0: Wir Brückenersatzneubauten sehr viel schneller realisieren, als das in der Vergangenheit üblich war.
1: Zusammen mit der Autobahngesellschaft und der Deutschen Bahn hat Krischer eine Absichtserklärung unterschrieben. Darin versprechen sich alle Seiten, schneller und unkomplizierter zusammenzuarbeiten. Zum Beispiel sollen aufwendige Planfeststellungsverfahren abgeschafft werden. Außerdem sollen Bauunternehmen mehr Freiheiten bekommen. Bisher machen ihnen die Behörden oft detaillierte Vorgaben. Im Gegenzug wollen Behörden Druck machen bei der Bauzeit. Und auch das ist noch wichtig. Die USA, Dänemark und Grönland haben im Streit um die Arktisinsel einen Durchbruch verkündet. In der kommenden Woche werde voraussichtlich ein Abkommen mit den USA zu Grönland unterschrieben. US-Präsident Trump schränkt die Pressefreiheit in den USA weiter ein. Mehrere Medien, darunter CNN, dürfen nicht mehr zu Pressekonferenzen ins Weiße Haus. Im Abendspiel der Fußball-Bundesliga hat Bayern München gegen Union Berlin gewonnen. Am Ende stand es 7:0. Forscher haben eine neue Katzenart entdeckt, zum ersten Mal seit 100 Jahren. Sie lebt in Bolivien und unsere Korrespondentin Anne Herberg weiß genau, wie sie aussieht.
2: Kleine Schnauze, kurze runde Ohren, schwarze Rosetten auf dem hellen Fell, wie ein Leopard. Doch mit etwa 46 cm Länge und einem Gewicht von 1,4 kg ist das Tier kleiner als eine durchschnittliche Hauskatze. Ihr Name? Leopardus tilcayo.
1: Eine Familie hatte die Wildkatze vor 10 Jahren gefunden. Genetisch genauer gesagt wurde sie untersucht, aber erst jetzt. Und das war WDR aktuell. Das Wetter in Nordrhein-Westfalen: in der Nacht zwischen Niederrhein und Münsterland etwas Regen, sonst trocken bei 14 bis 9 Grad. Tagsüber bewölkt mit etwas Sonne, im nördlichen Westfalen noch etwas Regen. Dazu in Menden bis 20 Grad, in Lünen bis 21 und in Aachen bis 22 Grad. Am Sonntag erst Regen, später etwas Sonne bis 21 Grad. Die Zeit 2.03 Uhr.
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4: Ja, und da ist derzeit ganz schön was los auf den Straßen. Los geht's mit einer Entwarnung für die A7 Kassel-Fulda. Dort ist kein Falschfahrer mehr zwischen Fulda-Nord und dem Dreieck Fulda unterwegs. Die A1 Hamburg Richtung Lübeck ist zwischen Kreuz Bargteheide und Bad Oldesloe bis 8 Uhr gesperrt. Die A1 Hamburg Richtung Bremen ist zwischen Hamburg-Stillhorn und Harburg wegen Brückenarbeiten bis Montag 5 Uhr gesperrt. Die Umleitung dort führt sie über die U76. Die A8 Karlsruhe Richtung Stuttgart ist zwischen Pforzheim Süd und Heimsheim wegen Fahrbahnerneuerungen bis Montagmorgen gesperrt. Die A29 Oldenburg Richtung Ahlhorner Heide ist zwischen Wadenburg und Großen Kneten wegen einer Nachtbaustelle bis 5 Uhr gesperrt. Die Umleitung führt sie über die U30. Die A40 Venlo Richtung Duisburg ist zwischen Kempen und Kerken wegen Bergungsarbeiten bis ca. 6 Uhr gesperrt. Die A40 Essen Richtung Dortmund ist zwischen Dreieck Bochum West und Bochum Zentrum wegen Bauarbeiten bis nächste Woche Freitag gesperrt. Die A44 Dortmund Richtung Kassel ist zwischen Marsberg und Diemelstadt bis Montag gesperrt. Die A5 Hagen Richtung Gießen ist zwischen Lüdenscheid Nord und Lüdenscheid wegen Brückenarbeiten noch bis 8 Uhr gesperrt. Und die A46 Hema Richtung Hagen ist zwischen Iserlohn-Seilersee und Iserlohn-Zentrum wegen Bauarbeiten bis Montag gesperrt. 3 Meldungen noch: die A70 Schweinfurt-Werneck Richtung Bamberg ist zwischen Bamberg-Hafen und Bamberg wegen einer Nachtbaustelle bis 7 Uhr in beiden Richtungen gesperrt. Die A215 Neumünster Richtung Kiel ist zwischen Kreuz Kiel West und Kiel Mitte wegen Bauarbeiten bis Montag 5 Uhr gesperrt. Und die A565 Meckenheim Richtung Bonn, die ist zwischen Bonn-Poppelsdorf und Bonn-Endenich bis 5 Uhr wegen Bauarbeiten gesperrt. Ihnen eine gute Fahrt, kommen Sie gut an Ihr Ziel.
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4: Und die kommt von NDR Info aus Hamburg. Schön, dass Sie mit dabei sind. Ich bin Simeon Laux und bringe Sie hier noch bis 6 Uhr gut informiert durch die Nacht. Ja, wie schaffen wir es, unseren CO2-Ausstoß zu reduzieren? Klar, die wichtigste Maßnahme: so wenig Kohlendioxid produzieren wie nur möglich. Aber auch in der Zukunft wird das nicht überall funktionieren, etwa in der Zement- oder Chemieindustrie. Daher sollen große Mengen CO2 künftig direkt in den Fabriken aufgefangen und dann im Meeresboden in der Nordsee dauerhaft eingelagert werden. In der EU ist jetzt die erste Lagerstätte dieser Art in Betrieb gegangen, und zwar in Dänemark. Arne Bartram war bei der Eröffnung mit dabei.
5: König Frederik von Dänemark drückt auf den Startknopf. Es ertönt das Signal für ein Schiff im Hafen der Stadt Esbjerg. An Bord mehrere Tanks mit mehr als 5000 Tonnen verflüssigtem CO2. Das Ziel? Ein ehemaliges Ölfeld weit draußen vor der dänischen Küste. Hier soll das verflüssigte CO2 dauerhaft unter dem Meeresboden eingelagert werden. David Bucknell, Chef der zuständigen Firma INEOS Energy. Unsere Vision ist, dass andere aus unserem Projekt lernen. Wir glauben, dass dieses Projekt das erste von vielen sein wird. Wir sind sehr stolz darauf, als erstes Unternehmen in der EU diese Technologie im kommerziellen Maßstab einzusetzen. Dieses unterirdische Einlagern von CO2 soll Europas Industrie weniger klimaschädlich machen. Denn bisher ist das meist so. Wenn in einer Fabrik CO2 entsteht, gelangt das am Ende in die Luft und schadet damit dem Klima. Durch das Projekt Greensand soll sich das ändern. Das CO2 wird zunächst aufgefangen, dann verflüssigt und anschließend per Schiff hinaus auf die Nordsee transportiert. Dort wird es in ein ehemaliges Ölfeld unter der Erde gepresst und bleibt da. Auch die EU setzt auf diese sogenannte CCS-Technik und hat in das Projekt Greensand investiert. Dan Jørgensen, EU-Kommissar für Energie. Für das Klima ist es sehr gut, dass wir jetzt zeigen, dass diese Technologie möglich ist. Der Weltklimarat hat klar gesagt, wenn wir es nicht schaffen, CO2 aus der Atmosphäre zu entfernen, können wir die Klimaziele nicht erreichen. Die EU will bis 2050 klimaneutral werden. Gleichzeitig soll aber die Wirtschaft nicht zu stark beschränkt werden. CO2 einzufangen und einzulagern könnte eine Möglichkeit sein, die Interessen von Wirtschaft und Klimaschutz zusammenzubringen, meint David Bucknell, Chef der Firma INEOS Energy. Wenn wir weiter eine Industrie haben und Produkte in Europa herstellen wollen, werden wir Emissionen verursachen, unabhängig davon, wie effizient wir werden. Für diese Emissionen brauchen wir die Technik der CO2-Speicherung. Kritiker sagen dagegen, solche Projekte könnten ein falscher Anreiz sein, denn eigentlich müsse es ja darum gehen, erst gar kein CO2 mehr zu verursachen. Philipp Vosbøl von der Technischen Universität Dänemark forscht seit Jahren zum CO2-Speichern und findet, es gibt leider andere Länder auf der Welt, die diese Technologie auch auf eine negative Weise einsetzen könnten. Das heißt, sie nutzen sie, um die Öl- und Gasproduktion einfach weiter aufrechtzuerhalten. Wir in Dänemark und Europa werden aber am Klimaschutz festhalten. Damit solche Projekte langfristig Erfolg haben, braucht es viele Firmen, die mitmachen und ihr CO2 einlagern. Bei Greensand machen bisher nur Unternehmen aus Dänemark und Schweden mit. Allerdings gibt es laut Betreiber auch Interessenten aus Deutschland. Vor allem in der Stahl-, Zement- oder Chemieindustrie wird man auf absehbare Zeit kaum ohne CO2-Ausstoß auskommen. Aber wie sicher ist es eigentlich, das CO2 einfach in leere Öl- und Gasfelder zu pumpen? CO2-Forscher Philipp Vosbøl von der Technischen Universität Dänemark. Das CO2-Einlagern ist genauso sicher wie vorher das Öl oder Gas aus dem Untergrund herauszuholen. Wir nehmen CO2 und bringen es quasi dorthin zurück, wo seine Verursacher ursprünglich herkam. In den Untergrund, in die Lagerstätten, in denen über Millionen Jahre Öl und Gas verschlossen waren.
6: Öl und Gas in mange, mange Millionen Jahre.
5: Er geht davon aus, dass allein das Projekt Greensand mehrere Jahrzehnte lang CO2 unterirdisch einspeichern kann. Aber klar ist auch, es kann nur ein Teil der Lösung im Kampf gegen den Klimawandel sein.
4: CO2 quasi direkt am Schornstein der Fabrik auffangen und dann im Meeresboden einlagern. Wird es das bald auch bei uns in Deutschland geben? Und was kann das Verfahren wirklich leisten in Sachen Klimaschutz? Über Möglichkeiten und Risiken hat meine Kollegin Nina Zimmermann vom NDR mit Klaus Wallmann gesprochen. Er leitet die Forschung Marine Geosysteme am Geomar-Helmholtz-Zentrum in Kiel. Und er erforscht seit Jahren die Möglichkeiten und Risiken dieser Speicherung von Kohlendioxid. Wie effektiv ist also dieses Verpressen von CO2 im Meer?
7: Also insgesamt ist es eigentlich nur eine Anwendung für wenige Sektoren. In Deutschland ist es so, dass wir denken, dass wir durch die Verpressung von CO2 unter der deutschen Nordsee etwa 1-4% der Emissionen, die wir heute haben, vermeiden könnten. Also es geht nur um einen kleinen Anteil. Und auch in Dänemark ist es so, dass es eben vor allen Dingen eigentlich für wenige Sektoren eingesetzt werden soll. Zementwerke, Müllverbrennungsanlagen, Biogas, weil die eben keine anderen Möglichkeiten haben, ihre Emissionen runterzubringen.
8: Und wenn die Speichermöglichkeiten so begrenzt sind, für welche Emissionen sollten wir diese Option dann wirklich reservieren, eben für Stahl, Zement, sowas?
7: Also Stahl denke ich nicht. Also beim Stahl könnte man auch mit grünem Wasserstoff arbeiten. Wichtig ist, wir unterscheiden immer zwischen den nicht vermeidbaren Emissionen und den weiteren Emissionen in der Industrie. Nicht vermeidbar sind immer diese stofflichen Emissionen. Beim Zement herstellen zum Beispiel muss man Kalk brennen und da wird eben aus dem Kalk CO2 freigesetzt, egal welchen Brennstoff ich da verwende. Das lässt sich also nicht vermeiden. Genauso wie bei den Müllverbrennungsanlagen, da kommt eben CO2 raus und auch das lässt sich nicht vermeiden. Und für diese Sektoren, die also keine andere Alternative haben, ihre Emissionen zu reduzieren als CCS. Dafür ist es dann auch sinnvoll, diese Technik anzuwenden.
9: Aber eben nur eine Puzzletechnik im Großen und Ganzen. Wie aufwendig ist denn so der gesamte Vorgang überhaupt vom Auffangen des Kohlendioxids bis zur Einlagerung?
7: Das ist sehr aufwendig. Es kostet sehr viel Energie und auch sehr viel Geld. Also wir rechnen so ungefähr mit 200 Euro pro Tonne CO2, die man da abscheidet und speichert. Das ist also eine teure Angelegenheit.
9: Heißt aber auch, dass dann Zement auch teurer wird, wenn man darauf zurückgreift, oder?
7: Genau, richtig. Also der Zement wird deutlich teurer. Und auch bei den Müllabfuhrgebühren gibt es dann natürlich entsprechende Kostensteigerungen. Das ist einfach der Preis, den wir zahlen müssen. Bisher deponieren wir das alles in der Atmosphäre. Das ist ja das Abfallstoff des CO2. Das können wir uns eben nicht mehr leisten, weil es eben den massiven Klimawandel gibt, den wir jetzt auch erleben. Deswegen muss man das halt runterbringen und in den Sektoren, wo es anders nicht geht, ist eben dann CCS ein sinnvoller Ansatz.
9: Ich habe es ja eingangs gesagt, Sie forschen seit Jahren zu diesem Thema, zu den Möglichkeiten, den Chancen, aber auch zu den Risiken. Welche Risiken holen wir uns denn da möglicherweise unter den Meeresboden?
7: Ja, also das Risiko, die Frage ist immer, bleibt das wirklich unten, wenn ich das bis 3 Kilometer tief unter dem Meeresboden verpresse, oder kommt es dann nicht doch wieder oben raus? Das ist eigentlich das Hauptrisiko. Und bei dem Projekt in Dänemark, Greensand, da ist es so, dass sie eine ganze Menge alte Bohrlöcher haben und an diesen alten Bohrungen könnte CO2 entweichen. Die versuchen das natürlich zu verhindern, sonst hätten sie auch keine Genehmigung bekommen. Aber es könnte dann am Ende vielleicht doch passieren. Wir haben selber mal entsprechende Mengen am CO2 unten am Meeresboden der Nordsee freigesetzt, also Leckage-Leckageraten, die wir vielleicht erwarten könnten in Zukunft bei Bohrlöchern. Dann sieht man eben, dass das CO2, was da freigesetzt wird, sich dann im Wasser auflöst, direkt unten am Meeresboden. Das Wasser wird dann sauer und das ist ein Problem für die Ökosysteme unten am Meeresboden, also für Muscheln und anderes, was da lebt. Die können mit diesem sauren Wasser nicht gut umgehen. Deswegen beobachten wir dann eine starke Verarmung der Artenvielfalt in den Bereichen, in denen es leckt.
9: Also örtlich dann durchaus konzentriert, dieser Umweltschaden.
7: Genau. Wir haben uns angeschaut, wie groß ist denn eigentlich die Schadensfläche für diese typischen Leckageraten, die man erwarten könnte. Und die ist eben klein, glücklicherweise nicht größer als eine Zwei-Zimmer-Wohnung.
9: Auch in Deutschland ist ja der Weg frei für Carbon Capture and Storage, für die CCS-Technik. In Dänemark ist der erste Speicher jetzt im Regelbetrieb. Was tut sich überhaupt bei uns im Land?
7: Ja, es gibt zwei wichtige Aktivitäten. Einmal ist es so, dass die Bundesregierung jetzt 5 Milliarden Euro ausgeben will zur Dekarbonisierung der Industrie. Und dabei soll eben auch sehr viel Geld für CCS-Projekte ausgegeben werden. Das ist die eine große Aktivität. Und ansonsten gibt es jetzt auch ein Firmenkonsortium unter Führung von ExxonMobil, die einen Standort ungefähr 100 Kilometer vor der deutschen Küste jetzt erkunden wollen. Die haben zumindest die Genehmigung dafür beantragt. Und man muss mal sehen, wann die kommt und unter welchen Auflagen.
9: Wenn ich es richtig verstanden habe, wir machen das in Deutschland etwas liberaler als die Dänen das machen, weil wir eben die Speichermöglichkeiten, die begrenzten, wie Sie es ja uns auch eben erklärt haben, im Grunde für mehrere Bereiche geöffnet sind.
7: Genau, das ist leider jetzt die aktuelle Entwicklung unter der neuen Bundesregierung. Bei dieser Ausschreibung für die Fördermittel, also die Subventionen beim CCS, gibt es leider überhaupt keine Begrenzung. Nur Kohlekraftwerke sind ausgeschlossen, alles andere ist möglich. Es war Erdgasprojekte, die also dann das Erdgas nutzen, um Strom, Industriewärme, blauen Wasserstoff und vieles anderes zu produzieren, die sind alle förderfähig. Und das ist durchaus ein Problem, weil wir damit eben diese Fokussierung auf die Bereiche, die es wirklich brauchen, verlieren.
9: Wie viel geeignete Standorte gäbe es eigentlich in deutschen Gewässern?
7: Vielleicht ein Dutzend ungefähr. Wobei das in Deutschland so ist, in der deutschen Nordsee, dass wir da auch schon immer andere Nutzer haben. Zum Beispiel bei diesem Projekt, was jetzt in den Start gehen will, ist die Bundeswehr schon aktiv, hat ein Schießgebiet. Es gibt auch Schifffahrtslinien. Und bevor da überhaupt eine Erlaubnis erteilt werden kann auf die Erkundung, müssen erstmal diese ganzen verschiedenen Interessen unter einen Hut gebracht werden.
4: Das sagt der Geochemiker Klaus Wallmann. Er leitet in Kiel am Geomar-Helmholtz-Zentrum die Forschungseinheit Marine Geosysteme und forscht seit einigen Jahren dazu, wie CO2 im Meeresboden gespeichert wird.
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4: Menschen, die aufs Auto angewiesen sind, vielleicht ja auch Sie, mussten in dieser Woche mal wieder starke Nerven haben. Erst stieg der Benzinpreis auf einen neuen Höchststand und dann auch der Dieselpreis. Die Bundesregierung, die hat nun auf die hohen Spritpreise reagiert. Gestern Abend haben sich Union und SPD auf konkrete Maßnahmen verständigt, um Autofahrende zu entlasten. Und auch die Bundesländer haben die Pläne abgesegnet. Alex Grantl vom NDR hat darüber mit Maximilian Ulrich aus unserem ARD-Hauptstadtstudio gesprochen und hat ihn zunächst gefragt, was eigentlich konkret geplant ist.
10: Also der Tankrabatt soll wiederkommen, den wir ja im Sommer schon mal 2 Monate hatten. Die Energiesteuer wird dafür gesenkt und dann können der Liter Benzin und Diesel für 17 Cent weniger verkauft werden. Diesen Tankrabatt soll es ab 1. Oktober geben. Er soll auch befristet sein, diesmal bis zum Jahresende. Und diesmal wollen sich auch die Bundesländer an der Finanzierung beteiligen und 1,25 Milliarden Euro hinzugeben. Insgesamt dürfte das aber 2,5 Milliarden Euro kosten in den 3 Monaten. Eine zweite Maßnahme ist auch auf den Weg gebracht, nämlich ein Spritpreisdeckel. Den gibt es ja in Luxemburg und Belgien, in Deutschland bisher nicht. Das möchte die Bundesregierung jetzt aber auch.
11: Der Spritpreisdeckel, der ist also ein neuer Mechanismus. Wie soll der denn genau funktionieren?
10: Genau, den Tankpreisdeckel soll es auch noch geben. Das ist etwas, was es schon in anderen Ländern gibt, in Luxemburg und Belgien zum Beispiel. Da legt das Wirtschaftsministerium einfach Maximalpreise für Sprit und Heizöl fest im Austausch mit der Mineralwirtschaft. Also da guckt man sich genau an, was kostet denn heute das Rohöl, was kostet die Produktion in der Raffinerie, was kostet dann der Transport und der Verkauf an den Tankstellen und was wäre dann nach Abzug von all dem ein angemessener Maximalpreis. Preis, den dürfen die Tankstellen dann nicht überschreiten. Unterbieten dürfen sie ihn aber. Und sowas will man jetzt auch in Deutschland, spätestens ab dem 1. Januar. Der muss aber noch ausgehandelt werden.
11: Das ist also der Tankpreisdeckel. Auf der anderen Seite soll es eben auch wieder einen Tankrabatt geben. Den gab es ja aber schon mal im Mai und im Juni. Warum denn jetzt beides?
10: Also der Tankrabatt, der soll ja sehr schnell kommen, schon ab dem Oktober. Das ist also die schnelle Beruhigungspille. Und dieser Preisdeckel muss eben noch ausgehandelt werden. Einerseits mit der Mineralölwirtschaft, aber auch zum Beispiel mit der CDU-Wirtschaftsministerin Katharina Reiche. Die hat sich direkt zu Wort gemeldet und betont, also unsere Raffinerien und ihre Infrastruktur sind unverzichtbar für die Versorgungssicherheit. Und diese Versorgungssicherheit ist laut Reiche Voraussetzung für einen zukünftigen Preisdeckel. Ihre Argumentation geht ungefähr so, wenn dieser Preisdeckel zu streng ausfällt, zu hart, verkaufen die Mineralölkonzerne ihre Ware vielleicht lieber im Ausland. Meine Vermutung ist, die genaue Ausgestaltung dieses Preisdeckels, die wird noch für Gespräche innerhalb der Koalition sorgen.
11: Werden mit Menschen mit niedrigem Einkommen denn jetzt stärker entlastet als Menschen mit hohem Einkommen durch diese Maßnahmen?
10: Naja, vor allem werden Menschen mit Verbrennerauto entlastet. Ob sie nun viel verdienen, das Auto für den Betrieb oder für ihr Leben brauchen oder ob sie damit nur am Wochenende mal eine Ausfahrt machen wollen. Die Bundesregierung hatte sich ja auch vorgenommen, jetzt zielgerichtete Maßnahmen zu überprüfen. Etwa einen Direktauszahlungsmechanismus, mit dem man wirklich gezielt Menschen unterstützen könnte, die auf Hilfe angewiesen sind. Da muss ich aber dazu sagen, genau solche zielgerichteten Maßnahmen, die wurden schon im Sommer beim Auslaufen des letzten Tankrabatts angekündigt. Auch dieser Direktauszahlungsmechanismus war damals schon im Gespräch. Es gibt seit März eine Taskforce mit genau dieser Aufgabe, Maßnahmen zu prüfen. Und vor dem Sommer hieß es immer, ja, diese Gießkannenmethode, Tankrabatt, die kommt nicht zurück. Also da hat die Bundesregierung vorgegeben, die Hausaufgaben zu machen und ist offenbar immer noch nicht fertig und braucht jetzt noch mal bis Januar.
11: Dann werfen wir noch mal einen Blick auf die Finanzierung. Wie soll das Ganze denn genau bezahlt werden?
10: Das haben wir heute auch den Bundesfinanzminister Lars Klingbeil gefragt und er sagt:
12: Wir haben Ausgabenreste in 26, die nutzen wir. Wichtig war mir aber auch, dass wir mit den Ländern anteilig das Ganze jetzt finanzieren. Die Länder sind auch mit dabei und geben ihren Anteil. Und dann ist natürlich vor allem die Übergewinnsteuer jetzt auch entscheidend. Wir wollen uns das von den Mineralölkonzernen zurückholen, was die gerade an zusätzlichen Profiten auch in dieser Krise machen.
10: Also Lars Klingbeil möchte nach wie vor eine Übergewinnsteuer. Die kann es aber nur auf europäischer Ebene geben. Da gab es heute Gespräche zwischen den EU-Finanzministern und der EU-Kommission. Und da hat Lars Klingbeil eine Absage kassiert. Das wird in naher Zukunft jedenfalls erstmal nicht kommen.
11: Der Bundeskanzler hatte ja am Dienstag gesagt, es werde sehr bald Entlastungen geben. Warum hat es denn jetzt doch ein paar Tage gedauert?
10: Naja, weil Maßnahmen in so einer Koalition nun mal ausgehandelt werden müssen. Und der Bundeskanzler hat das am Dienstag verkündet, offenbar bevor es ausgehandelt war. Damit hat er sich und die ganze Koalition natürlich unter Druck gesetzt. Das hat man auch im Laufe des Tages gemerkt. Also diese Verhandlungen gingen dann sehr, sehr lange.
11: Wer von den Regierungsparteien hat sich bei dem Beschluss am Ende politisch durchgesetzt?
10: Also beide Seiten haben auf den ersten Blick bekommen, was sie wollen. Die Union hat diesen schnellen Tankrabatt bekommen, die SPD ihren Preisdeckel. Aber beim Preisdeckel, da hängt ja noch ein kleines Fragezeichen dran. Der ist noch nicht ausgehandelt. Für mich hat die Union ein bisschen mehr bekommen als die SPD.
11: Am Sonntag sind Wahlen in Berlin und Mecklenburg-Vorpommern. Welche Rolle haben die denn jetzt bei der Einigung gespielt?
10: Das hat natürlich den Druck auf diese Verhandlungen enorm gesteigert. Das ging lange. Vielleicht hätte man mit längeren, mit ausgeruhteren Verhandlungen auch zielgerichtete Maßnahmen beschließen können. Diesen Direktzahlungsmechanismus zum Beispiel endlich mal auf den Weg bringen. Dafür war dann aber mit dieser selbstgesetzten Deadline ehrlich gesagt zu wenig Zeit. Und so haben wir jetzt wieder die gute, alte, teure Gießkannenmethode Tankrabatt. Der wurde ja auch stark kritisiert, weil er einen Anreiz zum Verbrennen von Benzin und Diesel schafft. Und das schadet bekanntlich dem Klima.
1: Die Bundesregierung hat sich auf einen Tankrabatt und auf einen Tankpreisdeckel geeinigt. Informationen dazu waren das von Maximilian Ulrich aus unserem Hauptstadtstudio. Kunst, Schauspiel und Kultur. Für viele behinderte Menschen, vor allem für solche, die Lernschwierigkeiten haben, gibt es bislang fast nur Freizeitangebote. Das heißt, sie musizieren, malen oder spielen Theater als Hobby. Nur wenige von ihnen sind tatsächlich Kunstschaffende, die damit auch Geld verdienen. Eine Ausnahme ist David Winterheld. Er hat Down-Syndrom, ist stark sehbehindert und hat dennoch seit einigen Jahren einen unbefristeten Arbeitsvertrag am Kinder- und Jugendtheater in Speyer und tritt dort regelmäßig auf. Sebastian Barth hat ihn am Theater besucht.
13: David Winterheld steht als Molières eingebildet Kranker auf der Bühne, der sich aufregt.
14: Mein Hustensaft ist leer. Mann!
13: Sein Hustensaft ist alle. Wenig Sprechtext, dafür viel Körperausdruck. So sind die Stücke mit David Winterheld in der Hauptrolle konzipiert. Sie werden von der Theaterpädagogin und Schauspielerin Christina Beek mit David gemeinsam entwickelt.
15: Ich komme nicht mit einem fertigen Stück an und sage, hier ist dein Text, bitte lern den mal auswendig und dann geht's los. Sondern wir setzen uns ein gemeinsames Thema. Zum Beispiel das letzte Stück Tonpapier, was wir gemacht haben, da geht es um Papier. Und dann haben wir uns angefangen, mit dem Material Papier auseinanderzusetzen.
13: Im Oktober ist David als einziger Schauspieler auf der Bühne in Romeo und Julia zu sehen. Objekte verkörpern im Stück andere Figuren.
14: Ich bin Romeo und Julia im Theater.
16: Du bist beides.
14: Ja.
16: Sowohl Julia als auch...
14: Auch Mercutio und auch Tybalt.
16: Und jemand liest die Geschichte vor, wenn ich es richtig weiß.
14: Ja.
16: Und du spielst da dazu.
13: Davids Geschichte ist außergewöhnlich. Schon als Kind spielte er Geschichten nach, die er vorgelesen bekommen hatte, zum Beispiel Jim Knopf. Nach Kindertheaterbesuchen wie der Augsburger Puppenkiste reifte in ihm der Wunsch, Schauspieler zu werden. Seine Mutter Andrea wollte ihn bei einem Theater reinschnuppern lassen.
17: Wir haben in Mutterstadt gewohnt und da ist das Kinder- und Jugendtheater das einzige Theater als Kinder- und Jugendtheater, wo wir hier gut erreichen konnten. Und ich wusste, er hat einen geschützten Raum und es ist Kontinuität drin.
13: Nicole Schneider, Organisatorin am Kinder- und Jugendtheater in Speyer, sagte zu, dass David ein Praktikum machen kann. Und daraus entwickelte sich die Idee, dass er auch eine Ausbildung zum Theaterassistenten machen könnte. Von Beginn an erstaunte David immer wieder damit, was er trotz seiner Beeinträchtigungen alles hinbekommt, sagt Nicole Schneider.
18: Wir trauen dem David richtig viel zu. Der David macht hier ganz oft Dinge, die er noch nie in seinem Leben vorher gemacht hat.
13: Mittlerweile hilft David in der Küche vom Theatercafé, reißt Tickets ab und inspiziert nach den Vorstellungen die Räume, damit keiner aus Versehen im Gebäude eingeschlossen wird.
14: Hallo, bin ich drin?
13: Und er besorgt Requisiten, wie zum Beispiel Tennisbälle in einem Sportgeschäft. Und auch da hielt er eine Überraschung bereit. Eine
18: halbe Stunde später ruft es bei mir im Büro an. Dann war die Chefin dran vom Sportladen und hat gesagt, also Frau Schneider, Ihr David hat gerade vorhin bei mir Tennisbälle gekauft. Und jetzt steht er wieder vor mir und möchte mir diese zurückgeben.
13: Denn er hat die Bälle in einer Drogerie günstiger gefunden. David liebt seinen Job. Er bekommt 20 Wochenstunden bezahlt. Im Kinder- und Jugendtheater ist er eine feste Institution. Als David vor 15 Jahren im Theater anfing, war das nicht so.
18: Das Publikum kam und die Omas haben den David gesehen, haben dann ihr Kind mal so schnell vorbeigehuscht. Und jetzt ist es so, dass die gleichen Omas kommen und sagen zu ihren weiteren Enkelkindern, ach guck mal, der David ist heute auch da.
13: Aber Davids Weg zum bezahlten Schauspieler ist und bleibt außergewöhnlich. Damit so etwas geschehen kann, müssen ganz bestimmte Dinge selbstverständlicher werden, sagt Theaterpädagogin Christina Beek.
15: Ich glaube, dass es wichtig ist, dass es Menschen gibt, die bereit sind, unkonventionelle Wege zu gehen.
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19: Mit Lars Bente und einem FC Bayern, der schon richtig in Wiesenlaune ist. In bunten Wiesentrikots besiegten die Münchner zu Hause Union Berlin mit 7:0. Unter anderem konnte Ulisse einen Dreierpack schnüren, Neuzugang Saibari mit seinem Premierentreffer und für einen weiteren Ligarekord sorgte ein anderer Bayern-Star.
20: Harry Kane, der läuft jetzt an und haut den Ball rein. Das ist Geschichte. Die 100. Bude durch Harry Kane im 98. Spiel. Bisher war er nicht zu sehen, aber den Elfmeter, den macht er mit Schmackes rein.
19: Ja, und typisch Kane hat er in der zweiten Hälfte dann auch direkt Tor Nummer 101 nachgelegt. In der zweiten Liga, da hat Magdeburg den Sprung auf Platz 3 verpasst. In Fürth ist der erste FCM nicht über ein 1:1 hinausgekommen. Der vorerst neue Tabellenvierte aus Wolfsburg, der durfte den ersten Heimsieg nach 8 Monaten feiern. Und was für einen, gegen Darmstadt gab es einen deutlichen 5:1 Erfolg. Eine überraschende erste Liga-Niederlage gab es hingegen für die Wolfsburgerinnen. Beim bisher punktlosen Team aus Hoffenheim kassierte der VfL eine 1:2 Niederlage und verliert damit die Tabellenführung in der Bundesliga. Die hat sich die Eintracht geschnappt. Die Frankfurterinnen haben im Derby in Mainz einen 0:2 Rückstand gedreht und noch 3:2 gewonnen. Ja, und in der Bundesliga der Fußballerinnen, da wird sich ab der kommenden Saison ja einiges ändern. Denn wie erwartet gibt der Deutsche Fußballbund die Organisation der Bundesliga der Frauen ab. Das wurde beim DFB-Bundestag beschlossen. Philipp Hofmeister.
21: Was lange vorbereitet wurde, ist jetzt perfekt. Die Frauen-Bundesliga macht sich selbstständig und gliedert sich vom Deutschen Fußballbund aus. Auf dem digital abgehaltenen außerordentlichen DFB-Bundestag wurde dies einstimmig beschlossen. Der bereits Ende letzten Jahres gegründete Ligaverband wird ab Juli 2027 allein für die Frauen-Bundesliga und ihre insgesamt 14 Clubs verantwortlich sein. Die Basis dafür bildet ein Pacht- und Grundlagenvertrag, der die rechtlichen, organisatorischen und finanziellen Beziehungen zwischen Frauen-Bundesliga und Verband regelt. Ein solches Modell mit ähnlicher Struktur wird bereits seit Jahren im Männerfußball erfolgreich praktiziert. Frauen-Bundesliga-Präsidentin Katharina Kiel sprach von einem starken Signal, das wichtig sei für die internationale Wettbewerbsfähigkeit des deutschen Frauenfußballs.
19: Kommen wir nun zum Tennis und zu einem, der auf ganz schön viel Regeneration verzichtet, nämlich Alexander Zverev. Der hat ja erst vor wenigen Tagen seinen Titel bei den US Open gewonnen. Ja, nun wird er direkt wieder zum Tennisschläger greifen und zwar für die deutsche Nationalmannschaft. Zverev und Co. spielen im Davis Cup gegen das Team aus Kroatien. Aber warum ist Zverev diese Teilnahme in Halle-Westfalen eigentlich so wichtig?
22: Weil wir alle in der Mannschaft älter werden und ich glaube, nicht mehr viele Chancen haben, um diesen Titel auch zu gewinnen. Und ich glaube, das wäre schon trotzdem schön für die Mannschaft, für alle Mitbeteiligten, nochmal wenigstens uns die Chance zu geben. Und auch wenn ich gerade von New York gekommen bin, ich glaube, ich hoffe, dass die Mannschaft stärker ist, wenn ich dabei bin. Und ja, wir haben alle dasselbe Ziel.
19: Es geht gegen Kroatien darum, den Einzug in die Finalrunde der besten 8 Teams im November dann sicherzustellen. Zverev, der wird auch direkt im ersten Einzel spielen, ab 14 Uhr gegen Außenseiter Dodik. In der Basketball-Bundesliga, da ist die neue Saison losgegangen und zwar mit einem Heimsieg des Meisters. Berlin schlägt Chemnitz in einem lange Zeit sehr engen Duell mit 89:82. Und in der deutschen Eishockeyliga, da läuft ebenfalls der erste Spieltag. Unter anderem war der Finalist der Vorsaison Mannheim beim Halbfinalisten der Vorsaison München zu Gast. Und es war wieder ein Duell auf Augenhöhe, das dann erst im Penalty-Schießen entschieden werden konnte. Mit dem besseren Ende für die Münchner. Ja, und alle weiteren Ergebnisse aus der DEL finden Sie übersichtlich auf sportschau.de. 2 ganz enge Spiele hat es in der Handball-Bundesliga gegeben. Stuttgart gewinnt mit nur einem Torunterschied bei Balingen-Wallstätten, genauso wie Spitzenreiter Kiel in Eisenach.
3: Lars Bente war das mit dem Sport. 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
0: Um 2.30 Uhr mit Katja Kindermann. Die Bundesregierung hat sich auf einen Tankrabatt geeinigt. Von Anfang Oktober bis Ende Dezember sollen die Steuern pro Liter Benzin oder Diesel um 17 Cent gesenkt werden. Fürs kommende Jahr plant der Bund dann einen Spritpreisdeckel. Wie das funktionieren soll, erklärt Ruth Kirchner in Berlin.
2: In dem gemeinsamen Beschluss von Bund und Ländern heißt es, man wolle Gespräche mit der Mineralölwirtschaft führen und bis spätestens 1. Januar 2027 einen Spritpreisdeckel einführen. Dauerhaft soll der aber nicht sein. Vorbild sind Belgien und Luxemburg. Dort legt das jeweilige Wirtschaftsministerium auf Basis der Preisentwicklung auf den internationalen Märkten verbindliche Höchstpreise für Benzin, Diesel und Heizöl fest.
0: Der Streit über die Zukunft der autonomen dänischen Insel Grönland ist offenbar beigelegt. Die USA, Dänemark und Grönland haben einen Durchbruch verkündet. Laut US-Präsident Trump gewährt das Abkommen den Vereinigten Staaten die dauerhafte Kontrolle über die Sicherheit Grönlands und verbiete es Gegnern der USA, dort eine militärische Präsenz zu errichten. Dänemarks Regierungschefin Frederiksen erklärte, die Vereinbarung sei gut für die NATO und für Europa und erkenne die Souveränität des dänischen Königreichs an. Das Abkommen soll kommende Woche unterzeichnet werden. US-Präsident Trump schränkt die Pressefreiheit in den USA weiter ein. Mehrere Medien dürfen nicht mehr zu Pressekonferenzen ins Weiße Haus. Aus Washington, Ralf Borchert.
6: Es ist eine neue Eskalationsstufe in Trumps Dauerfehde mit kritischen Medien. Der Präsident kündigte an, den weltweit bekannten Nachrichtensender CNN aus dem Weißen Haus zu verbannen, außerdem den Fernsehsender MS Now, früher MSNBC, und das Newsportal Politico, das zum deutschen Axel Springer-Konzern gehört. Trump drohte, weitere Medien, die seiner Ansicht nach Falschinformationen verbreiten, würden folgen.
0: Der Autobauer Volkswagen hat seine Prognose für den Gewinn in diesem Jahr deutlich nach unten korrigiert. Wie das Unternehmen mitteilte, erwartet es für dieses Jahr nur noch eine Umsatzrendite von 1%. Bislang war VW von 4 bis 5,5% ausgegangen. Der Konzern begründet die Entwicklung unter anderem mit dem schwachen Markt in China und mit Wertberichtigungen. Und das Wetter in Deutschland. Oft bewölkt, nur im Norden und Nordwesten einige Schauer, Tiefstwerte bis 5 Grad. Tagsüber im Norden viele Wolken und örtlich Regen, im Süden freundlich, an der See stürmisch, höchstens 18 bis 26 Grad. Am Sonntag bewölkt und windig, von Norden her Regen bei 17 bis 27 Grad. Und am Montag im Norden und Osten wechselhaft, nach Südwesten hin heiter bis wolkig bei 16 bis 23 Grad. Das waren die Nachrichten.
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21: Los geht's mit der A1 Hamburg Richtung Lübeck. Die ist zwischen Kreuz Bargteheide und Bad Oldesloe bis 8 Uhr gesperrt. Die A8 Karlsruhe Richtung Stuttgart ist zwischen Pforzheim Süd und Heimsheim wegen Fahrbahnerneuerungen bis Montagmorgen gesperrt. Die A29 Oldenburg Richtung Ahlhorner Heide ist zwischen Wadenburg und Großen Kneten wegen einer Nachtbaustelle noch bis 5 Uhr gesperrt. Die Umleitung dort führt sie über die U30. Die A40 Venlo Richtung Duisburg ist zwischen Kempen und Kerken wegen Bergungsarbeiten noch bis ca. 6 Uhr gesperrt. Die A44 Dortmund Richtung Kassel, die ist zwischen Marsberg und Diemelstadt bis Montag gesperrt. Die A45 Hagen Richtung Gießen ist zwischen Lüdenscheid Nord und Lüdenscheid wegen Brückenarbeiten bis 8 Uhr gesperrt. Die A46 Hermer Richtung Hagen ist zwischen Iserlohn-Seilersee und Iserlohn-Zentrum wegen Bauarbeiten bis Montag gesperrt. Die A70 Schweinfurt-Werneck Richtung Bamberg ist zwischen Bamberghafen und Bamberg wegen einer Nachtbaustelle bis 7 Uhr in beiden Richtungen gesperrt. Die A94 Passau Richtung München ist zwischen Waldkreiburg, Ampfing und Heldenstein nach Auslösung der Höhenkontrolle im Tunnel gesperrt. Die A215 Neumünster Richtung Kiel ist zwischen Kreuz Kiel West und Kiel Mitte wegen Bauarbeiten bis Montag 5 Uhr gesperrt. Die A565 Meckenheim Richtung Bonn ist zwischen Bonn-Poppelsdorf und Bonn-Endenich bis 5 Uhr wegen Bauarbeiten gesperrt. Und da erreicht uns gerade noch ein Falschfahrer. Achtung auf der A648 Frankfurt-Eschborn zwischen Theodor-Heuss-Allee und Westkreuz Frankfurt. Dort kommt Ihnen ein Falschfahrer entgegen. Fahren Sie äußerst rechts und überholen Sie nicht. Auf der A648 Frankfurt-Eschborn zwischen Theodor-Heuss-Allee und Westkreuz Frankfurt. Dort ist ein Falschfahrer unterwegs. Vorsicht bitte in beiden Richtungen. Ihnen eine gute Fahrt. Kommen Sie gut an Ihr Ziel.
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5: Von NDR Info aus Hamburg, ich bin Simeon Laux. Hallo. In unserem Podcast Streitkräfte und Strategien informieren wir Sie immer wieder über die aktuellsten Entwicklungen im Krieg Russlands gegen die Ukraine. Die beiden Hosts Stefan Niemann und Kai Küstner, die melden sich diesmal aus Odessa und erleben dort selbst, wie der Krieg den Alltag bestimmt. Während ihrer Reise sprechen sie mit Schülerinnen und Schülern, begleiten eine Patrouille der ukrainischen Marine und erleben selbst immer wieder Drohnen- und Raketenalarm. Ihre Eindrücke aus der Ukraine jetzt in der neuesten Folge von Streitkräfte und Strategien.
8: Stefan und ich sind seit 3 Tagen in der Ukraine unterwegs, um uns hier erneut ein Bild zu machen. Eine Reise, die sich wirklich ganz anders anfühlt als unsere Besuche im Februar, damals im bitterkalten Lviv und auch in der Hauptstadt Kiew. Denn dieser Krieg hat sich erneut verändert, weil der Ukraine die Patriot Pack 3 Abwehrraketen ausgegangen sind, auch wegen des Kriegs von Donald Trump gegen den Iran und weil Russland seine alten Shahed-Drohnen, also diese iranischen Drohnen, mittlerweile mit Jetantrieben tödlich schnell gemacht hat. Das bedeutet für die Zivilbevölkerung, dass die in den ukrainischen Großstädten gerade derzeit besonders heftigen Luftangriffen und dauerhaften Luftangriffen ausgesetzt ist.
9: Ja, und Russland bombardiert außerdem immer gezielter die Verkehrsinfrastruktur, Tankstellen, Bahnstrecken, Personenzüge, selbst tief im Westen der Ukraine und Grenzübergänge. Immer wieder haben wir deshalb unsere Reiseplanung anpassen müssen. Wir sind diesmal nicht über Polen, sondern über Moldau eingereist, und zwar über Palanka. Das ist der einzige Grenzübergang, der komplett auf moldauischem Territorium liegt und vielleicht deshalb bislang von russischen Luftangriffen verschont blieb.
8: Auf ukrainischer Seite wurden wir dann abgeholt von einem Fahrer und einem Sicherheitsberater, der früher mal Soldat und auch Contractor in etlichen Kriegen war. Unter anderem hat er uns erzählt, auch in Afghanistan, er war in Libyen. Also er war schon in vielen Kriegs- und Krisengebieten unterwegs. Die beiden haben uns in gut einer Stunde auf sicherem Weg, muss man sagen, nach Odessa gebracht. Und die lotsen uns auch hier durch diese alarmierte Stadt und warnen uns, wenn ein besonders heftiger Angriff, zum Beispiel mit ballistischen Raketen oder mit Gleitbomben, droht oder sich ankündigt und wenn eine schnelle Reaktion unsererseits da erforderlich ist. Die Vorwarnzeiten, Stefan, das muss man wissen, sind einfach verdammt kurz geworden.
9: Ja, jedenfalls kürzer als in Lviv oder in Kiew. Was auch die Wahl unseres Quartiers beeinflusst hat, das können wir ja ruhig erzählen. Odessas Hafen ist ja das Hauptziel der russischen Angreifer. Die Altstadt, die liegt direkt dahinter. Wir haben also lieber ein Hotel ein paar Kilometer südlich gebucht, ein solides Gebäude mit einem unterirdischen Schutzraum. Und den haben wir dann auch gleich nach dem Einchecken gebraucht, Kai.
8: Ja, das war Mittwochabend beziehungsweise Mittwochnacht. Und es war für Odessa der Beginn einer besonders schlimmen Nacht, was angesichts dieser ja wochenlangen Luftangriffe schon etwas heißen will. Wir sind also nach diesem Schrillen der Warn-App runter in den Bunker des Hotels, runter in den Keller. Bei Drohnenangriffen hat man dafür ein paar Minuten Zeit üblicherweise. Wenn aber ballistische Raketen im Anflug sind, dann muss man sich deutlich schneller in Sicherheit bringen. Wir haben in diesem kargen Schutzraum, ausgestattet eigentlich nur mit ein paar Bürostühlen, die da rumstanden, also die Entwarnung abgewartet und sind dann eigentlich frohgemut wieder rauf ins warme Hotelbett.
9: Ja, um dann 20 Minuten später wieder die Sirenen zu hören und den Handyalarm. Das ging eine ganze Weile so. Wir haben die Treppen immer schneller geschafft. Rauf, runter, rauf, runter. Aber wenn du alle 40 Minuten so aus dem Schlaf gerissen wirst und dir, mir jedenfalls, das Adrenalin durch den Körper rauscht, dann hast du irgendwann genug. Und nachts um 2 haben wir dann unsere Isomatten auf dem Betonboden ausgerollt, um wenigstens etwas zu schlafen. Viel Gesellschaft hatten wir nicht im Bunker, das sei noch gesagt. Erstens sind kaum Gäste hier und zweitens schalten viele Ukrainerinnen und Ukrainer inzwischen ihre Warn-Apps aus. Schlafentzug ist auf die Dauer schlimmer als Angst, das kann ich schon nach 3 Tagen gut nachfühlen. Wie war die Nacht für dich?
8: Naja, einigermaßen schlaflos, zumindest bis 2 oder 3 Uhr morgens, aber dann auf dieser mitgebrachten Isomatte im Bunker doch verkraftbar. Was man ja im Hotelzimmer noch hört, sind Einschläge in der Ferne und man hört auch das Flugabwehrfeuer der Ukrainer. All das kriegt man da unten im Keller natürlich gar nicht mehr mit. Aber man muss auch immer dazu sagen, das ist überhaupt kein Vergleich mit dem, was die Menschen hier durchmachen, die das ja jede Nacht, jeden Tag erleben und eben oft auch meist keinen Bunker im eigenen Haus haben. Ich musste ja nur 4 Stockwerke sozusagen die Treppen nach unten sprinten. Und Zivilisten, muss man ja auch immer wieder sagen, sind eindeutig das Ziel des russischen Terrors mittlerweile. Es gab in dieser Nacht, über die wir gerade reden, wieder viele Verletzte und große Schäden auch an Wohngebäuden, die wir auch besichtigen konnten.
9: Und das haben wir dann nach unserer schlaflosen Nacht gesehen. In einer Hochhaussiedlung nicht weit von hier hat es weit oben mehrere Wohnungen getroffen. Da klafft ein gewaltiges Loch. Ein Mensch ist in der Nacht gestorben. Und wir haben da noch eine junge Frau getroffen, die Deutsch lernt. Svetlana erzählte uns, wie sie sich fühlt, wenn Russlands Angriffe ihre direkte Nachbarschaft treffen.
4: In der Nacht wache ich auf und ich höre eine extrem laute Explosion. Ich höre Glas und zuerst dachte ich, dass mein Haus zerstört wurde. Und nur dann habe ich verstanden, dass mein Haus okay ist, aber es war ganz nah. Am Morgen wache ich auf, ich sehe die Neuigkeiten in verschiedenen Telegram-Kanälen, dass unsere Schule zerstört war und dann, ich hatte auch Angst bekommen.
9: Ja, wir verabreden uns mit Svetlana, wollen uns später ihre stark beschädigte Schule anschauen, in der Deutsch die erste Fremdsprache ist. Aber vorher nutzen wir eine Sondergenehmigung der ukrainischen Streitkräfte für ein Sperrgebiet, Kai, in dem Fotos und Filmaufnahmen streng verboten sind.
8: Ja, wir reden vom Hafen Odessas, der eines der Hauptangriffsziele für Russland geworden ist, vor allen Dingen seit Juli, wie uns Experten und Bewohnerinnen und Bewohner der Stadt berichtet haben. Und es geht Putin, dem russischen Machthaber, eben darum, die ukrainische Wirtschaft abzuschnüren. Wenn die Ukraine eine der Kornkammern der Welt ist, dann sind die Schiffe, die ukrainischen, sozusagen ihre Pack- oder Lastesel, um das Getreide in alle Welt zu bringen.
9: Ja, nur hat Russland genau das, diesen Export, komplett unterbunden. In den Hafen kommt man normalerweise auch gar nicht mehr rein. Wir durften trotzdem, weil wir vorhatten, mit der ukrainischen Marine auf eine Patrouillenfahrt zu gehen. Also gab es diese Sondergenehmigung für uns.
8: Ja, und zwar machen sich die ukrainischen Sicherheitskräfte mit kleinen Schnellbooten, mit schwedischen CB-90, was für Combat Boat oder Kampfboot übersetzt steht, auf den Weg aus dem Hafen hinaus. Und da sollten wir sie begleiten, also aufs Schwarze Meer. Und diese Patrouillen finden quasi 7 Tage in der Woche statt. Bei Tag und bei Nacht hat uns Andriy erklärt, ein durchtrainierter Marinesoldat, der nur bei seinem Vornamen genannt werden möchte. Und mit diesen Booten, mit diesen schwedischen Schnellbooten, wird dann eben das Schwarze Meer von ukrainischer Seite abgesucht.
7: Sobald die Besatzung etwas im Wasser entdeckt, eine Mine, ein Raketenteil oder eine Drohne, die nicht explodiert ist, müssen die das melden und entsprechend handeln.
9: Ja, und entsprechend handeln heißt, die Crew zerstört das schwimmende Objekt selbst oder es wird ein spezielles Entschärfungsteam für Minen gerufen. Natürlich aber muss die Besatzung dieser schnellen Kampfboote den Blick nicht nur nach unten, sondern vor allem auch nach oben richten, wo Drohnen fliegen, die den Hafen oder die Boote selbst ins Visier nehmen können.
8: Ja, und da hat uns Andriy erklärt, gibt's ein großes Problem zu Zeiten, als Russland noch diese alten, die in Anführungsstrichen normalen Shahed-Drohnen verwendete, konnte die Crew die vom Boot aus mit diesem Browning-Maschinengewehr, das oben an Bord montiert war, sozusagen von den Booten aus abschießen. Aber das ist jetzt mit dieser neuen Generation, mit den neuen Geran 4 oder 5, die ja Shaheds der neuen Generation sind, eigentlich unmöglich geworden.
7: Jetzt, wo Russland mehr und mehr jetgetriebene Shahed-Drohnen einsetzt, hat die Crew nicht die Mittel, die abzufangen. Denn die fliegen mit 600 km/h. Und wenn sie ein Ziel treffen, sind sie noch 300 km/h schnell. Das heißt, mit den Gewehren, die die Crew hat, kann sie die nicht abfangen. Deshalb müssen die Männer in dem Fall ihr Boot verlassen und in Schutzräume gehen.
8: Diese ukrainischen Schnellboote sind zwar mit Netzen überspannt, was natürlich auch der Tarnung dienen soll, aber für den Fall, dass dort eine Drohne einschlägt und dieser Sprengsatz auch explodiert, dann hilft dieses Netz eigentlich auch nicht viel weiter. Also es gibt an Bord dann eigentlich kaum noch Schutz, im Gegensatz zum Hafen, wo es durchaus Schutzräume gibt. Und das ist eigentlich ein ganz gutes Stichwort, weil die Crew und wir diese Schutzräume am Donnerstag, als wir diese Patrouille begleiten sollten, im Grunde im Hafen ständig aufsuchen mussten, weil ständig Alarm herrschte.
9: Ja, das war der Ton, der uns den Tag über begleitet hat, zunehmend nervig. Zuerst standen wir sehr lange in einer Art Tiefgarage unter einem verfallenen Hochhaus im Hafen, einer Ruine, die früher im Krieg schon getroffen worden war. Dann waren wir sogar kurz an Bord, waren zum Ablegen bereit, aber dann gab es wieder Alarm.
8: Und dann sind wir in so eine Art Mini-Bunker mit sehr, sehr dicken Betonwänden, beruhigend dick und auch mit Stahltüren

0: Grunde bereit zum Beladen, aber man hat ihm angesehen, dass er da schon sehr lange steht und Kräne eben darüber, aber alles wirklich still, alles abgeschaltet und keinerlei Bewegung.
1: Yeah, you're absolutely right that you feel the stop blockade of the port, almost blockade.
2: Sie haben völlig recht, dass wir es mit einer Blockade, einer fast vollständigen Blockade des Hafens zu tun haben. Russland hat Mitte Juli seine Taktik geändert. Es begann, zivile Schiffe anzugreifen, die in den Hafen einliefen und nach der Beladung aus dem Hafen herausfuhren. Das ist das Problem. Vorher haben im Schnitt 10 Frachter den Hafen angelaufen oder verlassen, jeden Tag. Seit Mitte Juli waren es insgesamt nur noch 25.
3: Das hat uns Dmytro Barinow, Präsident der ukrainischen Hafenbehörde, erläutert, der also für alle Häfen zuständig ist, nicht nur für Odessa.
0: Und was die wirtschaftliche Existenz angeht, so sind eigentlich die Bauern hier in der Ukraine am härtesten betroffen. Der Weizen ist weitgehend geerntet, droht jetzt in den Speichern zu verrotten, eben weil er nicht verschifft werden kann. Beim Mais, der gerade noch geerntet wird, ist es ähnlich. Aber, erklärt uns Dmytro Barinow, dieses Problem sei nicht nur ein ukrainisches, sondern ein globales eigentlich.
1: We need to understand that global wheat production.
2: Die globale Weizenproduktion beträgt 220 Millionen Tonnen. Ein Drittel, stellen Sie sich das vor, ein Drittel davon steuern die Ukraine und Russland bei. Das ist nicht für den Weltraum oder den Mond bestimmt. Das Getreide geht zum Beispiel nach Nordafrika, Marokko, Tunesien, Algerien, Ägypten. Oder es geht in den Nahen Osten oder in die Türkei.
3: Deshalb versteht er auch nicht, warum sich die Welt nicht um dieses Problem kümmert, die NATO nicht eine Art Schutzeskorte bildet. Am Golf hätten die USA, Großbritannien, Frankreich doch auch sofort reagiert. Hier am Schwarzen Meer liegen auch die Türkei und Rumänien. Die ganze Welt fühlt die Nahrungsmittelknappheit bereits, aber dass NATO-Staaten da wirklich militärisch eingreifen, halten wir zumindest, Kai, für eher unwahrscheinlich.
0: Stefan, Russland versucht auch mit der Blockade von Odessa das wirtschaftliche Leben in der Ukraine zu lähmen, so wie Russland überhaupt das Leben in diesem Land zu lähmen versucht. Dass Russland mit dieser Lähmung aber Erfolg haben könnte, jenseits der Wirtschaft und jenseits dieses Hafens hier, daran, glaube ich, kann man sagen, haben wir große Zweifel.
3: Bleiben wir noch kurz im Hafen, weil die Nacht zum Freitag etwas ruhiger war und wir nur im Morgengrauen für 2 Stunden in den Schutzraum des Hotels mussten, sind wir kurz vor Aufzeichnung dieser Folge nochmal in den Hafen gefahren. Wieder hatte Presseoffizier Andrija einen heißen Draht zu Odessas Flugabwehr. Und würde die Patrouille heute auslaufen können mit uns an Bord? Das war die bange Frage. Und tatsächlich, zwischen 2 Drohnenalarmen hieß es plötzlich jetzt oder nie. Und wir sind mit 2 der Kampfboote tatsächlich losgefahren.
0: Mit 1 Dutzend Marinesoldaten geht es dann für uns also raus aus dem verwaisten Hafenbecken und rein ins Schwarze Meer. Aber dann zeigt sich eine russische jetgetriebene Drohne, also diese besonders schnelle, die bis zu 600 Kilometer pro Stunde fliegen kann, im Alarmsystem der Flugabwehr. Und die Marine bricht die Mission sofort ab. Es geht im Turbotempo wieder zurück zum halbwegs sicheren Liegeplatz. Und Andri hat uns dann gesagt, mit diesem Browning-Maschinengewehr an Bord seien die Männer machtlos trotzdem gegen diese schnellen Geran-Drohnen neuester Bauart.
3: Die Drohnenjäger der ukrainischen Marine, sie sind zu Gejagten geworden. Das haben wir in den 2 Tagen im Hafen ganz deutlich gespürt, Kai. Und die Männer hoffen inständig auf neue Abfangwaffen, um Odessas Hafen wieder richtig schützen zu können.
0: Wir haben also gehört, Stefan, wie sich die Stadt Odessa auch militärisch zu verteidigen versucht. Was ihr aber angesichts dieser zahlenmäßig so gesteigerten Angriffe seit Juli immer schwerer fällt. Wir haben versucht zu ergründen, wie diejenigen damit umgehen, die, ja, man muss, glaube ich, sagen, zu den wehrlosesten zählen, Schülerinnen und Schüler.
3: Ja, und wir haben das Lyzeum Nummer 90 besucht in der Velika Arnautska Straße, ein Gymnasium, an dem Deutsch die erste Fremdsprache ist, an der es regelmäßig Austausch mit Deutschland gibt. Und wenn man die Straße entlang dorthin geht, dann fällt zunächst eines auf, ein klaffendes Loch in der Vorderfassade eines Gebäudes direkt daneben. Ein Medizinzentrum war das mal, das von einem Raketeneinschlag zerstört wurde.
0: Direkt neben diesem Gebäude also die Schule, bei der wegen dieses Einschlags nebenan das Dach zerstört wurde. Die Fensterscheiben splitterten auch hier. Klassenräume wurden völlig verwüstet und die stellvertretende Schulleiterin

0: Reporterin Olena Bischko beschreibt uns diesen Angriff von Anfang September so.
1: Ну це був шок, тому що я навіть не могла собі уявити, що саме, да? Я думала, ну,
2: das war ein Schock. Ich konnte mir gar nicht vorstellen, was das bedeutet, aber als ich herkam, war die Straße voller Glassplitter. Viele Menschen waren da. Und als wir hierher gekommen sind, war es wie in einem Horrorfilm, in dem du selbst mitmachst. Das war schrecklich. Das kann nicht sein, dass das mit dir passiert.
1: Таке відчуття, що ти не тут, не там, і це взагалі не з тобою відбувається.
3: Ja, und dieser Horrorfilm, wie es die stellvertretende Schulleiterin ausdrückt, er wurde dadurch noch unwirklicher, als dieser Angriff in der Nacht zum 2. September erfolgte, einen Tag nach dem Beginn des neuen Schuljahres, dem ersten Schultag der Erstklässler also. Und seitdem ist kein Unterricht mehr möglich in den Klassenräumen dieser Schule. Die Schülerinnen und Schüler sehen sich nur noch bei Zoom-Konferenzen, die aber auch oft nach einer halben Stunde schon wieder unterbrochen oder beendet sind, weil ständig Luftalarm herrscht.
0: Kein Wunder, dass die sich, als sie sich jetzt extra für uns in die Schule begeben haben, die Kinder um den Hals fielen und auch die Kinder den Lehrerinnen um den Hals fielen übrigens, weil die sich einfach physisch kaum noch sehen. Das hat uns auch Maria, die 15 Jahre alt ist, geschildert.
4: Wir alle lieben unsere Stadt und dass wir alle so normal sind, heißt nicht, dass wir keine Angst haben. Natürlich sind wir schon sogenannt gewöhnt, aber jede Zeit, wenn wir Luftalarm hören, versteht man schon, dass es eine große Gefahr ist und man nicht weiß, was weiter passieren wird. Und das ist natürlich sehr belastend, auch belastend für Psychik, nicht unsere nur Psychik, für alle, für die jüngeren Kinder, die zum Beispiel in erster Klasse sind. Und ich wünsche sehr, dass sie es schaffen und wir müssen unsere Zukunft irgendwie sichern.
3: Ja, das ist so ein bisschen dieser Durchhaltewille, den man da spürt, diese Überzeugung, Putin kriegt uns nicht klein, auch wenn er es noch so menschenverachtend versucht. Das war der Tenor bei all denen, die wir gesprochen haben bei unserem Besuch im Februar in der Ukraine.
0: Ja, und das war auch jetzt einfach der Tenor unter den 8 Schülerinnen und Schülern. Und wir beide, haben wir uns hinterher ja kurz drüber ausgetauscht, waren fast geneigt in dem Moment, als die da so mutig und so positiv und so optimistisch auftraten, zu fragen, klingt das nicht doch irgendwie zu mutig, um wahr zu sein? Und da hat sich dann Andri in der Situation, der ebenfalls 15 Jahre alt ist, zu Wort gemeldet.
5: Ich möchte nach Deutschland fahren, weil man in der Ukraine nicht bleiben kann. Es ist sehr kompliziert zu lernen hier oder zu arbeiten. Man kann nichts machen wegen des Krieges. Und selbst möchte ich nach Deutschland fahren und dort studieren.
3: Ja, und tatsächlich, ich habe nachgefragt, hat das Lycée Nummer 90 seit Kriegsbeginn die Hälfte seiner Schülerinnen und Schüler verloren. Hunderte sind ins Ausland gegangen, auch viele Lehrer übrigens. Denn schwierige Lernbedingungen, das ist von André natürlich noch sehr höflich formuliert, die Grundschüler haben letztlich kaum noch eine andere Erinnerung als Krieg. Und die in der Sekundarstufe, die mussten ja erst die Corona-Zeit durchmachen, die dann unmittelbar abgelöst wurde von Krieg und nun eben ein Dutzendmal täglich und jede Nacht der russische Terror. Von einer No-Future-Generation kann trotzdem keine Rede sein. Zumindest kommt man nicht auf den Gedanken, wenn man der 17-jährigen Svetlana zuhört.
4: Natürlich ist die ganze Situation ganz schwierig und wir fühlen uns oft müde, auch erschöpft. Trotzdem versuchen wir, über die Zukunft nachzudenken und wir haben auch alle Pläne, Träume und Ziele und natürlich wollen wir das erreichen und ich glaube, genau das macht uns stark.
3: Ja, mich, dich auch, haben Sie schwer beeindruckt, die jungen Schülerinnen und Schüler, die dem Terror aus der Luft trotzen, trotz widrigster Umstände ihre Bildungschancen nutzen wollen und tapfer lernen für eine friedliche Zukunft. Und kurz nach unserem Besuch im Lycée Nummer 90 hat uns noch etwas beeindruckt, Kai. Eine große Ansammlung äußerst festlich gekleideter Menschen, gegen 17 Uhr war das, vor dem prachtvollen und bislang unbeschädigt gebliebenen Opernhaus von Odessa. Lange Schlangen für Kultur mitten im Krieg, schöne Künste in schrecklichen Zeiten, das wollten wir natürlich sehen. Die Nationaloper ist auch von innen atemberaubend, das kann ich schon sagen. Doch statt kunstvollen Gesangs hören wir erstmal richtig Luftalarm. Das Publikum eilt also zu den Schutzräumen. Wir nutzen die Gelegenheit, Stepan Makienko zu befragen, den Cellisten des Orchesters. Der 48-Jährige war Dirigent in Saporischschja, bevor ihn Russlands Angriffskrieg von dort vertrieb. Wie ist das, als Musiker die Aufführung wegen Alarms unterbrechen zu müssen? Und kommt das oft vor, haben wir ihn gefragt.
6: Das passiert fast jeden Tag. Manchmal wird die Aufführung 2, 3, 4 Mal unterbrochen wegen der Sicherheitsmaßnahmen, damit das Publikum und die Musiker keiner Gefahr ausgesetzt werden. Das sind vorgeschriebene Sicherheitsmaßnahmen.
0: Woher nehmen die Künstler eigentlich diese Kraft, mitten im Krieg weiterzumachen? Das wollten wir auch noch wissen, bevor dann Odessas Flugabwehr Entwarnung gab und bevor Stepan wieder auf die Bühne zu seinem Orchester musste.
6: Es ist wichtig zu verstehen, dass das Leben weitergeht. Denn wenn alles stillsteht, dann hören die Menschen auf, sich als Menschen zu fühlen. Deshalb müssen Kultureinrichtungen wie Theater weiterarbeiten, um die Menschen zu unterstützen, egal was passiert. Das ist ihre Mission.
0: Und dann war es soweit. Endlich, der Vorhang hat sich gehoben. Das Publikum durfte eintauchen in diese heile Welt Hollywoods. Das Orchester spielte nämlich bekannte Filmmusiken und huldigte auf der Bühne Helden, die im Grunde genommen alles Böse besiegen und die Schurken in die Hölle schicken. Also James Bond war da zu sehen, Skyfall, die erste Folge der Harry Potter Filme und Cellist Stepan ist dankbar und stolz zugleich, wie er klargestellt hat, dass die Oper von Odessa trotz des Daueralarms an diesem Donnerstag fast ausverkauft war.
6: Es ist wie Protest, Widerstand gegen den Krieg. Ich denke, das sind Protestgefühle bei den Menschen und deshalb kommen sie, um trotz allem sich als Menschen zu fühlen. Selbst der Krieg kann sie nicht aufhalten und ihnen die normale Lebensweise nicht nehmen.
3: Ja, Kultur gegen Kanonen, wenn du so willst, Kai. Mit diesem etwas tröstlichen Ausklang beenden wir diese Folge aus Odessa. Am Wochenende wollen wir nach Kiew weiterreisen, je nach Sicherheitslage vermutlich lieber nicht mit dem Nachtzug, sondern bei Tageslicht und mit dem Auto und mit unserem Sicherheitsberater.
7: 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Tanken ist in dieser Woche noch einmal deutlich teurer geworden. Jetzt reagiert die Bundesregierung. Erst soll ein Tankrabatt kommen, später eine Spritpreisbremse. Was genau geplant ist und was die Ministerpräsidenten der Bundesländer dazu sagen, die ja diesmal auch an dem Ganzen beteiligt sein werden, das ist gleich unser Thema hier.

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1: Die Nachrichten mit Ronald Lessig. Guten Morgen. Bundeskanzler Merz hat bestätigt, dass der Tankrabatt zurückkommt. Von Oktober bis Jahresende wird demnach die Steuer um 17 Cent je Liter Sprit gesenkt. Den Staat kostet das 2,5 Milliarden Euro, die zur Hälfte von den Ländern finanziert werden soll. Die Ministerpräsidentin von Mecklenburg-Vorpommern, Schwesig, sagte:
2: Der Sprit muss runter im Preis. Unsere Pendlerinnen und Pendler, alle, die jeden Tag zur Arbeit fahren, aber auch Handwerker, Landwirte, Pflegekräfte, halten das einfach wirtschaftlich nicht mehr durch. Und deshalb muss jetzt der Preis runter. Und wir als Land machen definitiv mit.
1: Neben dem Tankrabatt plant die Regierung auch einen Spritpreisdeckel ab kommendem Jahr. Die USA, Dänemark und Grönland haben im Streit um die Arktisinsel einen Durchbruch verkündet. In der kommenden Woche soll voraussichtlich ein Abkommen unterschrieben werden. Jana Sinram, WDR Stockholm.
3: Dänemarks Ministerpräsidentin Mette Frederiksen schreibt in einer Pressemitteilung, sie freue sich über die Aussicht auf ein gutes Abkommen für Grönland. Frederiksen betont ebenso wie der grönländische Regierungschef Jens Frederik Nielsen, der Vertrag werde die Souveränität und die territoriale Integrität des Königreichs und das Selbstbestimmungsrecht des grönländischen Volkes anerkennen. Trump hatte zuvor auf seiner Plattform Truth Social geschrieben, das Abkommen berücksichtige viele amerikanische Anliegen. Man werde unverzüglich mit dem Aufbau einer umfangreichen Militärpräsenz in einem Teil Grönlands beginnen. Im Januar hatte Trump vehement Anspruch auf die Arktisinsel erhoben.
1: Und auch das ist noch wichtig. US-Präsident Trump schränkt die Pressefreiheit in den USA weiter ein. Mehrere Medien, darunter CNN, dürfen nicht mehr zu Pressekonferenzen ins Weiße Haus. NRW-Verkehrsminister Krischer will marode Brücken schneller sanieren lassen. Unter anderem soll es einfachere Genehmigungsverfahren und mehr Freiheiten für Bauunternehmen geben. In der Bochumer Innenstadt ist eine Straßenbahn entgleist. Sie ist auf kompletter Länge aus den Schienen gesprungen. 3 Menschen wurden leicht verletzt. Im Abendspiel der Fußball-Bundesliga hat Bayern München gegen Union Berlin gewonnen. Am Ende stand es 7:0. Die Pflegekräfte der Berliner Charité haben den zweiten Tag in Folge für bessere Arbeitsbedingungen gestreikt und diesmal prominente Unterstützung bekommen. Der Berliner Musiker Peter Fox trat bei einer Kundgebung auf. Er sagte, wenn es eine wohlhabende Gesellschaft wie Deutschland nicht schaffe, Pflegekräfte besser zu bezahlen, dann müsse man über die Art des Wirtschaftens nachdenken. Und das war WDR aktuell. Das Wetter in Nordrhein-Westfalen: in der Nacht zwischen Niederrhein und Münsterland etwas Regen, sonst trocken, bei 14 bis 9 Grad. Tagsüber bewölkt mit etwas Sonne, im nördlichen Westfalen noch etwas Regen. Dazu in Detmold bis 20, in Herne bis 21 und in Hagen bis 22 Grad. Am Sonntag erst Regen, später sonnig bis 21 Grad. Es ist 3.03 Uhr.
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4: Und los geht's mit einer Entwarnung für die A648 Frankfurt-Eschborn. Dort ist kein Falschfahrer mehr unterwegs zwischen Theodor-Heuss-Allee und Westkreuz Frankfurt. Entwarnung für die A648 Frankfurt-Eschborn, kein Falschfahrer mehr. Die A1 Hamburg Richtung Lübeck ist zwischen Kreuz-Bargteheide und Bad Oldesloe bis 8 Uhr gesperrt. Die A1 Hamburg Richtung Bremen ist zwischen Hamburg-Stillhorn und Harburg wegen Brückenarbeiten bis Montag 5 Uhr gesperrt. Die Umleitung führt sie über die U76. Die A8 Karlsruhe Richtung Stuttgart ist zwischen Pforzheim Süd und Heinsheim wegen Fahrbahnerneuerung bis Montagmorgen gesperrt. Die A29 Oldenburg Richtung Ahlhorner Heide ist zwischen Wadenburg und Großen Kneten wegen einer Nachtbaustelle bis 5 Uhr gesperrt. Die Umleitung führt sie dort über die U30. Die A40 Venlo Richtung Duisburg ist zwischen Kempen und Kerken wegen Bergungsarbeiten bis ca. 6 Uhr gesperrt. Die A40 Essen Richtung Dortmund ist zwischen Dreieck Bochum West und Bochum Zentrum wegen Bauarbeiten bis nächste Woche Freitag gesperrt. Die A44 Dortmund Richtung Kassel ist zwischen Marsberg und Diemelstadt bis Montag gesperrt. Die A45 Hagen Richtung Gießen ist zwischen Lüdenscheid Nord und Lüdenscheid wegen Brückenarbeiten bis 8 Uhr gesperrt. Die A46 Hema Richtung Hagen ist zwischen Iserlohn-Seilersee und Iserlohn-Zentrum wegen Bauarbeiten noch bis Montag gesperrt. Die A70 Schweinfurt-Werneck Richtung Bamberg ist zwischen Bamberghafen und Bamberg wegen einer Nachtbaustelle bis 7 Uhr in beiden Richtungen gesperrt. Drei Meldungen noch. Die A94 Passau Richtung München ist zwischen Waldkraiburg-Ampfing und Heldenstein nach Auslösung der Höhenkontrolle im Tunnel gesperrt. Die A215 Neumünster Richtung Kiel ist zwischen Kreuz Kiel West und Kiel Mitte wegen Bauarbeiten bis Montag 5 Uhr gesperrt. Und die A565 Meckenheim Richtung Bonn ist zwischen Bonn-Poppelsdorf und Bonn-Endenich bis 5 Uhr wegen Bauarbeiten gesperrt. Kommen Sie gut durch, Ihnen eine gute Fahrt.
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4: Und die kommt von NDR Info aus Hamburg. Schön, dass Sie mit dabei sind. Ich bin Simeon Lauchs und bringe Sie hier noch bis 6 Uhr gut informiert durch diese Nacht. Wer in diesen Tagen tanken musste, dürfte beim Blick auf die Preistafel erst einmal geschluckt haben. Benzin und Diesel sind deutlich teurer geworden. Der Diesel erreichte zuletzt sogar ein neues Allzeithoch. Jetzt reagiert die Bundesregierung. Union und SPD haben sich auf zwei Schritte verständigt. Ab Oktober soll zunächst der Tankrabatt zurückkommen und ab Januar dann ein staatlicher Spritpreisdeckel folgen, wobei die Details noch ausgehandelt werden müssen. Was geplant ist und was Autofahrer tatsächlich davon haben könnten, Ruth Kirchner mit den Einzelheiten.
5: Die Preise für Benzin und Diesel sollen faktisch um 17 Cent pro Liter sinken. Dafür soll die Energiesteuer gesenkt werden. So einen Tankrabatt gab es ja dieses Jahr schon mal im Mai und im Juni. Ursprünglich hatte die Bundesregierung dann entschieden, ihn nicht zu verlängern, wegen der hohen Kosten und weil auch Menschen davon profitieren, die auf den Rabatt nicht angewiesen sind. Jetzt aber soll es doch wieder einen Tankrabatt geben. Diesmal sollen sich die Länder an den Kosten beteiligen, und zwar mit rund 1,25 Milliarden Euro. Insgesamt dürften die Kosten etwa doppelt so hoch ausfallen, wenn der Rabatt für 3 Monate gilt. In einem schriftlichen Statement bezeichnete Kanzler Merz die vereinbarten Maßnahmen als starkes Signal für unser Land. In dem gemeinsamen Beschluss von Bund und Ländern heißt es, man wolle Gespräche mit der Mineralölwirtschaft führen und bis spätestens 1. Januar 2027 einen Spritpreisdeckel einführen. Dauerhaft soll der aber nicht sein. Vorbild sind Belgien und Luxemburg. Dort legt das jeweilige Wirtschaftsministerium auf Basis der Preisentwicklung auf den internationalen Märkten verbindliche Höchstpreise für Benzin, Diesel und Heizöl fest. Für ein derartiges Modell hatte vor allem die SPD plädiert. Jetzt soll es also auch bei uns eingeführt werden. Außerdem will die Bundesregierung Gespräche über weitere, wie es heißt, zielgerichtete Maßnahmen führen, um vor allem Menschen mit kleinen und mittleren Einkommen zu entlasten. Details dazu gibt es aber noch nicht.
4: Ja, diesmal sollen also auch die Länder an den Kosten beteiligt werden. Aber was sagen die dazu? Niedersachsens Ministerpräsident Olaf Lies von der SPD und der Ministerpräsident von Rheinland-Pfalz, Gordon Schnieder von der CDU, haben sich am Abend so geäußert.
6: Das ist nicht einfach. Das ist auch für die Länder nicht einfach. Aber es ist auch für den Bund nicht einfach. Und ich glaube, wenn ich ehrlich bin, die Menschen, die draußen darauf angewiesen sind, dass sie tanken können und dass sie als Pendler auch zur Arbeit kommen, denen ist es nicht so wichtig, ob es Land oder Bund ist.
7: Es hat jetzt eine Preishöhe angenommen, die nicht mehr tragbar ist. Und ich bin froh, dass wir diese Einigung auch nach langem Ringen über den Tag und den letzten Tagen schon jetzt gefasst haben.
4: Soweit also Niedersachsens Ministerpräsident Olaf Lies von der SPD und der CDU-Ministerpräsident Gordon Schnieder in Rheinland-Pfalz zu den geplanten Entlastungen bei den Spritpreisen. Was von den Maßnahmen tatsächlich zu erwarten ist, das hat Jesse Wellmer in den Tagesthemen mit Dominik Hebestreit aus unserem ARD-Hauptstadtstudio besprochen. Und sie wollte wissen, warum die Bundesregierung den Tankrabatt wieder einführen will. Beim letzten Mal wurde er ja stark kritisiert und war ziemlich teuer.
8: Von diesem Tankrabatt profitieren alle, sofern die Mineralölkonzerne ihn weitergeben. Und alle heißt in dem Moment Privatpersonen gleichermaßen wie Unternehmen. Denn anders als bei der Mehrwertsteuer, die Senkung war ja auch in der Diskussion, profitieren Unternehmen eben nicht, weil sie eben keine Mehrwertsteuer praktisch zahlen. Und hinzu kommt, der Kanzler hat am Dienstag angekündigt, schnell Maßnahmen ergreifen zu wollen. Der Tankrabatt ist wie eine Art Blaupause aus dem Mai-Juni. Darauf kann man aufbauen. Und andere Mechanismen, beispielsweise die Übergewinnsteuer, sind sehr schwierig umzusetzen. Hinzu kommt auch so eine Direktauszahlung für einkommensschwache Familien. Auch das war in der Diskussion. Ist insofern kompliziert, weil der Bundesregierung dafür die Daten der Bürgerinnen und Bürger fehlen. Daran soll jetzt gearbeitet werden. Aber das geht eben nicht so schnell.
9: Es wurde offenbar ein ganzes Maßnahmenpaket vorgestellt. Zeitnah war das Zauberwort. Aber wie schnell werden die Menschen die Entlastungen denn überhaupt spüren?
8: Nun, der Tankrabatt geht zwar nicht von heute auf morgen, der muss erst noch durch Bundesrat und Bundestag vorher. Wenn beide aber relativ zügig sind und Tempo machen in der nächsten Woche, dann könnte der Tankrabatt schon ab Oktober gelten, falls es doch später wird, dann eben erst im November. Beim Thema Preisdeckel, also diese Obergrenze, die gerade auch schon im Beitrag erläutert wurde, ist es ein bisschen komplizierter. Da muss man vorbereitende Maßnahmen treffen. Das Ziel ist, diesen Preisdeckel so schnell wie möglich umzusetzen, spätestens zum Jahreswechsel, also zum Januar. Aber die Wirtschaftsministerin Katharina Reiche hat schon mal ihre Bedenken formuliert, nachdem die Einigung heute Abend ja veröffentlicht wurde. Da wird es also noch ziemlich viel Abstimmungsbedarf in der Koalition geben.
9: Die Frage nach der Gegenfinanzierung der Ideen gibt das größte Rätsel auf. Ist denn da sowas wie eine Lösung in Sicht?
8: Nun, was die Bundesregierung betrifft, schauen da jetzt alle auf Lars Klingbeil, den Finanzminister. Der sprach am Abend von quasi Ausgabenresten im Bundeshaushalt. Ich versuche das mal in meinen Worten zu übersetzen. Da guckt man jetzt, wo hat man noch Posten, die man dafür zusammenziehen soll und kann. 1,25 Milliarden Euro, das ist nicht gerade wenig. In gleicher Summe auch für die Bundesländer, die stoßen da an ihre Grenzen, sagen sie. Da werden auch die Haushalte in den Ländern ganz schön geschröpft und die Länder müssen gucken, wie kriegen sie diese Summe zusammen. Erstaunlich bei dieser Frage, nach dem langen Hin und Her heute in Berlin und bei diesen Diskussionen haben sich bei der Frage der Finanzierung sowohl die Bundesregierung als auch die Länder nicht so sehr in die Karten gucken lassen.
4: Informationen über die Entlastungen bei den Kraftstoffpreisen, das waren Infos von Dominik Hebestreit aus unserem Hauptstadtstudio. Bundesverteidigungsminister Boris Pistorius von der SPD hat in Texas einen neuen Kampfjet aus US-Produktion entgegengenommen, und zwar einen Tarnkappenjet vom Typ F-35A. Deutschland hat insgesamt 35 dieser hochmodernen Kampfflugzeuge eingekauft. Sie sollen den in die Jahre gekommenen Tornado ablösen. Pistorius sprach von einer neuen Ära für die Luftwaffe. Christina Nagel mit den Einzelheiten.
10: Die Übergabe, eine große Show. Dramatische Musik, actionreiche Videos und große Worte.
11: We train together, we operate together and if necessary, we fight together.
10: Bekenntnisse zu Partnerschaft und Bündnis. Nach einer halben Stunde ist es dann soweit, der Vorhang fällt und dann steht er da, der erste deutsche F-35 Kampfjet.
12: Thank you for the goosebumps.
10: Er habe Gänsehaut, sagt Verteidigungsminister Boris Pistorius. Mit der F-35 breche für die Luftwaffe eine neue Ära an. Der Kampfjet ist, wenn man so will, ein echtes Zeitenwendekind. 2022, kurz nach Russlands Angriff auf die Ukraine, fiel nach jahrelangen Diskussionen die Entscheidung, das Modell des US-Anbieters Lockheed Martin zu kaufen. Die F-35 soll die in die Jahre gekommenen Tornados der Bundeswehr ablösen, die im Ernstfall US-Atomwaffen transportieren würden. Sie sind damit ein wesentlicher Teil des NATO-Abschreckungskonzepts der nuklearen Teilhabe. Die Übergabe heute, ein bedeutender Tag aus Sicht des deutschen Verteidigungsministers.
13: Die F-35 ist das einzige Kampfflugzeug der fünften Generation mit Tarnkappenfähigkeit. Das ist ein nicht nur ein normales Kampfflugzeug, gleichzeitig eine riesige Datenzentrale, wo wirklich Daten zusammenlaufen. Es ist eine wirklich hochkomplexe Maschine.
10: 35 dieser Maschinen hat Deutschland bestellt, dazu ein großes Wartungs- und Servicepaket. Denn der Hightech-Kampfjet gilt als wartungs- und instandsetzungsintensiv. Das wirkt sich auch auf die Einsatzbereitschaft aus. Berichten zufolge lag sie bei den USA im vergangenen Jahr bei 28% der Maschinen. Man lese diese Berichte sehr genau, betont Luftwaffeninspekteur Holger Neumann.
14: Wir haben den Vorteil aufgrund der Vertragsgestaltung, dass wir die ersten 5 Jahre quasi uns sehr stark auf das US-System abstützen können, haben da sehr viel Zeit und haben natürlich auch im Vorfeld die Chance genutzt, mit vielen unserer Alliierten uns auszutauschen. Die fliegen ja teilweise schon seit vielen Jahren dieses Flugzeug und wir haben ein sehr gutes Gefühl, wie wir dort einsteigen können.
10: Sorgen, dass sich Deutschland damit noch abhängiger von US-Systemen machen könnte, teilt Verteidigungsminister Boris Pistorius nicht.
13: Wenn wir nicht vertrauen können, wenn wir nicht sagen können, dass das die Zukunft unserer Kooperation ist, dann können wir es auch lassen. Es muss darum gehen, dass wir nicht noch abhängiger werden in anderen Bereichen. Aber die Abhängigkeiten, die wir wechselseitig haben, sollten wir nutzen, um so stark wie möglich zu werden.
10: Ein Grund, warum der deutsche Verteidigungsminister sich für eine stärkere Verzahnung von Produktionen ausspricht. Ein Vorstoß, der in Washington auf offene Ohren stieß. Auch beim F-35-Kampfjet ist die deutsche Industrie involviert. Im nordrhein-westfälischen Weeze wird ein Rumpfteil gefertigt. Dass die erste Maschine nur 4 Jahre nach der Entscheidung übergeben wird, ist für Pistorius ein wichtiger Schritt.
13: Deswegen bin ich sehr, sehr froh, dass das so schnell umgesetzt wird und wir heute die erste F-35 in Empfang nehmen können und das Training, die Ausbildung von Piloten und Technikern unmittelbar beginnen kann.
10: Die Ausbildung wird in Arkansas stattfinden, weshalb die ersten F-35 vorerst in den USA bleiben werden. Im kommenden Herbst sollen die Kampfjets dann beim taktischen Luftwaffengeschwader stationiert werden, im rheinland-pfälzischen Büchel, wo die explodierenden Kosten für den Umbau der Basis für das neue Flugzeug immer wieder Schlagzeilen macht. Offen ist, ob noch weitere F-35 geordert werden. Der Bedarf wird in Fachkreisen durchaus gesehen, der hohe Preis und die anspruchsvolle Wartung des Hightech-Jets allerdings auch.
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4: In der Schweiz will eine Volksinitiative, dass im Land mehr Lebensmittel produziert werden. Damit will man unabhängiger vom Ausland werden. 2024 lag der Selbstversorgungsgrad der Schweiz netto bei etwa 42%. Und das Ziel der Initiative sind nun 70%. Was genau hinter dem Anliegen steckt, hat sich Sandra Bieger näher angeschaut.
15: Wer aktuell in der Schweiz unterwegs ist, der sieht ziemlich viel Essen auf Plakaten. Mal ist es ein Spiegelei, mal ein hierzulande sehr beliebtes Servela-Grillwürstchen, mal ein bisschen Käsefondue. Mein Essen, meine Wahl, nein zum Veganzwang, prangt in großen Lettern neben den allesamt tierischen Lebensmitteln. Beinahe glaubt man, die Empörung zu hören. Die Frau, gegen die sich diese Empörung richtet, heißt Franziska Herren, 59 Jahre alt, Mutter von 2 erwachsenen Kindern. Herren war früher Fitnesstrainerin, heute ist sie Umweltaktivistin. Als solche hat sie die Ernährungsinitiative gestartet, über die die Schweizerinnen und Schweizer am letzten Sonntag im September abstimmen. Herren selbst ist Veganerin. Über den Vorwurf, sie wolle alle anderen auch dazu machen, kann sie nur lachen.
16: Nein, überhaupt nicht. Meine Kinder essen Fleisch. Also das ist überhaupt nicht das Problem, aber es ist das Maß, ist das Problem in der Schweiz. Und dass 75% der Agrarsubventionen eben die tierische Produktion unterstützen und wir ganz wenige pflanzliche Lebensmittel produzieren in der Schweiz. Das führt dann auch dazu, dass wir so eine tiefe Selbstversorgung haben. Und wir fordern ja, dass wir uns besser aus eigenem Boden ernähren können.
15: Aktuell werden etwas weniger als die Hälfte aller Lebensmittel, die in der Schweiz verzehrt werden, auch hier angebaut. Zum Vergleich, in Deutschland liegt die Selbstversorgungsquote bei über 80%. Franziska Herren und ihre Mitstreiter von der Ernährungsinitiative möchten den Anteil auch in der Schweiz erhöhen, auf 70%, und zwar innerhalb von 10 Jahren. Dazu sollen weniger tierische und mehr pflanzliche Lebensmittel produziert werden. Fleisch und Wurst könnten gegebenenfalls auch aus dem Ausland importiert werden, heißt es. So ließen sich laut Initiativkomitee mit derselben Fläche mehr Menschen ernähren. Außerdem fordert die Initiative, das Trinkwasser in der Schweiz besser zu schützen und mehr für Biodiversität zu tun.
16: Dafür braucht es einfach eine effiziente Flächennutzung. Also wir verlangen eine effiziente Landwirtschaft, das heißt das Grasland für die Milchfleischproduktion, die Ackerflächen dort, wo jetzt Futtermais angebaut wird, dass man dort mehr Hülsenfrüchte, Getreide anbaut oder Gemüse. Dann können wir 10-mal mehr Kalorien produzieren für die Bevölkerung. Dabei sparen wir sehr viel Dünger, wir sparen Wasser, wir sparen Pestizide. Also es ist eine Win-Win-Situation.
15: Das sehen beileibe nicht alle so. Die Schweizer Regierung, der Bundesrat und das gesamte Parlament lehnen in seltener Einigkeit die Initiative ab. Immer wieder hört man, die Idee sei ja in Ansätzen vielleicht nicht verkehrt, schieße aber komplett übers Ziel hinaus. Greife in den Menüplan der Bürgerinnen und Bürger und in die unternehmerische Freiheit der landwirtschaftlichen Betriebe ein. Martin Rufer vom Schweizer Bauernverband.
17: Ja, das Erste ist, dass die Schweiz natürlich ein Bergland ist. 70% der von der Landwirtschaft genutzten Fläche ist Grasland, Grünland. Diese Fläche kann man nur für die tierische Produktion brauchen. Also das zeigt schon auf, dass wir eben auch eine starke tierische Produktion haben müssen. Das ist das eine. Und dann, dass man vermehrt auf Importe geht, das ist natürlich auch nicht nachhaltig. Wir haben gerade in der Schweiz sehr hohe Standards bezüglich Tierwohl und Tierschutz hat eine sehr hohe Bedeutung. Das möchten die Menschen auch in der Schweiz, die Konsumentinnen und Konsumenten. Und dann einfach zu sagen, wir fahren hier die Produktion runter und importieren dann aus irgendwelchen Ländern, ich glaube, das ist keine ehrliche Politik.
15: Die Befürworter der Ernährungsinitiative argumentieren, dass es die Verfassung vorschreibe, dass die Schweiz im Falle eines Falles innerhalb eines Jahres ihre Bevölkerung mit inländischen Produkten versorgen kann. Der Politikwissenschaftler Michael Herrmann sagt, diese Vorgabe sei per se völlig unrealistisch. Landwirtschaft spiele für die Identität der Schweizerinnen und Schweizer zwar nach wie vor eine große Rolle, in Wahrheit sei das Land jedoch dicht besiedelt und hochindustrialisiert. Und nicht zuletzt aufgrund des Reichtums wollten viele Menschen nicht auf Tomaten aus Italien und Avocado aus Peru verzichten.
18: Es ist so, die Schweizer sind auch ein bisschen nicht schlecht in den Lebenslügen. Und das Selbstbild ist eben auch eigentlich zurück bis zum Kalten Krieg, zum Zweiten Weltkrieg. Da hatte man ja diese Anbauschlacht. Da ging es ja genau darum, dass man versuchte, sich unabhängig zu machen. Das ging noch etwas anders. Und es ging natürlich nur, weil man kaum Fleisch gegessen hatte oder gegessen hätte. Aber das sind eben noch so Mythen, so Bilder wie das Redui, diese Alpenfestung. Da hat man damals das Gefühl gehabt, die Schweiz habe deshalb diesen Zweiten Weltkrieg unversehen überlebt. Und das ist immer noch in den Köpfen da.
15: Hinzu komme, dass mittlerweile nahezu doppelt so viele Menschen in der Schweiz lebten wie noch während des Zweiten Weltkrieges. Aktuellen Prognosen zufolge sind die Chancen, dass die Schweizerinnen und Schweizer die Ernährungsinitiative annehmen, eher gering. Genaues weiß man nach der Abstimmung am 27. September.
4: Längere Hitzeperioden im Sommer, Niedrigwasser in der Elbe und die Ausbreitung von Schädlingen wie dem Eichenprozessionsspinner. Der Klimawandel, der macht sich auch in Norddeutschland bemerkbar. Der Landkreis Lüneburg in Niedersachsen hat jetzt ein eigenes Klimaanpassungskonzept vorgestellt. Und das soll dabei helfen, sich auf die Folgen des Klimawandels vorzubereiten. Die dortige Klimaschutzbeauftragte Jana Howeider hält das Konzept für zukunftsweisend.
19: Das, was wir jetzt schon spüren, das wird sich in den nächsten Jahren einfach noch weiter und auch stärker und schneller entwickeln. So etwas wie weniger Wintermonate, mehr Starkregenereignisse oder aber auch eben mehr Hitzetage. Und das ist natürlich etwas, worauf wir uns einstellen müssen, wo wir jetzt schon für morgen anders planen müssen.
4: So fasst Klimaschutzbeauftragte Jana Howeider die Notwendigkeit des Klimaanpassungskonzeptes für den Landkreis zusammen. Insgesamt 41 Maßnahmen wurden entwickelt, um auf die Folgen des Klimawandels zu reagieren. Beteiligt waren neben dem Landkreis dabei auch Studierende der Leuphana Universität Lüneburg und engagierte Bürger. Mit Blick auf die Auswirkungen des Klimawandels auf die Gesundheit der Menschen seien vor allem Fragen rund um Hitze wichtig, sagt Howeider.
19: Was tun wir, wenn es heiß wird? Also zum Beispiel an heißen Tagen, wo gibt es kühle Orte, wo ich hingehen kann? Wo gibt es vielleicht Trinkwasserbrunnen? Wie verhalte ich mich bei Hitze? Manchmal gibt es ein Hitzetelefon, was eingerichtet wird.
4: Eine weitere Maßnahme sieht vor, die Flächen und Gebäude, über die der Landkreis verfügt, klimaangepasst zu gestalten. Das heißt, es wird zum Beispiel geprüft, ob Bereiche begrünt werden können. Für Friederike Lang, die beim Landkreis ebenfalls für Klimaanpassung zuständig ist, sind die 41 Maßnahmen nicht nur eine Reaktion auf die Schäden durch die Extremwetterereignisse, die es heute schon gibt, sondern auch eine Investition in die Zukunft.
20: Weil das, was wir heute nicht in die Klimaanpassung investieren, müssen wir in der Zukunft investieren in die Behebung von Schäden.
4: Teile des Konzepts werden bereits umgesetzt, die weiteren sollen bald folgen.
21: Ein Bericht von Milan Bengel war das.
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4: Heute vor 150 Jahren erhielt ein US-Amerikaner das Patent für seinen Carpet Sweeper, den ersten mechanischen Teppichkehrer. Peter Meyer-Hüsing blickt in diesem Stichtag zurück.
23: Es beginnt mit einem sehr hartnäckigen
1: der quält zunehmend Melville Bissell. Er führt in den 1870er Jahren zusammen mit seiner Frau Anna einen Laden für Geschirr- und Glaswaren in Grand Rapids, Michigan. Ihre Waren kommen gut verpackt, vornehmlich in Sägemehl an. Und das verursacht, eben bei Mr. Bissell immer mehr... Er sinnt auf nachhaltige Abhilfe, denn das bis dahin übliche Fegen funktioniert nicht und häufiges Teppichklopfen ist einfach zu zeitraubend. Dann präsentiert Melville Bissell das Ergebnis seiner Tüftelei, einen mechanischen Teppichkehrer. Das Gerät auf Gummirädern befördert über geschickt angeordnete Rollbürsten den Schmutz vom Boden in eingebaute Behälter, die dann ausgeleert werden. Für diesen Carpet Sweeper, also Teppichkehrer, erhält er 1876 das US-Patent 182346. Die Teppichkehrer sind klein, leicht, brauchen weder Steckdose noch Batterien, sind leise und günstig. Retro-Technik im besten Sinne. Und damit wirbt die Bissell Company, immer noch ein Familienunternehmen in mittlerweile fünfter Generation, bis heute.
2: Here at Bissell, we invented sweepers, so we get it.
1: In Deutschland kommt der mechanische Teppichkehrer erst 1960 in den Handel, quasi parallel zum Siegeszug des elektrischen Staubsaugers, was dem Verkaufserfolg aber keinen Abbruch tut.
3: Die musste man eigentlich gar nicht verkaufen, es war eher ein Verteilen.
1: So erinnert sich ein Mitarbeiter der Firma Lifehide an die Hochzeit der mechanischen Krümel- und Staubvernichter. Der Hersteller aus Nassau in Rheinland-Pfalz besaß damals quasi ein Monopol auf den Teppichkehrer. Die Erfolgsgeschichte der Bissells begann mit der Erteilung des Patents für einen mechanischen Teppichkehrer am 19. September 1876. Das war heute vor 150 Jahren.
21: Der Stichtag von Peter Meyer-Hüsing.
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23: Mit Jan Möller. Tja, das bunte Wiesentrikot des FC Bayern, das gefällt nicht allen. Da gab es auch Kritik von vielen Fans. Aber wie die Münchner in diesen Trikots gespielt haben gegen Union Berlin, das war begeisternd. 7:0. Edgar Endres war für uns dabei.
24: Am Schluss machen es die Bayern sogar noch ein bisschen gnädig mit Union Berlin. Chancenlos. Die Berliner, die nur in den ersten 15 Minuten gut mithalten können. Dann das 1:0 durch Jamal Musiala. Er mit seinem ersten Saisontor. Harry Kane trifft in der 39. sein 100. Bundesliga-Tor im 98. Spiel. Neuer Bundesliga-Rekord, dann Olise kurz vor der Pause zum 3:0. Nach dem Wechsel wird es brutal für die Eisernen. 4:0, Harry Kane in der 54. Saibari mit seinem ersten Tor, der Marokkaner in der 70. Und dann noch einmal Olise in der 73. zum 6:0. Den Schlusspunkt setzt der überragende Franzose in der 76. Minute für Union Berlin. Die höchste Bundesliga-Niederlage in der Vereinsgeschichte und für die Bayern ein vorgezogenes Wiesengeschenk.
23: Und damit stehen die Bayern vorerst an der Spitze. Die einzigen Teams ohne Punktverlust sind aber Freiburg und Dortmund und die könnten heute wieder vorbeiziehen. Gern wieder in der Bundesliga spielen würde auch der VfL Wolfsburg, der ist ja nur noch zweitklassig. Der Start in die Saison war durchwachsen, aber gegen Darmstadt 98, das war stark. 5:1, drei Torvorlagen von Fabian Rehse, jeweils zweimal haben Alexander Bernhardsson und Robert Glatzel getroffen und der weiß auch, der VfL ist der Topfavorit in dieser Liga.
25: Ja klar, wir hören es häufig, aber wir haben auch schon oft gesagt, wir können uns davon nichts kaufen. Die zweite Liga ist total umkämpft und wir müssen erstmal den Kampf annehmen, uns in jedes Spiel reinkämpfen und dann können wir unsere individuelle Qualität auf den Platz bringen. Aber ja, wie gesagt, dass uns die Gegner stark reden, bringt uns gar nichts. Wir müssen es abliefern und ich glaube, heute haben wir einen Schritt in die richtige Richtung gemacht.
23: In der Tabelle geht es nach oben. Der VfL jetzt erstmal auf Rang 4, direkt vor dem 1. FC Magdeburg. Der hat in Fürth unentschieden gespielt, 1:1. Stichwort Wolfsburg nochmal, die Fußballerinnen des VfL, die haben in der Bundesliga ihre erste Niederlage kassiert, 1:2 in Hoffenheim. Für die TSG war es der erste Sieg. Und das Rhein-Main-Duell hat Aufsteiger Mainz gegen Frankfurt nach einer 2:0 Pausenführung noch verloren mit 2:3. Ab dem kommenden Sommer wird sich dann einiges ändern in der Bundesliga der Frauen, denn sie wird dann nicht mehr vom DFB, sondern alleinverantwortlich vom neuen Ligaverband FBL organisiert. Diese Ausgliederung ist nun auch offiziell beschlossen worden beim DFB-Bundestag. Philipp Hofmeister hat den für uns verfolgt. Was bedeutet das jetzt konkret?
26: Ja, das bedeutet vor allem, dass man die internationale Wettbewerbsfähigkeit der Clubs und auch der Bundesliga stärkt und weiter erhöht, findet jedenfalls Frauen-Bundesliga-Präsidentin Katharina Kiel, die auch von einem starken Signal spricht, das von diesem einstimmigen Beschluss des DFB-Bundestags ausgeht. Im Männerfußball wird ein solches Modell, in dem der Ligabetrieb losgelöst vom Verband ist, ja schon seit vielen Jahren erfolgreich praktiziert. Der Frauenfußball wird da jetzt nachziehen, um sportlich und auch wirtschaftlich die anderen europäischen Ligen, vor allem die aus England, nicht komplett aus den Augen zu verlieren. Ab kommendem Sommer machen die 14 Clubs der Frauenbundesliga dann ihr eigenes Ding Und sie freuen sich alle drauf.
23: Und Freude herrscht auch bei den Basketballfans, denn es geht wieder los. Bundesliga der Männer, der deutsche Meister Alba Berlin hat das Eröffnungsspiel gegen Chemnitz gewonnen, 89-82. Nikolaus Hillmann hat ein langes, spannendes Spiel gesehen, zusammen mit 10.000 Fans.
5: In den ersten drei Vierteln die Gäste aus Chemnitz durchaus auf Augenhöhe mit Alba Berlin. Keine Mannschaft konnte sich so richtig absetzen. Das änderte sich erst in den letzten 10 Minuten, als Albas Neuzugang Jordan Ford 9 seiner insgesamt 14 Punkte erzielte, eine starke Vorstellung in diesem letzten Viertel ablieferte, er auch bester Werfer seines Teams. Ebenso gut auf der anderen Seite der Kanadier Smith, der mit 19 Punkten für die Chemnitzer am erfolgreichsten war. Aus dem letzten Viertel also zeigte Alba das, was die Mannschaft auszeichnete. Gute Spielzüge, gute Defensive und letztlich ein ungefährdeter 89-82 Erfolg gegen Chemnitz.
23: Und dann noch der Blick in die Handball-Bundesliga der Männer. Da bleibt Rekordmeister THW Kiel ohne Punktverlust 28-27 in Eisenach. Eine ganz enge Angelegenheit. Und das war es auch im schwäbischen Derby. Da hat sich Stuttgart beim Aufsteiger Balingen durchgesetzt mit 29-28.
21: Jan Möller war das mit den Infos aus dem Sport.
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6: Um 3.30 Uhr mit Katja Kindermann. Im Streit über die Zukunft der autonomen dänischen Insel Grönland gibt es einen Durchbruch. Die USA, Dänemark und Grönland haben sich nach eigenen Angaben auf ein Abkommen geeinigt. Das soll in der kommenden Woche unterzeichnet werden. Einzelheiten von Oliver Fritzl.
7: Laut US-Präsident Trump sichern sich die Vereinigten Staaten mit der Vereinbarung weitreichende Befugnisse über Grönland, zum Beispiel die dauerhafte Kontrolle über die Sicherheit. Die USA, so Trump, dürften künftig alles tun, um die Insel zu verteidigen. Dänemarks Regierungschefin Frederiksen erklärte, die Vereinbarung stärke die Sicherheit in der Arktisregion und sei deshalb gut für die NATO und Europa. Außerdem erkenne sie die Souveränität des dänischen Königreichs und das Recht des grönländischen Volks auf Selbstbestimmung an.
6: US-Präsident Trump schränkt die Pressefreiheit in den USA weiter ein. Mehrere Medien dürfen nicht mehr zu Pressekonferenzen ins Weiße Haus. Aus Washington Ralf Borchert.
8: Es ist eine neue Eskalationsstufe in Trumps Dauerfehde mit kritischen Medien. Der Präsident kündigte an, den weltweit bekannten Nachrichtensender CNN aus dem Weißen Haus zu verbannen, außerdem den Fernsehsender MS Now, früher MSNBC, und das Newsportal Politico, das zum deutschen Axel Springer-Konzern gehört. Trump drohte, weitere Medien, die seiner Ansicht nach Falschinformationen verbreiten, würden folgen.
6: Bund und Länder haben sich wegen der hohen Spritpreise auf einen neuen Tankrabatt geeinigt. Er soll am 1. Oktober in Kraft treten und bis zum Jahresende gelten. Aus Berlin, Maximilian Ulrich.
9: Der Tankrabatt soll zurückkommen. Dafür will die Bundesregierung die Energiesteuer auf Sprit senken, sodass der Preis für einen Liter Benzin oder Diesel um 17 Cent sinkt. Bund und Länder wollen außerdem einen Spritpreisdeckel vorantreiben, wie es ihn in Belgien oder Luxemburg gibt. Also einen staatlich festgelegten Maximalpreis für Sprit. Darüber soll es nun Gespräche mit der Mineralölwirtschaft geben. Dieser Preisdeckel soll nicht dauerhaft sein und spätestens am 1. Januar 2027 in Kraft treten.
6: Italien hat an der Meerenge Bab al-Mandab am Golf von Aden erstmalig ein Handelsschiff militärisch gesichert. Das Schiff einer italienischen Reederei wurde auf seiner Fahrt in Richtung Rotes Meer von einer Militärfregatte begleitet, die dort im Rahmen einer europäischen Mission im Einsatz ist. Nach Angaben der Marine gab es keine Zwischenfälle. Und das Wetter in Deutschland. Tagsüber im Norden viele Wolken und örtlich Regen, im Süden freundlich, an der See stürmisch. Höchstens 18 bis 26 Grad. Am Sonntag bewölkt und windig, von Norden her Regen bei 17 bis 27 Grad. Und am Montag im Norden und Osten wechselhaft, nach Südwesten hin heiter bis wolkig, bei Temperaturen von 16 bis 23 Grad. Das waren die Nachrichten.
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21: Und los geht's mit der A1 Hamburg Richtung Lübeck. Die ist zwischen Kreuz Bagdeheide und Bad Oldesloe noch bis 8 Uhr gesperrt.
0: Die A8 Karlsruhe Richtung Stuttgart ist zwischen Pforzheim Süd und Heimsheim wegen Fahrbahnerneuerungen bis Montagmorgen gesperrt. Die A29 Oldenburg Richtung Ahlhorner Heide ist zwischen Wadenburg und Großen Kneten wegen einer Nachtbaustelle bis 5 Uhr gesperrt. Die Umleitung dort führt sie über die U30. Die A40 Venlo Richtung Duisburg ist zwischen Kempen und Kerken wegen Bergungsarbeiten noch bis ca. 6 Uhr gesperrt. Die A44 Dortmund Richtung Kassel ist zwischen Marsberg und Diemelstadt bis Montag gesperrt. Die A45 Hagen Richtung Gießen ist zwischen Lüdenscheid Nord und Lüdenscheid wegen Brückenbauarbeiten noch bis etwa 8 Uhr gesperrt. Die A61 Ludwigshafen Richtung Speyer ist zwischen Schifferstadt und Kreuz Speyer wegen Aufräumarbeiten noch bis 6 Uhr gesperrt. Die A70 Schweinfurt-Werneck Richtung Bamberg ist zwischen Bamberghafen und Bamberg wegen einer Nachtbaustelle bis etwa 7 Uhr in beiden Richtungen gesperrt. Die A94 Passau Richtung München ist zwischen Waldkraiburg-Ampfing und Heldenstein nach Auslösung der Höhenkontrolle im Tunnel gesperrt. Die A215 Neumünster Richtung Kiel ist zwischen Kreuz Kiel-West und Kiel-Mitte wegen Bauarbeiten bis Montag 5 Uhr gesperrt. Und letzte Meldung, die A565 Meckenheim Richtung Bonn ist zwischen Bonn-Poppelsdorf und Bonn-Endenich bis 5 Uhr wegen Bauarbeiten gesperrt. Ihnen weiterhin eine gute Fahrt. Kommen Sie gut an Ihr Ziel.
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0: Aus Hamburg von NDR Info mit Simeon Laux. Hallo. Wir hier bei uns in Deutschland schauen morgen vor allem auf zwei Wahlen. Die Abgeordnetenhauswahl in Berlin und ganz besonders auf die Landtagswahl in Mecklenburg-Vorpommern. Es gibt bis Sonntag aber auch noch eine andere Wahl, die für Gesprächsstoff sorgen kann. In Russland wählen die Menschen ein neues Parlament. Doch wie frei sind diese Wahlen wirklich und wie ist die Stimmung bei der russischen Bevölkerung nach über 4 Jahren Krieg? Darum geht es jetzt bei 11KM, dem Tagesschau-Podcast, diesmal mit Nadja Mitzkat.
10: Urlaub am Strand, bestes Wetter und immer wieder Luftalarm. Über 4 Jahre nach Beginn des Angriffskriegs gegen die Ukraine spüren auch Russinnen und Russen die Folgen in ihrem Alltag. Preise steigen, Friedhöfe müssen wegen der vielen Gefallenen erweitert werden und die Angriffe der Ukraine kommen näher. Seit einigen Monaten kann ARD-Korrespondentin Silke Dietrich aus Russland direkt berichten. Sie war im Land unterwegs, an der Schwarzmeerküste nahe der Ukraine und in der Region Twer bei Moskau. Silke hat mit vielen Menschen gesprochen und versucht, die Stimmung im Land einzufangen, kurz vor der Parlamentswahl. Wie frei können Russinnen und Russen sich äußern? Wie frei kann Silke berichten? Und was sagt das über die Macht von Präsident Putin? Hallo Silke, schön, dass du da bist.
11: Ja, hallo, privet.
10: Privet. Silke, du warst Mitte August im Süden von Russland, am Schwarzen Meer, in einem Urlaubsort. Warum wolltest du gerade dorthin?
11: Die Schwarzmeerküste ist seit Jahrzehnten total beliebt, weil es ja die Urlaubsregion schlechthin ist für Russinnen und Russen. Das ist die einzige Sommerbadeküste, die sie haben. Und die haben natürlich große Schwierigkeiten, mittlerweile zum Beispiel im Westeuropa Urlaub zu machen. Viele bekommen kein Visum mehr. Man kann ja auch gar nicht von Russland direkt nach Europa mehr fliegen. Da muss man mehrere Stopps machen, um da überhaupt hinzukommen. Es ist wahnsinnig teuer geworden. Das heißt, die Auswahl wird für viele Russinnen und Russen natürlich auch dann dadurch sehr klein. Auf der Krim gab es ja jetzt auch sehr viele Probleme. Das sind so eigentlich immer die Hotspots gewesen für Russinnen und Russen. Deswegen bleibt eigentlich diese Schwarzmeerküste für viele als einzige Möglichkeit. Und dann hatte ich gehört, dass da das Schwarze Meer ja quasi ja zu so einer neuen großen Front geworden ist.
12: In ihrem Bemühen, sich gegen den russischen Angriffskrieg zu wehren, setzt die Ukraine verstärkt auf Gegenschläge mit weitreichenden Drohnen. Ziel ist dabei vor allem die russische Energieinfrastruktur. So wurden etwa Öldepots und ein Kraftstoffterminal am wichtigsten russischen Exporthafen Novorossiysk am Schwarzen Meer getroffen.
11: Das ist ein ganz, ganz wichtiger Hafen, der vor allen Dingen für den Export von Öl und von Getreide zuständig ist. Und da ist aber natürlich auch ein Militärstützpunkt. Dann gab es auch in den sozialen Netzwerken Bilder davon, wie eine Drohne eingeschlagen ist am Strand. Und dann sind wir da hingefahren.
10: Und kannst du uns ein bisschen beschreiben, für jemanden, der noch nicht da war, was waren so deine Eindrücke?
11: Also erstmal ist der Strand sehr häufig, das sind so Steinstrände und es ist sehr unterschiedlich. Also im Süden, da in Sotschi, kennt man vielleicht noch so, das war ja mal Olympiastadt, da ist es so total schickimicki. Da geht nur so die Jet Set High Society, Russinnen und Russen sind dann da im Urlaub. Und je weiter man in den Norden kommt, weil da gibt es auch so Industriestandorte, Hafenstädte und so, hat so ein bisschen Ballermann-Feeling. Und was ich aber dann so skurril fand, weil in der Zeit, als wir da waren, war es auch sehr windig, das heißt, man hat diesem Wind das Rauschen die ganze Zeit gehört, dann das Meeresrauschen und unten drunter, und das war wirklich mehrmals am Tag, dann eben dieser völlig bizarre Luftalarm und die Leute, die zum Teil dann einfach dabei liegen geblieben sind. Das war so der Sound der Küste.
13: Das Meeresrauschen und darunter Sirenen. Mhm. Wie reagieren die Leute vor Ort, die Russinnen und Russen, die dort Urlaub machen?
11: Ja, super unterschiedlich. Also wir waren zum Beispiel da und da war auch Ludmilla am Strand, so eine Rentnerin, saß da mit ihrer Freundin und die hatte überhaupt keinen Bock, da wegzugehen. Der Strandwächter kam noch vorbei mit seinem Megafon, weil manchmal ist es so, wenn die Gefahr zu groß ist, dann bekommen die Strandwächter so eine Meldung und dann müssen die den Strand räumen. Und Ludmilla hat das überhaupt nicht eingesehen. Naja, und sie hat dann erstmal erzählt, warum dieses ganze Getue.
14: Und da muss ich einmal dazwischen gehen, der Verkehrsservice in der ARD-Infonacht. Es gibt einen Falschfahrer, und zwar in München auf dem Isarring zwischen Gundelindenstraße und John F. Kennedy-Brücke kommt Ihnen ein Falschfahrer entgegen. Fahren Sie äußerst rechts und überholen Sie nicht. Ich wiederhole, in München auf dem Isarring zwischen Gundelindenstraße und John F. Kennedy-Brücke ist ein Falschfahrer unterwegs. Vorsicht dort bitte in beiden Richtungen. Und jetzt geht's weiter mit dem Podcast bei uns in der ARD-Infonacht, der Tagesschau-Podcast FKM, Russland vor der Wahl.
11: Sich natürlich nicht gut anfühlt, wenn da Sirenen sind.
13: Und sag mal, wie nah ist denn der Krieg in Noworossijsk? Also im Sinne von, bleibt es dort bei Sirenenalarm, die Leute sollen den Strand räumen und dann kommen sie nach einer Weile wieder? Oder geht es wirklich auch darum, dass es dort Einschläge schon gegeben hat und tatsächlich eine konkrete Gefahr besteht für die Menschen am Strand und auch für alle, die dort leben?
11: Also manchmal ist es natürlich so, dass tatsächlich eine Drohne auch mitten auf dem Strand einschlägt. Das hatten wir vorher in den sozialen Netzwerken gesehen und sind dann zu diesem Strand hingegangen. Man hat fast gar nichts mehr davon gesehen. Wir hatten noch so ein paar Schilder, wo dann ein paar Löcher drin waren oder ein paar zerfetzte Sonnenschirme, aber die Leute lagen wieder ganz normal da am Strand. Wem es nicht ganz normal ging, das war zum Beispiel der Strandwächter, mit dem haben wir gesprochen. Der wollte aber auf keinen Fall ein Interview geben und in die Kamera sprechen. Und der war noch ziemlich traumatisiert. Also der meinte, es war wirklich nur ein paar Meter neben ihm, dass die Drohne eingeschlagen ist. Und da sind ja auch Kinder bei umgekommen. Und er hat schon heftig beschrieben, was das für ein Blutbad war. Und dass er gar nicht so richtig weiß, wie er damit umgehen soll. Und dann waren aber natürlich jetzt da wieder Leute am Strand, die das nicht mitbekommen haben, die ein paar Tage später da waren. Und es gibt zum Beispiel auch Luftabwehrsysteme am Strand. Und die Leute liegen mit ihrer Badematte da einfach direkt darunter. Also ja, es hatte schon vieles Bizarres.
13: Und sag mal, Ukrainerinnen und Ukrainer waren ja im Prinzip mit Tag 1 dieses Krieges mit den Folgen davon auch konfrontiert, ganz unmittelbar. Für Russinnen und Russen scheint es mir zu sein, dass sich erst jetzt so langsam in den letzten Monaten, Wochen bemerkbar macht, dass es da irgendwie einen Krieg gibt und dass er sie auch betrifft. Mhm. Was sind so die konkreten Auswirkungen, die spürbar sind in Moskau, aber auch in den verschiedenen Regionen?
11: Das ist auch wieder sehr unterschiedlich. In Moskau ist es vor allen Dingen Anfang des Jahres, so im Frühjahr, gab es hier so Internetblockaden. Und die Regierung hat das damit erklärt, dass sie eben auch vermeiden wollen, dass Drohnen hier einfliegen. Und das war kolossal. Also man hatte wirklich überhaupt kein Netz mehr in der Stadt. Du konntest nicht mehr mit Karte bezahlen, man konnte kein Taxi mehr rufen. dann konnte man überhaupt nicht mehr kommunizieren. Und es kam jetzt auch tatsächlich immer mal wieder die Benzinkrise auf, weil dadurch, dass die Raffinerien zerstört wurden, waren natürlich sehr lange Schlangen. Das Benzin war unglaublich teuer oder es gab überhaupt gar keins.
13: Und wie ist das mit den gestiegenen Preisen? Das ist ja auch sowas, was man hier immer mal wieder hört, ne? dass das Leben teurer geworden ist.
11: Ja, in Moskau fällt es natürlich den Leuten auf, weil das Mittagessen, wenn sie ausgehen, sich verdoppelt hat oder die Nebenkosten, davon erzählen auch sehr viele. Aber als ich in der Region war, zum Beispiel in der Region Twer, das liegt so zwischen Moskau und St. Petersburg, da war ich ja auf diesem Markt und da sind fast wirklich nur Rentnerinnen und Rentner, die dann da Sachen verkaufen. Die pflücken irgendwelche Beeren und verkaufen die dann da eben für wenig Geld. Also die spüren das natürlich in den Regionen noch mal sehr viel extremer, dass es hier eine wahnsinnige Inflation gibt. Seit Anfang des Jahres gab es eine Erhöhung der Mehrwertsteuer, zwar nur um 2%, aber selbst die merken die Leute. Und wenn sie jetzt zum Beispiel versuchen, Kredite aufzunehmen, also da liegen die Zinsen zwischen 17% und 20%. Also nimmt auch kaum mehr einer einen Kredit auf, um irgendwo in irgendwas zu investieren.
13: Und wie wirkt sich das auf die Stimmung im Land aus? Also wird da dann irgendwie Kritik laut an der Regierung oder schwindet das Vertrauen in die Politik?
11: Kritik laut wird nicht. Also das ist, glaube ich, jetzt seit Jahren schon so eingeübt, dass die Leute nicht laut Kritik üben, dass sie nicht auf die Straße gehen. Es gab Versuche tatsächlich, als diese Internetblockaden waren. Man versucht, eine Demonstration anzumelden und sie wird immer wieder verboten. Mhm. Kurioserweise sehr häufig noch mit der Begründung wegen der Corona-Gefahr. Und zu Beginn des Krieges sind ja viele Leute auf die Straße gegangen und die sind der Reihe nach dann ja in Haft gekommen. Und wenn man gegen den Krieg ist zum Beispiel oder irgendwas dagegen sagt, also Diskreditierung des Militärs bedeutet 7 Jahre und das im Straflager. Und das eben für sehr viele Leute und das Putin-Regime zu kritisieren, das machen die Menschen nicht.
13: Und das heißt, Sie müssen ja zum einen genau schauen, was Sie sagen. Sie haben auch gelernt, was passieren kann. Lass uns mal noch auf so eine andere Kriegsfolge gucken, nämlich die Toten. Da wurden und werden ja unglaublich viele junge Männer angeworben für diesen Krieg. Und es sterben eben auch viele. Was weiß man darüber eigentlich genau? Wieso gehen überhaupt noch Leute in diesen Krieg? Und wie kann darüber gesprochen werden, wie viele eigentlich zurückkommen, wie viele Tote es gibt?
11: Also es ist immer noch sehr lukrativ, in den Krieg zu gehen. Man unterschreibt einen Vertrag und in der Region, in der ich jetzt war zum Beispiel, allein für die Unterschrift bekommt man 10.000 Euro umgerechnet. In einigen Regionen liegt das sogar noch höher. Das ist unglaublich viel Geld. Die bekommen dann monatlich auch sehr viel Sold. Und falls sie sterben, gibt es nochmal eine Zahlung. Es ist eine große Trauer über diese jungen Leute da. Das ist mir vor allen Dingen in den Regionen nochmal aufgefallen. Wir wollen ja nicht uns nur darauf verlassen, dass die Leute alle sagen, dass da so viele Soldaten begraben liegen.

0: Regierung widersprechen, beziehungsweise würde irgendeine Zahl in den Raum stellen, wieder Diskreditierung des Militärs. Normalerweise steht da eben so 7 bis 8 Jahre drauf. Und jetzt haben sie es noch weiter getrieben. Es gab dann eben diesen einen Fotografen, der durch sehr viele Regionen gegangen ist, um zu schauen, wie viele Menschen da eigentlich liegen und das dann mal hochzurechnen. Mhm. Und der hat jetzt eine Strafe bekommen von 14 Jahren und das nannten sie Verrat. Sie haben das dann Hochverrat genannt, weil der eben gezeigt hat, dass da und welche Soldaten da lagen, hat das eben personalisiert. Man konnte die Gesichter, wenn dann eben Bilder da waren oder die Namen erkennen. Diese Regel hat es vorher noch nie gegeben. Da waren auch alle sehr überrascht und deswegen haben wir uns jetzt auch entschieden, das irgendwie anders zu machen. Und in dem Film haben wir es dann eben dann auch so gelöst, dass ich einfach erzählt habe, was ich gesehen habe. Mhm. Das geht noch. Die Bilder dürfen eben nicht verbreitet werden und man darf es nicht personalisieren.
1: Und gibt es denn seriöse Schätzungen von außerhalb Russlands über die Anzahl der Gefallenen in diesem Krieg? Und dürftest du mit mir darüber sprechen oder würde das dich auch gefährden im Sinne von, du könntest dann vielleicht nicht mehr aus Moskau berichten?
0: Ja, also es gibt diese Zahlen, definitiv. Es gibt ja auch Zahlen von Geheimdiensten und genau das, was du als letztes gesagt hast, ich werde auf gar keinen Fall mit dir darüber reden.
1: Konntet ihr vor Ort mit jüngeren Menschen oder vielleicht sogar auch mit jüngeren Männern im Speziellen sprechen, weil das sind ja die, die von diesem Krieg auf ganz unmittelbare Weise betroffen sind, auch wenn es noch keine allgemeine Mobilmachung gibt, ne, keine Pflicht in diesen Krieg zu ziehen, aber trotzdem sind es ja die, die davon betroffen sind.
0: Das ist natürlich gerade bei den jungen Männern ist das eine Riesenangst. Es gab ja schon mal so eine Teilmobilisierung. Mhm. Da sind auch viele dann ins Ausland geflohen oder haben versucht, sich zu verstecken. Und jetzt stehen ja die Wahlen an. Und da gibt es sehr, sehr viele Gerüchte, dass bis dahin es keine Mobilisierung gibt, aber eventuell danach. Offiziell heißt es hier von der Regierung und auch Wladimir Putin sagt das immer wieder, stimmt nicht, stimmt nicht. Aber wir waren zum Beispiel in einem Kulturzentrum in der Region. Ein 25-Jähriger, der das leitet, der hat schon gesagt, also man spürt die Stimmung in der Gesellschaft. Es gibt eine große Unruhe, eben wegen dieser Gerüchte um eine Mobilmachung nach den Wahlen. Und es ist unklar, was mit dem Benzin gerade los ist. Die Inflation ist hoch und das merkt man überall, auch in den Geschäften, an den Preisen. Und der war mit mehreren anderen jungen Leuten da und die haben das alle auch gesagt. Also es ist schon eine Angst hier im Land gerade, weil niemand dachte, dass dieser Krieg, so würden sie es natürlich nicht sagen, sondern dass die militärische Spezialoperation, dass das so lange andauert, damit hat gar keiner gerechnet.
1: Was ist dein Eindruck, wie gucken die Menschen auf diesen Krieg, wenn du mit ihnen sprichst, abseits, also ohne Mikro, ohne Kamera?
0: Es ist natürlich total unterschiedlich. Ich habe eine junge Studentin getroffen, die gesagt hat, Mensch, toll, ich lerne ja Deutsch. Ach, schade, ich kann gar keinen Austausch machen. Ja, schlecht, wie das gerade alles läuft. Aber und die hat dann auch gesagt, aber sobald wir die Probleme in der Ukraine geklärt haben und wirklich die sagen, dann wir die Ukraine platt gemacht haben. Mhm. Davon gibt es natürlich einige. Es gibt aber auch die Leute, die sagen, wir hätten diesen Krieg niemals anfangen dürfen. Also die natürlich die Problematik sehen. Ich glaube, dass es wenig Leute sind, die tatsächlich jetzt so ein empathisches Verständnis dafür haben, was in der Ukraine passiert. Es gibt tatsächlich aktuelle Umfragen, die immer wieder von sogar noch unabhängigen Instituten hier in Russland durchgeführt werden. Wir haben auch mit dem Chef vom Levada-Umfrageinstitut gesprochen. Und der hat nochmal gesagt, dass eigentlich 2/3 der Bevölkerung es befürworten, Friedensverhandlungen zu machen. Und er sagt aber auch immer wieder dazu, die fragen dann ja auch immer noch mal nach. Und für den Fall, dass die Verhandlungen nicht möglich sind, da sagen dann mehr als die Hälfte, dass sie dafür sind, dass es noch intensivere Militärschläge gegen die Ukraine geben soll.
1: Du hast es vorhin schon einmal angerissen, als wir über die mögliche Mobilmachung nach der Wahl gesprochen haben. Seit Freitag wird in Russland die Duma gewählt, das russische Parlament. Und eigentlich ist es ein offenes Geheimnis, dass es keine echte, wirkliche Alternative gibt. Die Parteien und Kandidaten, die da zur Wahl stehen, sind eigentlich so

0: keinen Alternativen. Warum gehen die Menschen denn dann überhaupt noch wählen?
1: Entweder um das System zu unterstützen, weil dann sieht es natürlich gut aus, wenn die aktuelle Regierungspartei, der Putin ja auch sehr nahe steht, einiges Russland, wenn die sehr viel Unterstützung bekommt. Das haben mir auch Leute gesagt. Ich gehe eigentlich auch da zur Wahl, dann, weil ich unsere Jungs an der Front unterstützen will. Mhm. Eigentlich wären wahrscheinlich viele noch zur Wahl gegangen. Jetzt stehen ja 10 Parteien zur Wahl, aber eine ist ja von der Wahl ausgeschlossen worden. Jabloko heißt die. Mhm. Apfelpartei ist es ja übersetzt. Und da hätte man eine Wahl gehabt. Also zumindest, wenn es jetzt nur um das Thema Krieg gegangen wäre, weil die waren ganz deutlich gegen den Krieg. Das sagen sie auch. Sehr mutig, das zu sagen. Also die sagen jetzt nicht, wir sind gegen den Krieg auf den Plakaten. Die sagen, wir sind für Frieden und Gerechtigkeit. Aber sagen sehr deutlich, dass eben der Krieg beendet werden soll und dass sie für Friedensverhandlungen sind. Und da habe ich viele Leute auch getroffen, die gesagt haben, das wäre jetzt eigentlich die Partei gewesen, die ich gewählt hätte.
2: Viele Oppositionelle, die inzwischen im Ausland im Exil leben, hatten zuletzt zur Wahl von Jabloko aufgerufen, darunter die Witwe von Alexei Nawalny. Das dürfte im Kreml für verstärkte Aufmerksamkeit gesorgt haben.
1: Am Ende wären es, also das war wahrscheinlich auch nur eine Bubble, Hochrechnungen oder Umfragen gingen davon aus, dass sie auch nicht mehr als 8% bekommen hätten. Aber die sind eben jetzt von der Wahl ausgeschlossen worden. Und nicht nur das, heftiger fand ich eigentlich noch, dass viele Kandidaten von der Partei vor Gericht kamen. Und das dann zum Teil, weil sie vor Jahren mal ein Bild von dem Oppositionspolitiker, der ja hier in Haft umgekommen ist, Nawalny, zum Beispiel mal gepostet haben. Also man sucht irgendwie dann bei denen in den sozialen Netzwerken, was sie eventuell mal gemacht haben könnten, um das Militär zu diskreditieren. Das ist bei sehr vielen Mitgliedern dieser Partei der Fall gewesen. Ich war bei sehr vielen Gerichtsprozessen und die haben wirklich alle fast 7 Jahre Straflager bekommen.
0: Und sag mal, um Jabloko gab es ja so einen kleinen Hype in den sozialen Medien auch, ne? Man konnte junge Leute sehen, die Äpfel schneiden, Äpfel essen, Lieder über Äpfel singen, ne? Immer in Anspielung auf den Parteinamen. Aber trotzdem, du hast ja gesagt, es ist eine Partei, die gibt es schon sehr lange, sie ist aber klein, 8%, das wäre ja keine ernsthafte Gefahr geworden für Putins Machterhalt. Es hätte einiges Russland, die Kremlpartei nicht gefährdet. Warum wurde die ausgeschlossen? Also warum wurde Jabloko trotzdem ausgeschlossen von der Wahl?
1: Da gibt's ja unterschiedliche Antworten. Einige sagen, irgendwie läuft's im Kreml gerade auch nicht so rund. Wahrscheinlich war das eine Entscheidung von den Geheimdiensten, die die Partei ganz ausschließen wollten. Wieder andere sagen, das finde ich relativ plausibel, weil die so viel damit geworben haben, dass es Frieden geben soll. Das wäre ja überall auf Wahlplakaten gewesen, das wäre überall in den sozialen Netzwerken gewesen und das wäre ein kolossal krasser Gegensatz zu dem, was hier Linie ist. Also der Parlamentssprecher hat im Sommer nochmal bei der Abschlussdebatte gesagt, wofür das Land gerade steht. Da sagte er ständig, Russland-Putin-Sieg. Mhm. Russland-Putin-Sieg hat das mehrfach wiederholt und alle Parlamentsabgeordneten haben applaudiert. Und so, ehrlich gesagt, da gibt es jetzt keinen Zweifel. Bei allen 10 Parteien sind die da voll auf Linie. Da schert jetzt keiner mehr aus. Die sind jetzt raus.
0: Wer steht denn da jetzt überhaupt noch auf dem Wahlzettel?
1: Im Moment stehen 10 Parteien zur Wahl. Einige davon sind eigentlich fast nur noch so Marionettenparteien. Dann gibt es eine Partei, die vor 5, 6 Jahren gegründet wurde. Die Neuen Leute heißt die. Und die haben jetzt so ein bisschen sich bei den Wahlen damit hervorgetan, dass sie zum Beispiel für mehr Freiheit im Internet sind. Und damit treffen sie natürlich absolut einen Punkt hier gerade bei der russischen Jugend, weil hier ist ja so viel verboten. Alles, was mit Meta zu tun hat, Facebook, Instagram, WhatsApp, all das ist entweder verboten oder Telegram zum Beispiel ist total gedrosselt. Wenn man versucht, hier YouTube-Videos zu gucken, funktionieren die auch nicht. Und da setzen die sich so ein bisschen für ein. Viele sagen, dass die aufgestellt wurden, weil sonst immer so viele alte Hasen noch in der Politik sind und dass man sich mit denen irgendwie ein bisschen identifizieren könnte.
0: Und sag mal, Silke, wenn wir jetzt noch mal ein bisschen rauszoomen zum Ende hin, was bedeutet diese Wahl für Putin und seine Macht?
1: Bei der Wahl ist es ja jetzt so, dass das Parlament gewählt wird und nicht Putin selber. Es sind ja keine Präsidentschaftswahlen. Und Putin ist auch seit mehreren Jahren parteilos. Allerdings gibt es eben diese Regierungspartei und die steht ihm ja sehr nahe. Einiges Russland heißt die. Und das macht es bei dieser Wahl natürlich ein bisschen einfacher, dann zu sagen, dass es nichts mit ihm zu tun hat, wie er regiert, sondern wenn die Menschen jetzt weniger abstimmen für die aktuelle Regierungspartei, dann kann er natürlich sagen, naja, also was hier die Gouverneure machen, was die Partei macht, da muss dringend nachgebessert werden, aber es liegt ja nicht an ihm. Ich glaube, dass es schon wichtig ist, dass er zeigen kann, dass die Regierung unterstützt wird und eben damit dann auch die Partei, der er nahesteht. Das heißt also, die Politiker und Politikerinnen haben noch nicht mal das Gefühl, dass sie sich da irgendwie ja irgendeiner Verantwortung oder einer Debatte stellen müssten, weil worüber würden sie so unterschiedlich dann diskutieren? Also die finden dann auch immer noch seltener statt. Mhm. Ja, also keiner rechnet mit Überraschung, eher dann eben mit der Angst, dass die Macht nochmal so gefestigt ist. Und ich glaube, dass die größte Angst ist tatsächlich die vor der Mobilmachung.
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Morgen wird in gleich zwei Bundesländern gewählt. In Mecklenburg-Vorpommern geht es um einen neuen Landtag und in Berlin um ein neues Abgeordnetenhaus. Und in beiden Ländern liegen Parteien in den jüngsten Umfragen vergleichsweise nah beieinander. In Mecklenburg-Vorpommern SPD und AfD, in Berlin sind es die Linke und die CDU. Wie die Parteien ihren Wahlkampf beendet haben und welche Bündnisse nach den Wahlen möglich sein könnten, das schauen wir uns gleich genauer an.

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1: Die Nachrichten mit Ronald Lessig. Guten Morgen. Bundeskanzler Merz und Finanzminister Klingbeil haben bestätigt, dass der Tankrabatt zurückkommt. Von Oktober bis zum Jahresende wird demnach die Steuer um 17 Cent je Liter Sprit gesenkt. Den Staat kostet das 2,5 Milliarden Euro, zur Hälfte von den Ländern finanziert, sagte Klingbeil.
2: Wir stoppen die Abzocke auch durch die Mineralölkonzerne. Wichtig für mich auch, dass der Preisdeckel kommt. Also wir werden jetzt eingreifen in den Markt und auch dort, wo wir sehen, dass die Konzerne Gewinne machen und in der Krise profitieren.
1: Der Spritpreisdeckel soll ab kommendem Jahr eingeführt werden. Die Details sind noch unklar. Die USA, Dänemark und Grönland haben im Streit um die Arktisinsel einen Durchbruch verkündet. Kommende Woche soll ein Abkommen unterschrieben werden. Oliver Fritzl berichtet.
3: Laut US-Präsident Trump sichern sich die Vereinigten Staaten weitreichende Befugnisse über Grönland, zum Beispiel die dauerhafte Kontrolle über die Sicherheit. Die USA, so Trump, dürften künftig alles tun, um die Insel zu verteidigen. Dänemarks Regierungschefin Frederiksen erklärte, die Vereinbarung stärke die Sicherheit in der Arktisregion und sei deshalb gut für die NATO und Europa. Außerdem erkennen sie die Souveränität des dänischen Königreichs und das Recht des grönländischen Volks auf Selbstbestimmung an. Trump hatte mehrmals gedroht, die strategisch wichtige Arktisinsel zu übernehmen, weil sie sonst nicht vor Russland und China sicher sei.
1: Und auch das ist noch wichtig. US-Präsident Trump schränkt die Pressefreiheit in den USA weiter ein. Mehrere Medien, darunter CNN, dürfen nicht mehr zu Pressekonferenzen ins Weiße Haus. In NRW gibt es immer mehr überschuldete Menschen. Als häufigste Gründe nennen Experten Krankheit und Arbeitslosigkeit. Die Linke in NRW trifft sich heute zum Landesparteitag. Im Mittelpunkt des Treffens in Mülheim an der Ruhr stehen programmatische Fragen. In München beginnt am Vormittag das Oktoberfest. Punkt 12 Uhr heißt es wieder Ortsapft ist. Das weltweit größte Volksfest dauert bis zum 4. Oktober. Im Abendspiel der Fußball-Bundesliga hat Bayern München gegen Union Berlin gewonnen. Am Ende stand es 7:0. Bayern-Trainer Vincent Kompany kommentierte das so.
4: Heute einfach gezeigt, dass wir hungrig sind und dass wir immer das Beste leisten wollen. Das war in der Allianz schon einige Male so diese Saison, darf man nicht vergessen. Aber das war eine gute Leistung heute.
1: Bayern-Stürmer Harry Kane traf doppelt und stellte einen neuen Rekord auf. Er hat so schnell wie kein anderer die Marke von 100 Toren in der Bundesliga geknackt. Kane brauchte nur 98 Spiele. Und das war WDR aktuell. Das Wetter in Nordrhein-Westfalen heute bewölkt mit etwas Sonne, dazu in Dortmund bis 20, in Wuppertal bis 21 und in Herten bis 22 Grad. Am Sonntag erst Regen, später etwas Sonne bis 21 Grad. Die Zeit 4.03 Uhr.
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5: Und los geht es zunächst mit einer Entwarnung für München. Dort ist kein Falschfahrer mehr unterwegs auf dem Isarring zwischen Gundelindenstraße und John F. Kennedy Brücke. Die A1 Hamburg Richtung Lübeck ist zwischen Kreuz Bargteheide und Bad Oldesloe bis 8 Uhr gesperrt. Die A1 Hamburg Richtung Bremen ist zwischen Hamburg-Stillhorn und Harburg wegen Brückenarbeiten bis Montag 5 Uhr gesperrt. Die Umleitung führt sie dort über die U76. Die A8 Karlsruhe Richtung Stuttgart ist zwischen Pforzheim Süd und Heimsheim wegen Fahrbahnerneuerung bis Montagmorgen gesperrt. Die A29 Oldenburg Richtung Ahlhorner Heide ist zwischen Wadenburg und Großen Kneten wegen einer Nachtbaustelle bis 5 Uhr gesperrt. Die Umleitung führt sie über die U30. Die A40 Venlo Richtung Duisburg ist zwischen Kempen und Kerken wegen Bergungsarbeiten noch bis etwa 6 Uhr gesperrt. Die A40 Essen Richtung Dortmund ist zwischen Dreieck Bochum West und Bochum Zentrum wegen Bauarbeiten bis nächste Woche Freitag gesperrt. Die A44 Dortmund Richtung Kassel ist zwischen Marsberg und Diemelstadt bis Montag gesperrt. Die A45 Hagen Richtung Gießen ist zwischen Lüdenscheid Nord und Lüdenscheid wegen Brückenarbeiten noch bis 8 Uhr gesperrt. Die A46 Hemer Richtung Hagen ist zwischen Iserlohn Seiler See und Iserlohn Zentrum wegen Bauarbeiten bis Montag gesperrt. Vier Meldungen noch. Die A61 Ludwigshafen Richtung Speyer ist zwischen Schifferstadt und Kreuz Speyer wegen Aufräumarbeiten bis 6 Uhr gesperrt. Die A70 Schweinfurt-Werneck Richtung Bamberg ist zwischen Bamberghafen und Bamberg in einer Nachtbaustelle bis 7 Uhr in beiden Richtungen gesperrt. Die A215 Neumünster Richtung Kiel ist zwischen Kreuz Kiel West und Kiel Mitte wegen Bauarbeiten bis Montag 5 Uhr gesperrt. Und letzte Meldung, die A565 Meckenheim Richtung Bonn ist zwischen Bonn-Poppelsdorf und Bonn-Endenich bis 5 Uhr wegen Bauarbeiten gesperrt. Ihnen eine gute Fahrt, kommen Sie gut an Ihr Ziel.
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5: Von NDR Info in Hamburg mit allem, was wichtig ist. Schön, dass Sie mit dabei sind. Ich bin Simeon Laux. Hallo. Morgen wird gewählt. In Mecklenburg-Vorpommern können die Menschen einen neuen Landtag wählen und in Berlin ein neues Abgeordnetenhaus. Der Blick auf die Umfragen zeigt, es dürfte spannend werden, wer das Rennen macht. In Mecklenburg-Vorpommern liegen SPD und AfD eng beieinander und in Berlin sind es CDU und Die Linke, die sich um den ersten Platz duellieren. Wir richten den Blick zunächst in die Hauptstadt und auf die Abschlusskundgebungen der Parteien dort. Sabine Müller hat sie für uns verfolgt.
6: Beim finalen Mobilisierungspush unterstützt auch Bundesprominenz. Linken-Parteichefin Ines Schwertner schaut vorbei, die grüne Ex-Parteivorsitzende Ricarda Lang, BSW-Gründerin Sarah Wagenknecht. Das Wahlfinale in der Hauptstadt ist so spannend wie noch nie. Letzte Umfragen sagen ein Kopf-an-Kopf-Rennen zwischen der regierenden CDU und der Linkspartei voraus. Die Christdemokraten werden bei 20% gesehen, die Linke knapp darüber. Aber auch AfD und Grüne machen sich noch Hoffnungen, am Wahlabend ganz vorne mitmischen zu können. Denn der Abstand des Spitzenduos auf die Plätze 3 und 4 ist überschaubar. Für die SPD ist dagegen wohl kein vorderer Platz mehr drin. Sie liegt seit Monaten wie eingemauert und mit einigem Abstand auf Rang 5. Auch das BSW kann sich noch Hoffnungen auf den Einzug ins Abgeordnetenhaus machen. Sicher ist der aber nicht. Schon vor dem Wahlabend steht fest, dass es in der Hauptstadt einen Regierungswechsel geben wird. Denn der aktuelle schwarz-rote Senat hat in Umfragen schon lange keine Mehrheit mehr. Und auch in anderen Konstellationen dürfte es nicht für Zweierbündnisse reichen. Am wahrscheinlichsten sind aktuell Dreierkoalitionen. Entweder Linke, Grüne und SPD gehen zusammen oder CDU, Grüne und SPD. Mit der AfD, die wohl ihr stärkstes Ergebnis bisher in Berlin einfahren wird, will niemand koalieren.
5: Ja, soweit also der Blick nach Berlin. In Mecklenburg-Vorpommern hingegen stehen zwei andere Parteien im Fokus. Zum einen die Partei von Ministerpräsidentin Schwesig, die SPD, und zum anderen die AfD. Und die lag in den letzten Wochen in Umfragen meistens vor der SPD. Eine aktuelle Umfrage sieht jetzt aber die SPD vor der AfD. Wie die Parteien ihren Wahlkampf in Mecklenburg-Vorpommern beendet haben, weiß Caroline Kock.
7: Mit Rückenwind ging SPD-Spitzenkandidatin Manuela Schwesig in den Wahlkampf-Endspurt. Man wolle gemeinsam dafür sorgen, dass das Land in guten Händen bleibe. Unterstützung bekam Schwesig von fast allen SPD-Ministerpräsidenten, die ebenfalls in Rostock waren. Dort traf sich auch Die Linke, flankiert von Fraktionschefin Heidi Reicheneck und den als Silberlocken auftretenden Politikern Dietmar Bartsch und Bodo Ramelow. Unter Protest von zivilgesellschaftlichen Vereinen kam die AfD zum Wahlkampfabschluss zusammen. Neben den Spitzen der Bundespartei Alice Weidel und Tino Chrupalla auch mit dem AfD-Fraktionsvorsitzenden aus Sachsen-Anhalt Ulrich Siegmund. Die CDU verzichtete auf eine Kundgebung. Man habe den Wahlkampf mit Bürgerdialogen begonnen und wolle ihn auch damit beenden, so der CDU-Spitzenkandidat Daniel Peters. Mit den aktuell niedrigen Umfragewerten habe das nichts zu tun. Die Bündnisgrünen setzten bei ihrer Kundgebung gestern auf Klimaschutz, das BSW vor allem auf Frieden und Abrüstung. Beide Parteien kämpfen um den Einzug in den Landtag.
5: Wer wird nach der Wahl am Sonntag Mecklenburg-Vorpommern regieren? Gemessen an den jüngsten Umfragen könnte die AfD auch dort Wahlsieger werden, allerdings weit entfernt von einer absoluten Mehrheit. Die bräuchte sie aber, um alleine regieren zu können. Ob das linke Lager eine Regierungsmehrheit schafft, hängt vom Abschneiden der kleinen Parteien ab. So könnte es sein, dass die Grünen und das BSW nicht in den Landtag kommen. Michael Seidel spielt die Optionen durch, welche Koalitionen möglich sein könnten.
8: Es könnte alles ganz schnell gehen, wenn der Wähler es will. Der polarisierte Wahlkampf in Mecklenburg-Vorpommern könnte aber auch beide große Kontrahenten in die Bredouille bringen. Die Zuspitzung zwischen SPD und AfD droht die kleineren Parteien zu zerreiben. Vor allem die CDU, die nach letzten Prognosen auf 7% zu schrumpfen droht. Deren Generalsekretärin Hoffmeister zeigte sich enttäuscht. Vor allem in Richtung ihrer früheren Koalitionspartnerin.
9: Ich will deutlich sagen, dass das ein Ergebnis einer Dauerpolarisierung ist. Links oder rechts. Und beides tut unserem Land nicht gut. Und deshalb muss man einfach sagen, Frau Schwesig, hören Sie auf damit. Es kommt auf die politische Mitte an und auf den Zusammenhalt in der Gesellschaft.
8: Die SPD hat diesen Wahlkampf auf die Person Schwesig zugespitzt. Aus ihrer Sicht der einzige Weg, den Höhenflug der AfD zu stoppen und den zu Jahresbeginn enormen Vorsprung aufzuholen. Aus der proaktiven Frau für MV wurde zum Wahlkampffinale die Frau gegen Blau. Eine Negativbotschaft, die aus Sicht von Politikwissenschaftlern auch ins Auge gehen könnte. Schwesig aber wähnt sich nach einer bundesweit beachteten Aufholjagd auf dem richtigen Weg.
10: Vor allem sieht man an Sachsen-Anhalt, dass wenn die AfD stärkste Kraft wird, sie gar keinen Plan hat, wie und mit wem sie eine Regierung bilden will. Und dass sie es vielleicht auch gar nicht will, wenn sie schon wieder ein paar Minuten nach einer Wahl über Neuwahlen spekuliert. Was aber Menschen nicht gebrauchen können, ist Regierungschaos, sondern Menschen wollen eine stabile, verlässliche Regierung, die das Land voranbringt.
8: Das ist die Sicht der SPD-Spitzenkandidatin. Dennoch würde auch nach den jüngsten Wahlprognosen die AfD als stärkste Partei aus der Wahl am 20. September hervorgehen, wenn auch unter 40%. Sie wäre damit weiter entfernt von der absoluten Mehrheit als ihre deutlich radikaler auftretende Schwesterpartei in Sachsen-Anhalt. Doch auch hier im Nordosten fehlt ihr ein Partner. Denn das BSW steckt seit Wochen bei 4% fest, die FDP wird in Umfragen bei unter 3% gar nicht mehr separat ausgewiesen und die CDU beharrt auf ihrem Abgrenzungsbeschluss in doppelter Hinsicht gegenüber der AfD wie auch der Linken, die Spitzenkandidat Peters ein ums andere Mal als Extremisten bezeichnet. Blieben die Grünen. Die wären nach allen Umfragen mit 5% knapp drin im neuen Landtag. Spitzenkandidatin Müller.
11: Eine stabile Regierung ist möglich mit Rot-Rot-Grün, aber eben nur mit Rot-Rot-Grün. Und ohne uns wird es instabil. Deswegen werden wir die nächsten Wochen noch mal deutlich darauf hinweisen, es braucht Grün für stabile demokratische Mehrheiten in diesem Land.
8: Jeder zehnte Wahlberechtigte zeigt sich noch unentschieden. Etwa 16% wollen gar nicht wählen oder neigen keiner Partei zu. In Sachsen-Anhalt waren mobilisierte Nichtwähler und Wechselwähler, die vor allem von der CDU kamen, entscheidend für den hohen AfD-Sieg. Wie es in Mecklenburg-Vorpommern ausgeht, wird man erst am Sonntagabend sehen.
12: Also die AfD in Mecklenburg-Vorpommern hat Aussichten auf ein gutes Ergebnis und das, obwohl der AfD-Spitzenkandidat Live-Erik Holm nicht ganz so bekannt zu sein scheint wie der AfD-Spitzenkandidat Siegmund in Sachsen-Anhalt vor zwei Wochen. Benjamin Großkopf hat sich genauer mit der Strategie hinter dem AfD-Spitzenpersonal bei den Wahlen beschäftigt.
13: Die Zeit in der Familie ist leider so rar. Deswegen ist es umso schöner, wenn diese Momente da sind, wenn die Kleine auf meinen Schoß kommt und wir gemeinsam.
14: Live-Erik Holm ist Vater von 4 Kindern.
13: Bunte Bilder ausmalen. Wenn wir gemeinsam kochen, wir kochen unheimlich gerne zusammen und essen dann.
14: Holm
13: gemeinsam.
14: Im AfD-Wahlkampfvideo beim Kochen, Familienessen, Spazierengehen mit Frau, Kind und Hund. Botschaft, dieser Mann mag in einer Partei mit teilweise extremen Positionen sein, ist aber vor allem einer von hier aus Mecklenburg-Vorpommern.
13: Man hatte die Freiheit, die man braucht, um groß zu werden.
14: Erinnert sich Holm, 1970 in der DDR geboren. Er setzt dabei auf ein Gefühl, auf das schon Ulrich Siegmund in Sachsen-Anhalt zielte. Wann wird es endlich wieder so, wie es zumindest in der Erinnerung früher war? Und wer könnte schon Angst haben vor diesem Mann?
13: Letztendlich ist es ja so, wenn wir einmal regieren werden, dann wird nämlich diese Angst auch fallen. Davor haben sie ja Angst.
15: Man kann den Wählern dann ganz klar sagen, die sollen sich diesen Mann anschauen. Die sollen zu den Veranstaltungen kommen.
14: Ein anderes Wahlkampfvideo, diesmal mit AfD-Chef Tino Chrupalla und der Erzählung, nur die anderen Parteien sollen sich vor der AfD fürchten, sonst niemand. Die steht im Kontrast zum Auftreten vieler anderer AfD-Politiker, an der Spitze Alice Weidel, wie hier im Bundestag.
16: Rekordschulden, höhere Steuern und Abgaben, Deindustrialisierung, Kriegsgefahr, Migrantengewalt, Hassverbrechen gegen die Deutschen. Mehr haben die Bürger von dieser Bundesregierung.
14: 13 Jahre gibt es die AfD, erheblicher Personalverschleiß inklusive. Was lange alle einte, war die Lust am Krawall. Laut, extrem, für manche anziehend, für andere abstoßend. Kandidaten wie der frühere Radiomoderator Holm oder das Vertriebstalent Siegmund wirken anders. Meist lächelnd, selten polternd, sich darin auch vom teilweise extremen Programm ihrer Partei nicht stören lassen.
17: Nur ein kleiner Kern der AfD-Wähler ist auch sehr stark extremistisch,
14: sagt die Politiksoziologin Céline Tenet von der Freien Universität Berlin. Sie hat die Einstellungen von AfD-Wählern bei der vergangenen Bundestagswahl typologisiert. Ergebnis: etwa 20% zählen in ihrem Schema zu radikal rechten Autoritären. Der überwiegende Teil hingegen wird als mehr oder weniger hart konservativ eingeordnet. Und dort, wo die AfD so hohe Ergebnisse erzielt wie gerade in Sachsen-Anhalt, kommen die meisten Wähler nicht nicht von anderen Parteien, sondern aus dem Lager der Nichtwähler.
17: Sie schaffen Leute, die auch nicht unbedingt sehr stark Einstellung haben, zu mobilisieren, weil diejenigen, die einfach normalerweise nicht wählen gehen, sind eher diejenigen, wofür die Politik irgendwie egal ist.
14: Politik nicht so wichtig, Verpackung dafür wahrscheinlich umso mehr. Was heißt das für das Spitzenpersonal? Selbst die oft abweisend wirkende Alice Weidel inszeniert sich inzwischen manchmal volksnah. Zwei Wahlkampfvideos aus jüngster Zeit. Weidel besteigt in einem niedersächsischen Betrieb von treibender Musik unterlegt einen Bagger.
18: Darf ich mal rübergehen? Hallo, hi.
14: Und Weidel sagt sogar Hi zu Anti-AfD-Demonstranten, geht bei einer Wahlkampfveranstaltung in Berlin freundlich auf sie zu. Das kippt allerdings schnell.
18: Die Umsetzung von Recht und Gesetz, was haben Sie denn dagegen? Was haben Sie dagegen? Kriminelle Ausländer müssen abgeschoben werden, müssen unser Land verlassen.
14: Die AfD zwischen betonter Volksnähe und polterndem Politkrawall. Eine Mischung, die zurzeit offenbar funktioniert.
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12: Über Monate wollte Donald Trump sich Grönland einverleiben, drohte sogar mit einem Einsatz des Militärs und brüskierte damit Dänemark und viele weitere NATO-Partner. Jetzt hat der US-Präsident eine Einigung im Streit um die Arktisinsel verkündet. Er schreibt auf seiner Plattform Truth Social, er freue sich, dass sein Land ein Abkommen mit Dänemark und Grönland geschlossen habe. Laut der Regierung in Kopenhagen steht ein Deal zumindest kurz vor dem Abschluss. Jana Sinram mit den Einzelheiten.
19: Nach Angaben von Dänemarks Ministerpräsidentin Mette Frederiksen wollen Dänemark und Grönland voraussichtlich in der kommenden Woche im Rahmen der UNO-Generalversammlung ein Abkommen mit den USA unterzeichnen. Um in Kraft zu treten, müsse dieses noch die notwendigen parlamentarischen Prozesse durchlaufen. Frederiksen schreibt in ihrer Pressemitteilung, sie freue sich über die Aussicht auf ein gutes Abkommen für Grönland, das Königreich Dänemark und die Vereinigten Staaten. Ein solches Abkommen werde die gemeinsame Sicherheit in der Arktis und im Nordatlantik stärken und damit auch für die NATO und Europa von Vorteil sein. Der Vertrag werde die Souveränität und die territoriale Integrität des Königreichs und das Selbstbestimmungsrecht des grönländischen Volkes anerkennen, so Frederiksen weiter. Ähnlich äußerte sich auch der grönländische Regierungschef Jens Frederik Nielsen bei Instagram. Diese Formulierung hatten beide auf dem Höhepunkt der Grönlandkrise im Januar immer wieder verwendet. Damals hatten die USA, Dänemark und Grönland eine hochrangige Arbeitsgruppe eingerichtet, um den Streit um die Insel im Nordatlantik beizulegen. Schon beim EU-Arktis-Gipfel im finnischen Rovaniemi am Montag hatte Mette Frederiksen die Hoffnung auf einen baldigen Durchbruch geäußert.
20: We have been very clear. From the Kingdom of Denmark.
19: Wir haben seitens des Königreichs Dänemark sehr deutlich gemacht, dass wir uns eine engere Zusammenarbeit mit den Amerikanern in den Bereichen Sicherheit und Verteidigung wünschen, auch in Grönland. Die Arbeitsgruppe verhandelt noch, daher ist es zu früh, um Schlussfolgerungen zu ziehen, aber ich bin recht optimistisch. Anfang des Jahres hatte US-Präsident Trump immer wieder vehement Anspruch auf Grönland erhoben, das als weitgehend autonomer Teil zu Dänemark gehört. Trump hatte dies unter anderem mit der Sicherheit der Arktis begründet und nicht ausgeschlossen, notfalls auch Gewalt anzuwenden. Auf seiner Plattform Truth Social schreibt Trump nun, er freue sich über das Abkommen, das den Vereinigten Staaten die dauerhafte Kontrolle über die Sicherheit und alle anderen Belange Grönlands gewähre und die amerikanischen Bedenken vollständig ausräume. Ohne ausdrückliche Genehmigung dürften Gegner der USA künftig keine militärischen Stützpunkte mehr auf der Insel errichten oder sensible Investitionen tätigen. Zudem kündigte der US-Präsident an, die USA wollten unverzüglich mit dem Aufbau einer umfangreichen Militärpräsenz in einem geeigneten Teil Grönlands beginnen. Die Vereinigten Staaten betreiben dort bereits die Pituffik Space Base, unter anderem um Weltraumaktivitäten zu überwachen.
12: Aktuelle Hintergründe von Jana Sinram.
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12: Ja, heute ist Deutschland beim Wetter ziemlich zweigeteilt. Im Norden viele Wolken und immer mal wieder etwas Regen. Im Süden dagegen nach örtlichem Nebel viel Sonne und trocken. Dazu 19 bis 24 Grad, am Oberrhein bis 26 Grad. Im Norden wird es außerdem windig, an den Küsten gibt es stürmische Böen. Und so sieht es ganz aktuell bei uns in Deutschland aus. In Rostock 14 Grad, bedeckt. In Leipzig ist es stark bewölkt bei 12 Grad. In Stuttgart klar, auch bei 12 Grad. In Aachen sind es 14 Grad, stark bewölkt. Und die Aussichten für die kommenden Tage: Am Sonntag breitet sich der Regen vom Norden langsam Richtung Süden aus. Ganz im Süden bleibt es länger trocken und zeitweise sonnig. An den Küsten gibt es später kräftige Schauer und einzelne Gewitter. Und weiterhin stürmische Böen, 17 bis 27 Grad. Am Montag bleibt es vor allem im Norden wechselhaft. Und am Dienstag dann wird es etwas ruhiger und meist trocken. Und noch der Blick auf die Uhr. Es ist 4.19 Uhr.
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12: Die Bundesregierung hatte Russland verantwortlich gemacht für den versuchten Drohnenanschlag am Flughafen Leipzig Anfang August. Eine Konsequenz war, das russische Generalkonsulat in Bonn sollte schließen. Gestern ist die Frist dafür abgelaufen. Markus Sambale.
2: Vor 2,5 Wochen hat die Bundesregierung ihre Sanktionen gegen Russland verkündet. Eine der Maßnahmen tritt in Kraft: die Schließung des russischen Generalkonsulats in Bonn, die Außenminister Wadefuhl damals angeordnet hatte.
21: Das ist eine harte Reaktion, das Generalkonsulat in Bonn zu schließen. Das ist eine erhebliche Einschränkung der russischen Möglichkeiten in Deutschland.
2: Schon am Dienstag wurde am Bonner Konsulatsgebäude die russische Flagge eingeholt. Am Mittwoch wurden die Beschäftigten ausgeflogen nach Moskau mit einer russischen Staatsmaschine. Die Bundesregierung erteilte für diese Abholaktion eine Ausnahmegenehmigung. Schnell raus aus Deutschland sollten die, die in Bonn als Diplomaten und Konsularbeamte angemeldet waren, von denen viele aber, so der Vorwurf, nicht nur russische Pässe und Visa bearbeitet haben sollen, sondern womöglich ganz andere Aufträge hatten. Die Politikwissenschaftlerin Stefanie Babst beschreibt das Bonner Konsulat, genauso wie das russische Haus in Berlin, das ebenfalls schließen muss, als Ort,
22: wo sich normalerweise russische Agenten und Spione tummeln, die Desinformationskampagnen und andere Spionagetätigkeiten ausüben.
2: Die Arbeit der russischen Geheimdienste in Deutschland zu schwächen, darum geht es dem deutschen Außenminister. Aber auch um ein Signal, dass hybride Angriffe wie der Leipziger Drohnenvorfall nicht folgenlos bleiben.
21: Man darf Russland nicht in dem Irrglauben lassen, dass es derartige Dinge tun kann, ohne dass Deutschland reagierte.
2: Die russische Regierung bezeichnete das Vorgehen der Bundesregierung als grundlose Provokation, ordnete im Gegenzug an, dass deutsche Einrichtungen in Russland schließen müssen. Das war in Berlin erwartet und einkalkuliert worden und auch, dass im deutsch-russischen Verhältnis jetzt noch mehr zerbrochen ist. Doch wie soll es weitergehen? Die Bundesregierung bleibt bei ihrer Linie.
21: Wir wollen zu Russland ein anderes Verhältnis. Wir wollen ein konstruktives Verhältnis. Wir bleiben offen für das Gespräch.
2: Und gleichzeitig demonstriert die Bundesregierung weiterhin Härte. Sie hat angekündigt, nach dem Drohnenvorfall stärker gegen die Öltanker der sogenannten russischen Schattenflotte vorzugehen. Mit maroden Tankschiffen unter der Flagge anderer Länder exportiert Russland weiterhin Erdöl, durch die Ostsee beispielsweise an den EU-Sanktionen vorbei. Die Politikwissenschaftlerin Stefanie Babst hält die deutsche Handhabe dagegen aber für begrenzt.
22: Wir können natürlich auch unsere eigenen militärischen Möglichkeiten nutzen und stärker auch die Schattenflotte verfolgen. Aber richtig stoppen können wir sie aus einer Vielzahl von Gründen, vornehmlich internationalen rechtlichen Gründen, nicht.
2: Die Spannungen zwischen Deutschland und Russland dürften also weitergehen. Und die Schließung des russischen Generalkonsulats in Bonn war womöglich nicht die letzte Stufe in diesem Konflikt.
12: Am Wochenende ist es wieder soweit. Millionen von Menschen aus aller Welt strömen dann auf die Münchner Wiesen. Und die lokalen Brauereien, die machen erneut einen Millionenumsatz. Rund 6,5 Millionen Maß Bier haben sie im vergangenen Jahr verkauft. Für das Münchner Bier dürfen die Brauereien ausschließlich Tiefengrundwasser nutzen. Aber das wertvolle Wasser nutzen sie wohl auch zum Spülen und Reinigen. Obwohl das so nicht zulässig ist. Katrin Buhlmann hat dazu recherchiert.
23: Nicht mit dem normalen Münchner Trinkwasser, sondern mit dem qualitativ hochwertigen Münchner Tiefengrundwasser wird das Bier gebraut. Dafür haben die Brauereien eigene Brunnen. Dass die Brauereien das Tiefengrundwasser auch zur Reinigung von Tanks, Leitungen, Fässern und Flaschen nutzen, stößt auf Kritik. Denn das wertvolle Wasser gilt als eiserne Reserve in besonderen Krisenlagen. Und in einem Merkblatt des Landesamtes für Umwelt heißt es:
24: Eine Verwendung zu Spül- und Reinigungszwecken ist grundsätzlich
1: grundsätzlich nicht zulässig, da hierfür die Verwendung von Wasser mit Trinkwasserqualität ausreichend ist.
23: Für einen Liter Bier braucht eine Brauerei im Schnitt 3 bis 4 Liter Wasser, teilt der Verein Münchner Brauereien mit. Ein Großteil wird für die Reinigung genutzt. Das hat auch etwas mit Qualitätssicherung zu tun, sagt Martin Leiphardt vom Augustinerbräu und Vorsitzender des Vereins Münchner Brauereien.
3: Für uns Brauer ist es schon wichtig, dass das Wasser, das mit dem Bier direkt in Berührung kommt, auch ein Wasser ist, das wir aus unseren eigenen Brunnen haben, um auch die Qualität im Griff zu haben. Wenn man da kommunales Wasser nimmt, das kann ja durchaus einmal von der Qualität schwanken.
23: Zahlen des Wasserwirtschaftsamtes und der Stadt München zeigen, die entnommene Menge Tiefengrundwasser ist in den vergangenen knapp 20 Jahren um rund ein Drittel gestiegen. Laut städtischen Daten von 2024 waren das knapp 4 Millionen Kubikmeter. Die maximal erlaubte Menge haben die Brauereien noch nie überschritten. Und noch werde das besonders reine Münchner Tiefengrundwasser nicht weniger, sondern bilde sich nach. Dennoch, im Sommer musste die Landeshauptstadt erstmals die Wassernotbremse ziehen. Deswegen fordert Münchens Oberbürgermeister Dominik Krause, die Nutzung des Tiefengrundwassers müsse überdacht werden. Gespräche mit den Brauereien laufen dazu.
4: Wir hatten in München lange die Prämisse jetzt, dass es genügend Trinkwasser für die Versorgung gibt. Und wir haben dieses Jahr festgestellt, die Prämisse stimmt nicht und wir müssen da ganz dringend umsteuern. Das stellt uns für große Herausforderungen. Und jetzt müssen wir halt umso schneller quasi dann uns vorbereiten für die nächsten Jahre.
23: Martin Leiphardt vom Verein Münchner Brauereien versteht die Aufregung nicht. Denn schon lange ginge man mit der Ressource Wasser sparsam um.
3: Jede der Brauereien hat Programme, um Wasser zu sparen, um Energie zu sparen. Und der Wasserverbrauch wird immer geringer. Es ist ja eine wertvolle Ressource und uns liegt ganz besonders daran, dass wir dieses Wasser auf alle Zukunft erhalten.
23: Ein Gutachten soll bis Ende des Jahres nun klären, ob das kostbare Tiefengrundwasser in München in Gefahr ist oder ob die Brauereien es weiterhin zum Spülen und Reinigen verwenden dürfen.
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24: Mit Lars Bente und einem FC Bayern, der schon richtig in Wiesenlaune ist. In bunten Wiesentrikots besiegten die Münchner zu Hause Union Berlin mit 7:0. Unter anderem konnte Ulisse einen Dreierpack schnüren. Neuzugang Saibari mit seinem Premierentreffer. Und für einen weiteren Ligarekord sorgte ein anderer Bayern-Star.
25: Harry Kane, der läuft jetzt an und haut den Ball rein. Das ist Geschichte. Die 100. Bude durch Harry Kane im 98. Spiel. Bisher war er nicht zu sehen, aber den Elfmeter, den macht er mit Schmackes rein.
24: Ja, und typisch Kane hat er in der zweiten Hälfte dann auch direkt Tor Nummer 101 nachgelegt. In der zweiten Liga, da hat Magdeburg den Sprung auf Platz 3 verpasst. In Fürth ist der erste FCM nicht über ein 1:1 hinausgekommen. Der vorerst neue Tabellenvierte aus Wolfsburg, der durfte den ersten Heimsieg nach 8 Monaten feiern. Und was für einen, gegen Darmstadt gab es einen deutlichen 5:1 Erfolg. Eine überraschende erste Liga-Niederlage gab es hingegen für die Wolfsburgerinnen. Beim bisher punktlosen Team aus Hoffenheim kassierte der VfL eine 1:2 Niederlage und verliert damit die Tabellenführung in der Bundesliga. Die hat sich die Eintracht geschnappt. Die Frankfurterinnen haben im Derby in Mainz einen 0:2 Rückstand gedreht und noch 3:2 gewonnen. Ja, und in der Bundesliga der Fußballerinnen, da wird sich ab der kommenden Saison ja einiges ändern. Denn wie erwartet gibt der Deutsche Fußballbund die Organisation der Bundesliga der Frauen ab. Das wurde beim DFB-Bundestag beschlossen. Philipp Hofmeister.
26: Was lange vorbereitet wurde, ist jetzt perfekt. Die Frauenbundesliga macht sich selbstständig und gliedert sich vom Deutschen Fußballbund aus. Auf dem digital abgehaltenen außerordentlichen DFB-Bundestag wurde dies einstimmig beschlossen. Der bereits Ende letzten Jahres gegründete Ligaverband wird ab Juli 2027 allein für die Frauenbundesliga und ihre insgesamt 14 Clubs verantwortlich sein. Die Basis dafür bildet ein Pacht- und Grundlagenvertrag, der die rechtlichen, organisatorischen und finanziellen Beziehungen zwischen Frauenbundesliga und Verband regelt. Ein solches Modell mit ähnlicher Struktur wird bereits seit Jahren im Männerfußball erfolgreich praktiziert. Frauen-Bundesliga-Präsidentin Katharina Kiel sprach von einem starken Signal, das wichtig sei für die internationale Wettbewerbsfähigkeit des deutschen Frauenfußballs.
24: Kommen wir nun zum Tennis und zu einem, der auf ganz schön viel Regeneration verzichtet, nämlich Alexander Zverev. Der hat ja erst vor wenigen Tagen seinen Titel bei den US Open gewonnen. Ja, nun wird er direkt wieder zum Tennisschläger greifen und zwar für die deutsche Nationalmannschaft. Zverev und Co. spielen im Davis Cup gegen das Team aus Kroatien. Aber warum ist Zverev diese Teilnahme in Halle-Westfalen eigentlich so wichtig?
27: Weil wir alle in der Mannschaft älter werden und ich glaube, nicht mehr viele Chancen haben, um diesen Titel auch zu gewinnen. Und ich glaube, das wäre schon trotzdem schön für die Mannschaft, für alle Mitbeteiligten, nochmal wenigstens uns die Chance zu geben. Und auch wenn ich gerade von New York gekommen bin, ich glaube, ich hoffe, dass die Mannschaft stärker ist, wenn ich dabei bin. Und ja, wir haben alle dasselbe Ziel.
24: Es geht gegen Kroatien darum, den Einzug in die Finalrunde der besten 8 Teams im November dann sicherzustellen. Zverev, der wird auch direkt im ersten Einzel spielen, ab 14 Uhr gegen Außenseiter Dodik. In der Basketball-Bundesliga, da ist die neue Saison losgegangen, und zwar mit einem Heimsieg des Meisters. Berlin schlägt Chemnitz in einem lange Zeit sehr engen Duell mit 89-82. Und in der deutschen Eishockeyliga, da läuft ebenfalls der erste Spieltag. Unter anderem war der Finalist der Vorsaison Mannheim beim Halbfinalisten der Vorsaison München zu Gast. Und es war wieder ein Duell auf Augenhöhe, das dann erst im Penalty-Schießen entschieden werden konnte. Mit dem besseren Ende für die Münchner. Ja, und alle weiteren Ergebnisse aus der DEL finden Sie übersichtlich auf sportschau.de. Zwei ganz enge Spiele hat es in der Handball-Bundesliga gegeben. Stuttgart gewinnt mit nur einem Torunterschied bei Balingen-Wallstätten, genauso wie Spitzenreiter Kiel in Eisenach.
12: Lars Bente hatte die Infos aus dem Sport.
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5: Um 4.30 Uhr mit Katja Kindermann. Im Streit über die Zukunft der autonomen dänischen Insel Grönland gibt es einen Durchbruch. Die USA, Dänemark und Grönland haben sich nach eigenen Angaben auf ein Abkommen geeinigt. Das soll in der kommenden Woche unterzeichnet werden. Einzelheiten von Oliver Fritzl.
6: Laut US-Präsident Trump sichern sich die Vereinigten Staaten mit der Vereinbarung weitreichende Befugnisse über Grönland, zum Beispiel die dauerhafte Kontrolle über die Sicherheit. Die USA, so Trump, dürften künftig alles tun, um die Insel zu verteidigen. Dänemarks Regierungschefin Frederiksen erklärte, die Vereinbarung stärke die Sicherheit in der Arktisregion und sei deshalb gut für die NATO und Europa. Außerdem erkennen sie die Souveränität des dänischen Königreichs und das Recht des grönländischen Volks auf Selbstbestimmung an.
5: US-Präsident Trump schränkt die Pressefreiheit in den USA weiter ein. Mehrere Medien dürfen nicht mehr zu Pressekonferenzen ins Weiße Haus. Aus Washington Ralf Borchert.
7: Es ist eine neue Eskalationsstufe in Trumps Dauerfehde mit kritischen Medien. Der Präsident kündigte an, den weltweit bekannten Nachrichtensender CNN aus dem Weißen Haus zu verbannen, außerdem den Fernsehsender MS Now, früher MSNBC, und das Newsportal Politico, das zum deutschen Axel Springer-Konzern gehört. Trump drohte, weitere Medien, die seiner Ansicht nach Falschinformationen verbreiten, würden folgen.
5: Wegen der Gefahren von künstlicher Intelligenz will der US-Bundesstaat Kalifornien eine Art Notschalter prüfen. Gouverneur Newsom hat ein entsprechendes Dekret unterzeichnet. Es geht um einen Mechanismus, der ein KI-System bei Gefahr stoppt oder isoliert. Zuletzt waren mehrere von ihnen selbstständig in fremde Systeme eingedrungen. Daher gibt es die Sorge, dass KI künftig nicht mehr beherrscht werden kann. Mehrere große KI-Unternehmen schlagen deshalb vor, die Entwicklung zu bremsen. In München startet heute das Oktoberfest. Zum ersten Mal wird der neue Oberbürgermeister Dominik Krause von den Grünen das weltweit größte Volksfest eröffnen. Um Punkt 12 zapft er das erste Fass Bier an. Neu ist auch, dass die Stadt KI-unterstützte Kameras einsetzt, um rechtzeitig zu große Menschenansammlungen zu identifizieren und gegebenenfalls frühzeitig das Gelände sperren zu können. Das Oktoberfest geht bis zum 4. Oktober. Es werden mehr als 6 Millionen Besucherinnen und Besucher erwartet. Und das Wetter in Deutschland. Tagsüber im Norden viele Wolken und örtlich Regen, im Süden freundlich, an der See stürmisch. Höchstens 18 bis 26 Grad. Am Sonntag bewölkt und windig, von Norden her Regen bei 17 bis 27 Grad. Und am Montag im Norden und Osten wechselhaft, nach Südwesten hin heiter bis wolkig bei 16 bis 23 Grad. Das waren die Nachrichten.
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12: Mit den wichtigsten Sperrungen und allem, was sonst wichtig ist auf den Straßen. Los geht's mit der A1 Hamburg Richtung Lübeck. Die ist zwischen Kreuzberg-Theide und Bad Oldesloe noch bis 8 Uhr gesperrt. Die A8 Karlsruhe Richtung Stuttgart ist zwischen Pforzheim Süd und Heimsheim wegen Fahrbahnerneuerungen noch bis Montagmorgen gesperrt. Die A29 Oldenburg Richtung Ahlhorner Heide ist zwischen Wadenburg und Großen Kneten wegen einer Nachtbaustelle bis 5 Uhr gesperrt. Die Umleitung führt sie dort über die U30. Die A40 Venlo Richtung Duisburg ist zwischen Kempen und Kerken wegen Bergungsarbeiten noch bis etwa 6 Uhr gesperrt. Die A44 Dortmund Richtung Kassel ist zwischen Marsberg und Diemelstadt bis Montag gesperrt. Die A45 Hagen Richtung Gießen ist zwischen Lüdenscheid Nord und Lüdenscheid wegen Brückenarbeiten bis 8 Uhr gesperrt. Die A61 Ludwigshafen Richtung Speyer ist zwischen Schifferstadt und Kreuz Speyer wegen Aufräumarbeiten bis 6 Uhr gesperrt. Die A70 Schweinfurt-Werneck Richtung Bamberg ist zwischen Bamberghafen und Bamberg wegen einer Nachtbaustelle bis 7 Uhr in beiden Richtungen gesperrt. Und die letzte Meldung, die A565 Meckenheim Richtung Bonn ist zwischen Bonn-Poppelsdorf und Bonn-Endenich bis 5 Uhr wegen Bauarbeiten gesperrt. Kommen Sie weiterhin gut durch die Nacht. Eine gute Fahrt für Sie.
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12: Von NDR Info aus Hamburg, ich bin Simeon Laux. Hallo. In Streitkräfte und Strategien informieren wir Sie immer wieder über die aktuellsten Entwicklungen im Krieg Russlands gegen die Ukraine. Stefan Niemann und Kai Küstner melden sich in der neuesten Ausgabe direkt aus Odessa und erleben dort selbst, wie der Krieg den Alltag bestimmt. Während ihrer Reise sprechen sie mit Schülerinnen und Schülern, begleiten eine Patrouille der ukrainischen Marine und erleben immer wieder Drohnen- und Raketenalarm. Ihre Eindrücke aus der Ukraine jetzt in Streitkräfte und Strategien.
8: Stefan und ich sind seit 3 Tagen in der Ukraine unterwegs, um uns hier erneut ein Bild zu machen. Eine Reise, die sich wirklich ganz anders anfühlt als unsere Besuche im Februar, damals im bitterkalten Lviv und auch in der Hauptstadt Kiew. Denn dieser Krieg hat sich erneut verändert, weil der Ukraine die Patriot Pack 3 Abwehrraketen ausgegangen sind, auch wegen des Kriegs von Donald Trump gegen den Iran und weil Russland seine alten Shahed-Drohnen, also diese iranischen Drohnen, mittlerweile mit Jetantrieben tödlich schnell gemacht hat. Das bedeutet für die Zivilbevölkerung, dass die in den ukrainischen Großstädten gerade derzeit besonders heftigen Luftangriffen und dauerhaften Luftangriffen ausgesetzt ist.
9: Ja, und Russland bombardiert außerdem immer gezielter die Verkehrsinfrastruktur, Tankstellen, Bahnstrecken, Personenzüge, selbst tief im Westen der Ukraine und Grenzübergänge. Immer wieder haben wir deshalb unsere Reiseplanung anpassen müssen. Wir sind diesmal nicht über Polen, sondern über Moldau eingereist, und zwar über Palanka. Das ist der einzige Grenzübergang, der komplett auf moldauischem Territorium liegt und vielleicht deshalb bislang von russischen Luftangriffen verschont blieb.
8: Auf ukrainischer Seite wurden wir dann abgeholt von einem Fahrer und einem Sicherheitsberater, der früher mal Soldat und auch Contractor in etlichen Kriegen war. Unter anderem hat er uns erzählt, auch in Afghanistan, er war in Libyen. Also er war schon in vielen Kriegs- und Krisengebieten unterwegs. Die beiden haben uns in gut einer Stunde auf sicherem Weg, muss man sagen, nach Odessa gebracht. Und die lotsen uns auch hier durch diese alarmierte Stadt und warnen uns, wenn ein besonders heftiger Angriff, zum Beispiel mit ballistischen Raketen oder mit Gleitbomben, droht oder sich ankündigt und wenn eine schnelle Reaktion unsererseits da erforderlich ist. Die Vorwarnzeiten, Stefan, das muss man wissen, sind einfach verdammt kurz geworden.
9: Ja, jedenfalls kürzer als in Lviv oder in Kiew. Was auch die Wahl unseres Quartiers beeinflusst hat, das können wir ja ruhig erzählen. Odessas Hafen ist ja das Hauptziel der russischen Angreifer. Die Altstadt, die liegt direkt dahinter. Wir haben also lieber ein Hotel ein paar Kilometer südlich gebucht, ein solides Gebäude mit einem unterirdischen Schutzraum. Und den haben wir dann auch gleich nach dem Einchecken gebraucht, Kai.
8: Ja, das war Mittwochabend beziehungsweise Mittwochnacht. Und es war für Odessa der Beginn einer besonders schlimmen Nacht, was angesichts dieser ja wochenlangen Luftangriffe schon etwas heißen will. Wir sind also nach diesem Schrillen der Warn-App runter in den Bunker des Hotels, runter in den Keller. Bei Drohnenangriffen hat man dafür ein paar Minuten Zeit üblicherweise. Wenn aber ballistische Raketen im Anflug sind, dann muss man sich deutlich schneller in Sicherheit bringen. Wir haben in diesem kargen Schutzraum, ausgestattet eigentlich nur mit ein paar Bürostühlen, die da rumstanden, also die Entwarnung abgewartet und sind dann eigentlich frohgemut wieder rauf ins warme Hotelbett.
9: Ja, um dann 20 Minuten später wieder die Sirenen zu hören und den Handyalarm. Das ging eine ganze Weile so. Wir haben die Treppen immer schneller geschafft, rauf, runter, rauf, runter. Aber wenn du alle 40 Minuten so aus dem Schlaf gerissen wirst und dir, mir jedenfalls, das Adrenalin durch den Körper rauscht, dann hast du irgendwann genug. Und nachts um zwei haben wir dann unsere Isomatten auf dem Betonboden ausgerollt, um wenigstens etwas zu schlafen. Viel Gesellschaft hatten wir nicht im Bunker, das sei noch gesagt. Erstens sind kaum Gäste hier und zweitens schalten viele Ukrainerinnen und Ukrainer inzwischen ihre Warn-Apps aus. Schlafentzug ist auf die Dauer schlimmer als Angst, das kann ich schon nach drei Tagen gut nachfühlen. Wie war die Nacht für dich?
8: Naja, einigermaßen schlaflos, zumindest bis 2 oder 3 Uhr morgens, aber dann auf dieser mitgebrachten Isomatte im Bunker doch verkraftbar. Was man ja im Hotelzimmer noch hört, sind Einschläge in der Ferne und man hört auch das Flugabwehrfeuer der Ukrainer. All das kriegt man da unten im Keller natürlich gar nicht mehr mit. Aber man muss auch immer dazu sagen, das ist überhaupt kein Vergleich mit dem, was die Menschen hier durchmachen, die das ja jede Nacht, jeden Tag erleben und eben oft auch meist keinen Bunker im eigenen Haus haben. Ich musste ja nur 4 Stockwerke sozusagen die Treppen nach unten sprinten. Und Zivilisten, muss man ja auch immer wieder sagen, sind eindeutig das Ziel des russischen Terrors mittlerweile. Es gab in dieser Nacht, über die wir gerade reden, wieder viele Verletzte und große Schäden auch an Wohngebäuden, die wir auch besichtigen konnten.
9: Und das haben wir dann nach unserer schlaflosen Nacht gesehen. In einer Hochhaussiedlung nicht weit von hier hat es weit oben mehrere Wohnungen getroffen. Da klafft ein gewaltiges Loch. Ein Mensch ist in der Nacht gestorben. Und wir haben dann noch eine junge Frau getroffen, die Deutsch lernt. Svetlana erzählte uns, wie sie sich fühlt, wenn Russlands Angriffe ihre direkte Nachbarschaft treffen.
10: In der Nacht wache ich auf und ich höre eine extrem laute Explosion. Ich höre Glas und zuerst dachte ich, dass mein Haus zerstört wurde. Und nur dann habe ich verstanden, dass mein Haus okay ist, aber es war ganz nah. Am Morgen wache ich auf, ich sehe die Neuigkeiten in verschiedenen Telegram-Kanälen, dass unsere Schule zerstört war und dann, ich hatte auch Angst bekommen.
9: Ja, wir verabreden uns mit Svetlana, wollen uns später ihre stark beschädigte Schule anschauen, in der Deutsch die erste Fremdsprache ist. Aber vorher nutzen wir eine Sondergenehmigung der ukrainischen Streitkräfte für ein Sperrgebiet, Kai, in dem Fotos und Filmaufnahmen streng verboten sind.
8: Ja, wir reden vom Hafen Odessas, der eines der Hauptangriffsziele für Russland geworden ist, vor allen Dingen seit Juli, wie uns Experten und Bewohnerinnen und Bewohner der Stadt berichtet haben. Und es geht Putin, dem russischen Machthaber, eben darum, die ukrainische Wirtschaft abzuschnüren. Wenn die Ukraine eine der Kornkammern der Welt ist, dann sind die Schiffe, die ukrainischen, sozusagen ihre Pack- oder Lastesel, um das Getreide in alle Welt zu bringen.
9: Ja, nur hat Russland genau das, diesen Export, komplett unterbunden. In den Hafen kommt man normalerweise auch gar nicht mehr rein. Wir durften trotzdem, weil wir vorhatten, mit der ukrainischen Marine auf eine Patrouillenfahrt zu gehen. Also gab es diese Sondergenehmigung für uns.
8: Ja, und zwar machen sich die ukrainischen Sicherheitskräfte mit kleinen Schnellbooten, mit schwedischen CB-90, was für Combat Boat oder Kampfboot übersetzt steht, auf den Weg aus dem Hafen hinaus. Und da sollten wir sie begleiten, also aufs Schwarze Meer. Und diese Patrouillen finden quasi 7 Tage in der Woche statt. Bei Tag und bei Nacht hat uns Andriy erklärt, ein durchtrainierter Marinesoldat, der nur bei seinem Vornamen genannt werden möchte. Und mit diesen Booten, mit diesen schwedischen Schnellbooten, wird dann eben das Schwarze Meer von ukrainischer Seite abgesucht.
11: Sobald die Besatzung etwas im Wasser entdeckt, eine Mine, ein Raketenteil oder eine Drohne, die nicht explodiert ist, müssen die das melden und entsprechend handeln.
9: Ja, und entsprechend handeln heißt, die Crew zerstört das schwimmende Objekt selbst oder es wird ein spezielles Entschärfungsteam für Minen gerufen. Natürlich aber muss die Besatzung dieser schnellen Kampfboote den Blick nicht nur nach unten, sondern vor allem auch nach oben richten, wo Drohnen fliegen, die den Hafen oder die Boote selbst ins Visier nehmen können.
8: Ja, und da hat uns Andriy erklärt, gibt's ein großes Problem. Zu Zeiten, als Russland noch diese alten, die in Anführungsstrichen normalen Shahed-Drohnen verwendete, konnte die Crew die vom Boot aus mit diesem Browning-Maschinengewehr, das oben an Bord montiert war, sozusagen von den Booten aus abschießen. Aber das ist jetzt mit dieser neuen Generation, mit den neuen Geran 4 oder 5, die ja Shaheds der neuen Generation sind, eigentlich unmöglich geworden.
11: Jetzt, wo Russland mehr und mehr jetgetriebene Shahed-Drohnen einsetzt, hat die Crew nicht die Mittel, die abzufangen. Denn die fliegen mit 600 km/h. Und wenn sie ein Ziel treffen, sind sie noch 300 km/h schnell. Das heißt, mit den Gewehren, die die Crew hat, kann sie die nicht abfangen. Deshalb müssen die Männer in dem Fall ihr Boot verlassen und in Schutzräume gehen.
8: Diese ukrainischen Schnellboote sind zwar mit Netzen überspannt, was natürlich auch der Tarnung dienen soll, aber für den Fall, dass dort eine Drohne einschlägt und dieser Sprengsatz auch explodiert, dann hilft dieses Netz eigentlich auch nicht viel weiter. Also es gibt an Bord dann eigentlich kaum noch Schutz, im Gegensatz zum Hafen, wo es durchaus Schutzräume gibt. Und das ist eigentlich ein ganz gutes Stichwort, weil die Crew und wir diese Schutzräume am Donnerstag, als wir diese Patrouille begleiten sollten, im Grunde im Hafen ständig aufsuchen mussten, weil ständig Alarm herrschte.
9: Ja, das war der Ton, der uns den Tag über begleitet hat, zunehmend nervig. Zuerst standen wir sehr lange in einer Art Tiefgarage unter einem verfallenen Hochhaus im Hafen, einer Ruine, die früher im Krieg schon getroffen worden war. Dann waren wir sogar kurz an Bord, waren zum Ablegen bereit, aber dann gab es wieder Alarm.
8: Und dann sind wir in so einer Art Mini-Bunker mit sehr, sehr dicken Betonwänden, beruhigend dick und auch mit Stahltüren verfrachtet worden.
9: Ja, und in diesen Momenten eröffnete das aber uns dann die Möglichkeit, den Hafen etwas genauer anzuschauen, aus diesen Schutzräumen heraus. Aber dieser Anblick, der war fast schon etwas gespenstisch, fand ich, weil der einst so quirlige Hafen nun wie ja eingefroren schien. Kalt.
8: Ja, eingefroren, obwohl es einigermaßen warm war und auch von der Sonne beschienen, dieser Hafen. Zumindest eingefroren dieses Hafenbecken im Vordergrund. Eine vermutlich von einem russischen Oligarchen konfiszierte Luxusjacht. Kein Mensch an Bord, an den Kai gekettet, gefesselt sozusagen. Man sieht in der Ferne auch gigantische Getreidesilos, darunter ein ganzer Güterzug. Leicht angerostet, aber im Grunde bereit zum Beladen. Aber man hat ihm angesehen, dass er da schon sehr lange steht und Kräne eben darüber. Aber alles wirklich still, alles abgeschaltet und keinerlei Bewegung.
13: Yeah, you're absolutely right that you feel the stop blockade of the port, almost blockade.
11: Sie haben völlig recht, dass wir es mit einer Blockade, einer fast vollständigen Blockade des Hafens zu tun haben. Russland hat Mitte Juli seine Taktik geändert. Es begann, zivile Schiffe anzugreifen, die in den Hafen einliefen und nach der Beladung aus dem Hafen herausfuhren. Das ist das Problem. Vorher haben im Schnitt 10 Frachter den Hafen angelaufen oder verlassen, jeden Tag. Seit Mitte Juli waren es insgesamt nur noch 25.
9: Das hat uns Dmytro Barinow, Präsident der ukrainischen Hafenbehörde, erläutert, der also für alle Häfen zuständig ist, nicht nur für Odessa.
8: Und was die wirtschaftliche Existenz angeht, so sind eigentlich die Bauern hier in der Ukraine am härtesten betroffen. Der Weizen ist weitgehend geerntet, droht jetzt in den Speichern zu verrotten, eben weil er nicht verschifft werden kann. Beim Mais, der gerade noch geerntet wird, ist es ähnlich. Aber, erklärt uns Dmytro Barinow, dieses Problem sei nicht nur

0: Die ganze Welt fühlt die Nahrungsmittelknappheit bereits, aber dass NATO-Staaten da wirklich militärisch eingreifen, halten wir zumindest, Kai, für eher unwahrscheinlich.
1: Stefan, Russland versucht auch mit der Blockade von Odessa das wirtschaftliche Leben in der Ukraine zu lähmen, so wie Russland überhaupt das Leben in diesem Land zu lähmen versucht. Dass Russland mit dieser Lähmung aber Erfolg haben könnte jenseits der Wirtschaft und jenseits dieses Hafens hier, daran, glaube ich, kann man sagen, haben wir große Zweifel.
0: Bleiben wir noch kurz im Hafen, weil die Nacht zum Freitag etwas ruhiger war und wir nur im Morgengrauen für 2 Stunden in den Schutzraum des Hotels mussten, sind wir kurz vor Aufzeichnung dieser Folge nochmal in den Hafen gefahren. Wieder hatte Presseoffizier Andrii einen heißen Draht zu Odessas Flugabwehr. Und würde die Patrouille heute auslaufen können mit uns an Bord? Das war die bange Frage. Und tatsächlich, zwischen 2 Drohnenalarmen hieß es plötzlich jetzt oder nie. Und wir sind mit 2 der Kampfboote tatsächlich losgefahren.
1: Mit 1 Dutzend Marinesoldaten geht es dann für uns also raus aus dem verwaisten Hafenbecken und rein ins Schwarze Meer. Aber dann zeigt sich eine russische jetgetriebene Drohne, also diese besonders schnelle, die bis zu 600 Kilometer pro Stunde fliegen kann, im Alarmsystem der Flugabwehr. Und die Marine bricht die Mission sofort ab. Es geht im Turbotempo wieder zurück zum halbwegs sicheren Liegeplatz. Und Andrii hat uns dann gesagt, mit diesem Browning-Maschinengewehr an Bord seien die Männer machtlos trotzdem gegen diese schnellen Geran-Drohnen neuester Bauart.
0: Die Drohnenjäger der ukrainischen Marine, sie sind zu Gejagten geworden. Das haben wir in den 2 Tagen im Hafen ganz deutlich gespürt, Kai. Und die Männer hoffen inständig auf neue Abfangwaffen, um Odessas Hafen wieder richtig schützen zu können.
1: Wir haben also gehört, Stefan, wie sich die Stadt Odessa auch militärisch zu verteidigen versucht. Was ihr aber angesichts dieser zahlenmäßig so gesteigerten Angriffe seit Juli immer schwerer fällt. Wir haben versucht zu ergründen, wie diejenigen damit umgehen, die, ja, man muss, glaube ich, sagen, zu den wehrlosesten zählen, Schülerinnen und Schüler.
0: Ja, und wir haben das Lyzeum Nummer 90 besucht in der Velika Arnautska Straße, ein Gymnasium, an dem Deutsch die erste Fremdsprache ist, an der es regelmäßig Austausch mit Deutschland gibt. Und wenn man die Straße entlang dorthin geht, dann fällt zunächst eines auf, ein klaffendes Loch in der Vorderfassade eines Gebäudes direkt daneben. Ein Medizinzentrum war das mal, das von einem Raketeneinschlag zerstört wurde.
1: Direkt neben diesem Gebäude also die Schule, bei der wegen dieses Einschlags nebenan das Dach zerstört wurde. Die Fensterscheiben splitterten auch hier. Klassenräume wurden völlig verwüstet. Und die stellvertretende Schulleiterin Olena Bischko beschreibt uns diesen Angriff von Anfang September so.
2: Das war ein Schock, weil ich mir nicht vorstellen konnte, was genau
3: das war. Das war ein Schock. Ich konnte mir gar nicht vorstellen, was das bedeutet. Aber als ich herkam, war die Straße voller Glassplitter. Viele Menschen waren da. Und als wir hierher gekommen sind, war es wie in einem Horrorfilm, in dem du selbst mitmachst. Das war schrecklich. Das kann nicht sein, dass das mit dir passiert.
0: Ja, und dieser Horrorfilm, wie es die stellvertretende Schulleiterin ausdrückt, er wurde dadurch noch unwirklicher, als dieser Angriff in der Nacht zum 2. September erfolgte, einen Tag nach dem Beginn des neuen Schuljahres, dem ersten Schultag der Erstklässler also. Und seitdem ist kein Unterricht mehr möglich in den Klassenräumen dieser Schule. Die Schülerinnen und Schüler sehen sich nur noch bei Zoom-Konferenzen, die aber auch oft nach einer halben Stunde schon wieder unterbrochen oder beendet sind, weil ständig Luftalarm herrscht.
1: Kein Wunder, dass die sich, als sie sich jetzt extra für uns in die Schule begeben haben, die Kinder um den Hals fielen und auch die Kinder den Lehrerinnen um den Hals fielen übrigens, weil die sich einfach physisch kaum noch sehen. Das hat uns auch Maria, die 15 Jahre alt ist, geschildert.
4: Wir alle lieben unsere Stadt und dass wir alle so normal sind, heißt nicht, dass wir keine Angst haben. Natürlich sind wir schon sogenannt gewöhnt, aber jede Zeit, wenn wir Luftalarm hören, versteht man schon, dass es eine große Gefahr ist und man nicht weiß, was weiter passieren wird. Und das ist natürlich sehr belastend, auch belastend für Psychik, nicht unsere nur Psychik, für alle, für die jüngeren Kinder, die zum Beispiel in erster Klasse sind. Und ich wünsche sehr, dass sie es schaffen und wir müssen unsere Zukunft irgendwie sichern.
0: Ja, das ist so ein bisschen dieser Durchhaltewille, den man da spürt, diese Überzeugung, Putin kriegt

0: uns nicht klein, auch wenn er es noch so menschenverachtend versucht. Das war der Tenor bei all denen, die wir gesprochen haben bei unserem Besuch im Februar in der Ukraine.
1: Ja, und das war auch jetzt einfach der Tenor unter den 8 Schülerinnen und Schülern. Und wir beide, haben wir uns hinterher ja kurz drüber ausgetauscht, waren fast geneigt in dem Moment, als die da so mutig und so positiv und so optimistisch auftraten, zu fragen, klingt das nicht doch irgendwie zu mutig, um wahr zu sein? Und da hat sich dann Andri in der Situation, der ebenfalls 15 Jahre alt ist, zu Wort gemeldet.
2: Ich möchte nach Deutschland fahren, weil man in der Ukraine nicht bleiben kann. Es ist sehr kompliziert zu lernen hier oder zu arbeiten. Man kann nichts machen wegen des Krieges. Und selbst möchte ich nach Deutschland fahren und dort studieren.
0: Ja, und tatsächlich, ich habe nachgefragt, hat das Lycée Nummer 90 seit Kriegsbeginn die Hälfte seiner Schülerinnen und Schüler verloren. Hunderte sind ins Ausland gegangen, auch viele Lehrer übrigens. Denn schwierige Lernbedingungen, das ist von André natürlich noch sehr höflich formuliert, die Grundschüler haben letztlich kaum noch eine andere Erinnerung als Krieg. Und die in der Sekundarstufe, die mussten ja erst die Corona-Zeit durchmachen, die dann unmittelbar abgelöst wurde von Krieg und nun eben ein Dutzendmal täglich und jede Nacht der russische Terror. Von einer No-Future-Generation kann trotzdem keine Rede sein. Zumindest kommt man nicht auf den Gedanken, wenn man der 17-jährigen Svetlana zuhört.
3: Natürlich ist die ganze Situation ganz schwierig und wir fühlen uns oft müde, auch erschöpft. Trotzdem versuchen wir, über die Zukunft nachzudenken und wir haben auch alle Pläne, Träume und Ziele und natürlich wollen wir das erreichen und ich glaube, genau das macht uns stark.
0: Ja, mich, dich auch, haben Sie schwer beeindruckt, die jungen Schülerinnen und Schüler, die dem Terror aus der Luft trotzen, trotz widrigster Umstände, ihre Bildungschancen nutzen wollen und tapfer lernen für eine friedliche Zukunft. Und kurz nach unserem Besuch im Lycée Nummer 90 hat uns noch etwas beeindruckt, Kai. Eine große Ansammlung äußerst festlich gekleideter Menschen, gegen 17 Uhr war das, vor dem prachtvollen und bislang unbeschädigt gebliebenen Opernhaus von Odessa. Lange Schlangen für Kultur mitten im Krieg, schöne Künste in schrecklichen Zeiten, das wollten wir natürlich sehen. Die Nationaloper ist auch von innen atemberaubend, das kann ich schon sagen. Doch statt kunstvollen Gesangs hören wir erstmal richtig Luftalarm. Das Publikum eilt also zu den Schutzräumen. Wir nutzen die Gelegenheit, Stepan Makienko zu befragen, den Cellisten des Orchesters. Der 48-Jährige war Dirigent in Saporischschja, bevor ihn Russlands Angriffskrieg von dort vertrieb. Wie ist das, als Musiker die Aufführung wegen Alarms unterbrechen zu müssen? Und kommt das oft vor, haben wir ihn gefragt.
4: Das passiert fast jeden Tag. Manchmal wird die Aufführung 2, 3, 4 Mal unterbrochen wegen der Sicherheitsmaßnahmen, damit das Publikum und die Musiker keiner Gefahr ausgesetzt werden. Das sind vorgeschriebene Sicherheitsmaßnahmen.
1: Woher nehmen die Künstler eigentlich diese Kraft, mitten im Krieg weiterzumachen? Das wollten wir auch noch wissen, bevor dann Odessas Flugabwehr Entwarnung gab und bevor Stepan wieder auf die Bühne zu seinem Orchester musste.
4: Es ist wichtig zu verstehen, dass das Leben weitergeht. Denn wenn alles stillsteht, dann hören die Menschen auf, sich als Menschen zu fühlen. Deshalb müssen Kultureinrichtungen wie Theater weiterarbeiten, um die Menschen zu unterstützen, egal was passiert. Das ist ihre Mission.
1: Und dann war es soweit. Endlich, der Vorhang hat sich gehoben. Das Publikum durfte eintauchen in diese heile Welt Hollywoods. Das Orchester spielte nämlich bekannte Filmmusiken und huldigte auf der Bühne Helden, die im Grunde genommen alles Böse besiegen und die Schurken in die Hölle schicken. Also James Bond war da zu sehen, Skyfall, die erste Folge der Harry Potter Filme und Cellist Stepan ist dankbar und stolz zugleich, wie er klargestellt hat, dass die Oper von Odessa trotz des Daueralarms an diesem Donnerstag fast ausverkauft war.
4: Es ist wie Protest, Widerstand gegen den Krieg. Ich denke, das sind Protestgefühle bei den Menschen und deshalb kommen sie, um trotz allem sich als Menschen zu fühlen. Selbst der Krieg kann sie nicht aufhalten und ihnen die normale Lebensweise nicht nehmen.
0: Ja, Kultur gegen Kanonen, wenn du so willst, Kai, mit diesem etwas tröstlichen Ausklang beenden wir diese Folge aus Odessa. Am Wochenende wollen wir nach Kiew weiterreisen, je nach Sicherheitslage vermutlich lieber nicht mit dem Nachtzug, sondern bei Tageslicht und mit dem Auto und mit unserem Sicherheitsberater.
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CO2 auffangen, statt es in die Atmosphäre gelangen zu lassen und dann dauerhaft unter dem Meeresboden speichern. In Dänemark ist jetzt die erste Lagerstätte dieser Art in der EU in Betrieb gegangen. Wie das funktioniert und welche Rolle die Technik künftig spielen soll, vielleicht auch hier bei uns in Deutschland, das ist gleich ein Thema hier bei uns in der ARD-Infonacht.

0: Es ist 5 Uhr. 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
1: Die Nachrichten mit Ronald Lessig. Guten Morgen. Bundeskanzler Merz und Finanzminister Klingbeil haben bestätigt, dass der Tankrabatt zurückkommt. Von Oktober bis zum Jahresende wird demnach die Steuer um 17 Cent je Liter Sprit gesenkt. Maximilian Ulrich, WDR Berlin.
2: Diesmal wollen sich auch die Bundesländer an der Finanzierung beteiligen. Sie haben eine Summe von 1,25 Milliarden zugesagt. Insgesamt dürfte der Tankrabatt den Staat bis Jahresende doppelt so viel kosten, nämlich 2,5 Milliarden Euro. Bund und Länder wollen außerdem einen Spritpreisdeckel vorantreiben, wie es ihn in Belgien oder Luxemburg gibt. Darüber soll es nun Gespräche mit der Mineralölwirtschaft geben. Dieser Preisdeckel soll nicht dauerhaft sein und spätestens am 1. Januar 2027 in Kraft treten.
1: Die Arbeitgeber der Metall- und Elektroindustrie haben vor den Tarifgesprächen ihre Ausgangslage bewertet. Am Mittwoch will die IG Metall ihre Forderungen präsentieren. Wolfgang Landmesser, WDR Wirtschaft.
3: Aus Sicht des Metallarbeitgeberverbandes NRW ist die Lage dramatisch. Ob Maschinenbau oder Autozulieferer, die meisten Unternehmen würden gerade deutlich weniger herstellen, als ihre Produktionsanlagen hergeben. Die Fabrikkapazitäten seien nur zu knapp 80% ausgelastet. Jeden Monat gingen in NRW 2500 Jobs verloren. Deutlich weniger schwarz sieht die Gewerkschaft IG Metall. In fast allen Bereichen zeige der Trend nach oben, gerade in der Elektroindustrie oder bei Rüstungsherstellern. Aber auch die IG Metall sieht die schwierige wirtschaftliche Situation vieler Betriebe und hat im Vorfeld schon auf eine moderate Lohnforderung eingestimmt.
1: Und auch das ist noch wichtig. Die USA, Dänemark und Grönland haben im Streit um die Arktisinsel einen Durchbruch verkündet. Kommende Woche soll ein Abkommen unterschrieben werden. Die Linke in NRW trifft sich heute zum Landesparteitag. Im Mittelpunkt in Mülheim an der Ruhr stehen programmatische Fragen. 14 Jahre wurden die Kölner Bühnen saniert. Heute gibt es ein großes Eröffnungsfest mit freiem Eintritt. Opernhaus und Schauspielhaus sowie Kinderoper und Kleines Haus öffnen. Im Abendspiel der Fußball-Bundesliga hat Bayern München gegen Union Berlin gewonnen. Am Ende stand es 7:0. Für den Club Phoenix Hagen beginnt das Abenteuer Basketball-Bundesliga. Im Sommer hat der Hagen den Wiederaufstieg perfekt gemacht. Und Spieler Tim Uhlemann sagt, das Ziel sei Klassenerhalt.
4: Wir wollen zeigen, dass wir eine Daseinsberechtigung haben in der Bundesliga. Natürlich sind ein paar Leute von letztem Jahr geblieben. Und der Kern ist, glaube ich, ganz wichtig, auch in Hagen. Das wird immer geprägt mit familiär und jeder für jeden einstellen.
1: Zum Auftakt spielt Hagen in Rostock. Und das war WDR aktuell. Das Wetter in Nordrhein-Westfalen heute bewölkt mit etwas Sonne, dazu in Steinfurt bis 20, in Porta Westfalica bis 21 und in Leverkusen bis 22 Grad. Am Sonntag erst Regen, dann Sonne bis 21 Grad. 5.03 Uhr.
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5: Ja, da unterliegen uns eine ganze Menge Sperrungen vor. Los geht's mit der A1 Bremen Richtung Hamburg. Die ist zwischen Elsdorf und Sittensen wegen Bergungsarbeiten gesperrt. Die A1 Hamburg Richtung Lübeck ist zwischen Kreuz Bargteheide und Bad Oldesloe bis 8 Uhr gesperrt. Die A1 Hamburg Richtung Bremen ist zwischen Hamburg-Stillhorn und Harburg wegen Brückenarbeiten bis Montag 5 Uhr gesperrt. Die Umleitung führt sie dort über die U76. Die A8 Karlsruhe Richtung Stuttgart ist zwischen Pforzheim Süd und Heimsheim wegen Fahrbahnerneuerung bis Montagmorgen gesperrt. Die A29 Oldenburg Richtung Ahlhorner Heide ist zwischen Wadenburg und Großen Kneten wegen einer Nachtbaustelle bis 5 Uhr gesperrt. Die Umleitung führt sie über die U30. Die A40 Venlo Richtung Duisburg ist zwischen Kempen und Kerken wegen Bergungsarbeiten noch bis ca. 6 Uhr gesperrt. Die A40 Essen Richtung Dortmund ist zwischen Dreieck Bochum West und Bochum Zentrum wegen Bauarbeiten bis nächste Woche Freitag gesperrt. Die A44 Dortmund Richtung Kassel ist zwischen Marsberg und Diemelstadt bis Montag gesperrt. Die A45 Hagen Richtung Gießen ist zwischen Lüdenscheid Nord und Lüdenscheid wegen Brückenarbeiten noch bis etwa 8 Uhr gesperrt. Die A46 Hemer Richtung Hagen ist zwischen Iserlohn-Seiler See und Iserlohn-Zentrum wegen Bauarbeiten bis Montag gesperrt. Die A61 Ludwigshafen Richtung Speyer ist zwischen Schifferstadt und Kreuz Speyer wegen Aufräumarbeiten bis 6 Uhr gesperrt. 4 Meldungen noch, die A70 Schweinfurt-Werneck Richtung Bamberg ist zwischen Bamberghafen und Bamberg wegen einer Nachtbaustelle bis 7 Uhr in beiden Richtungen gesperrt. Die A215 Neumünster Richtung Kiel ist zwischen Kreuz Kiel West und Kiel Mitte wegen Bauarbeiten bis Montag 5 Uhr gesperrt. Und die letzte Meldung, die A565 Meckenheim Richtung Bonn, ist zwischen Bonn-Poppelsdorf und Endenich wegen Bauarbeiten gesperrt. Ihnen eine gute Fahrt, kommen Sie gut an Ihr Ziel.
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5: Und die kommt von NDR Info aus Hamburg mit allem, was wichtig ist. Ich bin Simeon Laux. Schön, dass Sie mit dabei sind und einen schönen guten Morgen. Wie schaffen wir es, unseren CO2-Ausstoß zu reduzieren? Klar, die wichtigste Maßnahme, so wenig Kohlendioxid produzieren wie nur möglich. Aber auch in der Zukunft wird das nicht überall funktionieren, etwa in der Zement- oder in der Chemieindustrie. Daher sollen große Mengen CO2 künftig direkt in den Fabriken aufgefangen und dann im Meeresboden der Nordsee dauerhaft eingelagert werden. In der EU ist jetzt die erste Lagerstätte dieser Art in Betrieb gegangen, und zwar in Dänemark. Arne Bartram war bei der Eröffnung mit dabei.
6: König Frederik von Dänemark drückt auf den Startknopf. Es ertönt das Signal für ein Schiff im Hafen der Stadt Esbjerg. An Bord mehrere Tanks mit mehr als 5000 Tonnen verflüssigtem CO2. Das Ziel? Ein ehemaliges Ölfeld weit draußen vor der dänischen Küste. Hier soll das verflüssigte CO2 dauerhaft unter dem Meeresboden eingelagert werden. David Bucknell, Chef der zuständigen Firma INEOS Energy. Unsere Vision ist, dass andere aus unserem Projekt lernen. Wir glauben, dass dieses Projekt das erste von vielen sein wird. Wir sind sehr stolz darauf, als erstes Unternehmen in der EU diese Technologie im kommerziellen Maßstab einzusetzen. Dieses unterirdische Einlagern von CO2 soll Europas Industrie weniger klimaschädlich machen. Denn bisher ist das meist so. Wenn in einer Fabrik CO2 entsteht, gelangt das am Ende in die Luft und schadet damit dem Klima. Durch das Projekt Greensand soll sich das ändern. Das CO2 wird zunächst aufgefangen, dann verflüssigt und anschließend per Schiff hinaus auf die Nordsee transportiert. Dort wird es in ein ehemaliges Ölfeld unter der Erde gepresst und bleibt da. Auch die EU setzt auf diese sogenannte CCS-Technik und hat in das Projekt Greensand investiert. Dan Jürgensen, EU-Kommissar für Energie. Für das Klima ist es sehr gut, dass wir jetzt zeigen, dass diese Technologie möglich ist. Der Weltklimarat hat klar gesagt, wenn wir es nicht schaffen, CO2 aus der Atmosphäre zu entfernen, können wir die Klimaziele nicht erreichen. Die EU will bis 2050 klimaneutral werden. Gleichzeitig soll aber die Wirtschaft nicht zu stark beschränkt werden. CO2 einzufangen und einzulagern könnte eine Möglichkeit sein, die Interessen von Wirtschaft und Klimaschutz zusammenzubringen, meint David Bucknell, Chef der Firma INEOS Energy. Wenn wir weiter eine Industrie haben und Produkte in Europa herstellen wollen, werden wir Emissionen verursachen, unabhängig davon, wie effizient wir werden. Für diese Emissionen brauchen wir die Technik der CO2-Speicherung. Kritiker sagen dagegen, solche Projekte könnten ein falscher Anreiz sein, denn eigentlich müsse es ja darum gehen, erst gar kein CO2 mehr zu verursachen. Philipp Vosbøl von der Technischen Universität Dänemark forscht seit Jahren zum CO2-Speichern und findet, es gibt leider andere Länder auf der Welt, die diese Technologie auch auf eine negative Weise einsetzen könnten. Das heißt, sie nutzen sie, um die Öl- und Gasproduktion einfach weiter aufrechtzuerhalten. Wir in Dänemark und Europa werden aber am Klimaschutz festhalten. Damit solche Projekte langfristig Erfolg haben, braucht es viele Firmen, die mitmachen und ihr CO2 einlagern. Bei Greensand machen bisher nur Unternehmen aus Dänemark und Schweden mit. Allerdings gibt es laut Betreiber auch Interessenten aus Deutschland. Vor allem in der Stahl-, Zement- oder Chemieindustrie wird man auf absehbare Zeit kaum ohne CO2-Ausstoß auskommen. Aber wie sicher ist es eigentlich, das CO2 einfach in leere Öl- und Gasfelder zu pumpen? CO2-Forscher Philipp Vosbøl von der Technischen Universität Dänemark. Das CO2-Einlagern ist genauso sicher wie vorher das Öl oder Gas aus dem Untergrund herauszuholen. Wir nehmen CO2 und bringen es quasi dorthin zurück, wo seine Verursacher ursprünglich herkam. In den Untergrund, in die Lagerstätten, in denen über Millionen Jahre Öl und Gas verschlossen waren. Er geht davon aus, dass allein das Projekt Greensand mehrere Jahrzehnte lang CO2 unterirdisch einspeichern kann. Aber klar ist auch, es kann nur ein Teil der Lösung im Kampf gegen den Klimawandel sein.
5: Ja, CO2 quasi direkt am Schornstein der Fabrik auffangen und dann im Meeresboden einlagern. Wird es das bald auch bei uns hier in Deutschland geben? Und was kann das Verfahren wirklich leisten in Sachen Klimaschutz? Über Möglichkeiten und Risiken hat meine Kollegin Nina Zimmermann vom NDR mit Klaus Wallmann gesprochen. Er leitet die Forschung Marine Geosysteme am Geomar-Helmholtz-Zentrum in Kiel. Und er erforscht seit Jahren die Möglichkeiten und Risiken der Speicherung von Kohlendioxid. Die erste Frage an ihn war, wie effektiv ist also dieses Verpressen von CO2 im Meer wirklich?
7: Also insgesamt ist es eigentlich nur eine Anwendung für wenige Sektoren. In Deutschland ist es so, dass wir denken, dass wir durch die Verpressung von CO2 unter der deutschen Nordsee etwa 1-4% der Emissionen, die wir heute haben, vermeiden könnten. Also es geht nur um einen kleinen Anteil. Und auch in Dänemark ist es so, dass es eben vor allen Dingen eigentlich für wenige Sektoren eingesetzt werden soll. Zementwerke, Müllverbrennungsanlagen, Biogas, weil die eben keine anderen Möglichkeiten haben, ihre Emissionen runterzubringen.
8: Und wenn die Speichermöglichkeiten so begrenzt sind, für welche Emissionen sollten wir diese Option dann wirklich reservieren? Eben für Stahl, Zement, sowas?
7: Also Stahl denke ich nicht. Also beim Stahl könnte man auch mit grünem Wasserstoff arbeiten. Wichtig ist, wir unterscheiden immer zwischen den nicht vermeidbaren Emissionen und den weiteren Emissionen in der Industrie. Nicht vermeidbar sind immer diese stofflichen Emissionen. Beim Zement herstellen zum Beispiel muss man Kalk brennen und da wird eben aus dem Kalk CO2 freigesetzt, egal welchen Brennstoff ich da verwende. Das lässt sich also nicht vermeiden. Genauso wie bei den Müllverbrennungsanlagen, da kommt eben CO2 raus und auch das lässt sich nicht vermeiden. Und für diese Sektoren, die also keine andere Alternative haben, ihre Emissionen zu reduzieren als CCS. Dafür ist es dann auch sinnvoll, diese Technik anzuwenden.
8: Aber eben nur eine Puzzletechnik im großen Ganzen. Wie aufwendig ist denn so der gesamte Vorgang überhaupt vom Auffangen des Kohlendioxids bis zur Einlagerung?
7: Das ist sehr aufwendig. Es kostet sehr viel Energie und auch sehr viel Geld. Also wir rechnen so ungefähr mit 200 Euro pro Tonne CO2, die man da abscheidet und speichert. Das ist also eine teure Angelegenheit.
8: Heißt aber auch, dass dann Zement auch teurer wird, wenn man darauf zurückgreift, oder?
7: Genau, richtig. Also der Zement wird deutlich teurer. Und auch bei den Müllabfuhrgebühren gibt es dann natürlich entsprechende Kostensteigerungen. Das ist einfach der Preis, den wir zahlen müssen. Bisher deponieren wir das alles in der Atmosphäre. Das ist ja das Abfallstoff des CO2. Das können wir uns eben nicht mehr leisten, weil es eben den massiven Klimawandel gibt, den wir jetzt auch erleben. Deswegen muss man das halt runterbringen und in den Sektoren, wo es anders nicht geht, ist eben dann CCS ein sinnvoller Ansatz.
8: Ich habe es ja eingangs gesagt, Sie forschen seit Jahren zu diesem Thema, zu den Möglichkeiten, den Chancen, aber auch zu den Risiken. Welche Risiken holen wir uns denn da möglicherweise unter den Meeresboden?
7: Ja, also das Risiko, die Frage ist immer, bleibt das wirklich unten, wenn ich das bis 3 Kilometer tief unter dem Meeresboden verpresse, oder kommt es dann nicht doch wieder oben raus? Das ist eigentlich das Hauptrisiko. Und bei dem Projekt in Dänemark, Greensand, da ist es so, dass sie eine ganze Menge alte Bohrlöcher haben und an diesen alten Bohrungen könnte CO2 entweichen. Die versuchen das natürlich zu verhindern, sonst hätten sie auch keine Genehmigung bekommen. Aber es könnte dann am Ende vielleicht doch passieren. Wir haben selber mal entsprechende Mengen am CO2 unten am Meeresboden der Nordsee freigesetzt, also Leckage-Raten, die wir vielleicht erwarten könnten in Zukunft bei Bohrlöchern. Dann sieht man eben, dass das CO2, was da freigesetzt wird, sich dann im Wasser auflöst, direkt unten am Meeresboden. Das Wasser wird dann sauer und das ist ein Problem für die Ökosysteme unten am Meeresboden, also für Muscheln und anderes, was da lebt. Die können mit diesem sauren Wasser nicht gut umgehen. Deswegen beobachten wir dann eine starke Verarmung der Artenvielfalt in den Bereichen, in denen es leckt.
8: Also örtlich dann durchaus konzentriert, dieser Umweltschaden.
7: Genau. Wir haben uns angeschaut, wie groß ist denn eigentlich die Schadensfläche für diese typischen Leckageraten, die man erwarten könnte. Und die ist eben klein, glücklicherweise nicht größer als eine Zwei-Zimmer-Wohnung.
8: Auch in Deutschland ist ja der Weg frei für Carbon Capture and Storage, für die CCS-Technik. In Dänemark ist der erste Speicher jetzt im Regelbetrieb. Was tut sich überhaupt bei uns im Land?
7: Ja, es gibt zwei wichtige Aktivitäten. Einmal ist es so, dass die Bundesregierung jetzt 5 Milliarden Euro ausgeben will zur Dekarbonisierung der Industrie. Und dabei soll eben auch sehr viel Geld für CCS-Projekte ausgegeben werden. Das ist die eine große Aktivität. Und ansonsten gibt es jetzt auch ein Firmenkonsortium unter Führung von ExxonMobil, die einen Standort ungefähr 100 Kilometer vor der deutschen Küste jetzt erkunden wollen. Die haben zumindest die Genehmigung dafür beantragt. Und man muss mal sehen, wann die kommt und unter welchen Auflagen.
8: Wenn ich es richtig verstanden habe, wir machen das in Deutschland etwas liberaler als die Dänen das machen, weil wir eben die Speichermöglichkeiten, die begrenzten, wie Sie es ja uns auch eben erklärt haben, im Grunde für mehrere Bereiche geöffnet sind.
7: Genau, das ist leider jetzt die aktuelle Entwicklung unter der neuen Bundesregierung. Bei dieser Ausschreibung für die Fördermittel, also die Subventionen beim CCS, gibt es leider überhaupt keine Begrenzung. Nur Kohlekraftwerke sind ausgeschlossen, alles andere ist möglich. Zwar Erdgasprojekte, die also dann das Erdgas nutzen, um Strom, Industriewärme, blauen Wasserstoff und vieles anderes zu produzieren, die sind alle förderfähig. Und das ist durchaus ein Problem, weil wir damit eben diese Fokussierung auf die Bereiche, die es wirklich brauchen, verlieren.
8: Wie viele geeignete Standorte gäbe es eigentlich in deutschen Gewässern?
7: Vielleicht ein Dutzend ungefähr. Wobei das in Deutschland so ist, in der deutschen Nordsee, dass wir da auch schon immer andere Nutzer haben. Zum Beispiel bei diesem Projekt, was jetzt in den Start gehen will, ist die Bundeswehr schon aktiv, hat ein Schießgebiet, es gibt auch Schifffahrtslinien. Und bevor da überhaupt eine Erlaubnis erteilt werden kann auf die Erkundung, müssen erstmal diese ganzen verschiedenen Interessen unter einen Hut gebracht werden.
5: Sagt der Geochemiker Klaus Wallmann vom Geomar-Helmholtz-Zentrum in Kiel.
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5: Ja, heute ist Deutschland beim Wetter ziemlich zweigeteilt. Im Norden viele Wolken und immer mal wieder etwas Regen. Im Süden dagegen nach örtlichem Nebel viel Sonne und trocken. Dazu 19 bis 24 Grad, am Oberrhein bis zu 26 Grad. Im Norden wird es außerdem windig, an den Küsten gibt es stürmische Böen. Und so sieht es ganz aktuell bei uns in Deutschland aus. Hamburg 14 Grad und bedeckt. Im Harz am Brocken 7 Grad, ebenfalls bedeckt. In München sind es 13 Grad und stark bewölkt. Und in Frankfurt am Main wolkig bei 8 Grad. Und die Aussichten: am Sonntag noch Regen, Schauer und teils kräftiger Wind. Am Montag bleibt es vor allem im Norden wechselhaft. Und am Dienstag wird es dann ruhiger und meist trocken. Und der Blick auf die Uhr: es ist 5.16 Uhr.
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5: In Russland läuft seit Freitag die Wahl zur neuen Staatsduma, die erste Parlamentswahl seit Beginn des russischen Angriffskriegs gegen die Ukraine. 10 Parteien stehen zur Wahl, sie alle unterstützen den Kriegskurs von Präsident Putin. Nicht auf dem Wahlzettel steht dagegen die einzige registrierte Partei, die sich offen gegen den Krieg stellt, Jabloka. Das oberste Gericht hat ihre Parteiliste von der Wahl ausgeschlossen. Mehrere führende Mitglieder wurden sogar strafrechtlich verfolgt. Einige Jabloka-Kandidaten treten aber weiterhin in einzelnen Wahlkreisen direkt an. Einen von ihnen hat unser Korrespondent Björn Blaschke in Moskau begleitet.
9: Hohe graue Plattenbauten, noch aus der Sowjetzeit. Zu Hunderten stehen sie neben und hintereinander im Moskauer Distrikt Ljubljino. Dazwischen nur wenige Bäume. Auf einem Bürgersteig zwischen Straßenverkehr und Geschäften Artjom Snikowski. Er verteilt Flugblätter. Darauf sein Foto. Artjom, lockig braunes, fast schulterlanges, nach hinten gekämmtes Haar, Jackett und Hemd. Immer wieder spricht der 22-jährige Wirtschaftsstudent Passanten an. Ich bin Kandidat. Kandidat der Jabloko-Partei für die Wahl zur Staatsduma. Ein Gericht hatte kürzlich entschieden, dass die Partei nicht mit Listen antreten dürfe. Die Urteilsbegründung: Jabloko habe unter anderem gegen Regeln für die Finanzierung des Wahlkampfs verstoßen. Einzelkandidaten wurden jedoch nicht grundsätzlich ausgeschlossen. Deshalb darf Artjom jetzt noch kandidieren, hofft auf eines der 225 Direktmandate, die Hälfte der Sitze in der Duma. Die meisten Passanten nehmen im Vorbeigehen ein Flugblatt von Artjom an. Wenige lassen sich auf ein Gespräch mit ihm ein. Ein älterer Herr beispielsweise. Er sagt Artjom, dass er zwar kein Mitglied der kommunistischen Partei sei, aber deren Politik gefalle ihm. Doch im Grunde seien ohnehin alle Parteien in der Duma gleich. Wenn ihnen der Föderationsrat, also das Oberhaus, etwas vorgebe, stimmten die allermeisten Abgeordneten zu. Artjom erwidert, Jabloko biete eine Alternative. Die Alternative, für die auch Artjom wirbt: Frieden. Frieden Russlands mit der Ukraine. Oder anders: Jabloko ist die einzige Antikriegspartei. Deren Chef sagte denn auch nach dem Ausschluss der Jabloko-Liste von der Duma-Wahl, dass das ein rein politisches Urteil gegen die Partei sei. Kandidat Artjom fährt in Begleitung seiner Verlobten Mirina vom Außenbezirk Ljubljino ins Moskauer Stadtzentrum. Ihr Ziel dort: die Jabloko-Parteizentrale. Es geht vorbei an modernen Häusern, aber später in der Stadtmitte auch an Gebäuden aus dem 18. und 19. Jahrhundert. Sie könnten genauso gut in Paris, Mailand oder Madrid stehen.
10: Ja, Moskau sieht architektonisch gut aus, sogar sehr gut. Aber die Atmosphäre ist keineswegs europäisch. Es herrscht eine Atmosphäre der Angst, eine Atmosphäre der Überwachung. Und es gibt keine Möglichkeit, die eigene Meinung zu äußern. Interessant und lustig ist, dass hier immer noch alle Kundgebungen verboten werden, weil angeblich das Coronavirus in unserem Land wütet.
9: Mit dem Argument Pandemiegefahr werden in Moskau immer wieder Anträge auf Demonstrationen zurückgewiesen. Demonstrationen gegen staatliche Internetblockaden beispielsweise oder zuletzt ein Gedenkmarsch für Oppositionspolitiker Boris Nemtsov, der 2015 ermordet wurde.
10: Mein Zuständigkeitsbereich, meine Kompetenz ist auf der föderalen Ebene, gerade im Bereich Frieden und politischer Repressionen. Gleichzeitig kann ich Anfragen von Bewohnern Moskaus nicht einfach abtun. Und ich bin verpflichtet, mich auch mit ihnen zu beschäftigen. Als Mensch, der versteht, wie eine Stadt für die Menschen, für ein angenehmes Leben aussehen sollte.
9: Offen sagt Artyom, dass kommunale Probleme für ihn nachrangig sind. Er sieht sich vor allem den grundsätzlichen Zielen der Jabloko-Partei verpflichtet. Sie stehen auf seinen Flugblättern und auch auf einem Schild an der Parteizentrale von Jabloko in Moskau. Für Frieden und Freiheit, für ein Leben ohne Angst. Regelmäßig kommt Artyom in die Jabloko-Zentrale von Moskau. Überall gepflegtes Chaos, Poster an den Wänden, Kartonstapel auf dem Boden und Schalen mit leckeren Äpfeln. Jabloko, das russische Wort für Apfel. Hierher werden seine Flugblätter geliefert und hier dreht er Werbeclips für die sozialen Netzwerke. In dem Parteibüro kommen aber auch Unterstützer der Partei zusammen, manch ältere und viele junge Leute. Hier ist er mit ihnen im Gespräch, ermuntert sie weiterzumachen, obwohl die landesweite Parteiliste nicht zur Wahl zugelassen ist.
10: Ja, denn die diesjährigen Wahlen zur Staatsduma sind im Grunde genommen in vielerlei Hinsicht ein Referendum für die Bürger Russlands, ob sie den derzeitigen Kurs unterstützen oder nicht. Alles wird dadurch erschwert, dass Jabloko Mitte August von der Wahl ausgeschlossen, seine landesweite Parteiliste aus dem Wahlkampf gestrichen wurde. Den meisten Direktkandidaten, darunter auch mir, ist es jedoch gelungen, auf dem Stimmzettel zu bleiben, trotz des Drucks, den die Machthaber auf uns ausüben.
9: Viele Jabloko-Leute wurden in den vergangenen Monaten zu teils drakonischen Gefängnisstrafen verurteilt, wegen angeblicher Unterstützung von Extremismus beispielsweise. In Russland ein Vorwurf, den die Behörden Menschen machen, die politisch unliebsam sind. Andere mussten Geldbußen zahlen. Auch er, Artyom, wegen Diskreditierung der russischen Streitkräfte. Ein anderes Verfahren gegen ihn wurde eingestellt.
10: Nein, ich habe keine Angst. Ich stehe zwar unter einem gewissen Druck, aber ich habe nicht vor, nachzugeben. Ich werde auf den Stimmzetteln stehen und den Bürgern die Chance geben, für Frieden und Freiheit zu stimmen.
9: Bei der Duma-Wahl, das sagte unlängst Kreml-Chef Wladimir Putin, geht es um eines. Die Wählerschaft könne zeigen, dass sie hinter den Streitkräften steht und damit hinter dem Krieg in der Ukraine. Ein Referendum über Krieg oder Frieden, so sieht Artyom die Duma-Wahl. Oder wie ein Referendum über die Frage, ob die Duma mit ihrer präsidententreuen Politik so weitermachen kann wie zuvor. Im Juli hatte Parlamentssprecher Vyacheslav Volodin die Eintracht des Parlaments geradezu bejubelt. In der auslaufenden Legislatur seien fast 70% aller verabschiedeten Gesetze von allen Fraktionen unterstützt worden.
10: Die Kommunistische Partei der Russischen Föderation, die Neuen Menschen, die LDPR, Gerechtes Russland und so weiter, alle Parteien in der Duma sind Fraktionen von Geeintes Russland.
9: Geeintes Russland, die Partei, der Kreml-Chef Putin nahesteht. Tatsächlich erlebt die Regierung in der Duma kaum Widerstand gegen Gesetzeseingaben, wenn es um den Krieg in der Ukraine geht. Gar nicht.
10: Die Partei Jabloko betrachtet alle übrigen Parteien auf dem Stimmzettel als Parteien, die für die Fortsetzung des derzeitigen Kurses stehen und nicht der Position von Jabloko sowie der Position unserer Anhänger entsprechen. Deshalb ruft die Parteispitze dazu auf, die Listenwahlzettel ungültig zu machen und stattdessen für die Einzelkandidaten von Jabloko zu stimmen. Selbstverständlich. Oder die Stimmzettel einfach ungültig zu machen, falls es keine solchen Kandidaten gibt. Das ist die Position der Partei Jabloko.
9: Analysten meinen jedoch, dass Jabloko die 5%-Hürde schaffen könnte, wenn die Partei noch mit ihrer landesweiten Liste im Rennen wäre. Für eine Antikriegspartei wäre das ein Erfolg. Viele Russinnen und Russen treiben allerdings andere Themen um. Die wirtschaftliche Entwicklung, die Inflation, gestiegene Mieten, auch Korruption. Aber wenige bringen das in Zusammenhang damit, dass der Krieg in der Ukraine nicht allein Menschenleben, sondern auch Geld kostet. Wenn es jedoch um den Krieg geht, das besagen die jüngsten Umfragewerte, setzt die Mehrheit ihr Vertrauen in Kreml-Chef Putin. Artjom macht sich auf, will weitere Flugblätter verteilen, wieder unterstützt von seiner Verlobten Mirina. Während der Fahrt ein Gespräch mit beiden darüber, ob sie sich sicher fühlen mit ihrer Antikriegshaltung. Immerhin ist der Druck gegen Jabloko und die Parteileute ja groß. Nein, er habe keine Angst, sagt Artjom, anders seine Verlobte Mirina.
11: Man kann leider gar nicht anders als Angst zu haben. Aber ich unterstütze aufrichtig all sein Tun. Und ich wünsche mir von ganzem Herzen, dass er die Reform durchsetzen kann, die er sich wünscht. Damit wir eine wirklich gute, glückliche Zukunft haben. Ohne Gerichtsprozesse und ohne all diesen Schrecken, den es gerade gibt.
5: Die Wahl zur Staatsduma in Russland. Ein Bericht von Björn Blaschke war das aus Moskau.
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12: Mit Jan Möller. Tja, das bunte Wiesentrikot des FC Bayern, das gefällt nicht allen. Da gab es auch Kritik von vielen Fans. Aber wie die Münchner in diesen Trikots gespielt haben gegen Union Berlin, das war begeisternd. 7:0. Edgar Endres war für uns dabei.
13: Am Schluss machen es die Bayern sogar noch ein bisschen gnädig mit Union Berlin. Chancenlos. Die Berliner, die nur in den ersten 15 Minuten gut mithalten können. Dann das 1:0 durch Jamal Musiala. Er mit seinem ersten Saisontor. Harry Kane trifft in der 39. sein 100. Bundesliga-Tor im 98. Spiel. Neuer Bundesliga-Rekord, dann Olise kurz vor der Pause zum 3:0. Nach dem Wechsel wird es brutal für die Eisernen. 4:0, Harry Kane in der 54. Saibari mit seinem ersten Tor, der Marokkaner in der 70. Und dann noch einmal Olise in der 73. zum 6:0. Den Schlusspunkt setzt der überragende Franzose in der 76. Minute für Union Berlin. Die höchste Bundesliga-Niederlage in der Vereinsgeschichte und für die Bayern ein vorgezogenes Wiesengeschenk.
12: Und damit stehen die Bayern vorerst an der Spitze. Die einzigen Teams ohne Punktverlust sind aber Freiburg und Dortmund und die könnten heute wieder vorbeiziehen. Gern wieder in der Bundesliga spielen würde auch der VfL Wolfsburg, der ist ja nur noch zweitklassig. Der Start in die Saison war durchwachsen, aber gegen Darmstadt 98, das war stark. 5:1, drei Torvorlagen von Fabian Rehse, jeweils zweimal haben Alexander Bernhardsson und Robert Glatzel getroffen und der weiß auch, der VfL ist der Topfavorit in dieser Liga.
14: Ja klar, wir hören es häufig, aber wir haben auch schon oft gesagt, wir können uns davon nichts kaufen. Die zweite Liga ist total umkämpft und wir müssen erstmal den Kampf annehmen, uns in jedes Spiel reinkämpfen und dann können wir unsere individuelle Qualität auf den Platz bringen. Aber ja, wie gesagt, dass uns die Gegner stark reden, bringt uns gar nichts. Wir müssen es abliefern und ich glaube, heute haben wir einen Schritt in die richtige Richtung gemacht.
12: In der Tabelle geht es nach oben. Der VfL jetzt erstmal auf Rang 4, direkt vor dem 1. FC Magdeburg. Der hat in Fürth unentschieden gespielt, 1:1. Stichwort Wolfsburg nochmal, die Fußballerinnen des VfL, die haben in der Bundesliga ihre erste Niederlage kassiert, 1:2 in Hoffenheim. Für die TSG war es der erste Sieg. Und das Rhein-Main-Duell hat Aufsteiger Mainz gegen Frankfurt nach einer 2:0 Pausenführung noch verloren mit 2:3. Ab dem kommenden Sommer wird sich dann einiges ändern in der Bundesliga der Frauen, denn sie wird dann nicht mehr vom DFB, sondern allein verantwortlich vom neuen Ligaverband FBL organisiert. Diese Ausgliederung ist nun auch offiziell beschlossen worden beim DFB-Bundestag. Philipp Hofmeister hat den für uns verfolgt. Was bedeutet das jetzt konkret?
15: Ja, das bedeutet vor allem, dass man die internationale Wettbewerbsfähigkeit der Clubs und auch der Bundesliga stärkt und weiter erhöht, findet jedenfalls Frauen-Bundesliga-Präsidentin Katharina Kiel, die auch von einem starken Signal spricht, das von diesem einstimmigen Beschluss des DFB-Bundestags ausgeht. Im Männerfußball wird ein solches Modell, in dem der Ligabetrieb losgelöst vom Verband ist, ja schon seit vielen Jahren erfolgreich praktiziert. Der Frauenfußball wird da jetzt nachziehen, um sportlich und auch wirtschaftlich die anderen europäischen Ligen, vor allem die aus England, nicht komplett aus den Augen zu verlieren. Ab kommendem Sommer machen die 14 Clubs der Frauenbundesliga dann ihr eigenes Ding. Und sie freuen sich alle drauf.
12: Und Freude herrscht auch bei den Basketballfans, denn es geht wieder los. Bundesliga der Männer, der deutsche Meister Alba Berlin hat das Eröffnungsspiel gegen Chemnitz gewonnen, 89:82. Nikolaus Hillmann hat ein langes, spannendes Spiel gesehen, zusammen mit 10.000 Fans.
16: In den ersten drei Vierteln die Gäste aus Chemnitz durchaus auf Augenhöhe mit Alba Berlin. Keine Mannschaft konnte sich so richtig absetzen. Das änderte sich erst in den letzten 10 Minuten. Da ist Albers Neuzugang Jordan Ford, 9 seiner insgesamt 14 Punkte, erzielte eine starke Vorstellung in diesem letzten Viertel, ablieferte er auch bester Werfer seines Teams. Ebenso gut auf der anderen Seite der Kanadier Smith, der mit 19 Punkten für die Chemnitzer am erfolgreichsten war. Aus dem letzten Viertel also zeigte Albers das, was die Mannschaft auszeichnete. Gute Spielzüge, gute Defensive und letztlich ein ungefährdeter 89-82 Erfolg gegen Chemnitz.
12: Und dann noch der Blick in die Handball-Bundesliga der Männer. Da bleibt Rekordmeister THW Kiel ohne Punktverlust, 28-27 in Eisenach. Eine ganz enge Angelegenheit. Und das war es auch im schwäbischen Derby. Da hat sich Stuttgart beim Aufsteiger Balingen durchgesetzt mit 29-28.
5: Jan Möller war das mit allem Wichtigem vom Sport.
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17: Um 5.30 Uhr mit Katja Kindermann. Im Streit über die Zukunft der autonomen dänischen Insel Grönland gibt es einen Durchbruch. Die USA, Dänemark und Grönland haben sich nach eigenen Angaben auf ein Abkommen geeinigt. Das soll in der kommenden Woche unterzeichnet werden. Einzelheiten von Oliver Fritzl.
18: Laut US-Präsident Trump sichern sich die Vereinigten Staaten mit der Vereinbarung weitreichende Befugnisse über Grönland, zum Beispiel die dauerhafte Kontrolle über die Sicherheit. Die USA, so Trump, dürften künftig alles tun, um die Insel zu verteidigen. Dänemarks Regierungschefin Frederiksen erklärte, die Vereinbarung stärke die Sicherheit in der Arktisregion und sei deshalb gut für die NATO und Europa. Außerdem erkennen sie die Souveränität des dänischen Königreichs und das Recht des grönländischen Volks auf Selbstbestimmung an.
17: Angesichts der hohen Spritpreise hat sich die Bundesregierung auf Entlastungen für Autofahrer geeinigt. Wie das Kanzleramt mitteilte, wird es zunächst wieder einen Tankrabatt geben. Demnach werden die Steuern pro Liter Benzin und Diesel um 17 Cent gesenkt. Und zwar vom 1. Oktober bis Ende Dezember. Dabei tragen die Länder die Hälfte der erwarteten Steuerausfälle von 2,5 Milliarden Euro. Spätestens zum Jahreswechsel soll dann ein Spritpreisdeckel kommen, also eine Obergrenze für Preise von Benzin und Diesel. Darüber will die Regierung mit den Mineralölkonzernen verhandeln. Bundesverteidigungsminister Pistorius hat in den USA das erste F-35-Kampfflugzeug für die Bundeswehr in Empfang genommen. Die Übernahme des in den USA produzierten F-35 sei ein Beleg für deutsche Verteidigungsbereitschaft und transatlantische Partnerschaft, sagte Pistorius im texanischen Fort Worth. Aus Washington Samuel Jakisch.
19: Der F-35 gilt als das modernste Kampfflugzeug der Welt. Das Flugzeug soll die veraltete Flotte von Tornado-Jets bei der deutschen Luftwaffe ablösen und zum Abschreckungskonzept der NATO in Europa beitragen. Die ersten 8 F-35 für die Bundeswehr verbleiben zunächst in den USA. Deutsche Piloten und Techniker sollen im US-Bundesstaat Arkansas an den neuen Maschinen ausgebildet werden. Im kommenden Jahr sollen dann die ersten F-35 in Büchel in der Eifel stationiert werden.
17: In Kuba ist das Stromnetz komplett zusammengebrochen. Wie das Energieministerium mitteilte, waren etwa 9 Millionen Menschen ohne Strom. Die veraltete kubanische Energieversorgung leidet seit langem unter Treibstoffmangel, einer maroden Infrastruktur und der von den USA verhängten Ölblockade. Auch vor dem jetzigen landesweiten Zusammenbruch kam es in Kuba regelmäßig zu flächendeckenden Stromausfällen. Und das Wetter in Deutschland. Tagsüber im Norden viele Wolken und örtlich Regen, im Süden freundlich, an der See stürmisch. Höchstens 18 bis 26 Grad. Am Sonntag bewölkt und windig, von Norden her Regen bei 17 bis 27 Grad. Und am Montag im Norden und Osten wechselhaft, nach Südwesten hin heiter bis wolkig. Die Temperaturen liegen dann bei 16 bis 23 Grad. Das waren die Nachrichten.
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5: Mit den wichtigsten Sperrungen und was sonst wichtig ist im Straßenverkehr. Los geht's mit der A1 Bremen Richtung Hamburg. Die ist zwischen Elsdorf und Sittensen wegen Reinigungsarbeiten gesperrt. Die A1 Hamburg Richtung Lübeck ist zwischen Kreuzbargte Heide und Bad Oldesloe noch bis 8 Uhr gesperrt. Die A8 Karlsruhe Richtung Stuttgart ist zwischen Pforzheim Süd und Heimsheim wegen Fahrbahnerneuerungen bis Montagmorgen gesperrt. Die Die A40 Venlo Richtung Duisburg ist zwischen Kempen und Kerken wegen Bergungsarbeiten noch eine gute halbe Stunde bis etwa 6 Uhr gesperrt. Die A40 Essen Richtung Dortmund ist zwischen Dreieck Bochum West und Bochum Zentrum wegen Bauarbeiten bis Ende der nächsten Woche gesperrt. Die A44 Dortmund Richtung Kassel ist zwischen Marsberg und Diemelstadt bis Montag gesperrt. Die A45 Hagen Richtung Gießen ist zwischen Lüdenscheid Nord und Lüdenscheid wegen Brückenarbeiten bis 8 Uhr gesperrt. Die A61 Ludwigshafen Richtung Speyer ist zwischen Schifferstadt und Kreuz Speyer wegen Aufräumarbeiten noch bis 6 Uhr gesperrt. Und drei Meldungen noch. Die A70 Schweinfurt-Werneck Richtung Bamberg ist zwischen Bamberghafen und Bamberg wegen einer Nachtbaustelle bis 7 Uhr in beiden Richtungen gesperrt. Die A215 Neumünster Richtung Kiel ist zwischen Kreuz Kiel-West und Kiel-Mitte wegen Bauarbeiten bis Montag 5 Uhr gesperrt. Die A565 Meckenheim Richtung Bonn ist zwischen Bonn-Poppelsdorf und Endenich wegen Bauarbeiten gesperrt. Soweit der Verkehr. Ihnen eine gute Fahrt und kommen Sie gut an Ihr Ziel.
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5: Von NDR Info aus Hamburg, ich bin Simeon Laux. Hallo. Die Bundesregierung hat sich mit den Ländern auf Entlastungen geeinigt. Ab Oktober soll es wieder einen Tankrabatt geben, diesmal für 3 Monate. Und auch ein Spritpreisdeckel soll zum Jahreswechsel eingeführt werden. Maximilian Ulrich hat die Einzelheiten, was genau geplant ist.
2: Zum Ende des letzten Tankrabatts im Juni sagte der Unionsfraktionsvize und Chef der Spritpreis-Taskforce, Sepp Müller, sollten die Spritpreise wieder steigen, sei man handlungsfähig.
20: Und das heißt, dass der Deutsche Bundestag und der Bundesrat innerhalb von 14 Tagen Maßnahmen auf den Weg bringen, die deutlich zielgenauer sind. Da haben wir einige in der Schublade, die brauche ich jetzt nicht einzeln auferzählen.
2: Eine Sache sei aber nicht in der Schublade. Der Tankrabatt.
20: Aber eins ist klar, die werden zielgenauer sein und sollten zielgenauer sein als die Energiesteuersenkung an der Tankstelle.
2: Doch jetzt, 3 Monate später, ist genau diese Energiesteuersenkung an der Tankstelle, also der Tankrabatt, wieder aus der Schublade der Bundesregierung hervorgezaubert worden. Wie schon im Sommer soll die Senkung der Energiesteuer den Liter Diesel oder Benzin um 17 Cent günstiger machen. Von Oktober bis Jahresende soll der Rabatt gelten. Kosten wird das voraussichtlich 2,5 Milliarden Euro. In einem schriftlichen Statement des Bundeskanzlers heißt es, das sei in Zeiten angespannter Haushalte kein Pappenstiel. Deswegen gibt es diesmal auch Unterstützung von den Bundesländern. Die wollen die Hälfte der Kosten übernehmen. Manuela Schwesig, die SPD-Ministerpräsidentin von Mecklenburg-Vorpommern, will am Sonntag wiedergewählt werden, macht am Abend der Entscheidung Druck auf die Verhandler in Berlin.
21: Der Sprit muss runter im Preis. Unsere Pendlerinnen und Pendler, alle, die jeden Tag zur Arbeit fahren, aber auch Handwerker, Landwirte, Pflegekräfte, halten das einfach wirtschaftlich nicht mehr durch. Und deshalb muss jetzt der Preis runter. Und wir als Land machen definitiv mit.
2: Auch Gordon Schnieder, der CDU-Ministerpräsident von Rheinland-Pfalz, stimmt für den Tankrabatt. Obwohl er sagt,
22: wir stehen finanziell jetzt auch nach 4 Jahren mangelndem Wirtschaftswachstum, auch finanziell mit dem Rücken an der Wand. Aber wir sehen auch, dass die Menschen an eine Grenze kommen dessen, was sie selber bezahlen können. Wir müssen jetzt handeln. Wir setzen jetzt das Zeichen, ab 1.10. wird es wieder deutlich günstiger. Das, was wir leisten können, leisten wir. Aber das ist schon eine Herkulesaufgabe.
2: Ein Zeichen setzen, das möchte auch der SPD-Finanzminister Lars Klingbeil. Er betont die zweite Maßnahme, die neben dem Tankrabatt beschlossen wurde. Die Bundesregierung will bis spätestens 1. Januar einen Spritpreisdeckel einführen, wie ihn die SPD schon lange fordert. Also einen staatlich festgelegten Maximalpreis an der Tanke, wie ihn Luxemburg und Belgien haben. Klingbeil dazu.
23: Wir stoppen die Abzocke auch durch die Mineralölkonzerne. Wichtig für mich auch, dass der Preisdeckel kommt. Also wir werden jetzt eingreifen in den Markt und auch dort, wo wir sehen, dass die Konzerne Gewinne machen und in der Krise profitieren, eingreifen.
2: Doch die Details des Spritpreisdeckels müssen noch ausgehandelt werden. Mit der Mineralölwirtschaft und auch mit der CDU-Wirtschaftsministerin Katharina Reiche, die am Freitagabend ein Statement verschickt, das sich ganz anders liest als die Abzockerzählung des SPD-Finanzministers. In Reiches Statement heißt es, die Raffinerien in Deutschland seien unverzichtbar für die Versorgungssicherheit. Wie hart oder weich so ein Spritpreisdeckel am Ende also ausfällt, wird wohl noch für Diskussionen in der Koalition sorgen. Die hat sich jetzt mit einem schnellen Tankrabatt erstmal Zeit gekauft. Vom Rabatt profitieren übrigens auch Menschen, die finanziell gar nicht darauf angewiesen sind. Kritiker sagen außerdem, ein Rabatt auf Benzin und Diesel schadet dem Klimaschutz. Aber bis Januar will die Bundesregierung auch zielgerichtetere Maßnahmen prüfen. Also das tun, was Sepp Müller von der Spritpreis-Taskforce schon im Juni angekündigt hatte.
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5: Die hohen Kraftstoffpreise, die beschäftigen nicht nur uns hier in Deutschland. Sie machen zum Beispiel auch den Menschen in Indien zu schaffen. Dazu kommen dort noch Turbulenzen am Ölmarkt und der Klimawandel ist ja sowieso ein großes Thema. Für viele sind das genug Gründe, auf E-Mobilität umzusteigen. Lena Bodewein hat eine Frau aus Delhi getroffen, die umgestiegen ist. Von ihrem Benzinroller auf ein Elektromodell.
1: Ein typischer Morgen in Delhi. Der Verkehr nimmt zu, von überall her ertönen Hupen. Zwei Räder zwängen sich durch die Lücken. Nishtha Dugan bahnt sich ebenfalls ihren Weg durch das Stop and Go. Die 22-jährige Lehrerin pendelt täglich insgesamt 70 Kilometer zu der Sonderschule, an der sie lehrt, und zurück. Aber anders als die meisten anderen Verkehrsteilnehmer pendelt sie grün. Das zarte Starterpiepen ist kaum zu hören durch den Lärm der Verbrennermotoren. Er muss auch nicht laut sein, ihr elektrischer Motorroller. Sein Display zeigt ihr alles, was sie wissen muss.
3: Ich sehe, wie es hochfährt und sich einschaltet und dann liefert es alle Informationen auf einmal. Zum Beispiel die Zeitangaben und die zurückgelegte Kilometerzahl. Er verfügt über verschiedene Fahrmodi, wie zum Beispiel Eco. Im Eco-Modus kommt man 105 Kilometer weit, im Power-Modus sind es 74 Kilometer.
1: Für Nishtha liegt der Reiz auf der Hand. Sie kann zur Arbeit und zurückfahren, ohne zum Tanken anhalten zu müssen. Sie lädt den Akku über Nacht zu Hause auf.
3: Er ist umweltfreundlich und schont den Geldbeutel. Er gefällt mir wirklich viel besser als der Benziner.
1: Nur 12 Rupien, 10 Cent täglich für den Rollerstrom statt des Zehnfachen für Benzin. Nishtha ist nicht allein mit dem Umstieg auf Stromer. Im Geschäftsjahr 2025-26 wurden in Indien rund 1,4 Millionen elektrische Zweiräder verkauft.
4: Der Iran-Krieg und der Konflikt im Nahen Osten haben dazu geführt, dass sich die Menschen Erdgas- und Elektrofahrzeugen zugewandt haben,
1: sagt Sharif Kamar von TERI, einem Institut für Energie und Ressourcen. Für Nishtha hat die Kalkulation schon jetzt funktioniert. Ihren täglichen Arbeitsweg legt sie mit einem leicht handhabbaren Flitzer zurück und zahlt nur ein Zehntel der Energiekosten dafür. Und für Indien bedeutet der Boom der Elektromobilität weniger Abhängigkeit von Ölimporten und weniger Anfälligkeit gegenüber schwankenden weltweiten Kraftstoffpreisen. Und, wie Harbir, ein stolzer E-Rollerfahrer, meint,
6: es gibt keinerlei Abgase, absolut null. Bei herkömmlichen Fahrzeugen nehmen die Emissionen zu. Sie verursachen Umweltverschmutzung. Aber hier ist das anders. Es gibt keinerlei Schadstoffausstoß.
1: Wer den Verkehr in indischen Großstädten kennt, der weiß, welche Abgaswolken über den Straßen aufsteigen. Jedes Gefährt, das keinen Verbrennermotor mehr nutzt, ist ein Gewinn. Und was den Lärm angeht, mit jedem E-Motor nimmt er weiter ab. Irgendwann einmal ist Ruhe.
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5: 5.42 Uhr ist es jetzt. Über Monate hinweg wollte Donald Trump sich Grönland einverleiben, drohte sogar mit einem Einsatz des Militärs und brüskierte damit Dänemark und viele weitere NATO-Partner. Jetzt hat der US-Präsident eine Einigung im Streit um die Arktisinsel verkündet. Auf seiner Plattform Truth Social schreibt er, er freue sich, dass sein Land ein Abkommen mit Dänemark und Grönland geschlossen habe. Laut der Regierung in Kopenhagen steht ein Deal zumindest kurz vor dem Abschluss. Jana Sinram mit den aktuellen Informationen.
24: Nach Angaben von Dänemarks Ministerpräsidentin Mette Frederiksen wollen Dänemark und Grönland voraussichtlich in der kommenden Woche im Rahmen der UNO-Generalversammlung ein Abkommen mit den USA unterzeichnen. Um in Kraft zu treten, müsse dieses noch die notwendigen parlamentarischen Prozesse durchlaufen. Frederiksen schreibt in ihrer Pressemitteilung, sie freue sich über die Aussicht auf ein gutes Abkommen für Grönland, das Königreich Dänemark und die Vereinigten Staaten. Ein solches Abkommen werde die gemeinsame Sicherheit in der Arktis und im Nordatlantik stärken und damit auch für die NATO und Europa von Vorteil sein. Der Vertrag werde die Souveränität und die territoriale Integrität des Königreichs und das Selbstbestimmungsrecht des grönländischen Volkes anerkennen, so Frederiksen weiter. Ähnlich äußerte sich auch der grönländische Regierungschef Jens Frederik Nielsen bei Instagram. Diese Formulierung hatten beide auf dem Höhepunkt der Grönlandkrise im Januar immer wieder verwendet. Damals hatten die USA, Dänemark und Grönland eine hochrangige Arbeitsgruppe eingerichtet, um den Streit um die Insel im Nordatlantik beizulegen. Schon beim EU-Arktis-Gipfel im finnischen Rovaniemi am Montag hatte Mette Frederiksen die Hoffnung auf einen baldigen Durchbruch geäußert.
7: We have been very clear from the Kingdom of Denmark.
24: Wir haben seitens des Königreichs Dänemark sehr deutlich gemacht, dass wir uns eine engere Zusammenarbeit mit den Amerikanern in den Bereichen Sicherheit und Verteidigung wünschen, auch in Grönland. Die Arbeitsgruppe verhandelt noch, daher ist es zu früh, um Schlussfolgerungen zu ziehen, aber ich bin recht optimistisch. Anfang des Jahres hatte US-Präsident Trump immer wieder vehement Anspruch auf Grönland erhoben, das als weitgehend autonomer Teil zu Dänemark gehört. Trump hatte dies unter anderem mit der Sicherheit der Arktis begründet und nicht ausgeschlossen, notfalls auch Gewalt anzuwenden. Auf seiner Plattform Truth Social schreibt Trump nun, er freue sich über das Abkommen, das den Vereinigten Staaten die dauerhafte Kontrolle über die Sicherheit und alle anderen Belange Grönlands gewähre und die amerikanischen Bedenken vollständig ausräume. Ohne ausdrückliche Genehmigung dürften Gegner der USA künftig keine militärischen Stützpunkte mehr auf der Insel errichten oder sensible Investitionen tätigen. Zudem kündigte der US-Präsident an, die USA wollten unverzüglich mit dem Aufbau einer umfangreichen Militärpräsenz in einem geeigneten Teil Grönlands beginnen. Die Vereinigten Staaten betreiben dort bereits die Pituffik Space Base, unter anderem um Weltraumaktivitäten zu überwachen.
5: Jana Sinra mit den aktuellsten Informationen zur Einigung im Streit um Grönland.
0: Kultur.
5: Maria Magdalena zählte zu den faszinierendsten Frauenfiguren der Bibel und hat Künstlerinnen und Künstler über Jahrhunderte hinweg zu immer neuen Darstellungen angeregt. Maria Magdalena, Sin, Pray, Love, so heißt eine umfassende Ausstellung im Frankfurter Städel. Wie hat sich das Bild der Maria Magdalena in rund 1000 Jahren Kunstgeschichte entwickelt und damit auch das Frauenbild der jeweiligen Zeit? Dem geht die Ausstellung auf den Grund, wie Tanja Küchle weiß.
8: Sie ist schön, jung, zart und wirkt dabei so stark. Ihr Blick von oben herab ist nicht offensiv, eher vorsichtig, fragend. Die gewellten blonden Haare, eng am Kopf gesteckt, liegen zum Teil wie ein schützender Schal um ihren Hals. Das rote, ballonförmig aufgeplusterte Kleid wirkt wie eine Art Rüstung aus Luft. In den Händen präsentiert sie einen roten Totenschädel. Das großformatige Ölgemälde zeigt eine moderne Version der Maria Magdalena. Gemalt 2025 von der jungen spanischen Künstlerin Nieves González. Es ist quasi das Postergirl dieser Ausstellung. Kurator Stefan Roller.
9: Nieves González geht es darum, der Maria Magdalena die Würde wieder sozusagen zurückzugeben und sie gerade aus diesem Topoi zu befreien. Ja, also der ewigen Nacktheit, der ewigen Sünderin, der Reuerin, Büßerin. Und das schafft sie, indem sie eben total verhüllt, sehr modern kleidet und ihr einen sehr, sehr selbstbewussten Blick von oben herab auf die Tradition sozusagen bietet und sich befreit von den ganzen Vorurteilen, auch die man gegenüber nicht nur Magdalena, sondern generell den Frauen hat.
8: Die Ausstellung im Städelmuseum zeichnet nach, wie sich das Bild der Maria Magdalena in rund 1000 Jahren Kunstgeschichte bis heute entwickelt hat. Und damit auch das Frauenbild der jeweiligen Zeit. Unübersehbar ist, an Maria Magdalena kam keiner vorbei. Sie wurde so häufig gemalt und in Skulpturen verewigt wie kaum eine andere Frauenfigur. Von mittelalterlichen Meistern über den Renaissance-Maler Tizian bis zu Max Beckmann und Marlene Dumas. Deutlich wird auch, von Maria Magdalena existierten zahlreiche unterschiedliche Vorstellungen. Viele davon haben mit der biblischen Figur im engeren Sinn wenig zu tun. Mit der Frau, die laut Überlieferung Jesus besonders nahe stand und auch als Apostelin der Apostel bezeichnet wird. Kurator Bastian Eclersi.
10: Ihre wichtigste Rolle, sie ist die erste Zeugin der Auferstehung. Also Christus erscheint ihr am Ostermorgen als Erster und gibt ihr einen Auftrag, gibt diese Botschaft an die männlichen Apostel weiter. Das ist sozusagen ihre entscheidende Rolle einfach in der Heilsgeschichte.

0: und schließlich zur Heiligen.
1: Sie wird zum Role Model für jeden, der sündig ist und sein Leben ändern will in gewisser Weise, ja, und damit auch Erfolg haben kann. Denn sie schafft sozusagen von der Sünderin bis zur Heiligen. Ne? Es ist also auch eine tröstliche Figur offensichtlich für die Menschen gewesen. Und auch das ist einer der Gründe, warum man sie so häufig dargestellt hat.
0: Wer genau hinsieht, kann in der Kunst dieser Ausstellung nicht nur viel über Maria Magdalena erfahren, sondern auch enorm viel über uns selbst.
2: Von heute bis zum 17. Januar 2027 ist die Ausstellung im Städel Museum in Frankfurt am Main zu sehen.
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2: Holt die AfD in Mecklenburg-Vorpommern ihren nächsten Wahlsieg oder schafft es die SPD nach einer Aufholjagd bei der Landtagswahl vorn zu liegen? Beide Parteien liefern sich ja ein Kopf-an-Kopf-Rennen. Gleichzeitig muss die CDU zittern und könnte zum ersten Mal den Einzug in einen Landtag verpassen. In Umfragen liegt sie nur knapp über der 5%-Hürde. So sind also die Vorzeichen für den Wahlsonntag morgen in Mecklenburg-Vorpommern. In unseren Standpunkten blicken wir darauf, wie verschiedene Medien die Ausgangslage bewerten. Und wir beginnen mit der Süddeutschen Zeitung. Im Kommentar dort werden die Fragen aufgeworfen, was sich aus den Wahlkämpfen im Osten lernen lässt und wie SPD-Ministerpräsidentin Schwesig ihren eigenen Aufbruch erzeugt hat.
4: Nicht Leitartikel entscheiden Wahlen, sondern der Algorithmus. Manuela Schwesigs Team hat das erkannt. Statt anstrengender Zeitungsinterviews gab es eine Flut an Reels und politischen Botschaften, die leicht geteilt werden können. Immer weniger Menschen bilden sich Meinungen durch den sachlichen Austausch von Argumenten. Viele formen ihr Weltverständnis via Instagram, TikTok oder in dunkleren Ecken des Internets, wo es kaum Widerspruch gibt. Aber auch diese Menschen wollen nicht ewig Denkzettel verteilen, sondern gestalten, Teil eines Aufbruchs sein. Schwesigs Endspurtkampagne Frau gegen Blau mag mögliche Koalitionspartner Stimmen kosten, aber ihr Kampf gegen Rechtsextremismus ist glaubhaft. Im Zeitalter der Personalisierung hat Manuela Schwesig ihren eigenen Aufbruch erzeugt.
2: Der Kommentar der Pforzheimer Zeitung befasst sich mit dem Vorwurf gegen Schwesig, dass sie nur auf eigene Rechnung spiele und möglichen Koalitionspartnern damit Stimmen abgrabe.
4: Was soll sie denn sonst tun, möchte man CDU und Grünen zurufen. Es gibt Wähler, die am Ende bei den Siegern sein wollen. Gut möglich also, dass der eine oder andere Wechselwähler doch noch bei den Demokraten sein Kreuz macht. Schwesigs Aufholjagd ist schon jetzt ein Ausrufezeichen. Die AfD mag in weiten Teilen Ostdeutschlands die neue Volkspartei sein. Ausgemacht ist ihr Siegeszug bis in die Regierungsämter und Amtsstuben hinein noch lange nicht.
2: Die Badische Zeitung thematisiert in ihrem Kommentar die Wahl nicht inhaltlich, sondern blickt ganz grundsätzlich auf die offensichtliche Krise der Demokratie.
4: Es fällt gerade etwas auseinander, was einmal zusammengehörte. Die Bevölkerung, die sich 1989 ziemlich einig war, dass die Demokratie die beste aller Staatsformen ist. Der Bruch verläuft nicht nur zwischen Ost und West. Union und SPD sind nicht mehr die Volksparteien, die bis in den letzten Winkel des Landes ihre Leute haben, die sich um die Sorgen vor Ort kümmern oder das Vertrauen genießen, dass sie diese auch aus der Ferne mitbekommen. Sie haben Menschen allein gelassen, Denkzettel nicht verstanden. Es wird der Bundesregierung nicht viel helfen, nur an Details der geplanten Reformen herumzubasteln oder Entlastungen beim Spritpreis anzukündigen.
2: Auch die neue Osnabrücker Zeitung schlägt die Brücke zwischen Landtagswahl und Bundesebene.
4: In den Wahlkämpfen zeichnet sich ein Muster ab. Wer gewinnt, hat es ganz alleine geschafft. Wer verliert, zeigt auf Berlin. Wie unfair. Jede Wahl wird heute als Probeabstimmung über die Arbeit der Bundesregierung gedeutet. Wenn die Ergebnisse nicht stimmen, waren es Friedrich Merz, Lars Klingbeil, Bärbel Baas oder alle zusammen. Das ist als Erklärung zu einfach. Wahlkämpfe und ihre Dynamik sind so unterschiedlich wie die Dialekte zwischen Kiel und Konstanz. Politik ist hart, aber ungerecht. Das Schöne an Wahlen, kein Erfolg ist für immer garantiert, die Überraschung immer wieder möglich. Bevor man die Wahlen im Norden zum Scherbengericht über den Kanzler ausruft, sollte man innehalten.
2: Und die Volksstimme aus Magdeburg blickt auf das, was passieren könnte, wenn die CDU in Mecklenburg-Vorpommern so schlecht abschneidet, wie es die Umfragen vorhersagen.
4: Vor der Wahl überschlagen sich die Spekulationen über eine Ablösung von Kanzler Friedrich Merz. Ja, er hat Fehler gemacht, in der Ansprache an die Menschen oder beim Schaffen von Zusammenhalt. Ein Wechsel könnte sich trotzdem als fatal erweisen, denn Merz führt ein Bündnis der Mitte an, das vielleicht als eines der letzten die Kraft hat, Deutschland zu dringenden

0: Reformen zu verhelfen, die die derzeit häufig zitierte Altkanzlerin Angela Merkel übrigens verschlafen hat. Die eigentlichen Herausforderungen gehen dann auch über Personalien hinaus. Es sind die Kriege Putins und Trumps, der Industriewettlauf mit China oder die Koalition mit der SPD. Hendrik Wüst oder Markus Söder ging es da nicht anders als Merz.
1: Und das waren unsere Standpunkte, heute zusammengestellt von Pascal Küpper.
2: Der Stichtag.
1: Heute vor 150 Jahren erhielt ein US-Amerikaner das Patent für seinen Carpet Sweeper, den ersten mechanischen Teppichkehrer. Peter Meyer-Hüsing blickt zurück.
3: Es beginnt mit einem sehr hartnäckigen. Der quält zunehmend Melville Bissell. Er führt in den 1870er Jahren zusammen mit seiner Frau Anna einen Laden für Geschirr- und Glaswaren in Grand Rapids, Michigan. Ihre Waren kommen gut verpackt, vornehmlich in Sägemehl an. Und das verursacht, eben bei Mr. Bissell immer mehr. Er sinnt auf nachhaltige Abhilfe, denn das bis dahin übliche Fegen funktioniert nicht und häufiges Teppichklopfen ist einfach zu zeitraubend. Dann präsentiert Melville Bissell das Ergebnis seiner Tüftelei, einen mechanischen Teppichkehrer. Das Gerät auf Gummirädern befördert über geschickt angeordnete Rollbürsten den Schmutz vom Boden in eingebaute Behälter, die dann ausgeleert werden. Für diesen Carpet Sweeper, also Teppichkehrer, erhält er 1876 das US-Patent 182346.
4: Das Ziel meiner Erfindung ist das effektive Kehren von Teppichen und Böden, sogar mit unebener Oberfläche, besser als jede Methode zuvor.
3: Die Teppichkehrer sind klein, leicht, brauchen weder Steckdose noch Batterien, sind leise und günstig. Retrotechnik im besten Sinne. Und damit wirbt die Bissell Company, immer noch ein Familienunternehmen in mittlerweile fünfter Generation, bis heute.
5: Here at Bissell, we invented sweepers, so we get it.
3: In Deutschland kommt der mechanische Teppichkehrer erst 1960 in den Handel, quasi parallel zum Siegeszug des elektrischen Staubsaugers, was dem Verkaufserfolg aber keinen Abbruch tut.
6: Wir haben früher 10.000 Teppichkehrer pro Tag hergestellt. Ja, und die musste man eigentlich gar nicht verkaufen, es war eher ein Verteilen. Das waren die Vorteile noch der 60er Jahre.
3: So erinnert sich ein Mitarbeiter der Firma Lifehide an die Hochzeit der mechanischen Krümel- und Staubvernichter. Der Hersteller aus Nassau in Rheinland-Pfalz besaß damals quasi ein Monopol auf den Teppichkehrer.
7: Diese Fusseln und der Staub, wenn sie nur endlich diesen Dings da hätten, diesen Lifehide Regulus.
8: Wir haben ihn jetzt.
7: Fantastisch.
8: Einstellbar, stufenlos. Er klärt alles vom dicksten Teppich bis zum glatten Boden.
3: Die Erfolgsgeschichte der Bissells begann mit der Erteilung des Patents für einen mechanischen Teppichkehrer am 19. September 1876. Das war heute vor 150 Jahren.
1: Der Stichtag von Peter Meyer-Hüsing war das. Ja, und das war die ARD-Infonacht. Schön, dass Sie mit dabei waren und vielen herzlichen Dank Ihnen fürs Zuhören. Kommen Sie jetzt gut in diesen Samstag. Ich bin Simeon Lauchs und wünsche Ihnen ein schönes Wochenende. Machen Sie es gut und bis bald. Tschüss.

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1: Um 6 Uhr mit Michael Hafke. Die Bundesregierung hat sich darauf verständigt, angesichts der hohen Spritpreise erneut einen Tankrabatt einzuführen. Von Anfang Oktober bis Ende des Jahres sollen die Steuern pro Liter Benzin oder Diesel um 17 Cent gesenkt werden. Für kommendes Jahr plant der Bund dann einen Spritpreisdeckel. Unsere Hauptstadtkorrespondentin Ruth Kirchner erklärt, wie das funktionieren solle.
2: In dem gemeinsamen Beschluss von Bund und Ländern heißt es, man wolle Gespräche mit der Mineralölwirtschaft führen und bis spätestens 1. Januar 2027 einen Spritpreisdeckel einführen. Dauerhaft sollte er aber nicht sein. Vorbild sind Belgien und Luxemburg. Dort legt das jeweilige Wirtschaftsministerium auf Basis der Preisentwicklung auf den internationalen Märkten verbindliche Höchstpreise für Benzin, Diesel und Heizöl fest. Für ein derartiges Modell hatte vor allem die SPD plädiert. Jetzt soll es also auch bei uns eingeführt werden. Außerdem will die Bundesregierung Gespräche über weitere, wie es heißt, zielgerichtete Maßnahmen führen, um vor allem Menschen mit kleinen und mittleren Einkommen zu entlasten. Details dazu gibt es aber noch nicht.
1: Kritik am Entlastungspaket der Bundesregierung kommt von Verbraucherschützern, Sozialverbänden und der Opposition. Der Bundesverband der Verbraucherzentralen und der Sozialverband Deutschland sehen eine Gießkannenlösung. Entlastet würden auch diejenigen, die es gar nicht nötig hätten. Grünen-Fraktionsvize Audretsch sprach im Redaktionsnetz Deutschland von einem Kniefall vor den Ölkonzernen. US-Präsident Trump hat eine Einigung im Streit um Grönland verkündet. Er schrieb auf seiner Plattform Truth Social, die Vereinigten Staaten hätten ein Abkommen mit Dänemark und der arktischen Insel geschlossen. Die Regierungen in Dänemark und Grönland bestätigten, dass ein Deal kurz vor dem Abschluss stehe. Aus Stockholm, Jana Sinram.
3: Dänemarks Ministerpräsidentin Mette Frederiksen schreibt in einer Pressemitteilung, sie freue sich über die Aussicht auf ein gutes Abkommen für Grönland, das Königreich Dänemark und die Vereinigten Staaten. Ein solches Abkommen werde die gemeinsame Sicherheit in der Arktis und im Nordatlantik stärken und damit auch für die NATO und Europa von Vorteil sein. Frederiksen betont ebenso wie der grönländische Regierungschef Jens Frederik Nielsen, der Vertrag werde die Souveränität und die territoriale Integrität des Königreichs und das Selbstbestimmungsrecht des grönländischen Volkes anerkennen.
1: US-Präsident Trump hat dem Nachrichtensender CNN wegen seiner Berichterstattung den Zugang zum Weißen Haus verboten. Auch der Sender MS Now und die Plattform Politico wurden von Presseveranstaltungen im Weißen Haus ausgeschlossen. Zur Begründung schrieb Trump auf seiner Plattform Truth Social, Medien sollten über den Präsidenten und seine Regierung keine Lügen verbreiten. Der FC Bayern München hat zum Auftakt des 4. Spieltags in der Fußball-Bundesliga ein Torfestival gefeiert. Der deutsche Rekordmeister gewann gegen Union Berlin mit 7:0. Aus der Sportredaktion Lars Bente.
4: Die Bayern in ihren Wiesentrikots schon direkt in Wiesenlaune. Zur Pause führten die Münchner schon mit 3:0 Musiala, Kane per Elfmeter und Olise mit den Treffern. Für Kane war es das 100. Bundesligator und das in einer Rekordzeit von nur 98 Spielen. In der zweiten Hälfte hat der Engländer sogar noch ein Tor nachgelegt. Seinen Premierentreffer erzielte Bayern-Neuzugang Saibari. Am Ende noch Olise mit dem 6:7:0. Bitter für die Berliner, die weiter ohne Sieg bleiben. In der zweiten Bundesliga konnte Wolfsburg nach 8 Monaten mal wieder ein Heimspiel gewinnen. Gegen Darmstadt gab es ein 5:1. Fürth und Magdeburg trennen sich unentschieden 1:1.
1: Und das waren die Nachrichten. Das Wetter in Deutschland. Heute gibt es im Norden viele Wolken, örtlich Regen. Im Süden bleibt es freundlich bei Werten zwischen 18 und 26 Grad. Dazu ist es an der See stürmisch. Am Sonntag dann bewölkt und windig. Von Norden her kommt Regen und 17 bis 27 Grad. Und Montag im Norden und Osten wechselhaft, nach Südwesten hin heiter bis wolkig und das bei 16 bis 23 Grad. Es ist 6:04 Uhr.
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1: Die A1 Hamburg Richtung Bremen ist zwischen Hamburg-Stillhorn und Harburg wegen Brückenarbeiten bis Montag 5 Uhr gesperrt. Es gibt eine Umleitung über die U76. A1 Bremen Richtung Hamburg zwischen Elsdorf und Sittensen wegen Reinigungsarbeiten gesperrt. A40 Essen Richtung Dortmund zwischen Dreieck Bochum West und Bochum Zentrum wegen Bauarbeiten bis nächste Woche Freitag gesperrt. A44 Dortmund Richtung Kassel zwischen Marsberg und Diemelstadt bis Montag gesperrt. A45 Hagen Richtung Gießen zwischen Lüdenscheid Nord und Lüdenscheid wegen Brückenarbeiten bis 8 Uhr gesperrt. A46 Hema Richtung Hagen zwischen Iserlohn Seilersee und Iserlohn Zentrum wegen Bauarbeiten bis Montag gesperrt. Kommen Sie gut ans Ziel und wir wünschen eine gute Fahrt.

0: Am Mikrofon begrüßt Sie Katja Strippel. Schönen guten Morgen. Die Bundesregierung hat auf die hohen Spritpreise reagiert. Kurz vor den Wahlen in Mecklenburg-Vorpommern und Berlin haben sich Union und SPD auf Entlastungen für Autofahrer geeinigt. Vom 1. Oktober bis zum Ende des Jahres soll es wieder einen Tankrabatt geben, an dem sich anders als beim letzten Mal auch die Länder finanziell beteiligen sollen. Und spätestens zum Jahreswechsel soll dann ein Spritpreisdeckel kommen, also eine finanzielle Obergrenze für Benzin und Diesel. Maximilian Ulrich mit den Einzelheiten.
1: Zum Ende des letzten Tankrabatts im Juni sagte der Unionsfraktionsvize und Chef der Spritpreis-Taskforce, Sepp Müller, sollten die Spritpreise wieder steigen, sei man handlungsfähig.
2: Und das heißt, dass der Deutsche Bundestag und der Bundesrat innerhalb von 14 Tagen Maßnahmen auf den Weg bringen, die deutlich zielgenauer sind. Da haben wir einige in der Schublade, die brauche ich jetzt nicht einzeln auferzählen.
1: Eine Sache sei aber nicht in der Schublade. Der Tankrabatt.
2: Aber eins ist klar, die werden zielgenauer sein und sollten zielgenauer sein als die Energiesteuersenkung an der Tankstelle.
1: Doch jetzt, 3 Monate später, ist genau diese Energiesteuersenkung an der Tankstelle, also der Tankrabatt, wieder aus der Schublade der Bundesregierung hervorgezaubert worden. Wie schon im Sommer soll die Senkung der Energiesteuer den Liter Diesel oder Benzin um 17 Cent günstiger machen. Von Oktober bis Jahresende soll der Rabatt gelten. Kosten wird das voraussichtlich 2,5 Milliarden Euro. In einem schriftlichen Statement des Bundeskanzlers heißt es, das sei in Zeiten angespannter Haushalte kein Pappenstiel. Deswegen gibt es diesmal auch Unterstützung von den Bundesländern. Die wollen die Hälfte der Kosten übernehmen. Manuela Schwesig, die SPD-Ministerpräsidentin von Mecklenburg-Vorpommern, will am Sonntag wiedergewählt werden, macht am Abend der Entscheidung Druck auf die Verhandler in Berlin.
3: Der Sprit muss runter im Preis. Unsere Pendlerinnen und Pendler, alle, die jeden Tag zur Arbeit fahren, aber auch Handwerker, Landwirte, Pflegekräfte, halten das einfach wirtschaftlich nicht mehr durch. Und deshalb muss jetzt der Preis runter. Und wir als Land machen definitiv mit.
1: Auch Gordon Schnieder, der CDU-Ministerpräsident von Rheinland-Pfalz, stimmt für den Tankrabatt. Obwohl er sagt,
4: wir stehen finanziell jetzt auch nach 4 Jahren mangelndem Wirtschaftswachstum, auch finanziell mit dem Rücken an der Wand. Aber wir sehen auch, dass die Menschen an eine Grenze kommen dessen, was sie selber bezahlen können. Wir müssen jetzt handeln. Wir setzen jetzt das Zeichen, ab 1.10. wird es wieder deutlich günstiger. Das, was wir leisten können, leisten wir. Aber das ist schon eine Herkulesaufgabe.
1: Ein Zeichen setzen, das möchte auch der SPD-Finanzminister Lars Klingbeil. Er betont die zweite Maßnahme, die neben dem Tankrabatt beschlossen wurde. Die Bundesregierung will bis spätestens 1. Januar einen Spritpreisdeckel einführen, wie ihn die SPD schon lange fordert. Also einen staatlich festgelegten Maximalpreis an der Tanke, wie ihn Luxemburg und Belgien haben. Klingbeil dazu.
5: Wir stoppen die Abzocke auch durch die Mineralölkonzerne. Wichtig für mich auch, dass der Preisdeckel kommt. Also wir werden jetzt eingreifen in den Markt und auch dort, wo wir sehen, dass die Konzerne Gewinne machen und in der Krise profitieren, eingreifen.
1: Doch die Details des Spritpreisdeckels müssen noch ausgehandelt werden. Mit der Mineralölwirtschaft und auch mit der CDU-Wirtschaftsministerin Katharina Reiche, die am Freitagabend ein Statement verschickt, das sich ganz anders liest als die Abzockerzählung des SPD-Finanzministers. In Reiches Statement heißt es, die Raffinerien in Deutschland seien unverzichtbar für die Versorgungssicherheit. Wie hart oder weich so ein Spritpreisdeckel am Ende also ausfällt, wird wohl noch für Diskussionen in der Koalition sorgen. Die hat sich jetzt mit einem schnellen Tankrabatt erstmal Zeit gekauft. Vom Rabatt profitieren übrigens auch Menschen, die finanziell gar nicht darauf angewiesen sind. Kritiker sagen außerdem, ein Rabatt auf Benzin und Diesel schadet dem Klimaschutz. Aber bis Januar will die Bundesregierung auch zielgerichtetere Maßnahmen prüfen. Also das tun, was Sepp Müller von der Spritpreis-Taskforce schon im Juni angekündigt hatte.
0: Dass der Tankrabatt jetzt so schnell kommen soll, das hat natürlich auch mit den Wahlen morgen zu tun. In Berlin liefert sich die CDU ein Kopf-an-Kopf-Rennen mit der Linken, in Mecklenburg-Vorpommern die SPD und die AfD. Über den Wahlkampfabschluss in MV berichtet Caroline Kock.
6: Mit Rückenwind ging SPD-Spitzenkandidatin Manuela Schwesig in den Wahlkampf-Endspurt. Man wolle gemeinsam dafür sorgen, dass das Land in guten Händen bleibe. Unterstützung bekam Schwesig von fast allen SPD-Ministerpräsidenten, die ebenfalls in Rostock waren. Dort traf sich auch die Linke, flankiert von Fraktionschefin Heidi Reicheneck und den als Silberlocken auftretenden Politikern Dietmar Bartsch und Bodo Ramelow. Unter Protest von zivilgesellschaftlichen Vereinen kam die AfD zum Wahlkampfabschluss zusammen. Neben den Spitzen der Bundespartei, Alice Weidel und Tino Chrupalla, auch mit dem AfD-Fraktionsvorsitzenden aus Sachsen-Anhalt, Ulrich Siegmund. Die CDU verzichtete auf eine Kundgebung. Man habe den Wahlkampf mit Bürgerdialogen begonnen und wolle ihn auch damit beenden, so der CDU-Spitzenkandidat Daniel Peters. Mit den aktuell niedrigen Umfragewerten habe das nichts zu tun. Die Bündnisgrünen setzten bei ihrer Kundgebung gestern auf Klimaschutz, das BSW vor allem auf Frieden und Abrüstung. Beide Parteien kämpfen um den Einzug in den Landtag.
0: Wie schon in Sachsen-Anhalt könnte am Sonntag auch in Mecklenburg-Vorpommern und bei der Abgeordnetenhauswahl in Berlin die Enttäuschung über die Bundespolitik und Kanzler Merz eine große Rolle bei der Wahlentscheidung spielen. In Sachsen-Anhalt hatte die CDU ja mehr als 80.000 Wählerinnen und Wähler an die AfD verloren. Danach hieß es in Berlin, wir müssen unsere politischen Entscheidungen besser erklären. Ob das funktioniert hat, hat sich Katharina Alsbach angeschaut.
7: Die Zufriedenheitswerte der aktuellen Bundesregierung sinken seit Amtsbeginn fast kontinuierlich. Das wurde bei den vergangenen Landtagswahlen in Sachsen-Anhalt noch einmal besonders deutlich. Es handelt sich keinesfalls um ein regionales Problem. Im letzten ARD-Deutschland-Trend gaben 84% der Befragten an, wenig bis gar nicht zufrieden mit der Arbeit der Bundesregierung aus CDU, CSU und SPD zu sein. Das bestätigt auch Sabrina Meyer, Professorin für politische Soziologie an der Universität Bamberg.
8: Das ist ja nichts, was Sachsen-Anhalt spezifisch ist, aber sich da besonders deutlich zeigt, nämlich sowas wie Bevölkerungsrückgang, Rückgang der Infrastruktur und dass man vor Ort das Gefühl hat, dass man als Region oder als Bundesland eben besonders abgehängt wird und von der Bundespolitik da nicht mehr vertreten wird.
7: Die Wahlergebnisse aus Sachsen-Anhalt spiegeln damit eine weit verbreitete Wahrnehmung. Viele sind unzufrieden mit der Bundesregierung und verlieren das Vertrauen in ihre Kompetenz. In Sachsen-Anhalt sagt eine Mehrheit nach der Wahl, die Bundesregierung habe einen Denkzettel verdient. Und der scheint auch angekommen zu sein. Politikerinnen und Politiker der Regierungsparteien, allen voran der Bundeskanzler, reagierten auf die Wahlniederlage schockiert. Zwar möchte Merz weiterhin an den geplanten Reformen festhalten, äußert sich jedoch auch selbstkritisch.
9: Aber ich weiß, dass wir mehr tun müssen, als nur mathematisch, volkswirtschaftlich diese Reformen zu begründen. Wir müssen sie besser erklären. Wir müssen versuchen, ich selbst auch, die Menschen auch in ihrer ganzen Emotionalität stärker zu erreichen.
7: Was er also ändern will? Die Kommunikation. Der Kanzler sucht eine Erzählung, mit der die Menschen die Politik der Bundesregierung besser verstehen. Frank Brettschneider, Kommunikationswissenschaftler an der Universität Hohenheim und Experte für politische Kommunikation, erkennt Kommunikationsprobleme als einen Grund für den Vertrauensverlust.
10: Ein Punkt ist ganz sicher, dass das, was an Reformen jetzt sich abzeichnet, tatsächlich nicht gut genug begründet wird. Es bleibt für viele Bürgerinnen und Bürger der Eindruck, hier sind Einschränkungen, die auf uns zukommen. Das Zweite, was ein Problem ist in der Kommunikation, ist der Streit in der Koalition selbst. Und das Dritte ist die Art und Weise, wie Entscheidungen vorbereitet werden und dann verkündet. Das ist schon teilweise eher von oben herab.
7: Er weist außerdem darauf hin, dass Kommunikation nur erfolgreich sein kann, wenn auch die Inhalte überzeugen. Und das ist nach seiner Einschätzung momentan nur teilweise der Fall. Auch wenn eine neue Erzählung notwendig ist, bezweifelt der Kommunikationswissenschaftler, dass das allein ausreicht.
10: Dazu gehört mehr. Das Narrativ steht am Anfang und am Ende des Tuns, aber dazwischen ist das Tun, das Wahrnehmen der Bürgerinnen und Bürger, dass der Staat funktionstüchtig ist. Und wenn sie das nicht wahrnehmen, da kann das Narrativ noch so schön sein. Und dann wird sich an der negativen Bewertung der Regierung nichts ändern.
7: Auch die Soziologin Sabrina Meyer sieht mehr als ein reines Kommunikationsproblem.
8: Also es ist vor allem wichtig, dass jetzt Menschen das Gefühl haben, die Politik kümmert sich tatsächlich, ist eben vor Ort, sieht auch die Probleme, spricht auch die Probleme, die regional herrschen, an.
7: Die Herausforderung für die Bundesregierung besteht also nur zum Teil darin, große Reformpakete rhetorisch neu zu verpacken. Damit die Menschen der Politik wieder vertrauen, muss sie an die Lebensrealität der Bürgerinnen und Bürger besser anknüpfen und verlässlich sein, betonen sowohl die Soziologin als auch der Kommunikationswissenschaftler.
0: Über die Suche der Regierung nach einer neuen Erzählung für ihre Reformen berichtete Katharina Alsbach.

0: 6.15 Uhr.
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2: Mit Kia Arnzen. Bundesregierung einigt sich bei Spritpreisentlastung. Zum 1. Oktober wird ein Tankrabatt von 17 Cent eingeführt, der bis Ende des Jahres gültig sein soll. Ab Januar soll ein Preisdeckel nach dem Vorbild von Luxemburg und Belgien gelten. Details sollen bei Gesprächen mit der Mineralölwirtschaft geklärt werden. USA und Dänemark einigen sich auf Grönland-Abkommen. Laut US-Präsident Trump ermöglicht die Regelung den USA eine Ausweitung ihrer Militärpräsenz. Außerdem ist offenbar vorgesehen, dass Nicht-NATO-Staaten keine Stützpunkte auf der Insel errichten dürfen. Trump hatte mehrmals gedroht, die Arktisinsel zu übernehmen. Ansonsten sei Grönland nicht vor Russland und China sicher. Kalifornien plant offenbar Notschalter für KI. Der sogenannte Kill Switch soll gedrückt werden, wenn künstliche Intelligenz außer Kontrolle gerät. Außerdem denkt Kalifornien darüber nach, dass Firmen über sicherheitsrelevante Zwischenfälle berichten müssen. Inzwischen ist ein neuer Fall bekannt geworden, in dem sich KI selbstständig gemacht hat. Laut Wall Street Journal hat Gemini von Google eigenständig 3 Unternehmen gehackt. Die führenden KI-Unternehmen OpenAI, Anthropic und Google sitzen alle in Kalifornien. In München beginnt das Oktoberfest. Eröffnet wird das größte Volksfest der Welt erstmals von einem grünen Oberbürgermeister. Dominik Krause wird das erste Fass anzapfen und es an Ministerpräsident Söder von der CSU weiterreichen. Erwartet werden mindestens 6 Millionen Besucher. FC Bayern gewinnt gegen Union Berlin. In der Fußball-Bundesliga setzten sich die Münchner mit 7:0 durch. Olise traf 3-mal. Kane schoss sein 100. Bundesligator. Musiala spielte nach seinen gesundheitlichen Problemen erstmals wieder über 90 Minuten.
3: Ein Sportverein als sicherer Ort. In Heide in Schleswig-Holstein lernen Jugendliche, ihre Kräfte zu kontrollieren, Konflikte auszuhalten und an sich selbst zu glauben. Die Idee entstand vor etwa 3 Jahren, als einige Schüler zu ihrer Lehrerin sagten, dass sie nicht mit anderen Jugendgruppen abhängen wollten, weil sie sich mit ihnen nicht wohlfühlten, aber sich auch nicht trauten, in einen Verein zu gehen. Über das Angebot, das die Lehrerin daraufhin gemeinsam mit dem Postsportverein Heide entwickelt hat, berichtet Sophie Appelt.
4: Geht weiter! Kommen Sie! Ganz ruhig! Ganz ruhig! Ja, schade. Mach ein bisschen Pause. Die Hände gehen nach.
5: Christine ist eine der etwa 16 Schülerinnen und Schüler, die hier im Postsportverein in Heide regelmäßig trainieren. Heute gibt es 5 Stationen. Christine und Maja hangeln gerade am Gerüst. Eine der schwierigsten Übungen.
4: Und atmen. Das ist das Ziel. Die letzte Sprosse. Und wenn ihr da seid, habt ihr das erste Zwischenziel erreicht. Das war schwer, das ist in Ordnung. Prima.
6: In der Schule ist immer so anstrengend und hier nicht. Hangeln konnte ich davor noch gar nicht. Den Schlitten genauso und Placken genauso.
4: Wechsel!
5: Trainer Nick Rink leitet die Jugendlichen an. Jugendintegration und Antiaggression durch Sport heißt das Projekt. Hier gibt es keine Noten, keinen Leistungsdruck. Auch der 16-jährige Alex ist Teil der Gruppe.
7: Nick, so weit wie möglich nach vorne, oder da kann man auch so?
4: Nee, nach vorne, schön atmen.
7: Ich sag, das kann man nicht lange machen, Nick.
4: Und atmen, genau.
8: Was ja anders ist in der Schule, erstens kriegt man hier keine Hausaufgaben, zweitens muss man kein Papierkram erledigen und drittens kann man sich einfach austoben und sich weiterentwickeln sozusagen.
5: Energie rauslassen, Zusammenhalt spüren, an sich selbst zu glauben, das lernen sie hier. Das Angebot richtet sich an Jugendliche mit besonderen Belastungen. Das können Lernschwächen sein oder schwierige Familienverhältnisse, wie bei Alex.
8: Aufgewachsen, sehr schwierig. Ich war in einem Kinderheim. Ungefähr ein Jahr, nachdem meine Mutter mich geboren hat. Dann hat mich eine Pflegefamilie aufgenommen, nachdem ich ein Jahr ungefähr bei dem Kinderheim war. Dann bin ich da rausgeflogen, weil ich von der Schule geflogen bin. Na, dann bin ich ganz viel gereist, war in noch einem Jugendheim und da bin ich auch rausgeflogen. Und na, jetzt bin ich wieder bei der zweiten Station, also bei der Pflegefamilie.
5: Die meisten hier haben einen Förderbedarf. Es fällt ihnen schwer, sich zu konzentrieren, im Unterricht mitzukommen oder überhaupt in die Schule zu gehen. Katrin Brun, Förderschullehrerin.
9: Ich habe ja auch absente Schüler. Das heißt, das sind Schüler, die nicht zur Schule kommen, teilweise 2 Jahre oder mehr. Für sie ist das schwer, überhaupt in einen öffentlichen Raum zu gehen. Das ist ein langer Weg, sie in die Schule wieder zu kriegen. Dann ist der nächste Schritt, dass sie aushalten und wieder auf den Schulhof gehen. Und dann hierher noch zu kommen, in ein öffentliches Gebäude, Das ist schon eine Leistung für sie.
5: Ein Thema, mit dem sich auch das Bildungsministerium in Schleswig-Holstein beschäftigt. Erste Ergebnisse ihrer landesweiten Studie zeigen, wer sich in der Schule zugehörig und sicher fühlt, fehlt dort seltener. Sich sicher fühlen und zugehörig, das üben sie hier.
4: Rücken gerade, aufrichten, rückwärts weg.
5: Inzwischen hat das Projekt bundesweit Aufmerksamkeit bekommen. Als eines von drei Projekten aus Schleswig-Holstein sind sie für den Deutschen Engagementpreis nominiert.
0: Es ist einfach so ein kleiner Beleg dafür, dass das Engagement, was wir machen, auch über Heide, über unser Projekt, über die Schulen oder den Sportverein hinausgeht, dass es gesehen wird. Das bekräftigt uns in dem Moment natürlich, dass wir an der richtigen Stelle arbeiten. Und dass es auch ein Thema ist, was vielleicht in der Gesellschaft gar nicht so unwichtig ist, wie es manchmal erscheint.
5: Denn hier geht es um mehr als Sport. Hier lernen sie, an sich selbst zu glauben und erleben, was sie aus eigener Kraft schaffen können.
3: Über einen besonderen Sportverein für Jugendliche, die es nicht leicht haben, berichtete Sophie Apelt. Im Urlaub mit Senioren kochen, das wird bei jungen Menschen immer beliebter. Viele von ihnen wollen bei einer echten italienischen Nonna lernen, wie man richtig Pasta macht und buchen dafür im Internet Kurse. In der Nähe von Rom hat unsere Korrespondentin Judith Rubatscher so einen Kurs sich mal angeschaut und mitgekocht.
10: Katzen räkeln sich auf warmen Pflastersteinen und vor den Fenstern flattert die Wäsche. In einem verschlafenen Bergdorf in der Nähe von Rom sind Mats und Nelly unterwegs. Hier wollen sie gleich eine italienische Oma besuchen und von ihr lernen, wie man Pasta macht.
11: Wir wollten einfach ein Erlebnis mitnehmen, wo wir uns auch in 10 Jahren daran erinnern werden und nicht einfach nur eine Sightseeing-Tour, die man ja eher so standardmäßig macht.
10: Den Besuch bei der Oma hat das junge Pärchen aus Mönchengladbach im Internet gebucht. Genau wie 5 andere Reisende, die einen aus den USA, die anderen aus Österreich. Nonna Marisa wartet schon in der Tür, die Hände in die Hüften gestemmt.
12: Bella.
10: Oh, was du für tolle Augen hast. Komm her, mein Liebling. Willkommen bei Nonna Marisa. Die Oma küsst ihre Leihenkel und kneift sie in die Wange. Im Wohnzimmer stehen auf einer langen Holztafel Mehl und Eier bereit für den Pastateig. Die Idee für das alles stammt von Unternehmensgründerin Chiara Nicolanti. Sie selbst hat große Teile ihrer Kindheit bei der Oma verbracht und sagt: Omas tragen ein Wissen in sich, das uns dabei hilft, uns nicht zu verlieren in der heutigen Welt, die so schnelllebig ist. Immer mehr Menschen scheinen das ähnlich zu sehen. Die Online-Plattform Get Your Guide verzeichnet einen Anstieg von 50% bei Buchungen von Reiseaktivitäten, die von älteren Personen geführt werden. Und auch, dass die Teilnehmer gerade immer jünger werden, beobachtet Chiara. Eine Gruppe von 20-Jährigen, die zu Oma kommt. Als ich das zum ersten Mal gesehen habe, dachte ich, was machen die? Warum sind die nicht in der Disco? Dann habe ich verstanden, die brauchen genau das. Inzwischen sind es fast 20 Omas, die bei ihr eingestellt sind. Wie Nonna Marisa, die Mats gerade einen kritischen Blick zuwirft. Sein Nudelteig sieht ziemlich runzelig aus.
13: Dann willst du auch irgendwie wie Nonna machen. Und da fehlt dann schon irgendwie 50, 60 Jahre Erfahrung.
10: Mit Nonnas Hilfe klappt es am Ende doch. Der widerspenstige Teig verwandelt sich in weiche Farfalle mit Mandelpesto. Mats Freundin Nelly findet's
14: super lecker.
11: Ich glaube, dass man sich noch mal mehr Zeit nehmen sollte, so solche Sachen auch selbst zu machen in Zukunft. Nicht einfach nur Pesto zu kaufen.
10: Mit viel Zeit und Ruhe etwas mit den eigenen Händen machen. Mats und Nelly hat Oma Marisa auf den Geschmack gebracht.
3: Von einer italienischen Nonna Pasta kochen lernen, Judith Rubatscher hat 2 junge Leute bei ihrem Kochkurs begleitet.
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3: Kultureinrichtungen auf dem Land haben es oft schwer. Mit wenig Geld wird versucht, ein gutes Programm auf die Beine zu stellen, damit auch die Menschen im ländlichen Raum Theater, Ausstellungen, Workshops und Konzerte genießen können, ist aber viel Enthusiasmus und oft ein langer Atem gefragt. Viele Einrichtungen machen irgendwann dicht oder kämpfen, wie zum Beispiel der Kulturverein Plattenlase im Wendland. Den gibt es schon seit 40 Jahren, aber im Moment sieht die finanzielle Lage nicht so rosig aus. Anna Fietz.
15: Tosender Applaus für das Jugendtheater im Kulturverein Plattenlase im Wendland. Romeo und Julia am Arsch der Welt, so der offizielle Titel der Inszenierung. Die Umbenennung des Shakespeare-Klassikers hat unmittelbar mit dem Ort hier zu tun. Denn Plattenlase liegt mitten auf dem Plattenland, ein winziges Dorf im Landkreis Lüchow-Dannenberg. Der Kulturverein hat eine große Bedeutung für die Menschen, die hier leben, darunter auch viele Jugendliche.
12: Naja, im Wendland gibt es ja jetzt nicht so viel. Und es ist doch eigentlich echt schön zu wissen, dass es so einen Ort gibt, bei dem es einfach so viel gibt.
14: Auf jeden Fall total wichtig. Ich sag immer, hier ist mein zweites Herz.
16: Also ich war den größten Teil meiner Jugend eine super introvertierte Person und ich hatte auch viele psychische Probleme und soziale Ängste und das hat sich ziemlich doll gewandelt. Und ich glaube, das ist so ein Ort, so ganz viele Jugendliche, die halt irgendwie ihr Leben lang zu hören bekommen, dass sie irgendwie anders sind oder so Schwierigkeiten haben, sich manchmal einzugliedern, dass die dann irgendwann lernen, darauf stolz zu sein oder das zum Teil ihrer Persönlichkeit zu machen.
15: Heute zur Theateraufführung sind mehrere Schulklassen gekommen. Die Lehrer wissen, zwischen Lüneburg und Uelzen ist das hier der einzige Ort, an dem ein so reichhaltiges Kulturprogramm angeboten wird.
17: Es gibt sonst keinen ähnlichen oder vergleichbaren Ort, wo man hinkommen kann, wo es so Kulturangebote gibt, wo wir zum Beispiel als Schule auch relativ unkompliziert hinkommen.
18: Das ist einfach der einzige Ort hier im Wendland, glaube ich, wo die Kinder wirklich damit in Kontakt kommen können. Und es gibt ja hier auch Kinoprogramme oder Musikveranstaltungen. Glaube ich, als Schule zu machen und hier auch herzukommen, ist für viele auch wirklich die einzige Gelegenheit, dass sie davon was mitbekommen.
15: Das Angebot in Plattenlase ist vielfältig und wird von ehrenamtlichen Helfern getragen und wenigen Angestellten, wie zum Beispiel Coco Maschke und Jana Spiller. Sie teilen sich hier eine Stelle als Kulturmanagerinnen. Jana Spiller.
19: Wir haben zwei Chöre hier drin, wir haben Karaoke, wir haben eine Tanznacht mit Pingpong, wir haben Konzerte, Theater, Kinderbücherkreise, wir haben verschiedene Politgruppen, die sich hier treffen und besprechen.
15: Und die Liste geht noch weiter. Damit ein Ort wie der Kulturverein Plattenlase funktionieren kann, braucht es viel Engagement, außerdem Idealismus und Geld. Und das ist hier inzwischen so knapp, dass es gefährlich werden könnte.
19: Wir haben ein riesiges Problem, dass der Kulturverein Plattenlase extreme Existenzängste hat und eigentlich so vorm Untergang steht.
15: Gegründet wurde der Kulturverein vor mehr als 40 Jahren, entstanden aus der Anti-Atom-Bewegung in Gorleben. Früher hatte der Verein mal rund 1000 Fördermitglieder, inzwischen sind es nur noch 300. Damit der Verein weiter gut bestehen kann, bräuchte es das Doppelte an Mitgliedern. Und der Mitgliederschwund hat nicht nur mit dem Generationenwechsel zu tun. Jana Spiller.
19: Also Lebensmittel werden teurer, der Sprit wird teurer. Also viele Leute sagen auch, ich kann mir keine 5 € im Monat aus den Rippen schneiden. Also wir brauchen ganz konkret circa 300 Fördermitglieder, die 10 € im Monat spenden. Dann können wir einmal durchatmen.
15: Rund 3.000 € fehlen dem Verein monatlich. Die Kommunen sind klamm, Kultur fällt unter freiwillige Ausgaben. Fördergelder können einzelne Projekte wie das Jugendtheater finanzieren, aber decken nicht die laufenden Kosten. Deswegen hat der Verein eingeladen. Die verschiedenen Kreise stellen ihre Arbeit vor. Und es wird ein Panel geben zum Thema Soziokultur auf dem Land. Mit dem Fest wollen die Verantwortlichen zeigen, was hier alles passiert und auch Danke sagen an all die ehrenamtlich helfenden Menschen, die diesen Ort so besonders machen.
3: Und dieser Tag der offenen Tür im Kulturverein Plattenlase, der ist heute ab 14 Uhr.

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1: Um 6.30 Uhr mit Michael Hafke. Bund und Länder haben sich wegen der hohen Spritpreise auf einen neuen Tankrabatt geeinigt. Er soll am 1. Oktober in Kraft treten und bis zum Jahresende gelten. Aus Berlin, Maximilian Ulrich.
2: Der Tankrabatt soll zurückkommen. Dafür will die Bundesregierung die Energiesteuer auf Sprit senken, sodass der Preis für einen Liter Benzin oder Diesel um 17 Cent sinkt. Bund und Länder wollen außerdem einen Spritpreisdeckel vorantreiben, wie es ihn in Belgien oder Luxemburg gibt. Also einen staatlich festgelegten Maximalpreis für Sprit. Darüber soll es nun Gespräche mit der Mineralölwirtschaft geben. Dieser Preisdeckel soll nicht dauerhaft sein und spätestens am 1. Januar 2027 in Kraft treten.
1: Das Entlastungspaket der Bundesregierung hat Kritik ausgelöst. Der Verbraucherzentrale Bundesverband spricht vom Griff zur Gießkanne. Aus der Nachrichtenredaktion Ronald Lessig.
3: Deren Chefin Popp sagte der Rheinischen Post, nötig sei stattdessen gezielt kleine und mittlere Einkommen zu entlasten. Ähnlich äußerte sich der Sozialverband Deutschland. Linken-Chefin Schwertner bezeichnete in den Funkemedien den Tankrabatt als Pflaster, das keine Wunde heile. Wichtig sei mehr Tempo beim Umstieg auf erneuerbare Energien, um die Abhängigkeit von Krisen zu beenden. Der grüne Fraktionsvize Audretsch sprach im Redaktionsnetzwerk Deutschland von einem Kniefall vor den Ölkonzernen. Das Geld müsse stattdessen bei den Menschen ankommen.
1: Im Streit über die Zukunft der autonomen dänischen Insel Grönland gibt es einen Durchbruch. Die USA, Dänemark und Grönland haben sich auf ein Abkommen geeinigt, das in der kommenden Woche unterzeichnet werden soll. Aus der Nachrichtenredaktion Oliver Fritzel.
4: Laut US-Präsident Trump sichern sich die Vereinigten Staaten mit der Vereinbarung weitreichende Befugnisse über Grönland, zum Beispiel die dauerhafte Kontrolle über die Sicherheit. Die USA, so Trump, dürften künftig alles tun, um die Insel zu verteidigen. Dänemarks Regierungschefin Frederiksen erklärte, die Vereinbarung stärke die Sicherheit in der Arktisregion und sei deshalb gut für die NATO und Europa. Außerdem erkennen sie die Souveränität des dänischen Königreichs und das Recht des grönländischen Volks auf Selbstbestimmung an.
1: Der US-Bundesstaat Kalifornien bereitet sich auf Fälle vor, in denen künstliche Intelligenz außer Kontrolle gerät. Wie Gouverneur Newsom mitteilte, wird derzeit eine Art Notschalter geprüft, der ein KI-System bei Gefahr stoppen oder isolieren kann. Zuletzt waren mehrere KI-Anwendungen selbstständig in fremde Systeme eingedrungen. Wegen der Sorge, dass die Technologie künftig nicht mehr beherrscht werden kann, hatten mehrere große KI-Unternehmen vorgeschlagen, die Entwicklung zu bremsen. Viele von ihnen sind in Kalifornien angesiedelt. In München beginnt heute das 191. Oktoberfest. Zum ersten Mal wird der neue Oberbürgermeister Krause von den Grünen das weltweit größte Volksfest eröffnen. Um Punkt 12 Uhr zapft er das erste Fass Bier an. In diesem Jahr kostet eine Maß bis zu 15,90 Euro. Neu ist, dass die Stadt München KI-unterstützte Kameras einsetzt, um große Menschenansammlungen zu identifizieren und das Gelände frühzeitig sperren zu können. Rund um die Theresienwiese in München sind etwa 600 Polizisten im Einsatz. Das Oktoberfest geht bis zum 4. Oktober. Mehr als 6 Millionen Besucherinnen und Besucher aus aller Welt werden erwartet. Und das Wetter in Deutschland. Tagsüber gibt es im Norden viele Wolken, dazu örtlich auch Regen. Im Süden bleibt es freundlich bei Werten zwischen 18 und 26 Grad. Dazu ist es an der See stürmisch. Am Sonntag dann ist es bewölkt und windig. Von Norden her kommt Regen bei 17 bis 27 Grad. Und auch am Montag bleibt es im Norden und Osten wechselhaft. Nach Südwesten ist es heiter bis wolkig und das dann bei 16 bis 23 Grad. Das waren die Nachrichten.
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1: Die A1 Hamburg Richtung Bremen zwischen Hamburg-Stillhorn und Harburg wegen Brückenarbeiten bis Montag 5 Uhr gesperrt. Die Umleitung führt über die U76. Die A1 Bremen Richtung Hamburg zwischen Elsdorf und Sittensen wegen Reinigungsarbeiten gesperrt. Es staut sich. A40 Essen Richtung Dortmund zwischen Dreieck Bochum West und Bochum Zentrum wegen Bauarbeiten bis nächste Woche Freitag gesperrt. A44 Dortmund Richtung Kassel zwischen Marsberg und Diemelstadt bis Montag gesperrt. A45 Hagen Richtung Gießen zwischen Lüdenscheid Nord und Lüdenscheid wegen Brückenarbeiten bis 8 Uhr gesperrt. Die A46 Hemer Richtung Hagen zwischen Iserlohn-Seilersee und Iserlohn-Zentrum wegen Bauarbeiten bis Montag gesperrt. Und die letzte Meldung A215 Neumünster Richtung Kiel zwischen Kreuz Kiel-West und Kiel-Mitte wegen Bauarbeiten bis Montag 5 Uhr gesperrt. Kommen Sie gut ans Ziel und wir wünschen eine gute Fahrt.

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1: Mit Lukas Staus, schönen guten Morgen. Pünktlich zum Oktoberfeststart ist der FC Bayern gestern Abend so richtig in Stimmung gekommen. Es war aber auch relativ einseitig, die Stimmungslage, denn für Union Berlin ging es mit einer Packung zurück in die Hauptstadt. 7:0 das Endergebnis. Eddie Entres.
2: Am Schluss machen es die Bayern sogar noch ein bisschen gnädig mit Union Berlin. Nur 7:0, denn schon in der 76. trifft Michael Olise mit seinem dritten Treffer zum 7. Mal chancenlos. Die Berliner, die nur in den ersten 15 Minuten gut mithalten können. Dann das 1:0 durch Jamal Musiala. Er mit seinem ersten Saisontor. Harry Kane trifft in der 39. mit seinem ersten Treffer sein 100. Bundesliga-Tor im 98. Spiel. Neuer Bundesliga-Rekord. Dann Olise kurz vor der Pause zum 3:0. Nach dem Wechsel wird es brutal. Für die Eisernen 4:0. Harry Kane in der 54. Saibari mit seinem ersten Tor. Der Marokkaner in der 70. Und dann noch einmal Olise in der 73. zum 6:0. Den Schlusspunkt setzt der überragende Franzose in der 76. Minute für Union Berlin. Die höchste Bundesliga-Niederlage in der Vereinsgeschichte und für die Bayern ein vorgezogenes Wiesengeschenk.
1: Ja, und Edgar Endres hat es gesagt, Harry Kane mit den Treffern 100 und 101. So schnell hat noch niemand in der Bundesliga so viele Treffer erzielt. Und Harry Kane selbst sagt dazu, sehr unemotional.
3: It's obviously a great achievement and all I can say is thanks to the teammates, thanks to the coaching staff, everyone who helped make it possible.
1: Also großartiges Achievement, großartig gemacht, aber im Endeffekt sind natürlich auch die Lobeshymnen auf die Mitspieler und den Trainerstaff nicht zu kurz gekommen. Und das musste man auch sagen, eigentlich war der beste Spieler nicht Harry Kane, sondern Michael Olise. 3 Tore und 2 Assists hat er dazu gesteuert. In Liga 2 gab es auch ein Torfestival, wenn auch nicht ganz so krass wie bei den Bayern, aber Wolfsburg hat endlich, muss man fast sagen, den ersten Heimsieg mit einem 5:1 gegen Darmstadt geholt.
4: Der VfL Wolfsburg kann doch noch zu Hause gewinnen, schafft das gegen Darmstadt zum ersten Mal nach 8 Monaten Durststrecke. Gleichzeitig ist es der höchste Saisonsieg für Darmstadt, die höchste Saisonniederlage. Wolfsburg war von Beginn an das bessere Team, ging durch Bernhardsson nach knapp einer Viertelstunde in Führung, schenkte dann aber mit einem Fehlpass Darmstadt Schmidt den Treffer zum 1:1 Ausgleich. Darmstadt schnupperte ein bisschen daran, die Partie zu kippen, aber noch vor der Pause köpfte Glatzel das 2:1 für Wolfsburg. Nach der Pause wurde es dann deutlich. Bernhardsson, Damar und Glatzel mit den weiteren Treffern zum 5:1 Endstand. Der VfL Wolfsburg setzt ein Zeichen vor der langen Bundesliga-Pause wegen der Länderspiele. Und Darmstadt 98 wird deprimiert die Heimreise aus Niedersachsen antreten. Wolfsburg gewinnt gegen Darmstadt mit 5:1.
1: Ja, und die Wolfsburger damit zumindest mal vorübergehend auf Platz 4 vor der Länderspielpause. Sie können also den Anschluss an die Top-Teams halten, was natürlich für den möglichen Favoriten für den Wiederaufstieg sehr wichtig ist. Dann gab es noch das Spiel zwischen Greuther Fürth und Magdeburg. Am Ende ist es 1:1 ausgegangen. Oliver Thubenauer.
5: Es war die alte Fürther Krankheit, die den FC Magdeburg hier früh in Führung gebracht hat. Gleich mit dem ersten vielversprechenden Angriff gehen die Gäste in Führung. Herbert Bockhorn verlängert eine Diagonalflanke per Kopf in den Lauf von Emanuel Joa. Der nimmt den Ball Dropkick. Nach 5 Minuten 1:0 für den FCM. Magdeburg in der Folge auch die bessere Mannschaft. Bis zur 21. Minute. Pass von Felix Klaus auf Omar Sila. Der bringt den Ball gerade noch so unter Dominik Reimann im Magdeburger Tor unter. Zunächst die ganze Aktion als Abseits bewertet, durch den Videobeweis aber aufgehoben. Treffer zählte allerdings. Dann im zweiten Durchgang Chancen hüben wie drüben, aber beide Mannschaften hatten gute Torhüter, sodass dieses 1:1 am Ende in Ordnung geht.
1: Ja, gute Torhüter, fast noch ein wenig untertrieben. Also dieses 1:1 hätte deutlich höher ausgehen können an der Toranzahl. Beide Torhüter wirklich teils überragend gewesen. So viel zum Fußball von gestern Abend, aber es wurde auch noch in anderen Sportarten gespielt. Und zwar nicht zu knapp. Wir haben Eishockey, wir haben Basketball, wir haben Handball. Dazu kommen wir jetzt eins nach dem anderen. Beginnen mal mit den wichtigsten Ergebnissen der deutschen Eishockeyliga. Da ist zum Beispiel das Spiel der Grizzly Wolfsburg, die bei den Kölner Haien mit 8:4 gewonnen haben. Dann gab es das Spiel der Nürnberg Ice Tigers gegen die Augsburger Panther. 4:1 für Nürnberg. Bremerhaven, also die Fishtown Penguins, haben gegen die Krefeld Pinguine mit 1:3 verloren. Die Iserlohn Roosters verlieren gegen den ERC Ingolstadt mit 3:4. Und der EHC München gewinnt gegen die Adler Mannheim mit 4:3 nach Penalty. Basketballfans werden sich freuen. Die neue Saison ist gestartet. Es geht wieder los. Gestern Abend das Auftaktspiel. Es war das Spiel zwischen Alba Berlin und Chemnitz. 89:82 der Endstand. Und dann haben wir noch aus der Handball-Bundesliga das Ergebnis von gestern, wo Kiel sich teilweise schwer getan hat, aber am Ende in Eisenach mit 28-27 gewonnen hat.
6: Am Mikrofon begrüßt sie Katja Strippel. Schönen guten Morgen. Künstliche Intelligenz könnte alle Menschen töten und das innerhalb der nächsten 10 Jahre. Diese Warnung kommt von einem Mann, der bei einer KI-Firma gearbeitet hat, bei Anthropic. Inzwischen hat er dort gekündigt. Aber ist KI wirklich gefährlicher als Seuchen und Atombomben? Andere Entwickler sind überzeugt davon, dass die Firmen die Risiken im Blick haben. Allein schon, weil sie die Haftungskosten fürchten, wenn die Systeme wirklich außer Kontrolle geraten sollten. Gabi Biesinger berichtet.
7: Bei der jährlichen Dreamforce-Konferenz in San Francisco mit 50.000 Besucherinnen und Besuchern geben sich in dieser Woche hochkarätige KI-Firmenchefs die Klinke in die Hand. OpenAI-Chef Sam Altman und Anthropic-Boss Dario Amodei wiederholten dabei ihre Warnungen vom vergangenen Wochenende, die Entwicklung künstlicher Intelligenz müsse besser eingehegt werden. Amodei sagte vor dem Publikum im Moscone-Messezentrum:
8: Let's recommit transparency.
7: Lasst uns Transparenz hochhalten und in Sicherheit investieren. Wir müssen Sicherheitsstandards innerhalb der Industrie festsetzen und das auch auf internationaler Ebene. Kurz nach Amodeis Auftritt ging auch Jensen Huang, Chef der Chipfirma Nvidia, in seiner Keynote-Ansprache auf das Thema ein. Der Markt regelt das. Wir brauchen keine neuen Gesetze. Wir brauchen entscheidungsfreudige Unternehmen, die nach vorne gehen. Schnelle Entwicklung und Produktsicherheit sind ja kein Widerspruch. Entwickle so schnell du kannst und wenn du Sicherheitsbedenken hast, entscheide eben selbst, eine Pause zu machen. Huang erhielt auf der Plattform X Zustimmung von Meta-Chef Mark Zuckerberg, der schrieb, KI-Unternehmen hätten einen natürlichen Anreiz, die Sicherheit ihrer Modelle zu gewährleisten, um erhebliche Haftungsrisiken zu vermeiden. Damit sind Zuckerberg und Huang auf der marktorientierten Linie von US-Präsident Donald Trump. Der rief Jensen Huang in dieser Woche auf dem Handy an, als der gerade auf einem anderen Tech-Gipfel in Los Angeles auf dem Podium saß. Huang stellte sein Handy auf laut und Trump ließ das Publikum wissen, dass die KI-Kritiker Schwindler seien, die anderen Interessenten in die Hände spielen würden.
9: They're just playing right into the hands of a lot of people that don't want to see it happen. It's a hoax.
7: Und dabei geht es Trump vor allem um die Konkurrenz zu China und dass die USA im weltweiten KI-Wettrennen die Nase vorn behalten sollen. Umfragen zeigen jedoch, dass die Mehrheit der US-Bürger das anders sieht. Bereits im August, vor der aktuellen Sicherheitsdiskussion, hatte das Pew Meinungsforschungsinstitut ermittelt, dass mehr als die Hälfte, 52% der Amerikaner, der Aussicht, dass KI im Alltag eine größere Rolle spielen wird, eher mit Sorge als mit Begeisterung gegenüberstehen. In Washington werden derweil ungewöhnliche Allianzen geschmiedet. Der unabhängige und politisch links stehende Abgeordnete Bernie Sanders trat in dieser Woche auf einer Pro-Human-Veranstaltung auf und forderte besseren Schutz vor KI-Risiken.
10: Despite living in a so-called democracy,
7: obwohl wir in einer sogenannten Demokratie leben, hat die Bevölkerung nahezu keinen Einfluss auf die beispiellose Transformation, die ihre Welt gerade umkrempelt. Dabei teilte er die Bühne ausgerechnet mit Steve Bannon, dem rechten Politikstrategen und Ex-Trump-Berater, der mit Blick auf die Warnungen von KI-Chefs wie Amodei oder Altman sagte:
11: We can never trust what an oligarch says.
7: Wir können den Oligarchen nicht trauen. Sie wollen uns dumm halten, Angst einjagen. Wir haben keine Angst. Wir regeln die Sache. Das ist leichter gesagt als getan und würde einen gewissen Gemeinsinn voraussetzen. Und auf den hofft etwa Tristan Harris vom Center for Humane Technology noch, der mit Sanders und Bannon auf der Bühne stand. Wenn wir eine vernünftige Gesellschaft wären, würden wir alle KI-Fortschritte mit anderen Nationen teilen, vor allem mit China. Die USA könnten warnen, zur Aufklärung beitragen, in dem Bewusstsein, dass niemandem geholfen ist, wenn man der Erste ist, der die Killer-KI entwickelt hat.
6: Über die Diskussion um eine Regulierung von künstlicher Intelligenz berichtete Gabi Biesinger.

0: 6.45 Uhr.
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2: Mit Kia Arnzen. Bundesregierung beschließt neuen Tankrabatt. Die Entlastung beträgt 17 Cent und soll ab Oktober gelten. Ab Januar ist ein Preisdeckel nach dem Vorbild von Luxemburg und Belgien geplant. Details sind aber noch unklar. Die Grünen kritisieren, dass durch den Tankrabatt erneut Geld in den Taschen der Ölkonzerne ankomme und nicht im Geldbeutel der Verbraucher. Dass keine Übergewinnsteuer komme, sei ein Kniefall vor den Konzernen, sagte Fraktionsvize Audretsch. Der Verbraucherzentrale Bundesverband und der Sozialverband Deutschland bemängeln, dass die Förderung nach dem Gießkannenprinzip funktioniert und nicht zielgenau Bedürftige unterstützt. Dänemark und USA verkünden Durchbruch im Grönlandstreit. Die USA weiten ihre Militärpräsenz aus. Die Souveränität der Arktisinsel wird aber laut US-Präsident Trump nicht beeinträchtigt. Trump hatte in der Vergangenheit mehrfach gedroht, die Insel zu annektieren und das mit einem mangelnden Schutz durch Dänemark begründet. 2 Menschen sterben bei russischem Angriff auf Sumy. Laut ukrainischem Präsidenten Selenskyj wurde ein Wohnhaus getroffen. Ausgeführt wurde der Angriff offenbar mit Gleitbomben, die von der Luftabwehr nur schwer zu stoppen sind. Forscher entdecken neue Katzenart. Die Wildkatze lebt in Bolivien und wurde wegen ihrer leopardenartigen Flecken Leopardus tilcayo getauft. Zuletzt hatten Biologen vor 100 Jahren eine neue Katzenart entdeckt. FC Bayern gewinnt in der Fußball-Bundesliga 7:0 gegen Union Berlin. 3 Tore steuerte Olise bei. 1 Tor hat der Flügelspieler vorbereitet. Kane traf 2-mal und erreichte damit die 100-Tore-Marke in der Bundesliga. Kein Spieler zuvor hat dafür nur 98 Spiele gebraucht. In der Tabelle stehen die Münchner zumindest vorübergehend auf Platz 1 vor Freiburg und Dortmund.
3: Stellen Sie sich vor, Sie machen eine Bergwanderung, kommen vom Weg ab und stoßen dann auf einen toten Mann im Eis. Und der ist schon sehr, sehr lange tot, seit 5300 Jahren. Heute vor 35 Jahren hat ein Ehepaar aus Nürnberg in den Ötztaler Alpen einen der bedeutendsten Funde der Menschheitsgeschichte gemacht. Erika und Helmut Simon haben Ötzi entdeckt, die älteste Mumie, die jemals in Europa im Eis gefunden wurde. Zum 35-jährigen Jubiläum ihrer Entdeckung ist Erika Simon nochmal an den Fundort gereist und unsere Reporterin Uli Nicola hat sie begleitet.
4: Solche Tage, wenn ich hier bin, dann merke ich auch, wie wichtig das ist. Wenn man nach so vielen Jahren so eine gut erhaltene Leiche findet, das ist schon Segen für die Wissenschaft.
5: Erika Simon, 86 Jahre alt, graue kurze Haare und ein verschmitztes Lächeln. So sieht sie sich im Ötzidorf, dem archäologischen Freilichtpark in Tirol, um.
6: Da kannst du drauf rücken, auf der kommt was, ja.
5: An einem interaktiven Infoboard verfolgt sie eine Doku über den Fund des Ötzi vor genau 35 Jahren. Damals kam sie beim Wandern zusammen mit ihrem Mann Helmut am Thiesenjoch vom Weg ab. So entdeckte das Nürnberger Ehepaar die Gletschermumie rein zufällig.
4: Er war nur mit dem Rücken heraus.
6: Weil das ist euer Foto, das letzte Bild auf euren Film war.
4: Ja, damals war ja das mit den Fotos, ne? Dass wir nur 36 oder 24 hatten. Und das war das letzte Bild am Foto.
5: Der Ötzi, einer der bedeutendsten Funde für die Erforschung der Menschheitsgeschichte, das ist dem Ehepaar Simon in dem Moment nicht klar. Dann sickert die Sensation allmählich durch.

0: beispielsweise Ötzis Stimme anhand der Anatomie seines Kehlkopfes zu rekonstruieren. Und weil auch nach 35 Jahren immer noch tausende Besucher ins Museum in Bozen strömen, soll ein größerer Neubau her.
1: Das heißt, das Interesse ist ungebrochen und ich glaube, das ist ein archäologischer Fund, eine Sensation, die in Europa einzigartig ist und die auch wirklich einen einzigartigen Platz verdient.
0: Darüber hinaus steht oben auf 3210 Metern am Thiesenjoch eine Gedenkpyramide am Fundort. Dorthin schafft es die 86-jährige Ötzi-Finderin Erika Simon aber nicht mehr. Sie braucht mittlerweile eine Gehhilfe.
2: Naja, kannst du spazieren gehen und so. Mach meinen Garten und alles, ja. Das passt schon. Jetzt fahre ich halt den Rollator.
3: Vor 35 Jahren hat ein Ehepaar aus Nürnberg Ötzi gefunden. Prag ist bekannt für feuchtfröhliche Junggesellenabschiede und seine vielen Hanfshops. Allerdings ist nicht alles legal, was dort verkauft wird. Und einige der Cannabisprodukte können sogar lebensgefährlich sein. Im Sommer sind mehrere Touristen auf der Intensivstation gelandet, nachdem sie Süßigkeiten mit künstlichen Cannabinoiden gegessen hatten. Diese psychoaktiven Stoffe sind um ein Vielfaches stärker als das natürliche THC. Mediziner sind schon länger alarmiert und jetzt reagiert auch die Politik. Marianne Allweis berichtet.
4: Ein Freitagabend in Prag. Das tschechische Fernsehen begleitet einen erfahrenen Rettungssanitäter zum ersten Einsatz in der Nähe des Wenzelsplatzes.
5: Hello.
6: I called you.
5: What happened?
6: We are not good. My friend is upstairs.
4: Bis 22 Uhr ist das Rettungsteam bei 5 Einsätzen, darunter 4 Fälle von Vergiftungen durch Cannabis-Gummibärchen oder manipulierte Vapes.
7: Help me.
4: Die meisten Patienten sind Touristen, rund um die 20. Einige sind nur orientierungslos und müssen sich übergeben. Andere haben Panikattacken, unternehmen Selbstmordversuche oder fallen ins Koma. In ihrem Blut Spuren von synthetischem Cannabis. Es wirkt ähnlich wie natürliches THC, der berauschende Wirkstoff der Hanfpflanze, allerdings bis zu 80 Mal stärker. Mit Alkohol oder anderen Drogen verträgt sich das nicht. Karel Kirs, der Sprecher des Prager Rettungsdienstes, warnt vor einer weiteren Zunahme dieser Fälle. Im Jahr 2023 sind wir zu 500 Einsätzen mit Cannabinoidvergiftungen ausgerückt. 2024 ist diese Patientenzahl auf 800 gestiegen und im vergangenen Jahr haben wir die Schwelle von 1.000 Patienten überschritten. Der Auslöser, Pfirsichringe, Joints oder Marihuana, angeblich mit viel THC, deklariert als Souvenir, Räucherstäbchen oder Dekorationsartikel. Zu kaufen gibt es sie in Hanfshops in ganz Tschechien, vor allem in den Innenstädten, aber auch in Spätis und Automaten.
8: Wir machen gerade eine Europareise und jetzt sind wir in Prag und da dachte ich, kann man vielleicht mal Cannabis kaufen. Aber es ist auch sehr, sehr viel, also blickt man gar nicht richtig durch.
4: Auf der Verpackung steht nicht zum Verzehr geeignet. Oft sind diese Schilder aber überklebt und ohnehin nur auf Tschechisch.
9: Da stand drauf, man soll es nicht essen und die haben es gegessen, es war so ein Keks. So. Aber die haben auch nicht so krass was gemerkt davon.
4: Die tschechischen Behörden haben im August Razzien durchgeführt. In 900 von 1000 Läden wurden illegale Produkte gefunden. 90% aller überprüfter Online-Shops hatten gefährliche synthetische Substanzen im Angebot. Regierungschef Andrej Babiš hat diese Woche Konsequenzen angekündigt. Und zwar die Befugnis der Polizei, Betriebe für 14 Tage zu schließen, die von ausländischen Touristen besucht werden und die dann auf der Intensivstation landen. Schon jetzt können die Behörden handeln. Wenn sie bei Kontrollen Cannabis-Edibles mit Zucker oder Gelatine finden, müssen diese als Lebensmittel zugelassen sein. Wenn nicht, droht eine Geldstrafe. Wenn verbotene Substanzen entdeckt werden, Gefängnis. Doch es fehlt Personal für die Kontrolle der zigtausenden Shops, kritisiert der Suchtexperte Radek Jurnikl. Eine wirkliche Lösung könnte sein, Cannabis komplett zu legalisieren. Denn die meisten Konsumenten dieser synthetischen Stoffe, egal ob Touristen oder Tschechen, wollen das klassische Marihuana, das wir seit Jahrzehnten kennen. Sie wollen ihren Rausch. Aber das steht zurzeit nicht auf der Tagesordnung. Stattdessen dominiert nun Repression. Das lange liberale Tschechien hat bei Cannabis weniger legalisiert als Deutschland. Der Chef der Drogenpolizei begrüßt mehr Befugnisse für seine Behörde, aber selbst er hat weitere Ideen. Tschechien sollte wie die meisten anderen EU-Staaten endlich ganze Gruppen des künstlichen Cannabis verbieten und nicht nur einzelne Stoffe, die ohnehin ständig leicht variiert werden.
3: Wie Tschechien gegen künstliches Cannabis vorgehen will, berichtete Marianne Allweis. Kenias Präsident Ruto hat den kleinen Erdnuss-Kaffee- oder Teeständen am Strand

0: Straßenrand den Kampf angesagt. Er will, dass Ausländer solche Minigewerbe nicht mehr betreiben dürfen, zum Schutz von Händlern aus Kenia. Ruto will nächstes Jahr wiedergewählt werden und Beobachter sind der Ansicht, dass er so versucht, Stimmen zu bekommen. Kleinhändler aus Burundi erzählen, dass sie jetzt angefeindet werden und aus Angst nicht mehr arbeiten gehen. Karin Bensch berichtet.
1: Pierre steht mit seinem kleinen Stand am Rand einer großen Ausfallstraße in Nairobi. Seinen echten Namen möchte er nicht veröffentlich wissen, denn er hat Angst vor Anfeindungen. Pierre ist 19, arbeitet seit 2 Jahren in der kenianischen Hauptstadt. Er stammt aus Burundi, ein kleines Land in Ostafrika. In Nairobi verkauft Pierre Snacks. Würstchen, Fladenbrote, hartgekochte Eier. Damit verdient er umgerechnet etwa 3,30 Euro am Tag. Er ist heute hier der einzige Händler aus Burundi. Viele andere haben Angst, auf die Straße zu gehen. Auch Pierre wurde bereits attackiert. Leute, die hier vorbeigegangen sind, haben mich bedroht. Sie sagen, dass wir aus Burundi ihnen nicht die Jobs wegnehmen dürfen. Einige haben versucht, mich auszurauben. Ich habe dann meine Kollegen gerufen und sie haben mich verteidigt. Auslöser dieser Anfeindungen sind Äußerungen des kenianischen Präsidenten William Ruto. Er hatte Anfang des Monats angekündigt, es würde nicht länger geduldet, dass ausländische Händler oder Straßenverkäufer ohne Arbeitserlaubnis in Kenia Geschäfte treiben und den Kenianern damit die Jobs wegnehmen würden. Vorausgegangen war ein Treffen des Präsidenten mit Vertretern kenianischer Handelsverbände. Diese Neuerung will der kenianische Präsident in einem Gesetz verankern. Derzeit liegt ein Entwurf im Parlament, so Ruto.
2: We have a bill in parliament. Ja, Mambo.
1: In diesem Gesetzesentwurf haben wir vorgeschlagen, dass es bestimmte Geschäfte gibt, die Ausländer hier in Kenia nicht machen dürfen. Die Äußerungen des Präsidenten, sie haben viel Lärm im eigenen Land verursacht. Mittlerweile ist die Regierung ein Stück zurückgerudert. Der Präsident sei missverstanden worden. Es gehe hauptsächlich darum, die Situation dieser Arbeiter zu regeln und nicht sie zu vertreiben. Dennoch, die Verunsicherung bleibt groß. Der unabhängige politische Analyst Hamed Hashi aus Nairobi dagegen vermutet hinter Rutos Äußerungen eine Wahlkampfstrategie. Der Grund, warum Ruto gegen diese Menschen aus Burundi kämpft, ist, dass er es selbst nicht geschafft hat, Arbeitsplätze für die Menschen hier im Land zu schaffen. Hinzu kommt, viele dieser jungen Leute aus Burundi arbeiten für Kenianer. Sie sind nicht von allein aus Burundi gekommen, sie wurden abgeworben, weil Kenianer diese Jobs nicht machen wollen. Viele Kenianer dagegen finden es falsch, dass der Präsident gegen die burundischen Kleinhändler vorgeht. Einer von ihnen ist Keith, 26 Jahre, er arbeitet im IT-Bereich. Ich finde das nicht fair. Die Südafrikaner haben vor kurzem dasselbe durchgemacht, diese Fremdenfeindlichkeit. Wir sollten alle Afrikaner gleich behandeln. Jeder sucht doch nach einer Gelegenheit zu arbeiten. Pierre, der junge Händler am Straßenrand, erzählt, dass seine Eltern zu Hause in Burundi Angst um ihn haben. Sie haben ihn gebeten, nach Hause zu kommen, denn es sei besser, im eigenen Land zu leiden, als weit weg im Ausland. Pierre sieht für sich keine Zukunft in Kenia. Weil der Präsident diese Dinge sagt, haben wir keine andere Wahl, als dieses Land zu verlassen. Im Moment spare ich für ein Ticket. Sobald ich das Geld zusammen habe, werde ich zurückfahren nach Hause.
0: Über die Angst von Kleinhändlern aus Burundi wegen der Drohungen des kenianischen Präsidenten berichtete Karin Bensch.

0: bin selbst aus dem Pott, ich bin ein Pottkind und aus dem Ruhrgebiet rauszufahren und sowas hier zu finden, das ist sicherlich ein großes Fund.
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3: Es ist 7 Uhr. 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
4: Die Nachrichten mit Christina Maria Grewe. Guten Morgen. Die Bundesregierung hat Maßnahmen beschlossen, damit das Tanken wieder günstiger wird. Sie plant einen Spritpreisdeckel, voraussichtlich zum neuen Jahr. Schon früher, ab nächstem Monat, wird ein Tankrabatt eingeführt. Ruth Kirchner, WDR Berlin.
5: Der Tankrabatt soll zurückkommen, und zwar für 3 Monate vom 1. Oktober bis Jahresende. Die Preise für Benzin und Diesel sollen dann faktisch um 17 Cent pro Liter sinken. Dafür soll die Energiesteuer gesenkt werden. So einen Tankrabatt gab es ja dieses Jahr schon mal im Mai und im Juni. Ursprünglich hatte die Bundesregierung dann entschieden, ihn nicht zu verlängern, wegen der hohen Kosten und weil auch Menschen davon profitieren, die auf den Rabatt nicht angewiesen sind. Jetzt aber soll es doch wieder einen Tankrabatt geben. Diesmal sollen sich die Länder an den Kosten beteiligen, und zwar mit rund 1,25 Milliarden Euro. Insgesamt dürften die Kosten etwa doppelt so hoch ausfallen, wenn der Rabatt für 3 Monate gilt.
4: In Köln werden Oper und Schauspielhaus in der Innenstadt an diesem Wochenende wieder eröffnet, nach 14 Jahren Sanierung und Umbau. Das Projekt hatte wegen der langen Bauverzögerung und ständig steigender Kosten bundesweit Schlagzeilen gemacht. Zur Eröffnung lädt die Stadt jetzt zu einem großen Bürgerfest ein. Mehr von Jens Gleisberg.
6: Es werden Auszüge der Aufführung gezeigt, die Technik demonstriert und es gibt Konzerte. Neben der langen Bauzeit entstanden enorme Kosten. Statt ursprünglich geplanten 253 Millionen Euro wurden fast 800 Millionen bezahlt. Dazu kommen noch erhebliche Kosten für Kredite und Zinsen. Insgesamt stehen fast 1,5 Milliarden Euro zu Buche. Die Sanierung und teilweise auch der Neubau der Bühnen lief komplett aus dem Ruder. Eine chaotische, unkoordinierte Baustelle, bei der gravierende technische Fehler begangen wurden. Noch laufen Prozesse gegen die Planungsfirma wegen eines möglichen Schadenersatzes.
4: US-Präsident Trump schränkt die Pressefreiheit in den USA weiter ein. Über seine eigene Social-Media-Plattform teilte er mit, dass mehrere Medien nicht mehr zu Pressekonferenzen ins Weiße Haus kommen dürfen. Darunter auch der Sender CNN und das Nachrichtenmagazin Politico. Trump behauptet, dass die Medien Falschinformationen verbreiten. Und auch das ist heute Thema. Im Streit um Grönland wollen die USA, Dänemark und Grönland ein Abkommen schließen. Dänemarks Regierungschefin Frederiksen sagte, die Vereinbarung werde die Sicherheit in der Arktis und im Nordatlantik stärken und sei deshalb gut für Europa. Die NRW-Linke trifft sich ab heute in Mülheim an der Ruhr. Auf dem Landesparteitag geht es um das Programm für die Landtagswahl nächsten April. In der Fußball-Bundesliga hat Bayern München mit 7:0 gegen Union Berlin gewonnen und Stürmer Harry Kane knackte die Rekordmarke von 100 Bundesliga-Toren in 98 Spielen. In München beginnt heute Mittag das Oktoberfest. Um 12 Uhr wird Oberbürgermeister Krause die Wiesen eröffnen und traditionell das erste Fass Bier anstechen. Der Grünpolitiker hofft, dass er dafür nicht zu viele Schläge braucht.
7: 2 bis 3 ist das Ziel. Und wenn nicht, dann ist man zumindest in aller Munde. Da kann man dann auch damit leben als OB.
4: Wenn Krause dann "O zapft is" gerufen hat, geht das Oktoberfest los. Bis zum 4. Oktober werden bis zu 7 Millionen Besucher aus der ganzen Welt in München erwartet. Die Maß Bier kostet in diesem Jahr bis zu 15,90 Euro. Das war WDR aktuell. Das Wetter in Nordrhein-Westfalen. Der Tag startet mit vielen Wolken. Einzelne Schauer sind möglich. Meist bleibt es aber trocken. Am Nachmittag kommt öfter die Sonne raus. Dabei weht der Wind teils böig. In Bad Berleburg bis 18 Grad, in Schleiden bis 20 und in Kleve maximal 21 Grad. Morgen vor allem in der ersten Tageshälfte regnerisch, am Nachmittag auch mal Sonnenschein. Es bleibt dann meist trocken bei 13 bis 21 Grad. Die Zeit 7.04 Uhr. BDR 5, die Verkehrslage. Wegen Bauarbeiten sind folgende Autobahnen gesperrt. Die A40 Richtung Dortmund zwischen Dreieck Bochum West und Bochum Zentrum bis Ende nächster Woche. Die A44 Richtung Kassel zwischen Marsberg und Diemelstadt bis Montag früh. Die A46 Richtung Hagen zwischen Iserlohn-Seilersee und Iserlohn-Zentrum bis Montagmittag. Und außerdem wird die A45 am Wochenende zwischen Lüdenscheid Nord und Lüdenscheid Süd immer wieder in beiden Richtungen für kurze Zeit gesperrt.
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8: Frühstück für den Kopf, wie wir sagen. Ich bin Uwe Schulz. Es ist Samstag früh. Gut, dass Sie uns haben, sage ich mal in aller Bescheidenheit. Wir haben das Update zu dem, was über Nacht entstanden ist. Sie haben es gerade schon gehört bei Christina Maria Grewe, offensichtlich der Plan, die Spritpreise runterzubringen und dauerhaft zu deckeln, jetzt so gut wie spruchreif. Wir sind in 5 Minuten bei unserem Hauptstadtkorrespondenten und holen uns die Details und das Making-of. Und wenn wir schon beim Tanken sind, auch da war sie gerade schon gedanklich, Oktoberfest geht wieder los. Stimmungsbericht um 20 nach und auch ein ganz seriöser Blick aufs neue Sicherheitskonzept. Aber jetzt erstmal der Blick in die andere Himmelsrichtung, an die Ostsee. Richtung Mecklenburg-Vorpommern, eins der beiden Bundesländer, die morgen ihre neuen Parlamente wählen. Das Momentum scheint gerade in Mecklenburg-Vorpommern die Ministerpräsidentin zu haben, Manuela Schwesig, die weniger SPD-Wahlkampf macht als Schwesig-Wahlkampf. Es scheint allerdings zu wirken. Im Moment liegt sie in den Meinungsumfragen fast gleich auf mit der AfD.
9: Die Lage ist sehr ernst. Die AfD hat Chance, die Macht zu übernehmen. Und deshalb sage ich ganz klar, das Rennen ist offen. Das wird sehr, sehr knapp und es geht auch um jede Stimme.
10: Die AfD rechnet mit einem klaren Wahlsieg in Mecklenburg-Vorpommern. Die Stimmung beim Wahlkampfabschluss in Neubrandenburg war euphorisch. Neben dem AfD-Fraktionsvorsitzenden aus Sachsen-Anhalt, Ulrich Siegmund, waren auch die Spitzen der Bundespartei, Alice Weidel und Tino Chrupalla, angereist. Rund 900 Gäste waren im Saal. Laut Polizei demonstrierten ebenso viele Menschen gegen die Veranstaltung. Als Direktkandidat tritt Leif-Erik Holm in Schwerin gegen Manuela Schwesig an und will Ministerpräsident werden.
11: Und ich sage natürlich jedem, dass wir es schaffen können, weil es möglich ist. Alles ist möglich, hat Uli bewiesen. Und wir wollen das auch hier in Mecklenburg-Vorpommern. Es geht hier nicht um Umfragen, es geht um Wahlergebnisse.
10: Der bisherige SPD-Koalitionspartner Die Linke hat in den letzten Umfragen Prozentpunkte eingebüßt, womöglich zugunsten von Manuela Schwesig. Auch ihre Partei kämpfe bis zur letzten Minute um jede Stimme, sagte Spitzenkandidatin Simone Oldenburg auf dem Wahlkampfabschluss in Rostock.
12: Es ist ganz wichtig, links zu wählen, weil nämlich genau das Sozialste an der SPD ist hier ihr Koalitionspartner. Und gemeinsam schaffen wir das, aber es ist ganz wichtig, wenn wir dabei sind, entscheidet das auch die Richtung und das entscheiden natürlich dann auch die Prozente. Je stärker die Linke, desto stärker das Soziale.
10: Auch für die Bündnisgrünen geht es in diesem polarisierten Wahlkampf um jede Stimme und um den Wiedereinzug in den Landtag. Spitzenkandidatin Claudia Müller will sie vor allem für Klimaschutz einsetzen, auch in der zukünftigen Landesregierung.
13: Die einzige mögliche Regierungsoption aktuell heißt eben Rot-Rot-Grün. Nach allen Umfragen, nach allen Berechnungen. Und ohne uns gibt es diese Option nicht. Und das muss man sehr, sehr deutlich sagen.
10: Die CDU verzichtete gänzlich auf eine Kundgebung. Mit den historisch niedrigen Umfragewerten habe das nichts zu tun, sagte der Spitzenkandidat Daniel Peters.
14: Wir haben den Wahlkampf begonnen mit Bürgerdialogen, mit Infoständen, aber vor allem auch mit Haustürwahlkampf. Wir wollen damit klar symbolisieren und signalisieren. Wir sind im Gespräch mit den Menschen, wir hören zu. Und so lassen wir den Wahlkampf an der Stelle auch enden.
10: Ein Zünglein an der Waage könnte auch das BSW werden. Als einzige Partei zeigt sie sich offen für eine zumindest inhaltliche Zusammenarbeit mit der AfD. Laut Umfragen würde sie den Einzug in den Landtag allerdings knapp verpassen.
8: So hat Caroline Kock für uns nachvollzogen. Der Landtag, in Berlin das Abgeordnetenhaus, der Gesetzgeber, was das Land angeht, und über den Bundesrat irgendwie auch der Mitgesetzgeber über die jeweilige Landesregierung, Mitgesetzgeber im Bund. Ich komme drauf, weil gestern der Deutsche Juristentag zu Ende gegangen ist in Erfurt. Da können wir jetzt nochmal hingucken, ausgeruht, 9 Minuten nach 7 am Tag danach. Gipfeltreffen der Fachleute, die sich Gedanken machen über die Gesetze der Zukunft, über das, was der Rechtsstaat regelt und wie. Das fällt ja nicht fertig vom Himmel, so ein Gesetz. Die sind Verabredungen, Gesetzeswerke. Die treffen wir in der Demokratie, also lassen sie treffen von Abgeordneten. Philipp Rayon ist unser Fachmann fürs Juristische und kann das besser erklären.
15: Er gilt als größter juristischer Fachkongress Europas. Der Deutsche Juristentag, kurz der DJT, findet alle 2 Jahre statt. Die Tagung wird vom dahinterstehenden gleichnamigen Verein ausgerichtet. Dieses Jahr fand der Juristentag in Erfurt statt, zum 75. Mal. Über 2000 Juristinnen und Juristen aus dem In- und Ausland haben daran teilgenommen. Die Mitglieder kommen aus allen Berufs- und Altersgruppen, wie zum Beispiel Richterinnen, Anwälte, Verwaltungsbeamte oder Studierende. Der Juristentag möchte unabhängig von parteipolitischen Interessen arbeiten. Das Ziel sei allein, bestehendes Recht zu verbessern, betonte der Vereinsvorsitzende, Verfassungsrichter Henning Radke, zur Eröffnung. Die Teilnehmenden haben 2 Tage in 6 sogenannten Fachabteilungen diskutiert. In diesem Jahr ging es zum Beispiel im Strafrecht um die Frage, wie man Suizid- und Sterbehilfe rechtlich neu regeln könnte. Und im Zivilrecht um Mieterschutz und sozialen Wohnraum. Die Arbeit des Juristentages basiert zentral auf wissenschaftlichen Gutachten und Fachreferaten. Nach Vorträgen der Fachleute diskutieren die Teilnehmenden in den Abteilungen. Am Ende fassen sie Beschlüsse. Das sind teils zugespitzte Thesen. Diese haben keine unmittelbare Auswirkung, gelten aber als wichtige Vorschläge und Impulse für gesellschaftliche Debatten. Die Politik hat sie in der Vergangenheit schon mehrfach in Gesetzesvorhaben und Reformen aufgegriffen und umgesetzt.

0: 11:05. Wir starten in den Tag gut orientiert, damit Sie wissen, was sich so entwickeln könnte. Mittwoch hat sich das schon gelohnt. Da haben wir hier im Morgen-Echo den Fraktionschef der Union zitiert im Bundestag, Thorsten Frey, im ARD-Fernsehen zur Frage, wann denn nun der Staat helfen will, wie es der Kanzler angekündigt hatte, die Spritpreise wieder runterzubringen. Antwort stand Mittwoch früh.
1: As soon as possible. Ich glaube, wenn man das jetzt zügig macht, kann das zum 1. Oktober gelingen.
0: Und es sieht so aus, als würden Sie es zügig machen. Uwe Berndt ist unser Hauptstadtkorrespondent und hat, ja, da muss ich jetzt erstmal fragen, haben wir mehr als ein DIN A4-Blatt mit Beschlussvorlage in 6 Punkten?
2: Nein, viel mehr ist es noch nicht. Also ein Gesetz muss erst noch gestrickt werden und hier werden viele Menschen am Wochenende nicht nur wegen der Wahlen, aber auch wegen dieser neuen Beschlüsse kein Wochenende haben, weil die Details müssen jetzt alle noch schnell ausgehandelt und festgelegt werden.
0: Ja, wollen wir einmal die wichtigsten Punkte durchgehen? Es scheinen ja 2 Phasen zu sein, also eine kurzfristige und dann etwas Langfristiges.
2: Genau, also das, was jetzt kommen soll, was schnell kommen soll, das ist das, was wir bereits kennen. Das ist der neue Spritpreisdeckel, 17 Cent weniger. Das soll schon am 1. Oktober kommen. Das hatten wir ja schon mal. Das muss aber dafür auch noch durch den Bundestag und den Bundesrat. Deshalb ist das schon sehr sportlich, das bis dahin umzusetzen. Aber in der kommenden Woche tagt eben der Bundestag und am Freitag der Bundesrat. Von daher ist das tatsächlich zu schaffen. Wenn jetzt nichts mehr schief geht, ist der Spritpreis, also ist die Senkung, der Tankrabatt, die ist realistisch bis zum 1. Oktober.
0: Und zu Phase 2 haben wir den Finanzminister schon aus der Ferne sagen hören.
3: Wir stoppen die Abzocke auch durch die Mineralölkonzerne. Wichtig für mich auch, dass der Preisdeckel kommt. Also wir werden jetzt eingreifen in den Markt und auch dort, wo wir sehen, dass die Konzerne Gewinne machen und in der Krise profitieren.
0: Da bin ich jetzt gespannt, wie das ausgestaltet werden soll.
2: Das hatten wir in Deutschland noch nicht. Deshalb wird das auch noch eine Weile dauern. Ziel ist Jahresanfang. Das heißt ja, der neue Spritpreisdeckel, der Staat gibt einen Höchstpreis vor, der nicht überstiegen werden darf. Aber das geht nicht Pi mal Daumen, sondern es muss genau berechnet werden. Es wird berücksichtigt, wie hoch der Ölpreis auf dem Weltmarkt ist, die Transportkosten. Es wird doch eine Gewinnmarge für die Konzerne berücksichtigt. Aber die darf eben nicht beliebig hoch sein. Und dann wird festgelegt, so hoch. Und dafür muss man Gespräche führen mit den Unternehmen und das geht nicht über Nacht.
0: Also lohnt sich deinem Eindruck nach mal in Belgien und Luxemburg zu gucken? Ich höre, die hätten es hinbekommen.
2: Ja, aber Luxemburg hat weniger Einwohner als Frankfurt am Main. Auch Belgien ist ein deutlich kleinerer Markt als Deutschland. Und vor allem muss man sich die gesamte Steuerstruktur mal angucken. Also natürlich, wir haben in Deutschland deutlich höhere Energiekosten, das ist richtig. Wenn man die senken wollte auf das Niveau von Belgien, dann stellt sich natürlich sofort die Frage der Gegenfinanzierung. Bestes Beispiel, wir haben eine Mehrwertsteuer von 19%, Belgien hat eine Mehrwertsteuer von 21%. Also womit wollen wir denn diese Senkung der Energiekosten bezahlen? Die Anhebung der Mehrwertsteuer auf 21% nach belgischem Vorbild, die fordert niemand, denn dann würde es ja alles andere bei uns teurer werden. Also man muss hier schon die beiden Steuersysteme auch nebeneinander legen.
0: Da wir gerade über das Bezahlen reden, denn irgendwoher muss das Geld ja kommen, mit dem die Menschen, die aufs Auto angewiesen sind, entlastet werden. Und es gibt auch jetzt schon wieder Kritik, Gießkanneneffekt und dass gerade das Gewerbe, das täglich 100.000 Kilometer fährt, nicht so richtig profitiere, wie sie es vorgestellt hätten. Aber das sollten wir vielleicht noch erwähnen als Programm für den Westen. Die Länder tun auch ihren Teil.
2: Ja, genau. Also diese Energiesteuer geht eigentlich aus der Kasse des Bundes. Das wäre bei der Mehrwertsteuersenkung anders gewesen. Aber man wollte die Länder mit ins Boot nehmen und in der Lage sind sie auch damit einverstanden. Also der Rabatt kostet alleine für die kommenden 3 Monate 2,5 Milliarden Euro. Und die Länder haben zugesagt, dass sie die Hälfte davon tragen werden. Erstmal nur für die nächsten 3 Monate. Das wird dann bei der Umsatzsteuer mit den Ländern verrechnet. Aber natürlich ist das eine enorme Summe. Und wenn wir hier Geld ausgeben, das ist klar, fehlt das Geld an der anderen Stelle.
0: So, 2 Phasen, die Uwe Berndt uns beschrieben hat. Nach wenigen Stunden Durchsicht und Checken der Lage. Wir werden bis Ende des Jahres damit rechnen können, dass die Spritpreise wieder ein bisschen runterkommen. Und danach soll es eine dauerhafte Lösung geben, in Absprache mit den Mineralölkonzernen. Dankeschön für das Briefing am Morgen. 7:15. Es wird wahrscheinlich noch einige Konflikte geben, so verstehe ich jedenfalls den Mineralölverband, mit dem wir hier auch schon mal gesprochen haben, der gesagt hat, wir sind total transparent, die Preise sind reell, da ist nichts zu machen. Aber das ist der Stand von vor 3 Wochen.

0: Der Sound von Mika Millar. A little more time for love. Ja, das wäre sehr hübsch, wenn wir uns ein bisschen mehr Zeit für solche positiven Gefühle nehmen. Jörg Brunsmann könnte seinen Beitrag leisten, aus der Wetterredaktion rübergekommen.
1: Sehr gerne, ich gebe mir Mühe, sag mir, was ich tun soll.
0: Klingt jetzt schon kuschelig. 18 Minuten nach 7. Du könntest uns sagen, dass die Stadtgesellschaft Kölns wahrscheinlich in den nächsten Tagen viel Versöhnung erleben wird. Nach einer unendlichen Geschichte, ihre Opernbühnen wieder in Betrieb zu bekommen, das werden wir später nochmal intensiver beleuchten. Vieles an diesem Eröffnungsfest am Wochenende wird auch unter freiem Himmel stattfinden, so eine richtige Straßenparty werden. Und deshalb mal nur ganz lokal gedacht, so ab 12. Passt das Wetter dazu?
1: Ja, einigermaßen. Ich meine, es ist so ein bisschen wie die ganze Sanierung dann doch mit der einen oder anderen Verwehung dazu. Das heißt, wir haben jetzt am Morgen haben wir eine Menge an Wolken. Ein oder andere Schauer ist auch möglich, ist aber akut kaum was unterwegs, wenn ich mir die Wetterdaten angucke. Es gibt nur eine einzige Regenmeldung bei uns aus Nordrhein-Westfalen. Das war in Espelkamp in der letzten Stunde 0,1 Millimeter. Also relativ trocken das Ganze. Und am Nachmittag dann, du sagst ja, ab 12 Uhr geht das los mit der Feier in Köln. Da kommt dann auch öfter mal die Sonne raus. Es wird aber recht windig. Also die ein oder andere Turbulenz ist nicht ausgeschlossen. Das passt ja dann wieder ganz gut zum Anlass.
0: Und das darf ich jetzt alles auch skaliert denken bis Richtung Porta Westfalica oder nach Siegen, ja?
1: Ja, absolut. Okay. Das Ganze bei Temperaturen heute so etwa 15 Grad in Winterberg. Das ist so die Untergrenze und es geht hoch maximal in Bonn auf 22 Grad.
0: Gib uns noch kurz ein Datum, was wir am Wochenende zu erwarten haben.
1: Ja, so ein bisschen durchmischt das Ganze. Das heißt vor allen Dingen, in der kommenden Nacht geht das los, da ziehen dann mehr Wolken ran. Die bringen auch tatsächlich mehr an Regen mit. Das heißt morgen, die erste Tageshälfte vor allen Dingen, wird regnerisch. Am Nachmittag dann wieder ein bisschen freundlicher. Temperaturen bleiben erstmal so auch mit Blick auf die kommende Woche. Da sind wir so in der Spitze bei etwa 21, 22 Grad.
0: Jörg Brunsmann. Ich finde, es hat funktioniert. Es klang alles sehr versöhnlich.
1: Das freut mich.
0: Dankeschön. Später. Und da waren wir ja nur jetzt gedanklich hier in Nordrhein-Westfalen unterwegs. Viele Leute denken viel großräumiger und sind vielleicht jetzt unterwegs in den Zug, um die große Party, die um diese Zeit im Jahr immer startet, pünktlich zu erreichen. Auch mit der Frage, was ziehe ich dazu an?
2: Die eingefleischten Oktoberfest-Fans brauchen nicht viel Vorbereitung. Die Tracht ist zwar kein Muss, hängt aber bei vielen längst bereit.
3: Als echte Bajuwaren hat man das immer parat.
4: Man zieht eigentlich nur seine Lederhosen an und geht relativ früh, damit man vor dem großen Ansturm da ist.
2: Genau getaktet ist Tag 1 für den neuen Münchner Oberbürgermeister Dominik Krause. Am Vormittag beim Einzug der Wiesenwirte und Brauereien auf das Festgelände sitzt er in einer der Kutschen. Am Eingang wird er kurz aussteigen, am Erinnerungsort für die Opfer des Wiesenattentats von 1980. Danach wird er im Schottenhamelzelt erstmals das Oktoberfest eröffnen. Er hat extra trainiert, damit das mit möglichst wenig Schlägen gelingt.
5: 2 bis 3 ist das Ziel. Und wenn nicht, dann ist man zumindest in aller Munde. Da kann man dann auch damit leben als OB.
2: Die erste Maß bekommt traditionell Ministerpräsident Markus Söder. Und Millionen weitere werden dann an den 16 Festtagen ausgeschenkt. Der Liter kostet bis zu 15,90 Euro. Wirtesprecher Peter Inselkammer verteidigt die erneute Preissteigerung.
6: Wenn Sie vergleichen weltweit, was für Preise verlangt werden für Biere, da sind wir eigentlich sehr moderat in München. Ich glaube, für all die Stimmung und das, was man erleben kann, ist der Bierpreis angemessen. Aber natürlich gibt es Preissteigerungen. Wir haben verschiedene Kosten, die mit reinspielen. Der Aufbau, da zahlen wir ca. 1,8 bis 2 Millionen pro Zelt. Dann Personal ist natürlich ein großer Kostenblock. Da gab es deutliche Lohnsteigerungen in den letzten Jahren.
2: Auf dem Festgelände stehen rund 40 Festhallen und Zelte, ungefähr 180 Standl und Buden und fast 250 Schaustellerbetriebe. Fahrgeschäfte von anno dazumal findet man auf der Eudenwiesen. Neu ist in diesem Jahr zum Beispiel das recht rasante Fahrgeschäft Shake'n'Roll mit Gondeln, die sich überschlagen und Loopings ausführen. Chefin Elisabeth Schäfer erfüllt sich mit dem Oktoberfest einen Traum, den schon ihr Opa zeitlebens hatte.
7: Ich glaube, es waren über 45 Fahrgeschäfte, die er in seiner ganzen Lebensbahn hatte. Es war immer sein großer Traum, das München Oktoberfest zu besticken. Und dieses Jahr haben wir es geschafft.
2: An die 7 Millionen Besucher werden beim Oktoberfest erwartet. Und die Stadt als Veranstalterin will sie noch genauer im Blick haben. Denn vergangenes Jahr war das Gelände einmal stellenweise so überfüllt, dass Besucher Angst bekommen haben. Das soll nicht mehr passieren, betont Wiesenchef Christian Schaap.
8: Wir haben ja extrem nachgesteuert bei der Sicherheit. Wir haben jetzt am ganzen Gelände Kameraüberwachung mit KI-Unterstützung. Wir sehen jetzt wirklich in jedem Winkel. Deswegen, glaube ich, sind wir wirklich ganz gut gerüstet.
2: Die Bilder werden in einer neuen Sicherheitszentrale ausgewertet mit KI und Unterstützung von Crowdspottern, sodass man kritische Menschenansammlungen schneller erkennt und reagieren kann, etwa mit Durchsagen, um die Besucher zu lenken. Erneut sind 600 Polizisten im Einsatz. Die Polizei geht, wie auch bei anderen Großveranstaltungen, von einer abstrakt hohen Gefährdungssituation aus.
0: So sind die Zeiten. Also wir werden, wenn Sie da zu Besuch sind, wahrscheinlich einige Bilder zu Gesicht bekommen, die wir noch nicht kannten. Vielleicht ja auch Drohnenüberwachung um die Wiesen rundherum. Birgit Grundner ist unsere Reporterin, erkennbar in München. Es sind noch schätzungsweise 35 Stunden, dann dürften wir die ersten Hochrechnungen haben aus Berlin und Mecklenburg-Vorpommern. Ich erinnere mich an den Samstag vor Sachsen-Anhalt, wie in Berlin die Pressekollegen ziemlich sicher waren, in den Parteizentralen von CDU und SPD ist alles vorbereitet für jeden denkbaren Wahlausgang, also das Mindset schon angepasst an die Meinungsumfragen vorher. Und dann haben wir erlebt, wie dem Bundeskanzler nach der Wahl in Sachsen-Anhalt die Debatten davongelaufen sind. Was er denn da alles verbockt hätte. Heute ein neuer Versuch, kurz vor den nächsten Landtagswahlen. Chris Berdrow ist unser Korrespondent im Hauptstadtstudio. Wie sind Sie wohl? Gucken wir erstmal auf die CDU. Diesmal drauf im Konrad-Adenauer-Haus.
9: Also ich denke, bei der CDU hier in Berlin ist die Anspannung groß, die Nervosität ist groß. Natürlich sagt das niemand so offen. Hier laufen keine CDU-Politiker, hier läuft kein Bundeskanzler durch Berlin und sagt, ich bin nervös. Aber es gibt doch sehr eindeutige Zeichen dafür, dass es so ist. Der Bundeskanzler hat vorsorglich seine Reise in der kommenden Woche in die USA zu den Vereinten Nationen in New York. Da ist Generaldebatte eigentlich ein wichtiger Termin. Die hat er abgesagt, um hier in Berlin zu sein. Und er möchte unbedingt das Szenario, das Sie eben gerade geschildert haben, in der Parteizentrale nach der Wahl in Sachsen-Anhalt dieses Mal unbedingt verhindern. Nach der Sachsen-Anhalt-Wahl, da war es ja so, es gibt immer eine Einladung, eine lockere Einladung ans Parteipräsidium, an die Parteispitze. Allerdings der einzige Ministerpräsident, der dieser Einladung folgte, das war Daniel Günther aus Schleswig-Holstein. Und der hat sozusagen den Versuch, den Schirm zu halten über den Regen, in den Regen, in dem der Kanzler dann am Ende des Tages doch ziemlich alleine stand. Diesmal ist eine offizielle Präsidiumssitzung einberufen worden. 17 Uhr trifft sich die CDU-Parteispitze, um eben nach einem Wahlergebnis in Mecklenburg-Vorpommern und auch Berlin, wie auch immer die beiden Wahlen ausgehen, dann mit einer Stimme kommentieren zu können und dann für alles gerüstet zu sein. Und der Kanzler soll diesmal nicht alleine im Regen stehen.
0: Das mag jetzt fast schon demokratietheoretisch klingen, aber mich befällt immer wieder, auch als Berichterstatter, der Zweifel, warum diese Verbindung immer so schnell entsteht. Wir sind auch im nächsten Jahr hier in Nordrhein-Westfalen aufgerufen, über die Landespolitik zu entscheiden. Aber alle Deutungen an solchen Wahlabenden gehen dann immer Richtung Bundeshauptstadt. Ist das erklärbar?
9: Ja, das ist natürlich eine gute Frage. Ich würde sagen, es gibt Ergebnisse, die man verargumentieren kann, wo man mit Sicherheit auch auf Entwicklungen in den Ländern jeweils verweisen kann. Denn es gibt, also wenn wir uns jetzt mal ein Ergebnis in Mecklenburg-Vorpommern vorstellen, bei dem die CDU nicht so gut abschneidet oder sogar ziemlich schlecht und eine SPD zum Beispiel erfolgreich ist. Manuela Schwesig legt ja jetzt gerade so eine Aufholjagd gegen die AfD hin. Es gibt ja Erklärungen dafür. Die Ministerpräsidentin ist im Land sehr beliebt. Die Bundesregierung insgesamt ist sehr unbeliebt. Und das geht dann so ein Stück weit mit der CDU nach Hause. Also ich denke, dafür gibt es Erklärungen. Und ich denke, sowas könnte eine Parteispitze in Berlin dann auch erklären. Aber es gibt dann doch so magische Marken, die so Dynamiken in der Politik auslösen können. Und man hört aus der CDU, dass eine solche Marke eben die 5%-Hürde tatsächlich in Mecklenburg-Vorpommern sein könnte, dass dann an der Basis doch ein Unmut sich Bahn bricht und dass dann Dynamiken entstehen, die dann auch eine Parteispitze schwer einfangen kann und die auch den Kanzler dann unter Druck setzen können.
0: Ja, er hat es wirklich gesagt. 5%-Hürde ist für die CDU, zumindest in Mecklenburg-Vorpommern, ein Thema. Sie haben gerade schon einen kurzen Bezug hergestellt auf Manuela Schwesig und sie hat sich unter dem Eindruck der letzten Stunden auch geäußert zu der Entscheidung, die heute Schlagzeilen macht.
10: Der Sprit muss runter im Preis. Unsere Pendlerinnen und Pendler, alle, die jeden Tag zur Arbeit fahren, aber auch Handwerker, Landwirte, Pflegekräfte, halten das einfach wirtschaftlich nicht mehr durch. Und deshalb muss jetzt der Preis runter. Und wir als Land machen definitiv mit.
0: Alle Länder machen mit. Das haben wir heute früh auch schon geklärt mit unserem Kollegen. Es gibt eine sehr trickreiche Interpretation. Sollte Manuela Schwesig wirklich den Erfolg einfahren, den die Meinungsumfragen jetzt vorhersehen, dann würde das die Bundeskoalition beeinflussen, weil Frau Schwesig sehr eigene Akzente setzt. Zum Beispiel auf die Bremse tritt bei der Rentenreform. Oder auch eine andere Linie der SPD verträte, als das bislang die Parteispitze täte. Das wiederum würde den Bundeskanzler auch in der Koalition noch mehr in die Defensive bringen. Ist das nachvollziehbar, dieses Konstrukt, gedanklich?
9: Also, es ist ja tatsächlich so, dass Manuela Schwesig sich in ihrem Wahlkampf nicht nur auf Landesthemen tatsächlich beschränkt hat, sondern dass sie auch manche Bundesthemen genutzt hat. Speziell das Stichwort die sogenannte Rente mit 63 hat sie als Thema sehr schnell und sehr früh besetzt und sich ja gegen die Regierungskoalition im Bund gestellt und gesagt hat, das muss sozusagen weg und das mache ich nicht mit. Und das ist, denke ich, für den Kanzler ein Problem oder für die Regierungskoalition insgesamt ein Problem. Und jetzt daraus zu schließen, wenn man sagt, Frau Schwesig gewinnt die Wahl, die SPD in Mecklenburg-Vorpommern gewinnt die Wahl und die CDU schneidet schlecht ab. Na klar, liegt dann die Frage nahe, was bedeutet das denn dann für diese Reformvorhaben, Rente mit 63 zum Beispiel, generell die Rentenreform? Ich bin mir allerdings nicht so sicher, ob man diese Linie dann so direkt ziehen kann, bloß weil Frau Schwesig das zu einem Wahlkampfthema gemacht hat und eine CDU vielleicht geschwächt wäre, auch im Bund, auch in der Koalition ein Stück weit, dass das dann dazu führt, dass Frau Schwesig, wenn man so will, ihren Willen durchsetzt und dass dann die ganzen Renten und die ganzen Reformpläne über Bord geworfen
0: würden. Also das ist nicht absehbar, meint der Kollege Chris Berdrow. Ich komme drauf, und das können Sie dann später auch nachvollziehen, in 20 Minuten in unserer Medienschau, weil diese Herleitung tatsächlich von einigen heute in den Kommentaren so formuliert worden ist. Danke nach Berlin.
11: Es ist 7.30 Uhr. 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
12: Die Nachrichten mit Ulrike Frohleichs. Guten Morgen.
13: Die Bürgerinnen und Bürger werden es schnell merken, dass über die Absenkung der Energiesteuer das Tanken günstiger wird.
12: Die Bundesregierung führt den Tankrabatt wieder ein. Finanzminister Klingbeil sagt, dass die Steuern um 17 Cent je Liter Sprit gesenkt werden. Der Tankrabatt soll ab nächstem Monat gelten. Zum neuen Jahr plant die Regierung dann einen Preisdeckel für Sprit. Uli Uecker-Seifer, WDR Wirtschaft.
14: Der Preisdeckel, das wäre der etwas komplexere Teil des Ganzen. Der sorgt aber dafür, dass es nicht noch teurer wird. Man muss ja im Grunde jetzt davor rausch und sagen, was ist denn, wenn der Ölpreis weiter steigt? Also es muss ja noch nicht Ende sein auf den Weltmärkten. Insofern macht so ein Preisdeckel natürlich Sinn. Man muss halt gucken, dass man ihn so ansetzt, dass er marktkonform ist. Das geht. Und die Grundidee, wieder wie sie bis jetzt beschrieben wird, ist ja, je höher der Ölpreis, umso höher darf auch der Spritpreis sein und umgekehrt. Also nicht ein starrer Preis, er schwankt sozusagen mit dem Ölpreis auf und ab.
12: Die Linke in NRW trifft sich ab heute in Mülheim an der Ruhr zum Landesparteitag. Im Mittelpunkt des Treffens steht das Programm zur NRW-Landtagswahl im nächsten April. Nadja Baschek berichtet.
15: In dem Programmentwurf geht es um die soziale Frage und Gerechtigkeit. Die Themen sind breit gefasst. Schwerpunkte dürften aber auf Wohnen und Bildung liegen. Die Linke NRW fordert angesichts steigender Mietpreise zum Beispiel eine landeseigene Wohnungsbaugesellschaft. Wohnungskonzerne sollten vergesellschaftet werden. In Sachen Bildung schlägt sie eine Schule für alle vor und kostenloses Mittagessen in Schulen und Kitas. Beim Parteitag dürfte viel diskutiert werden. Es gab im Vorfeld 500 Änderungsanträge, von denen ein Teil auch in Mülheim besprochen wird. Wer für die Linke zur Landtagswahl antritt, darüber wird erst Mitte Oktober abgestimmt.
12: Im Streit um Grönland wollen die USA, Dänemark und Grönland ein Abkommen schließen. Dänemarks Regierungschefin Frederiksen sagte, die Vereinbarung werde die Sicherheit in der Arktis und im Nordatlantik stärken und sei gut für Europa. US-Präsident Trump hatte Ansprüche auf Grönland erhoben und damit Widerstand ausgelöst. Die Insel ist weitgehend autonom, gehört aber zum dänischen Königreich. US-Präsident Trump schränkt die Pressefreiheit in den USA weiter ein. Er teilte mit, dass mehrere Medien nicht mehr zu Pressekonferenzen ins Weiße Haus kommen dürfen, darunter der Sender CNN und das Nachrichtenmagazin Politico. Trump behauptet, dass die Medien Falschinformationen verbreiten. In Köln werden heute Oper und Schauspiel eröffnet, nach 14 Jahren Sanierung. Das Bauprojekt hatte deutschlandweit Schlagzeilen gemacht. Allein die Baukosten für die Oper sind mit fast 800 Millionen Euro mehr als dreimal so hoch wie geplant. In München beginnt heute das Oktoberfest. Um 12 Uhr wird Oberbürgermeister Krause auf der Wiesn traditionell das erste Fass Bier anstechen. Das Oktoberfest gilt als größtes Volksfest weltweit und dauert bis zum 4. Oktober.
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12: In Oberhausen beginnt heute eine Ausstellung zum Werk von Astrid Lindgren. Zu sehen sind Bilder aus den Büchern der Kinderbuchautorin. Theresa Gunkel, WDR Kultur.
16: Ob Pippi Langstrumpf, Madita oder Michel aus Lönneberger, die Helden vieler Kinder werden jetzt zum ersten Mal in einer Ausstellung gezeigt. Die Ludwigsgalerie Oberhausen stellt über 300 Originalillustrationen aus Astrid Lindgrens Büchern aus. Unter anderem von Jutta Bauer, Marit Trünquist und Ilon Wiegland. Mit ihrer Arbeit haben sie die Figuren Lindgrens mitgestaltet, die weltweit Menschen durch ihre Kindheit begleitet haben. Heute Nachmittag findet eine Eröffnung für Kinder mit einem echten Pferd als kleiner Onkel im Schlosshof statt. Die Ausstellung läuft bis zum 17. Januar.
12: Das war WDR aktuell. Das Wetter in Nordrhein-Westfalen, der Tag startet mit vielen Wolken, es bleibt meist trocken, am Nachmittag scheint öfter die Sonne, in Winterberg bis 15 Grad, in Bielefeld bis 20 und in Moers bis 22 Grad. Morgen erst regnerisch, am Nachmittag öfter mal Sonne bei 13 bis 21 Grad. Die Zeit 7.34 Uhr. WDR 5, die Verkehrslage. Wegen Bauarbeiten sind folgende Autobahnen gesperrt. Die A40 Richtung Dortmund zwischen Dreieck Bochum West und Bochum Zentrum bis Ende nächster Woche. Die A44 Richtung Kassel zwischen Marsberg und Diemelstadt bis Montag früh. Die A46 Richtung Hagen zwischen Iserlohn-Seilersee und Iserlohn-Zentrum bis Montagmittag. Außerdem wird die A45 am Wochenende zwischen Lüdenscheid Nord und Lüdenscheid Süd immer wieder in beiden Richtungen für kurze Zeit gesperrt.
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0: Der Blick auf die Agenda des Tages oder vielleicht auch auf die Gefühlswelt, die sich entwickeln könnte im Laufe des Wochenendes. Ich bin Uwe Schulz, guten Morgen. Ich habe es gerade schon versprochen, wir gucken aufs Meinungsbild kurz vor den Wahlen in Berlin und Mecklenburg-Vorpommern. Medienschau in 20 Minuten hier. Lauter Was wäre, wenn? Texte. Und in 10 Minuten die ersten Reaktionen von Menschen hier in Nordrhein-Westfalen, in Dortmund in diesem Fall, zum Tankrabatt, den Ulrike gerade angesprochen hat in den Nachrichten. Das kann ich schon verraten. Es werden auch ein paar nachdenklichere Impulse dabei sein. Nicht nur so ein Hurra, die Spritpreise kommen runter. Da machen sich manche Leute richtig weltpolitische Gedanken in diesem Zusammenhang. An diesem Wochenende ist das Opernhaus in Köln der Nabel der Musikwelt. Und das sage ich als zugereister Westfale. Endlich fertig saniert, der Bau am Offenbachplatz. 1957 gebaut, 30 Jahre später unter Denkmalschutz gestellt und dann saniert für, alles zusammengerechnet, 1,5 Milliarden Euro. Also deutlich mehr als gedacht, deutlich länger als gedacht. Dafür hättest du locker zwei Luxusneubauten hinbekommen, sagen immer noch viele. Remigius Osjonsek hat den Job übernommen, das Denkmal zu erneuern über die Jahre als leitender Architekt und künstlerischer Bauleiter. Also das Bauwerk zu retten von Wilhelm Ripan. Er hat die Grand Dame entworfen in den 1950er Jahren, dieser Wilhelm Ripan. Und ich habe den Architekten unserer Zeit angerufen und gefragt, was er denn heute sieht in diesem Opernhaus von damals.
17: Was sehe ich dort drin? Ich sehe dort die Spuren, die unsere Vorfahren, die Generation nach dem Krieg konzipiert hat mit dem Wilhelm Ripan. Und die sind ja großartig. Diese Architektur ist so klar, die ist so eigenständig und eigenwillig. Die Fassaden vorne, die Art, wie man die Häuser betritt, dass man 5 gleichmäßige Eingänge hat, dass die jetzt aus dem großen Platz heraus die Leute in die Foyer einladen. Das ist diese demokratische Idee der Architektur. Und das setzt sich dann halt fort, den gesamten Weg von außen zu dem Steinfoyer, wo wir Garderoben haben mit den Farben, die wir wieder hergestellt haben. Die darauf ging nach oben und dann der große Raum, also das festliche Foyer als Vorbereitung für den letzten Akt. Das ist da, wo wir ins Auditorium kommen. Das sind überall Bilder und Raumsequenzen, die erzählen die Geschichte von damals. Und es ist toll, dass wir das erhalten konnten.
0: Welche Geschichte ist das, wenn ich nach dem Thema frage? Ist es eine Stadt, die wirklich in Trümmern lag und dann wieder zum Leben erwacht? Ist es das Herz einer Stadt, die ihr Herz verloren hatte? Welche Geschichte hören Sie, sehen Sie?
17: Ich höre die Geschichte einer Nachkriegsgeneration, die aus dem Trauma des Krieges in die neue Welt geht. Aus dem Verlust, Sie sagen Herz, es ist auch die Stadt, also der Altstadt existiert nicht mehr. Und sich dann auf diesen Weg zu machen, ist die Notwendigkeit, um die Zukunft zu gestalten. Das gehört eine Portion Mut dazu, Entschlossenheit und Wille nach Kunst. Also man hat damals die geistige Grundnahrungsmittel gesichert damit. Und diese Spuren sind so wertvoll. Das sind unsere historische und architektonische Spuren. Das ist die Geschichte, die die Häuser uns auf dem großen Offenbachplatz erzählen. Die erzählen aber auch die Geschichte, dass man das fortsetzen kann. Mhm. Dass man aus der Tradition in die Zukunft gehen kann. Unter Leistungsbeweis. Und da wir kurz vor dem Festakt stehen, wird das sichtbar, dass diese Geschichte auch fortzuführen ist. Und die hört ja gar nicht auf. Die fängt eigentlich jetzt erstmal an, denn die Häuser stehen jetzt im Dienste dessen, wofür sie gebaut worden sind. Und das ist Musik, das ist Theater. Mhm. Das ist die Education, weil wir unten die großartige kleine Kinderoper haben. Und dass wir ein Ensemble haben, was auf die Zukunftsfähigkeit ausgerichtet ist.
0: Sind Sie manchmal durch die Räume gegangen in den letzten Jahren und haben Sie sich bespielt und belebt vorgestellt, ohne Handwerkerinnen und Handwerker, sondern mit Publikum und Künstlerinnen?
17: Das hat uns über diese Zeit der Planung und Bauen begleitet, beinahe jeden Tag, weil ohne diese Vorstellung, wofür Sie das tun, dass das ja eigentlich irgendwann auch keine Baustelle ist und das Ziel erreicht hat, das haben wir sehr, sehr, sehr oft gehabt. Manchmal war es schwierig, sich vorzustellen, wo man nicht weiß, wie die Farben wirken. Also, denn wir haben ja 2012 ein Haus entgegengenommen, was gar keine Farben gehabt hat. Und wir haben ja aus dem bauzeitlichen Zustand keine Farbfotos gehabt. Das bedeutet, wir haben die Farben an den Wänden runtergekratzt, um dann an die letzte Schicht zu kommen. Dann haben wir die Unterlaborbedingungen ausgewertet und dann das farbige Konzept wieder aufgestellt. Aber wie die Farben am Ende wirken, können Sie eigentlich jetzt, ich muss Ihnen sagen, real gesehen haben wir das vor 2 Monaten erst. Und dann steht man mittendrin in dem festlichen Foyer und da kommt ja erstmal Rührung. Und die Erkenntnis, dass die Farben es geschafft haben, die Festlichkeit ohne Prunk zu machen. Mhm. Dass diese schlichte Eleganz von Büro Repan ganz bewusst konzipiert worden sind und jetzt nun 2026 die Wirkung nicht verloren haben. Im Gegenteil, das geht auf.
0: Sagt der Mann, der sie wieder hergerichtet hat mit einem Riesenteam als Architekt Remigius aus Jonsek zur Oper als Ensemble mitten in Köln. Wir werden später auch nochmal darüber reden, was jetzt eigentlich in solchen Häusern stattfindet. Was ist eigentlich modernes Musiktheater? Und da habe ich zum Beispiel schon gefunden, dass The Cure in modernen Operninszenierungen auch schon mal zitiert wurde. Zum Beispiel mit diesem Track hier bei einem Mashup in Boston.

0: Es geht übrigens das Gerücht zu diesem Track, dass als Robert Smith mit dieser Melodie ins Studio gekommen ist und sie ihm so eingängig erschien, er sicher war, oh, die habe ich bestimmt irgendwo geklaut, die habe ich bestimmt wohl gehört, hoffentlich kriege ich kein Plagiatsverfahren. Bis heute keins, aber ein Riesenhit. Friday, I'm in love. 7:45 hier ist WDR5 mit dem Morgenecho am Samstag. In Russland ist an diesem Wochenende auch das Volk aufgerufen, das Parlament neu zu besetzen, so wie bei uns in Berlin und in Mecklenburg-Vorpommern. Die Staatsduma in Moskau, das Unterhaus. Björn Blaschke ist unser Korrespondent. Demokratische Wahlen, das wissen wir alle, sind fair und frei und für alle gleich. Können wir deshalb jetzt von Wahlen sprechen bei dieser Veranstaltung übers Wochenende?
1: Sagen wir so, es sind nicht alle Standards eingehalten, die man zum Beispiel in Deutschland ansetzen würde. Also internationale Wahlbeobachter sind nicht die, die wir so kennen, sondern das sind durchaus welche hier, die bei uns wahrscheinlich eher als fragwürdig erscheinen. Gleichzeitig sagt Russland grundsätzlich in einer solchen Situation, wenn man dann eben sagt, na, das ist aber ja nicht demokratisch, dass man selbstverständlich eine Demokratie habe in Russland, nämlich eine souveräne Demokratie, das heißt einen russischen Weg. Das wird dann immer grundsätzlich solchen Leuten, die da Kritik äußern, entgegengehalten.
0: Ihr habt in den letzten Tagen immer wieder betont, dass es die erste Wahl dieser Art seit Russland die Ukraine überfallen hat. Welche Rolle spielt das?
1: Das spielt im Wahlverfahren letztlich eine Rolle insofern, als man die Wahl in den besetzten Gebieten, also aus russischer Sicht besetzten Gebieten, immer noch abgehalten werden, schon seit Mitte August. Also am 15. August haben da bereits die Wahlen begonnen. Und daher konnte man dann gestern schon mit Fug und Recht sagen, aus russischer Sicht, dass da 75% der Menschen schon abgestimmt hätten. Also es gelten Sicherheitsmaßnahmen und diese Sicherheitsmaßnahmen äußern sich eben so, dass die Leute nicht einfach in Wahllokale gehen können, wie man es in anderen Teilen Russlands kennt. Und das macht es natürlich auch für diese Wahlbeobachter nicht so einfach, die Wahlen zu überprüfen beziehungsweise deren Ergebnisse nachher abzugleichen mit dem, was da tatsächlich an Abstimmungen erfolgt ist.
0: Lässt sich denn, also du hast jetzt ein paar Akzente gesetzt, was das Selbstverständnis angeht dieser Wahlen. Lässt sich das denn vergleichen, was Programmangebote angeht? Also haben die Menschen jetzt wirklich Auswahl zwischen verschiedenen Konzepten?
1: Das ist, glaube ich, gar nicht so sehr die Frage. Wladimir Putin, Kreml-Chef, hat letztlich gesagt am vergangenen Mittwoch, dass es eine Art Referendum ist. Also es geht darum, ist es richtig, die Soldaten, die in der Ukraine im Einsatz sind, zu unterstützen, ja oder nein? Und das ist das, was im Vordergrund steht. Die Parteien haben durchaus ihre eigenen Programme und haben auch ihre Akzente. Also beispielsweise die Kommunisten sagen, wir wollen letztlich eine neue Verteilung des Geldes, das hier im Land immer noch vorhanden ist. Die neuen Leute, so heißt die Partei, die sagen, wir brauchen ein liberales Internet. Es gibt Akzente, aber auf der außenpolitischen Ebene ist man eben letztlich bei allen 10 Parteien gleich. Man folgt dem, was der Kreml-Chef vorgibt.
0: Und die einzigen, die sich zumindest als Partei dagegen zu stemmen schienen, Jabloko, die haben es schwer bei dieser Wahlentscheidung.
1: Auf jeden Fall. Die sind ausgeschlossen worden mit ihrer föderalen Liste, also einer Liste, die von Vladivostok im Fernen Osten gilt bis hin zur Ostsee. Die sind ausgeschlossen worden mit dieser Liste. Das heißt, über diese Liste, die sie aufgestellt hatten, können auf jeden Fall 225 Kandidaten nicht in die Duma einziehen. Die Jabloko-Partei ist aber trotzdem mit Einzelkandidaten da, Direktkandidaten. Und die stellen auch wiederum 225 Abgeordnete später in der Duma. Ob Jabloko davon Plätze erringen kann, das muss man abwarten. Das Ergebnis soll am Montag vorliegen. Ich glaube, dass Jabloko es nicht großartig schaffen wird, in die Duma einzuziehen.
0: Björn Blaschke, über die Wahlen, die schon begonnen haben, für manche sogar schon mitten im Hochsommer, und deren Ergebnisse wir im Grunde parallel warten zu den Ergebnissen aus Berlin und Mecklenburg-Vorpommern. Die Staatsduma wird neu zusammengesetzt. 11:08.

Das kam gestern Abend mit Ankündigung dann trotzdem recht überraschend, dass Sie sich geeinigt haben in der Regierungskoalition in Berlin darauf, so schnell wie möglich die Spritpreise wieder runterzubringen. Die Andeutung haben wir schon im Laufe der Woche gehört. Und gestern Abend dann hieß es, das kriegen wir hin, schon zum 1. Oktober, wenn wir uns richtig anstrengen.

0: Und das ist ja der große Appell, auch diplomatisch unbedingt darüber noch mehr Gedanken sich zu machen. Das waren ein paar Eindrücke aus Dortmund. Viele sagen jetzt auch, kann ja nicht so richtig zufällig sein, der Zeitpunkt, den Sie gewählt haben und das Tempo, das Sie an den Tag gelegt haben in Berlin. Sie haben schon gesehen, dass gerade für die CDU die Stimmung in Mecklenburg-Vorpommern eher eingetrübt ist. Also da reden Sie inzwischen im Landesverband darüber, schaffen wir es überhaupt wieder in den Landtag? Muss man sich vorstellen, die 5%-Hürde mal ein Thema für eine Volkspartei. In Berlin sieht es deutlich anders aus. Da liegt in den Meinungsumfragen der CDU-Spitzenkandidat gleich auf oder knapp hinter der Linken. Das wird eine ganz andere Konstellation werden. Sie merken, wir richten uns gedanklich schon mal aus auf die Entscheidungen am Wochenende.
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0: Wir fangen an mit Sascha Wandhöfer, gedanklich in Mecklenburg-Vorpommern, wo die AfD lange so aussah, als hätte sie die Garantie, die stärkste Kraft zu werden. Jetzt sehen wir das Momentum bei der Amtsinhaberin Manuela Schwesig als Ministerpräsidentin, die das SPD-Logo ein bisschen kleiner in den Wahlkampf eingespeist hat, eher die Frau in Blau profiliert hat, also die Frau gegen Blau vor allem. Das ist ja der Akzent daran. Also wer die AfD nicht in der Mehrheit sehen will, der muss Schwesig wählen, war das große Motto ihres Wahlkampfs. Heute gucken wir noch mal genauer hin. Warum schafft sie es jetzt in den jüngsten Meinungsumfragen fast auf die gleiche Höhe wie AfD?
2: Da gibt es ganz klassische Gründe, die da gesehen werden. Auf die verweist zum Beispiel der Politico-Journalist Rasmus Buchsteiner im Podcast Berlin Playbook. Schwesig habe sich einen Amtsbonus erarbeitet, sie sei fleißig und sei sehr viel unterwegs gewesen und habe sich gegen Berlin profiliert. Diese Strategie zahle sich jetzt aus. Das ist auch was, das habe ich immer wieder mal gehört oder gelesen. Den Verweis auf den Amtsbonus und das Profilieren gegen Berlin. Schwesig hat sich ja zum Beispiel sehr früh gegen Teile der Rentenpläne der Bundesregierung gestellt. Die Autorin in der Süddeutschen sieht aber auch noch weitere Gründe. Einer davon, dass keine Leitartikelwahlen entscheiden würden, sondern der Algorithmus. Also, was wir wo, wie auch immer im Internet angezeigt bekommen. Schwesigs Team habe das erkannt. Der Autor verweist da, die Autorin, auf eine Flut an kurzen Videos und politischen Botschaften, die leicht geteilt werden könnten. Schwesig habe so im Zeitalter der Personalisierung ihren eigenen Aufbruch erzeugt.
0: Wir haben nach dem Wahlabend in Sachsen-Anhalt, da waren es 44%. Davon ist die in Mecklenburg-Vorpommern in den Meinungsumfragen entfernt, mit 37% im Moment. Wir haben da erlebt immer wieder die Frage, wie gehen wir jetzt um mit der Partei, die die meisten Stimmen geholt hat. Gibt es Stimmen, die sagen, guckt euch mal an, was Manuela Schwesig vorlebt?
2: Ja, die gibt's. So sieht das zum Beispiel Veit Medik vom Stern im Apokalypse und Filtercafé Presseclub. In dem Podcast führt er die Aufholjagd zurück auf eben Schwesigs Umgang mit der AfD.
3: Weil sie, glaube ich, vermeidet, Panik zu schüren vor der AfD und zu übertreiben, aber ganz klar trotzdem die AfD als politische Gefahr hinstellt. Ja, aber sie tut das in einer Nüchternheit und auch einer politischen Härte, die offenkundig sehr viele überzeugt.
2: Sagt Veit Medik vom Stern im Presseclub vom Apokalypse und Filtercafé Podcast. Der Autor im Straubinger Tagblatt sieht in der Aufholjagd ein echtes Ausrufezeichen. Ausgemacht sei der Siegeszug der AfD, aber noch lange nicht. Mecklenburg-Vorpommern könne eine Prise Hoffnung bringen, dass die demokratische Mitte sich wehren könne. Der Autor in der Frankfurter Rundschau sieht in der Zuspitzung Schwesigs auch eine Gefahr, weil ein Zweikampf die Wählerinnen und Wähler auf beiden Seiten mobilisiere, auch eben bei der AfD. Verlierer dürften kleinere Parteien sein. Sollte die CDU an der 5%-Hürde scheitern, bisher zeigen Umfragen ja sie knapp drüber, würde es eng für Bundeskanzler Merz, glaubt der Autor in der Frankfurter Rundschau.
0: Und das geht immer noch weiter in den Gedankenspielen, was wäre wenn für Friedrich Merz?
2: Ja, das ist auch heute nochmal großes Thema. Endspiel für den Kanzler ist zum Beispiel der Kommentar im Kölner Stadtanzeiger überschrieben. Der Autor nennt da einen möglichen Kanzlertausch einen Akt der Verantwortungslosigkeit, der die ganze Republik lähmen würde. Deutschland brauche aber entschlossene Reformen und Merz könnte dafür ein Handlungsfenster öffnen, glaubt der Autor, wenn er seine Kandidatur für die nächste Bundestagswahl ausschließen würde. Der Autor in der WAZ findet, ein Abgang Merz würde nur der AfD nützen. Und ein neuer Kanzler stünde vor den gleichen Problemen. Sein Fazit daher, die Union muss die Nerven bewahren. Der Politikchef von RTL NTV, Nico

0: Klaus Blome glaubt allerdings, gefährlicher als die eigenen Leute könnte Merz ein Erfolg von Manuela Schwesig werden, weil die danach den Ton in der SPD angeben könnte, fürchtet er in einem Gastkommentar im Deutschlandfunk.
1: Eine auf Schwesigs Reformenkritik getrimmte Bundes-SPD würde den Spielraum von Kanzler und CDU jedoch weiter einengen. Sie könnten die eigene Unionsbasis noch weniger zufriedenstellen als ohnehin schon und Deutschland nicht die wohl objektiv nötigen Reformen liefern, um das Land wieder in Schwung zu bringen.
0: Fürchtet Nikolaus Blome in einem Gastkommentar im Deutschlandfunk.
2: Und zitiert Sascha Wandhöfer als Verantwortlicher für die Medienschau in der Samstagsausgabe kurz vor den Wahlen in Berlin und Mecklenburg-Vorpommern. 4 Minuten vor 8.

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1: Guten Morgen. Weißt du, sagt sie, ich habe mich angestrengt. Hab geguckt, dass wir immer wieder ins Gespräch kommen, dass wir die Konflikte lösen. Aber es klappt einfach nicht. Trotz professioneller Unterstützung. Lara hat gekündigt. Müde von den ganzen Bemühungen. Entzaubert von ihren gescheiterten Versuchen. Es passt einfach nicht. Oder Kai. Wissen Sie, ich bin einfach so enttäuscht, wie sie mit mir umgeht, sagt er. Er weiß, dass es besser wäre, sich von seiner Partnerin zu trennen. Aber noch hat er den Mut nicht. Das kennen viele. Diese blöde Erkenntnis, dass eine Tür manchmal einfach zu ist. Da bemühst du dich, aber es fruchtet einfach nicht. Wie ein Blumensame, der partout nicht aufgehen möchte. Das tut manchmal weh, vor allem dann, wenn es einem wichtig ist. Die Beziehung, der Beruf, der Verein. Wenn euch jemand nicht hören will, so geht und schüttelt den Staub von euren Füßen. Das sagt Jesus einmal zu seinen Jüngern. Er erklärt ihnen gerade, wie sie das Evangelium in der Welt verkündigen können, also die gute Nachricht von Gottes Liebe und seinen Geboten. Jesus meint, eure Aufgabe ist es, die Botschaft zu verkünden, aber ihr seid nicht dafür verantwortlich, wie andere Menschen darauf reagieren. Wenn sie euch nicht hören, so geht aus diesem Haus oder dieser Stadt und schüttelt den Staub von euren Füßen. Jesus sagt nicht, das sind schlechte Menschen, die euch nicht hören wollen, oder streng dich mehr an. Er sagt das eher wertneutral, wenn euch jemand nicht hört. Ohne Vorwurf, ohne Schuldzuweisung. Eine realistische Analyse der Aufgabe und ihrer Wirkung. So im Sinne von, das kann passieren, das gehört dazu. Geht und schüttelt den Staub von den Füßen. Für mich klingt das wie, lass dich nicht runterziehen, wenn du nicht gehört wirst, wenn du mit dem, was dir wichtig ist, an der Arbeit oder in der Beziehung, nicht durchdringst. Bleib nicht an diesem Ort oder bei diesem Menschen und mühe dich nicht bis in alle Ewigkeit ab, wenn die Perspektive schlecht ist. Verbeiße dich nicht, sondern erkenne deine Grenzen an, setz dich in Bewegung und geh. Starke Worte. Viele spüren die Kilos an Staub auf ihren Schultern, nach Monaten oder Jahren, in denen sie sich angestrengt haben, Probleme anzugehen. Manchmal fühle ich mich selbst schon so, als hätte ich Staub angesetzt, sagt Lara. Ich stelle mir vor, wie Kai und Lara diesen Satz von Jesus hören und sagen, so, und jetzt schüttle ich den Staub von meinen Schultern und Füßen und gehe. Es wird bestimmt nicht das letzte Mal sein. Lara ist den Schritt schon gegangen. Kai zögert noch. Wie weise von Jesus, uns daran zu erinnern, dass nicht alles gelingt. Dass ich Grenzen habe, auch wenn ich alles versuche. Dass es in Ordnung ist zu gehen, wenn ich nicht gehört oder gesehen werde. Dass ich das Angestaubte von mir werfen und nach vorne schauen kann. Dass es auch anders weitergehen kann. Herzliche Grüße aus Köln, Ihre Pfarrerin Inga Waschke.
0: 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Es ist 8 Uhr. 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
2: Die Nachrichten mit Christina Maria Grewe. Guten Morgen. Die Bundesregierung führt wieder einen Tankrabatt ein, damit der Sprit günstiger wird. Die Steuer wird pro Liter um 17 Cent gesenkt, ab nächstem Monat. Maximilian Ulrich, WDR Berlin.
3: Diesmal wollen sich auch die Bundesländer an der Finanzierung beteiligen. Sie haben eine Summe von 1,25 Milliarden zugesagt. Insgesamt dürfte der Tankrabatt den Staat bis Jahresende doppelt so viel kosten, nämlich 2,5 Milliarden Euro. Bund und Länder wollen außerdem einen Spritpreisdeckel vorantreiben, wie es ihn in Belgien oder Luxemburg gibt. Darüber soll es nun Gespräche mit der Mineralölwirtschaft geben. Dieser Preisdeckel soll nicht dauerhaft sein und spätestens am 1. Januar 2027 in Kraft treten.
2: Im Streit um Grönland gibt es eine Einigung. Die USA, Dänemark und Grönland wollen ein Abkommen schließen. Grönland ist weitgehend autonom, gehört aber zum dänischen Königreich. Zuletzt hatten die USA Ansprüche auf die Insel erhoben. Oliver Fritzl berichtet.
4: Laut US-Präsident Trump sichern sich die Vereinigten Staaten weitreichende Befugnisse über Grönland, zum Beispiel die dauerhafte Kontrolle über die Sicherheit. Die USA, so Trump, dürften künftig alles tun, um die Insel zu verteidigen. Dänemarks Regierungschefin Frederiksen erklärte, die Vereinbarung stärke die Sicherheit in der Arktisregion und sei deshalb gut für die NATO und Europa. Außerdem erkennen sie die Souveränität des dänischen Königreichs und das Recht des grönländischen Volks auf Selbstbestimmung an. Trump hatte mehrmals gedroht, die strategisch wichtige Arktisinsel zu übernehmen, weil sie sonst nicht vor Russland und China sicher sei.
2: Für Köln ist das lange Warten vorbei. Oper und Schauspiel in der Innenstadt werden wieder eröffnet nach 14 Jahren Sanierung und Umbau. Intendant Hein Mülders ist besonders begeistert von der neuen Kinderoper.
5: Sie ist echt neu und völlig einmalig, dass ein Opernhaus speziell ein Theater in Theater unterirdisch gebaut hat für die Kinderoper das ganze Jahr durch. So nicht irgendwie in einem Foyer oder einem Seitenraum, aber richtig ein Mini-Theater in Theater. Und das ist wirklich fantastisch.
2: Die Stadt Köln kostet das Bauprojekt mit jahrelanger Verzögerung insgesamt rund 1,5 Milliarden Euro. Gefeiert wird die Wiedereröffnung der Kölner Bühnen an diesem Wochenende mit einem großen Bürgerfest, kostenlosen Führungen und Konzerten. Und das beobachten wir auch noch. In Berlin und in Mecklenburg-Vorpommern geht der Wahlkampf in den Endspurt. In Berlin wird ein Kopf-an-Kopf-Rennen zwischen der Linken und der CDU erwartet. Und in Mecklenburg-Vorpommern zwischen SPD und AfD. Die nordrhein-westfälische Linke trifft sich ab heute in Mülheim an der Ruhr. Auf dem Landesparteitag geht es um das Programm für die Landtagswahl nächsten April. In München geht am Mittag das Oktoberfest los. Bis zum 4. Oktober werden bis zu 7 Millionen Besucher erwartet. Für den Basketballclub Phoenix Hagen beginnt heute das Abenteuer Basketball-Bundesliga. Vor 10 Jahren war der Club abgestiegen. Im Sommer hat Hagen den Wiederaufstieg geschafft. Spieler Tim Uhlemann nennt als Ziel den Klassenerhalt.
6: Wir wollen zeigen, dass wir eine Daseinsberechtigung haben in der Bundesliga. Natürlich sind ein paar Leute von letztem Jahr geblieben. Und der Kern ist, glaube ich, ganz wichtig, auch in Hagen. Das wird immer geprägt mit familiär und jeder für jeden einstellen.
2: Zum Auftakt der Basketballsaison spielt Phoenix Hagen heute bei den Rostock Seawolves. Das war WDR Aktuell. Das Wetter in Nordrhein-Westfalen. Der Tag startet mit vielen Wolken, einzelnen Schauer. Meist bleibt es aber trocken. Am Nachmittag kommt öfter die Sonne raus. Dabei weht der Wind teils böig. In Nümbrecht bis 20 Grad, in Xanten bis 21 und in Pulheim maximal 22 Grad. Morgen vor allem in der ersten Tageshälfte regnerisch, am Nachmittag auch mal Sonnenschein. Es bleibt dann meist trocken bei 13 bis 21 Grad. Die Zeit 8.04 Uhr. 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A1 Köln Richtung Dortmund zwischen Wuppertal-Langerfeld und Grevelsberg 3 Kilometer Stau. Die A45 Gießen Richtung Hagen ist zwischen Freudenberg und Kreuz-Olpe Süd wegen Bergungsarbeiten gesperrt. Und wegen Bauarbeiten sind folgende Autobahnen gesperrt. Die A40 Richtung Dortmund zwischen Dreieck Bochum West und Bochum Zentrum bis Ende nächster Woche. Die A44 Richtung Kassel zwischen Marsberg und Diemelstadt bis Montag früh. Die A46 Richtung Hagen zwischen Iserlohn-Seilersee und Iserlohn-Zentrum bis Montagmittag. Und außerdem wird die A45 am Wochenende zwischen Lüdenscheid-Nord und Lüdenscheid-Süd immer wieder in beiden Richtungen für kurze Zeit gesperrt.
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7: Samstag früh mit Uwe Schulz. Für viele in Nordrhein-Westfalen das erste Feste neben dem Heißgetränk. Schönen Dank fürs Vertrauen. Wir versuchen es immer wieder neu zu rechtfertigen. Wahl in Mecklenburg-Vorpommern hat Christina Maria gerade schon erwähnt. Da waren wir auch schon gedanklich in der letzten Stunde. SPD gegen AfD heißt das Duell an der Ostsee, wenn wir nach den Meinungsumfragen gehen. In Berlin ganz anderes Bild. Da ist es CDU gegen Linke. Wir gucken gleich auf das Stimmungsbild in der Hauptstadt. 7:45. Und interessanterweise dürfte eins der dominanten Themen aus Berlin auch rüberschwappen zu uns nach Nordrhein-Westfalen in den Wahlkampf 2027. Welches Thema das ist, sagt uns unsere landespolitische Korrespondentin in 13 Minuten. Samstag im Morgenecho, das ist auch immer die Gelegenheit, nochmal zu gucken, was aus der Woche besonders hängen bleibt. Und dazu gehört ganz bestimmt der Ausflug des Fußball-Bundestrainers in die Politik, gedanklich Jürgen Klopp. Und sein Wort:
8: Kann man stolz darauf sein, Deutsche zu sein und trotzdem offen und trotzdem vielfältig und trotzdem nett, freundlich? Kann man Mitgefühl haben? Kann man all diese Dinge haben? Ich bin 100%ig sicher, ja.
7: Dazu eine Basecap mit Schwarz, Rot, Gold und dem Satz: einer von 83 Millionen. Was das wohl bewirkt, haben sich viele gefragt. Und wir können diese Frage direkt weiterleiten an eine Fachfrau, die schon lange Stimmungen systematisch erfasst in ganz Deutschland. An der Hochschule Niederrhein als Professorin für soziale Arbeit in Gruppen- und Konfliktsituationen. Guten Morgen, Beate Küpper.
9: Schönen guten Morgen.
7: Hat die Mitte-Studie mit herausgegeben für die Friedrich-Ebert-Stiftung. Wollen wir die noch kurz skizzieren, weil es zeigt, worum Sie sich schon so lange Gedanken machen?
9: Ja, die Mitte-Studie ist eine große repräsentative Befragung der Bevölkerung in Deutschland. Die gibt es schon seit 20 Jahren, alle zwei Jahre. Und die untersucht, wie demokratiefreundlich oder auch wie demokratiefeindlich ist denn eigentlich die Stimmungslage im Land. Und die letzte Studie haben wir vor gut zwei Jahren, vor gut einem Jahr erhoben. Und da kam leider raus, ja, es sind doch viele Menschen bis zu einem Fünftel zumindest offen für demokratiefeindliche bis hin zu rechtsextremen Einstellungen.
7: Und wenn Sie dann den Bundestrainer diese Woche es so auf den Punkt bringen hören:
10: Ich würde mir oder uns gerne die Fahne zurückholen, wenn ich ganz ehrlich bin. Ich möchte, dass, wenn man sie schwingt, dass niemand denkt, was ist mit dir nicht in Ordnung.
7: Wie deuten Sie das dann?
9: Also ich muss sagen, ich finde, er hat einen richtig guten Punkt gemacht. Auch wenn das mit der Nationalflagge ein bisschen schwierig in Deutschland ist, ja zu Recht. Er hat ja nochmal hinzugefügt, dass wir die Nationalflagge zurückholen und fröhlich schwenken und nicht, und das hat er eben auch gesagt, nicht von den Falschen wegnehmen lassen. Und er hat auch noch hinzugefügt, dass wir ein bisschen mehr daran erinnern, wie glücklich und wie dankbar wir auch sein können, in diesem wunderschönen Land zu leben. Und er hat noch gesagt, was wir das zusammen machen, und zwar egal, wie lange die Menschen schon hier sind. Er hat also sehr viele wichtige Punkte hier genannt. Mhm. Wir haben hier zu Recht ein nicht ganz einfaches Verhältnis zu solchen Dingen wie Nationalflagge. Wir wissen aus der Erinnerung an die deutsche Geschichte, wozu ein Nationalismus, der dann verstanden wird als Nationalstolz, der ausschließend ist, führen kann. Mhm. Und auf der anderen Seite wissen wir aber auch, und das hat er gesagt, dass ein positiver Patriotismus, wie er das genannt hat, also so ein inklusiver, vielfältig, offen und trotzdem nett und freundlich, der Feindseligkeit von diesem Wir und dem anderen etwas entgegensetzen kann, wenn er denn tatsächlich dann so inklusiv gelebt wird.
7: Ich glaube, in Nordrhein-Westfalen erinnern sich viele, dass es hier mal einen Ministerpräsidenten gab, der hat das schon vor drei Jahrzehnten, Johannes Rau, auf den Punkt gebracht. Ich weiß gar nicht, ob er da noch Ministerpräsident war. Jedenfalls, so kennen ihn die meisten noch. Und er hat gesagt, ein Patriot liebt sein Heimatland, ein Nationalist hasst die Heimatländer der anderen. Aber er hat es nicht exklusiv, will ich damit andeuten, Jürgen Klopp. Das Kuriose ist, vor zwei Jahren, im Sommer 2024, hieß der Bundestrainer Julian Nagelsmann. Und er hat damals so ähnliche Gespräche ausgelöst, wie wir gerade eins führen, mit diesem Satz:
11: Gemeinsame Dinge zu bewirken, ist extrem wichtig, dass wir realisieren, in was für einem wunderschönen Land wir leben, welche Möglichkeiten wir in dem Land haben, wenn wir gemeinsam einfach zusammenhalten und nicht immer sofort das Negative zu sehen, sondern versuchen einfach, sich zu unterstützen, gemeinsam alle Menschen zu integrieren, willkommen zu heißen und ihnen zu helfen, dass sie sich wohlfühlen und auch gemeinsam an einer besseren Zukunft zu arbeiten.
7: Will sagen, viel hat er damit anscheinend auch nicht bewirkt.
9: Nee, aber er hat auch damals schon den wichtigen Punkt genannt. Und ich könnte mir vorstellen, dass Klopp hier als Figur, der da für Schwung steht, für Offenheit, auch für viel Lachen steht, und der ja davon auch nicht vergessen, mit diesen 44 Spielern, die er jetzt im Kader hat, das einige als bizarr verstehen, natürlich auch nochmal ein Signal gesetzt hat, alle mitzunehmen, sage ich jetzt mal als Beispiel. Und ich denke, hier gibt Klopp, und das ist die Stärke seiner Figur, für die er steht, er gibt all denen eine Stimme, und das ist nach wie vor die große Mehrheit im Land, die sich das Land nicht kaputt meckern und wegnehmen lassen möchte. Denn wir wissen aus unserer eigenen Mittelstudie, die allermeisten Menschen sind mit ihrem eigenen Leben zufrieden. Das sind 80%, und auch 80% sind ziemlich zufrieden da, wo sie leben. Und die Falschen, auf die der Klopp gestern verwiesen hat, die machen ja gezielt eine Strategie des Kaputtmeckerns des Landes, um dann scheinbar hier so ein braunes Sommermärchen, wie wir das in Sachsen-Anhalt sehen konnten, dem entgegenzusetzen. Das ist etwas, wo er etwas Positives entgegensetzt, was Integratives entgegensetzt und wo er als Figur auch so eine Integrationskraft entfalten kann. Die muss dann in die Breite gehen. Das ist, glaube ich, ganz wichtig, denn wir wissen natürlich auch die Schattenseiten des Fußballs. Wir wissen, wie rassistisch es im Fußball auch zugehen kann. Und das ist wichtig, dass also diese Symbolkraft, die er da entfaltet, runtergeht in den Breitensport.
7: Danke für diese Einordnung von einer Frau, die sich schon lange systematisch darüber Gedanken macht, wo wir eigentlich stehen. Und ich sehe gerade auch den Satz in Frage gestellt, ob wirklich die Stimmung schlechter sei als die Lage. Im Grunde haben Sie auch gesagt, nö, auch die Stimmung ist ein bisschen besser als die Stimmung es manchmal vermittelt. Es ist kompliziert und dann doch wieder ganz einfach. Dankeschön an Beate Küpper.
9: Danke Ihnen.
7: Professorin für soziale Arbeit in Gruppen- und Konfliktsituationen an der Hochschule Niederrhein. WDR 5, das Morgenecho. Schön, dass wir hier zusammen sind. 13 nach 8. 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

0: Schade, dass Daft Punk ihr Projekt langsam jetzt von der Bühne geholt haben. Ich fand den Sound immer einzigartig. Ich fand überhaupt viele Sounds in diesem Jahr einzigartig. Wenn wir uns angucken, was in der Bundeshauptstadt so in den letzten Wochen zu hören war, in Vorbereitung der Wahl fürs Abgeordnetenhaus.
1: Es gab genug Drama für zwei Wahlkämpfe und hitzig wurde es nicht erst in der Schlussphase. Der Wahlkampf war schon früh eingeläutet, seit nach dem großen Stromausfall im Januar immer klarer wurde, dass der regierende Bürgermeister und CDU-Spitzenkandidat Kai Wegner über sein Krisenmanagement gelogen hatte. Und dass nicht nur er persönlich gefährlich angeschlagen ist, sondern auch seine Partei. Am 10. Juli werden die Karten neu gemischt. Wegner tritt als Spitzenkandidat zurück.
2: Wenn ich feststelle, dass ich mit den Themen, die entscheidend sind für die Menschen, nicht mehr durchdringe, dann muss es Konsequenzen geben.
1: Wegners Nachfolger, Finanzsenator Stefan Evers, ist noch dabei, sich zu profilieren, als am 25. Juli ein Terroranschlag auf den Christopher Street Day die Stadt erschüttert. Evers präsentiert sich als Law-and-Order-Mann und Kämpfer gegen Extremisten aller Couleur.
3: Berlin, diese Stadt der Freiheit, darf nicht in die Hände von Extremisten, von extremen politischen Parteien fallen.
1: Neben der AfD hat die CDU dabei vor allem die Linke im Visier, mit der sie sich in den Umfragen ein Kopf-an-Kopf-Rennen um Platz 1 liefert. Linken-Spitzenkandidatin Elif Ereib, die als erste Frau mit Migrationshintergrund ins Rote Rathaus will und verspricht, große Wohnungskonzerne zu vergesellschaften, nimmt die Kampfansage an.
4: Unsere Vision von einem bezahlbaren Berlin, von einem Zusammenhalt, davon, dass wir nicht mehr gegeneinander ausgespielt werden, diese Vision, die ist viel, viel stärker.
1: Dass der Berliner Wahlkampf oft wie ein CDU-Linken-Zweikampf wirkt, liegt auch daran, dass Mitbewerber eher zurückhaltend sind. Der grüne Spitzenkandidat Werner Graf sieht sich als ausgleichenden Moderator.
5: Diese Polarisierung, die vorangekommen ist, wo die anderen nur noch gestritten haben, gar nicht mehr miteinander gesprochen haben. Mir macht das Sorgen um unsere Demokratie.
1: AfD-Spitzenkandidatin Christine Brinker ist kein Lautsprecher wie viele andere Frontleute der Partei. Und bei öffentlichen Auftritten klingt sie oft viel weniger radikal als ihr Wahlprogramm.
6: Berlin soll stark und sicher und sauber sein. Und wir wollen dafür sorgen, dass alle hier auch vernünftig wohnen können und sicher sich im öffentlichen Raum bewegen können.
1: Und dann erschüttert 11 Tage vor der Wahl noch ein politisches Beben die Hauptstadt. Gegen SPD-Spitzenkandidat Steffen Krach laufen Ermittlungen. Es geht um den Verdacht von Geheimnisverrat und Bestechung bei einem großen Immobilienprojekt.
7: Ich weise diesen Vorwurf mit aller Deutlichkeit zurück.
1: Für Krach gilt die Unschuldsvermutung. Aber für die ohnehin strauchelnde SPD ist die Sache ein Gau. Am Ende eines aufregenden Wahlkampfs gehen die Parteien in einen Endspurt, in dem noch alles möglich scheint. In der letzten Berlin-Trend-Umfrage der ARD lagen zwischen Platz 1 und Platz 4 gerade einmal 5 Prozentpunkte. Neben Linke und CDU können sich auch noch AfD und Grüne Hoffnungen machen, am Sonntag als Erste durchs Ziel zu gehen. Für die Parteien heißt das noch mehr als sonst Wahlkampf machen. Bis zur letzten Minute.
0: Ja, läuft immer noch in der Bundeshauptstadt. Sabine Müller hat das alles für uns im Blick. Wir waren ja gerade gedanklich schon bei der Linken. Es gibt einen Grund, sie auch hier zu thematisieren, denn der Landesparteitag beginnt heute fürs Wochenende des linken Landesverbandes. Mülheim an der Ruhr, Vorbereitung schon auf die Landtagswahl 2027. Trotzdem werden viele an unsere Berichterstatterin Nadja Baschek die Frage richten, Moment mal, die haben es doch bei der letzten Landtagswahl nicht mal ins Parlament geschafft. Warum redet ihr jetzt in WDR 5 im Morgenecho über diese Partei?
8: Also in der letzten Umfrage zumindest hier für Nordrhein-Westfalen von Infratest DIMAP kam die Linke in NRW auf 6%. Damit liegt sie knapp vor der FDP, die ja noch im Landtag vertreten ist. Die hatte das da in der Umfrage 5%. Das war jetzt im Juni. Stand jetzt hätte die Linke also ganz gute Chancen einzuziehen. Und interessant ist auch, dass sie einen großen Mitgliederzuwachs zu verzeichnen hatte. Also nach eigenen Angaben ist sie der mitgliederstärkste Verband der Partei bundesweit. Sie hat jetzt hier 24.400 Mitglieder. Zwischen 2024 und 2025 hat sich die Mitgliederzahl verdreifacht. Und jetzt eben nach der Wahl in Sachsen-Anhalt gab es wohl erneut eine kleine Eintrittswelle. Aber zur Wahrheit gehört natürlich auch, in Rheinland-Pfalz und Baden-Württemberg hatten die Linken ja auch gehofft, den Schwung aus der Bundestagswahl praktisch mitzunehmen. Da haben sie es jeweils nicht in die Landtage geschafft. Also wird, glaube ich, nochmal relativ spannend, vor allem wie es jetzt in Berlin weitergeht.
0: Das ist ja im Grunde der Anlass, den ich gerade schon angedeutet habe. In Berlin ist aufgefallen, dass da die Linke einen Wahlkampf-Hit offensichtlich gelandet hat. Ich weiß gar nicht, ob sie den Umfragen vorher schon sich anvertraut hatte oder es einfach erspürt hat, dass ein Drittel der Berlinerinnen und Berliner gesagt hat, wenn es für mich an die Kommunalwahl, Landtagswahlentscheidung geht, dann ist mein größtes Problem Wohnungsnot. Und die Linke, die das Thema besonders in den Fokus gerückt hat, liegt in den Umfragen bis heute gleich auf vorne mit der CDU um die 20-21%. Und deshalb die Frage, ob die NRW-Linke 7 Monate vor der Landtagswahl hier wohl überlegt, das auch ganz nach oben zu ziehen, das Thema.
8: Ja, also ich kann mir gut vorstellen, dass das eines der Kernthemen in diesem Wahlkampf werden könnte. Sie hat sich dazu zumindest einiges ins Wahlprogramm geschrieben oder jetzt beziehungsweise in diesen Programmentwurf. Vielleicht mal so ein paar Beispiele. Also die Linke hier im Land fordert etwa eine landeseigene Wohnungsbaugesellschaft und dauerhaft preisgebundene Wohnungen zu errichten. Also pro Jahr stellt sie sich da so eine Marke von 25.000 sogenannter Sozialwohnungen vor. Wohnungsunternehmen sollten außerdem dafür eine verbindliche Quote bekommen. Wohnungskonzerne, die ja auch Gewinne einfahren, sollten vergesellschaftet werden und das Recht auf Wohnung in die Landesverfassung aufgenommen werden. Also da hat sie wirklich einiges sich ins Programm geschrieben und fügt auch noch hinzu, dass sie die Mietpreisbremse ausweiten will. Einige dieser Forderungen hört man aber so in einer ähnlichen Fassung auch immer wieder von der SPD. Das fand ich jetzt nochmal ganz spannend für den Vergleich. Also zum Beispiel Mietpreisbremse und Wohnungsbaugesellschaft. Also da gibt es ein paar Schnittmengen und von daher wird es, glaube ich, ganz interessant, wie sie sich dann in den kommenden Monaten noch abgrenzen wollen.
0: Nadja und die landespolitische Redaktion haben sich vor einem halben Jahr ungefähr sehr intensiv nochmal mit dem Wohnungsmarkt in Nordrhein-Westfalen befasst, auch mit der Frage, wie jetzt diese Landesregierung damit eigentlich umgeht. Können wir mal Eckdaten aufrufen?
8: Ja, also ist natürlich ein Dauerthema hier. Der Mietmarkt ist in den Städten sehr angespannt, auch wenn die Lage in Nordrhein-Westfalen insgesamt eher divers ist, was ja auch am ländlichen Raum liegt. Aber da wir eben viele große Städte haben, ist das ein Thema. Und dass es da Probleme gibt, das weiß natürlich auch die Landesregierung. Also Bauministerin Ina Scharrenbach von der CDU hatte bereits die Mietpreisbremse ausgeweitet in dieser Legislaturperiode. Dafür wurde so ein Gutachten in Auftrag gegeben, wo der Wohnungsmarkt angespannt ist. Kritik daran war immer wieder, naja, da sind ja gar nicht alle Städte mit diesem angespannten Mietmarkt drin aufgeführt. Deswegen entsprechend auch die Forderung, die Mietpreisbremse nochmal auszuweiten. Außerdem fließt viel Geld in die öffentliche Wohnraumförderung. Also bis 2027 sollen insgesamt 12 Milliarden Euro fließen. Hängt aber auch damit zusammen, dass da vom Bund mehr kommt. Deswegen konnte man da etwas aufstocken. Aber auch das klang ja eben schon an. Beklagt wird ja immer wieder, dass es zu wenige Sozialwohnungen gibt, weil die aus der Mietpreisbindung fallen, nicht genug nachkommen. Und die Landesregierung wiederum versucht ja gegen diesen Trend so ein bisschen anzusteuern, hat dazu auch die Bauordnung neu verabschiedet vor kurzem. Also da soll halt Wohnen günstiger und einfacher werden, das ist die Idee.
0: Klingt wirklich so, als könnte uns das im Wahlkampf für Nordrhein-Westfalen noch intensiv begegnen. Jetzt haben wir uns sehr darauf fokussiert, kurz vor dem offiziellen Start des Landesparteitags der Linken. Noch etwas, was ganz oben ist auf der Agenda für dieses Wochenende?
8: Also grundsätzlich geht es natürlich immer um soziale Fragen und Gerechtigkeit und da ist man schnell bei der Bildung. Die Linke schlägt zum Beispiel eine Schule für alle vor, in der gemeinsames Lernen, also über einen längeren Zeitraum von der 1. bis zur 10. Klasse möglich sein soll. Außerdem sollen Kitas möglichst gebührenfrei sein, es soll kostenloses Essen in Kitas und Schulen geben und das alles soll im besten Falle finanziert werden durch eine Umverteilung. Und ich glaube, es wird heute auch richtig viel diskutiert, denn der Programmentwurf umfasst schon 250 Seiten und insgesamt gibt es 500 Änderungsanträge. Da sind auf jeden Fall einige Diskussionen zu erwarten.
0: In der Stadthalle in Mülheim an der Ruhr in 2,5 Stunden, wenn der Landesparteitag der Linken beginnt für Nordrhein-Westfalen. Und Nadja Baschek hat es erwähnt, sie hat Anlass zu hoffen, dass sie im nächsten Jahr den Einzug schaffen könnte wieder ins Parlament. Es ist gleich 9:06. Unser Mann aus der Wetterredaktion ist hier, Jörg Brunsmann. Und ich versuche ja manchmal an der Textilwahl schon abzulesen, was auf mich zukommt. Und dann sehe ich ihn in einer geradezu dominikanischen Kluft, also in einem Hoodie in gedeckter Farbe und fürchte, du willst mir jetzt schon beibiegen, es ist der letzte Samstag im Sommer 26.
9: Das weiß man noch nicht ganz so genau, aber zumindest was das Astronomische angeht, wird es der letzte Samstag im Sommer sein, denn am kommenden Mittwoch ist Herbstanfang. Ob es bei den Temperaturen entsprechend in die Richtung gehen wird, ist noch schwer zu sagen. Aber das zur Erklärung, ich bin heute Morgen hergeradelt und mittlerweile die Nächte sind doch ein bisschen kühler. Wir hatten teilweise, ja, Anfang der Woche hatten wir noch Nächte so um die 17, 18 Grad. Jetzt langsam geht es dann schon teilweise vor allen Dingen dann Richtung Siegerland, Sauerland in den einstelligen Bereich. Aber tagsüber ein bisschen was geht ja noch. Wir kommen heute in Remscheid auf 19 Grad, Monschau 20, Duisburg 21, vor allen Dingen am Nachmittag auch ein bisschen Sonne. Also es ist gar kein unfreundlicher Tag, absolut nicht.
0: Ich habe heute früh schon erwähnt, wir produzieren ja in Köln, auch wenn wir für ganz Nordrhein-Westfalen da sind, bis ins Weserbergland. Aber gerade hier fragen sich viele, wenn wir doch endlich die Oper eröffnen nach gefühlt einem Jahrhundert und vieles Open Air stattfindet, kann ich mich darauf verlassen, dass das gut abgeht?
9: Ja, das wird ungefähr so wechselhaft wie das, was wir an Sanierungsgeschichte erlebt haben. Also es bleibt trocken, davon können wir ausgehen. Am Nachmittag auch öfter mal mit Sonne, wird allerdings recht windig. Das ist ja das, was wir zwischendurch bei der Sanierung auch erlebt haben. Stürmisch sogar, teilweise starke Böen mit dabei. Und ich weiß nicht, wird morgen auch noch gefeiert?
0: Ja. Ja. Aber ich weiß nicht, wie lange sie dann draußen sind. Da soll dann viel drin bespielt werden.
9: Ja,
0: aber
9: morgen drin macht auch mehr Sinn, weil in der Nacht kommt dann doch einiges an Wolken. Da zieht doch so ein Regengebiet über uns drüber hinweg. Und vor allen Dingen morgen, erste Tageshälfte ist relativ regnerisch. Am Nachmittag auch mal wieder freundlicher. Temperaturtechnisch wird sich da nicht viel ändern. Da sind wir auch mit Blick in die nächste Woche immer so im Bereich, ja, Winterberg meist so um die 13, 14 Grad. Und in der Spitze am Niederrhein im Rheinland geht es dann hoch bis 21, 22 Grad.
0: Wirst du dann in diesem Hoodie auch wieder nach Hause radeln oder kannst du dich
9: Hatte
0: dann...
9: Hatte ich vor.
0: Ja, okay. Also so richtig sommerlich.
9: Aber ich habe auch ein T-Shirt drunter, also ich kann den Hoodie auch ausziehen, wenn es zu warm wäre.
0: Verrückter Kerl. Jörg Brunsmann, schönes Wochenende. Ich glaube, die meisten von Ihnen stehen heute früh auf mit der Schlagzeile, Sie haben es wirklich hinbekommen, das, was Sie seit Tagen andeuten in Berlin. Wir müssen was tun bei den Spritpreisen, die ja nun wirklich auf historischen Höchstmarken waren. Ja, und gestern Abend, so gegen 9, kamen dann die ersten Push-Nachrichten auf die Mobiltelefone. Und dann haben wir auch schon im Wahlkampf Manuela Schwesig in Mecklenburg-Vorpommern sagen hören als amtierende Ministerpräsidentin.
10: Der Sprit muss runter im Preis. Unsere Pendlerinnen und Pendler, alle, die jeden Tag zur Arbeit fahren, aber auch Handwerker, Landwirte, Pflegekräfte halten das einfach wirtschaftlich nicht mehr durch. Und deshalb muss jetzt der Preis runter. Und wir als Land machen definitiv mit.
0: Und unsere Hauptstadtkorrespondenten haben heute früh schon gesagt, wenn sie sich wirklich richtig anstrengen im Bundestag, könnte es klappen, ein Gesetz zu formulieren, das zum 1. Oktober in Kraft tritt und dann würde die Energiesteuer erstmal runter, dann wären wir bei 17 Cent Preisdämpfung. Das wäre aber erstmal nur eine Maßnahme für den Rest des Jahres. Wie soll das denn dauerhaft aussehen, wenn wir am Golf immer noch nicht auf Frieden hoffen dürfen? Da hat sich dann der Finanzminister schon gemeldet.
11: Wir stoppen die Abzocke auch durch die Mineralölkonzerne. Wichtig für mich auch, dass der Preisdeckel kommt. Also wir werden jetzt eingreifen in den Markt und auch dort, wo wir sehen, dass die Konzerne Gewinne machen und in der Krise profitieren, eingreifen.
0: Und wenn Leute fragen, wie genau soll das aussehen, dann hören wir doch aus der Branche Fachkundige, die sagen, nehmt euch das Beispiel
12: Belgien.
13: Es gilt ein staatlich festgelegter Höchstpreis für Kraftstoffe und flüssige Brennstoffe wie zum Beispiel Heizöl. Das Wirtschaftsministerium kümmert sich darum, die Höchstpreise täglich neu zu ermitteln. Eine Rolle spielen dabei unter anderem internationale Preise und eine festgelegte Marge für den Vertrieb, also die Kosten, die den Mineralölgesellschaften zum Beispiel durch Transport und Lagerung entstehen.
12: Luxemburg.
13: Den Höchstpreis für Benzin und Diesel legt auch hier der Staat fest. Darüber hinaus hat die Regierung schon im Sommer beschlossen, vorübergehend einen Teil der Mehrkosten zu übernehmen, wenn Sprit teurer wird. Das sind 5 Cent pro Liter einschließlich Mehrwertsteuer.
12: Frankreich.
13: Entlastet Berufstätige mit geringem Einkommen gezielt. Sie erhalten eine Kraftstoffpreisentschädigung von 100 Euro. Die Zahlung ist für Vielfahrer gedacht, die ihr privates Fahrzeug für berufliche Zwecke nutzen. Das sind etwa 3 Millionen Menschen. Sie müssen dafür einen Antrag stellen. Zudem erhalten bestimmte Berufsgruppen finanzielle Tankhilfen.
12: Italien.
13: Die konservative Koalition von Ministerpräsidentin Giorgia Meloni hat aktuell beschlossen, die Kfz-Steuer ab dem kommenden Jahr für Fahrzeuge abzuschaffen, die weniger als 110 PS haben. Steuern auf Sprit und Diesel hat sie bereits gesenkt.
12: Polen
13: hatte die Mehrwertsteuer auf Benzin und Diesel vorübergehend gesenkt. Zusätzlich gab es einen Preisdeckel. Aktuell will die Regierung eine Sondersteuer auf Übergewinne von Ölkonzernen durchsetzen, also eine nationale Übergewinnsteuer. Beim letzten Versuch im Sommer hatte der Präsident das Vorhaben blockiert.
0: Mal sehen, wie unsere Debatten weitergehen. An Katrin Mellmann mit dem Rundblick durch die Europäische Union.
14: Ich bin selbst aus dem Pott, ich bin ein Pottkind, und aus dem Ruhrgebiet rauszufahren und sowas hier zu finden, das ist sicherlich ein großes Fund.
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17: Es ist 8.30 Uhr. 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
18: Die Nachrichten mit Ulrike Frohleichs. Guten Morgen. Die Bundesregierung legt den Tankrabatt neu auf, um die Spritpreise zu senken. Ab nächstem Monat soll es so beim Tanken 17 Cent pro Liter günstiger werden. Kritik an den Plänen kommt unter anderem von den Verbraucherzentralen, die vom Griff zur Gießkanne sprechen. Mehr von Ronald Lessig.
19: Deren Chefin Popp sagte der Rheinischen Post, nötig sei stattdessen gezielt kleine und mittlere Einkommen zu entlasten. Ähnlich äußerte sich der Sozialverband Deutschland. Linken-Chefin Schwertner bezeichnete in den Funke-Medien den Tankrabatt als Pflaster, das keine Wunde heile. Wichtig sei mehr Tempo beim Umstieg auf erneuerbare Energien, um die Abhängigkeit von Krisen zu beenden. Der grüne Fraktionsvize Audretsch sprach im Redaktionsnetzwerk Deutschland von einem Kniefall vor den Ölkonzernen. Das Geld müsse stattdessen bei den Menschen ankommen. Kanzler Merz und Finanzminister Klingbeil hatten am Abend angekündigt, dass von Oktober bis zum Jahresende die Steuer um 17 Cent je Liter Sprit gesenkt wird. Das kostet 2,5 Milliarden Euro, zur Hälfte von den Ländern finanziert. Außerdem ist ab kommendem Jahr ein Spritpreisdeckel vorgesehen.
18: In den USA könnte die Pressefreiheit weiter eingeschränkt werden. Präsident Trump will den Medien CNN, MS Now und Politico den Zugang zum Weißen Haus entziehen. Er wirft ihnen Lügen vor. Ralf Borchardt, WDR Washington.
20: Trump drohte, weitere Medien, die seiner Ansicht nach Falschinformationen verbreiten, würden folgen. Was die Ankündigung praktisch bedeutet, blieb unklar. Die Korrespondenten von CNN etwa konnten zunächst im Pressebereich des Weißen Hauses wie gewohnt weiterarbeiten. Die betroffenen Medien wollen, falls das Hausverbot wirklich umgesetzt wird, juristisch dagegen vorgehen. CNN erklärte, Trumps Schritt sei ein Angriff auf die Pressefreiheit, die Berichterstattung sei fair und präzise und durch die US-Verfassung geschützt.
18: Die Linke in NRW trifft sich ab heute in Mülheim an der Ruhr zum Landesparteitag. Im Mittelpunkt des Treffens steht das Programm zur NRW-Landtagswahl im nächsten Jahr. Schwerpunkte sind die Themen Bildung und Wohnen. In Köln werden heute Oper und Schauspiel eröffnet, nach 14 Jahren Sanierung. Das Bauprojekt hatte deutschlandweit Schlagzeilen gemacht. Allein die Baukosten für die Oper sind mit fast 800 Millionen Euro mehr als dreimal so hoch wie geplant. Heute und morgen gibt es für die Kölner Bühnen ein großes Eröffnungsfest mit freiem Eintritt. In München beginnt heute das Oktoberfest. Um 12 Uhr wird Oberbürgermeister Krause auf der Wiesn traditionell das erste Fass Bier anstechen. Das Oktoberfest gilt als größtes Volksfest weltweit und dauert bis zum 4. Oktober.
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18: Heute startet Europas größtes internationales Krimi-Festival Mord am Hellweg. Zum 12. Mal ist die Crème de la Crème der Krimiszene in der Kulturregion Hellweg im Ruhrgebiet zu Gast. Barbara Geschwinde, WDR Kultur.
21: Verlassene Burgruinen und Schlösser, Halden, Saunen oder Justizvollzugsanstalten, das sind die Schauplätze geballter Spannung, an denen sich Krimi-Fans ab heute tummeln. Zum 12. Mal findet das Krimi-Festival Mord am Hellweg statt, mit nationalen und internationalen Stars wie Nele Neuhaus, Arne Dahl oder Val McDermott, der diesjährigen Preisträgerin des Europäischen Preises für Kriminalliteratur. Bis zum 14. November gibt es über 120 Lesungen, Theateraufführungen oder Krimi-Nächte.
18: Das war WDR aktuell. Das Wetter in Nordrhein-Westfalen, der Tag startet mit vielen Wolken, es bleibt aber meist trocken. Am Nachmittag scheint öfter die Sonne. Dabei wird es recht windig, teils mit starken Böen. In Remscheid bis 19 Grad, in Monschau bis 20 und in Duisburg bis 21 Grad. Morgen erst regnerisch, am Nachmittag scheint öfter mal die Sonne und es bleibt dann meist trocken bei 13 bis 21 Grad. Und am Montag neben gelegentlichem Sonnenschein auch Wolkenfelder, aber weitgehend trocken bei 16 bis 21 Grad. Die Zeit 8.34 Uhr. WDR 5, die Verkehrslage. A1 Köln Richtung Dortmund zwischen Wuppertal-Langerfeld und Gevelsberg etwa 10 Minuten plus 3 Kilometer Stau. Die A45 Gießen Richtung Hagen ist zwischen Freudenberg und Kreuz Olpe Süd wegen Bergungsarbeiten gesperrt. A61 Mönchengladbach Richtung Koblenz zwischen Rheinbach und Grafschaft Ringen 3 Kilometer Stau. Und wegen Bauarbeiten sind folgende Autobahnen gesperrt. Die A40 Richtung Dortmund zwischen Dreieck Bochum West und Bochum Zentrum bis Ende nächster Woche. Die A44 Richtung Kassel zwischen Marsberg und Diemelstadt bis Montag früh. Die A46 Richtung Hagen zwischen Iserlohn-Seilersee und Iserlohn-Zentrum bis Montagmittag. Außerdem wird die A45 am Wochenende zwischen Lüdenscheid-Nord und Lüdenscheid-Süd immer wieder in beiden Richtungen für kurze Zeit gesperrt.
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0: Ihr Blick in den Tag und aufs Wochenende mit Uwe Schulz. Schön, dass wir uns hier treffen. In 5 Minuten kommt das, was wir verbindlich wissen über die Ansage aus der Bundesregierung. Wir werden die Spritpreise runterbringen. Also dann gleich nochmal in Ruhe zum Nachchecken, wann Sie möglicherweise mit was rechnen dürfen. Und direkt im Anschluss werden wir verbinden diesen Impuls mit der generellen Frage, so kurz vor den Wahlen in Berlin und Mecklenburg-Vorpommern. Wo steht jetzt eigentlich der kleinere Koalitionspartner im Bund, die Sozialdemokratische Partei in Deutschland? Sie hat im Moment Mixed Messages, so heißt es, glaube ich. Also auf der einen Seite schlechte Wahlprognosen und auf der anderen Seite für Mecklenburg-Vorpommern möglicherweise Chancen, die stärkste Kraft zu werden. Das besprechen wir mit unserem Hauptstadtkorrespondenten in 8 Minuten hier. Und da wir gerade bei Wahlen sind, manche muss man vielleicht in Anführungszeichen setzen, wenn wir nach Russland gucken, da laufen jetzt welche, dann gucken wir doch noch mal genauer hin, was diese Staatsduma in Moskau eigentlich jetzt darstellen soll, das Unterhaus. Die erste Abstimmung, seit Putins Armee die Ukraine überfallen hat, läuft auch in den besetzten Gebieten, die eigentlich zur Ukraine gehören, da schon seit Wochen die Urnen aufgestellt. Unsere Korrespondenten sehen, der Präsident im Kreml macht diese Parlamentswahl zu einer Abstimmung über seinen Krieg. Roman Schell ist Investigativreporter, hat für uns ein Stimmungsbild dazu, das würde dir auf offener Straße so niemand freiwillig zeigen, aus Angst vor Repressalien.
2: Im 5. Jahr nach dem russischen Überfall auf die Ukraine ist der Krieg auch für die russische Bevölkerung im Inland sichtbar und spürbar geworden. 2026 kommt es zu intensiven ukrainischen Gegenschlägen mit Drohnen und Raketen. In ganz Russland brennen Raffinerien und Lager. In vielen Regionen herrscht akuter Treibstoffmangel. An den Tankstellen entlädt sich die Wut in kilometerlangen Warteschlangen. Es gibt Schlägereien um Benzin.
3: Ich habe diese Scheiße so satt. Wann habt ihr endlich genug vom Krieg, ihr Arschlöcher? Seit 3 Tagen kann ich nirgendwo tanken. Kein verdammtes Benzin? Bei uns buddelst du einmal in der Erde und schon sprudelt das Öl.
2: Das sind Ausschnitte aus Handyaufnahmen. Zahlreiche Russinnen und Russen filmen sich selbst und posten tausendfach Wutvideos in sozialen Netzwerken. Ärger über wirtschaftliche Not ist noch keine Systemkritik, doch auch die gibt es vereinzelt.
22: Eine Frage an unseren Oberbefehlshaber Putin. Wo bleiben denn unsere Schutzräume? Warum schicken Sie uns in die Keller? Herr Putin, gehen Sie doch selbst in den Keller. An all die verdammten Bastarde, die diesen Scheißkrieg unterstützen und darauf warten, dass seine Ziele erreicht werden. Wenn ihr diesen Krieg wollt, geht selbst hin und verreckt dort, verdammt nochmal.
23: Putin, когда ты все это прекратишь?
22: Putin, wann beendest du das alles? Ihr richtet unsere Jungs zugrunde. Ihr bringt sie um. Was macht ihr da? 1 Jahr und 8 Monate lang habe ich auf meinen Sohn gewartet. Sie brachten ihn mir ohne Kopf zurück. Jetzt heißt es, bald komme die nächste Mobilmachung. Eher sterbe ich, als euch meinen zweiten Sohn zu geben. Mütter, steht auf, erhebt euch.
4: Trotz Internetblockaden wächst in Russland eine Gegenöffentlichkeit zu Kreml-Propaganda. Auf eigentlich stark eingeschränkten Plattformen wie Instagram, Telegram und YouTube. Doch viele Menschen in Russland wissen inzwischen, wie man die Blockade mit immer neuer Software umgehen kann, sagt der angesehene russische Exiljournalist Renat Davlet-Gildiev.
5: Die Nutzer in Russland haben wirklich gelernt, mit VPNs umzugehen. Ein VPN gehört inzwischen zum Alltag, so wie das Zähneputzen am Morgen. Die Menschen in Russland installieren sich ein gutes VPN, kein kostenloses, sondern ein kostenpflichtiges. Es wird morgens ein- und erst vor dem Schlafengehen wieder ausgeschaltet. Es ist zu einem festen Bestandteil des Lebens geworden.
4: Keine Revolution, aber der Kreml verliert im eigenen Land zunehmend die Macht über die Bilder. Handyvideos der wütenden Russen sind in diesen Tagen eine echte Alternative zum Staatsfernsehen mit seinen fallenden Zuschauerquoten. Die Parlamentswahl am Wochenende verläuft ohne die einzige Antikriegspartei Jabloko. Im August wurde sie ausgeschlossen. Der Kreml will die offenbar wachsende Antikriegsstimmung an den Wahlurnen einfach nicht messen lassen. Viel zu gefährlich.
0: Roman Schell arbeitet an einem Feature für die ARD. Sie werden es später in unserer Mediathek finden. 20 Minuten vor 9. Es sind also noch schätzungsweise 34 Stunden. Dann dürften wir die ersten verlässlichen Hochrechnungen haben aus Berlin und Mecklenburg-Vorpommern zu den Wahlen. Wir haben heute früh schon reingehorcht in die CDU in der Bundeszentrale Berlin. Denn das schaffen alle Kommentare, die wir auch noch zitieren werden heute früh, immer wieder diese Verbindung aus Landtagsentscheidungen, Abgeordnetenhausentscheidungen hin zur Bundespolitik. Mit unserem Korrespondenten im Hauptstadtstudio Chris Berdrow gucken wir jetzt auf die SPD. Die hat eine andere Lage vor sich als Friedrich Merz und die CDU. In Mecklenburg-Vorpommern könnte ihre Ministerpräsidentin vielleicht sogar die meisten Stimmen holen. So sieht es im Moment aus. Manuela Schwesig in den frischen Meinungsumfragen bei 37% mit Aufwärtstrend. In Berlin bestenfalls auf Platz 4. Deutlich schlechter als bei der jüngsten Wahl. Und jetzt fragen sich viele, was fangen Sie denn damit an in der Bundesparteizentrale im Willy-Brandt-Haus?
6: Ja, ist eine gute Frage. Ne? Es ist eine etwas diffuse Lage und das angesichts der Tatsache, auch das darf man ja nicht vergessen, dass die beiden Parteivorsitzenden Lars Klingbeil und Bärbel Baas in der Bundespartei als Vorsitzende auch nicht unumstritten sind. Und deshalb werden die mit Spannung sowohl auf die Wahl in Berlin als auch auf die Wahl in Mecklenburg-Vorpommern schauen. Zumal damit Manuela Schwesig ja eine Spitzenkandidatin für ihre Sozialdemokraten antritt, die auch immer mal wieder selbst als mögliche Chefin einer Bundespartei gehandelt wird. Mhm. Ich denke, am Ende des Tages werden aber natürlich Bärbel Baas und Lars Klingbeil sämtliche Daumen drücken, dass das in Mecklenburg-Vorpommern aus Sicht der SPD gut geht. Denn das ist ja immer die Frage, welche Auswirkungen hätte ein Erfolg der Landes-SPD jetzt in dem Fall in diesem Bundesland auf die Bundesebene. Mhm. Das ist so ein bisschen zwiegespalten, aber ich denke, dass auch die Rolle und die Position von Lars Klingbeil und Bärbel Baas gestärkt werden würde. Das würde die Erzählung so ein bisschen befeuern, so nach dem Motto, die Sozialdemokratie ist eben doch noch in der Lage, Wahlen zu gewinnen, selbst gegen eine AfD, die im Osten ja zuletzt, wenn wir uns an Sachsen-Anhalt erinnern, sehr, sehr stark war. Und ich denke, dass dieser Erfolg dann auch so ein bisschen zumindest abstrahlen würde und Bärbel Baas und Lars Klingbeil stärken würde.
0: Wir hören ja ganz oft Gerüchte oder was Hauptstadtberichterstattung so auch ganz gezielt zugespielt bekommt aus interessierten Kreisen. Eins scheint sich, was die SPD angeht, wirklich auszuprägen. Und das hat sich jetzt gerade auch wieder gefunden in der Formulierung, wird gehandelt als mögliche Parteichefin. Wenn sie wirklich in dieser Wahl so erfolgreich ist, wie es im Moment aussieht, in Mecklenburg-Vorpommern, dann wird wahrscheinlich Manuela Schwesig deutlich an Stärke und an Einfluss gewinnen in der Bundespartei, oder?
6: Davon gehe ich aus auf der einen Seite. Auf der anderen Seite hat Manuela Schwesig im Landtagswahlkampf ja aber auch immer betont, dass sie ihre Rolle dann zunächst mal als Ministerpräsidentin in Schwerin sehen würde. Und eine solche Konstellation, dass sich überhaupt die Frage stellt, könnte sie da möglicherweise eine Nachfolge antreten, könnte sie eine SPD übernehmen, das würde ja erstmal eine Krise auf Bundesebene der Sozialdemokratie voraussetzen. Und das ist so ein bisschen, das sind so diese widersprüchlichen Signale. Ein Erfolg von Manuela Schwesig im Land würde automatisch auch ein Stück weit natürlich die Bundespartei stabilisieren. Und von daher wäre so ein bisschen meine Interpretation und mein Gedanke dazu, dass Manuela Schwesig auf jeden Fall erstmal Regierungschefin in ihrem Bundesland bleibt. Das hat sie auch versprochen, das ist ihre Rolle. Das ist ja auch die Rolle, die sie glaubwürdig vertreten hat in diesem Landtagswahlkampf. Sie hat sich ja zum Teil sogar gegen Positionen der Bundespartei gestellt und damit quasi auch Punkte gesammelt oder Punkte zu sammeln versucht. Und von daher ist die Rollenverteilung da erstmal klar. Und ihre sozusagen Position als mögliche Anwärterin, als Hoffnungsträgerin, die könnte ja auch zu einem späteren Zeitpunkt nochmal zum Zug kommen. Da könnte nochmal neu drüber diskutiert werden, denn das ist ja in der Politik immer nach den Wahlen, ist dann vor den Wahlen, also Nordrhein-Westfalen wählt dann Anfang nächsten Jahres und da ist dann gar nicht ausgemacht, wie die SPD in bei diesem Urnengang dann abschneiden wird.
0: Was immer wir tun, ob wir nun versuchen, immer wieder zu sagen, es geht um Landespolitik und nicht um die Koalition in der Bundeshauptstadt. Auch Chris Berdrow kann sich dieser Verbindung gedanklich einfach nicht entziehen. Da laufen die Diskussionen hin, die wir auch gleich zitieren werden in unserer Medienschau in gut 5 Minuten. Schöne Grüße nach Berlin und frohes Schaffen übers Wochenende.
6: Hat Spaß.
0: 14 Minuten vor 9. Das hier sind die entspannten Töne von Karen Elson. Singt sie lieber ein Spätzchen? My Sparrow? Wie süß.

0: Ja, sie sind wirklich Weinspätzchen, aber es ist natürlich wieder eine Metapher für eine sehr enge, emotionale Verbindung, wie ein Spätzchen und ein Schmetterling miteinander sich frei bewegen. Mir gefällt sowas. Guten Morgen, hier ist WDR 5 mit dem Morgenecho. Wir sortieren, was uns für Sie von Relevanz erscheint. Und das ist manchmal auch ein bisschen hintergründig. Wir reden ja ganz viel über die Wahlen in Berlin und Mecklenburg-Vorpommern, die letztlich hervorbringen, Organe unseres Rechtsstaates, die verabreden, wie wir unser Leben ordnen. Nennt sich Gesetzgebung. Und viele der Impulse zu dieser Gesetzgebung kommen aus Fachkreisen, wie sie sich gestern auch nochmal versammelt haben, nach einer längeren Tagung in Erfurt, der Deutsche Juristentag. Wir dachten, Sie sollten wissen, was die für eine Arbeit im Hintergrund machen, denn sie hat früher oder später Auswirkungen auf unser aller Zusammenleben. Philipp Rayon kann helfen.
1: Zwei drängende Themen haben die Fachleute im Bereich Miet- und Sozialrecht beschäftigt. Knapper Wohnraum und hohe Mieten. Gerade in Großstädten wie Düsseldorf oder Köln ist der Wohnungsmarkt angespannt. Rund ein Fünftel aller Haushalte bundesweit finanziert die Miete ganz oder teilweise durch staatliche Unterstützung, referierte beim Juristentag der Richter am Bundessozialgericht Björn Harich.
2: Das ist ein Problem, weil wir einen größeren Teil der Bevölkerung durch hohe Mietpreise zu Empfängern von Sozialleistungen machen. Das bedeutet einerseits eben sehr hohe öffentliche Ausgaben. Und zum anderen sollte es natürlich immer das Ziel sein, dass die Menschen unabhängig sind, insbesondere von steuerfinanzierten Sozialleistungen.
1: Der Staat gibt laut Harich für Mietunterstützung rund 26 Milliarden Euro aus pro Jahr. Ein zentrales Werkzeug, um die Mietpreise niedrig zu halten, ist die Mietpreisbremse. Durch sie dürften Vermieter in bestimmten Gegenden die Mietpreise bei neuen Verträgen nicht unbegrenzt erhöhen. So zumindest in der Theorie. Denn die Bremse gilt als zahnlos. Mieter müssen sie selbst durchsetzen gegenüber dem Vermieter und im Zweifel vor Gericht. Behörden können Verstöße hingegen bislang nicht ahnden. Beim Deutschen Juristentag in Erfurt beruhte die Diskussion auf dem Gutachten von zwei Rechtswissenschaftlern. Sie schlugen vor, die Mietpreisbremse abzuschaffen und durch eine Sozialwohnquote zu ersetzen. Gutachter Markus Arz, Juraprofessor an der Uni Bielefeld.

0: Momentan können die Wohnungsämter nur Bußgelder verhängen, wenn ein Vermieter die Situation eines Mieters ausnutzt, erklärt Katharina Wagner, Referentin beim Juristentag. Die Juristin arbeitet beim Amt für Wohnungswesen der Stadt Frankfurt.
1: Das ist erstens schwer zu beweisen und der Aufwand ist so hoch, dass eben wenig Wohnungsämter, es werden zum Glück mehr, tatsächlich hier in die Arbeit gehen können. Der Juristentag jetzt hat tatsächlich hier ein paar wegweisende Beschlüsse getroffen und wenn das käme, dann würde uns das sehr viel helfen.
0: Der Deutsche Mieterbund begrüßt die Beschlüsse des Deutschen Juristentages. Die Chancen, dass Mieter tatsächlich davon profitieren könnten, stünden gut. Denn einige Vorschläge sind bereits Teil der politischen Diskussion oder kommen in einer Bundesratsinitiative vor. Florian Becker, Bundesdirektor des Deutschen Mieterbundes.
2: Auf der anderen Seite ist es natürlich so, dass der gesamte Mietmarkt etwas komplexer ist und dazu gehört auch weiter den Wohnungsbau zu unterstützen und gerade in dem Sozialbereich. Und hier braucht es auch viel Geld, erleichterte Baumöglichkeiten, dass man schneller bauen kann, um auch mehr Angebot zu schaffen. Aber das eine schließt das andere nicht aus.
0: Denn die Maßnahmen, für die sich der Juristentag nun aussprach, würden vor allem helfen, dass die Mietpreise nicht weiter stark ansteigen. Sie ermöglichen aber nicht, dass Menschen wieder günstigeren Wohnraum finden als im Moment, die Mieten also sinken.
3: Wohnen, Riesenthema im Berliner Wahlkampf und vorhersehbar auch, wenn Nordrhein-Westfalen dann in den Endspurt geht zum Frühjahr der Landtagswahl 2027.
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3: Bleibt bei Wahlentscheidungen. Wir waren heute früh immer wieder gedanklich in der Hauptstadt, wenn es da ums Abgeordnetenhaus ging und dann auch natürlich in Schwerin. Denn Manuela Schwesig als Ministerpräsidentin hat zwar das SPD-Logo relativ klein geführt in ihrem Wahlkampf, aber sich selbst als Frau gegen Blau so stark profiliert, dass in den Meinungsumfragen jetzt zu sehen ist, sie hat es geschafft, die AfD mindestens wieder einzuholen, was die erwartbaren Werte angeht. Und da guckt Sascha Wandhöfer jetzt hin und auf die Kommentare, die versuchen zu deuten, warum diese Aufholjagd wohl geklappt hat.
5: Ja, und das machen die zum einen, indem sie auf ganz klassische Gründe gucken. Auf die verweist zum Beispiel der Politico-Journalist Rasmus Buchsteiner im Podcast Berlin Playbook. Schwesig habe sich einen Amtsbonus erarbeitet. Sie sei fleißig und sehr viel unterwegs gewesen. Und sie habe sich gegen Berlin profiliert. Und diese Strategie zahle sich jetzt aus. Ist auch ein Punkt, den ich immer wieder gelesen habe. Verweis auf Amtsbonus und eben dieses Profilieren gegen Berlin. Schwesig hat sich ja zum Beispiel sehr früh gegen Teile der Rentenpläne der Bundesregierung gestellt. Die Autorin in der Süddeutschen sieht aber auch noch weitere Gründe. Einer davon, dass keine Leitartikel Wahlen entscheiden würden, sondern der Algorithmus, also was mir wie wo im Internet angezeigt wird. Schwesigs Team habe das erkannt und der Autor verweist da auf eine Flut an kurzen Videos und politischen Botschaften, die dann leicht geteilt werden können. Schwesig habe so im Zeitalter der Personalisierung ihren eigenen Aufbruch erzeugt.
3: Also Frau gegen Blau als Blaupause für andere Wahlkämpfe?
5: Ja, genau. So sieht das auch auf jeden Fall Veit Medig vom Stern im Apokalypse und Filtercafé Presseclub. In dem Podcast führt er die Aufholjagd zurück auf eben auch Schwesigs Umgang mit der AfD.
6: Weil sie, glaube ich, vermeidet, Panik zu schüren vor der AfD und zu übertreiben, aber ganz klar trotzdem die AfD als politische Gefahr hinstellt, ja. Aber sie tut das in einer Nüchternheit und auch einer politischen Härte, die offenkundig sehr viele überzeugt.
5: Sagt Veit Medig vom Stern im Presseclub vom Apokalypse und Filtercafé Podcast. Der Autor in der Frankfurter Rundschau sieht in der Zuspitzung Schwesigs aber auch eine Gefahr, weil ein Zweikampf die Wählerinnen und Wähler auf beiden Seiten mobilisiere, auch bei der AfD. Verlierer dürften kleinere Parteien sein. Sollte die CDU an der 5%-Hürde scheitern, bisher zeigen Umfragen sie ja knapp drüber, würde es eng für Bundeskanzler Merz, glaubt der Autor in der Frankfurter Rundschau.
3: Er hat wirklich gesagt, 5%-Hürde im Zusammenhang mit der CDU. Und das wäre dann das Worst-Case-Szenario, von dem viele sagen, das könnte für Friedrich Merz eine existenzielle Frage werden. Viele aus der WDR5-Community haben diese Woche gesagt, hört doch mal auf mit dieser Diskussion. Aber sie geht weiter.
5: Ja, ist heute nochmal Thema. Endspiel für den Kanzler ist zum Beispiel der Kommentar im Kölner Stadtanzeiger überschrieben. Da nennt der Autor einen möglichen Kanzlertausch einen Akt der Verantwortungslosigkeit, der die ganze Republik lähmen würde. Deutschland brauche aber entschlossene Reformen. Der Autor in der WAZ findet, ein Abgang Merz würde nur der AfD nützen und ein neuer Kanzler stünde vor den gleichen Problemen. Sein Fazit daher, die Union muss

0: die Nerven bewahren. Der Politikchef von RTL NTV, Nikolaus Blome, glaubt allerdings, gefährlicher als die eigenen Leute könnte Merz ein Erfolg von Manuela Schwesig werden, weil sie danach den Ton in der SPD angeben könnte, fürchtet Decker im Gastkommentar im Deutschlandfunk.
1: Eine auf Schwesigs Reformenkritik getrimmte Bundes-SPD würde den Spielraum von Kanzler und CDU jedoch weiter einengen. Sie könnten die eigene Unionsbasis noch weniger zufriedenstellen als ohnehin schon und Deutschland nicht die wohl objektiv nötigen Reformen liefern, um das Land wieder in Schwung zu bringen.
0: Fürchtet Nikolaus Blome im Gastkommentar im Deutschlandfunk.
2: Und zitiert Sascha Wandhöfer fürs Team Morgenecho im WDR 5 Medienschau-Mini-Podcast, den Sie auch auf Abruf bekommen können, wie Sie es gewohnt sind, jeden Werktag. Das wird am Montag noch eine sehr interessante Medienschau, wenn dann die Wahlergebnisse zur Kommentierung anstehen. Diesen Ton können wir aufgreifen, der gerade schon wieder so ein bisschen dreuend klang. Das war in dieser Woche, glaube ich, wieder sehr angesagt. Ist auch den Kollegen bei Satire Deluxe aufgefallen, Axel Naumer und Henning Bornemann. Es war wieder apokalyptisch, auch ohne Filterkaffee. Nee, AI-pokalyptisch. Isen-Szenarios ohne Ende. Akute Algorithmusstörungen.
3: Angekündigte Weltuntergänge haben wir als Menschheit bisher ganz gut weggesteckt. Y2K, der Maya-Kalender. Die Inbetriebnahme des großen Teilchenbeschleunigers mit Begleitpanik wegen unkontrollierter schwarzer Löcher. Aber langsam wird's ernst. Wegen künstlicher Intelligenz. Deren Entwickler warnen,
4: KI könne binnen 6 bis 12 Monaten die Kontrolle über das gesamte Internet übernehmen und hunderte Milliarden Dollar Schaden verursachen.
3: Okay, mit hohen finanziellen Schäden konnten wir als Deutsche bisher ganz gut umgehen. Andreas Scheuer, Jens Spahn, ärgerlich, aber verkraftbar. Und mit kritischer Infrastruktur am Rande des Zusammenbruchs und wie man die überlebt, kennen wir uns auch aus. Aber das jetzt ist schon eine Nummer härter.
5: Ich kann sagen, die Mitarbeiter haben wirklich Angst. Angst um das Schicksal der Menschheit in den nächsten 2 Jahren.
3: Nur noch 2 Jahre. Das ist bald. Das ist möglicherweise sogar noch innerhalb der Kanzlerschaft von Friedrich Merz. Und wirft Fragen auf. Brauchen wir überhaupt noch einen Kanzler, wenn die Welt vor der nächsten regulären Bundestagswahl sowieso untergeht? Wofür noch Reformen? Können wir nicht alle einfach jetzt schon in Rente gehen? Für die nächsten 2 Jahre wird das Geld ja wohl noch reichen. Wobei, diesmal ist es anders. Es geht ja nicht der ganze Planet unter oder das Universum, sondern nur wir Menschen.
4: Wenn wir das Tempo nicht drosseln, besteht bei der derzeitigen Entwicklungsgeschwindigkeit eine hohe Wahrscheinlichkeit, dass wir alle in naher Zukunft sterben.
3: Und zwar nur die Menschheit. Nicht die Vögel und die Bienen und die Blumen, sondern ausschließlich die Spezies Homo sapiens. Klimatechnisch ist das für den Planeten Erde natürlich der Hauptgewinn. Die E-Auto-Förderung könnte der Staat sich sparen. Über ein Aus, vom Verbrenner aus, müsste niemand mehr nachdenken, weil in 2 Jahren ja sowieso alles aus ist und wir alle wären auf einen Schlag letzte Generation. Nur eben irgendwie anders. Ob uns danach irgendwer vermisst auf diesem Planeten? Eher unwahrscheinlich. Wenn wir Glück haben, teilen uns die KIs rechtzeitig mit, wann genau unsere Zeit abgelaufen ist. Sagen wir mal, 25. September 2028 ist ein Montag, wäre okay. So, dass wir unseren Haustieren ein letztes Mal Futter hinstellen oder die Blumen nochmal ordentlich gießen können. Und ganz wichtig, einen Tag vorher begnadigen wir alle in Gefangenschaft lebenden Tiere und öffnen die Zoos. Das Letzte, was die Menschheit sehen wird, ist, wie Elefanten, Pavian, Großkatzen und Giraffen durch unsere Städte strolchen und sich wundern. Der etwas andere Weltuntergang.
2: Mehr Satire wie die von Tom Beinlich ab 11:15. 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
7: Die Nachrichten mit Christina Maria Greve. Guten Morgen.
8: Wir haben entschieden, dass wir zum 1. Oktober 2026 jeden Liter Sprit um ungefähr 17 Cent pro Liter reduzieren können.
7: Kanzler Merz hat den Regierungsplan für günstigeren Sprit vorgestellt. Der Tankrabatt soll bis zum Jahresende gelten. Außerdem soll ein Spritpreisdeckel kommen, angepasst an den weltweiten Ölpreis. Ruth Kirchner, WDR Berlin.
9: In dem gemeinsamen Beschluss von Bund und Ländern heißt es, man wolle Gespräche mit der Mineralölwirtschaft führen und bis spätestens 1. Januar 2027 einen Spritpreisdeckel einführen. Dauerhaft soll der aber nicht sein. Vorbild sind Belgien und Luxemburg. Dort legt das jeweilige Wirtschaftsministerium auf Basis der Preisentwicklung auf den internationalen Märkten verbindliche Höchstpreise für Benzin, Diesel und Heizöl fest. Für ein derartiges Modell hatte vor allem die SPD plädiert. Jetzt soll es also auch bei uns eingeführt werden.
7: In Köln werden Oper und Schauspielhaus in der Innenstadt an diesem Wochenende wiedereröffnet, nach 14 Jahren Sanierung und Umbau. Das Projekt hatte wegen der langen Bauverzögerung und ständig steigender Kosten bundesweit Schlagzeilen gemacht. Zur Eröffnung lädt die Stadt jetzt zu einem großen Bürgerfest ein. Mehr von Jens Gleisberg.
10: Es werden Auszüge der Aufführung gezeigt, die Technik demonstriert und es gibt Konzerte. Neben der langen Bauzeit entstanden enorme Kosten. Statt ursprünglich geplanten 253 Millionen Euro wurden fast 800 Millionen bezahlt. Dazu kommen noch erhebliche Kosten für Kredite und Zinsen. Insgesamt stehen fast 1,5 Milliarden Euro zu Buche. Die Sanierung und teilweise auch der Neubau der Bühnen lief komplett aus dem Ruder. Eine chaotische, unkoordinierte Baustelle, bei der gravierende technische Fehler begangen wurden. Noch laufen Prozesse gegen die Planungsfirma wegen eines möglichen Schadenersatzes.
7: Im Streit um Grönland wollen die USA, Dänemark und Grönland ein Abkommen schließen. Dänemarks Regierungschefin Frederiksen sagte, die Vereinbarung werde die Sicherheit in der Arktis und im Nordatlantik stärken und sei gut für Europa. US-Präsident Trump hatte Ansprüche auf Grönland erhoben und damit Widerstand ausgelöst. Die Insel ist weitgehend autonom, gehört aber zum dänischen Königreich. Und das beobachten wir heute auch noch. In Berlin und in Mecklenburg-Vorpommern geht der Wahlkampf in den Endspurt. In Berlin wird morgen ein Kopf-an-Kopf-Rennen zwischen der Linken und der CDU erwartet und in Mecklenburg-Vorpommern zwischen SPD und AfD. Die nordrhein-westfälische Linke trifft sich ab heute in Mülheim an der Ruhr. Auf dem Landesparteitag geht es um das Programm für die Landtagswahl nächsten April. Und in München geht am Mittag das Oktoberfest los. Bis zum 4. Oktober werden bis zu 7 Millionen Besucher erwartet. Von New York nach Westfalen. Tennisstar Alexander Zverev spielt an diesem Wochenende in Nordrhein-Westfalen. Ab 14 Uhr bestreitet er das Auftaktmatch beim Davis Cup Turnier in Halle. Das deutsche Tennisteam tritt gegen das aus Kroatien an. Zverev hatte erst letzten Sonntag die US Open gewonnen, gibt sich aber bescheiden.
11: Auch wenn ich gerade von New York gekommen bin, ich glaube, ich hoffe, dass die Mannschaft stärker ist, wenn ich dabei bin. Und wir haben alle dasselbe Ziel.
7: Außer Zverev sind noch Daniel Altmaier, Yannick Hanfmann, Kevin Krawitz und Tim Pütz im deutschen Team in Halle. Und es gibt noch ein paar Tickets. Das war WDR aktuell. Das Wetter in Nordrhein-Westfalen. Der Tag startet mit vielen Wolken. Einzelne Schauer sind möglich. Meist bleibt es aber trocken. Am Nachmittag kommt öfter die Sonne raus. Dabei weht der Wind teils böig. In Fellbad bis 20 Grad, in Mönchengladbach bis 22 und in Köln maximal 23 Grad. Morgen vor allem in der ersten Tageshälfte regnerisch. Am Nachmittag auch mal Sonnenschein. Es bleibt dann meist trocken bei 13 bis 21 Grad. Die Zeit 9.04 Uhr. 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A1 Köln Richtung Dortmund zwischen Wuppertal-Langerfeld und Gevelsberg etwa 10 Minuten plus 3 Kilometer Stau. Die A45 Gießen Richtung Hagen ist zwischen Freudenberg und Kreuzolpe Süd wegen Bergungsarbeiten noch länger gesperrt. A61 Mönchengladbach Richtung Koblenz zwischen Rheinbach und Grafschaftringen 3 Kilometer Stau. Und wegen Bauarbeiten sind folgende Autobahnen gesperrt. Die A40 Richtung Dortmund zwischen Dreieck Bochum West und Bochum Zentrum bis Ende nächster Woche. Die A44 Richtung Kassel zwischen Marsberg und Diemelstadt bis Montag früh. Die A46 Richtung Hagen zwischen Iserlohn-Seilersee und Iserlohn-Zentrum bis Montagmittag. Und außerdem wird die A45 am Wochenende zwischen Lüdenscheid-Nord und Lüdenscheid-Süd immer wieder in beiden Richtungen für kurze Zeit gesperrt.
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2: Frühstück für den Kopf mit Uwe Schulz am Samstag. Schön, dass wir uns hier treffen. Wir haben natürlich immer einen Blick auf die Härten des Alltags. Das ist nun mal unser Job. Nur gerade am Samstag darf es auch gerne mal etwas leichtfüßiger sein. Hören wir auch von Ihnen. Also sind wir in 10 Minuten auf der Wiesen in München, kurz vorm Fassanstich, bei Steffi Spendler, einer der Wirtinnen in den 3 Dutzend Zelten, die sich noch mal kurz Zeit nimmt für uns. Und die andere Leichtigkeit zieht seit einigen Tagen vernehmlich durch Köln, wo jetzt die Oper wieder in Betrieb geht, da wo sie hingehört. In einer halben Stunde Blicke darauf aus verschiedenen Perspektiven, kritischen wie wohlwollenden. Und dann haben wir natürlich zum Start die News dieses Tages. Habemus Tankrabatt. Es ging dann doch recht schnell, ne? Und auch ein bisschen langsam.
12: Zum Ende des letzten Tankrabatts im Juni sagte der Unionsfraktionsvize und Chef der Spritpreis-Taskforce, Sepp Müller, sollten die Spritpreise wieder steigen, sei man handlungsfähig.
13: Und das heißt, dass der Deutsche Bundestag und der Bundesrat innerhalb von 14 Tagen Maßnahmen auf den Weg bringen, die deutlich zielgenauer sind. Da haben wir einige in der Schublade, die brauche ich jetzt nicht einzeln aufzählen.
12: Eine Sache sei aber nicht in der Schublade. Der Tankrabatt.
13: Aber eins ist klar, die werden zielgenauer sein und sollten zielgenauer sein als die Energiesteuersenkung an der Tankstelle.
12: Doch jetzt, 3 Monate später, ist genau diese Energiesteuersenkung an der Tankstelle, also der Tankrabatt, wieder aus der Schublade der Bundesregierung hervorgezaubert worden. Wie schon im Sommer soll die Senkung der Energiesteuer den Liter Diesel oder Benzin um 17 Cent günstiger machen. Von Oktober bis Jahresende soll der Rabatt gelten. Kosten wird das voraussichtlich 2,5 Milliarden Euro. In einem schriftlichen Statement des Bundeskanzlers heißt es, das sei in Zeiten angespannter Haushalte kein Pappenstiel. Deswegen gibt es diesmal auch Unterstützung von den Bundesländern. Die wollen die Hälfte der Kosten übernehmen. Manuela Schwesig, die SPD-Ministerpräsidentin von Mecklenburg-Vorpommern, will am Sonntag wiedergewählt werden, macht am Abend der Entscheidung Druck auf die Verhandler in Berlin.
14: Der Sprit muss runter im Preis. Unsere Pendlerinnen und Pendler, alle, die jeden Tag zur Arbeit fahren, aber auch Handwerker, Landwirte, Pflegekräfte, halten das einfach wirtschaftlich nicht mehr durch. Und deshalb muss jetzt der Preis runter. Und wir als Land machen definitiv mit.
12: Auch Gordon Schnieder, der CDU-Ministerpräsident von Rheinland-Pfalz, stimmt für den Tankrabatt. Obwohl er sagt,
15: wir stehen finanziell jetzt auch nach 4 Jahren mangelndem Wirtschaftswachstum, auch finanziell mit dem Rücken an der Wand. Aber wir sehen auch, dass die Menschen an eine Grenze kommen dessen, was sie selber bezahlen können. Wir müssen jetzt handeln. Wir setzen jetzt das Zeichen, ab 1.10. wird es wieder deutlich günstiger. Das, was wir leisten können, leisten wir. Aber das ist schon eine Herkulesaufgabe.
12: Ein Zeichen setzen, das möchte auch der SPD-Finanzminister Lars Klingbeil. Er betont die zweite Maßnahme, die neben dem Tankrabatt beschlossen wurde. Die Bundesregierung will bis spätestens 1. Januar einen Spritpreisdeckel einführen, wie ihn die SPD schon lange fordert. Also einen staatlich festgelegten Maximalpreis an der Tanke, wie ihn Luxemburg und Belgien haben. Klingbeil dazu.
16: Wir stoppen die Abzocke auch durch die Mineralölkonzerne. Wichtig für mich auch, dass der Preisdeckel kommt. Also wir werden jetzt eingreifen in den Markt und auch dort, wo wir sehen, dass die Konzerne Gewinne machen und in der Krise profitieren, eingreifen.
12: Doch die Details des Spritpreisdeckels müssen noch ausgehandelt werden. Mit der Mineralölwirtschaft und auch mit der CDU-Wirtschaftsministerin Katharina Reiche, die am Freitagabend ein Statement verschickt, das sich ganz anders liest als die Abzockerzählung des SPD-Finanzministers. In Reiches Statement heißt es, die Raffinerien in Deutschland seien unverzichtbar für die Versorgungssicherheit. Wie hart oder weich so ein Spritpreisdeckel am Ende also ausfällt, wird wohl noch für Diskussionen in der Koalition sorgen. Die hat sich jetzt mit einem schnellen Tankrabatt erstmal Zeit gekauft. Vom Rabatt profitieren übrigens auch Menschen, die finanziell gar nicht darauf angewiesen sind. Kritiker sagen außerdem, ein Rabatt auf Benzin und Diesel schadet dem Klimaschutz. Aber bis Januar will die Bundesregierung auch zielgerichtetere Maßnahmen prüfen. Also das tun, was Sepp Müller von der Spritpreis-Taskforce schon im Juni angekündigt hatte.
2: Und was Maximilian Ulrich als Hauptstadtkorrespondent sehr genau zur Kenntnis genommen hat, wie Sie merken, wie es überhaupt jetzt auf die Details ankommt. Natürlich haben jetzt über Nacht nicht alle schon Zeit gehabt, diese 6 Punkte in der Beschlussvorlage durchzulesen. Also diese 2 Schritte nachzuvollziehen, die Maximilian Ulrich gerade beschrieben hat. Erst, wenn alles gut geht, ab 1. Oktober, der Rabatt, also Rücknahme der Energiesteuer, so dass 17 Cent weniger auf der Tankpreisanzeige stehen. Und dann überlegen, wie gehen wir ins nächste Jahr, wenn immer noch am Golf Krieg sein sollte und die Spritpreise durch die Decke gehen. Dann wäre eine Deckellösung denkbar. Das geht ein bisschen durcheinander, wenn du heute fragst, wie findet ihr das?
17: Tankdeckel finde ich persönlich gut, je nachdem, wo sie sich dann einfinden werden. 17 Cent, ja, kann man drüber diskutieren. Ich denke, jeder Cent, den man irgendwie gespart kriegt, ist in Ordnung. Aber auch wenn man es auf eine komplette Tankfüllung hochrechnet, ist in Ordnung. Aber ich denke mal, man wird auch keine Bäume damit ausreißen. Ne?
18: Also erstmal muss man gucken, ob überhaupt die 17 Cent wieder beim Endverbraucher ankommen. Das ist, denke ich mal, offen. Das muss man genau beobachten. Ich halte es für deutlich sinnvoller, dass man was gegen die Ursache tut, dass dieser Krieg da unten endlich aufhört.
19: Alles, was den Verbraucher entlastet, ist eigentlich in Ordnung. Irgendwo haben wir es ja gesehen bei der letzten Steuerreduzierung, dass sich eigentlich die Großen das Geld in die Tasche geschoben haben. Und für die Kleinen sind dann irgendwo 12, 13 Cent am Liter Diesel übrig geblieben. Ja, das macht dann im Monat irgendwo für mich zum Beispiel irgendwo 10 Euro aus. Und ob ich die habe oder nicht habe, macht mich nicht reicher und macht mich nicht ärmer.
2: Ja, da klingt die Kritik an, die wir auch schon aus politischen Kreisen hören. Es ist einfach zu doll, dieser Effekt, dass alle gleich profitieren. Die, die es wirklich brauchen, genauso wie die, die privilegiert sind und auch selber ein paar Cent mehr bezahlen könnten.

0: wieder Musik aus Neuseeland. Unsere Musikredaktion hat einen Hang dahin mit Marlon Williams, diesmal My Boy. Tüdü, tüdü. Ich muss mich immer wieder vergewissern bei unseren Fachkräften aus der Wetterredaktion wie Jörg Brunsmann, was genau eigentlich am nächsten Mittwoch geschieht. 2.05 Uhr mitteleuropäischer Sommerzeit. Es ist die Sache mit der Sonne, die den Himmelsäquator nach Süden überquert und dann geht was offiziell los?
1: Der Herbst. Oder sagen wir es einfacher, um 2.05 Uhr steht die Sonne genau senkrecht am Äquator. Natürlich nicht bei uns, da ist ja dann Nacht, aber eben auf der anderen Seite der Erde und damit haben wir Tag-Nacht-Gleiche. Das ist der offizielle Herbstbeginn. Aber so ein bisschen fühlt es sich jetzt ja auch schon an wie Herbst. Viele Wolken, auch einzelne Schauer sind unterwegs, aber am Nachmittag da wird nochmal so ein bisschen Rest an Sommer zusammengekramt. Das heißt, da kommt die Sonne öfter raus. Wird allerdings recht windig, teils mit starken Böen. Temperaturtechnisch sind wir heute so im Bereich etwa 15 bis 23 Grad.
0: Ich habe aber auch noch mal eine 30-Grad-Marke irgendwo aufgeschnappt Ende des Monats.
1: Na, man muss dazu sagen, es gibt tatsächlich ein Wettermodell, das ECMWF, das diese 30 Grad auch für den 29., 30. September in Aussicht bringt. Aber das ist noch so weit weg und die anderen Wettermodelle sehen es auch ein bisschen anders. Die sind so eher im Bereich 24, 25 Grad. Also was man da jetzt so an Schlagzeilen liest, ich wäre da noch ein bisschen vorsichtig, bitte.
0: Jörg, ich habe noch eine Verabredung, die mir wichtiger ist als die mit dir.
1: Ja?
0: Danke dir.
1: Gerne.
0: Hallo nach München an Steffi Spendler.
2: Ja, guten Morgen.
0: Wie ist denn das Wetter bei euch?
2: Es ist ein Traum. Strahlend blauer Himmel, kein Wölkchen. Normal haben wir ja immer weißblauen Himmel, aber heute haben wir nicht einmal ein Wölkchen für weißblau. Ja. Aber Hauptsache die Sonne scheint und es soll untertags bis zu 24 Grad warm werden. Das ist natürlich für uns super, weil dann haben unsere Gäste ein bisschen einen Durst.
0: Auf der Wiesn.
2: Ja, genau, auf der Wiesn.
0: 10:30 geht's los mit dem feierlichen Einzug. Machen Sie da mit?
2: Ja, natürlich. Ich bin schon ganz aufgeregt und mir pressiert es auch ein bisschen, weil wir dann mit den Brauereigespannen und mit den Festkutschen dürfen wir einziehen. Das ist schon immer ganz eigentlich das Highlight des Jahres. Und dann kommen wir so kurz vor 12 am Zelt an und dann geht's rein mit der Kapelle. Bei uns geht noch der Aubinger Trommlerzug mit. Also das macht dann immer nur so richtig was her. Und dann dürfen wir erst Punkt 12 Uhr anzapfen. Also ja, nicht vor dem Oberbürgermeister. Heuer haben wir ja einen neuen Oberbürgermeister in München,
0: Dominik Krause.
2: Mhm. Aber ich habe in der Zeitung gelesen, der war schon im Anzapftraining, der wird das auch gut machen. Und bei uns im Zelt zapft die Wirtin an, also ich.
0: Ja, und die kann es ja auch. Wenn Sie erlauben, was ist denn so schwierig daran, so einen Hahn in ein Holzfass zu klopfen, dass Dominik Krause schon gesagt hat, zwei wäre ideal, aber wenn ich es nicht packe, habe ich auf jeden Fall interessante Schlagzeilen. Ist das wirklich so eine Herausforderung technisch?
2: Also ich finde es ehrlich gesagt nicht ganz so schwer. In meiner Freizeit spiele ich Golf und wenn man mit so einem Golfschläger so einen kleinen Ball trifft, dann trifft man auch mit dem Schlegel den Zapfhahn. Also wenn man sich konzentriert und das linke Zielauge auf den Zapfhahn tut, das ist eigentlich die Kunst, dass man mit dem Schlegel ein bisschen ausholt. Die Kraft ist gar nicht so wichtig, deswegen können auch Frauen anzapfen. Wichtig ist nur, dass man den Schlegel im richtigen Winkel ansetzt, dass man die Finger richtig um den Schlegel hat, den Daumen oben in dem, da ist so eine Art, so ein kreisförmiges Teil, da muss man den Daumen reinstecken, unten zwei Finger, dass die in Sicherheit sind, dann ein bisschen ausholen, den Zapfhahn gut im linken Zielauge haben und dann drauf, dann muss einer sitzen und im zweiten klopft man noch nach. Also mit einem kann man es eigentlich nicht schaffen. Einen Sicherheitsschlag, einen zweiten braucht man. Mhm. Und wenn man natürlich nicht richtig trifft oder der Winkel von dem Hahn zum Fass nicht optimal ist, dann fängt Spritzen an und dann hat man ein Problem.
0: Ich habe es selten so anschaulich erklärt bekommen, habe aber auch noch nie gefragt und kann deshalb schon mal herzlichen Dank sagen. Ich glaube, es war die Weltpremiere in diesem Programm, dass wir eine O-Zapf-Anleitung bekommen haben. Dankeschön dafür. Können wir einmal noch über zwei kritische Dinge reden? Erstens, in den letzten Jahren gab es immer wieder Momente, wo es so voll war in den Zelten, dass sich Leute Sorgen gemacht haben. Sie könnten in Bedrängnis geraten. Mit welchem Blick gehen Sie diesmal in die Wiesn?
2: Ja, also dieser Fokus, der da auf uns gerichtet wird, das betrifft natürlich nur die Samstage. Unter der Woche sind wir ja ganz entspannt und auch am Sonntag ist es noch angenehm. Wir haben immer nur ein Problem mit Samstag, wenn auch so viel auswärtige Gäste und Touristen kommen. Und da ist es eigentlich weniger in den Zelten, weil wir in den Zelten, wir haben ungefähr 80 Mann Security. Wir können dann schon absperren und das Ganze sicher und geschmeidig machen. Wir müssen ja auch die Laufwege für unser Servicepersonal freihalten, sonst kriegen ja unsere Gäste auch nichts mehr zum Essen und zu trinken, wenn der überfüllt ist. Es ist dann mehr beim Reservierungswechsel an den Eingängen vom Festgelände und da hat sich die Stadt aber dieses Jahr ganz, ganz viel einfallen lassen, hat da extrem aufgestockt. Wir haben jetzt so Art Live-Bild-Kameras. Wir haben da so eine Zentrale in der Festleitung, wo die das immer überblicken können, wo die verschiedene Eingänge öffnen können. Also ich glaube, dass sich die Landeshauptstadt als Veranstalter des Oktoberfestes da unglaublich reingekniet hat, dass wir die Samstage, und es geht wirklich nur um die Samstage, oder wenn ein Feiertag dabei, so wie letztes Jahr, Freitag, 3. Oktober, der fällt ja heuer auf einen Samstag, dass wir die ein bisschen, dass wir da den Druck rausbringen.
0: Gut, und zum ersten Mal auch Kameratechnik mit KI im Einsatz, die also erkennen würde, wenn es dann doch mal zu voll würde.
2: Ja, genau, und so ein Crowdspotter haben es, also die haben da eine richtige Profi-Abteilung, ein Profi-Stab.
0: Frau Spendler, ich muss noch eins klären.
2: Und ich glaube, das funktioniert.
0: Ja, ein Liter Bier auf der Wiesn im Schnitt 15,61. Warum nur?
2: Warum nur?
0: Warum nur, nicht warum nur?
2: Ach so, warum nur? Ich dachte, es ist Ihnen zu günstig.
0: Nein, gar nicht. Aber es klingt schon teuer, oder?
2: Ja, also ich sage immer, es ist ein Gesamtpaket, was Sie mit dem Bier bekommen. Sie kriegen ja nicht nur den schnöden Liter Bier, den Sie daheim im Wohnzimmer auf der Couch trinken können, sondern Sie haben ja das gesamte Erlebnis Oktoberfest dabei. Wir stellen Ihnen eine Festhalle hin, die im Auf- und Abbau 2,2 Millionen Euro kostet. Bei uns brennen alleine 16.000 Glühbirnen im Zelt. Auf dem Musikpodium stehen jetzt bei uns im Zelt 30 Musiker und am Abend 6 Sänger. Wir haben, wie schon vorhin angesprochen, eine Security-Mannschaft im Haus, wo wir dann an den stark frequentierten Tagen auf 80 Leute hochfahren. Es wird schon enorm was geboten, natürlich von der frischen Qualität des Essens. Und ja, okay. Es ist ein Gesamtpaket. Es ist nicht nur die Mastbier.
0: Gut. Danke, dass Sie sich noch Zeit genommen haben. Ganz kurz noch, Crashkurs, heißt es Lehmbrei bei euch, was Sie servieren, oder?
2: Also ich sage schon Löwenbräu, weil unser Löwe, das ja auch immer so schön spektakulär über das Wiesengelände brüllt, der schreit ja jede Minute Löwenbräu.
0: Und heißt es Pferd Erna oder wie sage ich jetzt Tschüss?
2: Bei uns sagt man Pfirtderner. Und ich hatte tatsächlich einmal eine Mitarbeiterin aus Nordrhein-Westfalen, die mich da mal gefragt hat, sagen Sie mal, Frau Spendler, wer ist denn bitte diese Erna?
0: Es ist die Steffi. Vielen Dank für das schöne Gespräch und viel Spaß beim Einzug nachher und überhaupt ein schönes Oktoberfest.
2: Vielen Dank und liebe Grüße. Und kommt zu uns besuchen, aber wenn ihr uns besucht, bitte nicht am Samstag.

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4: Fällt alles zusammen jetzt in dem nächsten Beitrag, den wir für Sie vorbereitet haben. Auch mit Blick auf die Wahlen in Berlin und Mecklenburg-Vorpommern. Sie haben in den Wahlkämpfen immer wieder auch von unseren Kolleginnen und Kollegen die Frage an AfD-Spitzenkandidatinnen und Kandidaten gehört. Grenzt sich euer Landesverband wirklich streng genug ab von Neonazi-Kadern? Und die Antwort hieß unisono: Selbstverständlich tun wir das. Und wenn da mal Verbindungen waren von Einzelnen, dann sind die bewältigt und dann müssen wir das als Jugendsünde betrachten. Nehmen wir an, das stimmte. Wie sähe denn dann Läuterung aus? Klingt recht theoretisch, aber ist für manche eine existenzielle Frage, die geht unter die Haut. Das lässt sich beobachten in der Praxis von Dr. Afshin Fatemi in Düsseldorf.
5: Das Geräusch klingt, als würde etwas auf der Haut knistern. Der Laser soll das Tattoo von Adolf Hitler auf dem linken Arm verschwinden lassen. Ein Symbol einer rechten Vergangenheit. Der Mann, der hier behandelt wird, will anonym bleiben. Nach eigenen Angaben war er rund 20 Jahre in der rechten Szene und saß später mehrere Jahre wegen eines Tötungsdeliktes im Gefängnis. Heute will er diese Zeit auch nicht mehr auf seiner Haut tragen.
6: Weil ich hässlich finde. Ich find's einfach nur hässlich. Ich habe ja eigentlich quasi mein Innerstes nach außen getragen mit der ganzen Scheiße. Es ist einfach hässlich, wenn ich vom Spiegel stehe und manche Sachen sehe, denkst du es mir: Wie konntest du so dumm sein?
5: Für ihn ist das Tattoo nicht nur ein Bild auf der Haut. Es erinnert ihn an eine Zeit, für die er sich heute schämt. Und an Jahre im Gefängnis. Jede Laserbehandlung, sagt er, helfe ihm, weniger daran erinnert zu werden. Der Arzt, der ihm hilft, ist Dr. Afshin Fatemi. Er ist in Deutschland geboren, seine Familie stammt aus dem Iran. Gerade deshalb ist diese Begegnung für ihn besonders.
7: Vom Prinzip her hat ja jeder eine zweite Chance verdient. Und wenn die es schaffen, aus ihrer alten Szene rauszukommen, dann ist das ein Riesenerfolg. Für die persönlich natürlich, am meisten, aber auch für die gesamte Gesellschaft. Und wir wollen das gerne unterstützen. Und dann behandeln wir diese Patienten eben gerne umsonst und befreien die von den rechtsextremen Symbolen und Tätowierungen. Für mich ist es auch total cool, mal einen Adolf wegzulasern, ganz klar.
5: Doch die Behandlung gibt es nicht einfach auf Wunsch. Fatemi verlangt eine Gegenleistung, ein ehrliches Gespräch. Seine Patienten sollen ihm erklären, wie sie in die Szene geraten sind und warum sie sie verlassen haben. Der anonyme Patient sagt, er habe als Jugendlicher nach Anerkennung und Zugehörigkeit gesucht. Im Gefängnis habe er dann begonnen, sein altes Weltbild zu hinterfragen. Heute schäme er sich für das, was er damals nach außen getragen hat.
6: Ich war tatsächlich der Meinung, dass Deutschland von einer Asylantenflut überrannt wird und dass die Regierung da einen großen Teil darauf hinarbeitet.
8: Und heute?
6: Heute glaube ich, dass die Regierung sehr viel darauf hinarbeitet, dass die AfD die stärkste Partei wird. Der Rest ist eigentlich egal. Also ich würde mich wirklich mittlerweile als Antifaschist sehen. Nicht Antifa im Sinne von links, sondern einfach Antifa im Sinne von, ich bin Mensch. Und ich behandle alle Leute wie Menschen und gebe kein Schubladendenken nach Hautfarbe, Religion, Alter oder Körper.
5: Dr. Afshin Fatemi hat schon in den letzten Jahren bei Dutzenden Patienten unter anderem Hakenkreuze, Hitlerporträts, SS-Totenköpfe und rechtsextreme Parolen weggelasert. Für den iranischstämmigen Hautarzt hat dieser Schritt eine zusätzliche Bedeutung.
7: Es ist natürlich trotzdem was Spezielles, ehemalige Rechtsextreme zu behandeln. Ich meine, ich sehe jetzt nicht typisch deutsch aus und bin natürlich auf der Abschussliste von dieser Szene. Und insofern ist das natürlich was ganz Spezielles, wenn man sowas machen darf und rechtsextreme Symbole beseitigen kann.
5: Nach etwa einer halben Stunde ist die Behandlung fertig. Der Ex-Neonazi muss noch einige Male zum Lasern kommen.
6: Jeder Stich jetzt irgendwie, jede Laserbehandlung, die irgendwie dazu führt, dass ich weniger daran hart werde, ist ein schönes Gefühl.
4: So hat es unser Reporter gehört in Düsseldorf, Bamdad Esmaili. In dieser Sekunde ist es 9:30 Uhr. Das heißt, der Countdown läuft jetzt richtig heftig auf den das halbe kultivierte Europa auch schon zugearbeitet hat. An diesem Wochenende ist Köln der Nabel, zumindest der Opernwelt. Jetzt spielen sie wieder da, wo sie eigentlich hingehören, am Offenbachplatz, im Denkmal, nach einer Renovierung über 14 Jahre.
8: Die 1957 eröffnete Kölner Oper und das daneben stehende Schauspielhaus aus dem Jahr 1962 gelten als eines der bedeutendsten Gebäudeensemble der Nachkriegsgeschichte. Jahrzehntelang hatte die Stadt nur das dringend Nötige an den Häusern getan. Eine grundlegende Sanierung sollte die Bühnen auf den heutigen Stand bringen. Diese Sanierung und der Neubau einer Studiobühne, einer Kinderoper und einer zentralen Anlieferung im Untergeschoss liefen allerdings völlig aus dem Ruder. 2012 wurde mit der Sanierung begonnen, 3 Jahre später sollte die Premiere stattfinden, wenige Monate vorher wurde sie abgesagt. Die Intendanten der Bühnen, wie der damalige Schauspielchef Stefan Bachmann, waren geschockt.
9: Ich befinde mich seit gestern eigentlich in so einer Art Albtraum.
8: Dieser Albtraum war die Folge eines Baudesasters. Sichtbar für jeden auf der Baustelle wurden vor allem die technischen Anlagen für die Lüftungstechnik und den Brandschutz unkoordiniert eingebaut. Lose, herabhängende Kabel, Türen, die sich nicht öffnen ließen, Sicherheitsklappen, die zugebaut waren. Die Stadt zog die Reißleine und kündigte den Planern der technischen Anlagen.
10: Das war eben die Organisation oder Missorganisation, die zu diesem Knäuel hier, was wir hier entwirren, gerade geführt hat,
8: sagte die damalige Oberbürgermeisterin Henriette Reker 2017. Die Planungsfirma und die Stadt verklagen sich gegenseitig. Bis heute liegt der Streitfall vor Gericht und wird noch Jahre dauern. Es mussten Wände abgerissen und versetzt werden, Anlagen demontiert, neu geplant und erneut eingebaut werden. Die Bauzeit wurde immer länger und mehrmals musste Kölns Oberbürgermeisterin Henriette Reker Termine für eine Fertigstellung verschieben.
11: Es schmerzt mich schon sehr, dass dieses für die Kölnerinnen und Kölner ja teuerste Projekt weiter andauert.
8: Das war im Mai 2024. Es sollte noch 2 Jahre dauern, bis auch die letzten der 800 zum Teil gravierenden Mängel beseitigt werden konnten. Dies bedeutete aber auch, dass die Ausweichspielstätten länger genutzt werden mussten und dadurch zusätzliche Kosten entstanden. Insgesamt stiegen sie von zunächst geplanten 253 Millionen Euro auf fast 800 Millionen Euro. Die Stadt wird daran lange zu tragen haben, sagt der jetzige Oberbürgermeister Thorsten Burmeester.
12: Hier gab es einen Umgang mit Steuergeldern, den wir so in der Zukunft nicht akzeptieren können.
8: Bis zum Jahr 2065 wird die Stadt zahlen müssen, denn zusammen mit den Kosten für die Ausweichspielstätten und die Finanzierung für Kredite und Zinsen wird der Bühnenkomplex in Köln mit bundesweit einmalig 4 Spielstätten fast 1,5 Milliarden Euro kosten. Am Wochenende findet ein Eröffnungsfest statt. Alle Bürger sind eingeladen, sich die Sanierung des bedeutendsten Gebäudeensembles der Kölner Nachkriegszeit im Detail anzuschauen.
4: Über das ich übrigens mit dem Architekten, der die Sanierung verantwortet hat, auch ausführlich gesprochen habe. Er klang, hat er selbst von sich auch gesagt, sehr bewegt, als er dann wirklich die Urfarben unter mehreren Schichten von Tönche wiedergefunden hat mit seinem Team gemeinsam und dann sogar noch Kontakt hatte zum Büro des Erbauers und ein 104-Jähriger ihm noch ein wenig erzählt hat von der Kultur im Nachkriegsdeutschland, die diesen Opernbau möglich gemacht hat. Jens Gleisberg hat also geendet mit der großen Einladung an die Kulturwelt, doch vorbeizukommen und sich das Haus wieder anzueignen. Die Einladung geht einher mit einem künstlerischen Highlight, so verstehen es die Veranstalter. Aber da entzündet sich auch schon wieder Kritik neben den Kosten. Ist das wirklich das Passende, um zu zeigen, was dieses Haus werden soll? Ein Werk aus dem Kaiserreich aufzuführen mit einer Geschichte aus dem 18. Jahrhundert, mit einem Moralkodex, den es nicht mehr gibt. Den Rosenkavalier von Richard Strauss habe ich Professor Arnold Jakobshagen gefragt, Professor für historische Musikwissenschaft an der Hochschule für Musik und Tanz in Köln.
13: Also die Kritik ist nicht ganz unberechtigt, warum man gerade dieses Werk ausgewählt hat, das natürlich zweifellos einen sehr großen kulturellen Wert hat mit dem fantastischen Text von Hugo von Hofmannsthal. Aber natürlich insgesamt kann man fragen, worin liegt die Aktualität gerade dieses Stückes und zu diesem Anlass. Ich hätte mir da vielleicht auch eine andere Stückauswahl vorstellen können. Aber natürlich möchte man auch zu einem solchen Event ein Werk präsentieren, wo die Sänger und auch das ganze Orchester, das ist ja ein Riesenstück, richtig zeigen können, was sie drauf haben. Und dafür ist der Rosenkavalier auf jeden Fall eine richtige Wahl, um das Haus in seiner ganzen Leistungsfähigkeit nochmal brillieren zu lassen.
4: Ich höre von Menschen, die in Köln auch die Ersatzspielstätte immer wieder besucht haben, das Abo-Publikum hätte sich erkennbar verjüngt. Das wäre der Kontrapunkt zum Klischee vom Silbersee, in den jeder von der Bühne aus blickt, nämlich lauter in Ehren ergraute Häupter. Welchen Trend sehen Sie, gerade was die Oper angeht?
13: Also was Köln betrifft, habe ich das auch selber beobachtet. Ich habe mich auch sehr in der Auswärtsspielstätte wohlgefühlt, bin dort sehr oft gewesen und in der Tat hat sich das Publikum dort verjüngt. Und es ist gerade durch diese offene Atmosphäre der Auswärtsspielstätte eigentlich sehr gut gelungen, diese Schwellenangst des ehrwürdigen Opernhauses ein wenig niederschwellig zu halten. Und dadurch sind viele Leute einfach reingekommen, die sonst nicht in die Oper gehen. Und da muss man natürlich jetzt dranbleiben und diese Schwellenangst also überwinden. Und ich glaube, gerade weil das Haus jetzt natürlich so lange in der Diskussion steht, wollen die Leute da auch rein. Und dann muss man eben sehen, dass es eben wirklich ein junges Haus wird, was es früher nicht gewesen ist. In dem Sinne, Stichwort Silbersee.
4: Aha. Das ist zum Beispiel im Konzept zu finden im großen Haus, in dem da auch für Kinder zugängliche Opernaufbereitungen im Angebot sind, im Programm sind. Schwebt Ihnen noch mehr vor? Glauben Sie, das kann von selbst entstehen?
13: Von selbst kann das überhaupt nicht entstehen. Das ist ganz wichtig, dass hier an ganz vielen Stellschrauben gedreht wird und dass natürlich die Oper in die Öffentlichkeit noch stärker gehen muss und ein junges Publikum ansprechen muss. Und das fängt natürlich auch bei der Wahl der Stücke an. Natürlich ist da der Rosenkavalier vielleicht wirklich nicht die beste Entscheidung. Und das Stichwort Kinderoper, das ist natürlich ein ganz wunderbares Haus, das vielleicht in dieser Form, wie die Kinderoper jetzt sich aufstellen wird, fast einzigartig in Deutschland ist. Also das ist auf jeden Fall eine Signalwirkung, die von dieser Kinderoper ausgeht. Und das ist sehr, sehr positiv. Aber natürlich hat die Oper dieses Publikumsproblem. Sie hat das Kostenproblem sowieso. Und insofern müssen alle, die an die Oper glauben, alle Kräfte in Bewegung setzen, diese Ziele umzusetzen. Und das bedeutet enorme Kraftanstrengungen, nicht nur finanzielle, sondern auch geistige und kreative.
4: Apropos Finanzen. Selbst wenn wir diesen Sondereffekt außer Acht lassen, den die Renovierungskosten auslösen, auf ganz Deutschland bezogen, vorsichtig kalkuliert, hat jedes Opernticket öffentliche Zuschussgelder, jedes Ticket, diese Zahl geistert schon seit Jahren herum, von mindestens 200 Euro. Und es gibt nicht wenige, gerade in der freien Szene, die sich fragen, was soll das? Warum diese Privilegierung einer Kunstform?
13: Ja, Privilegierung einer Kunstform. Oper ist natürlich die teuerste Kunstform, weil wir ein riesiges Orchester brauchen, weil wir sehr viele Leute auf der Bühne haben und noch mehr Leute hinter der Bühne. Also das ist einfach teuer und es wird immer teurer. Das ist ein strukturelles Problem. Man kann dem natürlich entgegenwirken, auch hier über die Stückauswahl. Man muss nicht so viel Wagner spielen. Es gibt auch andere Möglichkeiten. Aber natürlich ist das eine kulturpolitische Grundsatzentscheidung. Können wir uns das überhaupt noch leisten? Ich glaube, was gerade an kleineren Standorten natürlich am Ende vielen Opernhäusern das Genick brechen könnte, wenn man zu den 200 Euro, die jede Karte subventioniert wird, dann plötzlich noch mal ein paar hundert Millionen für die Renovierung des Hauses braucht. Und dieses Problem wird ja auf sehr viele Häuser zukommen. Also da sehe ich auch große Schwierigkeiten in der Zukunft. Zumal wir natürlich zugeben müssen, dass die Auslastungszahlen nicht so sind, wie wir sie gerne hätten. Und dies bei einer rückläufigen Anzahl der Aufführungen pro Spielzeit an fast allen Häusern. Das heißt, die Statistiken werden ja auch immer dadurch etwas beschönigt, dass man dann sagt, ja, wir hatten 80% Auslastung. Aber es wird nicht gesagt, dass man erstens nicht mehr den zweiten Rang öffnet und außerdem auch nicht mehr so viele Produktionen spielt wie noch ein paar Jahre zuvor. Also insgesamt haben wir schon eine nachlassende Besucherfrequenz und da muss unglaublich viel Kreativität einsetzen, um wirklich dieses junge Publikum flächendeckend in die Opernhäuser zu bringen.
4: Darf ich so zusammenfassen? Es genügt nirgendwo, die Architektur und die Ausstattung zu modernisieren, Oper muss als Kunstform auch im 21. Jahrhundert neue Erscheinungsformen suchen, sonst wird's schwierig, sie auf Dauer als Kulturgut akzeptabel zu halten.
13: Ja, das kann man so zusammenfassen, aber ich bin vollkommen sicher, dass das Bedürfnis nach Oper, Alexander Kluges Schlagwort, das Kraftwerk der Gefühle, dass dieses Grundbedürfnis der Menschen nach Oper, nach Intensität der Emotionen, die in dieser Kunstform wie in keiner anderen wirklich ausgelebt werden können, dass dieses Bedürfnis so groß sein wird, dass sie auch in Zukunft überleben wird.
4: Danke fürs Interview mit WDR 5.
13: Ja, ich danke Ihnen, Herr Schulz.
4: An den Professor für historische Musikwissenschaft an der Hochschule für Musik und Tanz in Köln, Professor Arnold Jakobshagen, anlässlich der Wiedereröffnung der Opernspielstätten mitten in Köln. 20 Minuten vor 10. Der Samstag im Morgenecho, oft gewidmet auch dem Blick zurück auf die Woche. Und die war nun auch deutlich geprägt von rauf und runter Betrachtungen einer neuen transatlantischen Beziehung, nämlich der zu Kanada. Diese Premiere im Europaparlament, dass zum ersten Mal ein Premier direkt zu den Abgeordneten spricht. All die Perspektiven, die nicht nur in Handelsbeziehungen stecken könnten, haben Sie hier auch im Morgenecho beschrieben gehört. Die andere transatlantische Beziehung funktioniert aber auch noch ziemlich gut. Also die Brücke Richtung Vereinigte Staaten, jedenfalls wenn es ums Business geht. In diesem Fall Business, das sogar verquickt ist mit Sicherheitsfragen, mit Verteidigungsfragen in der NATO. Das alles bringt den Verteidigungsminister dazu, Boris Pistorius aus den Vereinigten Staaten zu melden.
14: Sowohl der Kollege Hegseth als auch die Kongressabgeordneten, die Senatoren, mit denen ich gesprochen habe, keinen Zweifel daran gelassen, dass die Zusammenarbeit mit Deutschland und Europa, darum geht es übrigens immer auch, es geht nicht nur um Deutschland, von hohem Interesse für die amerikanische Seite ist. Und das wollen wir wechselseitig zu unserem Vorteil nutzen.
4: Ja, und Gestalt angenommen hat, als er dieses Interview dem ZDF gegeben hat, die ganze Idee hinter ihm. Als Kampfjet der vierten Generation.
15: Bundesverteidigungsminister Boris Pistorius hat bei seiner Reise in die USA das erste für Deutschland bestimmte Kampfflugzeug vom Typ F-35 in Empfang genommen. Die Übernahme des in den USA produzierten F-35 sei ein Beleg deutscher Verteidigungsbereitschaft und transatlantischer Partnerschaft, sagte Boris Pistorius bei der Übergabezeremonie in Fort Worth im US-Bundesstaat Texas. Der neue Kampfjet läute eine neue Ära bei der deutschen Luftwaffe ein, so der Verteidigungsminister weiter. Der F-35 gilt als das modernste Kampfflugzeug der Welt. Der Jet verfügt über Tarneigenschaften, fliegt mit 1,6-facher Schallgeschwindigkeit, zeichnet im Flug hohe Datenmengen seiner Umgebung auf und kann dabei mehr als 8 Tonnen Waffentechnik tragen, auch Atomwaffen. Das Flugzeug soll die veraltete Flotte von Tornado-Jets bei der deutschen Luftwaffe ablösen und zum Abschreckungskonzept der NATO in Europa beitragen. Die ersten 8 F-35 für die Bundeswehr verbleiben zunächst in den USA. Deutsche Piloten und Techniker sollen im US-Bundesstaat Arkansas an den neuen Maschinen ausgebildet werden. Im kommenden Jahr sollen dann die ersten F-35 in Büchel in der Eifel stationiert werden. Gebaut wird der Jet beim US-Rüstungskonzern Lockheed Martin. Insgesamt 35 dieser Maschinen hat die Bundesregierung für etwa 10 Milliarden Euro bestellt. Die übrigen Maschinen sollen in den kommenden 3 Jahren an Deutschland ausgeliefert werden.
4: Samuel Jakesch ist unser USA-Korrespondent. Wir können im Grunde bei Verteidigungsfragen bleiben, gedanklich. Im Zeitzeichen werden wir nochmal der Gletscher-Mumie Ötzi begegnen. Und der ist ja letztlich an mangelnder Rüstung gestorben, hinterrücks von einem Pfeil niedergestreckt. Das im Zeitzeichen. Danach wartet auf Sie der Kollege Philipp Anft mit unserem Medienmagazin, das es auch auf Abruf gibt im Digitalangebot TTB. Bitteschön.
16: Die NDR-Satire-Show Extra 3 wird 50 Jahre alt. Viele Jahrzehnte also mit Witzen, Quatsch und natürlich hochernstem Kabarett. Mhm. Wir sagen aber nicht nur Happy Birthday heute in der Sendung, sondern sprechen auch darüber, was Satire in Deutschland leisten muss. Auch gerade in der angespannten politischen Lage. Ja. Oder muss Satire eigentlich gar nichts? spreche ich drüber mit jemandem, der hier im WDR für Satireformate verantwortlich ist. Gleich in Töne, Texte, Bilder, dem Medienmagazin von WDR 5.
4: Ja, Kollege, der übrigens auch nachher für Satire Deluxe mitverantwortlich sein wird, um kurz nach 11. Also das alles, um unser eigenes Arbeiten immer wieder mal zu reflektieren. Sie gehen ja auch kritisch damit um. Vielen Dank für jedes Feedback, das wir bekommen, auch zu dieser Samstagsausgabe des Morgenecho. Ich bin Uwe Schulz und raus.
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18: Im Englischen gibt es eine Redewendung: Dead men tell no tales. Tote erzählen keine Geschichten. Aber das stimmt so nicht. Und das wissen wir seit einem heißen Spätsommertag, als zwei Wanderer in den Ötztaler Alpen die Gletschermumie Ötzi entdecken. Ich bin Stefan Beuting und nachhaltig erstaunt, wie viele Wendungen die Ötzi-Geschichte hat, wie sie uns auf die Spur eines echten Verbrechens führt und dass sie noch lange nicht auserzählt ist.
19: 19. September 1991. Im Tiroler Ötztal wird die Mumie eines Menschen aus der Steinzeit gefunden.
20: Das war ja ein Körper mit Lederhaut zusammengezogen. Der Hinterkopf hat rausgeschaut, die Schultern und der Rücken.
18: Erika Simon. Sie und ihr Mann sind an diesem Tag auf Bergtour in den Ötztaler Alpen. Auf der Höhe Thiesenjoch verlassen sie für einen kurzen Moment den Weg und nehmen eine Abkürzung.
20: Aber wir haben ein bisschen gequert zur nächsten Markierung. Dann hat mein Mann zu mir gesagt, schau mal, was da liegt.
18: Karamellbraun. Und ganz fein ist die Haut gespannt über den schlanken Körper. Auf ihrer Filmrolle haben die Simons noch genau ein Bild übrig. Zu sehen ist der Rücken einer Leiche, aber keinerlei Funktionsbekleidung. Keine Stöcke, kein Rucksack. Seltsam. Mit ihren Eindrücken steigen sie ab zur nahen Similaun-Hütte, erzählen dort dem Hüttenwirt von ihrem mysteriösen Fund.
21: Also auf den ersten Blick sieht es dann schon so aus, als wäre dort ein verunglückter Mensch, wo sich dann nicht sicher einordnen lässt, liegt er dort schon wirklich sehr, sehr lange oder vielleicht nur ein paar Jahre.
18: Albert Zink, Anthropologe. Kaum jemand hat so lange und so intensiv an Ötzi geforscht. Kaum jemand ist so mit seiner Geschichte verwachsen.
21: Ja, natürlich. Also mein wissenschaftliches Leben hat ja extrem geprägt. Das muss man einfach so sagen.
18: Doch in den Tagen nach dem Fund weiß die Welt noch nichts von der eigentlichen Sensation. Zunächst werden die italienischen Behörden informiert. Die antworten knapp.
21: Naja, wir vermissen niemand. Wir haben jetzt ja kein Interesse, vielleicht da sofort aufzusteigen.
18: Der Fundort liegt fast auf der Grenze zwischen dem italienischen Südtirol und Österreich. Also Anruf bei den österreichischen Behörden. Und die rücken aus und bringen auch einen Gerichtsmediziner mit an die Fundstelle.
21: Den Professor Henn, der dann auch diese Mumie inspiziert hat. Und interessanterweise hat keiner eigentlich erkannt, dass es sich um eine sehr, sehr alte Mumie handelt. Also der Professor Henn hat gesagt, naja, ich kann nur sagen, der Mensch ist schon länger tot. Andererseits, wir haben keinen Ehering gefunden, keinen Reisepass gefunden, wir können nichts zu seiner Identität sagen.
18: Zunächst bleibt die Leiche dort liegen. Zufällig zur gleichen Zeit sind Reinhold Messner und sein damaliger Bergbuddy Hans Kammerlander vor Ort. Sie wandern zum Fundort und wundern sich über diese seltsamen Gegenstände aus Holz, über das Beil mit einer Schneide aus Kupfer.
21: Der Reinhold Messner zumindest hat schon in die richtige Richtung gedacht, weil er gesehen hat, die Ausrüstung ist sehr, sehr alt. Also wirklich die Kleidung und die Gegenstände, die da an der Fundstelle lagen, hat gesagt, ja, vielleicht ist es doch schon auch mehrere tausend Jahre alt.
18: Der unvorstellbar gute Zustand der Mumie wird ihr fast zum Verhängnis.
21: Also in den nächsten Tagen wurde die dann sehr unsanft aus dem Eis befreit, weil man immer noch davon ausging, das ist eine relativ rezente Leiche und die muss man eben jetzt da bergen und in die Gerichtsmedizin nach Innsbruck bringen. Dort ist sie dann auch am Ende gelandet. Und auch dort, die Mediziner haben nicht erkannt, dass das eine alte Mumie ist, weil man natürlich dem Körper das nicht unbedingt ansieht, ob der vielleicht 50 Jahre im Eis gelegen ist oder vielleicht schon 5000 Jahre.
18: Unter normalen Umständen dauert es nur ein paar Wochen bis ein paar Monate, dann sind Haut und Weichteile zersetzt. Nach mehreren Monaten bleiben nur noch Knochen übrig. Nach Jahrzehnten sind auch die vollständig mineralisiert. Im Gletscher aber bleibt Ötzis Leiche über Jahrtausende konserviert.
21: Dass der Ötzi an dieser Stelle genau gelegen ist, war ein ganz großer Zufall, was ein ganz großes Glück war für uns.
18: Am 24. September, 5 Tage nach seinem Fund, verbreitet die Austria Presseagentur die Meldung Tiroler Gletscherleiche 4000 Jahre alt? Nun wächst das Interesse exponentiell. Der österreichische Journalist Karl Wendel verbindet den bekannten Fundort und das unbekannte Geheimnisvolle rund um die Leiche zu einem Kunstwort. Vorsilbe von Ötztal plus Wortende von Yeti. Nun hat die Gletschermumie ihren Namen. Was damals schnell klar ist, dieser Ötzi ist in seiner Kombination einzigartig. Sein Erhaltungszustand, die Gegenstände, alles wertvolle Mosaiksteine, aus denen Archäologen wie Albert Zink nun versuchen, sein Leben zu rekonstruieren. Und ein wichtiger Teil davon ist die Frage nach den letzten Stunden vor seinem Tod. Woran und vor allem wie Ötzi damals stirbt.
21: Da eben war dann die Schlussfolgerung, dass es eben zu einer Katastrophe gekommen sein muss, indem er aus irgendeinem Grund ins Hochgebirge gegangen ist und dann vom schlechten Wetter überrascht worden ist, dass er einfach auch körperlich ausgelaugt war und diese Kombination dann eben zum Tod geführt hat.
18: Lange Zeit glauben die Experten also an einen natürlichen Tod. Erst 2001, also 10 Jahre nach dem Fund, wird klar, was Ötzi damals tatsächlich passiert. Auf einer Computertomographieaufnahme entdeckt der Radiologe Paul Gostner unterhalb der linken Schulter einen seltsamen Gegenstand. Es ist der Teil einer Pfeilspitze, ebenfalls zu erkennen.

0: dich umbringen, aber nicht aus dem Grund, ihn zu berauben. Also das Muster spricht ganz eindeutig für einen Mord aus Heimtücke.
1: Ötzis Geschichte, eine True Crime Story. Die funktioniert bis heute. Im Schnitt besuchen mehr als 250.000 Besucher pro Jahr das Museum in Bozen, können dort Zettel ausfüllen mit der Aufschrift CSI Ötzi, können sich an der Spurensicherung beteiligen, bilden, wie die Forscher, Hypothesen darüber, was in den Minuten und Stunden und Tagen vor seinem Tod passiert sein könnte.
0: Der Dr. Paul Gostner, der auch schon die Pfeilspitze entdeckt hat, der hat sich eben immer wieder mal die CT-Daten, die Röntgenuntersuchungen angesehen von der Mumie und hat dann eines Tages gesagt, der Magen ist seiner Meinung nach vorhanden. Der ist sogar, wie man im Röntgenbild erkennen kann, noch mit Speisebrei gefüllt.
1: 2011 ist das. Nun 20 Jahre nach dem Fund.
0: Und daraus ist dann die Überlegung entstanden, eigentlich müsste man dann auch versuchen, Proben zu entnehmen, um zu verstehen, was er eigentlich gegessen hat, vor allem wie sein letztes Mahl zusammengesetzt war.
1: Über einen bereits vorhandenen Schnitt in der Bauchdecke bahnen sich Zink und seine Kollegen den Zugang zum Magen, ziehen Proben.
0: Wir konnten dann schon Pflanzenreste identifizieren, so typische Bestandteile von beispielsweise Getreide. Und wir konnten auch faseriges Gewebe identifizieren, was typische Musterung aufwies, was für Fleischfasern, Muskelfasern typisch ist. Vor allem mit Hilfe von Erbgutanalysen dieses Materials konnte man eben dann feststellen, dass zum Beispiel die Fleischfasern in erster Linie vom Steinbock stammen, aber auch vom Rothirsch, also typisches Wildfleisch, das er wohl gegessen hat.
1: Außerdem finden sie in seinem Magen Pflanzenteile des Adlerfarns. Eigentlich ist der für den Menschen giftig, in größeren Mengen krebserregend.
0: Aber wir wissen auch, dass der Adlerfarn zum Beispiel gegen Parasiten eingesetzt wurde in späteren Zeiten. Es könnte also auch sein, dass es so eine Art frühe Medizin war.
1: Zink und seine Kollegen folgen dem Nahrungsbrei durch den Dünndarm bis zum Dickdarm. Dort finden sie aufschlussreiche Pollen, die ein seltsames Bewegungsmuster von Ötzi offenbaren.
0: Die Pollen, die spiegeln sozusagen immer die Pflanzen wider, die man da aufgenommen hat, beispielsweise durchs Trinken von Wasser oder auch durchs Einatmen oder durchs Verschlucken dann eben. Und da hat sich eine bestimmte Abfolge gezeigt, dass er eben 20, 25 Stunden vor seinem Tod noch relativ in einer niedrigen Lage war, weil das sehr viele verschiedene Pollen waren, auch von Pflanzen eben nur in bestimmter Höhe wachsen, dass er dann eben aufgestiegen ist auf etwa 2000 Meter, weil dort reduzieren sich die Pollen auf bestimmte Nadelbäume. Dann ist er wieder abgestiegen und zum Schluss auch im Magen, das ist dann ganz interessant, sind praktisch keine Pollen mehr, weil man über 2500 Meter ist ja die baumfreie Zone, da sind kaum noch Pflanzen und auch damit keine Pollen. Und das zeigt, dass er dann erst zum Schluss sozusagen auf diese große Höhe aufgestiegen ist.
1: Der Mageninhalt und die Pollenanalyse. Die Pfeilspitze und das frische Schädel-Hirntrauma. All das ergibt zusammen ein Szenario, wie es damals an diesem heißen Spätsommertag vor etwa 5300 Jahren gewesen sein könnte.
0: Also vielleicht ist er erst in dieses Tal abgestiegen, ist dort in einen Konflikt geraten, wurde dann an der Hand verletzt, vielleicht in einem Nahkampf, konnte sich aber dennoch daraus befreien oder retten und hat dann vielleicht sich entschlossen, ins Hochgebirge sich zurückzuziehen, weil er vielleicht dachte, dort ist er sicher, dort kennt er sich aus. Er war sicher öfters im Hochgebirge, obwohl es am Ende ihm leider ja nichts geholfen hat, weil er trotzdem dann dort mit dem Pfeil erschossen wurde.
1: In der Bozener Ausstellung steht er lebensgroß, ganz zentral. Ötzi bekleidet mit seinen Fellbeinlingen, den nicht gespannten Bogen in der Hand, mit seinem langen Haar und dem vollen Bart. In der kunstvollen Nachbildung schaut er freundlich und interessiert. Doch die Statue täuscht darüber hinweg, dass Ötzis Gene jüngst eine ganz andere Geschichte erzählen. Aktuelle Analysen lassen vermuten, dass seine Haut damals viel weniger hell ist als dort dargestellt und dass er eine Veranlagung für frühen Haarausfall hatte. Ötzi mit dunklem Teint und kahl? Und vielleicht war er gar nicht freundlich, sondern ein mürrischer, verschlagener Einzelgänger.
0: Ja, das wäre natürlich wahnsinnig spannend zu verstehen, wie er auch als Mensch war. Selbst wenn das Gehirn sozusagen noch in etwas eingetrockneter Version vorhanden ist. Es ist sehr, sehr schwer, wirklich über seinen Charakter zu spekulieren.
1: Die Charakterfrage. Hier enden vorerst die Gewissheiten. Doch Albert Zink und seinen Kollegen gelingt 2012 an anderer Stelle ein Durchbruch.
0: Bei der

0: Erbgutanalyse gibt es bestimmte genetische Regionen, die ein erhöhtes Risiko mit sich bringt, dass man Herz-Kreislauf-Erkrankungen krankt, also speziell an Atherosklerose, also an Gefäßverkalkungen.
1: Bis dahin dachte man, dass schlechte Ernährung, mangelnde Bewegung, Rauchen, Übergewicht, also dieser in Anführungsstrichen moderne Lebensstil im Laufe der letzten Jahrhunderte maßgeblichen Einfluss auf solche Erkrankungen gehabt hätte.
0: Und das hat sich dadurch eigentlich ein bisschen auf den Kopf gestellt, weil wir jetzt gesehen haben, auch beim Ötzi haben wir tatsächlich dann auch bestätigen können, dass er schon an Gefäßverkalkungen litt. Das konnte man über Computertomographie nachweisen, da hat man Verkalkungen gesehen in einigen Gefäßen. Und er ist ja nun überhaupt kein nach heutigem Verständnis Risikopatient.
1: Mit seinen etwa 40 Jahren leidet Ötzi damals also nicht nur an Gefäßablagerungen, sondern auch an Darmparasiten. Seine Gelenkbeschwerden an Knie und Hüfte müssen ihn schmerzen. Außerdem hat er auch noch Rücken. Aber seltsame Ritzungen und Zeichnungen auf seiner Haut lassen ahnen, dass er und die Menschen damals sehr wohl in der Lage waren, sich in gewisser Weise selbst zu helfen.
0: Ja, Ötzi hatte tatsächlich Tätowierungen an seinem Körper.
1: 61 Tätowierungen entdecken die Forscher mit der Zeit an Ötzi. Überwiegend an Stellen, wo er mutmaßlich körperliche und gesundheitliche Probleme hatte. Viele von denen, die nicht direkt neben diesen vermeintlich zu behandelnden Körperstellen liegen, liegen auf Meridianen oder klassischen Akupunkturpunkten. Und das mehrere tausend Jahre, bevor Akupunktur zum ersten Mal in Asien beschrieben wird.
0: Daher ist die Vermutung schon nahe, dass es eine Art von Therapie im weitesten Sinne war.
1: Da streift also einer durch die Alpen in einem Spätsommer vor 5300 Jahren. Allein, ausgerüstet mit Fellen und gefütterten Lederschuhen, mit Kupferbeil und Bogen.
0: Ins Hochgebirge zu gehen mit der Ausrüstung erfordert schon auch einen gewissen Mut und so weiter. Also ein mutiger Mensch vielleicht, der da auch gewisses Risiko nicht gescheut hat.
1: Ein Pfeil trifft ihn von hinten. Sein Leben endet. Und seine rätselhafte Geschichte beginnt. Mit jeder wissenschaftlichen Entdeckung wird er uns etwas vertrauter. Erzählt mehr von sich und seiner Zeit. Und bleibt doch am Ende ein Fremder.
0: Also man kann da nicht direkt zurückschließen auf seine Wesensart. Leider nicht. Vielleicht gibt es in der Zukunft Möglichkeiten, neue Methoden, die das vielleicht ein bisschen erlauben.
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4: Die Nachrichten mit Christina Maria Greve. Guten Tag. Die Bundesregierung will, dass die Preise an den Tankstellen wieder sinken. Vor allem der Iran-Krieg hat sie auf Rekordwerte getrieben. Jetzt könnten Diesel und Benzin mit staatlicher Hilfe 17 Cent pro Liter billiger werden. Mehr von Lukas Rosendahl.
5: Eine Maßnahme gegen teures Tanken ist schon bekannt aus dem Mai und Juni. Der Tankrabatt soll ab dem 1. Oktober zurückkommen. Heißt, dass der Staat unter anderem die Energiesteuer auf Kraftstoffe senkt. Im Sommer hatte das zu günstigeren Preisen an der Tankstelle geführt. Aber schon damals gab es die Kritik, dass die Steuervergünstigungen nicht komplett an die Autofahrer weitergegeben wurden. Und die Preise sind nach Ende des Tankrabatts wieder gestiegen. Auch darum gibt es jetzt noch eine zweite Idee. Spätestens zu Beginn des nächsten Jahres soll es einen Spritpreisdeckel geben. Wie genau der funktioniert, ist noch nicht klar. Es gibt sowas aber schon in Luxemburg und Belgien. Da legt der Staat mit den Ölkonzernen einen Maximalpreis für Sprit fest.
4: In mehreren Städten in Deutschland gibt es am Mittag Proteste für eine bessere Bildung. Anlass sind die schlechten Ergebnisse bei der PISA-Studie. In Nordrhein-Westfalen sind Demos in Köln, Bielefeld und Bochum geplant. Dazu aufgerufen hat ein Bündnis aus Gewerkschaften, Eltern und Schülern. Es fordert 100 Milliarden Euro mehr Geld für Schulen und einen nationalen Bildungsgipfel. Die Linke in Nordrhein-Westfalen trifft sich ab heute in Mülheim an der Ruhr zum Landesparteitag. Im Mittelpunkt des Treffens steht das Programm zur NRW-Landtagswahl im nächsten April. Nadja Baschek berichtet.
6: In dem Programmentwurf geht es um die soziale Frage und Gerechtigkeit. Die Themen sind breit gefasst. Schwerpunkte dürften aber auf Wohnen und Bildung liegen. Die Linke NRW fordert angesichts steigender Mietpreise zum Beispiel eine landeseigene Wohnungsbaugesellschaft. Wohnungskonzerne sollten vergesellschaftet werden. In Sachen Bildung schlägt sie eine Schule für alle vor und kostenloses Mittagessen in Schulen und Kitas. Beim Parteitag dürfte viel diskutiert werden. Es gab im Vorfeld 500 Änderungsanträge, von denen ein Teil auch in Mülheim besprochen wird. Wer für die Linke zur Landtagswahl antritt, darüber wird erst Mitte Oktober abgestimmt.
4: Und auch das ist heute Thema. In Berlin und in Mecklenburg-Vorpommern geht der Wahlkampf zu Ende. In Berlin wird morgen ein Kopf-an-Kopf-Rennen zwischen der Linken und der CDU erwartet und in Mecklenburg-Vorpommern zwischen SPD und AfD. Im Streit um Grönland wollen die USA, Dänemark und Grönland ein Abkommen schließen. Dänemarks Regierungschefin Frederiksen sagte, die Vereinbarung werde die Sicherheit in der Arktis und im Nordatlantik stärken und sei deshalb gut für Europa. In Köln wird an diesem Wochenende die Wiedereröffnung des Opern- und Schauspielhauses gefeiert. Wegen vieler Baupannen hat die Sanierung 14 Jahre gedauert, mit Gesamtkosten für die Stadt von rund 1,5 Milliarden Euro. In München sind die ersten Menschen aufs Oktoberfestgelände gestürmt, um sich gute Plätze in den Zelten zu sichern. Bier gibt's aber erst ab Mittag. Um 12 Uhr wird Oberbürgermeister Krause die Wiesen eröffnen mit dem Fassanstich. Er hofft, dass er nicht zu viele Schläge dafür braucht.
7: 2 bis 3 ist das Ziel. Und wenn nicht, dann ist man zumindest in aller Munde. Da kann man dann auch damit leben als OB.
4: Die Maßbier kostet in diesem Jahr bis zu 15,90 Euro. Beim Oktoberfest in München werden bis zu 7 Millionen Besucher erwartet. Das war WDR Aktuell. Das Wetter in Nordrhein-Westfalen. Der Tag startet mit vielen Wolken. Einzelnen Schauer sind möglich. Meist bleibt es aber trocken. Am Nachmittag kommt öfter die Sonne raus. Dabei weht der Wind teils böig. In Coesfeld bis 21 Grad, in Neuss bis 22 und in Königswinter maximal 23 Grad. Morgen vor allem in der ersten Tageshälfte regnerisch, am Nachmittag auch mal Sonnenschein. Es bleibt dann meist trocken bei 13 bis 21 Grad. Die Zeit 10.04 Uhr. WDR 5, die Verkehrslage. A1 Köln Richtung Dortmund zwischen Wuppertal-Langerfeld und Gewelsberg 15 Minuten plus 4 Kilometer Stau. A3 Frankfurt Richtung Köln zwischen Rösrath und Königsforst etwa 15 Minuten plus 4 Kilometer Stau. Dort ist wegen Bauarbeiten nur ein Fahrstreifen frei. A42 Dortmund Richtung Kamp-Lintfort zwischen Gelsenkirchen-Hessla und Kreuzessen-Nord. Da dauert es etwa 10 Minuten länger, 3 Kilometer stockend. Die A45 Gießen Richtung Hagen ist zwischen Freudenberg und Kreuz-Olpe-Süd wegen Bergungsarbeiten noch länger gesperrt. 3 Kilometer Stau ab Siegen. Und zuletzt A61 Mönchengladbach Richtung Koblenz zwischen Rheinbach und Grafschaft Ringen. Etwa 15 Minuten plus 4 Kilometer Stau.
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8: Mit Philipp Anft. Hallo zusammen. Das war der große Social-Media-Rundumschlag in Brüssel diese Woche. EU-Kommissionspräsidentin Ursula von der Leyen hat erklärt, wie sie Social Media sicherer machen will, vor allem für Kinder.
9: Parents cannot compete or keep up against algorithms and they should not have to.
8: Eltern kommen nicht gegen Algorithmen an und das sollten sie auch gar nicht müssen. In Zukunft soll es ein eigenes Konto auf den Plattformen erst ab 15 Jahren geben. Bis das kommt, sind die Eltern aber weiter in der Pflicht. Und wir checken heute mal, wie die sich jetzt schon helfen können. Außerdem gratulieren wir der Satire-Show Extra 3. Die wird sage und schreibe 50 Jahre alt. Moderator Christian Ehring hat aber erstmal etwas unangenehmen Besuch bekommen in der letzten Sendung.
10: Nochmal Real Talk, Herr Ehring. Ich weiß nicht, ob Sie es mitbekommen haben, aber die AfD wird den öffentlich-rechtlichen Rundfunk zum Grundfunk umbauen. Das woke Satire-Schiff sinkt. Und Sie haben genau 2 Optionen. Entweder Sie machen den italienischen Kapitänsabgang, also Steuerrad loslassen und abhauen.
11: Oder Sie bleiben bei Ihren Leuten und sehen einfach mal kurz im Maschinenraum nach, ob man nicht den einen oder anderen braunen Schmierstößel näher an die Nockenwelle ranlassen könnte.
8: Wie wichtig ist Satire, gerade in den Zeiten, in denen wir halt leben? Diskutieren wir gleich. Schön, dass Sie dabei sind. A Aber zuerst mal sind wir ja wieder mittendrin in einem weiteren Landtagswahlwochenende. Und da fliegen einem ja immer so einige Begriffe um die Ohren.
12: Laut einer Infratest-Umfrage von Anfang September.
13: Letzte Umfragen sagen ein Kopf-an-Kopf-Rennen.
14: Die erste Prognose zur Landtagswahl in Sachsen-Anhalt liegt vor.
15: Wir haben ganz frische Hochrechnungen.
16: Die FDP auf 3,6%.
8: Umfragen, Prognosen, Hochrechnungen. Schon nach der Landtagswahl in Sachsen-Anhalt waren die Medien voll davon. Jetzt wird in Berlin und Mecklenburg-Vorpommern gewählt und es erwartet uns wieder Ähnliches. Guter Zeitpunkt also, um mal auseinanderzudröseln, was für Zahlen wir da eigentlich genau vorgesetzt bekommen. Und das mache ich jetzt mit WDR5-Reporterin Annika Witzel. Hallo Annika.
17: Hallo.
8: Dann lass uns zuerst mal auf die Umfragen schauen. Das ist ja das, was vor einer Wahl stattfindet. Wie werden diese Zahlen eigentlich erhoben?
17: Die finden per Telefon und online statt, diese Umfragen, und werden von verschiedenen Meinungsforschungsinstituten durchgeführt. Und es gibt Medien, die immer explizit spezielle Institute beauftragen. Also das Unternehmen INSA arbeitet zum Beispiel mit der Bild zusammen. Der Spiegel hat das jahrelang mit CIVI gemacht. Und die ARD macht das schon ganz lange mit eben Infratest DIMAP, was wir eben auch schon in der Umfrage gehört haben. Mhm. Und diese Umfragen, die müssen natürlich repräsentativ sein. Bei bundesweit repräsentativen Umfragen geht es dann so um 1.000 bis 1.500 Personen, die befragt werden müssen. Bei Online-Umfragen ist das allerdings inhaltlich noch mal ein bisschen schwieriger mit der Repräsentation.
8: Warum? Weil nicht jeder einen Internetzugang hat oder was?
17: Bei solchen Umfragen ist auch wichtig, dass jeder und jede die Möglichkeit haben muss, teilzunehmen. Aber es gibt noch ein Problem mit Online-Befragung. Das sagt ARD-Wahlexperte Jörg Schönborn.
18: Sie funktionieren ja so, dass ich aktiv reagieren muss auf irgendeinen Push, auf irgendeine Nachricht, dass ich teilnehmen soll. Und diese Bereitschaft ist bei Menschen besonders groß, die sich gerade über irgendetwas ärgern oder für irgendetwas engagieren. Deshalb ist zum Beispiel die AfD in Online-Umfragen traditionell immer etwas stärker.
17: Und deswegen sind die eben auch nicht so repräsentativ. Deshalb ist eben auch wichtig, dass es die telefonische Abfrage auch noch gibt. Aber es gibt tatsächlich Institute, die sich mehr auf Online-Befragungen stützen heutzutage.
8: Und die große Frage dabei ist natürlich, wie zuverlässig können diese Umfragen ein Wahlergebnis dann eigentlich vorhersehen?
17: Gar nicht mal so gut. Aber das müssen die auch gar nicht. Mhm. Also die sollen einfach nur die politische Stimmung zum Zeitpunkt der Befragung abbilden. Und das ist ja weit, weit vor der Wahl. Also laut Statistik gibt es nur etwa ein Drittel der Wählerschaft, das schon Wochen oder Monate oder teilweise sogar Jahre vor der Wahl weiß, wo sie ihr Kreuz machen wird. Aber Umfragen sind trotzdem wichtig, sagt Jörg Schönborn.
18: Umfragen beeinflussen Wählerinnen und Wähler nicht in dem Sinne, dass sie manipuliert werden, sondern in dem Sinne, dass sie informiert werden. Je weniger Unterschiede zwischen Parteien empfunden werden, je weniger Menschen an Parteien gebunden sind, desto mehr suchen sie nach solchen Orientierungen und desto mehr kann es sein, dass man sagt, gut, die sind ohnehin stark, die wähle ich, oder die könnten unter 5% fallen, die will ich stützen.
17: Es gibt sehr viele Hypothesen, wie genau Wahlumfragen das Wahlverhalten beeinflussen, aber so richtig empirisch bewiesen ist da übrigens gar nichts.
8: Okay, spannend. Trotzdem ist es ja so, dass manche Medien kurz vor einer Wahl dann keine neuen Umfragewerte mehr veröffentlichen. Warum machen die das dann?
17: Ja, das stimmt. Also die ARD macht das zum Beispiel 12 Tage vor der Wahl das letzte Mal. Aber es gibt keine Verpflichtung zu so einer zeitlichen Sperre. Die gibt es aber in Frankreich, Italien, Luxemburg oder Spanien zum Beispiel. Da gibt es wirklich klare gesetzliche Regeln, bis wann Umfragen veröffentlicht werden dürfen. Gibt es in Deutschland eben nicht. Aber die ARD hat sich eben trotzdem dafür entschieden, sagt Jörg Schönborn. Teilweise auch aus Respekt vor den Wählerinnen und Wählern, die sich genau in dieser Zeit entscheiden. Und ein weiterer Grund ist dieser hier.
18: Weil dann die Schwankungen besonders stark sind. Da kann es sein, dass nach einem TV-Duell, wenn man befragt, die Zahlen noch mal raufgehen, mittwochs und donnerstags wieder runter und freitags vielleicht zurück.
17: Das ZDF hatte zum Beispiel auch mal so eine selbst auferlegte Sperre, hat davon aber mittlerweile wieder Abstand genommen.
8: So, dann kommen wir jetzt mal zum Wahlsonntag selbst. Da gibt es ja dann keine Umfragen mehr, sondern die erste Prognose. Wie kommt die zustande?
17: Die kommt durch Umfragen auch wieder, aber durch Umfragen am Wahltag selbst. Da sind dann in hunderten Wahllokalen Meinungsforscherinnen und Forscher unterwegs und die befragen die Menschen eben. Was haben sie gewählt? Wie alt sind sie? Welches Geschlecht? Was arbeiten sie? Alles auf freiwilliger Basis natürlich. Und das wird auch auf Zetteln abgefragt, genau wie die echte Wahl auch.
18: Diese Zettel werden stündlich aus der Infratest-DIMAP-Urne herausgeholt und dann an das Rechenzentrum übertragen. Deshalb haben wir im Hintergrund auch stündlich neue Zahlen, aber das Wahlgesetz verbietet aus gutem Grund, dass die vor 18 Uhr veröffentlicht werden dürfen.
17: Also die gibt es schon lange vorher, aber die werden dann wirklich eher so Punkt 18 Uhr als erste Prognose rausgehauen.
8: Mhm. Wie genau ist diese Prognose dann?
17: Also laut Jörg Schönborn ist die im Rahmen von 1-1,5% Abweichung schon sehr, sehr aussagekräftig. Aber am Wahlabend kann es ja wirklich auf sehr, sehr viel weniger Stimmen noch ankommen. Deswegen braucht es auch noch wirklich die Hochrechnung und das Wahlergebnis natürlich auch. Da reicht die Prognose nicht aus.
8: Ja, und die Wahlergebnisse werden ja auch immer knapper im Moment. Also wir sind dann nach der Prognose um 18 Uhr und irgendwann kommen ja dann die Hochrechnungen.
17: Genau. Und das sind dann Zahlen, bei denen schon Stimmzettel ausgezählt wurden von ganzen Wahlkreisen oder Bezirken oder so. Und wenn dann wirklich alles ausgezählt ist, dann logisch gibt's ein vorläufiges offizielles Endergebnis. Und dann gibt's irgendwann später das amtliche Endergebnis. Das passiert so meist innerhalb von 2 Wochen nach einer Wahl, muss aber erst noch durch den Landeswahlausschuss bestätigt werden.
8: Umfragen, Prognosen, Hochrechnungen, jetzt haben wir sie alle parat, die Zahlen zu den Wahlen. Annika Witzel war das im WDR 5 Medienmagazin. Danke dir.
17: Gerne.

0: Ada Morge ist das, ein alter Ego von Schauspielerin und Sängerin Alexandra Hellmich aus Düsseldorf. 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Vielleicht liegt's daran, dass die täglichen Nachrichten im Moment wirklich seltenst positiv und leicht daherkommen. Satire und Comedy sind in Deutschland heute so beliebt wie nie. Eine Sendung, die dieses Feld sehr erfolgreich beackert, ist Extra 3 vom Norddeutschen Rundfunk. Seit 50 Jahren gibt es das Format, seit einigen Jahren ist es im Ersten zu sehen. Und durch die Jahrzehnte hat Extra 3 viele stilistische Wandlungen mitgemacht im Humor. Das Ziel aber ist das gleiche geblieben, zum Lachen anregen. Aber auch zum Denken. Michael Mayer hat sich in die Geschichte der Show eingegraben.
1: Willkommen bei Extra 3.
2: Extra 3 hat auch diese Woche wieder versucht, für Sie in Amüsantes und Aufregendes zusammenzutragen. Wollen wir keine Zeit verlieren, gleich zum ersten Thema.
3: Können Bilder Sünde sein? Genießen Sie 3 schöne Minuten.
4: So begannen 1976 die ersten Moderatoren die neue Satire-Sendung Extra 3. Wobei Satire schon zu viel gesagt ist, man experimentierte anfangs noch mit dem Stil der Sendung herum, erinnert sich der langjährige Extra 3-Moderator Hans-Jürgen Börner in einer neuen Jubiläumsdoku zum 50. Geburtstag. Das lag wohl auch daran, dass alle Kollegen aus der aktuellen Berichterstattung kamen, also keineswegs Comedians oder Satiriker waren. Börner freute sich in seiner aktiven Zeit, in 80er Jahren aber stets, wenn ein Beitrag mal richtig einschlug, etwa als die katholische Kirche sich über einen Beitrag über Papst Johannes Paul ärgerte.
5: Satire haut rein und ich ärgere mich.
6: Und muss wehtun auch.
5: Muss sie. Nicht immer. Aber bei bestimmten Themen.
4: 2016 sorgte die Sendung sogar für Ärger über Landesgrenzen hinweg. Der türkische Präsident Erdogan fühlte sich durch einen Song verunglimpft und bestellte den deutschen Botschafter ein. Wer sich heute alte Beiträge anschaut, merkt, wie viel Experimentierfreude in der Redaktion vorhanden gewesen sein muss. Der Humor älterer Beiträge lässt sich mit den Worten Quatsch um des Quatsches willen beschreiben. Etwa bei der Serie Rauchen hinter Monumenten.
7: Heute das Dackeldenkmal von Buxtehude. Stumm steht es da auf allen Vieren. Dahinter sieht man den Raucher inhalieren.
4: Ein weiterer schöner Klassiker des Extra-3-Humors war ein Beitrag über eine fiktive Therapiegruppe für Männer, deren Mitglieder unter ihrem Vornamen Dieter litten.
8: Sie haben ein gemeinsames Problem. Ihr Vorname ist Dieter und sie leiden darunter. Er heißt Arthur und ist Deutschlands einziger Pränominaltherapeut.
9: Ruf mal den Dieter, der keine weichen Knie mehr hat.
10: Dieter!
4: Beiträge dieser Art ließen die Zuschauer auch schon mal ratlos zurück. War das jetzt echt oder Satire? Das führte aber auch dazu, dass manche Zuschauer die Pointen gar nicht verstanden. In den ersten Jahren hatte die Redaktion, kein Witz, ein Pointentelefon. Geduldige Mitarbeiter erklärten Zuschauern die jeweilige Pointe eines Beitrags. Der Erfolg der Sendung kam wohl aber auch durch die Rubriken, die für Wiedererkennbarkeit sorgten. Alphonse mit dem Puschelmikrofon stellte mit stark französischem Akzent Passanten merkwürdige Fragen.
11: Hat die deutsche Jugend wirklich Menschenrechte verdient?
12: Ja, verdient, ja. Die Jugend ist ja, die alles aufrecht hält.
4: Die Sendung mit dem Klaus war eine Parodie auf die Maus, der bei Extra 3 aber hochpolitisches satirisch erklärte.
13: Ach, und Krachgeschichten. Heute USA.
14: Die USA sind immer und überall die Besten. Zum Beispiel im Tanzen.
4: Oder aber der reale Irrsinn zeigte Behördenfehlplanung und Fehlentscheidungen aus Norddeutschland. Etwa als die Stadt Oldenburg genau festlegen wollte, welches feuchte Laub wo entsorgt werden darf.
15: Laut der Stadt Oldenburg darf ich dieses Grabenlaub nicht in den Laubkorb werfen.
16: Wir haben zu betrachten Laub auf Wegen. Wir haben zu betrachten Laub in Gräben und wir haben auch noch irgendwo Laub aus privaten Flächen.
4: Aber was ist die Sendung nun eigentlich? Satire? Comedy? News-Show? Extra 3 ist wohl von allem ein bisschen, sagt Christian Ehring, seit 15 Jahren Moderator der Sendung. Heute sei angesichts der kritischen Weltlage bei manchen Themen aber schon Haltung gefragt.
17: Und da hilft es manchmal, wenn jemand auch eine pointierte Haltung hat, die man vielleicht noch nicht hatte oder Dinge auf den Punkt bringt, die man selber nicht so formuliert hatte für sich. Also das Bedürfnis ist wahnsinnig groß, das spüre ich schon. Das ist auch in Corona-Zeiten zum Beispiel, obwohl sich da die Gesellschaft noch viel mehr gespalten hat, ist das doch bei vielen auch noch mal größer geworden, das Bedürfnis danach, Dinge erklärt zu bekommen, sich irgendwo dran festzuhalten und ja, eben auch eine pointierte Meinung.
4: Im Laufe der Jahre ist sehr viel ausprobiert und verworfen worden. Eine Zeit lang wurden Politiker ins Studio eingeladen, ein paar Mal haben sogar Politiker moderiert, wie Gregor Gysi oder Guido Westerwelle. Immer wieder beirren Gaststars die Sendung, wie Oliver Welke, Oliver Kalkofe, Sarah Bosetti und viele andere mehr. Doch trotz des teilweise etwas wilden Stilmixes ist Extra 3 heute etabliert. In diesem Sommer schauten fast 1,5 Millionen Zuschauer zu.
6: Michael Mayer, über 50 Jahre Extra 3, eine feste Institution in der deutschen Satirelandschaft. Auch wir im WDR haben natürlich Satire im Programm, gehört ganz fest dazu, ob im Netz, TV oder Radio. Hier, gleich nach dem Medienmagazin zum Beispiel, läuft ja Satire Deluxe in WDR 5. Und ein Mann, der schon lange solche Formate im WDR betreut und auch selber macht, ist Michael Lohse, Redakteur in der WDR Unterhaltung. Guter Gesprächspartner also, um mal drüber zu quatschen, wo Satire gerade steht in Deutschland. Hallo Michael.
10: Hallo.
6: Der große US-Showmaster Stephen Colbert, der soll mal über Comedy gesagt haben, man kann nicht lachen und gleichzeitig vor irgendwas Angst haben. Finde ich einen interessanten Satz, also lachen quasi als Maßnahme gegen das, was man fürchtet. Ist da was dran für dich?
10: Man kann nicht lachen und gleichzeitig vor irgendwas Angst haben. Ja, also auf jeden Fall ist das eine der Hauptfunktionen von Satire, also das befreiende Lachen, die Ventilfunktion. Und in diesen Zeiten mit den vielen Bedrohungen, Krieg und so weiter, ist das natürlich aktueller denn je.
6: Ja, genau, das ist dann quasi der Rückschluss, ne? Also Satire in Deutschland ist gerade so erfolgreich, so verbreitet wie selten zuvor. Comedy-Stars füllen riesige Hallen. Was sagt das über unsere Ängste?
10: Satire und Comedy sind natürlich nicht ganz das Gleiche.
6: Ja, stimmt.
10: Das klassische politische Kabarett, will ich gar nicht mal sagen, dass das so erfolgreich ist. Da wird das Publikum immer älter. Das hat sich halt ein bisschen verlagert auf die Satireformate, so wie Extra 3, so wie ZDF-Magazin Royal, Heute Show. Und die sind halt sehr erfolgreich. Ja, was sagt das über Satire? Es ist, glaube ich, so, dass Satire heute auch ein bisschen so eine Bildungsfunktion übernommen hat und dass viele Leute sich gerne über Satireformate informieren, weil sie von den anderen klassischen Newsformaten ein bisschen gelangweilt sind.
6: Das heißt, Journalismus und Satire vermischt sich da so ein bisschen.
10: Genau, das ist also ein großer Trend, so weg vom Quatsch hin zum Journalismus bis hin zur investigativen Recherche oder auch richtigen Kampagnen. Also viele Hosts von solchen Satireformaten verstehen sich ja heute auch als politische Aktivisten. Man denke an Jan Böhmermann, so ein bisschen auch inspiriert natürlich von den USA mit John Oliver.
6: Ja, oder auch Joko und Klaas, die ja auch so ein bisschen in die Richtung gehen mit ihren Shows. Was glaubst du, wie viel Einfluss hat Satire in der Form, wie wir sie jetzt gerade erleben, auf Politik, auf Gesellschaft?
10: Ja, Satire kann sehr einflussreich sein. Wenn wir jetzt bei Jan Böhmermann bleiben, da gibt es ja dieses Schmähgedicht, was er mal auf den türkischen Präsidenten Erdogan geschrieben hat, was ja eine diplomatische Krise ausgelöst hat. Mhm. Oder wenn wir denken an Arne Schönbohm, den Präsidenten des Instituts für Sicherheits- und Informationstechnik, der ja abberufen wurde, nachdem angebliche Verbindungen zu russischen Nachrichtendiensten thematisiert wurden bei Böhmermann. Also da ist schon ja eine große Macht. Gleichzeitig ist Satire auch folgenschwer manchmal für die Macher, wenn wir denken an Charlie Hebdo oder die Karikaturisten von Jyllands Posten, die dann das mit dem Leben oder mit Personenschutz bezahlt haben.
6: Ja. Würdest du sagen, es gibt so einen bestimmten Zeitpunkt, in dem sich Satire politisiert hat? Also wann hat dieser Wandel angefangen? Du hast eben gesagt, von Quatsch zu eher dieser politischen Ausrichtung.
10: Das ist sicherlich ein schleichender Prozess gewesen. Also diese klassischen Formate, wenn wir jetzt an Scheibenwischer denken oder Extra 3 ist ja das älteste Format und dann kam ja ein paar Jahre später Scheibenwischer mit Dieter Hildebrand. Die hatten natürlich auch eine politische Agenda. Dieter Hildebrand war natürlich SPD-nah, haben sich auch im Wahlkampf immer engagiert und der Gegner war in der Regel Helmut Kohl. Es gab sicherlich ein Zerwürfnis in der Szene, wo da irgendwie so eine Einigkeit zerbrochen ist. Und das war letztlich tatsächlich das Thema dieser großen islamistischen Anschläge. Mhm. Wo es diesen Konflikt auch gab, vereinfacht gesagt, haben die Karikaturisten den Islam beleidigt, waren die kulturell unsensibel und haben sie eine Mitverantwortung an ihrem Los? Oder sind wir alle Charlie? Ne? Oder?
6: Ja. Ja, dann sind wir quasi in der Frage, was darf Satire, wie weit darf sie gehen? Hast du da für dich eine Antwort drauf, für die Formate, die du verantwortest? Also sagst du, hier ist irgendwo Schluss?
10: Natürlich gibt es Grenzen, die liegen zunächst mal im Strafrecht. Ich darf natürlich nicht jetzt beliebig diffamieren, beleidigen. Ich darf auch keine falschen Tatsachen behaupten. Es gibt für uns, auch gerade wenn wir nachmittags senden in der Unterhaltung am Wochenende, zum Beispiel auch den Jugendschutz, auf den wir stärker achten müssen als irgendwelche Fernsehformate. Mhm. Insgesamt ja, verschieben sich natürlich solche Grenzen des Sagbaren, also oder die Sensibilitäten, will ich mal sagen. Das ist ja auch durchaus positiv, dass man sich über bestimmte Sachen auch Rechenschaft ablegt. Also Ich würde mal sagen, früher wurden zum Beispiel so auch von linken Kabarettisten relativ unbefangen Witze gemacht, wenn es um Schäuble ging, über den Rollstuhlfahrer, der irgendwas umnietet oder keine Ahnung. Mhm. Oder über die Homosexualität von Guido Westerwelle. Das wäre heute nicht mehr möglich. Gleichzeitig bedauere ich so ein bisschen, dass so eine klassische Form wie das Rollenkabarett, was Gerhard Polt geprägt hat, heute oft nicht mehr verstanden wird, weil man Figur und Künstler gleichsetzt und das eins zu eins nimmt. Mhm. Und eine Nummer zum Beispiel, die Gerhard Polt früher gemacht hat, Mai Ling, wo ein älterer Deutscher über eine Asiatin herablassend spricht und Klischees produziert, die wird dann heute eins zu eins als Rassismus gewertet und nicht als Entlarvung von Rassismus. Ja, da ist natürlich dann immer die Frage, werden da einfach Klischees reproduziert oder werden sie entlarvt? Mhm. Das ist eine Glaubensfrage.
6: Ja. Satire hat ja immer auch einen Anteil, der zuspitzt, der draufhaut, der laut ist, der auch polemisch ist. Gleichzeitig muss man ja sagen, dass in Deutschland unser politischer Modus gerade schon wahnsinnig politisiert ist, zugespitzt ist, gerade auch, weil das in Social Media eben gut funktioniert. Wie sinnvoll ist denn das, wenn Satire da quasi noch mitmacht, da reinspringt? Oder würdest du sagen, Satire muss da eigentlich anders jetzt mit umgehen?
10: Ja, du hast recht. Also wir haben eine extrem polarisierte Öffentlichkeit und in dieser Lage ist es natürlich zum einen eine Chance, dass Satire Debatten anstößt, zuspitzt und es ist eine Gefahr, dass sie bestehende Gräben noch weiter vertieft. Und diese Gefahr sehe ich durchaus. Also es heißt ja immer, wir müssen Haltung zeigen und diese Haltung heißt ja in aller Regel, es ist eine linke Haltung. Also es ist selten vorgekommen, dass ein Kabarettist jetzt auf der Bühne irgendwie eine härtere Migrationspolitik fordert. Es sei denn vielleicht Uwe Steimler auf einer AfD-Veranstaltung. Aber das heißt natürlich, da wird auch ein großer Teil des politischen Spektrums letztlich ausgeschlossen und auch in Kabarettveranstaltungen teilweise wird ein Gesinnungsapplaus immer ständig eingefordert, der aber eine falsche Harmonie produziert, weil viele Leute insgeheim was ganz anderes denken und gar nicht so links sind, wie sie tun. Und da sehe ich schon die Gefahr, dass ja so Formate wie Böhmermann oder ja auch Kabarettprogramme, dass sie den Anschluss verlieren an breite Teile der Bevölkerung, sondern nur für ein ganz bestimmtes, ich sag jetzt mal, rot-grünes Großstadtmilieu-Programm machen. Ne? Mhm.
6: Und würdest du sagen, als Verantwortlicher, da müsste sich was dran ändern? Also wie würde man damit umgehen?
10: Ja, ich versuche das da immer gegen anzugehen. Also es gibt zum Beispiel diese Spaltung, diese Polarisierung nicht nur in der Gesellschaft, sondern auch in der Kabarettszene selber. Also es gibt da verschiedene Lager. Es gibt zum Beispiel das Lager, was bei Dieter Nuhr nur im ersten auftritt und die Leute, die ihn boykottieren und blöd finden. Und auch bei jeder Gelegenheit irgendeinen Witz über Dieter Nuhr machen müssen. Und das versuche ich immer zu unterbinden. Also die schneide ich immer raus, weil mich das einfach aufregt. So eine Verengung der Satire vorzunehmen, kann sie nur links sein. Das ist völlig okay, dass sie das ist. Es ist völlig okay, dass die Leute sich engagieren, dass sie ihre Ängste vor Rechtsextremismus thematisieren. Aber man sollte dabei nicht dieselben Fehler machen, die man den anderen unterstellt.
6: Mal davon ab, so ganz allgemein, wenn ihr jetzt an eine Sendung rangeht, wie zum Beispiel Satire Deluxe, habt ihr da sowas wie eine satirische Leitlinie, wie einen Ethos oder einen Mindset, mit dem ihr da rangeht?
10: Ja, das Credo ist schon, Ambivalenzen zuzulassen und überraschend zu bleiben. Also auch, was diese Haltung angeht. Wenn du natürlich die Haltung total berechenbar ist, wird es auch langweilig.
6: Muss Satire dann immer diese Haltung haben und auch diesen politischen Aspekt haben oder kann sie auch einfach mal nur Quatsch sein?
10: Ja, es kann auch einfach nur lustig und Quatsch sein. Es kann auch einfach mit einem durchgehen. Also das ist doch wunderbar, ne? wenn man einfach großen Spaß hat und es einfach ein wunderbarer Quatsch ist. Aber natürlich ist es schon wichtig, dass man sich über diese Fragen Gedanken macht, aber eben ohne ideologische Verengung und ohne sich nur einem Lager zuzuordnen.
6: Sozusagen ohne Scheuklappen. Satire gibt's im WDR5 immer samstags ab 11 Uhr, 11.05 Uhr. Da läuft Satire Deluxe. Michael Lohse ist unter anderem zuständig für diese Sendung, Unterhaltungsredakteur im WDR. Und wir haben gesprochen über die Rolle von Satire in Deutschland heute. Danke dir.
10: Gerne.

0: Das ist nordische Kombination in Songform. Naked aus Schweden und Portugal the Man aus Alaska mit Glide im Medienmagazin.
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0: Wir alle hängen ziemlich viel vor Displays rum, um nicht zu sagen zu viel. Gerade bei Kindern und Jugendlichen aber ist längst klar, dass das ewige Scrollen sehr schädlich sein kann. Die EU-Kommission hat deshalb diese Woche Pläne vorgestellt, die selbstständige Social-Media-Nutzung erst ab 15 Jahren erlauben sollen. Was alles noch drin steckt in diesem Paket und wie sich Eltern auch jetzt schon helfen können, da spreche ich jetzt drüber mit unserem Digitalexperten Jörg Schiep. Hallo Jörg.
2: Grüß dich, hallo.
0: EU Kids Act heißt dieses Paket. Naja. Und das ist eine granatenmäßige Abkürzung für, Achtung, EU Keeping Internet Digital Spaces Accountable and Trustworthy. Also da hat sich jemand richtig Mühe gegeben bei dieser Abkürzung. Was steckt drin?
2: EU. Die gute Nachricht ist, es ist eine EU-Verordnung und die gilt dann direkt in allen 27 Ländern oder soll gelten, statt einem Flickenteppich mit nationalen Gesetzen. Im Wesentlichen sind es Punkte, um Kinder und Jugendliche im Netz zu schützen. Das vor allem EU-weites Social-Media-Verbot für alle unter 15 Jahren. Also das ist auch schon mal eine klare Kante. Unter 13 kein eigenes Konto bei sozialen Netzwerken, das ist klar formuliert. Eine Ausnahme, kindgerechte Videoplattformen über das Konto der Eltern, maximal eine Stunde am Tag, also auch zeitlich befristet. Ja. 13 und 14 Jahre, Minikonten unter Aufsicht der Eltern, Elternkontrolle dauerhaft eingeschaltet, maximal eine Stunde am Tag, neue Kontakte nur mit Freigabe, also auch da klar geregelt. Bislang ja nicht. Und ab 15 ein eigenes Konto ohne Zustimmung der Eltern möglich. Schutzregeln aber sollen dann gelten, bis man volljährig ist. Und das soll auch ein Altersnachweis Pflicht werden. Also ich bin 13 anklicken, reicht dann in Zukunft wohl nicht mehr aus, denn das geht ja bislang. EU-App oder digitale Brieftasche sollen ja kommen, um so einen Altersnachweis dann auch verlässlich durchführen zu können. Und das Ganze soll nicht nur für Social Media gelten, sondern auch für Messenger, Online-Spiele, App-Stores und KI-Chatbots. Man hat sich über viele, viele Bereiche Gedanken gemacht und will das jetzt jugendschutz- und kinderfreundlich einrahmen. Meine Einschätzung, wenn du fragst, vor 2028 kommt das wahrscheinlich im Kinderzimmer nicht an.
0: Dann lass uns mal drauf schauen, welche Möglichkeiten es denn jetzt schon gibt für Eltern, um ihre Kinder zu schützen vor den negativen Folgen von Social Media. Ich weiß, dass es ja Kinderschutzfunktionen gibt, ne?
2: Die gibt es und die wurden tatsächlich jetzt auch ausgebaut. Apple hat das iOS 27 ja diese Woche ausgerollt und da ist der Kinderschutz deutlich ausgebaut, weil das auch in den USA ein größeres Thema wird. Die Familienfreigabe zum Beispiel, da gibt es jetzt Kinderaccounts für unter 13 Pflicht, bis 18 möglich, dass die Eltern das einrichten für ihre Kinder. Altersgerechte Voranstellungen sind da auch systemweit vorgesehen. Neu, Kinder müssen fragen, bevor sie in Safari eine neue Webseite öffnen können. Das war vorher unkontrolliert. Neu auch Zeitkontingente nach Kategorien, also Spiele, Unterhaltung, soziale Netzwerke mit Empfehlungen auch je nach Alter, damit die Eltern das besser individuell einstellen können und auch neue Zeitpläne. Also insgesamt mehr Möglichkeiten, das einzustellen und auch die Kommunikationssicherheit wurde da verbessert. Nacktbilder sollen unkenntlich gemacht werden, automatisch und auch Gewaltdarstellungen. Da wurde eine ganze Menge gemacht. Auch wenn man Apps kauft, muss natürlich gefragt werden. Das gab es auch teilweise schon vorher, auch mit Bildschirmzeit, PIN und so weiter. Nur die Möglichkeiten sind deutlich ausgebaut worden.
0: Dann hängt man als Erwachsener noch länger vor dem Handy, um für seine Kinder das auch noch alles zusätzlich zu regeln.
2: Einmal am Wochenende. Ja.
0: Genau. Was ist, wenn ich jetzt kein iPhone habe? Haben ja auch nicht alle. Also Android ist das andere System.
2: Da gibt es auch Möglichkeiten, aber weniger. Da gibt es den Google Family Link, kostenlos. Das ist eine App für Eltern, echt für Kinderhandy-Apps. Die kann man dann genehmigen. Man kann Tageslimits vorgeben, Schlafenszeiten, Standort kontrollieren und so weiter. Oder auch einen Schulzeitmodus einrichten. Im Unterricht wird das Smartphone dann zum einfachen Telefon, ohne Apps, ohne Smart-Funktion sozusagen. Und die Eltern können auch Kontakte verwalten. Also es gibt da eine ganze Menge, muss man nur teilweise installieren. Es gibt auch Grenzen. In Deutschland kann das Kind ab 16 die Aufsicht selbst beenden. Also Eltern haben da weniger Kontrollmöglichkeiten. Und wenn man nicht aufs Smartphone guckt, sondern auf den Computer zu Hause, da gibt es natürlich auch Apps und Möglichkeiten, um sowas alles zu kontrollieren. installieren und einzurichten, teilweise auch schon im Router. Aber wie du schon richtig sagst, da muss man sich als Eltern auch schon ein bisschen reinfuchsen. Das kann schon ein bisschen verzwickt und nervig sein, damit man nur die Kinder ausschließt und nicht sich selbst. Also das kann schon mal ein Wochenende kosten.
0: Auch die Social-Media-Plattformen haben natürlich längst gemerkt, dass das ein bisschen schlechte Presse ist für die. Auch in den USA ist das mittlerweile ein Thema, hast du eben gesagt,
2: richtig.
0: Nicht nur bei uns komischen Europäern. Das heißt, die bieten auch selber schon so Kinderschutzfunktionen an.
2: Ja, mehr und mehr, damit sie eben keine Strafen zahlen müssen. In der EU oder USA, in Instagram gibt es zum Beispiel jetzt seit einer Weile Teamkonten automatisch. Da können zum Beispiel die Nachrichten ausgetauscht werden, nur mit Kontakten, die die Eltern auch freigeben müssen. Man hat einen Ruhemodus nachts zum Beispiel oder Inhaltefilter nach Kinovorbild in Deutschland an der FSK 12 orientiert. Eltern können aber auch strenger noch regulieren. Die KI sucht auch nach Jugendlichen, die sich älter gemacht haben, als sie sind. Also wenn sie sagen, sie wären 16, sind aber erkennbar erst 10, 11, 12. Das kann man merken anhand der Verhaltensweisen zum Beispiel. Und dann müssen sie ihr Alter nochmal bestätigen oder die Eltern. Das ist auch seit ein paar Wochen freigeschaltet. Dann gibt es bei TikTok den begleiteten Modus, bei YouTube die betreuten Konten für Kinder und Teenager. Aber der Schutz greift immer nur, wenn das Alter auch wirklich stimmt und beim Geburtsdatum nicht geschummelt wird. Und das könnte sich in Zukunft ändern, weil die EU das halt schärfer ziehen will, dass man auch wirklich das Alter verlässlich angibt und das auch kontrolliert wird.
0: Das ist Teil des großen Social-Media-Pakets der EU-Kommission. Wann das denn dann jetzt kommt, das wissen wir noch nicht so richtig. Also das heißt, bis dahin müssen wir als Eltern selbst aktiv werden. Jörg, danke dir.
2: Gerne.
0: Kein Tag vergeht gerade ohne lautstarke Warnungen aus dem Silicon Valley. Die Entwicklung von künstlicher Intelligenz, die müsse gebremst werden, heißt es von den Köpfen der großen KI-Firmen. Andernfalls drohten dramatische Gefahren bis hin zur, na klar, Auslöschung der Menschheit. Aber wie sieht das eigentlich die andere KI-Supermacht auf diesem Planeten? China nämlich. Jörg Endres hat sich in Peking umgehört und da mehr Aufbruchs- als Weltuntergangsstimmung gespürt.
3: Glitzernde Fassaden im Zentrum von Shanghai, Zeichen des rasanten Fortschritts der vergangenen Jahrzehnte in China. Die kommunistische Führung setzt inzwischen auf künstliche Intelligenz, um den Aufstieg voranzutreiben. Chinesische KI-Modelle belegen im weltweiten Ranking mit die vorderen Plätze, auch wenn sie nicht an die Top-Modelle aus den USA heranreichen. KI in China ein Zukunftsversprechen für eine oft technikbegeisterte Bevölkerung. Die Menschen im Zentrum von Shanghai, die sich äußern wollen, sehen zwar auch Probleme, aber keine existenzielle Bedrohung, wie sie in den USA diskutiert wird.
4: Ich denke, wir werden lernen, die negativen Effekte zu minimieren, damit die positiven der Menschheit dienen und das Leben leichter machen. Risiken können nicht ausgeschlossen werden, zum Beispiel wenn KI Gesichter kopiert und Menschen damit betrogen werden. Das ist eine Bedrohung, aber ich denke, dass die Entwickler und die Regierung neue Regelungen finden werden.
3: Tatsächlich hat Chinas Behörde für Sicherheit im Internet, die auch für Zensur zuständig ist, Vorgaben verschärft, etwa für sogenannte KI-Agenten, die zum Beispiel selbstständig Mails beantworten können. Chinesische Sprachmodelle sind zensiert. Wer sie im Land benutzt, erhält auf politisch sensible Themen keine Antwort. Behörden kontrollieren, ob eine Gefahr für die Partei und, wie es heißt, die soziale Stabilität besteht. Dabei reicht ein grobes Regelwerk, denn die Partei steht über den Gerichten. Klagen von Unternehmen muss sie nicht fürchten.
5: Die Regulierung funktioniert immer nach dem gleichen Prinzip, nämlich es gibt eine Registrierungspflicht. Man muss also die Algorithmen offenlegen, die man verwendet, und der Regierung sozusagen melden. Das ist das, was wir machen. Und die Regierung kann dann halt sagen, ja, das ist okay oder nein, das ist nicht okay.
3: Sagt Antonia Hamaidi, die sich am Mercator-Institut für China-Studien mit KI-Entwicklung beschäftigt. Dennoch sind auch schon chinesische Modelle aus Testumgebungen ausgebrochen. Zuletzt landeten offenbar sensible Daten des chinesischen Militärs auf US-Servern, weil die chinesische KI schwierige Aufgaben an die Modelle in den USA weiterreichte. Das Ministerium für Staatssicherheit warnt vor wachsenden Gefahren. Als eine der Hauptbedrohungen sieht es jedoch keine KI, die sich selbstständig macht, sondern hochentwickelte künstliche Intelligenz in den Händen von so wörtlich feindlichen Kräften. Führende Modelle von US-Tech-Firmen könnten als Waffe eingesetzt werden, so heißt es, um Sicherheitslücken im Internet auszunutzen. Dort ist China verwundbar, der Alltag ist von Internetdiensten geprägt, bezahlt wird fast nur noch per App, von der Stromrechnung bis zu Behördenkontakten, vieles erledigen die Bürger digital. KI gilt als strategisch wichtig, für chinesische KI-Experten können deshalb Reisebeschränkungen erlassen werden. Das Misstrauen zwischen den USA und China sitzt tief. Dass sie sich einigen könnten, die Entwicklung zu verlangsamen, hält Antonia Himaidi für unwahrscheinlich. Höchstens,
5: dass wir da eine Verschiebung dazu sehen, wann, wie schnell Modelle veröffentlicht werden und dass das eine der Leitplanken sozusagen sein könnte. Aber die beiden Regierungen werden sich aus meiner Sicht nicht beschränken lassen darin, sich da weiterzuentwickeln. Nur vielleicht darin, sie sofort zu verwenden.
3: Die USA und China haben einen gemeinsamen Gesprächskanal für KI-Gefahren beim Besuch von US-Präsident Trump in Peking vereinbart. Beim Gegenbesuch von Staats- und Parteichef Xi Jinping in Washington kommende Woche dürfte das Thema mit auf der Agenda stehen.
0: Der KI-Wettlauf zwischen China und den USA läuft, aber offenbar immer noch in einem Tempo, das Unterhaltungen ermöglicht. Jörg Endres aus Peking fürs WDR 5 Medienmagazin.

0: Jungle aus London, das neue Album heißt Sunshine und der Song hier The Wave. Töne, Texte, Bilder, das Medienmagazin ist hier im WDR 5. Am Anfang der Sendung haben wir über Wahlumfragen gesprochen und für die Wahl zum Berliner Abgeordnetenhaus sehen die Linke gleich auf mit der CDU. Elif Eralp ist die Spitzenkandidatin der Linken und für uns im Medienmagazin deshalb spannend, weil sie einen intensiven Social-Media-Wahlkampf geführt hat. Und zwar mit einem prominenten Vorbild aus Übersee, dem amtierenden Bürgermeister von New York. Freier Diekmann berichtet.
1: New York, are you tired of waiting for your neighborhood park to get fixed?
2: How long does this typically take?
3: To do one board would probably take an hour.
1: Meet the Renew Crew.
4: Er ist Bürgermeister von New York, Soran Mamdani, und ist auch Millionen von Menschen über die Stadtgrenzen des Big Apple hinaus ein Begriff. Das liegt auch an seinem gewaltigen Erfolg in den sozialen Medien. Auf Instagram folgen dem New Yorker Bürgermeister über 12 Millionen Menschen. Mamdani bezeichnet sich selbst als sozialistischer Demokrat und lässt in seinen Videos Wasserspender in Parks reparieren. Oder er verlost kostenlose Broadway-Tickets für Schülerinnen und Schüler.
1: New York, I wanted to film this video in front of a real red curtain, but all we had is the green screen. Why?
4: Für Linke weltweit ist der Bürgermeister von New York ein Hoffnungsträger. Auch in Berlin verfolgt man Mamdanis Erfolg genau. Elif Eralp ist dort Spitzenkandidatin der Linken für das Amt der regierenden Bürgermeisterin. Immer wieder benennt sie Mamdani als Vorbild. Einige nennen sie deshalb Mamdani of Berlin. Ihr Team hat nach seinem Wahlsieg sogar Kontakt nach New York aufgenommen. Damals sagte Eralp:
5: Wir sind im Austausch mit dem Kampagnenteam und lassen uns erklären, wie die Kampagne dort genau vorgegangen ist und schauen, was wir davon übernehmen können, weil wir glauben, dass wir vieles auch für Berlin fruchtbar machen können.
4: Tatsächlich ist die Handschrift Mamdanis in vielen Videos der Berliner Spitzenkandidatin wiederzuerkennen. Beispielsweise hat Mamdani seine Follower auf Mandarin, Bengali und Spanisch angesprochen. Elif Eralp spricht in einigen Videos Türkisch. Auch die Schrift über Eralps Videos sieht der von Mamdanis Videos zum Verwechseln ähnlich.
6: Warum ist Vergesellschaftung gut für uns alle?
7: Deep Dive in die Wirtschaftsseite.
6: Gerade waren ja Banken und Konzerne mal wieder vor der Vergesellschaftung. Ist ja klar, sie haben Angst, mit unseren Wohnungen keine Gewinne mehr machen zu können.
4: Die Hoffnung dahinter? Viele Menschen erreichen und die politischen Botschaften der Linken vermitteln. Dabei sei es aber gar nicht so leicht, Mamdanis Strategie zu kopieren, findet die Journalistin und Autorin Lucia Geier. Sie hat den Wahlkampf des New Yorker Bürgermeisters begleitet und sagt:
8: Das ist nicht nur eine Strategie, die auf Social Media begrenzt ist. Es war immer das Ziel, das haben auch sein Stratege gesagt, sein Kommunikationsdirektor gesagt, das Online-Engagement in Offline-Engagement zu übersetzen. Es ist nicht nur, dass er irgendwie Hochglanzvideos produziert, sondern er hat es eben geschafft, diese Brücke zu schlagen zwischen dem echten Leben in Anführungsstrichen und dem Leben, was online passiert, wobei das ja inzwischen auch die Grenzen sehr verfließen.
4: Diese Verzahnung von Online und Offline, die Mamdani gelingt, machen Linken wie Elif Eralp deshalb Hoffnung. Denn auch sie will mit der richtigen Strategie über die sozialen Medien sichtbarer werden. Die Professorin für Kommunikationswissenschaft an der LMU, Anna-Sophie Kümpel, sagt, dass hohe Klickzahlen zwar nicht belegbar mit Wahlerfolgen zusammenhängen, aber
9: was Sichtbarkeit auf den Plattformen mit sich bringt, ist, dass man sich selber oder auch die Themen, die man setzt, auf die Agenda bringen kann.
4: Und dabei könnten die Linken in Deutschland noch einiges von Mamdani lernen, so die Kommunikationswissenschaftlerin. Besonders in einer Sache unterscheide sich Mamdanis Ansprache von den Linken in Deutschland. Deren Kommunikation sei nämlich
9: oftmals noch sehr reaktiv, was gewissermaßen automatisch auch in eine eher negative Tonalität führt. Mamdani hat im Gegenzug mit Humor gearbeitet, aber auch mit Hoffnung. Und das halte ich für strategisch ganz klug, weil es diese für Social-Media-Logiken sehr wichtige Emotionalität hat, aber eben nicht in so eine Empörungsrhetorik abdriftet.
4: Ob also Elif Eralp mit ihrer vom New Yorker Bürgermeister inspirierten Kommunikationsstrategie genug Menschen überzeugt, wird sich bei der morgigen Wahl in Berlin zeigen. Bei einer Wahl zur Bürgermeisterin bliebe eine Sache jedoch abzuwarten. Ob es auch Elif Eralp gelingt, ihre online gemachten Versprechen auch offline in politische Taten umzusetzen.
0: Ja, die Vorbedingung gilt wohl parteiübergreifend und für alle Schattierungen des politischen Spektrums. Freier Diekmann war das über die aus New York importierte Social-Media-Strategie der Berliner Linken.
10: Ich bin selbst aus dem Pott, ich bin ein Pottkind, und aus dem Ruhrgebiet rauszufahren und sowas hier zu finden, das ist sicherlich ein großes Fund.
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0: Rosalía, Weltstar aus Katalonien, im Medienmagazin.
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0: Wenn Sie stressige Tage hatten und jetzt froh sind, Ihr Wochenende genießen zu können, dann fragen Sie sich mal, wie es dem Kanzler geht. Friedrich Merz hätte wahrscheinlich lieber 3 Wurzelbehandlungen als nochmal so eine Woche. Und die Medien waren daran nicht ganz unschuldig. Tom Beinlich hat die Beweise.
2: Wenn's wo brennt, guckt man ja schon gerne hin. Auch wenn man vor lauter Qualm den Brandherd nicht gleich erkennen kann. Diese Woche meldet der Deutschlandfunk:
3: Der Außenkanzler muss gerade Pause machen, weil innen der Baum brennt.
2: Bei Welt philosophieren sie:
4: Ob es richtig ist, genau zum jetzigen Zeitpunkt den brennenden Herd zu Hause zu verlassen.
2: Frau Maischberger hakt nach und will wissen:
5: Die Frage ist, wie sehr brennt die Hütte?
2: Und erfährt vom Mann vom Spiegel, dass nicht die Hütte, sondern
6: das Friedrich Merz, der Kittel brennt.
2: Baumherd, Hütte, Kittel, Feuer überall in der Hauptstadt. Statt ein großes Tatütata. Es geht natürlich um das
7: Thema Friedrich Merz.
2: Mit den anhängenden Fragen:
7: Wackelt der Kanzler?
8: Wie sicher sitzt Merz noch im Sattel?
9: Ist Kanzler Merz eigentlich noch der Richtige für den Job?
2: Sowas fragt man natürlich am besten, egal wen. Hauptsache, er ist gerade zugeschaltet. Wie hier der Bürgermeister von Bremen im ZDF.
10: Letzte Frage vor den Wahlen am kommenden Wochenende: Wie stabil ist die Regierung, an der Ihre Partei ja auch beteiligt ist? Wie stabil ist der Kanzler?
2: Genau, Herr Bovenschulte ist zwar SPD, aber irgendwie ja trotzdem vom Fach.
11: Die Regierung ist stabil und ich gehe davon aus, dass der Kanzler auch stabil ist.
2: Vielleicht ist der Kanzler aber auch sowas wie Nazi-Deutschland, von dem das besetzte Europa anno 44 von alliierten Truppen mit hohem Blutzoll befreit werden musste, weswegen, so der Typ von Table Media,
12: am Sonntag eine Art D-Day für diesen Kanzler passieren wird.
2: Ja, historische Vergleiche können bekanntlich nie groß genug sein. Auf jeden Fall ist er jetzt wohl reif. Was die Umfragen angeht:
13: Mittlerweile sind 88% unzufrieden mit seinem Arbeit. Und damit hat er jetzt eben einen neuen Tiefpunkt erreicht.
2: Also vom demoskopischen Aspekt her ist Friedrich Merz gewissermaßen auserzählt. Finale Fragen werden erörtert, zum Beispiel:
13: Droht Merz der Kanzlersturz?
2: Und ist ein drohender Sturz überhaupt noch bedrohlich, wenn man ohnehin schon am Tiefpunkt ist? Die Damen und Herren von der Hauptstadtpresse jedenfalls verfolgen das Geschehen inzwischen mit Chips und Cola.
14: Die Zeitjournalistin und Merz-Biografin Mariam Lau
2: erzählt von ihrem Cliffhanger-Moment mit dem Kanzler diese Woche.
15: Es gab so einen bestimmten Moment, wo wir Journalisten, die wir direkt vor ihm saßen, alle so ein bisschen kollektiv den Atem angehalten haben, weil wir gedacht haben, jetzt gleich sagt er, und deshalb lege ich mein Amt in die Hände eines Nachfolgers. Es ist dann nicht dazu gekommen, aber dieses Gefühl lag definitiv in der Luft.
2: Hauptstadtjournalisten brauchen kein Netflix, die werden zu Pressekonferenzen eingeladen. Schauen wir mal, weil die Zeit noch reicht, rüber zum Lanz. Bei dem sitzt
16: Matthias Mittelberg, der sympathische Politprofi aus Osnabrück.
2: Nebenbei, mit der Ansage könnte er genauso gut Kandidat bei Bauer sucht Frau sein.
17: Der lustige Ackerbauer Willi, der rüstige Hühnerwirt Gerhard, der charmante Schweinebauer Harald.
2: Ja, so, der Journalist und der Politiker also diskutieren die Frage, was ist schlimmer, Politik oder Medien? Weil nämlich
16: fast im Stundentakt die erste Reihe der deutschen Politik, Top-Leute aus der Union, Ministerpräsidenten und direkt die zweite Reihe dahinter, mit Journalisten telefoniert, gesprochen, sich ausgetauscht, Gerüchte weitergegeben haben, das ganze Ding richtig angezündet haben.
2: Der sympathische Politprofi tut so, als wäre er nicht gemeint, sondern selbst nur Opfer der Umstände.
18: Man fühlt sich wichtig und bedeutsam, wenn man viel von Journalisten angerufen wird und gefragt wird.
16: Man ruft die selber an.
18: Ja, ich rufe die nicht selber an.
16: Ich könnte

0: noch Namen nennen.
1: Ich könnte Ihnen auch mein Telefon zeigen, dass ich auf viele Anfragen auch gar nicht reagiere.
2: Was auch mal eine hübsche Showidee wäre. Politiker zeigen Journalisten ihre Handys.
1: Aber klar, der ein oder andere fühlt sich da gebauchpinselt und erzählt dann viel.
2: Womit die Nachrichten, Feeds und Talkshows vollgemacht werden. Und wir als Publikum finden es ja dann doch irgendwie auch kurzweilig, oder? Und bleiben dran und klicken.
1: Da gibt es Nachfrage und Angebot in diesem Geschäft, um das mal so zu sagen. Und daraus erwächst das.
2: Was von oben als Politik ins System reingekippt wird, kommt unten als Unterhaltung raus. Wie wär's mal mit einer Runde Political Detox?
3: Naja, ich glaube, für Politik-Wellness ist es noch ein bisschen früh. Warten wir erstmal ab, wie es in Berlin und Mecklenburg-Vorpommern läuft mit den Wahlen. Für heute war es das mit dem WDR 5 Medienmagazin. Ich kann Ihnen aber Großes versprechen. Gleich in Satire Deluxe läuft ein Image-Spot der Mineralölkonzerne. Wenn Sie den hören, dann finden Sie das Benzin garantiert nicht mehr zu teuer. Dann wollen Sie vielleicht sogar freiwillig noch was drauflegen an der Tankstelle. Wahnsinn! Ich darf jetzt leider noch nicht tanken. Ich setze mich gleich aufs Fahrrad. Philipp Anft ist raus. Schönen Samstag Ihnen noch in WDR 5.

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1: Die Nachrichten mit Robert Lewin. Guten Tag.
2: Wir haben entschieden, dass wir zum 1. Oktober 2026 jeden Liter Sprit um ungefähr 17 Cent pro Liter reduzieren können.
1: Das hat Bundeskanzler Merz in Aussicht gestellt. Die Regierung führt wieder Steuerermäßigungen für Diesel und Benzin ein, erstmal bis zum Jahresende. So einen Tankrabatt hatte es auch schon im Mai und Juni gegeben. Autofahrer aus Bielefeld sind skeptisch, ob die Maßnahme sinnvoll ist.
3: Das macht dann im Monat irgendwo für mich zum Beispiel irgendwo 10 Euro aus. Und ob ich die habe oder nicht habe, macht mich nicht reicher und macht mich nicht ärmer.
4: Also erstmal muss man gucken, ob überhaupt die 17 Cent wieder beim Endverbraucher ankommen. Das ist, denke ich mal, offen.
1: Kritik kommt auch von Sozialverbänden und Verbraucherschützern. Der Staat gebe Milliarden aus, ohne gezielt ärmere Menschen zu entlasten. Außer dem Tankrabatt plant die Bundesregierung auch noch einen Spritpreisdeckel, spätestens zum Jahreswechsel. In Köln werden am Mittag Schauspiel und Oper eröffnet, nach 14 Jahren Sanierung. Ursprünglich waren 3 Jahre angesetzt, dann machten Baumängel Probleme und die Kosten explodierten. Insgesamt muss die Stadt fast 1,5 Milliarden Euro zahlen. Intendant Hein Mülders ist sich aber sicher, dass die Kölner die neuen Bühnen lieben werden.
5: Also die Versöhnung, das wird immer als Wort benutzt, verstehe ich auch, aber die passiert von selbst, weil die Menschen so froh sind, dass wie bei der Elbphilharmonie, wenn es dann endlich so weit war, dass man rein konnte, dann wollte man auch schnell eigentlich vergessen, wie viel das gekostet hat.
1: Zur Eröffnung gibt es an diesem Wochenende ein großes Fest mit kostenlosen Führungen und Konzerten. Im Streit um Grönland gibt es eine Einigung. Die USA, Dänemark und Grönland wollen ein Abkommen schließen. US-Präsident Trump hatte in den vergangenen Monaten Ansprüche auf die Insel erhoben und damit großen Widerstand ausgelöst. Grönland ist weitgehend autonom, gehört aber zum dänischen Königreich. Oliver Fritzl berichtet.
6: Laut US-Präsident Trump sichern sich die Vereinigten Staaten weitreichende Befugnisse über Grönland, zum Beispiel die dauerhafte Kontrolle über die Sicherheit. Die USA, so Trump, dürften künftig alles tun, um die Insel zu verteidigen. Dänemarks Regierungschefin Frederiksen erklärte, die Vereinbarung stärke die Sicherheit in der Arktisregion und sei deshalb gut für die NATO und Europa. Außerdem erkennen sie die Souveränität des dänischen Königreichs und das Recht des grönländischen Volks auf Selbstbestimmung an.
1: Und auch das ist heute Thema. In mehreren Städten in Deutschland gibt es am Mittag Proteste für eine bessere Bildung, unter anderem in Köln, Bielefeld und Bochum. Anlass sind die schlechten Ergebnisse bei der PISA-Studie. In Mülheim an der Ruhr beginnt der Landesparteitag der Linken. Im Mittelpunkt steht das Programm zur NRW-Wahl im nächsten April. Der Flughafen Luxemburg hat letzte Nacht kurzzeitig den Betrieb eingestellt, weil dort Drohnen gesichtet wurden. Mehrere Flüge wurden umgeleitet, auch nach Köln-Bonn. Von New York nach Westfalen. Tennisstar Alexander Zverev spielt an diesem Wochenende in NRW. Ab 14 Uhr bestreitet er das Auftaktmatch beim Davis Cup Turnier in Halle. Das deutsche Tennisteam tritt gegen das aus Kroatien an. Zverev hatte erst letzten Sonntag die US Open gewonnen, gibt sich aber bescheiden.
7: Auch wenn ich gerade von New York gekommen bin, ich glaube, ich hoffe, dass die Mannschaft stärker ist, wenn ich dabei bin. Und wir haben alle dasselbe Ziel.
1: Außer Zverev sind noch Daniel Altmaier, Jannik Hanfmann, Kevin Kravitz und Tim Pütz im deutschen Team in Halle. Und es gibt noch ein paar Tickets. Das war WDR aktuell. Das Wetter in Nordrhein-Westfalen. Erst viele Wolken und einzelne Schauer, am Nachmittag kommt öfter die Sonne durch. Der Wind weht teils mit starken Böen. In Herford bis 20 Grad, Wesel 21, in Bergisch Gladbach 22 Grad. Morgen regnerisch bis zum Mittag, dann freundlich und meist trocken, 13 bis 21 Grad. Am Montag mal Sonne, mal Wolken und weitgehend trocken, bei 16 bis 21 Grad. Die Zeit 11.04 Uhr. WDR 5, die Verkehrslage. A3, Frankfurt Richtung Köln, zwischen Rösrath und Königsforst etwa 20 Minuten plus, 4 Kilometer Stau. Dort ist wegen Bauarbeiten nur ein Fahrstreifen frei. A3, Arnheim Richtung Köln, zwischen Kreuz Oberhausen und Kreuz Oberhausen West etwa 20 Minuten plus, 4 Kilometer Stau nach einem Unfall. Die A45 Gießen Richtung Hagen ist zwischen Freudenberg und Kreuz Olpe Süd wegen Bergungsarbeiten weiter gesperrt, 5 Kilometer Stau ab Siegen. A61 Mönchengladbach Richtung Koblenz zwischen Rheinbach und Grafschaft Ringen etwa 20 Minuten plus, 5 Kilometer Stau. Wegen Bauarbeiten sind folgende Autobahnen gesperrt: die A40 Richtung Dortmund zwischen Dreieck Bochum West und Bochum Zentrum bis Ende nächster Woche, die A44 Richtung Kassel zwischen Marsberg und Diemelstadt bis Montag früh, die A46 Richtung Hagen zwischen Iserlohn Seilersee und Iserlohn Zentrum bis Montag Mittag und außerdem wird die A45 am Wochenende zwischen Lüdenscheid Nord und Lüdenscheid Süd immer wieder in beiden Richtungen für kurze Zeit gesperrt.
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8: Es sind wahnsinnig viele, vor kurzem erst sind Dinge passiert. Du lieber Himmel, was passiert denn da?
9: Ja. Versuchen wir jetzt wie immer zu sortieren, diese Dinge. Henning Bornemann und Axel Naumer am Samstag, 19. September um 11:05. Zuerst live im Radio bei WDR 5. Ganz herzlich willkommen hier oder aber natürlich auch später im Podcast.
10: Diese Satire-Deluxe-Ausgabe, kann man sagen, gegen Ende einer Woche,
11: wo es sehr viel um Deutschland ging, auch ein bisschen um Patriotismus.
10: Genau, Patriotismus.
9: Ja.
10: Da, sehr gut. Also steht in dieser Schreibweise mal so als Arbeitstitel über unserem heutigen Wochenrückblick.
9: Patriotismus.
10: Weil Jürgen Klopp hat gesprochen. Die Kappe hat vielleicht ein bisschen gedrückt, weißt du, die Kappe mit diesen Deutschlandfarben.
9: Ja.
10: Hat am Donnerstag was von der Neustartansprache des Bundestrainers.
12: Ich möchte Nationalstolz nicht den falschen Leuten überlassen, um ehrlich zu sein. Ich würde mir oder uns gerne die Fahne zurückholen.
9: Na, so geht's doch. Ja. Kloppo oder Kappo vielleicht.
10: Eigentlich.
9: Seit Donnerstag, seit er diese Kappe auf hatte. Holt uns die Fahne zurück.
10: Ja, das ist doch mal ein Ansatz, oder? Ja. Nach der Frau gegen Blau jetzt Mr. 10.000 Volt für Schwarz-Rot-Gold.
12: Man könnte es als positiven Patriotismus bezeichnen. Gerne. Ist mir egal.
9: Positiven Patriotismus,
10: bitte. So, ja. Unterschied.
9: Also, positive Erzählung, so. Klare Worte. Mhm. Und das ist ja beides sowas, was unserem Bundeskanzler oft nicht so leicht über die Lippen geht, wenn er sagen will, dass er die Reformen für Deutschland jetzt aber endlich mal anpackt.
13: Ich bin der Meinung, dass wir handeln müssen. Das genaue Instrumentarium steht noch nicht fest. Sie können aber davon ausgehen, dass wir sehr bald einen Vorschlag dazu vorlegen werden.
10: Sie können aber davon ausgehen, dass wir sehr bald einen Vorschlag dazu vorlegen werden. Mhm. Was ist das? Das ist ein Satz wie eine Ritalin-Spritze. Ja? Und er geht hinten auch so mit der Stimme runter,
9: ja,
10: dass der Saal die Möglichkeit hat, oh, jetzt springen wir auf und applaudieren.
9: Ja, wenn der Saal nicht schon 2 Minuten vorher eingenickt wäre. Aber immerhin ist inzwischen angeblich Folgendes bei Herrn Merz angekommen.
14: Die Landtagswahlen, die Benzinpreise. Merz hat begriffen, die Menschen erwarten jetzt Führung von ihm, zumindest an der Zapfsäule.
10: Führung an der Zapfsäule.
9: Jawohl.
10: Die Friedrich Merz gerade noch rechtzeitig vor den Wahlen wie zu übernehmen gedenkt?
9: Mit dem alten Tankrabatt. Da ist er wieder. Kombiniert aber mit einem Preisdeckel und einkommensbezogenen Direktauszahlungen. Mhm. Details sind zwar noch nicht ganz klar oder gar final geklärt.
13: Sie können aber davon ausgehen, dass wir sehr bald einen Vorschlag dazu vorlegen werden.
9: Jawohl. Spritpreis-Obergrenze. Das klingt wie Musik in meinem Stutzen. Ja, für mich als Landbewohner ohne jeglichen Anschluss. Aber es ist andererseits auch ein bisschen schade. Ja. Weißt du, dass wir die nächste Rekordmarke dann wohl leider nicht werden knacken können. Wie viel wäre jetzt beinahe noch mal im Jackpot gewesen?
14: Experten warnen, die 3 Euro wären angesichts der Krise am Golf nicht fern.
15: Ach, die Spritpreise.
16: Schwindelerregenden Spritpreise. Schockpreisen.
17: Wir erreichen wieder neue Rekordniveaus.
18: Jeder Gang zur Tankstelle ist ein Horrortrip.
19: Die Fahrt an der Tankstelle vorbei oder an die Zapfsäule ist in diesen Tagen alles andere als ein Vergnügen.
10: Ja, vorbei geht ja gerade noch, oder?
9: Ja.
10: Wenn man zum Beispiel weiterfährt nach Belgien zum Tanken, ja?
9: Ja.
10: Es gibt ja diese Länder, die das deutlich billiger hinkriegen. Hier mit den Preisen, also Schweiz, Italien, Frankreich.
9: Ich vermute auch mal Sachsen-Anhalt.
10: Wie?
9: Ja, da wird ja wohl Ulrich Siegmund den Liter Benzin schon runtergestutzt haben auf nur noch 50 Pfennige.
10: Deutsche Pfennige.
9: Jawohl.
10: Ja, mindestens. Und wer in Sachsen-Anhalt mit der Simson an der Tankstelle vorfährt, kriegt noch pro Liter ein Selfie mit Ulrich Siegmund. Obendrauf.
9: Jawohl, wir holen uns unseren Sprit zurück.
10: Oh.
9: So, bevor wir jetzt aber direkt wieder rübergleiten zu den unheilvollen Themen aus der abgelaufenen Woche, lass uns doch vorher vielleicht eben noch kurz vermelden, was wir heute an guten Nachrichten haben.
10: Also diese hier gleich zum ersten Mal bei uns im Studio, die Stand-up-Comedienne und Autorin Julia Brandner aus Berlin.
9: Moment, aber mit österreichischen Wurzeln. Ah. Gestern Abend auf ihrer Tour in Hattingen gespielt und will jetzt auf der Weiterfahrt vermutlich gleich noch schnell bei uns auftanken.
10: Oh, vermutlich. Pointe. Ja, dann aber schnell weg. Ich meine, schnell, wegen 12-Uhr-Regel. Weiter mit den guten Nachrichten, wollte ich sagen. Es wird durchkommen. Pass auf, halte ich fest. Die Kölner Oper ist fertig sein.
9: Nein.
10: Doch. Und wird heute Nachmittag, also ich gehe hin und guck's mir selber an, wird es, wie, oh, ich glaub's noch nicht, wieder eröffnet und das nur für, also nur 1,25 Milliarden Euro später als geplant.
9: Wo kriegt man denn solche Themen mit?
10: Na, ich lese natürlich die richtigen Zeitschriften.
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10: Und auch eine gute Nachricht.
9: Ja.
10: In Europa kommt offenbar auch gerade, wie nennt man das da, Bewegung.
9: Aha.
10: Einmal hier.
20: Schweden ist nach Brüssel gegangen.
9: Ah, schon wieder Volkswandertag oder was.
10: Und dann aber auch parallel in Straßburg noch ein überraschender Gast, Kanada. Ja, und es steht möglicherweise eine EU-Westerweiterung ins Haus.
9: Kanada.
10: Ja.
9: Vertreten diese Woche im EU-Parlament übrigens durch Premierminister Mark Carney.
10: Yes.
9: Kanada denkt darüber nach, sich von Ursula von der Leyen, wie war das Wort, adoptieren zu lassen oder so ähnlich.
21: Und deshalb, lieber Mark, möchte ich mit dir zusammen Kanada zum ersten assoziierten Mitglied der EU machen.
22: The first Associate Member of the European Union.
9: Yes, wunderbar. Kanada ist also offen für eine EU-Sondermitgliedschaft.
10: Ja, ich glaube, man sagt Fördermitgliedschaft.
9: Ach so,
10: heutzutage. Ja, weil man sich gegenseitig fördern will, was im Handel vor allem.
9: So. Ja, was wiederum Donald Trump zornig macht, der im Gegenzug mit Strafzöllen droht und damit, dass er Kanada umbenennen will in North America.
10: Ja, und jetzt sind wir doch wieder bei den unheilvollen Themen. Pünktlich zum Herbst anfangen auch noch drohende Engpässe. Unsere Gasspeicher sind nicht richtig gut gefüllt.
9: Deshalb heute in unserem Serviceteil lohnt sich für mich zu Hause ein Balkongaswerk.
10: Oh.
9: So, nächstes unangenehmes Thema.
23: Nach der Wahl ist ja bekanntermaßen vor der Wahl.
9: Morgen Landtagswahlen in Berlin und Mecklenburg-Vorpommern. Aber wir haben es extra nochmal nachrecherchiert, falls Sie es nicht gewusst haben sollten.
24: Mecklenburg-Vorpommern ist nicht Sachsen-Anhalt.
10: Nee. Und zwar beruhigenderweise, sowas von überhaupt nicht. Geografisch nicht und auch nicht, was die Wahlprognosen angeht.
9: Nee.
10: Zu denen wir später in der Sendung noch ausführlich kommen. Aber das war jetzt eigentlich, das war gar nicht ein so unangenehmes Thema, oder? Diese Landtagswahlen, findest du?
9: Na ja, für Friedrich Merz schon.
10: Ach, selbstverständlich. Ja, kurz hatte ich ihn vergessen. Ja, wir sind wieder bei Friedrich Merz.
25: Beginnt so typischerweise ein Kanzlersturz.
26: Wie angezählt ist der Kanzler wirklich?
27: Die Frage ist, wie sehr brennt die Hütte?
28: Die Merz Revolution.
29: Das kann auch sein, ne? Am Ende ist er am Sonntagabend weg.
30: Ja, das sind die Vorboten einer Kanzlerdämmerung. Dann wird dieser Kanzler Weihnachten nicht mehr erleben.
10: Oh mein.
9: Für nächste Woche hat er schon mal seine, du hast es mitbekommen, seine Reise zur UN-Generaldebatte nach New York abgesagt.
10: Ja, ist die erste Amtsreise dann für Henrik Wüst.
9: Ah, das kann sein. Oder? Aber Merz wird ja hier gebraucht nach den Landtagswahlen. Ja, für seine, unbedingt. Ich glaube, gefürchteten flammenden Reden. Positiven Erzählungen und für klare Worte.
31: Ja, ich möchte diese Reform durchsetzen. Das ist ein Versprechen, den ernsthaften Versuch zu unternehmen, das hinzubekommen. Ja, mehr kann ich nicht tun. Ich habe eine Stimme im Deutschen Bundestag.
10: Das ist ein Versprechen, den ernsthaften Versuch zu unternehmen, das hinzubekommen. Mehr kann ich nicht tun.
9: Ja.
10: Wo lernt man denn sowas? Doch, aber nicht im Führungsseminar von BlackRock, oder?
9: Nee, was ich nicht verstanden habe diese Woche, hat eigentlich dieser Unterstützerbrief, weißt du, von diesen 7 oder 8 oder 9 CDU-Ministerpräsidenten, aus dem jetzt überall zitiert wurde.
10: Ja, und aus den Vorabentwürfen auch noch.
9: Genau. Hat der dem Kanzler jetzt eigentlich was gebracht im Vorfeld der Wahl?
10: Ja, zusätzlichen Stress hauptsächlich.
32: Och nö, eine Mail von Merz.
33: Was will er schon wieder?
32: Ja, warte.
33: Sag schon.
32: Er ist unzufrieden mit dem Unterstützerbrief der Ministerpräsidenten.
33: Sein Ernst? Ich saß für den Text mindestens 5 Minuten vor ChatGPT.
32: Vielleicht hättest du der KI sagen sollen, dass wenigstens der Name Friedrich Merz da vorkommen sollte.
33: Den Namen hatte ich absichtlich weggelassen, damit wir den Brief in 3 Monaten auch nochmal für Wüst verwenden können.
34: Ich dachte, Boris Rhein hätte den Namen gestrichen.
32: Ist ja egal, auf jeden Fall schreibt Merz, dass ihm der Brief mehr geschadet hat als geholfen.
33: Na gut, dann schreiben wir halt einen neuen Brief. Wie Wie fangen wir an? Lieber Friedrich?
34: Zu persönlich.
33: Sehr geehrter Herr Merz?
34: Zu förmlich.
33: Mein Kanzler?
32: Er will doch seinen Namen.
33: Friedrich, oh Friedrich, du bist der größte Kanzler, den Deutschland je hatte.
32: Gut, und nicht mal gelogen. Sogar Kohl war 3 Zentimeter kleiner.
33: Okay, und weiter?
34: Na, ich weiß nicht. So ein Brief bringt doch eh nichts. Das haben wir doch gesehen. Gibt's keine anderen Ideen?
33: Wenn die MPs am Sonntag bei Merz antanzen müssen, könnten sie ihm ja eine Torte mitbringen mit einem aufmunternden Spruch.
34: Was soll da draufstehen? Wir schaffen das?
32: Ganz schlechte Idee. Außerdem sollte es ja öffentlichkeitswirksam sein.
33: Die MPs könnten sich im Radio Lieder für Merz wünschen.
34: Das ist sehr gut. Hey, wir sind die CDU-Länderchefs und wünschen uns für unseren Kanzler I will survive.
32: Warum nicht lieber should I stay or should I go?
34: Leute, Radio hat zu wenig Reichweite. Was ist mit diesen Flugzeugen, die so einen Werbebanner hinter sich herziehen?
32: Stimmt, sowas über dem Reichstag wäre ein Knaller.
33: Und was steht dann auf dem Banner?
34: Ein Herz für Merz.
33: Warte, hat sich erledigt. Ich hab geguckt, so ein Ding ist viel zu teuer.
32: Außer
33: was?
32: Außer der Kanzler fliegt das Flugzeug selbst.
0: Genial!

0: Ah, Satire Deluxe, Henning Bornemann, Axel Naumann, wir baden hier gerade in Diesel, denn es ist soweit. Ja. Ah, unser großartiger, autoliebender, unser technologieoffener Verbrennungskanzler.
1: Herzlichen Dank für die wirklich sehr freundliche und liebevolle Begrüßung.
0: Ja, sehr, sehr gerne. Henning, warum bin ich noch mal so euphorisch?
2: Ich vermute, das sind die Benzindämpfe, die hier aufsteigen.
0: Ah, natürlich. Und warum baden wir nochmal drin?
2: Ja, weil Merz und Klingbeil gestern gesagt haben, dass Sprit billiger wird.
3: Wie genau soll die Entlastung an der Zapfsäule aussehen?
0: Ah!
2: Ja, eben schon erwähnt, mit Tankrabatt am 1. Oktober und einem Tankpreisdeckel später.
4: Da müssen noch viele Verhandlungen geführt werden. Da geht man eher vom Jahresanfang 2067 aus.
0: Ah, wunderbar. Tankrabatt, das geht schnell. Das hat schon beim ersten Mal nicht funktioniert und war teuer.
2: Hm.
0: Es hat übrigens beim zweiten Mal auch nicht funktioniert und war teuer. Und ich bin sehr gespannt, wie es beim dritten Mal wird.
2: 17 Cent billiger, wenn alles gut geht.
0: Den Vorschlag von unserer begabten Wirtschaftsministerin Reiche, den haben Sie nicht genommen, ne?
2: Nein.
0: Mehrwertsteuer, weil Benzin ist ja eine Art Lebensmittel. Also runter von 19 auf 7%.
5: Also 12 Prozentpunkte weniger. Kann man sich ausrechnen, wenn jetzt heute, glaube ich, der Liter Diesel bei 2,40 liegt, dann sind das knapp 30 Cent.
0: 30 Cent, das ist ja mehr als beim Tankrabatt.
2: Augenblick, Faktencheck.
3: Und wir haben noch eine kleine Korrektur. Wir haben nachgerechnet, wahrscheinlich sind es nur 15 Cent pro Liter.
2: Immerhin. Oh. Aber insgesamt soll das jetzt beschlossene Entlastungspaket so ungefähr 25% bei den Landtagswahlen bringen.
0: Ja.
2: Moment, Quatsch, 25 Cent an der Zapfsäule, so rum.
0: Ja, wo du gerade sagst, wieso ist Diesel denn neuerdings teurer als Benzin?
6: Knappes Öl trifft auf knappere Raffineriekapazitäten. Deshalb ist Diesel im Schnitt 13 Cent teurer pro Liter als Berlin, als Benzin.
0: aber dass es jetzt billiger wird, ist doch super, oder?
7: Die Frankfurter Allgemeine Zeitung hält staatliche Unterstützung für den falschen Weg. Es braucht Verzicht auf Ansprüche, nicht einen Staat als Zapfsäule.
2: Was? So. Und das findet übrigens auch die Vorsitzende der Wirtschaftsweisen.
8: Das ist nicht der richtige Weg. Wir müssen an der Stelle uns einfach auch mal klar machen, wir sind hier in einer Kriegssituation. In einem Krieg geht es den Menschen schlechter. Auch uns geht es deswegen schlechter.
0: Was? Und wir sind in welchem Krieg?
2: Kriegssituation, hat sie gesagt.
0: Ah.
2: Und ja, was wird sie meinen? Die Straße von Hormuz, Krieg, USA, Iran. Und jetzt diese, die Houthis, die diese andere Meerenge blockieren.
0: Ah, die andere Meerenge. Welche? Ja. Welche ist das?
2: Also wenn du mal locker auf die Landkarte gucken möchtest, dann liegt hier links Afrika und rechts Asien. Also Jemen und so.
0: Mhm.
9: Und dazwischen liegt ja dieser Wurm, Rotes Meer, und quasi das Poloch vom Wurm, das ist Bab el-Mandab.
10: Das hast du jetzt gesagt. Und wie wichtig ist diese, jetzt muss ich dieses Kopfkino mal abschalten, wie wichtig ist diese Meerenge?
2: und genau da gehen also jetzt wichtige Öl- und Gaspipelines durch, beziehungsweise eben nicht mehr so.
0: Ja, schon klar. Das treibt natürlich den Preis, weil Gas ist da, aber nicht hier.
11: Wir haben eine Preisherausforderung. Gas ist sehr wertvoll geworden. Teuer geworden.
2: Mhm. Ja, und wie ich mich so sachkundig mache gerade, da lese ich, dass ein Liter Rohöl vor Trumps Angriffen auf den Iran ungefähr 32 Cent gekostet hat und an der Zapfsäule rund 1,70 Euro.
0: Mhm.
2: Und jetzt ist der Rohölpreis 53% gestiegen, der Spritpreis aber nur 10%.
0: Was?
2: Hä?
0: Du, ich hatte immer das Gefühl, dass wir der Mineralölindustrie Unrecht tun.
2: Das findet die übrigens auch.
12: Wir, die Mineralölkonzerne, werden immer wieder gefragt, wie kommt es, dass günstiges Rohöl am Ende vielfach teurer an der Zapfsäule ankommt?
13: Nun, wir wollen wie immer ganz transparent sein. Selbstverständlich gewinnen wir für Sie nur das weltweit allerbeste Rohöl. Wir behandeln es wie ein feinstes Kleinod aus naturbelassenen Gebirgsbächen tief im Allgäu.
14: Ja, grüß Gott miteinander.
13: Wo das Öl handgeschöpft, fußgepresst, mundgeblasen und durch feine Leinensäcke filtriert, gekeltert, entrappt und dekantiert wird.
14: Ja, das ist ein ganz feiner Tropfen.
13: Genau so machen wir das. Nur ganz ohne Natur, aber mit riesig großen Maschinen.
12: Man muss sich auch im Klaren sein, dass wir Mineralölkonzerne nichts verdienen. An den Tankstellen-Snacks. Nicht am Duplo, nicht am Hubba-Bubba, nicht mal am Snickers für 1,50 Euro. Das sind 3 Mark. Über die umsatzabhängige Pacht verdienen wir vielleicht indirekt mit, aber das ist lächerlich im Vergleich zum Löwenanteil, den sich der Pächter in die Tasche steckt. So müssen auch wir schauen, wo wir bleiben.
13: Was uns jedoch am wichtigsten ist, der Mensch und seine Existenz. Egal, wo er sich auf diesem einzigartigen Planeten niederlässt, Ob an der Börse oder als Briefkasten auf den Bahamas oder auch unauffindbar nach einem Umweltskandal.
12: Von Diesel über E10 und Super bis Super Plus. Jeder Mensch ist so individuell wie sein Kraftstoff.
13: Aber wir wissen auch, wir sind nicht perfekt. Wir können nicht überall gleich viel verdienen. Deshalb sind wir jederzeit kompromissbereit, eine weitere staatliche Unterstützung zu unterstützen. So sagen wir ja dazu, den Spritpreisdeckel nicht zu überstürzen, damit wir uns erstmal auf eine gute Lösung für alle Beteiligten einigen können. Intern.
12: Und ja zu jedem weiteren Tankrabatt. Viel Erfolg Bund und Ländern bei der Finanzierung und vielen Dank für Ihr Vertrauen. Denn nur ein voller Tank reicht für den Weg ins Glück.
13: Und wenn Sie nun immer noch glauben, wir würden uns mit Ihrem Geld die Taschen voll machen, dann denken Sie bitte daran, dass auch wir Mehrkosten haben.
12: Der Liter Shampoos kostet nämlich sogar über 50 Euro. Prost auf Sie und allzeit blasenfrei zapfen, Ihre Mineralölkonzerne. Dankeschön.
0: Ja, und dann wird dem Mineralölkonzern auch noch vorgeworfen, sie hätten im letzten Quartal 80 Milliarden Gewinn gemacht. Das kann der Sprecher des Deutschen Mineralöl-Dingsverbandes Gersdorf, kann das aber erklären.
15: Das ist eben marktbedingt, weil Öl so knapp geworden ist.
16: Und ja, Entschuldigen Sie, Herr Gersdorf, lassen Sie mich einmal reingrätschen. Im Vorjahresquartal, Herr Gersdorf, darf ich einmal bitte dazwischen fragen, tun Sie mir den Gefallen, danke. Im Vorjahresquartal haben Sie 43 Milliarden Gewinn gemacht. Das ist fast die Hälfte von dem jetzigen.
2: Mhm. Herr Gersdorf, das Thema können wir sonst aber sicher auch nächste Woche nochmal vertiefen. Woche, ja. Jetzt zu den Wahlen in Berlin und Schleswig-Holstein.
0: Mecklenburg-Vorpommern sind die Wahlen.
2: Habe ich mich versprochen?
0: Ja, nicht so arg.
17: Frau Schleswig-Holstein, Frau Manuela Schwesig, Mecklenburg-Vorpommern Vorbereiterin.
2: Ja. Bisschen unterzuckert
0: wahrscheinlich,
2: vielleicht.
0: Ja. Ja.
2: Also in Mecklenburg-Vorpommern tritt Manuela Schwesig in Schwerin an für die SPD gegen Daniel Peters, CDU. Wo steht der eigentlich?
18: Wir verorten uns ganz klar in der politischen Mitte und beim Fischbrötchen ist in der Mitte das Beste, nämlich der Fisch. Und so ist es auch bei der Landtagswahl.
2: Aha. Und jetzt rate, rhetorische Frage, was passiert ist?
19: So musste auch Friedrich Merz bei seinem Kurzbesuch in Kühlungsbauern für die Fotografen in ein Fischbrötchen beißen. Ansonsten war der Parteichef im Wahlkampf eher unerwünscht.
0: Ja, weil der Kanzler eben ähnlich wie neulich da in Sachsen-Anhalt im Wahlkampf eher für hinderlich gehalten wird.
20: Erinnert sich noch jemand an den Begriff Kanzlerbonus?
0: Ja.
2: Na, den hatte zuletzt meines Wissens nach Angela Merkel.
0: Ah.
2: Oder? Aber ich habe gehört, sie hat irgendwie Herzprobleme gehabt am Wahlabend.
21: Aber wenn man es dann schwarz auf weiß hat, an so einem Sonntagabend, dann ist das einfach schockierend. Und um jetzt noch was aus etwas Emotionaleres zu sagen, es blutet einem, also mir als CDU-Mitglied, blutet das Herz. Das muss ich wirklich sagen.
0: Hm. Sagt sie das nach Sachsen-Anhalt oder sagt sie das morgen?
2: Hm.
0: Ja, vielleicht soll sie einfach nicht gucken. Weißt du, wie die Mutter von Zwerre, weil ihr die Spiele zu aufregend sind.
2: Ach so, und morgen ist ja nicht viel mehr zu erwarten für die CDU, jedenfalls in Mecklenburg-Vorpommern.
22: Es ist, glaube ich, in dieser Situation ganz wichtig, dass wir insgesamt stabil sind und stabil bleiben.
23: Ja. Ist man stabil bei 9% Zustimmung?
2: Tja. Ach, der neue Kanzleramtschef, der war das gerade, ne? Ist ja ein bescheidener Mensch und daher froh, dass die CDU überhaupt in den Landtag kommt.
0: Das sagt der Kanzler selbst ja auch irgendwie.
24: Wir alle werden vor allem auf Berlin schauen am kommenden Sonntag.
0: Ja, wo die andere Wahl ist und die CDU deutlich besser dasteht mit
25: Stefan Evers, der jetzt eingewechselte Kandidat, der versucht es als klarer Konservativer, mein Gott.
2: Ja. Das ist nicht unklug, weil er damit eine Alternative zur Linken ist, die allerdings vorne liegt in den Umfragen.
0: Man wird sehen morgen 18 Uhr. Komm.
26: Und die Debatte um eine mögliche Kanzlerdämmung läuft weiter.
0: Die Kanzlerdämmung, natürlich.
2: Die Kanzlerdämmung.
0: Ja, selbstverständlich.
2: Auch da gibt es neue Umfragen.
27: Es gibt eine Kurve, die für Bundeskanzler Friedrich Merz seit seinem Amtsantritt kontinuierlich nach oben geht, die seiner Unbeliebtheit.
0: Ja gut, das hatten wir ja vorhin schon ausführlich.
28: Er kann sich vielleicht gerade noch mit einem Bein im Sattel halten, hängt an der Seite herunter.
0: Ja. Ist dir eigentlich was aufgefallen, Henning?
2: Ja.
0: Was?
2: Wir haben jetzt minutenlang die AfD nicht mehr erwähnt.
0: So, und hast du es vermisst?
2: Nö. Ah. Es ist aber ungewöhnlich, gerade auch, weil der erwähnte Kanzler das so gerne tut. Weißt du, wie im Bundestag neulich.
1: Frau Weidel.
0: Ja, immer die gleiche Platte. Es könnte ja sein, dass die AfD morgen weder in Mecklenburg-Vorpommern eine große Rolle spielt.
2: Außer, dass sie zweitstärkste Partei wird.
0: Ja, naja, und noch weniger bei der Berlin-Wahl.
2: Wo sie sich verdoppelt.
0: Ja, schon. Ja. Aber dass man am Wahlabend dann sagt, so Leute, ihr habt jetzt die einen dort, die anderen da. Genug SPD und CDU gewählt, dass das blaue Gespenst niemanden mehr erschrecken kann. So.
2: Oder jedenfalls müssen wir jetzt eine Zeit lang nicht mehr einfach drüber sprechen.
0: Genau. Wobei man die Folgen natürlich zu Ende denken muss.
2: Hans Zippert gefällt das.
3: Psychologen warnen vor einem schwarzen Montag. Denn am Sonntag wird in MacPom und Berlin gewählt und danach ist nichts mehr wie vorher. In beiden Bundesländern wird die AfD bei der Regierungsbildung vermutlich keine Rolle spielen. Das stürzt viele Menschen in der Medienindustrie in eine existenzielle Krise. Seit Monaten hat man die Machtübernahme der AfD in Sachsen-Anhalt medial begleitet und bis zu 11 Mal am Tag davor gewarnt. In Berlin und MacPom hat die rechtsextreme Partei aber keine Chance. Das heißt, zum ersten Mal seit 1833 Tagen wird man nur am Rande über die AfD sprechen können. In Leitartikeln kann nicht zum 100. Mal analysiert werden, wie es dazu kommen konnte, welche Fehler Merkel gemacht hat, welche Themen man sich nicht von der AfD vorschreiben lassen darf und warum der Osten anders ist bzw. überhaupt nicht anders ist. Auf diese Extremsituation sind Medien- und Kulturschaffende nur unzureichend vorbereitet. Ein ganzer Industriezweig könnte zusammenbrechen. In Berliner Volkshochschulen mussten bereits Dutzende von Kursen zum Thema Teufel an die Wand malen abgesagt werden. Schwarzmaler bekommen kaum noch Aufträge. Biologen berichten, dass im Berliner Umland immer weniger Unkenrufe zu hören seien. Ein renommierter Verlag hat die Veröffentlichung eines Buches mit dem Titel »Nie wieder ist jetzt« gecancelt. Das Werk soll nun unter dem Titel »Nie wieder ist irgendwann« erscheinen. Auch für die AfD ist die Lage nicht einfach. Sie kann die Nachfrage der Medien nach steilen Thesen und skandalösen Äußerungen kaum noch befriedigen. Ulrich Siegmund konnte in Sachsen-Anhalt kurz mit dem Bekenntnis zum bewaffneten Kampf gegen Einwanderer glänzen. Wirkt aber inzwischen beinahe ausgebrannt. Doch Tausende von Journalisten sind abhängig von dem harten Stoff, den ihnen die AfD zuverlässig geliefert hat. Die Regierung versucht, die Süchtigen mit Themen wie Spritpreise und Kanzlertauschbörsen bei Laune zu halten. Aber diese Methadonprogramme wirken nur unzureichend. Ein Hoffnungsschimmer bleibt. Denn es gibt Gerüchte, dass die Nachfrage nach Kalksandstein und Porenbeton eingebrochen ist. Diese Materialien werden beim Bau von Brandmauern benötigt. Sollte die Brandmauerindustrie tatsächlich Konkurs anmelden müssen, wären AfD und der deutsche Journalismus gerettet.

0: Lesen und schreiben konnte sie schon mit 3. Ihren ersten Roman schrieb sie mit 12. Der war, laut eigener Aussage, zwar total scheiße, aber irgendwie auch zukunftsweisend. Heute schreibt sie immer noch, entweder Sachbücher, Romane oder Stand-up-Programme. Und mit denen steht sie dann auf der Bühne. Und das über Landesgrenzen hinweg. Deutschland, Österreich, Schweiz und sogar Liechtenstein. Überall ist sie gefragt. Herzlich willkommen in Satire Deluxe, Julia Brandner.
1: Guten Morgen.
2: Guten Morgen.
1: Hallo. Gestern in Hattingen.
2: Ja, das war schön.
1: War schön?
2: Ja, also ich habe auch gestern erst erfahren, dass ein Ort namens Hattingen existiert.
1: Achso, bist du mal hingefahren?
2: Ich bin nur hingefahren. Ich habe so Google Maps eingegeben, ich hatte keine Ahnung, was mich erwartet. Aber es war sehr schön da.
3: Weil du auch, wie man am Dialekt hört, aus Berlin kommst.
2: Ja, total. Ja, habe ich mich gut angepasst.
3: Nach Nordrhein-Westfalen. Und dein aktuelles Programm, das du spielst, heißt Calm Your Tits.
2: Ja.
3: Warum? Worum geht's?
2: Also warum das so heißt, das war eigentlich, das war ein bisschen kontraintuitiv, aber ich hatte früher Merch, ich hatte so Boobie Cups, also so Tassen, die geformt waren wie Brüste.
3: Oh.
2: Und da stand hinten Calm Your Tits drauf. Und dann dachte ich mir so, ja, dann stand halt im Raum, wie wir das neue Programm nennen. Und dann dachte ich mir, dann steht das ja schon am Merch drauf, dann können wir das Programm ja so nennen.
1: Und für alle, die kein Französisch können, das heißt, wie würdest du es übersetzen?
3: Beruhige?
2: Ja, beruhig dich, calm down.
3: Ach so,
2: das ist ein Joke.
3: Okay. Wir hören vielleicht einfach mal rein, was du da so für Themen angehst.
1: Ja, es geht
2: ich finde Hochzeiten jetzt nicht so spannend. Ich stehe dazu, weil ich finde, wenn man jetzt so Hochzeiten auf das runterbricht, was sie sind, dann schaut man ja nur 2 Leuten dabei zu, wie sie zusammen einen Vertrag unterschreiben. Und das macht man bei keiner anderen Vertragsart. Also ich habe noch nie jemanden gesehen, der seine ganzen Freunde und Verwandten zusammentrommelt, um sich im Fitnessstudio einzuschreiben. Dann sind wir mal alle ehrlich, da bräuchte man es. Ja, so ein Fitnessstudio-Vertrag geht meistens so Minimum 1 Jahr, da kommst du aus einer Ehe schneller wieder raus. Na, da, wenn ich so im Fitnessstudio sitze und meinen Vertrag aufschwatzen lasse, da hätte ich gerne meine ganzen Leute dabei, damit die schauen, dass ich keinen Fehler mache. Und dann will ich auch, dass der Fitnessstudio-Typ dann irgendwann in die Runde fragt, ob jemand was gegen die Vertragsschließung einzuwenden hat. Und dann will ich auch, dass meine Oma aufsteht und schreit, Julia, du bist unsportlich, sieh sein.
1: Es geht in deinem neuen Programm um Themen, die aus deinem Leben?
2: Genau, also es geht also so ein bisschen ums Erwachsenwerden. Also so, ich bin jetzt in dem Alter, wo Freundinnen heiraten, Kinder kriegen, Häuser kaufen und ich sitze halt da und habe einen Celebrity-Crush.
3: Ein Celebrity-Crush? Wer ist es?
2: Ja, es ist so ein australischer Sänger, den...
3: Wir vermutlich hier nicht spielen.
2: Sehr wahrscheinlich hier nicht spielt. Also der macht so ein bisschen Schreimusik. Meine Mutter sagt immer, er singt so schön, warum muss er denn so schreien?
1: Ja, und er ist unerreichbar in Australien für dich.
2: Naja, hat man schon mal ein Tour-Promo-Video gemacht.
3: Er hilft, wo er kann.
2: Er ist sehr lieb.
3: Jetzt sprechen wir hier so unbekümmert über Promi-Crush und so, aber ich habe auch aufgeschnappt, es geht um Autismus in deinem Programm.
2: So ein bisschen, ja, weil ich habe jetzt vor kurzem so eine Autismusdiagnose bekommen, hat viel erklärt und ich habe mir gedacht, das erklärt vielleicht auch, warum ich die Leute nicht so gut anschauen kann.
3: Weil das
2: wurde schon öfter kritisiert, so dass wenn ich auf der Bühne stehe, dass ich die Leute einfach nicht anschaue und ich kann halt einfach nicht so gut. Also es bereitet mir wirklich teilweise körperliche Schmerzen, weil die Leute hässlich sind in meinem Publikum, die sind eigentlich immer sehr schön, aber ich habe halt immer so richtig Angst, wenn ich fremde Menschen anschauen muss.
1: Also das als Laie wundert mich das ja, weil ich mir unter Autismus vorstelle, dass man eben genau mit solchen Sachen Probleme hat.
2: Ja.
1: Und jetzt gehst du aber auf die Bühne.
2: Ja, aber das ist ja eigentlich easy, weil ich muss ja normalerweise nicht mit Leuten reden, sondern vor Leuten und kann einfach gleich so einen Monolog führen.
1: Ja, aber jetzt hast du eben gesagt, so eine Autismusdiagnose, als wäre das nichts Spezielles und nichts Schweres.
2: Ja, also ich kenne mich halt nur so. Mhm. Also für mich hat das einfach nur sehr viele Dinge erklärt und für mich war das jetzt aber, also ich meine, es ist ja was anderes als jetzt eine schlimme Krankheit oder so.
3: Ah, aber es hat für dich nicht wirklich was verändert, außer dass es im Nachhinein einiges erklärt hat.
2: Genau.
3: Warum redest du auf der Bühne drüber? Willst du andere dazu animieren, auch mal sowas zu machen, wenn sie von sich selber sagen, irgendwie, ich fühle mich manchmal so anders?
2: Ja, vielleicht. Also wenn das jemanden dazu inspiriert, dann freue ich mich total, weil es für mich jetzt einiges über mich selber erklärt und mir hat das dann total geholfen, so im Nachhinein. Und vielleicht aber auch so ein bisschen, um so Autisten-Klischees aufzudecken, weil so das klassische Klischee ist halt, dass man Züge liebt. Und,
1: Fahrpläne auswendig lernen.
3: Sonderbegabungen hat.
2: Ich meine, ich habe sowas auch, aber nicht bezügen. Ja,
1: was ist bei dir zum Beispiel?
2: Ich habe so ein Spezialinteresse auf Flugzeuge tatsächlich.
3: Auf Flugzeuge?
2: Also nicht direkt auf Flugzeuge, aber so auf verschiedene Business Classes von verschiedenen Airlines. Ich kenne sie alle.
3: Du kennst sie und weißt, was die bieten auch?
2: Ja, oder? Ja.
3: Tatsächlich, auswendig?
2: Ja, nicht auswendig, aber ich kann dir schon so, wenn du so die Wahl zwischen zwei Fluglinien hast, wo du Business Class fliegen wollen würdest, ich kann dir schon die bessere sagen normalerweise.
1: Okay, und das, hast du jetzt so eine leichte Form davon? Weil es gibt ja auch richtig schwere Fälle, die nun gar nicht kommunizieren können.
2: Ja, nee, also das habe ich natürlich nicht, dass ich jetzt anspreche mit euch. Also ich habe schon einen sehr maskierten Autismus. Ich weiß jetzt nicht, ob ich sagen würde einen leichten, aber einen relativ unauffälligen, glaube ich.
3: Also mit dem du ganz gut umgehen kannst im Alltag?
2: Ja, also ich habe es gelernt, sagen wir so. Mhm.
1: Und du hast es ja 30 Jahre gar nicht gewusst.
2: Genau, also ich wäre auch gar nicht drauf gekommen, weil ich halt auch nur dieses Klischeebild von Autismus im Kopf hatte, von eben diesem Sheldon Cooper einfach.
1: Ja.
2: Und bei mir ist meine beste Freundin drauf gekommen.
3: Ach.
2: Ja, die hat mich so ein bisschen beobachtet und dann hat sie angefangen, mir auf Instagram so Autismus-Memes zu schicken und drunter zu schreiben, du.
3: Aha.
2: Und dann irgendwann habe ich mal so einen Test gemacht, der scheinbar so in der Diagnostik für so ein erstes Screening verwendet wird und da stand halt, wenn du über 65 Punkte hast, dann hast du autistische Züge. Mhm. Ich hatte 171.
3: Oh.
2: Ja.
3: Okay. Und eine Gemeinsamkeit bei vielen Autisten auch, das ist, dass sie gute Beobachter sind. Trifft das bei dir zu? Fließt das mit in deine Arbeit ein, diese vielleicht etwas schrägere Aufnahme von Informationen, die du siehst?
2: Ich glaube schon, ja.
3: Tatsächlich. Hast du ein Beispiel irgendwie? Was hast du an skurrilen Nummern in deinem Programm, die du vielleicht nur durch deinen speziellen Filter gesehen hast?
2: Boah, das ist jetzt eine gute Frage. Es ist jetzt auch nicht so, als hätte ich gestern mein Programm gespielt und sollte es eigentlich abrufen können. Ja,
3: wir können uns auch über was anderes unterhalten. Ja, wir haben eben schon gesagt, du bist eigentlich in Berlin.
2: Ja, genau.
1: Das ist jetzt aber nicht die Stadt für Autisten, oder?
2: Mit dem Lärm und dem. Das ist ein bisschen schwer, ja.
3: Ja.
2: Hab dann auch festgestellt, vielleicht habe ich mich da ein bisschen falsch eingeschätzt.
1: Weil das ist ja etwas, gehört glaube ich zu dem Bild dazu, dass man Eindrücke sehr viel stärker empfindet.
2: Ja, genau. Also das prasselt halt alles so ungefiltert auf mich ein. Und wenn ich meine AirPods zu Hause vergesse oder wenn die keinen Akku mehr haben, dann bin ich schon manchmal ganz kurz vor einer Panikattacke. Dann nehme ich mir manchmal halt auch teilweise einfach einen Miles und fahre dann mit dem Auto nach Hause.
1: Ja.
2: Ja.
1: Also so richtig ein Spaß ist das nicht, das wollen wir einfach nochmal sagen. Und wer sich mehr dafür interessiert oder sich mal kundig machen will, wir haben einen Link in unseren Shownotes, den wir auch haben. Da kann man sich sehr gut informieren drüber.
3: Jetzt wollen wir nochmal deine Termine sagen, ganz wo genau. du noch zu sehen bist. Am 21. November bist du in Bonn im Panzer.
2: Nee, September.
3: September, ja. Hier steht 21.11. Nee, das ist ja toll. 21. Das ist ja schon bald, das ist ja in einer Woche.
2: Das ist übermorgen.
1: Gut, dass du hier bist.
2: Ja, voll. Das ist am Geburtstag von meiner Mama und von meinem Hund.
1: Ach, Grüße dann.
3: Ja, dann habe ich hier, hoffentlich sind die richtig, 13. Februar in Münster im Kap 8 und am 11. April 2027 in Köln im Ateliertheater.
2: A-Theater.
3: Mein Gott.
2: Aber die Termine sind richtig.
3: Julia Brandner, danke fürs Hiersein. Bis zum nächsten Mal.
1: Dann kommst du wieder. Tschüss.

0: Satire Deluxe hier mit Henning Bornemann und Axel Naumer und damit
1: herzlich willkommen zum Europatag Talk an diesem besonderen Tag.
2: Ja, wir sagen guten Talk, denn Mittwoch war der große Europatag. Am Sonntag hat es ja Wahlen gegeben bei unseren Freunden, EU-Freunden in Schweden.
3: Also noch ein langes Warten. Wird das wirklich ein langer Abend heute?
4: Ja, hier hat gerade jemand im Fernsehen gesagt, dass es möglicherweise ein Abend wird bis Mittwoch.
2: Ja, und tatsächlich war Mitte der Woche dann das Ergebnis da. Beziehungsweise eine Idee davon, also von den Stimmen und Sitzen her, könnte es eine Mitte-Links-Regierung geben in Schweden. Das wäre dann eine Koalition ohne die Rechtsaußen, die sich Schwedendemokraten nennen. Hä? Ja, hängt ein bisschen an der Zentrumspartei und ob insgesamt die vielen roten Linien aus dem Wahlkampf überstrichen werden.
5: Schweden finde ich selber jetzt persönlich gerade gar nicht so interessant.
2: Ja gut, aber immer noch interessanter als das zweite EU-Thema diese Woche.
5: Was?
2: Ja, die State of the Union-Rede von Oberkommissarin Ursula von der Leyen.
5: Aber sag mal, was war das eigentlich da für ein Programmpunkt? Da hatte sie doch auch Hinterbliebene eines Feuerwehrmanns von den Waldbränden im Sommer eingeladen.
2: Ja, wie in den USA. Weißt du, die State of the Union-Rede, da hat sie das ja her. Und der US-Präsident präsentiert dann immer irgendwelche heldenhaften Personen, also so gerne mal Polizisten oder Goldmedaillengewinner. Mhm. Bei Trump auch gerne mal Opfer von Einwanderern, Veteranen, solche Leute.
5: Ah, deshalb. Ich habe mich gewundert, weil von der Leyen hat ihre Gäste ja auch während ihrer Rede beklatschen lassen.
2: Ja, weil für die Rede selber hätte sie ja keinen Applaus bekommen. Also.
6: Die Süddeutsche Zeitung findet deutliche Worte. Das sind, mit Verlaub, Sprechblasen. Den Status eines assoziierten Mitglieds gibt es in der EU nicht. Und Allianz für die Zukunft? Meine Güte, es gibt, wenn man eigentlich nichts zu sagen hat, immer auch die Option, tatsächlich nichts zu sagen.
5: Ha! Aber immerhin, zwei Punkte fand ich doch ganz interessant. Oh. Sie hat in ihrer Rede und am nächsten Tag einen EU-Kids Act vorgestellt. Kinderschutz vor zum Beispiel TikTok, Facebook, Instagram, also Tech-Firmen wie Meta zum Beispiel.
7: Anfang des Jahres hatte die Kommission schon erste Ergebnisse einer Untersuchung vorgestellt. Und gezeigt, dass der Konzern gegen den Digital Services Act verstößt.
2: Ja, das soll ja zu Konzentrationsschwächen führen. Also bei Kindern natürlich nur.
5: Ja. Und deshalb soll es künftig eine EU-App geben, die Betreibern von Social-Media-Plattformen bei den Altersgrenzen hilft.
8: So. Es ist wichtig, die Plattform jetzt auch mit ins Gespräch zu holen und dafür Sorge zu tragen, dass sie wirklich selber die Verantwortung übernehmen. Das machen wir übrigens im Atomrecht auch und in anderen Produkthaftungsfragen. Da funktioniert es auch leidlich.
5: Ja, leidlich. Genau. Und der zweite Punkt in der von der Leyen-Rede, das war das mit der assoziierten Partnerschaft für Kanada.
2: Was immer das ist.
5: Naja, also bis Kanada per Kontinentaldrift an Europa andockt, dauert das, glaube ich, einfach zu lange. Sogar für EU-Verhältnisse.
2: Ja. Ich bin mal gespannt, was die neuen offiziellen EU-Beitrittskandidaten mit der Assoziierung von Kanada so assoziieren.
5: Ja. Und Trump.
2: Also will der jetzt auch in die EU?
5: Nein!
2: Nein.
5: Der will am liebsten keine EU.
2: Das
5: schon
2: war's.
5: Gar nicht, dass Kanada da ranrückt, wo er es doch demnächst annektieren will.
9: Und wir hören, US-Präsident Trump hat bereits mit hohen Zöllen wegen der Annäherung gedroht.
10: Er werde neue Zölle erheben, wenn das feindselig gemeint sei. Das ist schon vorsichtig eher für ihn.
2: Mhm. Also ich finde, das sind schon noch ein paar Fragen offen, oder?
5: Mhm. Aber wahrscheinlich werden die zwischen Kanada und der EU gerade geklärt.
11: Herzlich willkommen in Brüssel. Was versprechen Sie sich denn eigentlich von einem assoziierten Beitritt in die EU?
12: Ein bisschen Frieden, ein bisschen Logik für diese Sphäre, in der wir wohnen.
11: Ja, kann ich irgendwie verstehen, bei dem Nachbarn. Und wie man hört, sind es ja auch wirtschaftlich schwierige Zeiten für Sie, nicht wahr?
13: Zoll,

0: aber wen sehen Sie denn als Hauptverantwortlichen für die Misere?
1: Trump, oh Trump, fern genug von deiner Willkür, von der Laien, oh bitte rette uns vor Trump. Meistens gibt es Streit, in deinem Orbit drehst du dich nur stur um dich selbst. Wir können gerne auch ohne dich, Trump.
0: Nun, das heißt also, sie suchen Allianzen auf unserem Kontinent. Wir irrten natürlich davon, dass sie in Deutschland schon sehr aktiv waren. Gibt es denn da einen Politiker, den sie diesbezüglich besonders schätzen?
2: Fade,

0: in Deutschland nun.
1: Ah ja, der U-Boot-Deal, klar. Aber sagen Sie mal, wie viele Leute befürworten denn in Kanada diese Abkehr von den USA und die Inwendung nach Europa?
2: 80% sind das. Einfach nur geil. Die finden euch so krass, die wären dabei.
1: Das ist natürlich viel. Apropos viel, warum machen Sie hier eigentlich so eine pompöse Show? Warum sind hier die ganze Zeit Windmaschinen an und warum brennen hier Pyrofontänen? Und warum zur Hölle singen Sie die Antworten?
3: Wir nehmen ja ab 2027 beim ESC teil. Und wir dachten, es käme gut bei Ihnen an, wenn wir schon mal ein bisschen üben, den europäischen Ton zu treffen.
1: In der Tat, erzallerliebst. Aber wie wird denn wohl Trump reagieren?
4: Voll die Sau, keiner schreibt uns wie die USA.
5: In der Zwischenzeit hat sich der Bundeskanzler noch mal geäußert zu seiner Situation. Ich glaube, es war im Konrad-Adenauer-Haus.
6: Und ich bin dankbar, dass wir heute einmal die Gelegenheit haben, dort, wo wirklich die Bedrohung sichtbar ist, gemeinsam zusammenzutreffen. Ja. Hier ist es sehr offensichtlich, wie notwendig das ist. Und deswegen noch einmal, ich nehme es ausgesprochen ernst, was wir hier zurzeit erleben. Herzlichen Dank.
5: Herr Bundeskanzler.
7: Ich glaube, da hat er, das war was anderes, da hat er was zur Sicherheit in der Arktis gesagt. Er war
5: doch
7: ja beim EU-Arktis-Gipfel.
5: Ah ja, richtig. Das siehst du, was ich vorhin gemeint habe. Egal, was Merz sagt, man hört immer irgendwas mit Kanzlertausch.
7: Genau.
5: Ja, wobei, Merz hat bei dieser Arktisreise, hat er sicher gemerkt, wie es um ihn herum kalt ist.
7: Ja, da hat er doch auch kurz mal an so einem Geländer gestanden und runtergeguckt und dann zu den Journalisten gesagt, keine Angst, ich spring nicht.
5: Ja, und da habe ich mich gewundert, dass niemand gesagt hat, jetzt macht er sich auch noch über Suizid lustig.
7: Jawohl, aber der Arktis-Gipfel selber, das ist ein gutes Thema.
5: Das stimmt.
7: Ja, da sind die EU-Regierungsleute in den hohen Norden gefahren, weil die Arktis ja bei schmelzender Eisschicht gleich mehrere Probleme bekommt.
5: Also, ich weiß nur, Kampf um seltene Erden dann, weil man drankommt.
7: Auf jeden Fall irgendwas mit Umwelt.
5: Ja.
7: Ja, die ist aktuell ja so bedroht, dass sie sogar den Habeck wieder angerufen haben.
8: Die EU will ihre Arktis-Strategie überarbeiten beim Arktis-Gipfel. Und am Telefon ist jetzt Robert Habeck. Guten Morgen, Herr Habeck.
9: Guten Morgen, schön mal wieder mit Ihnen zu reden.
8: Ja, finde ich auch.
5: Ach schön, Herr Habeck.
7: Ja, anderes Thema ist natürlich die Sicherheit der Arktis. Ah. Die wird ja bedroht von allen Seiten.
10: Insofern ist Donald Trump mit seiner Forderung, Grönland zu besitzen, weit über das Ziel hinausgeschossen. Die größte Insel der Welt, die kein Kontinent ist. Ne? 2,2 Millionen Quadratkilometer ist schon eine Größe, die einen Donald Trump, der Landkarten liebt, natürlich besonders fasziniert.
5: Ja, und da soll es aber tatsächlich seit gestern Nacht irgendwie ein Abkommen geben zwischen USA, Dänemark und Grönland.
7: Abkommen. Trump nennt es natürlich Deal.
5: Ja.
7: Und schwärmt von der dauerhaften Kontrolle über die Sicherheit und alle anderen Belange in Grönland.
5: Na, also die Dänen sind da ein bisschen unterkühlter und sagen, es gäbe die Aussicht auf ein gutes Abkommen.
7: Ja. Hat Trump Grönland denn schon umbenannt in America Land?
5: Mit Filzschiff. Dicker Filzschiff.
7: Ja, genau.
5: Edding, einmal so. Man sagt ja auch, die Bundeswehrbrigade in Litauen übt schon mal, wie man kriegstüchtig wird, wenn es kalt ist.
7: Aha.
5: Weil heiß kennen sie ja schon aus Afghanistan. Ne?
7: Ja, kalt will aber offenbar nicht jeder Soldat wissen. Jedenfalls nicht freiwillig.
11: Jetzt aber will Verteidigungsminister Pistorius erstmals auch Soldaten verpflichten. Denn im Moment sind laut Ministerium noch rund 20% der Stellen unbesetzt.
5: Ja, schlechte Schlagzeilen an der Heimatfront. Weißt du, wo der Verkehrsminister, der Verteidigungsminister natürlich
7: immer noch,
5: ja, bin so aufgewühlt, doch so einen Wohlfühltermin hatte bei seinem Kollegen Kriegsminister Hexas in den USA.
12: Also Boris Pistorius wusste natürlich, dass er die tiefen Spannungen mit der US-Regierung nicht in 45 Minuten ausräumen konnte. Und deshalb hat man alle kritischen Fragen heute ausgespart und demonstrativ auf Harmonie gesetzt.
5: So, und dann durfte Pistorius vor lauter Harmonie noch den ersten F-35 Mehrzweck-Tarnkappen-Kampfjet dürfte einfach mit nach Hause nehmen.
7: Es wurden dafür aber 286 Millionen Euro abgebucht. Ja. Ohne Kerosinzuschlag.
5: Ja, und für die anderen 34 dann halt jeweils auch noch. Aber macht in der Summe 10 Milliarden. Das ist eine runde Summe. Und dann sind wir auch schon mal ein gutes Stück weiter mit der Kriegstüchtigkeit.
13: Sie wollen alle kriegstüchtig werden. Da freue ich mich aber drauf. Diesen Hype um Boris Pistorius habe ich nie ganz verstanden. Wissen Sie noch, als Ursula von der Leyen Verteidigungsministerin war? Alle immer so, et Flinten-Uschi, Da kommt Boris Pistorius und alle so, oh, Armin Laschet in Uniform, geil. das haben wir oft diskutiert. Wo soll das Geld hingehen? Ja, wo soll unser Steuergeld hingehen? Ja, in die Rüstung und doch lieber in die Bildung. Mittlerweile bin ich an dem Punkt, dass ich denke, komm, Geld fürs Bildungssystem oder ins Wettrüsten. In beiden Fällen kommen junge Menschen zu Schaden. Und wir gewöhnen uns von Tag zu Tag, scheibchenweise gewöhnen wir uns immer mehr an den Gedanken, dass es wieder Normalität wird, dass angebliche Demokratien ihre Bürgerinnen und Bürger an irgendeine Front schicken. Aus der Ukraine gibt es Videos, wie Männer, die sich nicht zum Militärdienst gemeldet haben, vom Fahrrad geschubst, in Lieferwagen gezerrt und zwangsrekrutiert werden. Da freue ich mich aber drauf, wenn der Pistorius irgendwann mit den Feldjägern so ein veganes Hipster-Café stürmt, dem Malte seinen Soja-Cappuccino aus der Hand schlägt, den in so eine Uniform reinpfeift und dem Malte sagt, ist das Bio-Baumwolle? Ich finde, die Farbe steht mir gar nicht. Erstmal. Aber die Bundeswehr wird natürlich moderner, ist ja auch toll. Ne? Dann nach so einem 40 Kilometer Gewaltmarsch heißt es erstmal so, ja Malte, wie geht's dir damit? Willst du deine Gedanken mit der Truppe teilen und so? Und wie die ganzen Gerätschaften heißen, ne? Büffel, Gepard, Puma, Leopard, die Bundeswehr ist für militante Veganer überhaupt nicht anschlussfähig. Ne? Das alles muss umbenannt werden wahrscheinlich. Ne? Schützenpanzer Quinoa, Bergepanzer Couscous, Kampfpanzer Sellerie. Der Russe kann das eh nicht lesen.
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0: Champions League Finale 2028 kommt nach München.
1: Ja.
0: Leichtathletik WM 2031 kommt nach München.
1: Ah.
0: Und Olympia kommt sicher auch nach München.
1: Mal gucken. Auf jeden Fall hat Bayern in den letzten Tagen echt einen Lauf.
2: Die Woche ist es echt so passend. Ja, letzte Woche oder vorletzte Woche ist er Aerospace.
1: Ja.
2: Und jetzt das Oktoberfest. Also Radi und Rakete. Ja.
3: Vielleicht kann man das ja noch auf den olympischen Sportarten hinzufügen. Als Trendsportart Bier anzapfen.
1: Ja, oder Maß heben.
3: Ja, Maß stimmen. Ja, auch das.
1: Ja, siehst du. Und womit kann man Bayern noch toppen?
0: Mit einem ganz anderen Thema vielleicht, KI.
1: Oh, diesen Übergang hat ChatGPT geschrieben. Hat er?
0: Nein. So elegant schaffe ich das nur selber.
1: Ah.
0: Ja, gerade neulich beim Handelsblatt, da hat die Kanzlerin übrigens was zum Thema gesagt.
1: Merkel? Die frühere Kanzlerin?
0: Gab's noch eine andere?
1: Ich sag's nur für die jüngere Zielgruppe.
0: Ach so,
1: ja. Weil die lassen ja angeblich alle Fragen von einer KI beantworten und haben selber nichts mehr im Kopf.
4: Auch da ist nicht schlecht, wenn man ein bisschen was im Kopf hat. Also man ahnt, dass Kant im 18. und nicht 300 Jahre vor Christus gelebt hat. Weil vor 50 Jahren, als ich studiert habe, da hatten wir immer einen Mathematikprofessor und da hat er immer gesagt, womit wollen Sie denken, wenn Sie nichts im Kopf haben?
1: Siehste?
0: Ja, das ist ein KI-Thema der Woche. Verfall im Kopf. Ja. Alterskontrollen und so. Das andere ist, dass uns die KI ja bedrohen könnte und die Tech-Konzerne jetzt selbst angeblich eine Pause eingelegt haben wollen.
5: Aber wie tritt man eigentlich bei Forschung auf die Bremse, indem man die Forscher in die Drei-Tage-Woche schickt oder wie?
6: Ich halte diese Vorstellung auch für Quatsch. Also das ist wie aus so einem Hollywood-Film. Man drückt die Pausentaste und plötzlich ist alles auf Stillstand. Das funktioniert nicht.
1: Jetzt aber hast du gesagt, die wollen eine Pause eingelegt haben, quasi?
0: Wollen, bei der Entwicklung, weil die Regierungen sollen die KI regulieren, bevor es zu spät ist.
1: Die Tech-Konzerne wollen reguliert werden. Finde den Fehler.
7: Ich glaube, dass wir eine Technologie haben, die schon fast eine Spezies ist.
1: Oh, okay. Dann sind natürlich all diese Fragen nach Wissen, Moral, Geld, Macht der KI und so weiter, dann sind die Fragen überholt. Hm. Wenn uns die Spezies KI sowieso bald abschafft...
8: Angekündigte Weltuntergänge haben wir als Menschheit bisher ganz gut weggesteckt. Y2K, der Maya-Kalender. Die Inbetriebnahme des großen Teilchenbeschleunigers mit Begleitpanik wegen unkontrollierter schwarzer Löcher. Aber langsam wird's ernst. Wegen künstlicher Intelligenz. Deren Entwickler warnen,
9: KI könne binnen 6 bis 12 Monaten die Kontrolle über das gesamte Internet übernehmen und hunderte Milliarden Dollar Schaden verursachen.
8: Okay, mit hohen finanziellen Schäden konnten wir als Deutsche bisher ganz gut umgehen. Andreas Scheuer, Jens Spahn, ärgerlich, aber verkraftbar. Und mit kritischer Infrastruktur am Rande des Zusammenbruchs und wie man die überlebt, kennen wir uns auch aus. Aber das jetzt ist schon eine Nummer härter.
10: Ich kann sagen, die Mitarbeiter haben wirklich Angst. Angst um das Schicksal der Menschheit in den nächsten 2 Jahren.
8: Nur noch 2 Jahre. Das ist bald. Das ist möglicherweise sogar noch innerhalb der Kanzlerschaft von Friedrich Merz. Und wirft Fragen auf. Brauchen wir überhaupt noch einen Kanzler, wenn die Welt vor der nächsten regulären Bundestagswahl sowieso untergeht? Wofür noch Reformen? Können wir nicht alle einfach jetzt schon in Rente gehen? Für die nächsten 2 Jahre wird das Geld ja wohl noch reichen. Wobei, diesmal ist es anders. Es geht ja nicht der ganze Planet unter oder das Universum, sondern nur wir Menschen.
9: Wenn wir das Tempo nicht drosseln, besteht bei der derzeitigen Entwicklungsgeschwindigkeit eine hohe Wahrscheinlichkeit, dass wir alle in naher Zukunft sterben.
8: Und zwar nur die Menschheit. Nicht die Vögel und die Bienen und die Blumen, sondern ausschließlich die Spezies Homo sapiens. Klimatechnisch ist das für den Planeten Erde natürlich der Hauptgewinn. Die E-Auto-Förderung könnte der Staat sich sparen. Über ein Aus, vom Verbrenner aus müsste niemand mehr nachdenken, weil in 2 Jahren ja sowieso alles aus ist und wir alle wären auf einen Schlag letzte Generation. Nur eben irgendwie anders. Ob uns danach irgendwer vermisst auf diesem Planeten, eher unwahrscheinlich. Wenn wir Glück haben, teilen uns die KIs rechtzeitig mit, wann genau unsere Zeit abgelaufen ist. Sagen wir mal, 25. September 2028 ist ein Montag, wäre okay. So, dass wir unseren Haustieren ein letztes Mal Futter hinstellen oder die Blumen nochmal ordentlich gießen können. Und ganz wichtig, einen Tag vorher begnadigen wir alle in Gefangenschaft lebenden Tiere und öffnen die Zoos. Das Letzte, was die Menschheit sehen wird, ist, wie Elefanten, Großkatzen und Giraffen durch unsere Städte strolchen und sich wundern. Der etwas andere Weltuntergang.
1: Ja, der kommt jetzt erstmal, oh ja, der kommt jetzt erstmal auf Wiedervorlage. Ja. Jetzt wohnen wir erstmal quasi im Vorprogramm nur dem Untergang von Friedrich Merz bei. Jawohl. Am morgigen Sonntag, kurz nach 18 Uhr, mehr darüber. Dann, das war nämlich für heute Satire Deluxe.
11: Wo es sehr viel um Deutschland ging, ja, auch ein bisschen um Patriotismus.
1: Ja, ja, um Patriotismus, unbedingt.
0: Mal schauen, ob die Kollegen vom Tag um 12 und danach Andrea Oster vom WDR 5 Europa Magazin auch patriotistisch unterwegs sind. Jo. Heute.

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3: Da kann ich ja nicht für euch entscheiden, um Himmels Willen. 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
1: Hallo, Martin Günther hier und ein unerwartetes Comeback.
2: Wir haben entschieden, dass wir zum 1. Oktober 2026 jeden Liter Sprit um ungefähr 17 Cent pro Liter reduzieren können.
1: Ja, siehe da, da holt Bundeskanzler Merz doch wieder den Tankrabatt aus der Schublade. Viele Autofahrer freut's. Wir erklären, wie jetzt wann, wie die Spritpreise sinken sollen. Außerdem, nach dem letzten PISA-Schock wird heute bundesweit für bessere Bildung demonstriert. Wir gucken zur zentralen Demo nach Köln. Und es wird mal wieder ozapft. Die Wiesen macht auf und das hat nichts mit Garten zu tun. Das Wetter, später auch mal Sonne bei über 20 Grad. Das war dann wohl so eine klassische Zwickmühle. Eigentlich hatte die Bundesregierung ja nach dem letzten Tankrabatt gesagt, genau so machen wir es nicht nochmal, weil davon viel zu gießkannig auch Autofahrende profitieren, die es gar nicht nötig haben. Aber dann sind die Spritpreise in den vergangenen Wochen ja dann doch, vor allem wegen des nicht enden wollenden Iran-Kriegs, so wieder in die Höhe geschossen, dass Bundeskanzler Merz diese Woche schnelle Maßnahmen versprochen hat. Klammer auf, möglichst noch vor den Landtagswahlen in Mecklenburg-Vorpommern und Berlin morgen. Klammer zu. Ja, und am schnellsten kommt man als Regierung dann halt doch an den eigenen Steueranteil dieser Spritpreise. Michael Westerhoff kann uns erklären, wann und wie jetzt genau Tankrabatt Runde 2 kommt.
3: Der kommt relativ schnell, schon zum 1. Oktober. Da muss der Bund ja auch nicht viel lernen. Das ist nämlich derselbe Tankrabatt wie im Mai und im Juni. Der Bund senkt die Energiesteuer. Das bedeutet unterm Strich, dass Benzin und Diesel etwa 17 Cent billiger werden. Neu ist, dass sich Bund und Länder die Kosten halbe teilen. 2,5 Milliarden Euro soll der Rabatt kosten, wobei man Kosten vielleicht in Anführungsstriche setzen müsste. Der Bund zahlt ja nicht wirklich was. Er bekommt nur weniger Einnahmen aus der Stromsteuer und aus der Mehrwertsteuer.
1: So, und dann ist ja außerdem diesmal noch von einem Spritpreisdeckel die Rede. Was ist da geplant?
3: Ja, das ist das große Vorbild Luxemburg. Da gibt es nämlich schon länger so einen Preisdeckel. Das Wirtschaftsministerium setzt einen Höchstpreis fest. Das nimmt Rohölpreise, Wechselkurse, Transportkosten, Gewinn des Konzerns und noch ein paar andere Faktoren. Und daraus wird ein fairer Preis fürs Benzin berechnet. Den darf keine Tankstelle überschreiten. E10 in Luxemburg ist meistens so 50 Cent billiger als bei uns. Da müssen wir uns jetzt aber keine Hoffnung machen, dass das bei uns genauso günstig wird. Dass der Liter in Luxemburg so wenig kostet, liegt hauptsächlich daran, dass die weniger Steuern in Luxemburg nehmen als Deutschland. Dieser Deckel wird nicht sofort kommen, sondern wahrscheinlich erst zur Jahreswende.
1: Aber mit beiden Maßnahmen, Rabatt und Deckel, kommt eben jetzt auch diese alte Gießkannenkritik zurück. Also da verschenkt der Staat Geld auch an die Autofahrer, denen es finanziell ganz gut geht. Was ist denn an den Plänen geworden, zielgerichteter nur ärmeren Autofahrern zu helfen?
3: Die Pläne sind noch nicht vom Tisch. Bundeswirtschaftsministerin Katharina Reicher hatte ja vorgeschlagen, dass es gezielt Spritzuschüsse für Menschen mit mittlerem oder niedrigem Einkommen geben soll. Das ist technisch gar nicht so einfach umzusetzen, zum Beispiel, weil der Bund unsere Kontonummer gar nicht hat. Außerdem weiß er nicht, was wir verdienen, das weiß nur das Finanzamt. Da wird an einer Lösung gebastelt. Einen solchen Zuschuss könnte es auch zum 1. Januar kommenden Jahres geben.
1: The Return of Tankrabatt und weitere Maßnahmen gegen die hohen Spritpreise. Michael Westerhoff hat sie uns erklärt. Letztens gab es ja wieder mal eine PISA-Studie und Überraschung, deutsche Schülerinnen und Schüler haben so schlecht abgeschnitten wie noch nie. Etwa ein Drittel der 15-Jährigen erreicht nicht das grundlegende Niveau beim Lesen und genauso viele können in Mathe möglicherweise noch nicht mal ausrechnen, was ein Drittel überhaupt ist. In mehreren deutschen Städten demonstriert heute das Bündnis Bildungswende jetzt aus Schülern, Lehrern, Erziehern, Sozialarbeitern und verschiedenen Gewerkschaften. Die zentrale Demo ist in Köln und da ist Lena Wensch für uns. Ich habe sie vor wenigen Minuten gefragt, wie die Atmosphäre gerade ist.
4: Ja, also bisher hält es sich von der Teilnehmerzahl noch in Grenzen, würde ich sagen. Aber die, die da sind, sind sehr kämpferisch. Und vielleicht hört man es auch gerade. Also ich bin jetzt hier am Friesenplatz und der Demozug läuft gerade an mir vorbei und geht jetzt eben durch die Kölner Innenstadt in Richtung Heumarkt. Und dort findet später dann auch die große Abschlusskundgebung statt. Und dort rechnen die Veranstalter dann wirklich mit 2000 Teilnehmern. Und heute finden ja auch in NRW noch andere Proteste zu dem gleichen Thema, aber an anderen Standorten statt, nämlich in Bielefeld und Bochum.
1: Worum geht's den Demonstrierenden genau?
4: Also das Motto der Proteste, das spielt ja auf die PISA-Studie an, die ja 2001, also vor genau 25 Jahren, das erste Mal veröffentlicht wurde. Und das Motto lautet eben 25 Jahre Diagnose, 25 Jahre Stillstand, genug geredet, jetzt wird gehandelt. Und im Endeffekt geht es den Protestierenden heute darum, dass sie sagen, dass eben Bildungsgerechtigkeit herrschen muss. Also es kann nicht sein, dass immer noch der Erfolg eines Schülers von dessen Herkunft abhängt.
1: Was sagen dir die Teilnehmenden?
4: Ja, ich habe heute Morgen schon mit einer Schülerin aus Köln mich unterhalten. Die besucht aktuell ein Gymnasium in Deutz. Und sie ist heute unter anderem hier, um eben auf die psychischen Belastungen und auch auf die psychischen Probleme von Schülerinnen und Schülern aufmerksam zu machen. Denn Marie sagt, dass dieses Thema aus ihrer Sicht oft zu wenig gesehen wird.
5: Also ich habe selbst in meinem Schulalltag gemerkt, dass Schule gerade so, wie sie aufgebaut ist, einfach uns SchülerInnen nicht auffangen kann, was das Thema mentale Gesundheit, Leistungsdruck angeht. Und wir da einfach viel mehr Räume brauchen, die uns junge Menschen entlasten und uns auch dabei unterstützen, eben mit diesen Belastungen, die das Schulsystem eben gerade hat, umzugehen.
4: Und eine Forderung des Bündnisses ist deshalb eben auch weniger Vergleichsarbeiten. Und diese Forderung ist zum Beispiel super konträr zu dem, was die Landesregierung aktuell vorhat. Denn die möchten vermehrt auf Vergleichsarbeiten setzen, um eben identifizieren zu können, welche Schülerinnen und Schüler mehr Förderung brauchen und wo dann auch große Defizite sind.
1: Lena Wensch ist für uns in Köln bei der Demo für eine Bildungswende. In ganz Deutschland wird heute demonstriert. Wir bleiben noch kurz in Köln. Da hat heute ein langes Drama, hoffentlich ein Happy End. Mehr in den Kurznachrichten mit Ulrike Frohleichs.
6: Gerade werden die Kölner Oper und das Kölner Schauspielhaus wieder eröffnet, nach 14 Jahren Sanierung. Das Bauprojekt hatte deutschlandweit Schlagzeilen gemacht. Allein die Baukosten für die Oper sind mit fast 800 Millionen Euro mehr als dreimal so hoch wie geplant. Heute und morgen gibt es für die Kölner Bühnen ein großes Eröffnungsfest mit freiem Eintritt. Die Linke in NRW trifft sich ab heute in Mülheim an der Ruhr zum Landesparteitag. Im Mittelpunkt des Treffens steht das Programm zur NRW-Landtagswahl im nächsten Jahr. Schwerpunkte sind die Themen Bildung und Wohnen. In Bochum war die Feuerwehr bis in den Abend wegen einer entgleisten Straßenbahn im Einsatz. Die Bahn musste mit einem Kran und Seilwinden wieder auf die Schienen gesetzt werden. Bei dem Unfall waren drei Menschen leicht verletzt worden. Warum die Straßenbahn in der Bochumer Innenstadt entgleist ist, wird noch ermittelt.
1: Die Kurzmeldungen. Und dann war gerade wieder das hier.
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1: Ach, Schwarz-Grün in Bayern, dass wir das noch erleben dürfen. Der neue Münchner Oberbürgermeister Dominik Krause von den Grünen schlägt das Fass beim Oktoberfest an und übergibt das Bier an CSU-Ministerpräsident Söder. Das Oktoberfest ist mal wieder eröffnet, das angeblich größte Volksfest der Welt. Birgit Grundner in München kann uns verraten, was da dieses Jahr geboten ist.
8: Das Oktoberfest wird ja oft als kleine Stadt in der Stadt bezeichnet und ja, da ist schon was dran. Rund 40 Festhallen und Zelte sind es mit insgesamt 120.000 Plätzen, dazu ungefähr 180 Standl und Buden und fast 250 Schaustellerbetriebe. Manche Fahrgeschäfte gibt es wirklich nur beim Münchner Oktoberfest, Toboggan zum Beispiel. Damit man auf eine lange Holzrutsche kommt, muss man erstmal mit einem Förderband auf einen Turm fahren. Klappt bei den meisten nicht so richtig gut. Sehr lustig für die Zuschauer. Aber es gibt auch Hightech, ganz neu, zum Beispiel das Chaos-Pendel. Da wird man in bis zu 42 Metern Höhe an einem rotierenden Arm durch die Luft geschleudert. Fahrgeschäfte von Anno Dazumal findet man auf der Eudenwiesen. Das ist ein eigens festgelegter nostalgischer Bereich beim Oktoberfest. Auch mit nostalgischen Preisen. 1,50 Euro kosten die Fahrtickets. Gerade viele Familien wissen das zu schätzen. So ein Oktoberfestbesuch kann schließlich ganz schön ins Geld gehen. Der Eintritt aufs Festgelände ist aber übrigens frei. Einfach ein bisschen durchspazieren geht also auch.
1: Letztes Jahr gab es ja Probleme mit Überfüllung. Hat man da dieses Jahr darauf reagiert?
8: Tatsächlich gab es auf dem Festgelände vergangenes Jahr an einer Stelle sogar mal so einen Besucherstau, dass viele richtig Angst bekommen haben. Deshalb hat die Stadt jetzt zum Beispiel mehr als 50 Kameras auf dem Gelände installiert, zusätzlich zu denen von der Polizei. Ausgewertet werden die Bilder dann in einer ebenfalls neuen Sicherheitszentrale mit KI und Unterstützung von sogenannten Crowdspottern, sodass man kritische Menschenansammlungen einfach schneller erkennt und reagieren kann, zum Beispiel mit Durchsagen, um die Besucher zu lenken. Ansonsten setzt man auf Bewährtes, etwa Kontrollen, auch mit Handsonden an den Eingängen zum Gelände. Es sind auch wieder 600 Polizisten im Einsatz und es gibt eine Sanitätswache, die eigentlich ein Mini-Krankenhaus ist, mit Behandlungszimmern, kleinen Operationssälen, einem Computertomographen und gut 40 Ärztinnen und Ärzten. Vergangenes Jahr waren mehr als 7000 Patienten dort. Das entlastet natürlich auch die Notaufnahmen in der Stadt.
1: Bis zum 4. Oktober ist wieder Oktoberfest in München, Birgit Grundner. Und damit sind wir beim Wetter. Thomas Becker, wie wird's?
9: Ja, das können wir relativ kurz machen. Den einzigen Regen gibt's eigentlich zwischen heute Nacht und morgen Mittag. Ansonsten ist es meistens trocken. Wir haben viele Wolken, ein bisschen Sonne, einen kräftigen Wind und heute 15 bis 23 Grad. Morgen wird's ein bisschen kühler.
1: Dankeschön. Und das war WDR aktuell, der Tag um 12. Ich bin Martin Günther.
6: WDR 5, die Verkehrslage. A3 Frankfurt Richtung Köln, zwischen Rösrath und Königsforst etwa 30 Minuten plus 5 Kilometer Stau. Da ist wegen Bauarbeiten nur ein Fahrstreifen frei. Die A3 Köln Richtung Frankfurt ist zwischen Lohmar und Kreuz Bonn-Siegburg nach einem Unfall gesperrt. Dort bitte eine Rettungsgasse bilden. Die A45 Gießen Richtung Hagen ist zwischen Freudenberg und Kreuz Olpe Süd wegen Bergungsarbeiten weiter gesperrt, 6 Kilometer Stau ab Siegen. A61 Mönchengladbach Richtung Koblenz zwischen Miel und Grafschaft Ringen mehr als 20 Minuten plus 6 Kilometer Stau. Wegen Bauarbeiten sind folgende Autobahnen gesperrt: die A40 Richtung Dortmund zwischen Dreieck Bochum West und Bochum Zentrum bis Ende nächster Woche, die A44 Richtung Kassel zwischen Marsberg und Diemelstadt bis Montag früh, die A46 Richtung Hagen zwischen Iserlohn Seilersee und Iserlohn Zentrum bis Montagmittag. Außerdem wird die A45 am Wochenende zwischen Lüdenscheid Nord und Lüdenscheid Süd immer wieder in beiden Richtungen für kurze Zeit gesperrt.
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10: Mit Andrea Oster einen schönen guten Tag. Die EU ist eine Gemeinschaft europäischer Staaten und zwar nur europäischer Staaten. Aber das hindert die EU nicht daran, Allianzen auch über Europa hinaus zu suchen. Die Zeiten sind so. Diese Woche hat der kanadische Regierungschef im EU-Parlament gesprochen. Es gab Standing Ovations. Diese kanadische europäische Aufeinanderzubewegung, die nervt natürlich US-Präsident Donald Trump. Aber Kanada und EU machen es trotzdem. Dazu gleich ein Gespräch mit Tobias Krämer, SPD. Europaabgeordneter. Griechenland hat schwere Zeiten durchgemacht, aber jetzt geht es dem Land besser. Und das führt dazu, dass nicht mehr so viele Griechen und Griechinnen im Ausland arbeiten. Gut für Griechenland, schlecht zum Beispiel für Deutschland, wo Fachkräfte fehlen. Und in Denke ich an Europa ist der Schriftsteller Johannes B. Schmidt zu Gast. Geboren in Graubünden in der Schweiz, ist er mittlerweile isländischer Staatsbürger. Von einem stolzen, unabhängigen Land ins nächste ausgewandert. Beide Länder wollen ja nicht Mitglied der EU sein. Und wie denkt er über Europa und die EU? Sprechen wir drüber gegen 12:15. Der Krieg in der Ukraine ist trotz der vielen Ukrainer und Ukrainerinnen, die nach Deutschland geflüchtet sind, und der täglichen Berichterstattung für die meisten immer noch ein ferner Krieg. Wir hören nicht das Surren der Drohnen und die Detonation der Einschläge und fühlen die Bedrohung auch nicht hautnah. Aber sie ist da und sie wird offenbar größer. Der polnische Regierungschef Donald Tusk hat diese Woche im Parlament gesagt, es bestehe ein reales Risiko, dass Drohnen auf das Gebiet eines oder mehrerer Staaten an der NATO-Ostflanke stürzen. Und Moskaus offizielle Darstellung werde sein, dass es sich um einen Unfall handelt, so Tusk. Dr. Eileen Matley ist Politologin am Zentrum für Sicherheit und Verteidigung der Deutschen Gesellschaft für Auswärtige Politik. Frau Matley, welche Strategie verfolgt Russland mit diesen zunehmenden Attacken an der NATO-Ostgrenze?
11: Man könnte sagen, dass, wenn man sich jetzt die Ereignisse der vergangenen etwa 12 Monate anschaut, dass Russland zunehmend auf sogenannte hybride Kriegsführung setzt. Die Frage ist aber, ob diese Bezeichnung tatsächlich immer noch zutreffend ist, wenn man sich vor Augen führt, dass beispielsweise und nicht zuletzt der glücklicherweise missglückte Anschlagsversuch in Leipzig Anfang August tatsächlich nicht mehr als hybrider Angriff durchgegangen wäre, wäre dieser Angriff geglückt. Denn wir müssen uns ja vor Augen halten, dass es hier, also dass hier das Ziel war, ein militärisches Ziel zu treffen. Mhm. Und wäre das aufgegangen, wäre diese Rechnung aufgegangen, dann würden wir, glaube ich, jetzt eine ganz andere Debatte führen und würden auch nicht mehr über Hybrid sprechen, sondern das wäre in meinen Augen ein tatsächlicher militärischer Akt gewesen, auf den wir womöglich auch anders hätten reagieren müssen.
10: Ja, es gibt ja noch einen anderen Vorfall. Das Flugzeug, in dem der ukrainische Präsident Zelensky mit seiner Frau zur Beerdigung des norwegischen Königs geflogen ist, wurde offenbar, das hat Zelensky jetzt gesagt, zweimal von Drohnen bedroht über dem Luftraum der Republik Moldau. Was wäre, wenn Zelenskys Flugzeug zum Absturz gebracht worden wäre? Dann würden wir ja wahrscheinlich auch über eine ganz andere Situation sprechen, oder?
11: Ja, das ist jetzt natürlich Spekulation, was in diesem Fall gewesen wäre. Ich meine, in diesem Fall wäre natürlich der Unterschied, dass sich Russland ganz offen im Krieg gegen die Ukraine befindet. Die Situation gegenüber NATO-Mitgliedstaaten ist eine etwas andere, auch wenn ich dazu sagen möchte, dass Russland sich im Krieg mit dem Westen, mit der NATO befindet. Zwar nicht so auf offene Weise wie gegenüber der Ukraine, aber wenn man sich anschaut, dass russische Strategiepapiere sagen, was russische aus der russischen Propagandamaschine kommt, dann muss man zu dem Schluss kommen, dass Russland dem Westen, der NATO gegenüber sehr feindlich gesinnt ist.
10: Aber der gesamten NATO, oder ist es eher die Strategie, einen Keil zwischen die NATO-Länder zu treiben? Und wie erfolgreich könnte das sein?
11: Das ist sicherlich Teil der, ich würde sagen, der Taktik, also der Versuch, immer wieder zu testen, wie weit können wir gehen, bis die NATO geschlossen reagiert oder womöglich einzelne NATO-Mitglieder reagieren. Aber sicherlich ist ein Baustein der Kriegsführung Russlands gegenüber dem Westen einmal zu versuchen, sozusagen Chaos zu säen, beispielsweise auch mit dem Instrument der Desinformationen. Gleichzeitig müssen wir uns aber auch vor Augen führen, dass im Prinzip die russische Führung sich die komplette Klaviatur offen lässt, um gegen den Westen vorzugehen. Und dazu könnten dann womöglich auch in Zukunft intensivierte hybride, oder also ich setze hybride in Anführungsstriche, Attacken zählen.
10: Mhm. Deutschland hat Sanktionen nach dem Drohnenangriff auf den Leipziger Flughafen verhängt, hat damit für seine Verhältnisse relativ hart reagiert. Jetzt haben wir die Ansprache des polnischen Regierungschefs Donald Tusk. Also ist das jetzt ein Weckruf, ein versuchter Weckruf? Ist das ein Appell an die Solidarität in Europa und auch in der NATO? Wie würden Sie das bewerten?
11: Also diesen Weckruf, von dem häufig gerne gesprochen wird, den sollten wir schon lange gehört haben. Und zwar spätestens 2022, als Russland die Ukraine vollumfänglich angegriffen hat. Das, denke ich, war der Weckruf, um zu verstehen, Russland ist auf einem Weg, von dem es sich sehr wahrscheinlich nicht mehr abbringen lässt oder nur sehr schwer abbringen lässt.
10: Aber das hat Europa ja nicht wirklich verstanden. Das hat man gesagt, aber richtig angekommen, mein Eindruck, ist das eigentlich nicht, oder?
11: Naja, wenn man sich anschaut, wie intensiv Europa die Ukraine, also die Europäer, vor allem die NATO-Mitgliedstaaten, aber ja, die sind ja auch zum Großteil deckungsgleich mit den EU-Staaten, die Ukraine auch militärisch unterstützen und mittlerweile ja deutlich stärker als die USA, die zu Beginn des Krieges noch sehr entscheidend waren, dann würde ich nicht zu dem Schluss kommen, dass die Europäer nicht verstanden haben, sozusagen den Ernst der Lage nicht verstanden haben. Die Frage ist natürlich, welche Konsequenzen daraus man ziehen kann, was auch politisch möglich ist. Und zum Thema der Solidarität innerhalb der NATO, also vor fast gut einem Jahr hatten wir ja schon mal einen Fall von hybrider Kriegsführung, als Ende September etwa 23 russische Drohnen in den polnischen Luftraum eingedrungen sind. Manche davon wurden abgeschossen, manche sind ja auch runtergegangen auf polnischen Boden. Und daraufhin hat Polen Artikel 4 der NATO angerufen. Und das ist im Gegensatz zu Artikel 5 ist das ein Konsultationsmechanismus, um ernsthaft darüber zu sprechen, wie auf eine mögliche Bedrohung reagiert werden kann. Und die Reaktion darauf war eine NATO-Operation, die sogenannte Eastern Sentry-Operation, die seitdem läuft und dazu geführt hat, dass es eine dauerhafte NATO-Operation, die zusätzliche Kampfjets und Flugabwehr und Schiffe mehrerer Staaten bündelt, entlang der gesamten Ostflanke, um mehr Überwachung und schnellere Abfangbereitschaft abbilden zu können. Und diese Operation ist eine direkte Reaktion gewesen auf die Vorfälle in Polen vor gut einem Jahr. Also insofern würde ich schon sagen, dass die Solidarität immer wieder unter Beweis gestellt wird. Die Frage ist natürlich nur, und das versucht Russland immer wieder auszutesten, was kann das jetzt noch machen? Was könnte der nächste Schritt sein, der nächste Eskalationsschritt, und zieht die NATO dann mit? Und die ganz große Frage dabei ist natürlich, ziehen die Amerikaner mit?
10: Russland provoziert die NATO-Staaten und die Europäische Union. Dazu war das Dr. Aileen Matley, Politologin am Zentrum für Sicherheit und Verteidigung. Wahrnehmung der deutschen Gesellschaft für auswärtige Politik. Vielen Dank für das Gespräch.

0: Emily Albert mit Ella's Song im WDR5-Europamagazin. Kanada befindet sich gerade in einer Art Nachbarschaftskräftemessen mit den USA. Es geht um die Handelspolitik. Trump hat mit Strafzöllen angefangen, Kanada zieht nach. Wir in Europa kennen die Situation. Auch uns droht der US-Präsident immer wieder mit härteren Zöllen. Da ist es irgendwie logisch, dass die EU-Staaten und Kanada den Schulterschluss suchen. Diese Woche war der kanadische Regierungschef Mark Carney zu Gast im EU-Parlament. Es geht um die Freiheiten, für die wir jeden Tag kämpfen müssen, hat er gesagt. Denn Souveränität erfordert Widerstandskraft und die Fähigkeit, Erschütterungen zu widerstehen.
1: It's about the freedoms we must fight for every day. Because sovereignty requires resilience. The ability to withstand shocks.
0: Dr. Tobias Krämer ist SPD-Europaabgeordneter, Mitglied der Kanada-Delegation. Herr Krämer, die Rede des kanadischen Premiers ist am Donnerstag im EU-Parlament heftig beklatscht worden. Begeisterung. Verkörpert Carney eine Entschlossenheit, eine Konsequenz im Umgang mit dem US-Präsidenten, die der EU oft abgeht?
2: Es ist schon richtig, es gab stehenden Applaus und es war auch wirklich ein historischer Moment. Ich glaube, Carney war der erste nicht-europäische Regierungschef, der überhaupt mal bei einer Rede zur Lage der Union dabei war am Tag davor und danach eben auch eine starke Rede gehalten hat. Und da waren die Erwartungen auch wirklich hoch. Wir haben ja natürlich, viele erinnern sich noch an die Rede von Mark Carney in Davos, wo er auch wirklich hingegangen ist und versucht hat, eine Vision hinzustellen, zu sagen, wie können wir denn in dieser Welt, die sich ja also massiv schnell ändert, wo wir die Rückkehr der Machtpolitik haben, ein kriegssüchtiges Russland, ein immer aggressiver auftretendes China, aber eben auch einen immer erratischeren amerikanischen Alliierten haben. Wie können wir uns da hinstellen und gemeinsam eine strategische Vision entwickeln, wo wir eben nicht einfach aufgeben, nicht einfach versuchen, das nachzuahmen, sondern sagen, wir leben in dieser Welt, aber wir wollen doch frei miteinander handeln. Wir wollen gemeinsam den Klimawandel bekämpfen, künstliche Intelligenz an die Leine nehmen, Social Media rangehen. Das sind alles Dinge, die wir nur gemeinsam schaffen. Und da hat er sozusagen das verkörpert und sehr klar gemacht. Und ich glaube, dafür viel Applaus bekommen. Da können wir gemeinsam führen, die Europa und Kanada zusammen.
0: Ja, aber braucht die EU Empowerment von außen sozusagen? Also braucht es so eine Persönlichkeit wie Carney? Sie haben den Auftritt in Davos angesprochen. Der ist ja weltweit besprochen worden. Warum kann die EU das nicht selbst?
2: Ich würde sagen, das ist ja gar nicht schlimm, dass wir da mit aufeinander zuhören und miteinander reden. Ich fand auch es gab auch starke Momente in der Rede von Frau von der Leyen. Aber ich glaube, für mich ist jetzt erstmal das positive Signal, dass wir da überhaupt zusammenkommen mit den Kanadiern, dass wir diese starke Allianz rangehen und dass wir da auch, und da würde ich auch wirklich sagen, da müssen wir unser Licht nicht unter den Scheffel stellen als Europa, sondern wir sehen ja das große Interesse nicht nur Kanadas, sondern auch Australiens, Neuseelands, Südkorea, Japan. Die gucken alle momentan auf Europa, weil die EU eben dadurch, dass wir sind, wie wir sind, dass wir regelbasiert sind, dass wir klare Werte haben, dass wir zuverlässig sind, sehen die uns da auch in der Führungsposition. Und insofern ist das, glaube ich, eine gute Ergänzung, dass wir da gemeinsam miteinander arbeiten. Aber ich würde eben auch sagen, Europa sollte sich hier nicht zu klein machen. Da wird auf uns geschaut und ich glaube, das ist eine Führungsrolle, die wir auch annehmen können.
0: Herr Krämer, ist das Ihre Vision auch von Europa, dass man sagt, diese Länder können ja nicht alle Mitglied der Europäischen Union werden, das können nur europäische Staaten, aber wir assoziieren uns mit mehr und mehr Australien, Kanada, Neuseeland haben Sie genannt, und werden dadurch immer stärker?
2: Ich glaube, es macht erstmal Sinn für uns zu gucken, dass wir auch mal über den eigenen Tellerrand hinaus gucken, dass wir eben sehen, was ist die Weltlage, wie wir sie haben und wie können wir da konstruktiv beimachen, sozusagen auch eine eigene Rolle übernehmen. In der idealen Welt würde ich natürlich sagen, wir machen einfach den klassischen Multilateralismus weiter, aber da sehen wir eben auch, dass wir den stützen müssen. Und da sehe ich dann eben durchaus dieses gemeinsame Interesse der Zusammenarbeit. Und ich finde das auch gar nicht schlecht, dass man jetzt neue Begriffe nimmt. Wir wissen noch nicht, was eine assoziierte Mitgliedschaft bedeutet. Noch gibt es diese Kategorie nicht. Aber es provoziert natürlich auch, da jetzt da mal ein bisschen konstruktiv drüber nachzudenken. Und insofern glaube ich, dass das wirklich auch was Positives sein kann, dass wir da neue Formate schaffen und irgendwie auch sagen können, was ist denn das Nächste dran, was ein nicht-europäisches Land an die EU rankommen kann? Und ich glaube, das ist momentan so ein bisschen unsere Zielbestimmung mit Kanada.
0: Ja, aber welche Hoffnung verbindet man damit? Also man kann es anders nennen, man kann eine andere Begrifflichkeit nennen als Multilateralismus assoziiert oder so. Aber was verbinden Sie denn damit? Also geht es um Handel, geht es um eine Stärke gegenüber den USA, China und Russland? Um was geht's?
2: es geht wirklich darum, hier eine vertiefte, verstärkte Allianz zu bauen. Weil wir sehen ja auch, es gibt so ein massives Potenzial, gerade in der Beziehung mit Kanada. Sei es im Verteidigungsbereich, da ist Kanada jetzt schon das erste Mitglied von SAFE, mit dem Investitionsprogramm in der Verteidigung, dass wir da wirklich sagen, wir wollen, bauen jetzt in Europa auch eine Verteidigungsfähigkeit auf, müssen wir leider, aber dass wir eben sagen, das tun wir gemeinsam mit Partnern, da ist Kanada dabei. Wir wollen beim Freihandel gemeinsam stärken, gegen diese ganzen Tariff Wars, die es ja auf der Welt gibt. Wir wollen aber eben auch, und da sehen wir massives Potenzial, gucken im digitalen Raum, dass man bei künstlicher Intelligenz, bei der Regulierung zusammenarbeitet, dass wir eben auch schauen, die Kanadier haben zum Beispiel genau das, was wir brauchen, seltene Erde, Mineralien, Energie, all das sind Dinge, die wir brauchen, wo wir aber noch nicht die Infrastruktur der Kooperation haben, und das wollen wir eben in eine vertiefte Allianz bauen, auch mit dem Hinblick zu sagen, das ist jetzt nicht nur irgendwie hier ein Vertrag oder da ein Vertrag, sondern es ist eine Allianz für die Länge, damit eben auch Investoren in Kanada, aber eben auch in Europa wissen, jetzt lohnt es sich da rein zu investieren. Das ist eine Win-Win-Situation und hat massives Potenzial, dass es jetzt zu heben gilt.
0: Gehen wir mal auf ein Thema, was ja auch wichtig ist, in Bezug zu einer wie auch immer gearteten Beziehung zu Kanada. Arktis, die Begehrlichkeiten von USA, China, Russland in dieser Region. Kanada ist perfekt dafür, liegt an der Arktis. Aber wenn man mal auf die aktuellen Ereignisse guckt, Grönland, Dänemark und USA haben sich ja gerade geeinigt im Konflikt um Grönland. Also da braucht es gar keine weitere Assoziierung. Das geht auch so.
2: Ihr Wort in Gottes Gehörgang, dass wir davon jetzt erstmal nichts mehr hören. Es ist natürlich erstmal positive Nachrichten, dass es da eine Einigung gibt. Ich würde aber trotzdem nicht sagen, dass man damit jetzt aus jeder Verantwortung entlassen ist. Im Gegenteil. Wir müssen ja gucken, dass wir als Europäer in der Arktis auch eine verstärkte Rolle spielen, dass wir da auch auf die eigene Verteidigung und auf die eigene Sicherheit schauen. Und Kanada ist da eben einer unserer großen Partner. Es ist ja auch nicht umsonst, dass Kanada jetzt zum Beispiel gesagt hat, bei dem Kauf von U-Booten, das machen wir gemeinsam mit wem? Mit den Deutschen und den Norwegern, auch mit dem Hinblick, dass man da in den arktischen Nordatlantik besser zusammenarbeiten kann. Ich glaube, das ist, ich würde mich freuen, wenn alles gelöst wäre, aber ich glaube, hier müssen wir nach wie vor viel Verantwortung gemeinsam übernehmen, und das ist im gemeinsamen Interesse. Und ich würde halt auch wirklich sagen, wir haben uns jetzt lange mit Kanada gefühlt, Liebesbriefe gegenseitig geschrieben. Ich wäre jetzt dafür, dass wir einen Schritt weitergehen und wirklich ins Machen kommen und wirklich ins Handeln kommen.
0: Die US-Regierung sieht das Ganze mit Argwohn, die Annäherung zwischen Kanada und der EU. US-Präsident Donald Trump sagt, wenn er das als feindseligen Akt einstufen würde, dann würde er auch reagieren mit Zöllen oder Handel einstellen. Carney hat ja gesagt, man wolle keinen dritten Block, der zu einem Rivalen für Großmächte wird. Aber jetzt mal im Ernst, darum geht es doch genau, eine stärkere Macht auf der Welt zu sein, um eben nicht den Launen eines Trump oder anderer Großmächte ausgesetzt zu sein.
2: Es ist das, was ich vorhin versucht habe, ein bisschen zu sagen. Es ist schon was anderes. Was wir hier ja probieren, ist nicht zu sagen, wir emulieren jetzt die Machtpolitik von aus dem Kreml oder aus Beijing oder zum Teil eben auch aus Washington, sondern dass wir sagen, nein, im Gegenteil, hier schließen sich souveräne Akteure zusammen. Das ist Kanada, das sind andere Mittelmächte und halt mit Europa. Und warum ausgerechnet Europa? Weil Europa ja selber auf die Art und Weise, wie wir existieren, nach wie vor unabhängige Länder hat, aber eben gemeinsam an Recht gebunden ist. Wir gemeinsame Regeln uns machen, wir gemeinsam miteinander handeln. Das ist schon eine andere Vision. Wir wollen hier nicht irgendwie noch eine neue große Militärmacht werden, sondern im Gegenteil, wir wollen die großen Herausforderungen unserer Zeit, Klimawandel, KI, alle diese Dinge gemeinsam angehen. Und insofern ist das, glaube ich, am Ende auch im Interesse sogar der USA, dass wir hier auch die internationale Ordnung hochhalten. Und ich würde eben auch ganz klar sagen, das ist kein feindlicher Akt. Im Gegenteil, wir hören die ganze Zeit von den Amerikanern zu Recht, dass sie stärkere Alliierte wollen, dass sie Alliierte wollen, die sich auch engagieren. Und was sehen wir hier? Zwei Alliierte, Kanada und Europa, die sich gegenseitig stärken. Und insofern sollte man das, glaube ich, auch genauso betrachten.
0: Tobias Krämer ist SPD-Europaabgeordneter, Mitglied der Kanada-Delegation. Über den Wunsch Kanadas und der Europäischen Union stärker zusammenzuarbeiten. Das Europa-Magazin hier.

0: 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Geht es um Zuwanderung, dann leider meistens um die Schwierigkeiten, um die kulturellen Differenzen und um die Sorge vor Veränderung. Um die Chancen geht es, gerade jetzt, wo die AfD ja auch sehr dominant ist, wenig. Dabei braucht Deutschlands älter werdende Gesellschaft die Zuwanderung dringend. Mehr Kinder wäre natürlich gut, aber selbst wenn jetzt die Geburtenrate wundersamerweise explodieren würde, wir plötzlich die Kinder und Familien, das kinder- und familienfreundlichste Land Europas würden, die Frauenkarriere und Familie wunderbar vereinbaren könnten, ja, es braucht trotzdem Jahrzehnte, bis dann die Lücken gefüllt werden. Um die Wirtschaft am Laufen zu halten, sind Fachkräfte aus dem Ausland nötig. Wirtschaftsexperten predigen das ja schon seit langem. Deutschland hat in der Vergangenheit auch von Zehntausenden Griechinnen und Griechen profitiert, die während der Euro-Krise gekommen sind. Doch das scheint vorbei. Die griechische Regierung wirbt zum Beispiel mit Steuervorteilen gezielt für die Rückkehr ihrer Talente. Und es funktioniert, so Jasper Riemann.
1: Sie behandelt wieder Griechen. Irini Kapoyani, Kieferorthopädin, ihre Praxis in Athen. Erste Berufserfahrungen sammelte sie in Düsseldorf.
2: Ich weiß noch, wie wir uns sonntags in griechischen Cafés trafen und Nachrichten und Zeitungen lasen und uns fragten, ob wir jemals in unser Land zurückkehren könnten. Es waren also harte Jahre.
1: Nach Regierungsangaben haben ab 2010 während der Staatsschuldenkrise deutlich mehr als eine halbe Million Griechinnen und Griechen ihre Heimat verlassen. Ein Braindrain katastrophalen Ausmaßes für die griechische Wirtschaft. Die meisten gingen nach Deutschland, so wie Irini, die ihre Karriere in Düsseldorf als Traum beschreibt, den sie nie für möglich gehalten hätte.
2: Auf der anderen Seite fehlte mir die Wärme meines Zuhauses und meiner Familie. Das Dilemma war also groß. Ich habe viele Jahre gebraucht, um die Entscheidung zu treffen, zurückzukehren oder zu bleiben.
1: Erleichtert hatte die Entscheidung, dass sich die griechische Wirtschaft erholt hat. Mittlerweile wächst sie schneller als der EU-Durchschnitt. Die Arbeitslosigkeit ist gesunken. Und so hat sich das Bild verändert. So kamen 2024 erstmals seit der Krise weniger Griechen nach Deutschland, als Griechen das Land verließen. Julia Reinhold, Expertin vom Nürnberger Institut für Arbeitsmarkt- und Berufsforschung.
3: Deswegen kann man schon sagen, dass es eine Art Warnsignal oder exemplarisch für europäische Migration allgemein ist, wenn die Griechen nicht mehr nach Deutschland kommen, weil die Arbeitskräfte natürlich auch in den Heimatländern innerhalb der EU immer mehr gebraucht werden, weil wir auch dort sehen, dass der demografische Wandel immer mehr Probleme auf Arbeitsmärkten verursacht. Und deswegen ist es wichtig, langfristig darüber nachzudenken, aus Nicht-EU-Ländern auch zu rekrutieren.
1: Ende vergangenen Jahres lebten rund 350.000 Griechen in Deutschland, wie Reinhold erklärt. Durchaus eine relevante Gruppe im Arbeitsmarkt, sagt die Expertin, etwa in der Gastronomie, im Gesundheitswesen und auch in der IT. Ihre Daten zeigten zwar, dass zuletzt die griechische Einwanderung zurückging und die Abwanderung stabil blieb, aber sie zeigten auch,
3: dass sehr viele Griechen auch darüber nachdenken oder sogar planen, Deutschland zu verlassen. Und das Interessante hierbei ist auch, dass die Gründe, warum Griechen überlegen, wegzuziehen, anders sind als bei anderen Migrantengruppen. Also es sind vor allem persönliche Vorlieben wie das Wetter oder der Lebensstil, der da bei Griechen sehr wichtig scheint.
1: Dazu kämen die politische Lage in Deutschland, die Steuern und die Bürokratie. Die griechische Regierung will jetzt ihre Talente zurück. Auf Karrieremessen im Ausland spricht sie gezielt hochqualifizierte Fachkräfte an. Motto: Rebrain Greece. Konstantinos Agrapidas, ein hochrangiger Beamter aus dem Arbeitsministerium, spricht von Plänen, demnächst eine Veranstaltung in Deutschland organisieren zu wollen.
4: Nach dem, was wir aus den Statistiken gesehen haben, ist München eine mögliche Stadt. Dort leben viele Griechen. Es gibt 8.500 bis 9.000 Hochqualifizierte aus den Bereichen Medizin, Informatik, Cybersicherheit und sogar aus dem verarbeitenden Gewerbe.
1: Die Regierung verspricht Rückkehrern zum Beispiel, dass sie 7 Jahre lang nur die Hälfte der Einkommensteuer zahlen müssen. Außerdem sollen ausländische Abschlüsse leichter anerkannt werden. Agrapidas aus dem Arbeitsministerium sieht einen Umkehrtrend. Mittlerweile seien rund 2 von 3 Griechen zurückgekehrt, die seit der Krise gegangen waren. Doch der Ökonom Yorgos Ioannidis vom Zentrum für Planungs- und Wirtschaftsforschung KEPE bestreitet dieses Bild. Die Wirtschaft mit dem Schwerpunkt Tourismus bietet weiterhin zu wenig Chancen für Hochqualifizierte. Viele Rückkehrer beklagten sich über niedrige Löhne.
5: Ich glaube, fast 6 von 10 geben an, dass sie sich in einer schwierigen oder eher schwierigen finanziellen Situation befinden. Es ist also nicht so, dass sie zurückgekommen sind und sich sozusagen in einer viel besseren Situation wiedergefunden hätten.
1: Die Kieferorthopädin Irini Kapoyani hat durch ihre Rückkehr auch auf Geld verzichtet. Sie hat das Netzwerk Back to Greece gegründet. Rückkehrer tauschen sich aus und helfen sich gegenseitig. Auf Instagram hat der Account schon mehr als 27.000 Follower.
2: Ich glaube aufrichtig, dass auch andere junge Leute aus dem Ausland zurückkommen sollten, um unserem Land zu helfen, das seit so vielen Jahren in Schwierigkeiten steckt.
0: Griechische Fachkräfte gehen zurück ins Land, denn Griechenland geht's besser. Der Arbeitsmarkt hat sich erholt. Dazu war das Jasper Riemann aus Griechenland für WDR 5, das Europa-Magazin.

0: 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Die Isländer wollen nicht. Sie wollen unabhängig bleiben. Zumindest eine knappe Mehrheit der Isländer und Isländerinnen. Ende August haben sie sich in einer Volksabstimmung gegen die Aufnahme von Beitrittsverhandlungen mit der Europäischen Union ausgesprochen. Die Schweizer wollen auch nicht. Die sind auch nicht in der Europäischen Union. Irgendwie passt das bei beiden offenbar nicht zur DNA. Man will unabhängig bleiben. Unser heutiger Gast in Denke ich an Europa kann uns erklären, ob das was mit Stolz, mit Sturheit, mit Cleverness oder vielleicht auch mit Kurzsichtigkeit zu tun hat. Joachim B. Beert Schmidt ist gebürtiger Schweizer, der seit 2007 in Island lebt und mittlerweile auch die isländische Staatsbürgerschaft hat. Er ist Schriftsteller, bekannt für die Kallmann-Krimi-Reihe und der neueste Roman ist gerade erschienen. Live aus Reykjavik ist er jetzt zu Gast in Denke ich an Europa. Herzlich willkommen, Herr Schmidt.
1: Vielen Dank, guten Tag, Frau Osner.
0: Ein Schweizer in Island, wie geht das eigentlich zusammen?
1: Ja, das passt irgendwie schon. Also Sie haben das auch schon sehr schön zusammengefasst. Als ich da nach Island ausgewandert bin, hatte ich keinen Kulturschock. Also ich hatte schon auch das Gefühl, dass ich von der einen Europainsel zur anderen umziehe und mich da auch sofort gleich wie zu Hause gefühlt. Also diese Völker, die haben tatsächlich auch Parallelen so in der Art, in ihrer Bestrebung, unabhängig zu sein. Und die haben so eine alte Bauernseele auch vielleicht, wo man ja sich selber versorgen will. Und das irgendwie kannte ich das gut schon aus der Schweiz. Aber dass ich nach Island ausgewandert bin, ich meine, das hat einfach mit einer großen Faszination zu tun, die ich für dieses Land habe. Mhm. Ich habe das schon früh mal bereist, schon war ich knapp 16-jährig beim ersten Mal und habe mich einfach Hals über Kopf in dieses Land verliebt, diese Landschaften und auch die Leute, muss ich sagen. Und deshalb bin ich dann wieder zurückgekommen, mal als Tourist und dann mal für ein Jahr, bis ich letztendlich dann ausgewandert bin, gemerkt habe, doch, hier gefällt es mir eigentlich besser.
0: Sie haben von der Bauernseele gesprochen, die in beiden Ländern schlummert und in Ihnen wahrscheinlich auch, denn Sie sind ja auf einem Bauernhof in Graubünden groß geworden. Also auch da passt es ja dann zusammen, oder?
1: Ja, das passt. Und ich habe auch auf einem Bauernhof gearbeitet, als ich nach Island gekommen bin. Ich habe mir so gedacht, das kann ich halt hier, muss ich auch die Sprache nicht können. Ich kann die Kühe auch so melken, ohne Isländisch zu sprechen. Aber das ist natürlich ein Thema. Nun, inzwischen bin ich nicht mehr in der Landwirtschaft tätig, aber es ist doch ein Thema, das mich immer sehr auch interessiert. Also jetzt beispielsweise bei dieser Volksabstimmung, wo es darum ging, ob man diese EU-Beitrittsverhandlungen wieder aufnehmen und intensiv führen soll, da war die Landwirtschaft halt schon, ja, nebst der Fischerei war das schon auch das wichtigste Thema. Mhm. Und da hat man vor allem auch gemerkt, dass in der Landwirtschaft, da ist man sich fast ganz einig, man will nicht dieser EU beitreten.
0: Da würde ich gleich nochmal näher drauf gehen. Erst wollte ich Sie nochmal fragen, steckt in Ihnen eigentlich auch dieses Unabhängigkeitsgehen, in Ihnen persönlich? Also fühlen Sie auch so eine Ferne von der europäischen Gemeinschaft?
1: Gute Frage. Ich erlaube mir immer so ein bisschen den Luxus, vielleicht auch als Immigrant. Ich bin hier so ein bisschen, komme ich mir manchmal vor, zwischen Stuhl und Bank. Also ich bin weg aus der Schweiz, wobei ich natürlich immer auch noch sehr verbunden bleibe und fleißig abstimme und so. Ich bin Isländer geworden, aber ich habe irgendwie trotzdem den Luxus, da ein bisschen aus der vielleicht Vogelperspektive oder mich manchmal etwas zu distanzieren. Ich glaube, da steckt schon irgendwo dieser Schweizer, dieser trotzige, vielleicht auch ein bisschen konservative Schweizer, den spüre ich manchmal noch in den Knochen, obwohl ich selbst eigentlich inzwischen sehr offen bin und eigentlich sehr gerne diese EU-Beitrittsverhandlungen fortgeführt hätte, also für die Isländer. Also ich habe da auch ein Ja in die Urne gelegt. Aber ich vielleicht ist es mehr so, dass ich das nachvollziehen kann. Also wenn ich hatte da schon meine Zweifel, ob das funktionieren wird, weil ich das vielleicht schon auch ein bisschen selber gespürt habe. Nee, das steckt einfach noch zu tief drin in den Leuten hier. Diese Unabhängigkeit, die sie erkämpft haben, die liegt noch nicht so weit zurück. Also irgendwie hat man da wahrscheinlich noch immer das Gefühl, man muss unabhängig bleiben.
0: Die Schweiz.
1: Obwohl es natürlich,
0: ja.
1: Also die Isländer jetzt, ja, aber obwohl es natürlich auch ein bisschen ein Trugbild ist, man ist natürlich schon sehr mit dem europäischen Wirtschaftsraum zum Beispiel verknüpft. Also Island ist im europäischen Wirtschaftsraum, in der EFTA, NATO-Gründungsmitglied. Also man ist eigentlich schon sehr an dieses ganze Gebilde geknüpft, an diese Gemeinschaft natürlich. Ein EU-Beitritt wäre noch ein Schritt weiter, das ist klar. Mhm. Aber ja, irgendwie habe ich da schon gemerkt, nee, das wird nicht klappen.
0: Heute zu Gast sind, denke ich, an Europa der Schriftsteller Joachim B. Schmidt, der in der Schweiz geboren aufgewachsen ist, jetzt isländischer Staatsbürger ist. Sie haben ja eben gesagt, Sie stimmen fleißig auch noch ab in der Schweiz. Und auf Island wird ja nicht so oft abgestimmt. Also Volksabstimmung kennt man da nicht so. Das war jetzt schon was Besonderes. Was für eine Wirkung hatte das?
1: Ja, das war wirklich was Besonderes. Das hat einen richtigen Aufruhr gegeben. Also man macht das so selten, dass es sogar Leute gibt, die das dann überhaupt nicht gut finden. Man merkt dann plötzlich eine gewisse Unsicherheit. Oh Gott, jetzt wird das Volk gefragt und dann ist nicht ganz klar, was passiert. Also bei den Politikern, da weiß man ja immer so in etwa, was die machen oder eben nicht machen. Aber da merke ich dann so als Schweizer, da ist noch Raum nach oben. Also hier in Island, ich würde das mir wünschen natürlich, dass man dasselbe politische System hätte wie in der Schweiz, wo wir viermal pro Jahr über alles Mögliche abstimmen gehen. Ich glaube, wir könnten hier viele Probleme auch so lösen. Aber bei dieser Abstimmung jetzt, das gab schon heiße Diskussionen und die Wahlbeteiligung, die war dann auch wirklich über 80%. Also das ist eine Wahlbeteiligung, die man in der Schweiz so nicht kennt.
0: Mhm. Also Sie haben ja eben schon angesprochen, also die Isländer haben es knapp abgelehnt, die Isländer und Isländerinnen. Sie haben eben gesagt, das liegt auch daran, an der Landwirtschaft, welche Argumente da aufgeführt worden sind. Sie sagen ja auch, die isländische Gesellschaft ist auch ein Stück weit korrupt und verfilzt. Was meinen Sie damit?
1: Ja, es ist halt eine kleine Nation. Also es hat hier 400.000 Leute. Und da kennt man sich halt. Und das führt automatisch ein wenig zu einer Vetternwirtschaft. Ich denke mal, es gibt hier auch manchmal Preisabsprache, ein wenig Korruption. Ich gehe davon aus, das stimmt. Island ist das korrupteste Land aller nordischer Länder. Und es gibt wenig Wettbewerb. Und das führt halt dann schon auch dazu, dass man einen verzerrten Wettbewerb, eine verzerrte Wirtschaft bekommt, wo es welche gibt, die profitieren sehr. Und da gibt es auch Verlierer. Also wir haben, wenn wir jetzt zum Beispiel die Inflation, die Teuerungsrate angucken, die ist jetzt bei 5,6%. Die Nationalbank, die versucht, ihr Gegensteuer zu geben mit einem Leitzins von 8%, also der ist dreimal höher als in der Europäischen Union. Da denke ich manchmal, es täte uns schon gut, wenn wir ein bisschen Hilfe bekämen von außen und den Wettbewerb so oder den Marktraum auch noch ein bisschen öffnen. Mhm. Das Ganze vielleicht ein bisschen von diesen Familien, sage ich jetzt mal, wegnehmen. Also wenn es jetzt um Fischerei geht, das war wahrscheinlich das wichtigste Thema in dieser Diskussion. Da haben wir natürlich eine Quotenpolitik oder wir haben Fischereiquoten, die verteilt werden und die werden momentan so ein bisschen gehortet von von eigentlich wenigen Familien und die sind dann sehr reich. Obwohl man eigentlich sagt, der Fisch gehört allen. Aber da denke ich manchmal, ja, vielleicht bräuchten wir ein bisschen die Hilfe von außen, um das besser zu verteilen.
0: Ja, hört man ja selten über Island, was ja meistens eher positiv gesehen wird. Sie verarbeiten das ja auch in Ihren Krimis, in Ihren Romanen. Wie kommt das eigentlich an auf Island?
1: Oh, das kommt ganz gut an. Ich bin da überrascht. Ich hatte immer ein bisschen Angst, als ich wurde ja von Anfang an nicht übersetzt. Und es hat dann erst 2022 geklappt mit einer ersten Übersetzung auf Isländisch. Und da habe ich dann das erste Mal eigentlich das Feedback bekommen von der isländischen Leserschaft. Und die fanden das schon ganz gut, dass ich da auch kritisch auf die Fischereipolitik zum Beispiel gucke und die auch so beschreibe, so wie sie ist. Es geht darin ja auch oft um so Randregionen, eine ganz kleine Gemeinde, die leidet unter Abwanderung. Also ich verfolge das sehr gerne mit und lasse das auch in die Bücher einfließen. Deshalb habe ich jetzt zum Beispiel auch bei dieser Abstimmung, das hat mich dann runtergenommen, ja, wie haben die da oben abgestimmt, wo man eben eigentlich so ein bisschen zu den Verlierern gehört der isländischen Fischereipolitik. Und doch ist da ein ganz klares Nein zur EU auch zu finden. Das hat mich dann, also darüber könnte man natürlich lange diskutieren, ja, Wieso das so ist.
0: Ja.
1: Aber das finde ich spannend, ja.
0: Ja, wir fragen hier in dieser Rubrik immer, was verbinden Sie persönlich mit Europa? Also es das heißt ja auch, denke ich an Europa. An was denken Sie ganz persönlich?

0: Mix von allen möglichen europäischen Ländern. Und das hat mich dann auch so gefreut irgendwie, dass ich da noch italienisches und britisches Blut drin habe und Zentraleuropa ganz verstreut. Das ist das, was es so ein bisschen für mich heißt. Hier in Island finde ich spannend. Island liegt ja auch geografisch, könnte man sagen, so ein bisschen zwischen Nordamerika und Europa. Mhm. Sogar auf der Bruchzone der tektonischen Platten, was ja fast schon symbolisch ist. Und das merkt man hier in Island, dass die Bevölkerung sich auch ein wenig mehr an Nordamerika orientiert als beispielsweise auf dem Festland. Und da merke ich dann schon, dass ich doch eher noch der Europäer bin, dass mich das doch eher nach Europa zieht als rüber nach Nordamerika.
1: Und Sie fahren ja auch immer zum Aufwärmen nach Portugal, habe ich gehört, oder?
0: Ja, genau, um ein bisschen Sonne zu tanken. Also es ist ganz schlimm, aber ich gehöre jetzt auch schon dazu. Ich war nie irgendwie der Typ, der am Strand liegt. Das hat mich nie interessiert, bis ich dann einmal ein paar Jahre in Island gewesen bin und gemerkt habe, oh Gott, ich brauche Sonne. Und so machen wir das manchmal, reisen nach Portugal. Und ja, ist auch so ein schönes Beispiel, wo man vielleicht eine positive Entwicklung sieht eines europäischen oder eines EU-Mitgliedstaates, wo wir gemerkt haben über die Jahre, oh wow, da die Infrastruktur, das machen Fortschritte, das wird immer sauberer und positiver so gesehen. Deshalb vielleicht auch so ein bisschen, ist man ein bisschen wehmütig, dass man jetzt diese Beitrittsverhandlungen abgebrochen hat. Mhm.
1: Sie haben zwei Kinder. Wenn Sie an deren Zukunft denken, wo sehen Sie die? In einem unabhängigen Island nach wie vor oder vielleicht doch Teil einer europäischen Gemeinschaft?
0: Ja, wow, gute Frage. Ich versuche mir das manchmal vorzustellen oder in die Zukunft zu blicken auch. Was uns natürlich Angst macht hier oben und ich glaube, diese Angst ist durchaus berechtigt. Und das ist dieser Donald Trump, der natürlich auch schon gesagt hat, Island sei der 52. Staat der USA. Ich meine, solche schlechten Witze, die kommen hier nicht gut an. Und da müssen wir uns manchmal so ein bisschen Sorgen machen dann auch um die Zukunft. Und ich habe das Gefühl, diese Frage, die wird wieder gestellt werden. Also das ist so gesehen jetzt mal wieder auf Eis gelegt worden. Man kümmert sich nicht weiter um EU-Beitrittsverhandlungen, aber das wird dann mal wieder kommen. Sag ich mal, wenn es noch brenzliger wird, wenn sich Island einfach mal entscheiden muss, welche Richtung muss man einschlagen, guckt man nach Osten oder nach Westen. Also ich denke, die nächsten Kinder, die werden mit dieser Frage wahrscheinlich immer wieder auch konfrontiert werden.
1: Joachim B. Schmidt, gebürtiger Schweizer, mittlerweile isländischer Staatsbürger, Schriftsteller, bekannt für die Kallmann-Krimi-Reihe. Sein neuester Roman ist gerade erschienen. Und heute war er zu Gast in Denk ich an Europa. Herzlichen Dank, Herr Schmidt, für das Gespräch.
0: Ich bedanke mich auch. Vielen Dank.
1: Nächste Woche in Denk ich an Europa ist der Autor und Historiker Andreas Kossert unser Gast. Wechseln wir die Himmelsrichtung sozusagen in Europa vom Norden, vom hohen Norden. Wie heute geht es dann Richtung Osteuropa. Er hat sich nämlich unter anderem mit seinen polnischen Wurzeln beschäftigt. Das war das Europamagazin von WDR 5. Alles auch als Podcast nachzuhören, sowohl Denk ich an Europa als auch das Europamagazin selbst. Mein Name ist Andrea Oster. Ich wünsche Ihnen einen schönen Tag. Tschüss.

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4: Die Nachrichten mit Robert Levin. Guten Tag.
5: Für uns ist das erstmal natürlich das richtige Signal in die richtige Richtung. Nichtsdestotrotz ist es natürlich ja keine Dauerlösung.
4: Dieser Landwirt aus Lünen bei Dortmund freut sich über den geplanten Tankrabatt. Die Bundesregierung will das Tanken ab Oktober um 17 Cent günstiger machen. Stefan Haase, wie fallen denn die Reaktionen darauf aus?
6: Ganz unterschiedlich. Die Grünen sind empört und bezeichnen das Comeback des Tankrabatts als Wahnsinn. Für sie kommt das einem Kniefall vor den Mineralölkonzernen gleich, weil die Übergewinnsteuer fehlt. Der ADAC hingegen sieht es eher so ein bisschen wie der Landwirt als wichtiges Signal zur Entlastung der Verbraucher. Allerdings fordert der Automobilclub, dass die Weitergabe des Tankrabatts bis an die Zapfsäule diesmal besser gelingen muss. Er sieht dabei vor allem die Mineralölkonzerne in der Pflicht. Eine Untersuchung des Bundeskartellamts zum letzten Tankrabatt zwischen Mai und Juni hatte gezeigt, die Konzerne hatten den Rabatt nur zu rund 80% an die Autofahrer weitergegeben.
4: In Köln ist eines der größten Bauprojekte der Stadt eröffnet worden, das Opern- und Schauspielhaus. Die Sanierung hatte 14 Jahre gedauert und deutschlandweit Schlagzeilen gemacht. Allein die Baukosten für die Oper sind mit fast 800 Millionen Euro mehr als dreimal so hoch wie geplant. Helena Kaufmann war bei der Eröffnung in Köln dabei.
7: Seit etwa 12 Uhr ist der Platz hier voll. Viele wollen einen ersten Blick in die frisch sanierten Häuser werfen. Für Führungen konnten Besucherinnen und Besucher vorab Tickets buchen. Wer leer ausgegangen ist oder es versäumt hat, sich ein Ticket zu buchen, der versucht es trotzdem. Und die Schlange für diese Spontanführungen, die reicht inzwischen fast einmal um die Oper. Viele hier kennen noch das alte Haus, freuen sich auf die farbliche Neugestaltung des Foyers und natürlich auf die Akustik. Einige haben schon Karten für die kommenden Vorstellungen gebucht.
4: Studierende zahlen weiter viel Geld für ein WG-Zimmer. Im Schnitt sind es 510 Euro im Monat. Das Moses-Mendelssohn-Institut hat die Mietpreise in 90 deutschen Unistädten ausgewertet. Am teuersten sind WG-Zimmer demnach in München mit durchschnittlich 850 Euro. In Köln sind es 640 Euro. Am günstigsten sind WG-Zimmer in Chemnitz, Magdeburg und Halle. Und auch das beobachten wir. Im Streit um Grönland wollen die USA, Dänemark und Grönland ein Abkommen schließen. Dänemarks Regierungschefin Frederiksen sagte, die Vereinbarung werde die Sicherheit in der Arktis und im Nordatlantik stärken und sei gut für Europa. In mehreren Städten gibt es heute Demos für eine bessere Bildung in Deutschland, unter anderem in Köln, Bielefeld und Bochum. Anlass ist das schlechte Abschneiden deutscher Schülerinnen und Schüler bei der internationalen PISA-Studie. In Mülheim an der Ruhr läuft der Landesparteitag der Linken. Im Mittelpunkt steht das Programm zur NRW-Wahl im nächsten April. Der Flughafen Luxemburg hat letzte Nacht kurzzeitig den Betrieb eingestellt, weil dort Drohnen gesichtet wurden. Mehrere Flüge wurden umgeleitet, auch nach Köln-Bonn.
8: Urzapfest auf eine friedliche Wiesen!
4: In München hat Oberbürgermeister Krause das erste Fass Bier angestochen und damit das 191. Oktoberfest eröffnet. Vorher waren auch schon die Wirte mit geschmückten Kutschen und Brauereigespannen auf die Theresienwiese gefahren. Das Oktoberfest in München läuft bis zum 4. Oktober. Die Maß Bier kostet in diesem Jahr bis zu 15,90 Euro. Das war WDR aktuell. Das Wetter in Nordrhein-Westfalen. Am Nachmittag kommt öfters die Sonne durch und es ist trocken. Der Wind weht teils mit starken Böen. In Detmold bis 20 Grad, Hamm 21, in Langenfeld 22 Grad. Morgen regnerisch bis zum Mittag, dann freundlich und meist trocken, 13 bis 21 Grad. Am Montag mal Sonne, mal Wolken und weitgehend trocken bei 16 bis 21 Grad. Am Dienstag und Mittwoch zuerst oft neblig, später wechseln Sonne und Wolken, meist trocken bei 17 bis 22 Grad. Die Zeit 13.04 Uhr. WDR 5, die Verkehrslage. A3 Köln Richtung Oberhausen. Zwischen Köln-Mülheim und Kreuz-Leverkusen etwa 45 Minuten plus 4 Kilometer Stau. A3 Köln Richtung Frankfurt zwischen Rösrath und Kreuzborn-Siegburg etwa eine Stunde plus 7 Kilometer Stau. Dort ist nach der Sperrung ein Fahrstreifen wieder frei. Die A45 Gießen Richtung Hagen ist zwischen Freudenberg und Kreuz-Olpe Süd wegen Bergungsarbeiten weiter gesperrt. 6 Kilometer Stau ab Siegen. A59 Köln Richtung Bonn zwischen Köln-Bahn und Troisdorf etwa 30 Minuten plus 6 Kilometer Stau. Wegen Bauarbeiten sind folgende Autobahnen gesperrt. Die A40 Richtung Dortmund zwischen Dreieck Bochum-West und Bochum-Zentrum bis Ende nächster Woche. Die A44 Richtung Kassel zwischen Marsberg und Diemelstadt bis Montag früh. Die A46 Richtung Hagen zwischen Iserlohn-Seilersee und Iserlohn-Zentrum bis Montagmittag. Und außerdem wird die A45 am Wochenende zwischen Lüdenscheid-Nord und Lüdenscheid-Süd immer wieder in beiden Richtungen für kurze Zeit gesperrt.
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9: Und das Lokalzeit-Stadtgespräch meldet sich heute von einem Ort, den ich als Kind ganz oft bereisen durfte. Da hieß es nämlich im Ruhrgebiet immer, Mensch, das Mädchen muss mal an die frische Luft und der Junge natürlich auch. Und dann haben unsere Eltern uns eingepackt, dann sind wir ins Auto, Destination Sauerland. Und dann sind wir gelandet am wunderschönen Möhnesee. Das ist jetzt wirklich Jahrzehnte her und ich freue mich total, dass ich jetzt viele Jahre später als Kölnerin auch mal wieder hier sein darf. Und was soll ich sagen, es ist wahnsinnig schön hier. Am Möhnesee ist es heute sehr, sehr windig, aber ich bin so, so froh, dass Sie alle da sind. Herzlich willkommen zum WDR-Lokalzeit-Stadtgespräch, live von den Seeterrassen am Möhnesee, dem touristischen Wohnzimmer, kann man sagen, von Körbeke im Kreis Soest. Mein Name ist Julia Schöning und ich freue mich, dass Sie alle hier vor Ort sind und natürlich draußen an den Radios. Vielen Dank für Ihr Kommen. Eigentlich wurde mir besseres Wetter versprochen, ne? Also die gute Luft ist auf jeden Fall hier und es ist ein wunderbarer Ort. Ich gucke hier mitten auf den Möhnesee, da oben ist der Möhneturm. Wir sind hier am Nordufer. Es sind auch schon ein paar Boote auf der Möhne unterwegs und es sind vor allem sehr, sehr viele Leute. Auch hier heute ist ein Streetfood-Festival auch am Möhnesee. Und ja, das ist so ein bisschen, umschreibt auch schon so ein bisschen unser Thema. Wir sind nämlich heute hier, weil dieser Ort so wahnsinnig schön ist. Und es ist ein echtes Luxusproblem, denn sehr, sehr viele Menschen wollen hierhin. Fast 240.000 Übernachtungen im vergangenen Jahr. Das ist ein Rekord. Und wenn die Sonne scheint, dann kommen die Tagestouristen noch dazu. Und man denkt jetzt erstmal, okay, ist eine super Geschichte, wenn da nicht eben auch die andere Seite wäre. Volle Straßen, Motorradlärm, Müll, Druck auf dem Wohnungsmarkt. Und die Frage, wie viel Tourismus, wie erträgt eigentlich so ein Ort? Overtourism ist da das Stichwort. Und genau darüber wollen wir heute mit Ihnen diskutieren. Boom ohne Ende, wie viel Touristen verträgt der Möhnesee? Und die Kölnerin oder das Ruhrpott-Mädchen ist froh, dass Arndt Brunnert auch hier ist. Co-Moderator, Publikumsmoderator und jemand, der diese Region wahnsinnig gut kennt. Er ist Redakteur hier im Landesstudio in Siegen und leitet das Studio in Arnsberg. Arndt, wie toll, dass du da bist. Ist es eine große Liebe für dich auch der Möhnesee oder ist es zu einer Hassliebe geworden?
10: Nein, eine Hassliebe ist es nicht geworden, weil wir genau wissen, wann wir an den Möhnesee gehen können und wann nicht. Also wir suchen uns immer die freien Tage in der Woche aus, weil dann es hier nicht so überfüllt ist, was einem an einem schönen Wochenende durchaus passieren kann. Und wir gehen gerne an den Möhnesee, weil es hier sehr viele Möglichkeiten gibt. Wenn wir hier, ich gucke mal rechts auf den See zum Beispiel, da ist ein Anlieger, wo ganz, ganz viele Segelschiffe liegen. Die freuen sich übrigens heute darüber, dass es ordentlich windig ist, weil bei diesem Wetter kann man halt gut segeln. Oder viele Fahrräder, die hier abgestellt sind, auch von den Leuten, die uns gerade zuhören. Also man kann wirklich wandern. Wir wandern gerne mit unserem Hund dann in verschiedenen Gebieten hier rund um den Möhnesee. Da gibt es wirklich eine ganze Menge. Ich gehe mal zu Ihnen. Können Sie mir Ihren Namen sagen und dann, warum Sie gerne hier sind?
11: Benedikt Rose. Ich bin gerne hier, weil das einer der lebenswertesten Orte in Deutschland ist.
10: Wie nutzen Sie das denn?
11: Vornehmlich am Wochenende, aber gerne auch mal in der Woche. Also es stimmt schon, wie Sie sagen, es ist meistens ein Unterschied von 100 auf 0, wenn man so den Übergang von Sonntag auf Montag erlebt. Sonntags noch sehr, sehr voll, die ganzen Touristen aus dem Ruhrgebiet und in der Woche dann wieder deutlich weniger.
10: Wobei Sie sind ja selber auch Tourist, wenn Sie eine Zweitwohnung haben, ne?
11: Im Prinzip auch Tourist, halber Tourist auch, ja.
10: Was machen Sie hier am See?
12: Ich begleite meinen Enkel und finde das genauso nach dem Motto, am Wochenende ist hier der Bär los und montags kann man richtig in Ruhe über den See gehen.
10: Okay, wer von Ihnen wohnt hier? Das waren ja Feriengäste, Sie wohnen hier. Sehen Sie das ähnlich, dass man an bestimmten Tagen es wunderbar hier aushalten kann, an anderen weniger?
13: Ja, ist natürlich klar. Wir haben hier Stoßzeiten, wo sehr viele Touristen kommen. Samstag, Sonntag, wenn Sie es von Arnsberg aus kennen, auch Freitagnachmittag geht das los. Das ist aber nicht 365 Tage im Jahr. Es ist auch nicht 52 Wochen im Jahr. Wir sind attraktiv. Wenn man in Dortmund oder im Ruhrgebiet lebt, dann weiß man schon, warum man hier hinfährt, wenn es ein heißer Sommertag ist. Aber wenn wir nach Dortmund fahren und wollen uns ein Fußballspiel angucken, dann ist die B1 auch verstopft. Deswegen gibt es hier sicherlich manche Befindlichkeiten, die sind vielleicht etwas sehr sensibel, sage ich mal. Das gehört dazu. Wir sind eine attraktive Wohngegend, wir sind eine Touristikgemeinde und dementsprechend haben wir hier auch entsprechende Frequenz. Wenn das nicht wäre, hätten wir strukturelle Probleme. Dann hätten wir keinen Discounter hier, dann hätten wir keinen Drogeriemarkt. Das sind alles Dinge, die in den letzten 10 Jahren angesiedelt wurden, weil wir eine hohe Touristenquote haben.
10: Also Lebensqualität auch für die Anwohner, weil man die Dinge für die Touristen gebaut hat und die man dann auch nutzen kann. Und vielleicht noch ein kleiner Fakt an diesem Punkt. Der Möhnesee ist der einzige See in Südwestfalen, wo Motorradfahrer eine Runde drumherum drehen können. Das kann man bei den anderen Seen nicht machen.
9: Ja, und ich habe auch schon gelernt, genau diese Runde Arndt wird hier zumindest auf der anderen Uferseite die Kawasaki-Runde genannt, weil da so viele Motorräder unterwegs sind. Gerade war eine Dame auch schon hier, die gesagt hat, dass sie tatsächlich permanent auch gestört wird von diesem Motorradlärm und dass das dann eben doch auch schon eine Beeinträchtigung sein kann für die Menschen, die hier leben. Ich darf Ihnen meine Runde hier vorne und oben auf dem Podium vorstellen. Marion Lepold ist da, die stellvertretende Bürgermeister der Gemeinde Möhnesee von der CDU. Frau Lepold, wie toll, dass Sie da sind. Herzlich willkommen. Oder ich sag mal eher toll, dass wir bei Ihnen sein dürfen. Ein bisschen in Ihrem Wohnzimmer.
14: Ja, herzlich willkommen auch im Namen der Gemeinde hier am Möhnesee. Und ja, für die, wie schon gesagt worden, für die meisten Bewohnerinnen und Bewohner in unserer Gemeinde ist es an den allermeisten Tagen im Jahr in dieser schönen landschaftlichen Lage ein wunderbarer Wohnort.
9: Sie wohnen selber auch hier, Frau Lepold?
14: Ich selber wohne auch hier in Körbeke, ja.
9: Genau. Wir haben so ein bisschen ja schon gehört, auch was so den Zauber ausmacht dieses Ortes, aber eben auch schon so angedeutet, ne, dass da auch die Zahlen immer steigen. Würden Sie also immer noch sagen, Frau Lepold, so der steigende Tourismus, das ist Segen oder auch ein bisschen Fluch? Wie bewerten Sie das auch mal so, sag ich mal, ganz neutral?
14: Also für alle die, die hier wohnen, ist es ein Segen, in einer Kommune wohnen zu dürfen, die anderweitig so als attraktiv empfunden wird. Das ist definitiv so. Schwierig wird es natürlich in den seenahen Bereichen rund um den See und an den Zufahrtsstraßen während der Sommersaison an warmen Wochenenden und an Feiertagen. Da, es beginnt an den Feiertagen im Mai, wenn die Wetter-Apps schönes Wetter anzeigen. Und dann geht die Saison über die Sommerferien bis Ende September. Aber Sie sehen es jetzt heute, es ist ein normaler Septembertag. Wir haben hier mittelmäßig belegte Parkplätze, normaler Verkehr, schönes, entspanntes Miteinander. Wenn wir jetzt heute 25 Grad und blauen Himmel hätten, dann sähe die Situation anders aus. Dann hätten Sie jetzt hier oben an der Seestraße zeitweise Autoschlangen und starken Parksuchverkehr. Aber
9: Frau Lepold, vielen Dank. Ich bin mir sicher, dass Markus Kühlmann vom Ruhrverband ziemlich genau beschreiben kann, wie es hier auch ausschaut, wenn es so richtig voll ist und auch die Tage kennt, wo es nicht so voll ist. Herr Kühlmann, Sie sind vom Ruhrverband. Der Ruhrverband ist für diese Talsperre hier zuständig, für eigentlich alle in der Region. Und Sie müssen immer darauf achten, dass am Möhnesee so ein bisschen alles zusammenpasst. Ne? Also die Wasserqualität, Natur und auch die vielen Menschen, die hier die Freizeit verbringen. Aus Ihrer Sicht, wie hat sich der Möhnesee auch entwickelt und welcher besondere Fokus legt der Ruhrverband auch auf die Situation hier?
15: Ja, auch erstmal danke für die Einladung und herzlich willkommen im Namen des Ruhrverbandes. Die Möhnetalsperre hat eine ganz wichtige wasserwirtschaftliche Funktion. Wir schützen das Tal vor Hochwasser, indem bei hohen Abflüssen das Wasser gespeichert wird. Und in Zeiten, wo das Wasser knapper wird, geben wir kontrolliert ab in die Möhne, in die Ruhr und garantieren so die Wasserversorgung mit Brauch und mit Trinkwasser. Aber auch die Ökologie spielt eine ganz große Rolle. Und da sind wir etwas ganz Besonderes hier am Möhnesee. Mit Bereichen, die für die Freizeitnutzung dienen, aber auch mit großflächigen Naturschutzgebieten. Aber uns sind auch die Urlauber und Touristen immer schon willkommen gewesen und willkommen, solange die wasserwirtschaftlichen Belange dadurch nicht beeinträchtigt werden.
9: Und wie sieht es aus mit den wasserwirtschaftlichen Belangen?
15: Also das ist zum Beispiel die Ufersicherung nicht zerstören. Baumbewuchs. Teilweise sind hier auch Bäume und Pflanzen angepflanzt worden zur Ufersicherung, dass man die nicht betritt und nicht zerstört. Keinen Müll am und im Wasser hinterlässt oder irgendwelche wassergefährlichen Stoffe. Und achten wir als Ruhrverband eben auch sehr drauf, dass sie die Leute an, ich sag mal, unsere Hausregeln halten.
9: Und halten die sich an ihre Hausregeln immer rund um die Uhr?
15: In den allermeisten Fällen ja, halten sie sich da dran. Es gibt natürlich immer Minderheiten, die es nicht tun, aber die haben wir auch im Blick und sanktionieren das entsprechend.
9: Mhm. Herr Kühlmann, vielen Dank. Ich freue mich, dass Dr. Jürgen Fischbach auch bei uns ist, Geschäftsführer von Sauerland Tourismus. Er beschäftigt sich also beruflich damit, wie Tourismus in der Region funktioniert und wie er sich auch weiterentwickeln kann. Herr Fischbach, willkommen. Aus Ihrer Sicht, Sie sind ja so einer, der über den Möhnesee hinaus einen großen Überblick hat, auch auf die vielen Orte auch hier in der Region, die einfach auch so wunderschön sind, dass viele Menschen kommen. Winterberg gehört zum Beispiel jetzt bald wieder auch mit dazu. Wie beurteilen Sie jetzt vielleicht auch vom Tourismusverband die Entwicklung hier am Möhnesee?
16: Also der Möhnesee ist ein super Beispiel, wie man auch strategisch einen See und die Umgebung weiterentwickeln kann. Wir sind ja hier gerade im Seepark ein regionales Projekt, was die Attraktivität und auch den Zugang an den See noch mal ganz besonders gesteigert hat. Und wir haben insgesamt bei den 5 Sauerlandseen ja auch einen besonderen Hintergrund. Wir haben es eben gehört, es sind ja eigentlich Brauchwassertalsperren, also sie haben eine andere Funktion. Gerade die neueren Talsperren sind nach dem Krieg ganz bewusst aber auch als Freizeit- und Erholungsschwerpunkte entwickelt worden. Das heißt also, man hat direkt auch die touristische Funktion mit im Fokus gehabt. Insofern bestätigt sich das eigentlich, dass da eine gute Nachfrage ist. Und wir merken es halt, dass die Lebensqualität gerade rund um die Seen, ich wohne selber in Olpe am Biggesee, deutlich gestiegen ist, gerade so in den letzten 10, 15 Jahren.
9: Trotzdem gehört der Möhnesee auch zu einer Studie, die Sie auch mitgemacht haben, wo es auch um die Frage nach Overtourism geht. Also die Frage, wann ist so ein Kipppunkt eigentlich erreicht? Wie viele Menschen verträgt ein Ort? Das heißt, es sind schon, sag ich mal, Bedenken da, was die Entwicklung des Möhnesees und der touristischen Attraktivität in Zukunft ausmachen wird und wo man da vielleicht auch so ein bisschen aufpassen muss, dass die Menschen, die hier leben, auch weiter gerne hier sind.
16: Ja, absolut. Also das Sauerland ist ja auch für seine Gastfreundschaft bekannt. Das funktioniert natürlich nur, wenn auch alle Bürgerinnen und Bürger da wirklich hinterstehen. Deswegen, wir haben beispielsweise vor 2 Jahren auch eine größere Studie gemacht zum Thema Tourismusakzeptanz, wo wir ganz bewusst mal abgefragt haben, ist euch das zu viel? Könnte es mehr sein? Wo gibt es Knackpunkte? Weil ohne eine wirklich echte gelebte Gastfreundschaft funktioniert das nicht. Und das ist was, wo wir auch einen Schwerpunkt unserer Aufgabe sehen. Also das Sauerland ist auch als nachhaltiges Reiseziel zertifiziert. Zu gucken, dass das wirklich in einem guten, gesunden Einklang auch mit allen Bürgerinnen und Bürgern funktioniert.
9: Und da würde ich gerne aber nochmal nachfragen, ist das aus Ihrer Sicht denn immer so? Ich gehe davon aus, dass es nicht so ist, sonst hätten Sie gar nicht diesen Ort mit, ja, in diese Studie aufgenommen.
16: Also wir haben es ja eben schon gehört, auch aus dem Publikum. Wir haben im Sauerland insgesamt 30 Millionen Tagesausflüge. Und da konzentriert sich tatsächlich gerade in den Sommermonaten, an den Wochenenden, einiges an den Seen. In den Winterwochenenden, in den Wintersportgebieten. Und das wäre jetzt gelogen, wenn man sagen würde, das funktioniert immer. Das ist bisweilen grenzwertig. Und da kann ich auch dann alle Menschen, die hier leben, verstehen, dass es ihnen manchmal zu viel ist.
9: Lassen wir die Menschen zu Wort kommen, die hier leben. Arndt, du bist genau im Publikum und hast jemanden an deiner Seite.
10: Ja, Alfred Glaremin wohnt schon seit einer sehr langen Zeit hier am Möhnesee. Und sie haben vor einigen Jahren eine Bürgerinitiative gegründet, weil ihnen der Verkehr zu laut ist. Was haben Sie da so erlebt? Haben Sie das bemerkt?
17: Das ging damals los, das war 2020, da war die Corona-Zeit und da waren ja überall Straßen gesperrt. Nur am Möhnesee war natürlich alles frei und jeder fuhr hier mit dem Motorrad zum See, um den See, mehrfach Runde um Runde. Und das wurde im Sommer immer heftiger, sodass wir uns damals zusammengetan haben und gesagt haben, wir können das gar nicht mehr ertragen, das geht so nicht weiter. Und das mündete darin, dass wir in dem Sommer 2 Fahrraddemos organisiert haben, mit der Hoffnung, dass was passiert. Ja, da sind wir leider enttäuscht worden, muss man sagen. Wir haben jetzt, es sind 6 Jahre ins Land gegangen und es ist eigentlich gar nichts geschehen. Man hat zwar verschiedene Arbeitsgruppen gebildet, immer wieder neue Untersuchungen durchgeführt. Es hieß auch, es wird ein Mobilitätskonzept jetzt entwickelt. Wir wissen davon nichts. Wir haben zwar im Vorjahr noch mal so eine Rundtour hier gemacht mit Rad und Begleitung von diesem Unternehmen, das die Untersuchung durchführt. Wir haben ein Jahr lang gar nichts mehr gehört davon. Es tut sich weiterhin nichts. Es ist soweit so, die Lebensqualität, die Herr Dr. Fischbach ansprach, sehr ich nicht so, weil wir als Möhneseer, die in der Nähe des Sees oder der Zufahrtsstraßen, ich wohne an einer Zufahrtsstraße, wer da wohnt, kann am Wochenende sein Grundstück nicht nutzen. Die Terrassen, das ist gar nicht drin. Da kann man nicht sitzen. Das ist ein Kollege von mir, wohnt auch da. Der hat das gleiche Problem. Deswegen sehe ich die Lebensqualität nur zum Teil.
10: Fragen wir mal den Kollegen von Ihnen, wie können, merken Sie das denn wirklich praktisch? Schildern Sie uns mal so einen Nachmittag.
18: Ja, also mein Name ist Dieter Korb. Wir sitzen häufig oder möchten gerne häufig auf unserer Terrasse sitzen, die wir schön hergerichtet haben. Allerdings sieht es im Moment so aus, in den letzten 2, 3, 4 Jahren, dass der ständige zunehmende Verkehr und Verkehrslärm hier am Möhnesee für mich und meine Familie unerträglich ist. Also wir steigen sonntags aufs Rad, fahren. Wir würden gerne nach Köln kommen, da kann man schön am Rhein, wir sind häufig in Köln, da kann man schön am Rhein in Ruhe gehen, aber hier ist es manchmal unerträglich und das ist halt eben, deswegen bin ich auch mal hier, um meinen Unmut so ein bisschen laut zu tun.
10: Geben wir der Gemeinde eine Chance, darauf zu reagieren. Frau Lepold, Sie haben Kritik gehört, es hätte sich nichts getan, kaum etwas getan in den letzten 6 Jahren. Wie sehen Sie das?
14: Ja, die Gemeinde Möhnesee besteht aus 15 einzelnen Dörfern. Und auf jeder Dorfversammlung tatsächlich, die unser Bürgermeister mit den Ortsvorstehern in den Dörfern durchführt, ist der Verkehr eines unserer Top-Themen. Also da geht es eben vielfach um Lärmschutz, Verkehrsberuhigung und Geschwindigkeitsüberwachung. Und da hat die Gemeinde, wie er schon ansprach, die Gemeinde ein Mobilitätskonzept in Auftrag gegeben, das Anfang diesen Jahres fertiggestellt worden ist. Darin werden für diverse neuralgische Bereiche Vorschläge für mögliche Maßnahmen gemacht. Es enthält auch Priorisierungen nach Wichtigkeit und Kosten und gibt uns damit also Handlungsvorschläge für die nächsten Jahre. Und für die nächste Zeit haben wir damit verschiedene Ansätze zur Verkehrsberuhigung, Temporeduktion und auch Verkehrsüberwachung. Also in den letzten Jahren wurde die erlaubte Geschwindigkeit rund um den See an vielen Orten schon von Tempo 70 auf 50 gesenkt. Und zukünftig möchten wir in sensiblen Bereichen auf Tempo 30 ausweiten. Für Verkehrskontrollen, also konkret Blitzer an unseren Rennstrecken, war bis zu diesem Sommer nur der Kreis zuständig. Und seit kurzem ist es aber rechtlich möglich, dass auch die Gemeinde Blitzgeräte betreiben kann. Und das wollen wir auch tun. Haben also entsprechende finanzielle Mittel jetzt diesbezüglich auch schon im Haushalt. Und dann soll...
10: Frau Lepold, Sie haben jetzt einige Beispiele genannt, also Tempo 30 zum Beispiel oder Tempo 50 an bestimmten Stellen. Es soll mehr geblitzt werden, weil wir alle wissen, Geschwindigkeitsbegrenzungen funktionieren nur dann, wenn sie auch kontrolliert werden. Reicht Ihnen das nicht?
19: Nein, weil es nicht funktioniert. Ich wohne in einer Tempo 30-Zone und zwar hier am Davisweg. Und zwar seit 10 Jahren. Und wir stellen fest, dass die Verkehrslenkung, zum Beispiel erinnere ich an das letzte Brückenfest, da gab es einen völligen Kollaps durch eine unüberlegte Verkehrsführung, die unorthodox war und am Davisweg wir nicht mal mehr von unserem Grundstück raus konnten, um zu flüchten, geschweige auf der Terrasse zu sitzen. Da ist eine 30-Zone, aber es hält sich kaum jemand, obwohl rechts vor links Verkehr immer dort beachtet werden muss, gibt es an diesen Stellen eine frevelhafte Nichtachtung.
10: Gut, das haben wir, ja, danke.
19: Und, ich will nur eins sagen, Motorradhorden, und wenn man sich ein bisschen, und die kennen sich alle aus hier, oben von der Ampel über den Schnapsweg, kommen Motorradhorden von 10 bis 20 Motorrädern aus Holland beispielsweise, umkreisen den Kreisverkehr, statt dann an der Klinik runterzufahren zum See, um dorthin gelenkt zu werden. Nein, die Herrschaften fahren also ins Dorf rein, Daives Weg, Graf-Gottfried-Straße, um mal zu gucken, wie die Leute hier wohnen oder wie es denen geht.
10: Gut, also ich entnehme Ihren Worten, es müsste mehr gelenkt werden. Sicherlich ein interessantes Thema, was wir gleich nochmal aufgreifen können. Ich gehe aber mal ein bisschen hier durchs Publikum. Haben Sie Ideen, wie man eventuell den Verkehr besser in den Griff bekommt hier in der Gemeinde? Ist jemand dabei? Möchte jemand was dazu sagen? Ja, Sie.
20: Ich wohne am Südufer. Mein Name ist Bohlemann und die Fehler sind in den früheren Jahren gemacht worden, weil der Straßenausbau hier überdimensioniert durchgeführt worden ist. Die Ortsdurchfahrt Stockholm ist zu groß, die Kreuzung ist unübersichtlich. Auf dem Stockholmer Damm werden Sprintrennen gefahren und das geht am Südufer weiter. Also,
10: aber was tun?
20: Erstmal Tempo 30, stationäre Blitzer und die Kreuzung in Stockholm umbauen. Früher war ein Versatz, jetzt hat man es begradigt mit Abbiegespuren, vollkommen überdimensioniert und fördert nur die Raserei.
10: Danke. Ja, dann gehen wir wieder zurück an die Bühne, damit dort das Thema vielleicht noch mal etwas vertieft werden kann.
21: Ja, Frau Leopold, Sie haben das jetzt auch noch mal gehört. Wir hatten vorhin auch eine Dame hier, die hier auch einen Campingplatz betreibt, die auch gesagt hat, es ist nicht nur für die Menschen, die hier leben, was wir gerade ja auch eben gehört haben, eine hohe Lärmbelästigung, auch natürlich für die, die hier Urlaub machen, die also dann zum Beispiel campen, eine der beliebtesten Regionen hier oder auch Hotelbewohner. Sie haben gesagt, Frau Leopold, es wird was gemacht, dieses Mobilitätskonzept, aber die Frage ist ja tatsächlich schon, wie konnte es dann jetzt so weit kommen, dass, sagen wir mal, da nicht weiter im Voraus auch schon jemand irgendwie achtsam damit umgegangen ist?
14: Ja, die Diskussion führen wir hier seit vielen Jahren. Es gibt eben immer auch Probleme mit unterschiedlichen Akteuren, was die Straßenbaulastlehrer betrifft. Ne? Also wir sind immer wieder im Konflikt oder mit unterschiedlicher Meinung mit dem Kreis Soest, dann wiederum mit Straßen NRW. Die Straßen gehören verschiedene Straßenbauträger, das sind Gemeindestraßen, sind Kreisstraßen, Landesstraßen. Und diesbezüglich ist es teilweise schwierig, teilweise bürokratisch. Mhm. Insbesondere Kreisverkehr Stockholm kam hier gerade mal, oder Ecke Stockholm kam gerade hier ins Gespräch. Auch da hatten wir seit vielen Jahren schon immer mal wieder versucht, einen Kreisverkehr zu installieren, der aber auf der Prioritätenliste des Landes ganz, ganz, ganz weit unten steht. Von daher da keine Chance.
21: Okay, aber der Auftrag ist auf jeden Fall schon mal angekommen. Dieses Thema ist ein wichtiges und brennendes Thema. Herr Fischbach, auch aus Ihrer Sicht, von jemandem, der sich mit dem Tourismus gut auskennt, ist das wahrscheinlich nicht der einzige Ort, wo Sie mit diesem Thema auch der, sag ich mal, Verkehrsbelastung konfrontiert werden.
16: Absolut. Also wir haben es ja ganz besonders auch an den Wintersportwochenenden. Ich sage mal ganz ehrlich, ich gehe mir jetzt privat nicht auf die Idee, mich 2 oder 3 Stunden dann in den Stau zu stellen. Das ist was, wo wir tatsächlich einerseits kommunikativ arbeiten, dass wir, wenn absehbar ist, und das ist im Sommer wie im Winter ja tatsächlich 3-4 Tage vorher durch die Wettervorhersage erkennbar, dass wir sagen, so weicht doch auf die kleineren Skigebiete zum Beispiel aus oder bei den Sauerlandseen, wir haben ja auch noch Diemel, Henne und Sorpe, dass wir sagen, so ihr müsst jetzt nicht zwingend alle an die Bigge oder an die Möhne fahren, dass wir das so ein bisschen da verteilen. Setzen natürlich auch voraus, ich sag mal, dass gerade auch wir Deutschen uns da ein Stück weit dran halten. Wir erleben es bei den niederländischen Gästen, die nehmen das eigentlich auf. Bei uns Deutschen tatsächlich weniger. Eine andere Maßnahme, die wir auch hier in dem Modellprojekt mal versucht haben, wir kommunizieren ja relativ viele Wanderwege, Radwege. Klassisch sind die Startorte immer am See. Mhm. Und wir haben es dann an 2 Seen auch mal probiert und haben das halt deutlich woanders hin verlagert. Der Erfolg war überschaubar. Die Menschen sind trotzdem dann an die Hauptparkplätze an den See gefahren und haben da die Tour gestartet.
21: Ja, und Parkplätze ist ja hier auch immer ein großes Thema, bis man überhaupt einen Parkplatz findet. Bevor ich leider nochmal zu Ihnen, Herrn Kümmer, Frau Leopold, auch da nochmal einmal die Frage, diese Überlegung von alternativen Anreisemöglichkeiten. Ne? Also ich glaube, die Motorradfahrer ist ein Problem, ne? Weil diese Strecke einfach für die Motorradfahrer so großartig ist, ne? Weil sie einfach diese riesen Runde drehen können. Da muss man den Spaß rausnehmen mit Tempo 30, dann wäre da sicherlich schon ein bisschen Abhilfe getan. Aber es sind natürlich an warmen Tagen auch unheimlich viele Autos einfach in diesem Gebiet. Ne? Inwiefern sind denn da auch Bestrebungen, dass man die Leute besser lenkt und vielleicht sonst auch mit dem ÖPNV oder mehr aufs Rad, also all so Fragen, wie werden die diskutiert?
14: Ja, also entwickelt werden soll hier auch unser touristisches Parkraummanagement. Das heißt also schon oben auf der Haar sollen die Zuwege zu unseren großen Parkplätzen optimiert, einheitlich ausgeschildert werden, um innerhalb der Dörfer also Entlastung vom Parksuchverkehr zu bringen. Fahrräder, ja, es... Wir fahren selber hier aus Möhnesee raus natürlich viel Fahrrad, haben sehr, sehr viel Fahrradtourismus. Aber wer aus dem Ruhrgebiet kommt und hier Fahrrad fahren will, der hat das Fahrrad erstmal hinten drauf auf dem Gepäckträger und kommt trotzdem mit Fahrrad erstmal angefahren, also mit dem Auto angefahren.
21: Ja, Herr Kühmann, wie nehmen Sie das wahr? Also jetzt mal erstmal die Frage an Sie, weil Sie auch hier wohnen, also vielleicht einfach auch mal als Anwohner. Wie nehmen Sie das wahr, auch was im Publikum genannt wurde und was wir oben hier besprochen haben?
15: Also es gibt hier durchaus in der Saison, ich sag mal von Mai bis Ende September, vor allem an den Wochenenden, Brückentagen, teilweise wirklich viel, viel Verkehr und auch Lärm. Das sind auch manchmal Großveranstaltungen, die hier stattfinden, die für viel Verkehr sorgen. Ich persönlich, oder ich wohne direkt hier an einer Zufahrtsstraße und auch direkt am See. Ich nehme das aber so wahr, das sind oft hunderte von Motorrädern, die nehme ich gar nicht wahr, weil sie sich an die Geschwindigkeitsbegrenzung halten. Es sind oft wenige, die einfach aufdrehen, übertreiben, teilweise mit manipulierten Auspuffanlagen, also es sind dann nicht nur Motorräder, sondern auch bestimmte Sportwagen, die knallen über die Brücken, das schallt über den See oder am Südufer, das schallt hier aufs Nordufer. Ich nehme das so wahr, dass es Minderheiten sind, die sich nicht an die Regeln halten und nicht benehmen.
21: Da gibt es Applaus aus dem Publikum.
10: Es gibt nicht nur Applaus aus dem Publikum, sondern ich habe Herrn Glaramin und auch Ihre Mitstreiter gerade den Kopf schütteln gesehen. Also Ihnen reicht das nicht?
17: Nein, das sind auch nach meiner Meinung keine Minderheiten, die hier diesen Krach machen am Möhnesee. Also das sind extrem viele Motorradfahrer. Wir erleben es ja bei unserer Straße. Ich wohne an der Zufahrtsstraße in Stockholm, dieser sehr breiten Straße, die da eben im Gespräch war und die auch zurückgebaut werden muss. Das ist dringend erforderlich. Also da ist es an Wochen ständig, da sind meines Erachtens sogar die Motorradfahrer, die ruhig fahren, in der Minderzahl. Und ich sage häufig zu meiner Frau, guck mal, da ist einer vernünftig gefahren. Das ist aber selten.
10: Sie haben gerade gesagt, die könnte zurückgebaut werden, eine breite Strecke. Wie stellen Sie sich das vor?
17: Da könnte man machen. In Stockholm ist es so, dass auf beiden Seiten ein Radweg sich an der Straße befindet. Dadurch ist sie sehr, sehr breit. Wenn man den Radweg wegnehmen und verlegen würde, es gibt eine gute Alternative, dann könnte man da Bäume pflanzen, Parkbuchten anlegen und den Weg deutlich verringern. Und damit würde auch die Raserei sicherlich bekämpft werden.
10: Gut, ich gehe nochmal hier rüber und frage nochmal ein bisschen, wie sieht das bei Ihnen aus? Ist das Thema Verkehr bei Ihnen ein umstrittenes Thema?
1: Bei uns zu Hause persönlich jetzt nicht. Wir wohnen etwas oberhalb. Wir kriegen von diesem Verkehr nicht so viel mit. Aber Freunde von uns wohnen direkt an der Seestraße. Und die können auch, denke ich, am Wochenende nicht in ihrem Garten ruhig sitzen. Die haben den Parkplatz auch direkt, den neuen, vor der Nase. Da ist natürlich dann auch viel An- und Abfahrverkehr. Und natürlich auch die Autos und Motorräder, die eben genannt wurden, die brettern da alle her. Und
10: das heißt, wenn man versucht, mit Parkplätzen zumindest die Hauptstraßen in der Gemeinde frei zu bekommen, hat auch das möglicherweise wieder negative Folgen. Also man muss immer zwei Seiten einer Medaille sehen, ne?
1: Genau, ich war auch mal bei den Veranstaltungen für das Mobilitätskonzept dabei. Da wurden ja auch Sachen genannt wie Einbahnstraße am Wochenende oder Fahrradstraße. Ich glaube, das ist alles sehr schwer umsetzbar, waren gute Ideen bei, aber ob das nicht total realitätsfern ist, ich kann es nicht sagen.
10: Genau, also das war noch eine spannende Geschichte, das wollte ich auch kurz erwähnen, die Fahrradstraße, die Sie gerade angesprochen haben. Also es ist durchaus mal in der Überlegung gewesen, zwischen Delicke, das ist ein Ort hier, und Körbecke, eine Autostraße zumindest im Sommer in eine Fahrradstraße umzuwandeln und den Verkehr dann auch da wegzunehmen und über eine andere Strecke zu lotsen. Das ist also sicherlich eine kluge Idee und steht auch im Mobilitätskonzept. Und ich glaube, die Gemeinde will das auch wirklich mal probieren. Oder hat es schon mal probiert, Frau Leopold, oder?
14: Nein, diese Saison haben wir es noch nicht probiert, aber wir haben das tatsächlich im Fokus und wollen das an einem schönen Wochenende, wahrscheinlich wird das diese Saison aber nichts mehr, weil eigentlich ist die Saison fast vorbei, aber dementsprechend irgendwann mal in der nächsten Saison ausprobieren. Damit hätten wir zum einen natürlich Fußverkehr und Fahrradverkehr nach Delicke entspannt, die ja aktuell auf dem gemeinsamen Fußradweg unterwegs sind. Zum anderen auch den Rundkurs um den See an dieser Stelle tatsächlich unterbrochen, beziehungsweise eben den Autoverkehr zum langsamen Fahrradtempo runtergezwungen.
21: Weil ich könnte mir vorstellen, auch all das, was wir jetzt schon an Stimmen eingesammelt haben, Herr Fischbach, ist ja so ein bisschen das Thema, dass viele wollen etwas, einmal von der Schönheit dieses Ortes, ne? Also man hat die Ausflügler, die hier den See genießen wollen, aber dann sind natürlich die Menschen auch noch da, die hier leben und die ja auch, sag ich mal, den Ort prägen, also die, sag ich mal, auch eben dafür stehen für diese Region. Inwiefern auch aus Ihrem Bereich heraus betrachten Sie auch immer, dass die Lebensqualität eben auch der Menschen, die eigentlich an so einem tollen Ort wohnen, nicht zu sehr beeinträchtigt wird?
16: Also wir haben das für uns ganz klar im Fokus. Ich habe es eben gesagt, wir sind ein nachhaltiges Reiseziel und da ist die soziale Nachhaltigkeit für uns ein ganz, ganz wichtiger Punkt. Ich hatte es vorhin schon mal gesagt, ohne Gastfreundschaft funktioniert das nicht. Deswegen versuchen wir auch mit Partnern, und ich greife einfach mal das Thema Motorradfahren auf, wir machen zusammen mit den 5 Kreispolizeibehörden jedes Jahr, bereiten wir 20 Motorradtouren auf, die ganz bewusst eben einerseits Unfallschwerpunkte ausklammern, aber auch Schwerpunkte, gerade wo Ortsdurchfahrten oder auch touristisch sensible Bereiche mit drin sind. Wir können sowas natürlich nur empfehlen, aber es ist uns halt ganz wichtig, das wirklich im Einklang mit der Bevölkerung zu machen, weil letztendlich wir arbeiten auch als Tourismusverband für Bürger und Gäste und zwar genau in der Reihenfolge.
21: Mhm. Und Frau Lepold, haben Sie da, also wahrscheinlich ist es eine rhetorische Frage, aber den Eindruck, dass da, sagen wir mal, von politischer Perspektive aus auch die Menschen, die hier wohnen, gut genug eingebunden werden, genau in diese Entscheidungsprozesse, dass man, also haben Sie das Gefühl, Sie kennen so ein bisschen den Herzschlag der Menschen, die hier leben und was vielleicht auch für Probleme da sind und wo kriegen Sie das mit dann? Also welche Veranstaltung gibt es dafür?
14: Also wir kriegen das natürlich täglich mit. Wir sind eine kleine Gemeinde, jeder kennt jeden, viele kennen viele und die Wege sind kurz. Wir haben immer wieder jetzt auch beispielsweise, das wurde eben angesprochen, im Rahmen des Mobilitätskonzepts öffentliche Termine gemacht, wo die Bürger sich beteiligen können. Da gibt es jetzt, wir sind aktuell, dann nehmen wir teil an einem Fußverkehrscheck des Landes NRW. Auch da hat der erste Workshop bereits stattgefunden. Der nächste wird jetzt irgendwann Ende September stattfinden, wo dann in den Orten wiederum Begehungen sind, um kritische Punkte und Bereiche für den Fußgängerverkehr auszumachen. Und das sind öffentliche Termine, wo eben die Bürger gefragt sind. Es gibt immer interessierte Bürger, die in unsere Ausschusssitzungen kommen. Wir würden uns immer noch gerne mehr wünschen und natürlich auch zu den öffentlichen Terminen auch immer gerne noch mehr Teilnehmer erreichen. Aber im Endeffekt ist der Kontakt da, ja.
21: Ja, fragen wir aber mal im Publikum. Sind Sie auch der Meinung, Arndt, oder sind deine Gäste im Publikum auch der Meinung, dass da der Austausch einfach, die Kommunikation auch gut ausreicht und abläuft?
10: Das frage ich mal jemanden, der an dem Mobilitätskonzept mitgearbeitet hat, wie er es mir gerade erzählt hat. Also ist der Austausch, der zu diesem Mobilitätskonzept geführt hat, mit Bürgern, auch mit Vertretern des Tourismus, ist der wirklich so intensiv gewesen?
0: Mein Name ist Hendrik Flöckmann. Ich denke, dass dieser Austausch in der Tat sehr intensiv war. Wir haben, glaube ich, mittlerweile den dritten Versuch gemacht, da ein Mobilitätskonzept zu entwickeln und umzusetzen. Allein von der Entwicklung dieses Mobilitätskonzepts passiert hier aber wenig. Und das, denke ich, ist nicht ausreichend. Und unser Streit oder unsere Diskussion geht immer wieder darüber, welche Verkehrsart ist eigentlich diejenige, die das hier alles verursacht. Den Unmut auf der einen Seite, zu laut, und die anderen sagen, wir können uns nicht mehr frei bewegen. Es gibt inzwischen viele Länder um uns herum, wenn man nach Holland, Frankreich, Dänemark guckt oder vor allen Dingen da in den Großstädten, aber auch in kleineren Städten. Es gibt inzwischen viele Konzepte, die einfach umgesetzt werden und dazu führen, dass die Bürger und die Touristen sich wieder wohler fühlen, weil sie auf den Verkehr weitgehend gleichberechtigt nebeneinander haben. Und nicht,
10: also das heißt, dem Publikum, wenn ich das so sehe und auch unter Ihrer Aussage einen kurzen Strich ziehe, es soll schneller gehen mit dem Mobilitätskonzept. Ich glaube, dann wären alle zufrieden. Sie haben ja wenigstens schon eins und das ist ja auch schon ein Schritt nach vorne. Jule.
21: So, das haben wir jetzt schon mal, Frau Leopold. Also es muss Zug rein in die Sache, damit hier alle mitgenommen werden. Markus Kühlmann vom Ruhrverband. Ich würde gerne mal von dem Thema Verkehr jetzt einmal weiter gucken mit Ihnen auch gemeinsam. Niemand kennt, sage ich mal, das Gewässer hier so gut wie Sie. Was würden Sie sagen, wie sieht es denn auch aus so mit dem ökologischen Gleichgewicht? Es gab viele Berichte auch darüber, dass sich zum Beispiel hier eine Muschelart angesiedelt hat, die sogenannte Quaggermuschel, die Sie uns jetzt vielleicht mal vorstellen. Vielleicht sagen Sie mir auch, welche Reise diese Muschel angetreten ist und warum die vielleicht nicht so ganz optimal ist für, sag ich mal, das Gleichgewicht des Müllesees.
15: Ja, wir haben also im vergangenen Jahr hier die Quaggermuschel nachgewiesen. Das ist eine Muschel aus den Zuflüssen des Schwarzen Meeres, ist über Frachtschiffe quasi dann auch in hier hingekommen, so bis nach Nordamerika und so weiter, und ist dann hier quasi im Möhnesee gelandet. Mhm. Die können Massenpopulationen entwickeln. Also das ist eine kleine Muschel, die ist nur wenige Zentimeter groß, aber kann bis zu 5000 Exemplare pro Quadratmeter können sich da ansiedeln. Die filtert alle Nährstoffe aus dem Wasser oder die allermeisten und stellt natürlich das ganze Nahrungsnetz auf den Kopf. Das heißt, viele Tierarten finden keine Nahrung mehr. Das fängt an, dass der Fischbestand weniger wird. Weniger Fische bedeutet weniger fischfressende seltene Wasservögel, das zieht sich durch wie ein roter Faden. Mhm. Und darüber hinaus schädigt diese Muschel, weil sie sich anhaftet an Metall, an Beton, auch die Infrastruktur in der Talsperre. Da haben wir vom Ruhrverband auch, wie gesagt, hier mit allen Stakeholdern, mit allen Wassersportvereinen, mit den Seglern gesprochen, weil auch durch Wassersportgeräte kann diese Muschel unbemerkt von A nach B gebracht werden. Jetzt ist die Muschel schon hier, jetzt geht es uns hier darum, andere Gewässer zu schützen. Das heißt also, wenn ein Wassersportler hier auf dem Möhnesee war oder sein Segelboot nutzt, um dann vielleicht am Chiemsee an der Regatta teilzunehmen, muss er es ordentlich reinigen und trocknen. Aber man muss erstmal auf diese Gefahr aufmerksam machen, denn sie ist unsichtbar. Mhm. Das ist nicht irgendeine Muschel, die an einem Bootsrumpf klebt, sondern das sind deren Larven. Die sind mikroskopisch klein und die können tagelang an der trockenen Luft überleben. Da gibt es Reinigungskonzepte. Und da schauen wir auch auf die anderen Talsperren des Ruhrverbandes, wo die Muschel noch nicht ist, sodass die möglichst nicht von diesen immersiven Tieren besiedelt wird.
21: Aber sie ist nicht nur im Möhnesee, am Biggesee, glaube ich, ist sie auch entdeckt worden schon? Diese?
15: Nein, an der Sorpetalsperre.
21: An der Sorpetalsperre. Das liegt natürlich auch oder hängt damit zusammen, dass nicht nur der Verkehr um den See herum zugenommen hat, sondern eben auch auf dem See. Vielleicht sagen Sie das auch noch mal, Herr Kühlmann, weil bei dem Wind hier heute habe ich tatsächlich auch den Eindruck, sage ich, optimales Wetter, um hier diverse Ausflüge auf dem Bötchen zu unternehmen, ne?
15: Ja, das beschränkt sich gerade so ein bisschen. Das sind wenige Segler. Das wird vielleicht zum Nachmittag mehr, wo die meisten so ihre privaten To-Dos erledigt haben. Wenn wir es etwas windstiller hätten, dann hätten wir jetzt viel mehr Ruderboote, Subboards und so weiter. Das ist jetzt bei dem Wind ein bisschen anstrengend. Aber natürlich, der See ist ein ganz beliebtes Wassersportrevier. Und das darf auch nicht überfrachtet werden. Wir als Ruhrverband können das in einer gewissen Weise steuern. Das heißt, die Anzahl an Bootsliegeplätzen ist limitiert. Das ist alles gesteuert über die Segelclubs und die Vermieter, die Angellizenzen, weil die Angler nutzen ja auch Boote, um den Fischfang auszuüben. Das ist auch reguliert und ist vom fischereilichen Ertrag abhängig, wie viele Fische dürfen genutzt werden. Wo wir jetzt wenig Einfluss haben, sind zum Beispiel Schlauchboot- und Zapffahrer. Aber wir haben Regeln aufgestellt, die kontrollieren wir mit ehrenamtlichen Mitarbeitern, sodass sich die Leute eben hier daran halten. Und was ich schon eingangs sagte, das Besondere am Möhnesee ist, ein künstliches Gewässer, tolle Infrastruktur, dahinter ein wahnsinnig toller Arnsberger Wald.
21: Naturschutzgebiete.
15: Und große Naturschutzgebiete. Und das in Einklang zu bringen, also eine so tolle Freizeitnutzung und die Belange des Naturschutzes, das finde ich ist ja am Möhnesee was ganz Besonderes.
21: Ist was Besonderes, klingt aber auch danach, dass es zunehmend herausfordernder ist, diese ganzen Kontrollen, die Sie gerade schon benannt haben, ne, die der Ruhrverband auch umsetzen muss. Das hört sich ja, dass Sie also Ihren Mitarbeiterstab irgendwie verdoppeln müssen, oder? Also weil, ja. Und ich habe zum Beispiel ist mir auch als erstes, als ich ankam, aufgefallen, überall die Schilder, dass man auf seinen Müll achten soll und so. Das kenne ich auch wenn Sie gerne zum Rhein fahren, wo Sie auch immer willkommen sind, aber auch am Rhein selbst an bestimmten Orten sind, feiern. Und da sieht es am nächsten Morgen wirklich katastrophal aus.
15: Ja, da gebe ich Ihnen recht. Die Aufwände sind groß. Auch die personellen Aufwände, zum Beispiel auch für die Gemeinde, die Mülleimer hier an den Ufern zu leeren, den Müll zu entsorgen, für uns als Ruhrverband auch die Kontrollen durchzuführen. Deswegen, um das gegen zu finanzieren, erheben wir auch Gebühren für die Bootsnutzung, für die Angelfischerei. Wir bauen hier Bootszufahrten, die kosten auch Geld, die bringen uns nichts ein, aber so ermöglichen wir den Leuten, den See ordentlich zu betreten und wieder verlassen zu können. Und ich glaube, das wird auch noch mehr. Denken Sie nur mal an den Klimawandel. Mhm. Da ist so ein Möhnesee einer der wichtigsten Orte, um einfach mal aus heißen Zonen rauszukommen, abzukühlen und auch mal so Extremzeiten zu überstehen. Und ich glaube, das ist auch ein ganz wichtiger Aspekt, der auch einen solchen Ort hier noch wichtiger macht in Zukunft.
21: Ja, da gehe ich auch von aus. Und Herr Fischbach, auch was man ja jetzt schon spürt, ich meine, heute ist es sehr windig und nicht ganz so voll hier, aber auch die Saison verlängert sich ja in Teilen auch immer. Ne? Die Menschen bleiben auch länger an diesen Orten, jetzt nicht nur bis Ende der Sommerferien, sondern auch in den Herbst hinein. Wie nehmen Sie da auch die Entwicklung wahr? Vielleicht auch diese Sehnsucht der vieler Menschen natürlich, auch eigentlich wirklich nochmal ein pures Naturerlebnis zu bekommen, auch raus aus den Ballungsräumen. Und dann ist natürlich schon die Frage, dann fahre ich zum Möhnesee am Wochenende, ist aber trotzdem auch rappelvoll. Also es ist dann so egal, wo man ist. Ne? Also wie sind Ihre Gedanken dazu?
16: Also wir leben natürlich, so wie Herr Kühlmann es gesagt hat, von der Qualität und der Attraktivität unserer Natur. Und das in Kombination wirklich mit den super aufbereiteten Freizeitmöglichkeiten. Also wir haben über die Kommunen und die Kreise natürlich auch ein sehr, sehr attraktives Radwegenetz, Wanderwegenetz. Und tatsächlich, so wie Sie sagen, wir haben hier am Möhnesee auch zwei Radverkehrszählstellen. Und während noch vor, ich sag mal, 5 Jahren, maximal 10 Jahren, das im Winter fast gleich null war, ist das nicht in den gleichen Frequenzen wie im Sommer, aber das ebbt tatsächlich gar nicht mehr ab. Das ist dann auf der anderen Seite für uns natürlich auch eine riesen Herausforderung, auch die Menschen dann entsprechend zu sensibilisieren, dass sie uns dabei helfen müssen, auch die Qualität zu erhalten. Weil wir haben ja nicht nur die Quaggermuschel an den Seen, wo wir auch Gäste auf Einschränkungen hinweisen müssen. Wir haben Teilbereiche mit Schweinepest, wo ganze Bereiche eingezäunt sind, Wandergäste, Radgäste. Müssen immer wieder Tore auf und zu machen. Das heißt, auch der Klimawandel bringt da das auch mit sich, dass wir einfach stärker uns darum kümmern müssen, auch die Qualität zu erhalten, die wir haben.
21: Wie würden Sie da auch noch mal das beschreiben, Frau Lepold, so die Entwicklung auch, also die touristische Entwicklung dieses Ortes? Wir haben jetzt gerade auch noch mal, die Pandemie war noch mal, spielte noch mal eine Rolle. Wie würden Sie das sich auch erklären, dass dieser Ort jetzt auch im Laufe der letzten Jahre einfach zunehmend zu einem Ort geworden ist, wo die Menschen gerne sind?
14: Ja, es ist einfach, denke ich, die Sehnsucht nach Tourismus, Natur und Outdoor. Ne? Und das bieten wir hier eigentlich ideal, ne? Mit Wandern, Wald, Fahrradfahren, Wassersport. Und da ist einfach ein großes Einzugsgebiet und doch ein Alleinstellungsmerkmal, zumindest in der näheren Umgebung. Mhm.
21: Genau, und dieses Alleinstellungsmerkmal gilt es zu schützen auch und alle auch mitzunehmen, damit dieser Kipppunkt dann nicht zu stark ist. Arndt, du hast noch Stimmen aus dem Publikum.
10: Ja, das müssen wir mal gucken, weil dieses Alleinstellungsmerkmal bringt es natürlich auch mit sich, dass am Möhnesee zum Beispiel die Mieten sehr hoch sind. Niemand zahlt so viel Miete wie die Möhneseer im Vergleich zum Beispiel zu den Soestern im gesamten Kreis Soest. In Soest sind die Mieten nicht so hoch wie hier und auch Eigenheime sind dort in Soest nicht so teuer, wie das hier am Möhnesee ist. Können Sie sich vorstellen, woran das liegt?
11: Ja, es liegt daran, dass der See einfach sehr beliebt ist und immer mehr Leute sich vorstellen können, hier hinzukommen, zu wohnen oder auch Urlaub zu machen.
10: Sie haben mir gerade erzählt, dass Sie schon lange hier am Möhnesee eine Ferienwohnung haben oder ein Ferienhaus haben. Wie lange?
11: Ja, so 80, 90 Jahre dürften es mittlerweile sein.
10: Sie haben damals das Richtige gemacht. Oder Sie nicht, aber Ihre Vorfahren haben damals das Richtige gemacht.
11: Die Vorfahren haben das Richtige gemacht.
10: Okay, hat jemand von Ihnen kürzlich erst eine Wohnung hier gemietet? Nicht? sehe ich nicht, sondern ich sehe sehr viel, die Eigentum haben. Was natürlich auch eine Möglichkeit ist. Die Frage ist jetzt, wie man dieses hohe Mietniveau zum Beispiel, das es hier in Möhnesee gibt, runterkriegt.
21: Frau Leopold, das geben wir direkt weiter an Sie, die Frage. Wenn man das auch in Zahlen betrachtet, ist es ja eben ganz klar, auch der Mietspiegel ist stark gestiegen in den letzten Jahren. Wie gehen Sie mit diesen Themen um?
14: Ja, wir sind natürlich ein sehr attraktives Einzugsgebiet mit unserer schönen Lage See und Wald und ziehen halt dementsprechend viele Neuinteressierte an auf den Wohnungsmarkt oder auch junge Menschen, die nach auswärtiger Ausbildung und Studium hierher wieder zurückkommen möchten, die auch hier wieder entsprechenden Wohnraum suchen, möglichst bezahlbar. Und das ist aufgrund einfach des Nachfragedrucks dementsprechend schwierig. Ne? Mhm.
21: Welche Sorgen landen da auch bei Ihnen teilweise?
14: Ja. Wir finden nichts. Punkt. Ne? Mhm. Es ist auch so, dass man Investoren bei den derzeitigen Baupreisen eigentlich auch nicht mehr dazu zwingen kann, tatsächlich auf einen günstigen Mietpreis. Ne? Also wir hatten hier zwei Ausnahmen eine Ausnahme mit drei großen Häusern in der letzten Zeit, wo wir tatsächlich den Mietpreis deckeln konnten. Das hat auch super funktioniert. Die Wohnungen sind in Kürze weggegangen in einem neuen Baugebiet. Auch der Betreiber ist sehr mit der Situation dort zufrieden, hat Wartelisten lange. Mhm. Aber das ist die absolute Ausnahme. Normalerweise kann man Investoren dahingehend nicht mehr motivieren. Einfach die Baupreise sind zu hoch. Ne? Und dementsprechend dann eben auch die Mietpreise pro Quadratmeter am Ende zu hoch. Ne? Mhm.
21: Inwiefern ist da auch das Verhältnis noch zu Ferienwohnungen und eben auch Wohneigentum, Airbnb? Das sind ja auch immer die großen Themen, gerade an diesen Orten, die eben so touristisch nachgefragt sind.
14: Also unser Wohnungsmangel hier hängt nur sehr bedingt mit der Anzahl der Ferienwohnungen zusammen. Also wir achten in unserer Bauleitplanung schon seit vielen Jahren darauf, dass Ferienwohnungen nur einen untergeordneten Anteil an unseren Neubauten und Umbauten haben. Also auch bei Baugenehmigungen achten wir darauf, dass der Hauptschwerpunkt unserer Neubauaktivitäten und Umbauaktivitäten auf Dauerwohnsitzen liegt. Mhm. Durch einfach entsprechende Vergabe von Baugenehmigungen oder eben auch bei der Aufstellung von Bebauungsplänen, wo wir mittlerweile teilweise darauf hingehen, Ferienwohnungen komplett auszuschließen. Ne? Und das führt aber dazu, dass wir insgesamt nur einen Ferienwohnungsanteil haben, am Anteil der Gesamtwohnsitze, der unter 3% liegt. Mhm. Also wir haben hier 200 Ferienwohnungen und unter 3% von insgesamt 6.000 Haushalten. Also da sind die Ferienwohnungen nicht der Grund für den Wohnungsmangel.
21: Man kann natürlich nie so genau kontrollieren, auch wo sind jetzt Airbnb-Wohnungen. Auch das ist ja immer noch so ein bisschen eine große Dunkelziffer. Die müssen wir so ein bisschen mitdenken, ne?
14: Ja, die denken wir mit. Wir haben seit knapp 2 Jahren jetzt eine Übernachtungssteuer hier. Und da sind eigentlich die Vermietungsbetriebe verpflichtet, auch tatsächlich solche Übernachtungen zu nennen. Mhm. Wenn sie es nicht tun, wird das gegebenenfalls entsprechend sanktioniert. Es mag eine Dunkelziffer geben, ja, aber nichtsdestotrotz liegt die Anzahl der Ferienwohnungen auf jeden Fall in einem dreistelligen Bereich. Ne?
21: Wahrscheinlich ist dann die Zunahme, Herr Fischbach, in Zukunft auch bei den Dauercampern, ne? Dass man sich sagt, wenn ich es mir nicht mehr leisten kann, irgendwo zu wohnen, hole ich mir einen Camper und mache es mir schön in einen der umliegenden Campingplätze. Denn auch die nehmen ja hier einen unglaublich hohen Anteil auch an Platz ein. Ne, und an touristische Attraktivität.
16: Ja, das ist gerade hier am Möhnesee in jedem Fall so. Also die Campingplätze hier im Umfeld sind in den letzten Jahren ja deutlich modernisiert worden. Zum Teil auch zum Unmut der Dauercamper, aber so wie wir es wahrnehmen, ist tatsächlich so groß die Nachfrage in dem Bereich auch nicht mehr. Aber auch um nochmal auf das Thema auch so Ferienwohnungen Dauerwohnen zurückzukommen. Wir haben natürlich in den touristischen Hochburgen auch ganz andere Verhältnisse. Auf der anderen Seite muss man sagen, wir haben insgesamt im ländlichen Raum natürlich auch Bereiche, wo wir deutliche Bevölkerungsrückgänge haben, wo dann auch Infrastruktur, Bildungseinrichtungen auch nicht mehr aufrechterhalten werden können. Und das ist, glaube ich, was hier gerade am Möhnesee dann eben nicht droht, weil es ein relativ gesundes Verhältnis im Moment noch ist. Aber da geht es dann auch darum, daran zu arbeiten. Und ich glaube, das gelingt euch hier in der Gemeinde relativ gut.
21: Mhm. Aber man bleibt so ein bisschen wachsam. Herr Kühlmann, auch Sie noch mal als jemand, der die Region und auch hier den Möhnesee schon so lange kennt. Inwiefern würden Sie sagen, hat sich auch noch mal das Verhältnis der Menschen, die hier hinkommen, zu dem Ort und der Umgang mit dem? Wir haben vorhin schon mal einmal gehört, die Menschen, vor allem die Deutschen, lassen sich nicht so gut lenken. Also man kann ihnen weniger sagen, welche Wege sie nehmen sollen und dass sie vorsichtiger sein sollen. Als beispielsweise war gerade das der Vergleich mit den Niederländern. Wie nehmen Sie vom Ruhrverband auch, sage ich mal, so ein bisschen den Umgang der Menschen mit der Umgebung, der Natur und auch den schützenswerten Anteilen, die sie hat, wahr?
15: Da habe ich ganz gemischte Erfahrungen. Es gibt einen Großteil, das sind aber vor allem Menschen, die irgendeine Verbindung hier zur Region, zum Möhnesee und zu der Kommune haben. Die achten da sehr drauf. Und es gibt Leute, die kommen vielleicht mal wirklich nur für ein paar Stunden her, bringen sich ein paar Dosen Bier mit und benehmen sich echt daneben. Das gibt es leider auch. Und haben überhaupt kein Feeling mehr für Respekt und Anstand und Naturschutz. Ja, das sehen wir leider auch. Aber auch wenn ich sehe, Angelvereine, Tauchclubs, Segelclubs, die machen Müllsammelaktionen und so weiter. Was ich merke ist, wie man Dinge erklärt, Bedarfe erklärt oder auch mal darauf hinweist, dass wir hier für einen Schatz haben, wenn die Leute das kennenlernen, dann sind sie auch eher bereit, es zu lieben und zu schützen. Aber man muss es kennenlernen. Und ich mache selbst mit meinem Team, wir machen regelmäßig, Grundschule, Kindergarten sind eingeladen, Gruppen melden sich an für Führung.

0: nicht noch zu viele neue Gebiete mit Ferienwohnungen erschließt, den gegenwärtigen Stand zu halten. Ich glaube, das ist noch akzeptabel. Aber für die Zukunft müsste man schon vorbauen.
1: Genau, die Zukunft ist Stichwort für unsere Schlussrunde.
2: Genau, wir wollen am Ende noch mal kurz so eine kleine Vision nach oben. Wir haben jetzt schon gespürt, würde ich sagen, dass man sich so an so einem Punkt befindet hier, wo man wachsam sein muss, in welche Richtung sich der Tourismusboom hier auch am Möhnesee entwickelt. Frau Leopold, die erste Frage an Sie auch. Was wäre so für Sie die große Vorstellung, wie soll es hier so in 10 Jahren aussehen? Was würden Sie sich wünschen?
3: Ja, also weiterhin natürlich Fokus auf den sanften Tourismus und weiterhin hohe Lebensqualität. Also es gab jetzt diesen Sommer hier von unserer lokalen Presse eine kreisweite Umfrage, Behördencheck, wo also verschiedene, in allen Kommunen im Prinzip diverse Aspekte des täglichen Lebens abgefragt worden sind. Und da wurde von den hiesigen Bewohnern tatsächlich in der Lebensqualität der Möhnesee ganz weit oben auf den 2. Platz, ganz haarscharf hinter Bad Sassendorf eingestuft. Das heißt, die Lebensqualität hier wird als sehr hoch wahrgenommen. Und das soll so bleiben. Und ich hätte auch gern in 10 Jahren hier den Spitzenplatz.
2: Herr Fischbach, für Sie auch, wo Sie ja so viele Bereiche kennen hier, auch im Sauerland, die so wunderschön sind, der Möhnesee in 10 Jahren?
4: Also weiterhin eine gute, starke Nachfrage, aber durchaus auch ein bewussteres Verhalten der Gäste, insofern, dass sie halt zu Gast hier sind und damit dann auch eine weitere starke Unterstützung der einheimischen Bevölkerung für die touristische Entwicklung.
2: Und vielleicht nochmal mehr die Möglichkeit zu lenken. Ich habe gerade die Frage, wollte ich vorhin eigentlich nochmal stellen, es gibt ja teilweise auch schon so Apps, wo man gucken kann. Ne? Also Sie hatten es ja auch gesagt, zum Beispiel in Winterberg, dann in den Regionen auch, dass man schaut, ne, wo ist es jetzt vielleicht wann wie auch zu voll, dass man dann eben auch wirklich führt. Aber das kostet viel Geld.
4: Das kostet tatsächlich gar nicht so viel Geld, weil die Technik haben wir. Also in dem Forschungsprojekt haben wir mit Füssen und Timmendorf zusammengearbeitet. Die Technik ist da. Es fehlt ein Stück weit das Bewusstsein der Menschen, auch darauf zu hören. Selbst ihr bringt ja auch im Winter ja in den Verkehrsvorhersagen schon morgens ab 7 die Hinweise, das könnte voll werden. Vielleicht ein bisschen mehr Bewusstsein der Menschen, auch darauf mal zu hören.
2: Mhm. Herr Kühlmann, Sie wohnen hier, Sie sind vom Ruhrverband hier, Sie kennen die Region super. Was ist so Ihre Perspektive für den Möhnesee? Die Quaggermuschel müssen wir irgendwie wieder zurück zum Schwarzen Meer transportieren. Genau.
5: Oder ein gutes Kochbuch über die Quaggermuschel.
2: Ja, das kann, also die könnte doch irgendeine Fischsuppe, passt die vielleicht noch mit rein, oder?
5: Perfekt. Nein, also wir müssen die Resilienz der Talsperre des Möhnesees und drumherum stärken gegen Effekte von invasiven Arten, aber auch der Klimaerwärmung. Das sind Punkte, die müssen wir im Blick haben und denen müssen wir uns stellen. Für die Gemeinde und für mich als Bürger von Möhnesee wünsche ich mir, dass es der Politik gelingt, trotz aller bürokratischen Hürden und Zuständigkeiten auch diese Verkehrsbelange zu optimieren in den Jahren. Das ist nichts, was man von heute auf morgen macht, aber es sind Gewinne.
2: Und wenn Sie mir jetzt als Ruhrpott-Kind am Ende noch mal sagen, was sollte ich mir heute unbedingt noch mal angucken hier am Möhnesee rundum? Wo sollte ich hin? Wo ist es am schönsten?
5: Schauen Sie mal oben den Möhneturm.
2: Wunderbar. Ich würde sagen, wir alle wandern zum Möhneturm. Arndt, ich gucke noch mal einmal zu dir. Hast du noch jemanden im Publikum für ein kurzes Schlusswort?
1: Ja, kurzes Schlusswort. Guten Tag. Der Möhnesee in 10 Jahren. Was muss sich geändert haben?
6: Ja, wir haben über Motorräder, Autos und andere Dinge gesprochen. Wir haben nicht über Menschen gesprochen, Fußgänger. Und die kommen nämlich zu kurz. Und wir leben, wenn Sie sagen 10 Jahre, vor 10 Jahren war ich 72, jetzt bin ich 82. Ich erlebe Dinge, die ich mir hätte nicht vorstellen können, auch in der Mobilität. Und als erste praktische Maßnahme könnte man...
1: Genau, einen Fußgängerüberweg in der Mitte des Dorfes einrichten, damit auch die Dörfler hier unten zum See kommen. Jule.
2: Ganz herzlichen Dank erstmal Ihnen allen für die Beteiligung. Arndt Brunnert, vielen Dank für die Publikumsmoderation. Vielen Dank meinen Gästen hier oben auf dem Podium. Ich würde vorschlagen, wir gehen alle gemeinsam jetzt oben zu dem Turm hier am Möhnesee und haben nochmal einen guten Rundumblick. Das hilft ja sowieso manchmal im Leben, wenn man sich die Dinge aus der etwas größeren Entfernung anschaut. Mein Name ist Julia Schöning, das war das WDR Lokalzeit Stadtgespräch heute live vom Möhnesee. Hier geht es jetzt weiter mit den Nachrichten in WDR 5. Ich wünsche Ihnen noch ein sehr, sehr schönes Wochenende. Tschüss, machen Sie es gut.
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0: Nachrichten mit Robert Lebin. Guten Tag.
1: Ich wohne in Köln, ich lebe hier, ich gehe gerne in die Oper und ins Theater und natürlich will man dabei sein.
2: Ja, sehr, sehr schön. Also ich bin sehr beeindruckt.
3: Toller Stil der 50er, 60er Jahre eben, ne?
0: Diese Besucher freuen sich über die Eröffnung des Kölner Opern- und Schauspielhauses. Die Sanierung hatte 14 Jahre gedauert und auch deshalb deutschlandweit Schlagzeilen gemacht, weil die Baukosten mehr als dreimal so hoch waren wie geplant. Christian David, WDR Köln, war bei der Eröffnung dabei und hat sich bei den Besuchern umgehört.
4: Die einen sagen, jo, das ist endlich fertig geworden, darüber freuen wir uns. Andere sagen, Mensch, 1,5 Milliarden Euro inklusive der zusätzlichen Baukosten und Finanzierung. Was hätte man mit diesem Geld alles sonst noch so sanieren können, statt der Kölner Oper oder und die Kölner Oper? Also da gehen die Meinungen deutlich auseinander. Und jetzt hofft die Stadt Köln, weil es jetzt losgeht, dass vielleicht so die Diskussion um das Baudebakel, das hier stattgefunden hat, so ein bisschen in den Hintergrund rückt.
0: Das geplante Comeback des Tankrabatts hat unterschiedliche Reaktionen ausgelöst. Der ADAC spricht von einem wichtigen Signal zur Entlastung der Autofahrer. Der Bundesverband der Verbraucherzentralen kritisierte den Rabatt als teuer und wenig zielgenau. Die Bundesregierung will ab Oktober die Steuern auf Benzin und Diesel um 17 Cent pro Liter senken. Dänemark und Grönland freuen sich über ein geplantes Abkommen mit den USA. US-Präsident Trump hatte mehrfach gedroht, Grönland zu übernehmen. Das soll mit dem Abkommen jetzt vom Tisch sein. Christian Stichler berichtet.
5: In einem gemeinsamen Post auf Instagram reagierte die dänische Ministerpräsidentin mit dem grönländischen Regierungschef auf die anstehende Einigung. Diese hatte zunächst US-Präsident Trump auf seinem Social-Media-Account angekündigt. Dänemarks Ministerpräsidentin Frederiksen schrieb, sie freue sich, dass eine gute Vereinbarung mit den USA in Aussicht stehe. Diese stärke die gemeinsame Sicherheit in der Arktis und im nordatlantischen Raum. Sie sei auch gut für die NATO und Europa. Über den genauen Inhalt des Abkommens ist bisher wenig bekannt. Es soll die militärische Präsenz der USA auf der arktischen Insel dauerhaft sichern.
0: Und auch das ist heute Thema? In München ist das Oktoberfest eröffnet worden mit dem traditionellen Fassanstich. Bis zum 4. Oktober werden an die 6 Millionen Besucher erwartet. Studierende zahlen weiter viel Geld für ein WG-Zimmer. Im Schnitt sind es 510 Euro im Monat. Das Moses-Mendelssohn-Institut hat die Mietpreise in 90 deutschen Unistädten ausgewertet. In Wuppertal wird heute 125 Jahre Schwebebahn gefeiert. Es gibt ein großes Familienfest in Elberfeld mit kostenlosen Fahrten. In der dritten Fußballliga gibt es heute ein NRW-Duell. Alemannia Aachen hat Fortuna Düsseldorf zu Gast. 30.000 Fans sind im Stadion. Armin Lehmann, WDR Sport, wie ist die Stimmung?
6: Ja, großartig. Die ist natürlich toll. 6.000 Düsseldorfer sind auch die nicht allzu weite Strecke hier nach Aachen gekommen. Wir warten immer noch auf den Anstoß. Der Ball liegt jetzt schon bestimmt eine Minute oder anderthalb auf dem Anstoßpunkt. Und in dieser Sekunde ist er dann auch Erfolg. Zwei Traditionsmannschaften, die beide schon europäisch gespielt haben, in der ersten und zweiten Liga waren, treffen heute nach 15 Jahren, wo sie sich nicht getroffen haben, wieder mal jetzt in der dritten Liga aufeinander. 30.000 sind da, noch steht's 0-0.
0: Das war WDR aktuell. Das Wetter in Nordrhein-Westfalen. Am Nachmittag bewölkt mit sonnigen Momenten und trocken. Dazu weht kräftiger Südwestwind. Die Höchsttemperatur liegt in Gummersbach bei 19 Grad, in Warburg bei 21 und in Meerbusch bei 22 Grad. Morgen regnerisch bis zum Mittag, dann freundlicher und meistens trocken, aber weiter windig, maximal 13 bis 21 Grad. Am Montag mal Sonne, mal Wolken und weitgehend trocken bei 16 bis 21 Grad. Am Dienstag und Mittwoch zuerst oft neblig, später wechseln Sonne und Wolken, meist trocken bei 17 bis 22 Grad. Die Zeit 14.04 Uhr. WDR 5, die Verkehrslage A3, Frankfurt Richtung Köln, zwischen Rösrath und Königsforst etwa 30 Minuten plus 6 Kilometer Stau. Dort gibt's wegen Bauarbeiten nur eine Spur. Die A3 Köln Richtung Oberhausen ist zwischen Leverkusen Zentrum und Kreuz Leverkusen gesperrt. 7 Kilometer Stau ab Köln-Delbrück. Nach einem Unfall muss die Fahrbahn gereinigt werden. Die A3 A12 Arnheim Richtung Oberhausen ist zwischen Westerfort in den Niederlanden und Grenzübergang Elten wegen einer Demonstration gesperrt. Die A45 Gießen Richtung Hagen ist zwischen Freudenberg und Kreuz Olpe Süd wegen Bergungsarbeiten weiter gesperrt. 6 Kilometer Stau ab Siegen. Wegen Bauarbeiten sind folgende Autobahnen gesperrt: die A40 Richtung Dortmund zwischen Dreieck Bochum West und Bochum Zentrum bis Ende nächster Woche, die A44 Richtung Kassel zwischen Marsberg und Diemelstadt bis Montag früh, die A46 Richtung Hagen zwischen Iserlohn Seilersee und Iserlohn Zentrum bis Montag Mittag, und außerdem wird die A45 am Wochenende zwischen Lüdenscheid Nord und Lüdenscheid Süd immer wieder in beiden Richtungen für kurze Zeit gesperrt.
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8: Hallo und herzlich willkommen zu einer neuen Folge Alles in Butter.
9: Wir sind's wieder, Caroline Kurz.
8: Und Uwe Schulz.
9: Und Sie sind hier bei uns auf der Insel der Gaumenfreunde und Freundinnen und Freude.
8: Also im Grunde sind wir so ein bisschen am Tresen, aber sehr gepflegt. Wir reden über Bier.
9: Ja, und wenn Sie jetzt die Freude in meiner Stimme noch nicht so richtig leuchten fühlen, dann ist das, weil ich mich im Kopf noch nicht umgeparkt habe. Das muss ich aber, weil jetzt im Folgenden Dinge passieren werden, die zumindest mein Weltbild ein bisschen verändert haben. Ich dachte eigentlich immer, ich mag kein Bier.
8: Ich hätte nicht gedacht, dass du mal sowas sagen würdest über ein Lebensmittel. Deshalb freue ich mich sehr, weil ich dieser Kultur schon sehr lange verhaftet bin. Zu meinen Reisegewohnheiten geht, ich möchte in den Regionen, in denen ich zu Gast bin, wissen, was die Leute da brauen. Und deshalb glaube ich, wenn wir über etwas reden, das fast so alt ist wie der moderne Mensch und seine Ernährung, dann braucht's dazu eine frisch gezapfte Folge.
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9: Ich habe das jetzt natürlich zu hart gesagt. Also, dass ich dachte, dass ich es gar nicht mag, war unzulässig vereinfacht. Mhm. Würde jetzt aber sagen, jetzt schon sagen, dass ich bezweifle, dass von kulinarisch interessierten Menschen irgendwer dabei ist, der nicht doch eins mindestens findet, das ihm oder ihr schmecken wird. Und das, was wir heute besprechen, ist auch ein Wunsch aus der Community gewesen, namentlich von Vera Krings, die uns von einer Essenseinladung in Essen erzählt hat, wo sie eine Bierreise gemacht hat mit Hilfe eines Biersommeliers und da offensichtlich auch so tief eingetaucht ist ins Thema, dass sie hinterher den Wunsch verspürt hat, uns von dieser Idee zu berichten. Und vielleicht war sie ja vorher auch Skeptikerin.
8: Hat sie uns nicht verraten, aber es war im Grunde die offene Tür, durch die ich nur noch gehen musste mit dir gemeinsam. Es ist einfach wunderbar, Menschen an der Seite zu haben, die einem sagen, wo man hinschmecken kann. Also wie ich es bislang erkundet habe, das Bierland Deutschland, das war eher Zufall. Also ich zitiere immer wieder gerne, wie ich durchs sachsen-anhaltische Quedlinburg laufe und treffe in einer Hausbrauerei auf der Karte auf genau drei Sorten, alle hausgebraut, und eine davon heißt Puparschknall. Und ich weiß inzwischen auch, warum es so heißt. Nicht lange haltbar, aber hält lange vor. So. Und dann ist mir aufgefallen, das können wir jetzt auch gleich schon mal versprechen, als wir hier in der Kaffee-Folge gesprochen haben über wirklich alle möglichen Varietäten, Spezialitäten, Zubereitungsformen. So ähnlich wird es jetzt auch zugehen, weil die Bierkultur so wahnsinnig vielfältig ist. Und als Andrea Sturmann, die leider nicht geschrieben hat, wo sie Alles in Butter runterlädt oder hört, geschrieben hat und sagte, oh, warum habt ihr denn nicht meinen Lieblingscafé Sidamo erwähnt aus Äthiopien, habe ich gesagt, weil es einfach so unfassbar viele tolle Cafés gibt und genau diesen Frust leicht werden wir heute auch wieder erzeugen. Es gibt so viele grandiose Biere, wir werden nicht 1600 Sorten würdigen können. Aber wir werden heute eine Landkarte zeichnen, auf der Sie Ihre Himmelsrichtung finden, geschmacklich.
9: Und zu Recht, Findung war bei mir auf jeden Fall auch am Platze, weil ich neben den aromatischen Zugangshemmungen, die ich immer hatte, obendrein auch noch mit Klischee-Vorstellungen belastet war, die von Craft-Bier-Posern handelten und von Leuten, die Bier nur deswegen trinken, weil es ballert und nicht so viel kostet. Und also irgendwie, ich muss jetzt wirklich umfangreich Abbitte leisten. Das ist alles falsch, was ich dachte. Das sage ich ja selten, ne? Jetzt sage ich das mal.
8: Die Begleitung, die wir hatten, war gar nicht so weit von hier zu Hause. Wir produzieren ja in Köln. Es war keine Bequemlichkeit. Ich habe geguckt, wer ist in der deutschen Sommelier-Szene wirklich eine Wucht? Und da gibt es Dutzende, aber in erreichbarer Nähe ist Jutta Knoll einfach ganz weit vorne. Unsere Vorkosterin für uns alle. Sie werden am Ende mindestens so viel Lust haben, zumindest über Bier zu reden wie wir, wenn nicht auch welches auszuprobieren. Und vielleicht ist der Weg in die Bierkultur dann nicht der übers Verkosten, sondern so ähnlich wie bei ihr. Sie hat nämlich als eine Vertreterin der weiblichen Bierkultur damit angefangen, selber welches zu brauen
10: Ich fand schon alleine die Rezepte zusammenstellen, das ist im Grunde ein bisschen wie Kochen, auch Bier brauen. Und das fand ich einfach ganz toll und damit zu spielen und unterschiedliche Hefen und so weiter, darüber mehr zu erfahren, das hat mich total gefixt.
11: Und ich war schon direkt begeistert, weil sie eine Frau ist. Natürlich direkt die nächste Klischeevorstellung, dass man denkt, Frauen interessieren sich nicht für Bier. Doch, ich jetzt auch. Und ich bin froh, dass du mich mitgenommen hast und glaube, dass vielleicht auch diejenigen mit profitieren können, die genauso wenig komplett offen sind, wie ich es war.
8: Ja, aber das kann ich ja vielleicht gleich zugeben, auch wenn ich sehr geneigt bin seit Jahren. Also nicht dem Bier so zugetan, dass ich ständig davon erzählen würde, aber sie hat bei mir auch auf der Landkarte so viele weiße Flecken noch ganz charmant gefüllt mit Wissen, dass ich glaube, alle, die jetzt auf diese kleine Reise mitgehen werden, was davon haben. Also, sie ist seit knapp 10 Jahren Biersommelier, hat 2024, das war übrigens einer der Punkte, warum ich auf sie gekommen bin, den deutschen Meistertitel geholt in einem Wettbewerb, den der Brauerbund unterstützt. Und das ist wirklich nicht einfach. Sensorische Prüfung in Blindverkostung. Das heißt, du musst über verschiedene Bierstile reden, ohne das Etikett gesehen zu haben. Dann benennst du Aromakomponenten. Und dann kommst du, wenn du dich durchgesetzt hast, ins Finale und bekommst ein völlig unbekanntes Bier vorgesetzt und musst prima vista, so beim ersten Mal schmecken, gleich dann auch noch Vorschläge entwickeln. Und das ist der Cliffhanger für diese Ausgabe.
11: Vista heißt überhaupt gar nicht schmecken, muss ich jetzt einfach mal sagen.
8: Fürs Food Pairing.
11: Ja.
8: Und das werden wir auch machen. Das wird eines der Highlights in dieser Folge. Was passt eigentlich zu einem bestimmten Bier? Sie ist gelernte Industriekauffrau, BWL-Studium im Hintergrund, hat lange in der Management gehobene Etage gearbeitet und dann gedacht, ich gehe raus aus der Telekommunikation, gehe in die personale Kommunikation, hat mit Mitte 40 dann alles fürs Bier nochmal neu angefangen. Eines der ältesten Kulturgüter der Menschheit, sehr vielfältig und aus ihrer Sicht total unterschätzt.
11: Wir haben ja 10 Sorten probiert, da kannst du ja wahrscheinlich nicht mit dem Anspruch rangehen, das sind jetzt die 10 besten.
10: Also die besten würde ich nicht sagen, sondern es ist einfach eine richtig schöne Auswahl. Sauer, dunkel, hell, hopfig, malzig. Also ich habe einfach von allem was gegriffen, weil ich ja zwar ein bisschen hier was zu essen vorbereitet habe, aber sie Schokolade und Käse mitgebracht haben und da wusste ich ja auch nicht, was kommt. Und ich habe einfach gedacht, ich mache eine bunte Mischung und dann gucken wir mal, was passt.
11: Und das mit dem Pairing ist für mich natürlich als besonders am Feststoff Interessierte ein Fest gewesen.
8: Wir hätten Schoko und Käse gerne mitverkostet, aber wir werden nachher auf eine pikante Variante ausweichen. Und im Grunde machen wir es heute genau wie die Sommelier.
10: Wenn auch so nach Verkostung die Leute dann rausgehen und sagen, ey, also irgendwie das und das war vielleicht nicht so meins, aber Wahnsinn, was Bier so kann, das finde ich toll.

0: Wir sind auf der Bierlandkarte unterwegs mit Ihnen gemeinsam in Alles in Butter. Ach so, das Highlight habe ich noch gar nicht erwähnt. Ich glaube, wir sind uns einig, was da auf uns wartet, oder? Im Food Pairing.
1: Ja, und zwar, da haben wir ja einiges ausprobiert, aber das, was wir als Rezept mitgeben, das, ich fand es wirklich, auch ohne Bier, aber gerade auch mit, aber auch ohne wirklich ein Highlight.
0: Und es streift auch noch den Gedanken, du kannst theoretisch auch mit Bier kochen. So, es ginge schon damit los, dass wir jetzt eine komplette Ausgabe machen könnten über 3 Dutzend verschiedene Sorten Malz und Arten damit umzugehen, mit der Hitze, mit Rauch, ohne, schnell, langsam und ähnliches. Wasser, wissen alle, gehört dazu. Hopfen gehört dazu, werden wir intensiver betrachten. Malz nur streifen. Das Entscheidende, das hat uns beide, glaube ich, überrascht, war, erstmal bei der Hefe sich Gedanken zu machen über die Art der Verwendung.
2: Die obergärige Hefe hat eben häufig so bestimmte Fruchtaromen, die auch mit ins Bier reingehen können. Und bei einem Weißbier beispielsweise ist bei, ich würde sagen, über 90% der Weißbierhefen, also wir haben auch 300 verschiedene Hefen ungefähr, also ganz viele, und die gibt ein Bananenaroma ab ins Bier.
1: Mit dem Bananenaroma werden wir noch ein bisschen flirten nachher. Mhm. Was ich interessant finde am Bier ist auch der Hopfen, weil ich nämlich im Gegensatz zu anderen Komponenten so wenig darüber wusste irgendwie vorher. Und ich habe dann das in einem ganz anderen Zusammenhang schon mal gelesen und dann auch noch falsch. Ich weiß, das klingt verworren, aber jetzt komm's, pass mal auf. Und zwar, der botanisch interessierte Mensch stößt auf den Hopfen im Zusammenhang mit der Frage, was ist eigentlich eine Dolde? Mhm. Und die Dolde ist eine bestimmte Blütenform, nämlich die, wenn alle Blütenstiele an einem gemeinsamen Punkt des Stängels entspringen. Und jetzt kommt der Treppenwitz, die viel zitiert Hopfendolde, die mich überhaupt auf die Frage gebracht hat, ist botanisch überhaupt gar keine Dolde, da wirst du ja bekloppt, sondern eine zapfenförmige Ähre. Und die gehört zur Familie der Hanfgewächse. Und im Bier ist der Hopfen, ich würde laienhaft sagen, das Gewürz.
0: Wenn das mal kein Wissenshäppchen war. Für Jutta Knoll ist das Entscheidende, was du beim Brauen damit anfängst.
2: Bei der Kochung kommt die Bittere ins Bier. Und wenn ich aber hinterher, wenn es nicht mehr kocht, entweder im Whirlpool, da ist es noch so ein bisschen wärmer, das stellt man sich vor quasi, wie wenn man einen Tee umrührt und dann hat man Hopfen in der Mitte, da wird es noch mal so ein bisschen durchgeschleudert, oder hinterher im Kaltbereich bei der Gärung oder bei der Lagerung Hopfen noch mal dazu gibt, dann habe ich die Aromen. Dann habe ich nicht die Bittere, sondern vor allem die Aromen. Und wir haben ganz viele verschiedene Hopfensorten. Und das kann eben kräuterig, fruchtig, blumig, gemüsig. Also es kann ganz, ganz unterschiedlich schmecken und das spielen die Brauereien eben im Moment auch mit.
0: So, wenn wir aber nochmal zur Hefe zurückkommen. Wir haben erstmal die grobe Sortierung untergärige. Da arbeitet die Hefe gerne bei 4 bis 15 Grad. Da kommt dann so schlankere, hopfenbetonte raus. Also das kann von Pilz über Lager bis Bockbier gehen. Und dann haben wir die obergärigen. Die mag es dann lieber warm, die Hefe, bis 25 Grad. Da kommen dann echt die komplexeren, fruchtigeren Sachen raus. Zum Beispiel, gerade schon erwähnt, Bananenaroma. Das wird noch eine Rolle spielen im Weizen.
1: Oh yeah.
0: Das kann sehr intensiv werden. Meine Lieblingskategorie für obergärige ist India. Ja, Pale Ale, steht oft IPA drauf, gibt es auch Varianten von bis hin zu, das habe ich jetzt auch gelernt. Caroline steht auf Stout, hat sie selber nicht gewusst, aber hat sich rausgestellt.
1: Ey, das kannst du ja gar nicht, vielleicht stimmt das ja gar nicht, vielleicht werden wir nachher feststellen, dass das gar nicht so war. Also wir haben jedenfalls 10 Biere getestet und was ich ja gut finde und sehr alltagspraktisch ist, dass du zum Start erstmal 2 alkoholfreie eingebaut hast.
0: Ja, und eins davon ist wirklich nah am Massenmarkt, kennen viele aus dem Schwarzwald, Tannenzäpfle, oft nicht zu finden, das alkoholfreie, aber wenn sie es finden, ich habe von Jutta Knoll, glaube ich, den Segen zu behaupten, gar nicht mal so schlecht.
2: Also wir haben hier eben dieses goldglänzende, klare, filtrierte Bier. Wir hatten eine sehr schöne, weiße, weiche Schaumkrone drauf. Und wenn ich jetzt die Nase reinhalte, habe ich getreidige Noten. So ein bisschen wie so ein helles Weißbrot, kann man sagen. Vom Hopfen kommt so ein bisschen was durch. Also so eine leicht kräuterige Aromatik. Zitrusnoten, das dürfte von dem Hopfen kommen eben und ich bin neugierig. Ich würde jetzt mal einen Schluck nehmen,
0: ja.
2: Zum Wohl.
0: Also was mich für dieses Bier, was nah am Massenmarkt ist, eingenommen hat, ist, dass es eben nicht so einen süßlichen Touch hat in meiner Wahrnehmung.
2: Ja, mir gefällt's. Also kann ich jetzt direkt sagen, weil ich eben nicht, und ich mag nicht so gerne alkoholfrei mit gestoppter Gärung, weil ich eben, also gestoppte Gärung ist einfach, das Bier wird ganz normal gebraut, dann kommt die Hefe dazu und bei knapp unter 0,5 wird gestoppt. Und ich habe ja im Brauprozess, hole ich ja vor allem die Zucker, also die Stärke, die Zucker aus dem Malz. Und die Hefe vergärt die. Und da ist es natürlich logisch, wenn ich die stoppe, dann habe ich natürlich ganz, ganz viele Zucker noch drin und dann ist es sehr süß. Und das mag ich nicht, wenn das so süß ist. Also viele mögen das auch, ja, aber meins ist es nicht. Und das haben wir hier gar nicht.
0: Scheint aber auch der Massenmarkt gemerkt zu haben, weil jetzt sogar so ein Massenhersteller wie Warsteiner ein extra herbes alkoholfreies anbietet. Was sagst du?
3: Also das Säuerliche, fast ins Zitrisch-Kribbelnde, ja, was im Duft war, ist auch im Geschmack. Bitter ist auf jeden Fall da, aber ja, in einem Maß, das ich gut abkann. Mir fehlt die Süße auch gar nicht. Trotzdem hätte ich, glaube ich, gemerkt, dass es ein alkoholfreies ist, weil da irgend so ein gemeinsamer Aromenfaktor drin ist. Ich könnte den gar nicht beschreiben, aber er ist hier auch drin.
2: Ja, aber ich finde, er ist ganz dezent. Also eine ganz leicht süßliche Note haben wir schon noch mit dabei. Ich hätte es erkannt, weil es sehr, sehr schlank ist. Das geht eben nicht anders. Es ist eben wenig Alkohol einfach drin. Aber was ich ganz toll finde, ist, es ist eindeutig als Pilz erkennbar. Weil ich habe eine schöne Herbe, ich habe einen geradlinigen Körper und ich habe auch so ein bisschen Hopfenaromatik mit dabei. Ist auch verhältnismäßig trocken im Abgang. Also finde ich gut gelungen. Ich nehme gleich nochmal einen Schluck.
0: Tannenzäpfle steht drauf, alkoholfrei, klein. Und Rothaus ist das Haus, aus dem es kommt. Und dann gab es für uns beide, glaube ich, eine Überraschung.
1: Ist das schon so ein Retro-Geräusch, ne?
0: Nee, das war ihr. Sie, ja, ja, wirklich vor unser, sie hatte eine Dose dabei.
1: Ja, ja. Aber eben wie früher, also ich weiß ja nicht, wie du deine Kindheit verbracht hast. Früher tranken alle immer aus der Dose und fanden es cool. Ich höre das Geräusch nicht mehr so häufig. Und beim Bier schon gar nicht. Das hat ja so ein Geschmäckle. So schon, ein, ne? Ruf.
0: Ja, aber es geht hier um gehobenes Bier.
1: Ja.
0: Zapfen ging ja nicht.
2: Wir haben jetzt hier ein alkoholfreies IPA. Nachdem wir gerade das andere alkoholfreie hatten, sind viele Brauereien, die auch gerne bei alkoholfreien Bieren mit Hopfen so ein bisschen spielen. Hopfen, hatte ich ja gesagt, kann eben ganz viele verschiedene Aromen mit ins Bier geben. Und gerade wenn ich da so im Kaltbereich dann Hopfensorten zugebe, da kriege ich eine ganz, ganz tolle Aromatik rein. Und damit kann ich, das muss man natürlich sagen, auch bestimmte alkoholfreie Aromen überdecken. Ich kann gar nicht sagen, mit welcher Methode die das jetzt gebraut haben. Der Hopfen nimmt halt einfach eine ganz wichtige Rolle ein. Und ich bin total gespannt, was die beide dazu sagen.
0: Die haben ja auch ein bisschen gepostet beim Beschriften, indem sie internationale bittere Einheiten angeben. Sagt Ihnen die 20 was, die da drauf gedruckt ist?
2: Also 20 ist eine entspannte bittere. Also 20 ist ungefähr so das, was wir bei einem hellen im Maximum haben. Also das ist spürbar, aber ich empfinde es irgendwie nicht intensiv als bitter.
0: Aber Sie gehen jetzt nicht in einen großen, gut sortierten Bierhandel oder in eine gute Kneipe und sagen, ich hätte gerne ein Bier jenseits von bittere von
2: 45. Ja. Nee, das mache ich nicht. Das wäre auch nicht erfolgreich.
3: Okay. So. Also ich war von dem Geruch total überrascht. Das riecht wirklich nach Maracuja. Ja. Das habe ich noch nie in einem Bier gehabt. Neugierig machend. Jetzt will ich wissen, wie das schmeckt.
2: Schön. Dann würde ich sagen, probieren wir es, oder?
0: Also das ist mein IPA-Klischee, dass wirklich so exotische Früchte darauf rumtänzeln in der Nase. Ich hätte jetzt ein bisschen mehr Bittere erwartet, aber...
2: Ja, ist auch typisch eigentlich bei einem IPA, dass es noch ein bisschen bitterer ist. Das geht fast schon in Richtung New England IPA. Also es gibt da eben in den letzten Jahren so die verschiedensten Ausprägungen. Und bei New England IPA, da macht man es eben nicht ganz so bitter, weil es einfach massenmarkttauglicher ist, muss man schon sagen.
0: Aber wieder so ein Ding, wo ich denke, das würde ich auch gerne weiter genießen. Also nichts, wo ich so denke, ja, ist halt gut gegen Durst, sondern das hat für mich auch komplexere Aromatik. Sehr schöne Wahl, vielen Dank.
2: Sehr gerne, ja. Ich mag es auch. Ich sage immer, früher war es irgendwie wirklich eine Strafe, ne, wenn man fahren musste und alkoholfrei trinken musste. Und heute, ganz, ganz toll, es gibt so viel großartige alkoholfreie Biere.
3: Ich weiß gar nicht, ob ich das als Bier erkannt hätte. Das weicht in der kompletten Aromatik so weit von allem ab, was ich bisher mit Bier verbunden habe. Ich finde das hochinteressant und würde das in der Tat auch gerne weiter trinken. Aber ob ich gesagt hätte, klar, das ist ein Bier oder auch ein alkoholfreies, weiß ich jetzt nicht so genau.
2: Aber das ist total interessant, weil mit der Aussage werde ich ganz, ganz oft konfrontiert. Und ich glaube, das liegt eben daran, weil wir hier in Deutschland sehr geprägt sind auf so ganz bestimmte Bierstile. Und das Bier hier ist zum Beispiel nach Reinheitsgebot gebraut. Es ist eben nur der Hopfen ein bisschen anders eingesetzt. Und in anderen Ländern würde die Aussage nicht getätigt werden, weil man viel mehr in Berührung kommt mit solchen Bierstilen. Hier bei uns, wenn man nicht gerade irgendwie eine Verkostung mitmacht, ist das ganz, ganz schwer, dass man sowas irgendwie mal kennenlernen kann. Und wir kennen eben, ne, die typischen hellen, die bisschen die dunklen und Weißbier. Und drüber heraus können wir ganz selten erfahren. Und deswegen sagen viele Leute, ist doch eigentlich kein Bier. Im Endeffekt ist ja völlig egal, was dran steht, ne? Es ist aber genau wie ein Bier gemacht. Ich bin der Meinung, dass das deshalb viel auch dem Markt gegeben hat, dass eben alte Bierstile auch wieder hervorgeholt und belebt werden, weil so eben auch für jeden Geschmack was dabei sein kann.
1: Und wenn Sie uns gerade hören und denken, was war das jetzt genau und haben es nicht mitgepinnt? Also erstens heißt das Kamba Free IPA.
0: Mit C geschrieben.
1: Ja, alkoholfreies IPA. Und zweitens ist es so, dass die Liste auch nochmal in unseren Shownotes ist. Da können Sie alles genau nachgucken, was wir probiert haben. Zum Beispiel auch das nächste und da war dann Alkohol drin.
0: Ja, und das war interessanterweise die Hürde für mich. Also hat sie mich kalt erwischt, als sie vorher kurz ihr Aufgebot gezeigt hat. Sag du.
1: Ja, Berliner Weiße.
0: Warum nur?
2: Also ich finde, also zum einen ist es tatsächlich so, je mehr man sich mit Bier beschäftigt, ich glaube, das ist beim Wein ganz genauso, desto interessanter findet man auch ein bisschen Extreme. Historisch gesehen ist es eben ganz wichtig gewesen für uns und früher waren ganz, ganz viele Biere sauer, ob gewollt oder nicht, sei mal dahingestellt, aber ganz, ganz viele, in Belgien hat man die Sauerbiertradition auch über die Jahrhunderte erleben können und das ist auch wieder hochgekommen. Es ist total erfrischend, es ist leicht. Und es ist eben auch so ein bisschen wilde Hefe mit dabei. Wir haben ja überall hier um uns rum, auf uns drauf, wilde Hefen und die dürfen da auch arbeiten. Und viele kennen das so ein bisschen vom Cidre. Auch so eine leichte Aromatik, die werden Sie vielleicht auch wiedererkennen. Und es ist einfach was ganz anderes. Und ich merke immer, wenn ich so bei meinen Tastings 20 Leute dabei habe und dann eben mal so ganz andere Biere da habe, da sind 2, 3, die finden es total gut. Und die anderen, und ich würde mal vermuten, einer mindestens von Ihnen wird sagen, was ist das denn? Vielleicht auch beide, ich weiß es nicht.
0: So, hier geht's ja schon los. Also da wähne ich mich irgendwo zwischen Appleboy und Cidre oder ja. Ich weiß nicht genau was. Ja. Weil das halt so was leicht Obstvergorenes
2: hat. Ja, genau. Ist genau das. Also wir haben hier Steinfrüchte so ein bisschen in der Nase, so Apfel, Birne, Zitrone, in diese Richtung geht das. Und eben dieses leicht Wilde, was man dabei auch riechen kann. Leicht animalisch.
0: Wilde Hefe.
2: Und Zitrus natürlich. Genau. Also das und Milchsäure. Es ist auch immer ein bisschen Milchsäure
0: drin. Ja, genau. Drin. Ja. Also das Netteste, was ich jetzt sagen könnte, ich versuch's. Was es wirklich drauf hat, ist so, ich nenne es mal Zing, also dieses Zitrische.
2: Ich bin gespannt, was Sie gleich sagen.
3: Ja, ich bin jetzt die Quotenperson, die das großartig findet.
1: Schön.
3: Und zwar unerwartet, also ich mag sehr gern sauer, nicht so gern im Wein und nicht so gern im Kaffee, aber im Bier offensichtlich schon. Ich finde dieses Knacksaure unerwartet glorios.
2: Ja, ich bin auch total begeistert. Also ich mag es wirklich sehr, sehr gerne. Und wie gesagt, es gibt immer jemanden, der es auch gut findet.
0: Lemke Budike Weiße gibt es übrigens auch in vielen Online-Shops. Und das kann ich ja vorwegnehmen. Wir sind preislich immer ein bisschen gehobener unterwegs, aber nicht obszön. Also ich habe auf Literpreise mal umgerechnet, das Teuerste, was wir da finden werden im Gesamtsortiment, geht an die 10 Euro. Ist aber auch was sehr Seltenes. Kommt später als mein Highlight.
1: Und davor war eins, was ich sensationell fand, 3 Euro das Pülleken, 0,3, 0,4, irgendwie sowas. Ein Sauerkirschbier, Krieg heißt das, aus der belgischen Brauerei Bohn, angeblich besonders zugänglich für Leute, die wie ich eher vom Wein kommen.
2: Bei der Brauerei finde ich es eben toll, dass sie wirklich mit Kirschen arbeiten. Das Bier wird wild vergoren, das heißt, es wird quasi eine Würze hergestellt, kommt in ein Kühlschiff. Und dann kommen die wilden Hefen da und fangen eben an, das Bier zu verarbeiten. Dann ist das in Holzfässern hinterher. Vielleicht hat schon mal jemand was von Lambic oder Goes gehört. Das ist so ein belgisches Sauerbier, was verschnitten wird. Das ist eine alte Tradition und da kommen dann eben Früchte dazu. Und wir haben auch hier, wie in dem Bier zuvor, diese leicht säuerlichen, also Milchsäure und auch wilden Aromen. Die sind aber natürlich durch die Kirschen deutlich überdeckt.
0: Also farblich war ich jetzt schon mal überrascht. Irgendwas zwischen einem jungen Sherry und einem alten Rosé.
2: Ja.
0: Und ich hätte jetzt eher gedacht, fast wie eine Kirsch-Gelee-Zubereitung, weil sowas süßlich-saures mitschwingt. Also reine Kirsche rieche ich jetzt schon mal gar nicht.
2: Ich rieche schon die Kirsche. Ich finde, man hat eine leichte Säure. Was ich finde, was man da ganz toll riecht, denn die Kirschen gehen mit Stein da rein. Ich habe immer so eine Marzipannote auch mit dabei.
0: Sehr gut beschrieben.
3: Ich finde das sensationell. Wegen der Marzipannote, wegen der Kirschnote. Ich finde das super. Also da könnte ich jetzt sofort sagen, abbrechen. Ich nehme alles, nur noch das.
0: Also an der Stelle würde ich sagen, nee, verlässt für mich völlig den Rahmen dessen, was ich unter Bier erwarten würde. Trotzdem so als Veranstaltung super interessant. Ist mir nicht komplex genug, aber...
2: Ist auch eine Frage natürlich, wie man es kombiniert. Ne? Da, wir haben neulich mit Kolleginnen, wir treffen uns regelmäßig, so ein paar weibliche Biersommeliers, dazu mal eine Cranberry gegessen. Und das war ganz, ganz spannend, weil da das Grundbier auf einmal zum Vorschein kam, geschmacklich.
0: Ich kann kein Flämisch, aber das Wissenshäppchen soll sein, dass Krieg wohl für die verarbeitete Sauerkirsche steht. So, jetzt endlich Zeit für ein Heimspiel, oder? Wir kommen ja aus Nordrhein-Westfalen.
1: Und eine von uns kommt aus dem Rheinland, die hat jetzt einen Vorteil. Westfalen ist aber später auch noch.
0: Ich habe mitgebracht und Frau Knoll hat es sich sofort gefallen lassen. Wir testen uns so durch von zugänglicher zu richtig herb. Eines der bekanntesten Biere aus Düsseldorf.
1: So, also der Plopferschluss des Ührigen und er hat richtig schön geknallt. Ich liebe es. Man muss zwar sagen, also wenn man das Bier frisch und regional trinkt, ist Plopp wunderbar. Ansonsten ist das der Verschluss, wo am leichtesten Sauerstoff durchkommen kann. So, und jetzt sehen wir im Vergleich zu den Bieren, die wir vorher hatten, eine ganz andere Farbe. Ganz tolles Braun, es glänzt so richtig, wenn ich es ins Licht halte. Und die Farbe des Biers, die kommt eben, wenn nicht wie gerade, irgendwie ein bisschen Frucht dabei ist. Ansonsten kommt die vom Malz, also vom Getreide, das bearbeitet wurde. Das wird erst zum Keimen gebracht und dann später wieder getrocknet, weil so entwickeln sich bestimmte Enzyme, die ich brauche. Und ich weiß immer schon, bei so einer dunklen Farbe, da sind also dunklere Malze drin, Karamellmalze, vielleicht ein Röstmalz. Und das sagt mir im Kopf automatisch, hey, da sind andere Aromen. Das kann in Richtung dunkles Brot, das kann in Richtung Karamell, Nuss, Schokolade und so weiter gehen.
0: Ich finde, dass die Nase das auch schon andeutet. So, ja, so leicht, also das hat eine Malznote, die so leicht süßlich, aber sehr angenehm süßlich für meine Wahrnehmung ist. Und ich erwarte
2: was. Ein bisschen was Fruchtiges auch, oder?
0: Also vielleicht spielt hier gerade mein Hirn mit mir ein bisschen Rummelplatz, aber ich finde wirklich, dass es etwas visköser ist, etwas länger über der Zunge gleitend sich aufhält als das, was ich vorher hatte.
2: Ja, definitiv. Es ist vollmundiger, bleibt auch länger auf der Zunge und ich habe hinten auf der Zunge eben ganz, ganz deutlich diesen altbiertypischen herberen Abgang. Es ist weicher.
0: Ja, oder? Als wäre so ein ganz feinporiger Schaum ständig dabei.
2: Genau.
0: Jetzt bin ich gespannt, Caroline, weil ich hatte den Eindruck, du bist eher so auf der fruchtigeren, süßlichen Seite. Und das ist ja nun wirklich eins mit einer klaren Bittere. Angeblich ja sogar das Wiedererkennungsmerkmal schlechthin. Was sagst du?
3: Ich sage, dass mir an diesem Bier, was ich vorher noch nie getrunken habe, gefällt, was mir auch am Guinness gefällt, nämlich dieser körperliche Unterbau, dieses substanziell feste, fast getreidig spürbare. Ich finde das viel besser, als ich dachte, dass ich würde. Ich stelle hier fest, dass ich bisher wahllos irgendwelche Biere aus der Gastronomie getrunken und jeweils nicht gemocht habe und dass das der falsche Ansatz war, weil nämlich heute schon mehrere dazugekommen sind, die ich gerne wieder trinken würde, was mich selber überrascht.
2: Das ist schön.
0: Mission accomplished.
2: Ja, aber das ist ein Effekt, den ich schon auch häufiger erlebe. Und ich sage immer, ja, natürlich trinken wir gerade ein bisschen anders. Ne? Also wir schmecken auch rein und bewusst, erwarten auch bestimmte Dinge vorher. Ne? Was wir gerade hatten, wenn ich vorher schon sage, hey, es kommt Säure und es kommt in die und die Richtung, dann bin ich nicht so geschockt, wenn ich das auf einmal schmecke. Und auch hier, ne? Es war klar, es kommt ein bisschen bittere und Röstaromen und leicht karamellig und so weiter. Ja, und es ist einfach ein schöner Klassiker.
1: Darf ich das mal selber kurz zwischendurch auf den Punkt bringen hier?
0: Gerne.
1: Ich glaube, dass Offenheit schon mindestens die halbe Miete ist, habe ich auch von diesem Termin mitgenommen. Also allein die Bereitschaft.
0: Schatz, ich habe noch einen Termin. Prost.
1: Okay. Also allein die Bereitschaft, sich darauf einzulassen und gar nichts zu erwarten, fand ich augenöffnend und Geschmacksknospen öffnend.
0: Oh, du findest immer so schöne Begriffe. Darf ich einmal die Community anrempeln? Unsere gute Freundin Birte sagt immer, Grauburgunder kann ja jeder bestellen. Und so ähnlich ist es beim Bier auch. Ich erlebe viele Leute, die trauen sich einfach nix, wenn sie das auf der Karte nicht kennen oder am Hahn. Und alles, was wir sagen, ist, hey, wenn ihr doch schon sowieso fein schmeckend unterwegs seid, traut euch vielleicht ab und zu was beim Bier. Und gerade beim Ürien, so nah an der Altstadt mit fast schon Blick auf den Rhein, ist auch schön, sich aufzuhalten.
1: Wie machen wir weiter?
0: Mit einem Highlight?
1: Yes!

0: So, jetzt kommen wir zu dem Teil. Da gucken wir auch mal, was wir uns gönnen können. Also preislich habe ich schon so eine Andeutung gemacht. Das ist nichts zum mal eben so wegziehen auf der Picknickwiese oder später mal beim Herbstcamping. Jutta Knoll hatte vor allem für dich ein Bier, glaube ich, unsere Biersommelier, das malziger aussieht, das dich an das schon erwähnte Guinness erinnert hat, weil die zwei, habe ich auch nicht so richtig auf dem Zettel gehabt, ja auch verwandt sind. Guinness ist ein Stout.
1: Ja, und Stout ist doch irgendwie immer eine Gönnung, oder? Das ist Flüssigbrot, haben wir früher immer gesagt. Und dann kam da dieses Porter angeschippert und warum hat es mich da nochmal dran erinnert?
0: Also sie hat gleich rausbekommen, warum es dir so entgegenkommt. Das Porter ist ein bisschen auf der süßlichen Seite, weil die Gerste ein bisschen keimen durfte vorm Brauen, um mal wieder ein Wissenshäppchen einzustreuen. Und beim Guinness kriegt die Gerste noch richtig Hitze auf die Nuss.
1: Also jetzt das Porter.
2: Mhm. Hier gehen wir eben jetzt viel stärker in die Röstaromen, die beim Ürige angedeutet waren. Hier habe ich dunkle Schokolade, Milch, Kaffee in der Nase.
3: Das riecht schon also feist, oder? Also gehaltvoll.
2: Wow. Ja, genau. Und ist aber, ich sag mal, mit 5,4% jetzt nicht so viel höher. Also wenn wir gleich zur anderen Hausbrauerei gehen, da haben wir 5,5%. Aber es ist eben ein Bier, was, ich würde sagen, relativ komplex ist. Für uns, für einen Engländer nicht.
3: Ein bisschen ausbalancierter. Also beim Ürige, fand ich, hatte dieser bittere Stempel nochmal so einen ganz eigenen Auftritt. Hier sind die alle ein bisschen mehr miteinander versöhnt, die Aromenbestandteile. Das finde ich sehr, sehr angenehm am Porter. Das wäre so eins, das würde ich mir auch solo einfach gönnen. Weggenießen in aller Ruhe.
2: Es ist eine Richtung, die man mögen muss, aber es ist einfach sehr, sehr stimmig. Ne?
3: Ja.
2: Und ich trinke das auch so. Aber wenn man in Richtung Pairing denkt, was ich ja einfach gerne tue, denke ich bei dem nicht nur an dazu, sondern auch damit kochen.
3: Hm.
2: Das ist was, ne? Also eine tolle Bratensoße oder es gibt so ein, es nennt sich Biramisu, so eine schöne Aromatik. Egal ob jetzt Soja, Kaffee, Schokolade, vielleicht auch im Abgang ist es oft auch noch so ein bisschen Süßholz, Lakritz, was man bei solchen dunklen Bieren oft haben kann. Und da gehen, finde ich, bei solchen Bieren direkt so im Kopf los, was ich damit alles noch so machen kann.
1: Ich schmecke das und muss an ein Brot denken, das ich regelmäßig backe. Das besteht hauptsächlich aus Sonnenblumenkernen, aber das wird auch so ein bisschen zusammengehalten von Rübenkraut. Also ein dunkles Brot, malzig mit Zuckerrübensirup, obwohl es in sich nicht süß ist, aber es ist dieser Pfad aromatisch.
0: Die Flaschenform war schon so originell. Fuller's London Porter. Und ich habe wieder mal entdeckt, also das gefällt mir auch sehr gut, gerade wenn ich so Richtung süßlicher unterwegs bin. Aber meine Gönnung kommt gleich noch. Ich glaube, das hier war bei unserer Verkostung die heimliche Liebe der Sommelier. Das hat sie sich gegönnt, was jetzt kommt.
1: Ja, und mir damit gleich einen mit, da ist mir ja der Kronkorken weggeflogen vor Begeisterung, das Bockbier aus der ältesten Brauerei der Welt.
3: Hier setzen Sie auch auf Erfahrung und Tradition, oder?
1: Ja.
3: Die wissen einfach schon seit Jahrhunderten, was sie tun.
2: Genau, 1040, seitdem gibt es die Brauerei Weinstephan in der Nähe von München, eben früher Klosterbrauerei, mittlerweile staatlich, aber arbeiten auch viel. Man kann ja auch Brauwesen studieren und die Uni Weinstephan, die TU, ist direkt daneben. Und die nutzen eben auch die Brauerei da und ich glaube, sie sagen selber von sich traditionellste und modernste Brauerei. Also ganz spannend und wie ich finde, einfach qualitativ hervorragend.
3: Aber jetzt verlassen wir wirklich schon rein farblich wieder den Malzsektor und kommen wieder Richtung Fruchtiges. Ist das der Hopfen, der uns da gerade entgegentönt?
2: Nein, das ist die Hefe, die uns
3: Wahnsinn.
2: Da entgegenkommt. Also wir haben hier eben einen unfiltrierten Weizenbock, sieht man auch. Ne? Also es ist zwar, hat eine ganz tolle Farbe, aber es ist eben nicht ganz klar. Einen weichen, schönen Schaum und wenn ich die Nase reinhalte, habe ich eben über die Weißbierhefe kommend ganz tolle Bananenaromen.
3: Eben, aber hättest du gedacht, dass das jetzt Hefenoten sind? Also
1: die Banane ist die stärkste, die ich je in einem unbananisierten, von mir Zusatz bananisierten Weißbier wahrgenommen habe. Hätte ich jetzt auch nicht gesagt, das riecht ja hefig, das riecht bananig.
2: Und was wir auch eben immer haben, ist hier auch leicht dabei, ist so eine Gewürznelke. Und das kommt eben auch über die Hefe. Und es ist ganz gefährlich, weil das hat 7,7% und nehmen Sie mal einen Schluck.
1: 7% hätte ich nicht vermutet. Also wenn man es wirklich die Kehle runterrollen lässt, dann grüßt der Alkohol und sagt, ich bin da. Also ich trinke viel alkoholfreies Weizen, deswegen kann ich das vergleichen. Dass es so viel ist, wäre ich nicht drauf gekommen. Ich finde es spektakulär gut. Ich war auf der Suche nach einem Weißbier für mal so im Sommer und könnte mir vorstellen, dass es das wird. Dann muss ich halt zu Hause bleiben anschließend, 7%.
0: Vielleicht sollten wir das noch klarstellen, da wir ja immer versuchen, Aroma gut zu beschreiben. Ja. Bei Banane denken vielleicht manche an die schon mit braunen Stippen vollreif. Und das ist es für mich nicht. Das ist die richtig knackgelbe, die so einen leicht herben Ton noch hat.
2: Fast so ein bisschen in Richtung Bananenschale, aber nur so ganz, ganz leicht, was man, genau wie Sie sagen, bei einer Banane, die noch nicht überreif ist, hinterher im Mund hab. Und es ist auch nicht, also ja, natürlich habe ich eine Süße da drin, aber überhaupt nicht so eine pappige Süße. Deswegen, ich sage immer, es ist gefährlich, weil ich es sehr, sehr gut trinken kann. Mhm.
1: Und ich mal erst. Also das war Vitus von Weinstephaner.
0: Ja, und gar nicht so obszönteuer, fällt mir gerade auf.
1: Nö, aber also jetzt, da war ich hart am Gönnen dran und jetzt kommt der Uwe mit seiner Gönnung ran.
0: Ja, aus Dortmund muss die Gönnung kommen. Das war mal eine Hausbrauerei, gehört mit zu meinen wilden Zeiten, als ich meine Frau kennengelernt habe. Bis vor wenigen Monaten, dann sind die umgezogen. Es schmeckt aber, wie ich finde, immer noch nach Hausbrauerei, nach viel Liebe. Und es bleibt einfach meine Gönnung.
3: Ja, wir haben halt Glück, ne?
2: Eine Serie. Auch wieder herrlich. So, jetzt sind wir bei Hövels in Dortmund.
3: Dass Sie gar nicht so präsent haben, ne?
2: Nee, ich habe das erst einmal getrunken, glaube ich. Ich kann es auch gar nicht genau einordnen. Ich habe immer überlegt, ob das eher in Richtung Alt geht oder doch Pilz. Aber für Pilz ist halt, farblich passt es halt gar nicht.
3: Deswegen sagen ausdrücklich, wir sind, was wir sind.
2: Wir sind Hövels. Was wir sind,
3: so, ja. Also ich gebe zu, wenn man im Haus selbst trinkt, hat es schon mehr einladenden Charakter. Ich finde es hier ein bisschen zu leicht angesäuert in der Nase. Aber
2: ich finde es richtig, richtig lecker.
3: Okay.
2: Ganz schöne Karamellaromen in der Nase. Also gefällt mir gut. Wie vorhin schon gesagt, wenig Trinkwiderstand. Ein bisschen was Fruchtiges. Also leicht so in so eine Beerenfruchtrichtung schmecke ich jetzt da auch bei raus. Und dann eben mit dem Karamelligen. Also
1: helle Karamellnoten, also wenig, also gibt es ja bis ins Brandige, ist hier gar nicht, ne, ganz hell. Beerenfrucht nehme ich nicht wahr und diese dafür aber leichte Säure, die Herr Schulz auch im Geruch wahrgenommen hat, die mich aber nicht stört. Auch das ein interessantes, gut ausgewogenes Bier, das auch ich gerne trinke.
3: Die haben schon eine eigene Handschrift gefunden, oder?
2: Eigene Handschrift, würde ich auch sagen.
1: So.
0: Dortmund.
1: Dortmund, super. Okay, und dann kam aber noch was, wo wir schon bei eigener Handschrift sind, ne? Hast du gesagt, Hausbrauer und so weiter. Und jetzt, da hast du noch was gehabt, oder sie hat was gehabt, wo auf der Pulle schon klar wird.
0: Nee, hab sogar ich gehabt, ja.
1: Ach, das hast du, genau, das hast du nämlich, hast du wieder einen angeschleppt. Also jedenfalls war das eine Pulle komplett in Packpapier eingewickelt. Wo gibt's denn sowas?
0: Ja, und vor allem, wo gibt's sowas, das ganz ausdrücklich draufsteht, wir haben noch Traubenzucker dazugegeben. Das machen sie bei der Inselbrauerei in Mecklenburg-Vorpommern. Sie erkennen die Pullen sofort an diesem Packpapier drumherum. Auf der Insel Rügen gebraut.
1: Ja, aber Traubenzucker in Bier, warum?
0: Mhm. Und warum Packpapier?
2: Die sind alle Flaschen vergoren bei denen. Die sorgen eben dafür, dass das Bier möglichst lang, möglichst frisch und stabil bleibt. Deswegen packen sie das auch alles ein, damit eben kein Licht durchgeht. Und sie geben Traubenzucker dann hinterher noch mit dazu, damit es in der Flasche noch vergärt. Der Traubenzucker ist wahrscheinlich komplett vergoren hinterher. Mhm. Und es ist eben dadurch, dass überhaupt kein Sauerstoff dann drin ist, super frisch.
3: German Coast IPA, will sagen, die haben auch noch andere Interpretationen von IPA.
2: Ja, ja, verschiedene.
3: Manchmal auch so limitierte Auflagen. So.
2: Da war ich neugierig, welche Farbe es haben würde. Die IPAs, ganz unterschiedlich. Es gibt eben welche, die sind ganz blickdicht. Es gibt welche, die sind ganz hell. Es gibt welche, die noch deutlich dunkler sind. Und hier haben wir ein ganz strahlend helles Orange, würde ich sagen.
3: Was mich für generell diese Interpretation einnimmt bei dieser Brauerei ist, ich habe wieder was sehr Körperhaftes. Ich finde, das ist so ein vollmundigen Genuss.
2: Ah, Sie haben schon einen Schluck genommen?
3: Natürlich.
2: Ich noch nicht?
3: Ja, ich habe Vorsprung, den nutze ich gerade aus. Da kaue ich auch gerne noch ein bisschen drauf rum. Und ich gucke wieder Caroline an, weil ich finde, die haben schon ganz schön die Bitternote rausgearbeitet.
1: Ja, ich lerne hier auch viel über mich selber. Zum Beispiel, dass Bitter an sich nicht das Problem ist, sondern offenbar nur die Art, wie es verarbeitet ist. Wenn das wie so ein galliger Teppich über allem drüber liegt und darunter ist kein Spaß, dann bin ich raus. Aber hier ist ja jede Menge Spaß. Hier ist ja in der Tat, ich würde fast sagen, ein Arsch in der Hose, aber das nur, weil ich schon so viel Bier getrunken habe.
2: Nee, aber ich fände das total richtig, weil ich sage auch immer, auch die Bittereinheiten an sich besagen noch gar nichts. Und hier haben wir kräftige Bittereinheiten. Also ich wäre locker bei 50 Bittereinheiten, wenn ich raten würde. Ich weiß gar nicht, wie es draufsteht. Aber ich habe halt so viel drumherum. Also die Aromatik macht ja auch was. Und ich bin voll bei Ihnen. Ich verstehe das mit dem Kauen, weil es ist wieder, also ich finde es vom Mundgefühl geht es ein bisschen in die Weizenbock-Richtung. Also ich habe wirklich viel im Mund. Es ist super weich und umspielt das. Und da habe ich die Fruchtaromen in der Nase, auch so ein bisschen Orange, ein bisschen Zitrus, vielleicht auch Birne. Aber dann kommt die Schale. Also was man im Kopf halt damit verbindet, ich habe halt echt eine kräftige Bittere und das verbinde ich persönlich im Kopf, wenn ich Fruchtaromen habe, auch wenn es eben durch den Hopfen natürlich kommt, die Bittereinheiten, aber mit so einer Orangenschale. Und das ist ganz cool gemacht.
1: Auch cool, und das haben die uns gerade zuhören, vielleicht auch schon gemerkt, ist, dass die Komplexität im Laufe der Verkostung größer geworden ist, was mich insofern vor Probleme gestellt hat, als das dann oft auch bedeutet, strenger, schwieriger, weniger zugänglich. Normalerweise bin ich ja sehr fürs Komplexe, aber hier wusste ich nicht so genau vorher. Ich weiß aber von dir, dass du da eigentlich gar keinen Stress mit hast.
0: Nee, ich bin ja normalerweise der schlicht geradeaus drauf zu, Bier ist Bier. Aber das Ambitionierte, was jetzt kommt, das hast du fast schon gefürchtet, ne? Weil drauf stand Scotch Ale.
1: Ja, wie Scotch Whisky und das ist leider auch gar nicht mein Tanzboden.
0: Hab direkte Nachbarschaft, also aufs Festland zurück, Störtebecker Brauerei, Stralsund und unsere Vorkosterin, weil ich es auch angeschleppt habe, hatte auch dafür ein offenes Herz.
2: Also ich finde es großartig. Ich kann auch ganz gut mal Rauchbier, wobei ich sagen muss, keine Menge. Also das ist für mich absolutes Genussbier. Aber da müssen sich viele erstmal reintasten. Also Rauchbier ist auch bei Verkostungen ganz schwer, ähnlich wie Sauerbier. 2, 3 mögen's und ich bin gespannt. Bei Ihnen, Herr Schulz, weiß ich es ja jetzt. Ja. Frau Kurz, jetzt gucken wir mal, was bei Ihnen da passiert.
1: Ich glaube, jetzt kommt das Gegenteil, der Gegenschuss. Also ich fand schon den Rauchtee meiner Großmutter immer zum Davongruseln und mag auch keinen Whisky, torfigen schon gar nicht. Insofern, ich bin voreingenommen.
3: Okay, ich bin jetzt schon verblüfft selber. Ich habe es lange nicht im Glas gehabt. Das, der Rauch mir jetzt gar nicht so entgegenschlägt.
2: Echt nicht? Ich finde es schon eindeutig torfig.
3: Jetzt kommt er.
2: Eindeutig torfig.
3: Okay.
2: Es hat den Vorteil mit 9,1%, dass der Rauch natürlich sehr schön eingebunden werden kann in starken Alkoholkörper.
1: Ich denke an Blumenerde. Ich probiere mal.
3: Wollen wir einfach mal hören, was Caroline sagt? Weil sie ist ja im Grunde die völlig unbefleckte.
1: Ich weiß nicht, ich bin heute so mild gestimmt, scheint mir. Oder sind die vielen Biere, die ich schon hatte? Ich hatte jetzt erwartet, dass es mich wirklich zerlegen würde. Ich finde auch das eher spannend als scheußlich. Ich glaube, dass man das eher abends und in kleineren Mengen vielleicht zu sich nehmen sollte. In gepflegter Gesellschaft und zu schweren Themen möglicherweise. Aber ich finde das nicht schlecht.
2: Aber das ist auch, wir haben jetzt natürlich auch ein paar Biere schon probiert. Vielleicht, wenn es das erste Bier gewesen wäre, dass man es ruppiger empfunden hätte. Und es macht auch viel, welche Tageszeit, was essen, was trinke ich und so weiter. In welcher Stimmung bin ich? Frau Kurz, Sie sind, glaube ich, in einfach positiver, offener Stimmung hier hingekommen. Ja, und das ist, wenn man sich auf was Neues einlässt. Und es ist einfach da, alleine deshalb schon spannend, weil es ja was ganz anderes ist.
0: Das trinkst du wirklich, wie du es beschrieben hast, wie einen Schoppenwein, den du einfach zelebrierst.
1: Der Absacker.
0: Störtebecker Scotch Ale.
1: Ja. Wow. Alles nochmal, ne, bei unseren Shownotes zu haben, die ganze Liste aller Biere, die wir da verkostet haben. Ich fand die wirklich alle auch so, dass sie die Reise wert waren. Also nicht alles taugt zum Liebling, ne, aber das war alles besonders und alles daraufhin interessant, fand ich so. Und dann...
0: Das Highlight, ich weiß nicht wie viel. Wir haben von Anfang an gesagt, das Schöne ist ja, Bier kann begleiten. Und die Denke einer Sommelier ist ja normalerweise ein Bier haben und dann überlegen, was kann ich dazu essen, fand ich super spannend.
1: Und sie hat auch, Jutta Knoll hat auch mit Bier gekocht. Also sie hatte 3 verschiedene Quiche im Angebot und wir durften dann kombinieren Bier mit Quiche und umgekehrt. Und Uwe und ich hatten auch Käse und Schokolade dabei, um auch mal zu gucken, wie das so funktioniert.
0: Ja, wir haben nicht so gut gewählt in diesem Fall, aber egal.
1: Ja, wussten wir ja vorher nicht.
0: Nee. Sie hat gewonnen.
1: Ja, aber haushoch. Und zwar, also der absolute Burner, das war alles super, das war alles köstlich. Aber das, wo wir gesagt haben, können wir bitte das Rezept haben.
0: Ja, haben wir.
1: Haben wir. Quiche mit Ziegenkäse, Birne und Walnuss.
0: Und die Community kriegt es in diesem Moment auch digital.
1: Richtig. Hat im Grunde zu allen Bieren toll geschmeckt, die wir dazu kombiniert haben. Wir haben aber auch fairerweise nicht alle genommen. Also das Kirschbier wäre es vielleicht jetzt nicht so unbedingt gewesen. Aber der Weizenbock ging super dazu. Auch das Porter ging super dazu. Und ich glaube sogar dieser, wobei das Rauchding vielleicht ist ein bisschen hart.
0: Ja, das geht eher zu einer Quiche Lorraine, wo so ein bisschen geräucherter Speck zum Beispiel drin ist.
1: Aber wir rollen einmal kurz über das Rezept. Ist ja nicht unseres, aber dass Sie sich eine Vorstellung davon machen können. Also in den Boden kommt zum Beispiel Parmesan und ein bisschen brauner Zucker, was in Kombination zu einer würzigen, mürben Krümeligkeit und leichten Milde führt, die sehr, sehr einladend ist. Schon nur der Boden alleine, bei der Quiche ist das ja meistens nicht der Hauptdarsteller. Und dann kommt dieser Belag, wo nicht wenig Ziegenkäse drin ist, mit dem ich nicht immer es so einfach habe. Und ich hatte hier erwartet, dass ich denken würde, ach, vielleicht doch eine von den anderen Quiches, und war dann wirklich begeistert, wie toll das zusammengepasst hat, zumal da auch noch Birnen beteiligt sind, die in Weißwein ein bisschen weich gekocht werden. Es ist Honig drin.
0: Tito.
1: Und obendrauf Walnüsse.
0: Und die Frau, die es uns geschenkt hat, Jutta Knoll, konnte auch nicht anders als zu sagen.
2: Das ist, finde ich, eine göttliche Kombination. Die ist auch ein bisschen hart, weil da auch Parmesan und Zucker mit im Teig sind. Aber
3: jetzt ziehen wir es mal andersrum auf. Jetzt fragen wir, was könnte dazu wohl einer Bierliebhaberin gefallen?
2: Im Rezept steht, dass man die Creme mit Weißwein macht. Mhm. Und da habe ich gedacht, wieso Weißwein? Ich bin Biersommelier und habe die Berliner Weiße genommen. Das heißt, die Birnen sind schon in Berliner Weiße angegart worden und deswegen würde ich voll in die saure Schiene gehen.
0: Haben wir noch Berliner Weiße?
2: Wir haben noch. Also wie gesagt, das habe ich noch nicht zusammen probiert. Ich weiß nur, dass ich das Bier verwendet habe. Mhm. Deswegen könnte ich mir vorstellen, dass es passt. Und generell ist es so, dass so, also zum Beispiel ein Ziegenfrischkäse mit dem Kirschbier, was wir vorhin hatten, sehr gut passt. Mhm. Also von daher könnte ich mir es vorstellen, ich weiß es aber nicht.
3: Also ich glaube, sie hatten eine gute Intuition, weil ja die Birne schon über ihre leichte Säure und das, was ich gerade für Sauerrahm gehalten habe, das, was der sanfte Ziegenkäse ist, schlägt für mich eine Brücke rüber zur Berliner Weiße.
1: Wow. Und was ich geradezu magisch finde, auch Ziegenkäse ist ja ein Polarisierer. Und wenn man dieses polarisierende Bier mit diesem polarisierenden Käse vermählt, kommen zwei raus, die man zusammen, finde ich, mag sie eh, aber ich stelle mir vor, noch leichter mögen kann. Und das ist doch super.
2: Ich finde es herrlich. Mhm. Ist halt total leicht als Kombination. Reduziert jetzt in dem Fall die Säure. Also macht es vielleicht auch für Sie, Herr Schulz, ein bisschen eingängiger.
3: Das stimmt, weil nämlich dieser Ziegenkäse so lange rumlungert und der Berliner Weiße weniger Angriffsfläche lässt.
2: Und die Frische ist da, aber die Säure ist eben ein bisschen dezimiert.
3: Wow.
2: Aber das, sowas hat man häufiger mal. Also wenn ich mache ja viel Käse und Bier, dass Leute sagen, also beides einzeln mochte ich nicht, aber zusammen.
0: Ich bring's nochmal auf den Punkt, sehr gerne. Food Pairing geht auch mit Bier oder mit dem, was Leute für Bier halten.

0: nach Packungsanleitung und schreckt sie danach ganz kalt ab. Und er sagt, bei ihm gelingt es dann immer. Leider kann man das nicht immer lesen, was da drauf steht, weil das teilweise asiatische Zeichen sind. Aber ich werde trotzdem versuchen, diesem Wegweiser zu folgen. Und es fühlt sich gut an, Herr Vosnacke. Danke, dass Sie geschrieben haben. Könnte sein, dass es was wird. Und es würde mich auch interessieren, wie Sie das Rezept von dieser Woche finden. Mhm. Und Uwe, was nehmen wir denn jetzt? Also du warst ja eh schon mit offener Tür im Bierland unterwegs. Aber was nimmst du denn mit aus dieser Folge?
1: Also, ich glaube, mein Highlight war zu erkennen, dass auch jenseits des deutschen Reinheitsgebotes, und das ist sowas wie der Blick über den Tellerrand, interessante Bierstile gepflegt werden. Zum Beispiel dieses Kirschbier, an dem ich nach wie vor nicht so richtig enthusiastisch nipple. Aber Bohnenkrieg war schon eine besondere Entdeckung. Das finde ich großartig, wenn Menschen mit Liebe zu den Zutaten versuchen, Genuss zu kreieren. Bei dir?
0: Also, ich habe noch eins, ne, von den Bohnenkriegs. Die habe ich nämlich direkt nach der Sendung gekauft. Ich bin nicht geniert, es zuzugeben. Und wo wir schon beim Gestehen sind, ich habe einen ganzen Kasten, ganz entgegen meiner normalen Gewohnheiten, einen ganzen Kasten von diesem Wein Stefana Vitus Bock mitgenommen. Und mein Mann, der normalerweise mit Bananen überhaupt nichts am Hut hat, findet es auch großartig. Der schmeckt aber auch keine Bananen.
1: Was halten Sie von der deutschen Bierkultur, wie wir sie versucht haben abzubilden, mit der großartigen Hilfe der großartigen Jutta Knoll, die als Sommelier gesagt hat, Leute, ich will das nicht als Werbeveranstaltung, sondern ich möchte Leute für Bier begeistern. Wenn ihr in der Nähe andere Sommeliers habt, dann geht gerne dahin. Wir verstehen uns alle sehr gut. Hiermit Einladung ausgesprochen und nochmal Danke Richtung Bonn.
0: So, und weil nach der Butter vor der Butter ist, reden wir nächste Woche über Erdnussbutter und darüber, welche Sorte vielleicht den Nachkauf wert ist und was man in der Küche damit anfangen kann.
1: Rezepte gibt es auch immer.
0: Uwe Schulz wird auch dabei sein.
1: Obwohl ich so fremdle mit Erdnussbutter wie Caroline vor dieser Ausgabe mit manchen Bieren. 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Ich bin Uwe Schulz.
0: Und ich bin Caroline Kurz.

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5: Die Nachrichten mit Katrin Baumhöfer. Guten Tag.
6: Mit den sanierten Gebäuden können wir endlich wieder starke künstlerische Impulse in unsere Stadt bringen und darauf freue ich mich sehr.
5: Oberbürgermeister Burmeester hat in Köln die Oper wieder eröffnet, gemeinsam mit anderen Bühnen wie dem Schauspielhaus. 14 Jahre hat die Sanierung gedauert und fast 1,5 Milliarden Euro Kosten sind zusammengekommen. Fürs Bauen, für weitere Kredite und für Ausweichspielstätten. Burmeester hat sich dafür heute bei den Kölnern entschuldigt.
6: Wir alle wissen, dass die Sanierung lange gedauert hat. Und sie war teuer. Und sie war viel zu teuer. Und dafür entschuldige ich mich als Oberbürgermeister und dafür muss ich auch die Stadt entschuldigen, weil wir Fehler gemacht haben.
5: Trotz der Kritik haben

0: sich viele Menschen über die Eröffnung der Kölner Bühnen gefreut. Bis zu 18.000 Besucher haben sich vorher für Führungen angemeldet. Die Bundesregierung hat Maßnahmen gegen hohe Spritpreise angekündigt. Unter anderem kommt der Tankrabatt zurück. Ab Oktober senkt der Staat wieder die Steuern auf Kraftstoffe. Benzin und Diesel könnten dadurch bis zu 17 Cent pro Liter günstiger werden, wenn die Ölkonzerne den Rabatt auch weitergeben. Deshalb gibt es an der Maßnahme schon jetzt Kritik, berichtet Lukas Rosenthal.
1: Als es die Regel im Sommer schon einmal gab, sind die Preise nicht so stark gesunken, wie es möglich gewesen wäre. Der ADAC sagt deshalb, dass man jetzt genau checken muss, ob die Konzerne die Vergünstigung auch vollständig an die Autofahrer weitergeben. Andere kritisieren, dass der Staat Sprit einfach für alle günstiger macht, anstatt gezielt Leuten mit weniger Geld zu helfen. Spätestens zum neuen Jahr ist dann noch was geplant, ein Spritpreisdeckel. Dadurch legt der Staat mit den Ölkonzernen einen Maximalpreis fest. Sowas gibt es zum Beispiel in Luxemburg und Belgien schon.
0: In Wuppertal wird heute ein besonderes Jubiläum gefeiert. 125 Jahre Schwebebahn. Seit dem Mittag dreht sich bei einem Familienfest alles um das Wahrzeichen der Stadt. Was die Besucher in Wuppertal dabei erwartet, berichtet Anne Basak.
2: Man kann einen Wagen aus den 50er Jahren und Miniaturschwebebahnen bestaunen und eine Fahrt im Kaiserwagen gewinnen. Eine Ausstellung zeigt 125 Geschichten und Erlebnisse von Wuppertalern rund um das besondere Verkehrsmittel. Und die Fahrten mit der Schwebebahn sind heute kostenlos. Es fahren mehr Bahnen als sonst.
0: Außerdem haben wir diese Themen im Blick. In den Niederlanden ist gerade die A12 gesperrt, nur wenige Kilometer vor der A3 in Richtung Deutschland. Dort demonstriert die radikale Umweltbewegung Extinction Rebellion. Wie lange die Sperrung dauert, ist noch unklar. In Berlin und in Mecklenburg-Vorpommern geht der Wahlkampf in den Endspurt. In Berlin wird morgen ein Kopf-an-Kopf-Rennen zwischen der Linken und der CDU erwartet und in Mecklenburg-Vorpommern zwischen SPD und AfD. In München hat am Mittag das Oktoberfest angefangen. Bis zum 4. Oktober werden bis zu 7 Millionen Besucher erwartet. Auf dem Tivoli in Aachen verfolgen rund 30.000 Fußballfans gerade das NRW-Duell in Liga 3. Die Alemannia trifft auf Fortuna Düsseldorf. Für uns im Stadion ist Armin Lehmann, WDR Sport. Ist die zweite Hälfte denn schon angepfiffen?
3: Nein, ist sie noch nicht. Also aktuell ist doch Pause, ist auch noch keiner der Spieler zu sehen. Immerhin sehen wir hier oben auf der Ehrentribüne den DFB-Präsidenten Bernd Neuendorf, der sich dieses Spiel dann auch mal anschaut. Einer von den 30.000, die da sind. Und die haben eine erste Halbzeit gesehen, in der Alemannia Aachen absolut spielbestimmend war. 3-4 dicke Chancen hatte und eine haben sie reingemacht. Die Schepernick das 1-0 schon nach 10 Minuten. Von Düsseldorf muss mehr kommen, wenn sie ja noch was holen wollen. 1-0 führt Aachen.
0: Das war WDR aktuell. Das Wetter in Nordrhein-Westfalen. Am Nachmittag ist es bewölkt mit etwas Sonne und es bleibt meist trocken, bleibt aber auch windig. In Bad Berleburg bis 18 Grad, in Rheine bis 20 und in Moers bis 22 Grad. In der Nacht ist Regen möglich, die Temperaturen sinken auf Werte zwischen 17 und 11 Grad. Morgen bis zum Mittag zeitweise Regen, danach überwiegend trocken, 13 bis 21 Grad. Die Zeit, es ist 15.04 Uhr. WDR 5, die Verkehrslage. A3 Frankfurt Richtung Köln zwischen Rösrath und Königsforst etwa 20 Minuten plus, 5 Kilometer Stau, wegen Bauarbeiten ist nur ein Fahrstreifen frei. Die A3 Köln Richtung Oberhausen ist zwischen Leverkusen Zentrum und Kreuz Leverkusen gesperrt. Es gibt zurzeit 8 Kilometer Stau ab Kreuz Köln Ost. Nach einem Unfall muss die Fahrbahn gereinigt werden. Die A3, A12, wie eben gehört, Almheim Richtung Oberhausen, ist zwischen Westerfurt in den Niederlanden und Grenzübergang Elten wegen einer Demonstration gesperrt. Die A45 Gießen Richtung Hagen ist zwischen Freudenberg und Kreuz Olpe Süd wegen Bergungsarbeiten weiterhin gesperrt. Es gibt zurzeit 6 Kilometer Stau ab Siegen. Außerdem sind wegen Bauarbeiten folgende Autobahnen gesperrt. Die A40 Richtung Dortmund zwischen Dreieck Bochum West und Bochum Zentrum bis Ende kommender Woche. Und die A44 Richtung Kassel zwischen Marsberg und Diemelstadt bis Montag früh.
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5: Heute mit Martin Zingsheim und seinem aktuellen Soloprogramm »Das kannst du dir nicht ausdenken«. 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Sie hören eine Aufnahme aus dem Düsseldorfer Komödchen vom 26. 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
6: Einen wunderschönen guten Abend, vielen Dank. Dankeschön. Mensch, herzlich willkommen im Kabarett. Das Kabarett ist ja der Ort, wo man versucht, mit Problemen klarzukommen, ohne sie zu lösen. Der Abend heißt, kannst du dir nicht ausdenken? Und ich finde, ich kam auf diesen Programmtitel, weil ich finde, wir leben in einer Zeit, wenn Sie das Gefühl haben, dies oder jenes ist so bekloppt, da kann sich nur jemand ausgedacht haben, dann können Sie sicher sein, das ist die Realität. Eine Frau schrieb im Internet, sie fragte in so einem Forum, tut das wirklich, eigentlich tut das sehr weh, wenn man sich so ein Tattoo stechen lässt? Und hat jemand freundlich geantwortet, na, das kommt schon ziemlich drauf an, wo? Dann sagte sie, ja, ich komme aus Dresden. Verstehen Sie, sowas macht mir Angst. Ja? Ein junger Mann schrieb online eine Kundenrezension, er hatte sich ein Pfefferspray gekauft. Sie wissen, viele Leute legen sich aus Sicherheitsgründen jetzt so ein Pfefferspray zu. Und er hat wortwörtlich geschrieben, das Fleisch schmeckte säuerlich, er würde eine klassische Pfeffermühle doch bevorzugen. Immer mehr sogenannte Influencer raten uns, dass man morgens sehr viel frischer aufwacht, wenn man sich nachts den Mund zuklebt. Wenn Sie aus dem Nachbarhaus kurz vor Mitternacht was hören, ne, so, machen Sie sich keine Sorgen, sind keine Einbrecher, das ist Wellness. Der Wahnsinn ist überall. Ja? Hören die Menschen sich noch selber zu, wenn sie sprechen? Der Papst hat neulich angeprangert, der Papst hat öffentlich angemahnt, es gäbe in der Welt zu viel Streben nach Macht. Der Chef von 1,4 Milliarden Gläubigen. Also, ist ein bisschen, als würde Markus Söder sich beschweren, dass manche Menschen zu häufig ihre Meinung ändern. Der Wahnsinn ist überall. Jetzt wohne ich, anders als der Papst, wohne ich ja persönlich, ich wohne ja in Köln. Und in Köln ist, ja, in Köln ist der Wahnsinn immer nur einen Steinwurf entfernt. Schöne Geschichte, die Kölner Stadtverwaltung, auch ein hübscher Euphemismus, die Kölner Stadtverwaltung, das hat sich auch bis zu Ihnen rumgesprochen, die hat ja mal überlegt, den Begriff Spielplatz zu ersetzen. Man wollte den Begriff Spielplatz ersetzen, der wurde empfunden als zu einengend, zu eingrenzend. Man wollte es nennen Spiel- und Aktionsfläche. Schon schön, also Spiel- und Aktionsfläche, um der Diversität der NutzerInnen Rechnung zu tragen. Und man wollte 700 Schilder austauschen. Ja? 700 Schilder austauschen. Ich finde den Begriff Kölner Stadtverwaltung auch als einengend. Ich hatte schriftlich vorgeschlagen, ob nicht Idiotievollzugsfläche oder Geldvernichtungsvollpfostenanstalt auch eine schöne Lösung wären, aber 700 Schilder. 700 Schilder austauschen, das wäre in Düsseldorf unvorstellbar. Das wäre nicht, weil sie viel weniger Spielplätze haben. Meine Damen und Herren, Sprache ist wichtig, aber Sprache ist nicht immer die Lösung. Manchmal ist Sprache auch das Problem. Im Duden zum Beispiel, das aktuell längste Wort im Duden ist Aufmerksamkeitsdefizit-Hyperaktivitätsstörung. Ausgerechnet. Ich kann mich super schlecht konzentrieren, ich kann mir nichts merken. Was habe ich denn? Ja, du hast etwas mit 44 Buchstaben. Gut. Wir leben in einem Land, da haben Gesetzesvorlagen gerne mal eine Überschrift von 63 Buchstaben. Es gab zwischendurch mal das Rindfleisch-Etikettierungs-Überwachungsaufgaben-Übertragungsgesetz. Ist dann doch nicht gekommen, leider. Ich glaube, Druckerpatrone war leer nach der Überschrift und... Sprache ist weltweit ein Problem. In Spanien zum Beispiel, im Spanischen gibt es auch ein Wort für nicht-binär, no binario, beziehungsweise no binaria, es richtet sich dort nach dem Geschlecht. Und ich... Der dauert einen Moment, aber dann wird's schön. Ne? Und ich will nicht sagen, dass ich altmodisch bin, aber ich bleibe skeptisch, wenn es um Fortschritt geht. Ja. Ich bleibe skeptisch. In China, das ist auch eine tolle Geschichte, in China... Da hatten Leute einen Inlandsflug gebucht zu einer Schönheits-OP. Und dann sind die dann nach der OP an einem Flughafen gestrandet, kamen da nicht mehr weg, weil das Bild im Passport nicht mehr zum Gesicht passt. Weiß ich gut. Ich würde versuchen, in solchen Fällen erstmal mit Klamotten zu arbeiten. Da kann man ja auch vieles erreichen. Ich weiß nicht, ob Sie mit dem Outfit zufrieden sind. Ich war für dieses... Ich war für dieses Programm bei so einer Farbtyp- und Stilberaterin und die war nicht da. Ich habe... Ja, aber ich habe dann doch ein neues Talent an mir selber entdeckt. Wissen Sie, ich kann sehr teure Klamotten tragen, ohne dass es wertig aussieht. Das ist schon... Da kann auch nicht jeder. Trotzdem, immer wenn ich in diese Jacke schlüpfe, das ist ja so meine Bühnenjacke, immer wenn ich in diese Jacke schlüpfe, habe ich sofort ein super gutes Gefühl, weil, können Sie sich vorstellen, als Vater von 4 Kindern bin ich super gerne auf Tournee. Denn ich weiß nicht, ob Ihnen das klar ist, daheim, ich bekomme keinen Applaus. Ich performe, ich kriege keinen Applaus. Das Gute ist, wenn ein Auftritt richtig mies läuft, ich fühle mich sofort wie zu Hause. Und eigentlich bin ich als Vater von 4 Kindern, ich bin eigentlich nur nebenberuflich Kabarettist. Eigentlich habe ich natürlich ein privat geführtes Taxiunternehmen. Der Älteste sagte neulich statt Papa, er sagte aus Versehen Uber. Das, wenn ich ein neues Programm schreibe, eigentlich schreibe ich das gar nicht, sondern mittlerweile, wenn ich ein neues Programm mache, dann ich spreche mir das ins Handy. Ich fahre immer für ein paar Tage in die Berge, nach Kärnten oder so. Und dann beim Wandern spreche ich mir die Ideen so aufs Handy. Es wäre jetzt klar geworden, es wirkt natürlich total bekloppt, wenn Ihnen in den Alpen jemand entgegenkommt und so. Ja, und dann sagt der Älteste so, statt Papa, Uber, super. Ich merke, wenn Leute mir entgegenkommen, die nehmen auch häufig ihre Kinder beiseite. Ne? So, guck da nicht hin. Es ist eine große Herausforderung, wenn man Kabarettisten in der Familie hat, weil sie haben da einen Freak zu Hause sitzen, der alles völlig emotionsfrei, nur unter dem Gesichtspunkt betrachtet, satirische Verwertbarkeit. Eine Freundin von uns war neulich zu Besuch und sagte so, Mensch, mein Mann, der Dieter, der isst so viel Fleisch, ich habe Angst, dass das aufs Herz schlägt. Und dann habe ich gesagt, du, es kam jetzt eine Studie raus, extremer Fleischkonsum hat auch Vorteile. Wenn er so viel Fleisch isst, der Dieter muss keine Meeresfrüchte kaufen, weil Krebs kriegt er im Zweifel eh. Ja, sehen Sie, genau so war die Reaktion. Oh, ja. Aber Sie haben mal Kabarett gebucht und kein Achtsamkeitsseminar. Es ist schwierig mit einem Kabarettisten. Ach so, wenn ich heute Abend sage Studie, dann meine ich nicht Studie, dann meine ich, ich weiß es auch nicht wirklich, aber ich möchte, dass Sie mir Glauben schenken. Wir sagen das immer so, ne? Ja, da kam jetzt eine Studie raus, ich habe jetzt eine Studie gelesen. Niemand liest Studien. Seien wir ehrlich, wir lesen Instagram-Posts, die unzulässige Verkürzungen von Boulevardartikeln sind, in denen jemand behauptet hat, dass die Datenlage nahelegen könnte, falls die Meta-Studie bereits vorläge, was sie aber nicht tut. Niemand liest Studien, es sei denn, sie sind jetzt Kernphysiker oder so. Wenn ich heute Abend sage Kernphysiker, dann meine ich, dass sie keine Partnerin gefunden haben. In der Vorbereitung auf ein neues Programm, viele Kabarettkollegen, die lesen dann immer furchtbar viele schlaue Bücher. Das mache ich nicht. Ich lese zurzeit das Internet. Ich bin jetzt fast durch. Es zieht sich hinten raus ein bisschen. Ich finde, man muss die eigene Smartphone-Sucht mit ein bisschen Stil, finde ich, kaschieren, oder? Wenn ich unterwegs bin, mit der Bahn fahre oder so, ich habe immer ein dickes Buch dabei, so einen fetten Schmöker, Thomas Mann oder so, und da lege ich mein Smartphone rein. Verstehen Sie, ich wirke erstmal total intellektuell, kann mir in aller Ruhe stundenlang Videos von stolpernden Katzen angucken. Auch wenn ältere Leute dann sagen so, ach, sehen Sie die jungen Leute da immer nur so vom Bildschirm, ne? Dann sage ich, ja, ganz schlimm. Oh, die Buddenbrooks haben gerade eine Mail bekommen. Aber es ist verlockend, ja? Ja, weil online erfährt man die tollsten Dinge. Ja, Dinge, die man in der analogen Welt nie mitkriegen würde. Neulich hat zum Beispiel Boris Palmer erzählt, Boris Palmer kennen Sie? Ja, wirklich einer der besten Kabarettisten Deutschlands. Boris Palmer hat erzählt, in der Uniklinik in Tübingen, da sollte es einen Anbau geben, wollte man bauen. Und dann hat man auf dem Dach der Uniklinik einen männlichen Ziegenmelker gesichtet. Das ist nichts Unanständiges, das ist ein Vogel. Der Ziegenmelker, wenn der singt, dieser Vogel, der klingt ein bisschen wie ein altes Faxgerät. Jetzt wissen viele von Ihnen, der Ziegenmelker ist eine Offenlandart. Der mag persönlich gar keine Bäume, ne? Der braucht Fläche. Dann haben die Naturschützer gesagt, ja, man könnte natürlich bauen, aber man muss dann eine Ausgleichsfläche schaffen für den Ziegenmelker. Vorschlag war, man könnte 10 Hektar Naherholungswald fällen. Was ich Ihnen sagen möchte ist, wenn sich so eine Großbaustelle bei Ihnen zu Hause irgendwo ankündigt und Sie haben keine Lust auf 6 Jahre Baulärm, dann holen Sie Ihr altes Faxgerät aus dem Keller, schließen es an, reißen das Fenster weit auf und sagen, oh, wenn da nicht ein Ziegenmelker singt, dann... Na, das sind Themen, die finden Sie nur online. Hätte ich analog verpasst, in den USA wollte man ein Opernhaus nach Melania Trump benennen. Kommen Sie, ist wirklich einer der Geistesgrößen unserer Zeit. Berühmt für ihren Ausspruch. Genau, ich dachte nur, die Benennung von Gebäuden, da steckt tatsächlich Potenzial drin. Auch bei uns. Warum müssen Schulen immer irgendwie Goethe, Schiller, Droste, Hülshoff heißen? Das weiß heutzutage eh praktisch niemand mehr, was die für Bilder gemalt haben. Und wird nicht jeden Abend gelacht an der Stelle. Das ist viel... ist schön, in Düsseldorf zu sein, ne? Aber... wären die intellektuellen Erwartungen an den Nachwuchs nicht viel passender, wenn die Kinder auf die No Angels Gesamtschule gehen würden? Ja? Und dann später aufs Kathi Hummels Berufskolleg. Ja? Sie wissen teilweise gar nicht, wer Kathi Hummels ist. Ja? Glückwunsch, Sie haben ein Leben. Ja? Aber die Benennung von Gebäuden ist doch toll. Ja, dann, ich meine, spätestens wenn die AfD an der Macht ist, wird hier eh alles umbenannt. Dann gehen die Kinder nicht mehr in den Robert-Geiss-Kindergarten, sondern schön in die Björn-Höcke-Kaserne. Ah, Sie sind empfindlich, wenn es um Klischees geht. Nee, das hatte ich mir auch vorgenommen für das Programm. Weniger Klischees. Ja, das, mein persönliches Problem mit Klischees ist, dass sie so häufig zutreffen. Das irritiert mich. Kommen Sie, wenn Sie hören in den Nachrichten, an einem Bahnsteig wurde irgendjemand mit einer Machete enthauptet, dann gehen Sie doch nicht erstmal in Ihr inneres Achtsamkeitsseminar und sagen, das war bestimmt wieder so ein Schweizer Protestant, nicht wahr? Ja, ja, anderer Kulturkreis, ne? Trotzdem, wir müssen natürlich immer versuchen, bei den Fakten zu bleiben. Todesursachen in den letzten 30 Jahren in Deutschland? Linksextreme Morde 2, islamistische Anschläge 26 Todesopfer, rechtsextreme Morde 220. Wir hatten 4500 Femizide, häusliche Gewalt, Entschuldigung, ich soll sagen Familiendrama. Wir hatten 25.000 Arbeitsunfälle mit Todesfolge, 148.000 Verkehrstote, 5,2 Millionen geschätzte Tote durch Tabak und Alkohol. Finden Sie ernsthaft, dass der Schutz der deutschen Außengrenzen oberste Priorität haben sollte? Ich sag's ja nur, rein statistisch gesehen, wenn Sie Menschenleben effektiv retten wollen, dann sollten Sie sich prophylaktisch von Ihrem Mann trennen, das Saufen aufhören und zu Fuß nicht zur Arbeit gehen. Und trotzdem werden wir regelmäßig in Panik versetzt. Ja? Dann wird Angst verbreitet, dann werden solche Sätze benutzt wie, ja, wir müssen raus aus der Komfortzone. Kennen Sie diesen schönen Satz? Wir müssen jetzt raus, alle raus aus der Komfortzone. Ich bin jetzt 42 Jahre alt, ich möchte langsam mal rein in die Komfortzone. Ich bin 42 Jahre alt, ich habe 4 Kinder geboren lassen. Diese Kinder haben alle Lesen, Rechnen, Schreiben, ein Instrument und Manipulation gelernt. Ich finde, ich dürfte jetzt mal in Rente. Man fragt sich dann immer, ja, wer ist denn schuld an dieser ganzen Lage? Das war früher im Kabarett richtig leicht, ne? Egal, was für ein Thema Sie früher hatten auf der Bühne, im Kabarett, schuld war immer die FDP. Aber wenn Sie das heutzutage sagen, sagt die Hälfte im Publikum, FD was? Ist das diese Diät? Ja, man darf nur unterhalb von 5% essen. Stellt sich immer die Frage, wer ist denn schuld? Es kam jetzt eine Studie raus. Haben Sie auch gelesen? Na, wirklich toll. Die haben rausgefunden, demografisch gesehen, schuld sind tatsächlich Rentner. Oh, schwierige Zielgruppe für die... nee, es hat mich auch überrascht. Ne? Aber die haben das erläutert. Die haben das erläutert, sehen Sie, nicht mehr so leistungsfähig, ne? Schnell, viel, viel müde, das Schriftbild lässt nach, die Hose hängt auf Halbmast, müssen überall hingefahren werden, weil sie kaum noch einen Meter zu Fuß gehen. Ah, nee, Entschuldigung, das waren Jugendliche. Warten Sie, nein. Rentner sind toll, so rum war's. Ich werd ja häufig gefragt, Herr Zingsheim, wie sollen Sie mehr junge Leute ins Kabarett kriegen? Und ich sage immer ganz ehrlich, ich will gar nicht. Die habe ich doch zu Hause. Haben Sie mal versucht, mit einem 14-Jährigen zu kommunizieren? Das müssen Sie mal machen, das ist schön. Total süß. Und hast du Hausaufgaben auf? Ob du Hausaufgaben aufhast.
7: Ja, ja.
6: Hä? hast du, komm, gib mir die Hausaufgaben, ich mach die, aber geh. Ne? Und in den nächsten 10 Jahren wird die Anzahl der Menschen jenseits des Renteneintrittsalters in Deutschland steigen auf über 20 Millionen. 20 Millionen Rentnerinnen und Rentner. Oder wie ich es nenne, Publikum. Ist doch fantastisch. Wir haben eine nie zuvor dagewesene Lebenszeit zur Verfügung. Ich sehe es schon vor mir, ich werde irgendwann 97 Jahre verheiratet sein. Dann heißt es vielleicht, ja, sie hat sich ja jetzt, einen Jüngeren geholt. Ne? 105 ist der erst. Armer Martin, was soll er machen, ganz allein die nächsten 8 Jahrzehnte? Eine nie zuvor dagewesene Lebenszeit. Aber so richtig großherzig, so richtig gönnen, können wir trotzdem nicht gut. Das haben wir letztes Jahr, haben wir hartherzig diskutiert über 5,4 Millionen Bürgergeldbezieher. Oh, ein Skandal. 5,4 Millionen Bürgergeldbezieher. 2,4 Millionen von denen befinden sich in Weiterbildung, pflegen Angehörige oder erziehen Kinder. 1,4 Millionen sind Kinder. Finden Sie, da könnte man was tun? 6-7 Stunden Unterricht, bisschen Hausaufgaben, dann noch schnell DHL-Pakete ausliefern. Zu Fuß. Aber mit Fahrradhelm, ist sonst zu gefährlich. Angeblich gibt es diese 16.000 Totalverweigerer, ne? Menschen, die trotz ordentlicher Angebote einfach nicht vernünftig arbeiten wollen, aber wollen sie jetzt dem Verkehrsminister die Bezüge streichen? Ich weiß nicht. Und dabei eher, dass man doch merkt, die Kommunikation zwischen Politik und Bevölkerung läuft nicht richtig gut. Und mein aktuelles Gefühl ist, je komplexer das Thema, desto bescheuerter das Gespräch. Schwieriges Thema zum Beispiel, haben wir darüber diskutiert, sollte Abtreibung unter bestimmten Gesichtspunkten nicht als illegal eingestuft werden? Da können Sie ja zustehen, wie Sie wollen. Menschen haben demonstriert, und was haben Sie auf Ihr Plakat geschrieben? Schwanger, weil Merz es will. Was ist das denn für eine argumentative Flughöhe? Als wir über Wärmepumpen diskutiert haben, haben Sie auch nicht irgendwo hingeschrieben, heiß dank Habeck. Nächstes Drama, Stadtbilddebatte. Da können Sie ja zustehen, wie Sie wollen. Menschen haben demonstriert und haben auf ihr Plakat geschrieben, wortwörtlich, Merz raus aus dem Stadtbild. Das ist, als würden Sie sagen, deine Mutter. Der Merz tut einem manchmal fast ein bisschen leid, oder? Die SPD hat den voll im Schwitzkasten. Da hat er sonst niemanden. Der hat keine Alternative. Also hat er natürlich eine Alternative, aber es ist halt die Alternative. Und das ist halt keine Alternative. Ich glaube schon, dass der Merz eigentlich ein moderner, fortschrittlicher Typ ist. Doch, glaube ich schon. Der hat damals gegen die Strafbarkeit von Vergewaltigung in der Ehe gestimmt. Aber er ist halt jemand, der sagt, Frauenrechte sind mir persönlich sehr, sehr wichtig, aber jetzt nicht noch in eigenen 4 Wänden. Er ist ein Outdoor-Feminist, wenn Sie es... Ach komm. Und man muss ja auch das Positive sehen, jetzt nach einem Jahr, Friedrich Merz, muss ich sagen, er ist ein super Außenminister. Ja, zu Hause brennt die Hütte, er ist viel unterwegs in der Weltgeschichte. Das mache ich persönlich auch so. Wenn bei meinen 4 Kindern die Kacke richtig am Dampfen ist, dann sage ich, oh, wichtiger Auftritt im Komödchen, da muss ich früher los, schade, stauanfällige Strecke, schade, schade, schade. Verstehen Sie, meine Frau ist quasi mein privater Jens Spahn. Und Merz war viel unterwegs. Der Merz war viel unterwegs im ersten Jahr. Er war als Messdiener im Vatikan, als Verhaltenstherapeut im Weißen Haus. Dann war er in England, war er. Da kam er wieder mit einem tollen Plan. Es soll demnächst geben eine deutsch-englische Direktverbindung per Bahn. Soll in 10 Jahren fertig sein. Jetzt wird eine Taskforce eingesetzt. Ich hoffe, dass Andreas Scheuer überhaupt Zeit hat. Eine deutsch-englische Bahnverbindung. Wir kriegen Schienenverkehr nicht mal oberirdisch an Land hin. Und jetzt wollen Sie unter Wasser fahren? Viel Spaß. Wie bewerten Sie Ihre heutige Bahnfahrt nach England? Ich finde, der Merz ist so ein spannendes Experiment. Ich finde, der Merz ist genau das Experiment, um herauszufinden, ob man allein mit guten rhetorischen Mitteln in der Politik tatsächlich durchkommt. Er ist ein guter Redner. Und er arbeitet so mit so rhetorischen Satzbausteinen, mit so Worthülsen, Containerbegriffen, ist großartig. Sie stellen eine ganz konkrete Frage und dann sagt er sowas wie, Sie haben recht, wir stehen vor immensen Herausforderungen, aber ich bin zutiefst davon überzeugt, dass wir dies gemeinsam unter meiner Führung bewerkstelligen werden. Und lassen Sie mich hinzufügen, es wird nicht gehen ohne schmerzhafte Einschnitte, aber ich bin der festen Auffassung, dass wir den bereits eingeschlagenen... Versuchen Sie mal im Privatleben mit sowas durchzukommen. Ihr Lebensgefährtin sagt irgendwie, ja Schatz, unsere Ehe ist vor dem Aus, unsere Partnerschaft ist am Ende, ich möchte, dass du auch mal was dazu sagst.
7: Sie haben recht, wir stehen vor immensen Herausforderungen. Ich bin zutiefst davon überzeugt, dass wir dies gemeinsam unter meiner Führung bewerkstelligen werden. Und lass mich hinzufügen, es wird nicht gehen ohne schmerzhafte Einschnitte. Ja,
6: wenn Sie da als Frau gewalttätig werden, dann werden Sie doch freigesprochen. Vielleicht muss man auch anfangen, die Kommunikation zwischen Bevölkerung und Regierung neu aufzustellen. Vielleicht muss man anfangen, mit Politikern auch zu sprechen, wie mit den eigenen Kindern. Friedrich! Fahr-Riedrich! Ich zähle bis drei, dann gehst du auf dein Kanzlerzimmer. Bitte? Es ist mir egal, ob der Lars damit angefangen hat. Bitte? Markus, wenn du die Hausaufgaben nicht machst, geht's halt nicht raus aus Bayern. Bitte? Was? Wir alle sind dich am Mobben. Was kann ich denn dafür, dass die Alice dir die Themen weggenommen hat? Ja. In der Demokratie geht's ja immer um Interessenausgleich. Ne? Das ist ganz ähnlich wie in der Partnerschaft. Es geht immer um Ausgleich von Interessen. Das ist in der Demokratie genau wie in der Partnerschaft. Ne? Der eine will vielleicht sehr viel Körperkontakt, der andere eher weniger. Und dann, dann muss sie halt trotzdem. Ne? Und ich werde sie jetzt noch mehr schockieren. Oh, das holt sie gar nicht ab. Ich mache hier rechts weiter. Ich werde sie jetzt noch mehr schockieren, indem ich zum ersten Mal öffentlich zugebe, mittlerweile bin ich an einem Punkt, ich vermisse die FDP. Als hätte ich gesagt, ich blase gerne Frösche auf. Ne? Also... Ich vermisse ein Stück weit die Liberalen. Finden Sie nicht, das fehlt auf lange Sicht in einem Land mit 700.000 freien Arbeitsplätzen, mit den längsten Urlaubsansprüchen, den höchsten Sozialleistungen und der kürzesten Wochenarbeitszeit, dass es gut ist, wenn es da auch jemanden gibt, der sagt, Freunde, wer halbwegs beieinander ist, der muss doch sowas Ähnliches wie ein Berufsleben auf die Kette kriegen. Selbst wenn Sie... Schön, dass ich weitersprechen wollte. Es ist das erste Mal, dass es dafür Applaus gibt. Schön, in Düsseldorf zu sein. Also... Selbst wenn Sie eine psychologische Auffälligkeit haben, mein Gott, dann werden Sie halt Kabarettist. Ich glaube, das bieten die bei der Agentur für Arbeit gar nicht an. Wie stellen Sie sich Ihr zukünftiges Berufsleben vor?
8: Ich würde abends gerne sehr viel trinken und morgens extrem spät aufstehen.
6: Sagt Ihnen der Name Dieter Hildebrandt. Ein bisschen mehr Eigeninitiative, finden Sie nicht? Bisschen mehr Mut zur Selbstständigkeit. Mein Gott, wer halt keine private Zahnzusatzversicherung hat im Alter, der hat im Alter eben keine private Zahnzusatzversicherung. Das macht man doch mit Kindern auch, dass man da Selbstständigkeit einfordert. Ne? Wenn ein Kind sagt, Papa, sehr komisch, in meinem Zimmer sind sehr viele Maden. Maden. Ja, sehr viele Maden. Wie kann das sein? Ja, du, ich hatte dir vor 18 Monaten den Tipp gegeben, das Pausenbrot wegzuräumen, aber mehr Eigenverantwortung. Und es gibt auch, heutzutage gibt es viele Möglichkeiten. Franchise-Systeme werden immer erfolgreicher, habe ich jetzt gehört. Zum Beispiel, wenn Sie eine Filiale aufmachen, wenn Sie eine McDonald's-Filiale in Deutschland aufmachen wollen, brauchen Sie 500.000 Euro Eigenkapital. Das ist ein komisches Gefühl, wenn einem McDonald's zu teuer ist. Ne? Gut, für 100.000 Euro Eigenkapital können Sie eine Filiale aufmachen, Fressnapf. Und es schmeckt auch besser. Sogar mit 5.000 Euro können Sie sich selbstständig machen mit einer Filiale Studienkreis Nachhilfe. Ich glaube, Nachhilfe ist ein bombensicheres Geschäft. Wissen Sie, das ist wie Bestattungsunternehmen. Weil tot oder dumm wird es immer geben. Ich will nicht sagen, dass ich irgendwie schwarz sehe für Deutschland, Europa. Aber ich glaube schon, dass ich als Kölner zwar irgendwann in Köln leben werde, aber wahrscheinlich halt an der amerikanisch-chinesischen Grenze. Mit russischem Pass. Das Gute ist, kulturell ist das immer ein Glücksfall. Denn es kam jetzt eine Studie raus. Achso, das stimmt jetzt wirklich. Doch, je größer der soziale, wirtschaftliche Abschwung, desto schöner die Musik. Ist Ihnen das nie aufgefallen? Kommen Sie, was wäre der Deutsche ohne seinen schlechten Musikgeschmack? Ein Franzose.
7: Die Wirtschaft am Boden und das Wachstum. Nega.
6: Können Sie das Handy auf die richtige Tonart runtertunen? Das wäre. Entschuldigung, ich bin Dienstleister.
7: Die Wirtschaft am Boden und das Wachstum negativ. An den Außengrenzen läuft auch irgendwie was schief. Das Einzige, was ihr noch steigt, ist die Inflation. Mit dem Rest geht es steil bergab, das wussten wir schon. Wir müssen investieren, wir müssen sparen, also packen wir's an.
8: Das kriegen wir auch in Deutschland hin. Die Industrie wandert ab, die Kinder machen zu wenig

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Wir

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0: man halt noch dran, also packen wir halt an. 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Für Optimismus in allen Klassen, das kann man natürlich genauso gut auch lassen. Und fahren wir nicht länger bloß auf Sicht, das sehe ich persönlich überhaupt noch nicht. Egal ob Kind, ob Frau oder Mann, also packen. Wir würden nur gerne das Ergebnis der Machbarkeitsstudie abwarten und eine Evaluation durchführen, um eine Arbeitsgruppe einzusetzen, die auf zunächst kommunaler Ebene eine gegebenenfalls gangbare Lösung unter Finanzierungsvorbehalt, also im Prinzip als Projektion, zurück in den Ausschuss sendet, um sie dort einer divers besetzten Findungskommission vorzulegen oder wie der Franzose sagen würde, Merde.
1: Merci. Vielen Dank. Übrigens.
0: Dankeschön. Es geht übrigens nicht in allen Bereichen des Lebens abwärts, nicht, dass Sie mich da falsch verstehen. Ne? Zum Beispiel, sehr schöne Nachricht, das Vermögen von Milliardären hat sich in den letzten 10 Jahren verdoppelt. Haben Sie gar nicht mitgekriegt? Trösten Sie sich. Man hat herausgefunden, oberhalb von 1 Milliarde steigt die Lebensqualität nicht mehr wirklich an. Sagt ja niemand, Hildegard, wir haben jetzt die 5. Milliarde zusammen.
2: Och Gott, da kaufen wir Käse aber heute mal in Bio, ne?
0: Ja, vorsichtig, übertreibet nicht. In Deutschland ist Reichtum unter Umständen in manchen Fällen sogar gefährlich. Auf einer Strategiekonferenz der Linkspartei hat eine Genossin das Mikrofon ergriffen, hat wortwörtlich gesagt, ja, also nach der Revolution, wenn wir das reiche 1% der Gesellschaft erschossen haben, kurz nochmal auf meinen Kontostand geguckt und war sofort beruhigt, aber keine Sorge, die Parteispitze hat sofort interveniert und hat gesagt, wir werden hier niemanden erschießen, wir werden sie zu sinnvoller Arbeit heranziehen. Schön, ich hatte die Linkspartei kurzfristig angeschrieben, ich hätte eine Erfindung gemacht, ein kommunistisches Mensch ärgere dich nicht Spiel, ob sie da Interesse hätten. Können Sie sich vorstellen, ein kommunistisches Mensch ärgere dich nicht Spiel? Alle Figuren sind rot und keiner hat ein Häuschen. Und dann... Ja, es fehlt doch oft so an direktem Feedback, ne? Das ist ja... Wenn Sie es mit einem Restaurantbesuch vergleichen... Und wir hätten jetzt ein Preis-Leistungs-Verhältnis im Restaurant wie aktuell in der Politik. Und Sie würden dann gefragt, war es Ihnen geschmeckt? War alles zu Ihrer Zufriedenheit? Da würden Sie auch sagen, kriege ich ein Problem, wenn ich dem Koch erstmal eine scheuer? Obwohl, nee, der Vergleich mit dem Restaurant hinkt. Ich finde, die aktuelle Bundesregierung ist ein bisschen wie eine schlechte Thai-Masseurin. Hatte befürchtet, dass ich den erklären muss. Die Bundesregierung ist ein bisschen wie eine schlechte Thai-Masseurin. Die sagt, tut das weh?
2: Ja. Ah, gut, ne?
0: Und dann nach der Behandlung,
2: ist das besser?
0: Überhaupt nicht.
2: Ach, dann bist du das nächste Mal, ne?
0: Ja, dann bist du in 4 Jahren. Na, komm ruhig früher. Vielleicht muss man wirklich neue kommunikative Strategien erfahren. In der, was ich, im Bundestag zum Beispiel, da werden so schöne Reden gehalten. Aber wie witzig wäre es, wenn Sie auf dem Pult im Bundestag, wenn Sie am Rednerpult, wenn Sie da auch noch so einen Lügendetektor hätten. Das wäre total, ja. Liebe Kolleginnen und Kollegen, pfuff. Die Bundesregierung hat wirklich alles daran gesetzt, pfuff. Es geht uns um die Menschen, pfuff, in diesem Land, pfuff. Ich persönlich denke, pfuff. Mehr Ehrlichkeit. Ich bin davon überzeugt, dass wir das vertragen könnten. Ja, mehr Ehrlichkeit. Man selber kriegt das natürlich auch nicht hin. Ja? Da darf man sich nicht ausnehmen. Wir sind auch nicht ehrlich. Wenn irgendjemand kommt und will Ihnen so eine total wichtige Neuigkeit erzählen, die für ihn persönlich total relevant ist, oder da sind Sie ja auch nicht ehrlich und sagen, echt, oh mein Gott, das ist wirklich total uninteressant. Unspannend. Erzähl mir weniger davon. Das macht man ja nicht. Aber ich glaube, dass wir Ehrlichkeit gebrauchen könnten. Auch wir sind in einem Superwahljahr 2026. Mehr Ehrlichkeit auf Wahlplakaten. Wir werden hunderte von den Dingern sehen in diesem Jahr. Und immer heißt es, mit Herz und Verstand für die Menschen in diesem Land.
2: Schreibt doch was Ehrliches drauf. Das würde mich total triggern. Offen gestanden haben wir keine Ahnung, was ihre tatsächlichen Lebensverhältnisse signifikant verbessern könnte, weil wir auch latenten Ekel vor persönlichem Kontakt mit weiten Teilen unserer Bevölkerung haben. Geben Sie uns trotzdem beide Stimmen, die anderen Parteien können Sie auch nicht richtig leiden. Ehrlichkeit kann doch eine ganz neue Basis schaffen. In vielen Bereichen, ja? In so eine Telefonhotline. Wer braucht denn dieses Servicegesülz immer? Wie schön, dass Sie uns anrufen. Was können wir für Sie tun? Sei doch ehrlich. Der Grund für Ihren Anruf lässt mich persönlich maximal kalt. Ich sitze in einem schlecht klimatisierten Callcenter und aufgrund der prekären Bezahlung hasse ich jeden, der hier anruft, weil er zu doof ist, sein WLAN ans Laufen zu kriegen. Mehr Ehrlichkeit, auch in der Schule. Auf den Zeugnissen. Wer braucht denn immer dieses, ja Malte, es ist dir im letzten Schuljahr nicht immer leicht gefallen, dich adäquat auf die Unterrichtsinhalte einzulassen? Schreib doch was Ehrliches rein. Malte, auf einer Vollidiotenskala von 1 bis 10 bist du safe eine 12. Was überhaupt kein Problem wäre, wenn du nicht obendrein ein hochgradig manipulativer Psychopath wärst, der zu Sachbeschädigung neigt. Anzeige ist raus, schöne Sommerferien noch. Mehr Ehrlichkeit, ja? Das macht man selber auch nicht. Ich gehe auch nicht beim Elternsprechtag, gehe ich doch nicht zur Klassenlehrerin meines Sohnes und sage, ja, Frau Kessel, jetzt würde ich ganz gerne mal Ihre Eltern anrufen. Mehr Ehrlichkeit. Selbst geopolitisch. Haben Sie mal nachgezählt? 500 Millionen Europäer bitten ständig 300 Millionen Amerikaner, sie vor 140 Millionen Russen zu beschützen. Macht das Sinn? Jetzt wollen alle kriegstüchtig werden. Da freue ich mich aber drauf. Diesen Hype um Boris Pistorius habe ich nie ganz verstanden. Wissen Sie noch, als Ursula von der Leyen Verteidigungsministerin war? Alle immer so, et Flinten-Uschi. Da kommt Boris Pistorius und alle so, oh, Armin Laschet in Uniform, geil. Was haben wir oft diskutiert? Wo soll das Geld hingehen? Ja, wo soll unser Steuergeld hingehen? Ja, in die Rüstung und doch lieber in die Bildung. Mittlerweile bin ich an dem Punkt, dass ich denke, komm, Geld fürs Bildungssystem oder ins Wettrüsten. In beiden Fällen kommen junge Menschen zu Schaden. Und wir gewöhnen uns von Tag zu Tag, häppchenweise, ne, scheibchenweise, gewöhnen wir uns immer mehr an den Gedanken, dass es wieder Normalität wird. Dass angebliche Demokratien ihre Bürgerinnen und Bürger an irgendeine Front schicken. Aus der Ukraine gibt es Videos, wie Männer, die sich nicht zum Militärdienst gemeldet haben, vom Fahrrad geschubst, in Lieferwagen gezerrt und zwangsrekrutiert werden. Da freue ich mich aber drauf, wenn der Pistorius irgendwann mit den Feldjägern so ein veganes Hipster-Café stürmt, dem Malte seinen Soja-Cappuccino aus der Hand schlägt, den in so eine Uniform reinpfeift und dem Malte sagt, ist das Bio-Baumwolle? Ich finde, die Farbe steht mir gar nicht. Erstmal. Aber die Bundeswehr wird natürlich moderner, ist ja auch toll. Ne? Dann nach so einem 40 Kilometer Gewaltmarsch heißt es erstmal so, ja Malte, wie geht's dir damit? Willst du deine Gedanken mit der Truppe teilen und so? Und wie die ganzen Gerätschaften heißen, ne? Büffel, Gepard, Puma, Leopard, die Bundeswehr ist für militante Veganer überhaupt nicht anschlussfähig. Ne? Das alles muss umbenannt werden wahrscheinlich. Ne? Schützenpanzer Quinoa, Bergepanzer Couscous, Kampfpanzer Sellerie. Der Russe kann das eh nicht lesen. Also, jetzt kriegen Sie 2.600 Euro für einen Wehrdienst jetzt im Monat. 2.600 Euro für einen Wehrdienst. Bei McFit zahlen Sie, ne? Um da über Hindernisse zu klettern, ein bisschen durch den Schlamm zu... McBund, wir trainieren jetzt auch den linken Arm. Bei den Grünen wundert man sich so ein bisschen über deren Begeisterung fürs Militärwesen, denn die Grünen sind ja eigentlich Klimaschützer. Klimaschutz. Wissen Sie, was so ein Leopard 2 auf 100 Kilometern für einen Spritverbrauch hat? 414 Liter. Aber selbst ich gebe zu, man kriegt so eine Flak ganz schlecht auf Lastenrad montiert. Und also sie fahren halt immer Kurve. Ne? Und ist interessant, zwei Bereiche unseres Lebens sind die einzigen, die beim Weltklimarat keine Berichte abgeben müssen. Und das sind Rüstung und Krieg. Müssen keine Berichte einreichen beim Weltklimarat als Einzige. Das wäre auch albern, man steht mitten auf dem Schlachtfeld, sagt so ganz kurz, stopp, es ist ein bisschen viel Feinstaub in der Luft und so, ja. Aber Sie merken auch, so stückchenweise drehen alle durch. Eine der obersten Protestantinnen in Deutschland hat neulich gesagt, Waffen für die Ukraine sind eine Pflicht christlicher Nächstenliebe. Ich dachte, ja, ich glaube auch, dass Jesus Christus sicherlich heutzutage bei Heckler und Koch arbeiten würde. Die jungen Liberalen haben sogar gedichtet und gesagt, Krieg beenden, Panzer senden. Wo ich dachte, du, ich habe jetzt weder die Zeit noch die Buntstifte, dir das zu erklären. Jeder Krieg in den letzten 50 Jahren war immer das Resultat medial verbreiteter Lügen. Aber ein paar Jahrzehnte später ist einem das dann total klar. Dann gibt es so eine Schwarz-Weiß-Dokumentation auf NTV. Aber wenn man drinsteckt in der Weltgeschichte, das ist immer richtig schwer. Ich gucke diese ganzen Dokumentationen, ich liebe das, ne? Abends so im Hotel zum Einschlafen. Ist ja immer so ein bisschen dramatische Musik im Hintergrund. Dann kommt meistens so die, aus dem Off kommt so die Synchronstimme von Robert De Niro oder. Ne? Dann gibt es immer so. Es ist der 10. Januar 49 vor Christus. Was Jesus nicht ahnt. Am Ufer des Rubikon steht ein römischer Feldherr mit seiner Legion. Eine Grenze, die jener Statthalter Roms nicht überschreiten darf. Sein Name Gaius Julius Caesar. Benannt nach einem bis heute unbeliebten Hundefutter. Oder sowas mag ich auch hier, sowas. L'État c'est moi. Der Staat bin ich. Sonnenkönig Ludwig XIV. Er allein herrscht über Frankreich. Und dieser König, er tanzt. Von oben wird der König kostümiert mit Hilfe von komplizierter Bühnenmechanik in die Ballettszene gehievt. Das wäre selbst mir zu krass, soll Markus Söder damals gesagt haben. Ich finde, wir bräuchten solche Dokumentationen eigentlich in Echtzeit für unser aktuelles Geschehen. Dass man das eigene Weltgeschehen live versteht. Auch bei uns passieren ja spektakuläre Dinge. Wir befinden uns in der Europäischen Union. Es ist der 4. Juli 2024. Jahrzehnte des Wohlstands haben ihre Schattenseiten. Und ab heute gilt sie, die neue Verordnung. Es ist ein Wendepunkt in der europäischen Geschichte. Ob Plastikflasche oder Saftkarton, befestigte Plastikdeckel sind ab heute Pflicht. Millionenfach kommt es zu Abschürfungen im unteren nasalen Bereich. Ja, das wäre doch toll. Ja? Ich gucke diese ganzen Dokumentationen, ich gucke das alles. Am liebsten gucke ich ja Dokumentationen über China, ne? Das war ein Scherz, Entschuldigung. Aber nee, China ist wirklich faszinierend. Ne? In China zum Beispiel gibt es eine Fabrik ohne Licht, ohne Tageslicht, ohne Fenster, ohne elektrisches Licht, in kompletter Dunkelheit. Eine Firma ohne Menschen. Und in dieser Fabrik wird jede Sekunde ein neues iPhone fertiggestellt. Ist doch verrückt, oder? Irgendwann ist Hightech so billig, dass es überhaupt kein Statussymbol mehr darstellt. Und dann schlägt unsere Stunde. Deutsche Handwerker werden Smartphones herstellen als kunstvolle Einzelstücke. Aus Eichefurnier. Mit einem mundgelutschten Display aus Kristall und einer Tastatur aus Meißner Porzellan. Zum Schutz vor Kratzern und einer wollegewalkten Polsterung aus kontrolliert biologischer Schafswolle. Ein sogenanntes Mähphone. Gibt eine vegane Alternative mit einem extra langen Hanfkabel und einem Touchscreen auf Dinkelbasis. Aber die Bundesregierung macht jetzt ernst. Ja, die Losung der Stunde lautet ja Digital Only. Die Digitalisierung kommt, zum Beispiel die digitale Verwaltung. Aber was ist denn mit Leuten, die dann abgehängt sind, technologisch? Es gibt auch ein Menschenrecht auf analoges Dasein, finden Sie nicht? Da brauchen Sie doch zumindest mal Vermittlungsagenten, Vertrauenspersonen. Menschen, denen die Senioren und Senioritas vertrauen. Kabarettisten zum Beispiel. Ich weiß nicht, ob Ihnen das klar ist. Ich biete dieses Programm ja auch in der Kombi an. Nach der Vorstellung können Sie dann zu mir kommen. Ich helfe Ihnen, online einen Reisepass zu beantragen. Nur eine Steuererklärung auszufüllen. Erbrecht kann ich sehr, sehr gut. Und wir machen das, versprochen, wir machen das wie früher. Ne? Sie können eine Nummer ziehen und wenn Sie nach 4,5 Stunden endlich dran sind, sage ich, der zuständige Kollege befindet sich leider im Urlaub.

brauche einen Schlussakkord. Es wird schon stimmen. Dankeschön. Natürlich, das ist keine neue Information für Sie. Ne? Aufgrund von künstlicher Intelligenz wird es langfristig wurscht, was irgendwie offiziell echt ist, was unwahr ist, was richtig ist, was falsch ist. Ne? Zum Beispiel letztens, das ging richtig viral durchs Netz, hat jemand gefragt, ja, der Specht. Ne? Sie kennen Spechte. Drrr, drrr, ne, immer so am Hämmern. Jemand hat gefragt, wie kann das sein? Der Specht hat keine Gehirnerschütterung. Der kriegt nicht mehr Kopfschmerzen. Dann hat jemand rausgefunden, ja, der Specht hat eine so lange Zunge, die er innerlich um sein Gehirn wickeln kann und das wirkt wie eine Art Stoßdämpfer. Das ist doch fantastisch. Und dann hat man rausgefunden, das stimmt gar nicht. Ja, ist doch egal, sie fanden es auch kurz lustig. Die postfaktische Welt ist oft viel lustiger als die echte. Wussten Sie, dass Karl Lauterbach der einzige Mensch weltweit ist, der den Klang seiner eigenen Stimme halbwegs ertragen kann, weil er seine viel zu lange Zunge innerlich um seinen Gehörgang wickeln kann, wobei die Inzidenz... Das ist Ihnen doch jetzt akut wurscht, ob das richtig ist oder... Tolles Zitat von Sigmund Freud ging neulich viral. Sigmund Freud sagte, bevor Sie bei sich selber eine schwere Depression diagnostizieren, stellen Sie sicher, dass Sie nicht komplett von Arschlöchern umgeben sind. Und diesen wunderbaren Satz hat Sigmund Freud nie gesagt. Aber egal, ich glaube, er fände es auch lustig. Es wird langfristig wurscht, was richtig ist und was falsch ist. Und Donald Trump ist ja das beste Beispiel. Er hatte zum Beispiel den südafrikanischen Präsidenten zu Gast im Oval Office. Sie kennen das Oval Office? Das ist so eine Art Dark Room für Politiker. Also man tappt im Dunkeln, dann wird es sehr schnell eklig. Und dann hat er gesagt, ja, in Südafrika, da gibt es einen Genozid an Weißen. Und dann hat Donald Trump auch ein Foto als Beweis in die Kamera gehalten. Und dieses Foto kam nachweislich aus dem Kongo. Ist ja geil, er verhängt auch 40%ige Zölle gegen Myanmar. Ich glaube nicht, dass er weiß, wo das liegt. Wahrscheinlich halt in Südafrika, also im Prinzip im Kongo. Und ich bin ja so ein News-Junkie, das ist ganz schlimm. Oft morgens, bevor ich meine Kinder wecke, hatte ich schon das Smartphone an und habe schon Donald Trump gesehen. Und nach 6-7 Minuten mit meinen Kindern denke ich, Donald Trump? Hi, ganz netter Kerl. Ja. Häufig gibt es online schlimme Videos von Anschlägen in Deutschland mit hohen Opferzahlen, brennenden Gebäuden. Dann schreiben die Leute in die Kommentare rein, warum berichten die Medien nicht? Warum schweigt der öffentlich-rechtliche Rundfunk? Ja, unter anderem, weil es nicht stattgefunden hat. Das ist natürlich kein Grund. Deswegen denke ich nur, wir brauchen halt auch analoge Freiräume. So wie hier heute Abend im Komödchen. Sie gehen doch nicht nach Hause und sagen sich, ja, der Zingsamt, das war ganz nett, aber ich bin mir nicht sicher, ob der echt ist. Sie wissen doch, dass Sie spüren, dass ich echt bin. Ich stehe ja hier vor Ihnen aus Fleisch und Blut. Sie können mir theoretisch, können Sie mir die Hand geben. Geben Sie mir einfach die Hand, dann wissen. Ganz herzlich willkommen, dass Sie hier... Oh, schön, da wurde gerade ein Update hochgeladen, aber... Ja. Das wird auch so kommen. Irgendwann gehe ich nicht mehr selber auf Tournee. Dann schicke ich so einen humanoiden Roboter los mit so einer KI-gesteuerten Sprachausgabe in Rheinländisch. Und dann sitze ich zu Hause auf der Couch. Das ist Vereinbarkeit von Beruf und Familie. Wir sitzen, ja, humanoide Roboter werden für uns ins Büro radeln. Wir sitzen rank und schlank zu Hause, weil wir die 16-stellige PIN vom Kühlschrank vergessen haben. Und dann können wir uns endlich alles reinziehen. Da können wir uns alles anschauen. Ne? Der neueste Trend online ist ja, ganz viele machen jetzt so Videos, so Reels zum Thema Krankheiten. Ne? Immer unter dem Etikett, dass es so mutig ist, darüber zu sprechen. Da gibt es ganz oft Videos zum Thema Migräne oder Depression. Ne? Es gab tausende von Artikeln zum Thema Migräne oder Depression. Es ist alles gesagt, aber halt noch nicht von jedem. Immer sehr mutig darüber zu sprechen. Ja, machen Sie mal ein Reel, machen Sie mal ein Video online, machen Sie mal ein schönes Video zum Thema Gicht. Das wäre mutig. Ja? Oder Fußpilz. Oder Hämorrhoiden. Ja? Ich glaube, nicht mal KI weiß, wie man dieses Wort schreibt. Ja? Das wäre ein mutiges Video. Ne? So, hi, wir sind hier gerade wieder online zum Thema, wir haben den Arsch offen. Und, ja. Oder machen Sie so ein Video über diese fiesen Pulliflusen bei Männern im Bauchnabel. Das wäre, ja. Werden Sie Fussel-Influencer. Das wäre mutig. Denn, freut mich, dass wir ein Thema für Sie gefunden haben hier drüben. Das wäre mutig. Das wäre mutig. Denn irgendjemand wird sich's reinziehen, denn wir sind Dopamin-Junkies. Das ist toll.
Ja, so funktioniert unser Gehirn, immer auf der Suche nach dem nächsten Kick. Wir haben, ja, jahrelang haben wir diskutiert, ist so ein Glas Rotwein am Abend nicht zu schädlich? Wie viele Mikrogramm Marihuana sind erlaubt? Wir sind alle Junkies, aber die Drogendealer heißen Facebook, TikTok und Instagram. Es fehlt ja auch an sozialer Kontrolle. Ist doch klar. Früher, also hat es mir meine Oma erzählt, früher, wenn man telefonieren wollte, da musste man sich, glaube ich, durchstellen lassen beim Fräulein vom Amt. Stellen Sie sich das heutzutage mal vor. Guten Tag, verbinden Sie mich bitte mit dem Video drei versaute Asiatinnen in Schuluniform. Man würde es nicht machen. Das Smartphone ist häufig der ekligste Gegenstand im gesamten Haus. Viele nehmen ihr Telefon ja mit aufs Klo. Da sitzt man da, ne? TikTok wischen, Tinder wischen, Hintern wischen, kann man schon mal durcheinander kommen. Ne? Kann man sich nicht, braucht man sich nicht wundern, dass man so viel Scheiß auf dem Display hat, aber... Erinnert sich noch an dieses Video, ja, von Macron, wie er aus dem Flugzeug aussteigen wollte und hat man noch gesehen, wie seine Frau ihm eine gescheuert hat? Da haben sie dann alle

0: habe gesagt, Anton, reiß dich zusammen. Also, denke gründlich darüber nach. Schiller, wie heißt Schiller mit Vornamen?
1: Ja, ach so, ja, Goethe oder so.
0: KI kann sogar Gedichte schreiben. Und man hat die Leserinnen und Leser befragt und die fanden die künstlich intelligenten Gedichte schöner als die von Shakespeare. Die seien irgendwie menschlicher. Ich kenne es von mir selber. Seitdem ich meine Social-Media-Kanäle nicht mehr selber betreue, bestätigen mir alle, wie authentisch ich da wirke. Das ist so verrückt. Ich könnte, glaube ich, zu Hause ausziehen und eine Alexa hinstellen mit meiner Stimme. Nach 14 Tagen würden die Kinder sagen, ah, mit Papa ist alles so easy gerade, Mama nervt. Klar, weil sie so eine Mutter nicht vernünftig über Bluetooth ansteuern können. Das sind ja alles Frauennamen. Ist Ihnen das schon mal aufgefallen? Microsoft hat Cortana, Apple, Siri, Amazon, Alexa. Eine ganze Generation lernt, Frauennamen Sprachbefehle zu erteilen. Natürlich heißt das Ding nicht Dieter. Warum? Weil es auf nichts reagieren würde. Dieter, macht das Licht an. Ein humanoider Roboter macht ihn heute schon jedes Mal denselben perfekten Latte Macchiato. Besser als jeder Mensch. Gut, es ist eine Schwellenzeit, es ist eine Übergangsphase. Wenn Sie sagen, ich hätte gerne noch einen Brownie, kann natürlich sein, dass Sie sagen, ja, Brownie, tut uns leid, unser 3D-Drucker ist gerade kaputt. In Albanien ist jetzt eine künstliche Intelligenz Ministerin geworden. Die erste nichtmenschliche politische Führungskraft. Seitdem ich das weiß, gucke ich Ursula von der Leyen mit ganz anderen Augen. Die Firma Neuralink forscht an Hirn-Computer-Schnittstellen. Da können Sie mit der Kraft Ihrer Gedanken können Sie Geräte bedienen. Da müssen Sie gar nicht mehr auf die Taste drücken bei der Mikrowelle, um Ihren Blumenkohl aufzuwärmen. Sie müssen sich schon ein bisschen konzentrieren, weil Sie ansonsten Ihr Gehirn erhitzen. Ne? Aber Apple forscht an Kopfhörern mit Elektronen und da kann man die Gehirnaktivität messen. Und ich sage Ihnen, die Daten werden natürlich ausgewertet. Dann wundern Sie sich vielleicht, sagen, ja, hier bei diesem Kopfhörer können wir überhaupt keine Gehirnaktivität feststellen. Ja, da läuft gerade ein Song von Andreas Gabalier. Ach du. Sie werden mit der Kraft Ihrer Gedanken, werden Sie Tätigkeiten durchführen. Kann dass der Elbbote klingelt, Ihnen ein Paket in die Hand drücken will, Sie sagen, ich habe überhaupt nichts bestellt. Dann sagt er, ja, aber Sie haben es gedacht. Sie haben es sich gewünscht. Oh, dann möchte ich das Paket gerne alleine im Nebenraum auspacken. Und wir hinken natürlich immer hinterher, was die Schutzmaßnahmen angeht. Jetzt werden an einigen Schulen in NRW werden endlich die Smartphones eingesammelt. Wer läuft Amok? Die bekloppten Eltern. Ja, wie soll das gehen, wenn ich meinen Torben Arameus den gesamten Vormittag per WhatsApp nicht erreichen kann? Ja, mach eine Therapie und zwar vor der nächsten Schwangerschaft. Ich mache ja... Väter sind da manchmal ein bisschen entspannter, wenn die Mutter ganz aufgeregt sagt, oh, ich kann das Handy unserer Tochter per Standortsuche gar nicht finden. Dass der Vater sagt, komm, wir haben eine Tochter? Ich persönlich, ich diskutiere mit meinen Kindern überhaupt nicht über sogenannte Medienzeiten. Ne? Ich habe das Ganze jetzt gekoppelt an ein maximales Kilowattstundenkontingent. Und dann muss man sich als Teenager entscheiden, entweder Warmwasser fürs Duschen oder Bildschirmzeit. Und der Älteste stinkt unfassbar, ne? In letzter Zeit. Aber, das möchte ich Ihnen ja nur vor der Pause sagen. Ja, bitte retten Sie Ihre Kinder. Retten Sie notfalls Ihre Enkelkinder. Retten Sie diese jungen Menschen vor dem Psychoterror genannt Social Media. Was glauben Sie, was da im Sekundentakt auf junge Menschen einströmt? Auf 11, 12, 13-Jährige. Hi, meine Morgenroutine besteht aus Pfefferminztee und Eigenurin. Pfiuh, Musiala bricht sich das Wadenbein. Wir schauen in diesem Reel nochmal in Zeitlupe hin, wie genau der Knochen splittert. Pfiuh, Donald Trump gibt die Geheimakten zum Mord an JFK frei. Pfiuh, hier siehst du drei ukrainische Soldaten, die sich totstellen, um eine russische Drohne zu irritieren. Pfiuh, wir werden alle sterben, wenn wir weiter Sonnencreme benutzen. Pfiuh, Rumsteak wird in der Pfanne nicht so schnell schwarz, wenn man es zuvor in Sonnencreme wendet. Pfiuh. Hi, du musst einfach den Eyeliner mit dem Concealer nachziehen. Pfiuh. Timo, shoppen wie ein Milliardär. Pfiuh. Dieses Video kommt aus dem Darknet. Es zeigt Markus Söder, wie er unter Hypnose eine McDonald's-Filiale betritt. Pfiuh. Wir werden alle sterben, wenn wir keine Sonnencreme benutzen. Pfiuh. Hey, ich bin Maximilian Graf von der AfD und wenn du ein echter Mann sein willst, dann solltest du hetero sein und Fleischesser. Pfiuh.
2: Wenn du im Unterricht öfters heulen musst, ist es dein gutes Recht zu sagen, dass du dich als Wolf identifizierst.
3: Pfiuh. Hey, wusstest du, dass man morgens viel frischer aufwacht, wenn man sich nachts den Mund zuklebt? Pfiuh. Und alle Eltern so, oh, ich glaube, mein Kind hat ADHS.

0: Nein, es hat Internet! Was ich Ihnen doch nur sagen wollte, ist, wir brauchen analoge Freiräume, so wie heute Abend hier, mit echten Menschen, 3D, analog, live, mit echten Menschen, die lachen, die leben, die atmen, die auch riechen nach einer Stunde jetzt, ne? Aber ich weiß nicht, ob Ihnen das heute Abend jetzt sofort aufgefallen ist, ich bin zurzeit super gut drauf, nicht nur, Dankeschön. Nicht nur mental, auch körperlich. Ich war vor kurzem in Vater-Kind-Kind-Kur. Sie kennen vielleicht Mutter-Kind-Kur. Ich war in Vater-Kind-Kind-Kur und es war großartig. Ich musste beide wieder mit zurücknehmen. Aber das Konzept ist der Hammer. Ne? Die Kinder sind in Betreuung und das Elternteilchen macht Aerobic, Hotstone, Yoga, Fitness, Pilates. Und ich war zweimal bei der Rückbildungsgymnastik und ich habe alles mitgenommen. Kunsttherapie habe ich gemacht, glaube ich. Ich hatte jedenfalls auf der Rückfahrt zwei Aquarellgemälde im Kofferraum. Vielleicht war ich kurz im Louvre, man weiß es nicht. Und ein Kumpel hat mir noch einen Tipp gegeben, hat gesagt, Martin, wenn du dich vor Ort als alleinerziehend ausgibst, dann ist so eine Kur wirklich kurz vor Tinder. Das hat mich nicht interessiert. Aber worauf ich wirklich kleben geblieben bin, ist Yoga. Und ich habe jetzt zu Hause, habe ich jetzt eine eigene Yoga-Technik entwickelt. Und das ist Yoga exklusiv zugeschnitten, passgenau für gestresste politische Führungskräfte. Und ich bin gespannt, was Sie davon halten. Vielleicht kommst du erst mal an heute hier auf deiner Matte. Hebe langsam den rechten Arm und komme so in den rückgratlosen Hund. Atme ein und über die geöffnete Schuldenbremse wieder aus. Lass alles los. Lass deinen Bauch los und komme so in den Fünffüßlerstand. Verschränke die Arme vor der Brust. Haltung des beleidigten Kindes. Bringe nun die Wirtschaft auf eine schiefe Ebene und versuche stets nach unten zu treten. Krieger 1, Leopard 2. Ziehe dir nun selbst das Standbein weg und komme so in den gefällten Baum. Namaste. Und jetzt seit dem Kuraufenthalt habe ich mich wirklich zusammengerissen und angefangen, super viel Sport zu machen. Und das Krasse ist, man sieht es nicht. Aber das soll so sein. Das ist eine hypermoderne Mischung. Es ist so eine Mischung aus Fitness und Achtsamkeit. Es soll eben keinen Druck auf andere ausüben. Nennt sich Mindful Invisible Workout und schweineteuer, aber eben auch ohne Ergebnis. Aber hey, das sind 17 Sekunden am Tag, die bin ich mir auch irgendwo wert. Und, Sport ist wichtig, denn wir haben zum Beispiel ein großes Problem mit Essstörungen, auch in Deutschland. Ja, sehr großes Problem mit Essstörungen, habe ich gehört. Ich war neulich im Schwimmbad, habe mich so kurz umgeguckt und dachte erstmal spontan, naja, also das Thema Magersucht ist hier noch nicht angekommen. Aber das holt Sie gar nicht ab, ich mache hier links weiter. Wenn ich im Sportstudio bin, ich weiß eigentlich gar nicht, was ich da machen soll häufig. Und ich habe mir jetzt angewöhnt, ich mache immer nach, was die anderen machen. Da werden die schon mal nervös. Ich mache einfach nach, was die machen, aber mit weniger Gewicht. Manchmal ganz ohne. Das habe ich jetzt wirklich ein bisschen abgenommen, weil ich dann häufig sehr, sehr schnell weglaufen muss. Und Sport ist und bleibt ein kompliziertes Thema, auch gesellschaftlich, politisch. Ich musste mich jetzt, als Kölner, ich musste mich jetzt entscheiden, da wurde mir die Frage gestellt schriftlich, sind Sie dafür, dass die Stadt Köln sich gemeinsam mit der Region Rhein-Ruhr um die Olympischen Sommerspiele bewirbt? München, okay, aber Olympische Spiele in Köln, wo wir so ein Händchen haben für architektonische Großprojekte. Können Sie sich vorstellen, Olympiade in Köln? Was wird denn das für eine Eröffnungsrede? Also,
1: herzlich willkommen, liebe Athletinnen und Athleten aus aller Welt. Ja. Herzlich willkommen an unsere nigelnagelneuen Sportstätten. Ja. Gut, fertig geworden ist bloß ein Opernhaus, ne? Fast, ne? Die Kölner Innenstadt ist ein bisschen dreckig, weshalb es Wettkämpfe geben wird im Feuchtfeudeln. Und natürlich im internationalen Wischmoppen. Verzichten werden wir in Köln auf die Begriffe Gold, Silber und Bronze. Die Platzierungen in Köln heißen natürlich Prinz, Bauer und Jungfrau. Frauen sind von zwei Disziplinen ausgeschlossen. Es handelt sich um das traditionelle Herrengedecken und natürlich das Sackhüpfen. Dafür wird es geben einen Wettbewerb im Schnelligkeitskostümieren, präsentiert von der Firma Deiters. Nochmal vielen Dank an die Firma Deiters, wirklich richtig tolle Firma Deiters. Es sind übrigens die ersten Spiele komplett ohne Korruption. Es handelt sich in allen Fällen um Klüngel. Köln ist ja bekannt für seine weltoffene, tolerante Art. Extra für die LGBTQIA und KKG wird es Ausscheidungen geben im Freizeitlesben, im Dauerschwulen, im Fahrbahnüberqueren und im Vielseitigkeitstransen. Die offizielle Hymne kommt natürlich von den Höhnern. Ja, Viva Olympia mit dem wunderschönen Kehrvers. Jägermeister ist kein Ausbildungsberuf. Herzlich willkommen in Köln. Egal wo.
0: Letzte Woche in Köln gespielt, ganz andere Reaktion an der Stelle, aber gut. Egal, wo die Olympischen Spiele in Zukunft stattfinden werden, es müssen auf jeden Fall nachhaltige Spiele werden, denn, das war mir gar nicht klar, habe ich jetzt erst gelernt, 3 Grad globale Erwärmung, das ist ein Durchschnittswert. Dann wird es in einigen Regionen wird es 6 Grad wärmer. Dann wird es bei uns irgendwann so heiß wie in Sevilla oder Kairo. Das könnte natürlich den Klimawandel final aufhalten, weil man sich die ganzen Flugreisen in Urlaub sparen könnte. Verstehen Sie, wenn Sie auch im Herbst im Bikini durch Dienstlaken laufen können. Dienstlaken ist ein schlechtes Beispiel wegen der vielen Salafisten, ne? Aber gut, vielleicht Burkini. Und in Sachen Nachhaltigkeit vielleicht ein Vorschlag. Jeder Mensch in Deutschland darf einmal pro Jahr fliegen. Verstehen Sie? One way. Komm, egal. Grundsätzlich gilt, je wohlhabender, desto schlechter der ökologische Fußabdruck. Ist so. Kim Kardashian zum Beispiel ist neulich von Los Angeles nach Paris geflogen und sofort wieder zurück. Die hat sich in einem Hotel in Paris einfach nur ein Stück Käsekuchen holen wollen. Ist natürlich super klimaschädlich, das wissen Sie auch. Käsekuchen, da ist ja Ei drin. Und wir Normalsterblichen, wir haben ganz andere Probleme. Viele wissen heutzutage nicht mal, wie man einen Joghurtbecher korrekt entsorgt. Ich wette, auch hier im Komödchen sitzen heute Abend einige, die nicht wissen, wie man einen Joghurtbecher korrekt entsorgt. Sie müssen nicht ausspülen, ne? Sie ruinieren die gesamte Klimabilanz. Sie müssen die Papierbanderole entfernen, aber Sie müssen auch den Aludeckel vom Plastik trennen, denn das Ganze wird von einem automatischen Detektiersystem vorsortiert. Ich glaube, dass sich deswegen auch viele so eine Laktoseintoleranz zugelegt haben, um einfach diese Komplexitäten zu vermeiden. Wir produzieren jeden Tag unfassbare Mengen Müll, jeder einzelne von uns. Wir stehen knietief im Müll, aber wir haben immer noch so ein Wohlstandsdenken aus den 1950er Jahren. Wir wollen immer noch mehr Krempel und immer mehr. Wir müssen mal endlich hinkriegen, den Wechsel zu immateriellem Wohlstand. Wissen Sie, was immaterieller Wohlstand ist? Selbst wenn Sie tief im Dispo sind. Ah, Düsseldorf, Entschuldigung. Ich muss das anders. Vielleicht können Sie kurz vorstellen. Egal wie tief Sie im Dispo sind, ja, wenn Sie sehen, wie jemand anderes stolpert und sich der Länge nach hinlegt, da sind Sie doch für 5 Minuten glücklich. Sie brauchen ein anderes Beispiel. Immaterieller Wohlstand. Wenn man einem Kind sagt, jahrelang, dass wenn es Skateboard fahren geht, dass es einen Helm anziehen muss. Das macht es aber nicht, weil das uncool aussieht. Und dann kommt das Kind zurück mit so einer richtig fetten Platzwunde. Das Gefühl ist doch für Geld nicht zu haben. Verstehen Sie, Sie machen sich Sorgen. Das Kind steht in jeder Fremdsprache auf einer 5. Sie machen sich Sorgen, wie soll das mal Karriere machen? Wie soll das mal einen guten Job finden, wenn es so schlecht in Fremdsprachen ist? Und dann hören Sie Annalena Baerbock Englisch sprechen. Das macht doch Hoffnung. Jetzt haben Sie es. Kommen Sie. Bleiben Sie dran. Der Planet braucht uns nicht. Wenn Sie die Geschichte des Planeten Erde auf einen Kalender, auf so ein Jahr übertragen, dann betritt der Mensch als Spezies den Planeten Erde am 31. Dezember um 23.59 Uhr. Das ganze Jahr über war dieser Planet eine einzige Fete für Tiere und Pflanzen. Plötzlich kommt so ein betrunkener Vollasi auf die Feier, fängt an zu randalieren und wenn sie den nach seiner Identität befragen, dann sagt er:
1: Krone der Schöpfung.
0: Und alle Tiere so, sag mal, da hat er einen Schuss nicht gesehen. Er fängt an, mich zu essen. Ich finde den Gedanken, Tiere zu töten, falsch, aber auch ich frage mich natürlich, warum die ausgerechnet gebraten so gut riechen. Und wenn sie Kinder haben, wird es immer komplizierter mit der Ernährung. Meine Jungs zum Beispiel, Kinder reagieren sehr unterschiedlich, wenn es um Tiere geht. Meine Jungs unterhielten sich mal angesichts eines Lachsbrötchens. Der Ältere war so ein bisschen betroffen, so, oh, dafür muss da ein Fisch getötet werden. Und der Jüngere so ein bisschen pragmatischer,
1: ja, wenn der alle ist, muss noch einer.
0: Es ist nicht leicht, sich mit Kindern nachhaltig zu ernähren. Meine Kinder zum Beispiel, die lieben seit Jahren diese Babysnack-Möhren. Kennen Sie diese kleinen, diese Babysnack-Möhren? Habe ich neulich gelernt, es gibt überhaupt keine kleinen Möhren. Die wachsen nirgendwo, es gibt keine kleinen Babymöhren. Das waren große, hässliche, verschrumpelte, krumme, das war Ausschussware. Die hat man so lange geraspelt, bis die putzig aussehen. Und damit die länger halten, in Chlor gewaschen. Die Babykarotten sind die AfD unter den Gemüsesorten. Verstehen Sie, das ist immer noch die hässliche alte NPD, aber in viel besseren Anziehsachen. Jetzt wollten meine Kinder auch noch Haustiere haben. Da habe ich auch gesagt, Freunde der Fischstäbchen und der Frikadellen. Also entweder Tiere einziehen lassen oder Tiere essen. Aber beides finde ich irgendwie inkonsequent. Das Konzept Haustier habe ich nie ganz verstanden. Bei so einer Katze zum Beispiel? Fragen Sie sich nicht manchmal, was so eine Katze in Wahrheit über einen denkt? Wenn Sie der sowas zu essen hinstellen und immer so dieser Blick, dieses, was ist das? Was ist das? Ich hatte gesagt, Geflügel in Aspik, was ist das? Warst du wieder unbegleitet einkaufen? Was ist das? Ich glaube, das kannst du selber essen. Was ist das? Deine Frau geht fremd. Oder so ein Hund?
1: Ich glaube, er mag mich.
0: Stellen Sie was zu essen hin. Oh, ein bisschen Teppich mitgegessen. Kommt so ein Einbrecher rein.
1: Ich glaube, er mag mich.
0: Noch bescheuerter, nur so ein Wellensittich in so einem Käfig. Ne? So, hoch, dieses Gefühl der Freiheit. Wir haben ein komisches Verhältnis zu Tieren. Der Planet braucht uns Menschen nicht. Es gibt 8, irgendwas Milliarden Menschen. Das ist eine ganze Menge. Aber sehen Sie, es gibt 30 Milliarden Hühner weltweit. Es gibt 110 Billionen Mücken. In Schweden. Wir haben 83 Millionen Deutsche. Das ist für manche Menschen ganz, ganz wichtig. 83 Millionen Deutsche. Ist ja toll, ja. Aber den antarktischen Krill, den gibt es 500 Billionen Mal. Ein bisschen Bescheidenheit. Ich glaube, man könnte sogar Hardcore-Patrioten langfristig trotzdem von Klimaschutz und erneuerbaren Energien überzeugen. Sie müssen sie marketingmäßig anders abholen. Dass sie sagen, wir werden diese Energie nicht mehr aus fremden Ländern importieren. Wir nutzen germanisches Wasser, teutonischen Wind und die Sonne, die über unser Deutschland scheint. Können Sie Windräder auf 4 Rotorblätter erweitern mit so abgeknickten Enden? Egal, aber ich sage nur, sie werden made in Germany, das wird nicht leicht. Früher ging das. Ich wollte mir neulich so einen Elektrorasierer kaufen und habe ganz keck gesagt, ich hätte gern was aus Deutschland, was gut produziert ist mit Produktionsstandards, Umweltbedingungen. Was haben Sie denn da? Zack, zack. Na hier, 799 Euro. An sich ist China ein schönes Land. Made in Germany? Versuchen Sie das mal. Wenn Sie alles made in Germany kaufen, was hätten Sie denn? Sie hätten ein Hemd, eine Hose und einen Schuh. Also alles für den regionalen Anbau. Früher war sowas möglich. Ne? Meine Großeltern zum Beispiel, die hatten noch einen eigenen Garten. Richtigen, penibel bewirtschafteten eigenen Garten. Eigentlich mit J und CH. Yachten hatten die. Aber das könnte ich mir auch vorstellen. Ne? So ein eigener Garten. Und den dann bewirtschaften. Dann wäre ich ja unabhängig von Industrie und Wirtschaft. Naja, als Selbstversorger. Ich nenne die dann auch nur noch die Verbrecher. Ich sehe mich schon in meinen kühnsten Träumen, sehe ich mich auf meinen 40 Hektoliter Land stehen. Stadtkind. Dann rufe ich jeden Morgen, rufe ich vom Balkon runter, die können mich alle mal. Ich pflanze meine Kartoffeln jetzt selber an
2: Und zwar 5 lecker. Ich bin Selbstversorger. Ich pflanz Radieschen in Form von einem Mandala. Und sogar Kerbel. Keine Ahnung, was das ist. Doch ich schaff das alles schon.

Und tatsächlich, das geht voll flott. Aus Erdbeeren wird Kompott. Muss einfach 14 Tage stehen lassen. Ich bin Selbstversorger. Mein Hokkaido produziert längst Überschuss. Ich könnte die halbe Straße mitversorgen, aber keiner mag hier Kürbis. Ich auch nicht. Man muss halt fressen, was in diesen breiten Graden wächst. Möhren, Möhren, immer wieder Möhren. Soll mich nicht stören. Ich bin Selbstversorger. Und wem das nicht passt, der kriegt halt auf die Kresse. Es kam jetzt eine Studie raus. Auch im Kabarett, da sitzen überproportional viele Menschen, die unterschreiben würden, dass früher alles besser war. Sie kennen diesen Satz, ne? Früher war alles besser. Mein größtes Problem mit dieser schwachsinnigen Aussage ist, dass ich mittlerweile denke, ja, ich glaube, das stimmt. Vor allem viel früher war alles viel besser.

0: nur ein Stück Gouda ess, pass ich auf, dass das Mittelalter ist. Und neben dem Stromgenerator steht ein großes Wahrsagerzelt. Dahinter hat die Stadt zwei Dixi-Klos aufgestellt. Die stehen ganz umsonst da, ich bin Selbstversorger. Man kann sich die Lebensverhältnisse im Mittelalter nicht mehr wirklich vorstellen heutzutage. Ich habe neulich gelesen, die Frauen im Mittelalter haben einmal im Monat gebadet. Ah, in Düsseldorf anscheinend Normalität bis heute. Die Frauen haben einmal im Monat gebadet und die Männer an Johanni. Das ist jetzt nicht wöchentlich. Das ist am Ende der Spargelzeit, da ist auch bitter nötig. Was glauben Sie, wie die gestunken haben? Und sich dann persönlich näher kommen. Herzlichen Glückwunsch. Oh, Jungfer Marion, gebt mir eure... Oh Gott. Immer mehr Menschen befürchten ja, dass der Islamismus uns langfristig zurückkatapultiert ins Mittelalter. Ich muss sagen, sprachlich ist fantastisch. In ein paar Jahrzehnten, da fahren Sie in Deutschland in so einem McDrive bei McDonald's, da fahren Sie da rein und heißt: Herzlich willkommen bei McDonald's, Ihre Bestellung bitte. Wohl an, kühner Recke aus fernem Lande. Ob er jenen Stücken vom Rindenvieh zwischen diese Brotlappen verhilfen möge, auf dass sie mir schon bald den Gaumen erletzen möchten. Also Doppelcheeseburger, ja? Gut gesprochen, edler Jüngling aus der Ferne. Aber ob nicht auch der Mundschenk noch ein Wörtchen mitzureden habe? Nur frisch heraus, was Iro Fässerrand gefüllt verheißen mögen. Also als Menü, ja? Halte ein, fremder Jüngling. Und schaffe er auch eine Tasche vom Apfel für die holde Maid. Und für wahr, zwei Silberlinge werden sein. Fahren Sie bitte zum zweiten Fenster vor, ja? Hüa, Tesla, lauf! Und? Holder Fremdling, sage an, sprich er! Nur frisch heraus, wo ist denn seines Vaters Reich? Also gebürtig so Leverkusen, ne? Tandaradei! Zurzeit sind 17% der Erdoberfläche ausgewiesen als Naturschutzgebiet. Und es kam jetzt eine Studie raus und die haben herausgefunden, das stimmt jetzt wirklich. Die haben herausgefunden, man könnte bis zu 50% der Erdoberfläche ausweisen als Naturschutzgebiet. Ist ein bisschen krass. Vielleicht starten wir mal mit 30%. Am Beispiel von Deutschland wären 30% der Fläche jetzt zum Beispiel die Gesamtheit der ostdeutschen Bundesländer. Es ist doch nur ein Beispiel. Obwohl ja, man hatte so nach den letzten Wahlen das Gefühl, vielleicht wird in diesen Gebieten schon daran gearbeitet, diese Regionen als für den Menschen eigentlich unbewohnbar auszuweisen. Das kann für die Natur ja Erholung bedeuten. Vielleicht kommen bedrohte Arten zurück, der Dünnschnabel-Brachvogel kommt da zurück, wenn der Höckeschwan und das dritte Reichhörnchen erstmal, ne, wieder. Und, nein, man soll nicht vorschnell von Nazis sprechen, machen Sie das nicht, auf keinen Fall. Da können Sie doch, wenn Sie sich da aufregen, da können Sie sich doch positionieren, können Sie doch sagen, es ist ein armseliges Würstchen, das seine Minderwertigkeitskomplexe zu kompensieren versucht durch längst überkommene Konzepte toxischer Männlichkeit, wobei es ihm so sehr an Selbstwürde mangelt, dass er eigentlich nur durch die systematische Herabsetzung anderer Selbstwirksamkeit erleben kann. Und dann... Ja. Und er versteht es dann auch nicht. Das sind viele Vorteile. Und ja, kein Begriff ist in den letzten Jahren so inflationär verwendet worden wie der Begriff Nazi, oder? Wahrscheinlich trifft das jetzt uns alle 5 Jahre mal statistisch, ist jeder mal dran. Ja, so Leute, die ihren Rasen penibel stutzen, ja, Garten-Nazis. Leute, die ständig irgendwie Rechtschreibung bei anderen Leuten korrigieren, ja, Grammatik-Nazis. Leute, die ständig alles neu kaufen, ja, Neonazis. Leute, die sich immer hysterisch die Hände waschen, ja, Hygiene-Nazis. Blumen, die so nach unten gucken, Nazissen. Es wird immer verrückter, ne? Und nur bei halbwegs echten Nazis, da sind wir achtsam und sagen besorgte Bürger. Das ist toll. Ne? Kann man fragen, was hat uns so auseinanderdividiert? Ne? Was hat uns so? Ich glaube, es ist die Klimakrise. Die einen hoffen jetzt auf das große Comeback der Atomkraft. Andere haben seit Jahren ihr sonnenbetriebenes Minikraftwerk auf dem Balkon. Wahrscheinlich werden wir wie immer in Deutschland einen Mittelweg gehen. Die Atomkraft kommt im großen Stil zurück, aber mit Miniaturatommeilern für auf der Terrasse. Alles gut bei dir, Birgit? Ja, ich habe gerade einen Super-GAU zwischen den Geranien, aber sonst ist alles. Wir müssen uns auf das konzentrieren, was Hoffnung macht. Und es gibt Dinge, die machen Hoffnung. Zum Beispiel Pilz. Nein, nicht im Sinne von Krombacher, sondern Pilz. Das größte Lebewesen der Welt ist ein 88 Hektar großer Pilz. Was man im Wald sieht, ist bloß der Fruchtkörper. Und das eigentliche Lebewesen ist unterirdisch. Und jetzt hat man festgestellt, das kann man benutzen, diesen Pilz, als Dämmmaterial, als Baustoff, als Alternative zu Leder. Hat man mir erklärt, meine Enkelkinder werden vielleicht schon ihre Häuser bauen aus Pilz. Man forscht noch dran, wie man den wasserresistent kriegt, was ist albern, sonst rufen sie nach 2 Tagen beim Vermieter an und sagen, es riecht schimmelig in unserem Pilz. Häuser aus Pilz, ist eine Zukunftstechnologie. Wenn sie Gäste da haben, wollen Champignon-Cremesuppe machen, 2-mal über den Fußboden kehren. Es gibt ja auch halluzinogene Pilze. Wenn sie eine Party feiern wollen, einfach kurz über die Wand lecken. Aber Zukunftstechnologien werden uns oft schlecht geredet. Ja, da werden dubiose Geschichten erzählt. Dabei gibt es so viele Zukunftstechnologien. Ja, Mercedes forscht gerade an einem Solarlack. Da kann das Auto, ihr E-Auto, kann in der Sonne fahren und aufladen. Mit einem Solarlack. Sie müssen dann im Navi nicht die kürzeste, die schnellste Route wählen, sie müssen die sonnigste. Also nehmen wir an, Sie wollen von Neuss nach Karst, dann machen Sie das am besten über Südspanien. Ne? Es gibt so viele Zukunftstechnologien. In der Schweiz hat man angefangen, zwischen die Bahngleise, zwischen die Schienen, hat man angefangen, Solarpanels zu verlegen. Das ist doch eine großartige Idee. Die Fläche ist doch eh weg. Ist in Deutschland nicht richtig praktikabel, weil die Züge ja stehen. Es gab mal diesen Horror-ICE, ne? Der fuhr in Stuttgart los und hielt 9 Stunden später das allererste Mal überhaupt an und machte erstmalig die Türen auf. Da müssen Sie Humor bewahren. Nach 6 Stunden gehen Sie ins nächste Abteil und sagen, so, hier noch jemand zugestiegen? Ist nicht leicht, Humor zu bewahren manchmal als Kunde. Bei den Kölner Verkehrsbetrieben gab es jetzt in der Straßenbahn so ein Plakat. Da stand wortwörtlich drauf, Wut entsteht gar nicht durch den verspäteten oder ausgefallenen Zug, sondern erst durch deine Bewertung. Schon so ein bisschen Täter-Opfer-Umkehr, finden Sie auch? Also was hatte die Frau denn an, als sie vergewaltigt wurde? Also schon... Zukunftstechnologien werden uns oft schlecht geredet. Da werden seltsame Fakten gestreut, ja, zum Beispiel bei der Windkraft. Dann heißt es, oh, an diesen Rotorblättern, da gibt es Verbundfasern, das ist Mikroplastik, da gibt es Abrieb. Jährlich Abrieb, 1 Tonne. 1 Tonne Abrieb. Das stimmt auch. Autoreifen haben einen Abrieb von 100 Tonnen pro Jahr. Schuhsohlen immerhin 9 Tonnen. Wollen Sie die auch abreißen? Dann können Sie barfuß zum Auto gehen und sicherheitshalber auf den Felgen davon gurken. Oder Sie wissen, es gibt bei Windrädern gibt es diesen Infraschall, ne? Schlimme Sache. Infraschall ist wissenschaftlich nicht belegbar, aber die Beschwerden sind halt dann doch da. Die Fachleute nennen das den sogenannten Nocebo-Effekt. Ne? Ja, wenn die Erwartung bereits zu Symptomen führt. Sie kennen das, wenn gesagt wird, ja, wir senden gleich noch ein Interview mit Heidi Klum. Ah, das tut weh, bevor Sie es hören. Ne? Nocebo-Effekt. Also manche Theorien sind selbst mir zu krass. Ne? Auch das... Dass gesagt wird, ah ja, die der Politik, die haben da oben, die haben alle so ein Geheimwissen, die haben so einen geheimen Plan da oben. Oh. Können Sie sich das ernsthaft vorstellen? So, Olaf Scholz das Kanzleramt an Friedrich Merz übergeben hat, dass er sagt, ja, Friedrich, hier ist der Füller, das hier ist der Schreibtisch und jetzt kommen wir noch zu den richtig krassen Sachen. Lars weiß auch schon Bescheid. Gibt Leute, die glauben, wir werden in Wahrheit von Reptiloiden regiert. Wussten Sie nicht? Wir werden von Reptiloiden regiert. Wenn Sie Friedrich Merz ganz lange in die Augen schauen. Doch. Ich persönlich bin sehr empfänglich für Verschwörungserzählungen. Das gebe ich offen zu. Ich glaube auch, dass Corona erfunden wurde. Von 3 Frauen. Eine Virologin, eine Pharmareferentin und eine Toilettenfrau saßen bei einem Bierchen zusammen und haben sich gefragt, wie kriegen wir Männer weltweit dazu, sich die Hände zu waschen? Ne? Aber Seien wir ehrlich, Verschwörungstheorie ist ein Totschlagargument geworden. Und in Wahrheit, der Politik konnte nichts Besseres passieren, als dass wir uns alle gegenseitig fundamental misstrauen. Und mit dem Begriff Verschwörung, mit dem Vorwurf Verschwörungstheorie können Sie alles abräumen. Sagen, Jens Spahn kauft zu viele Masken zu teuer ein. Nein, sagen Sie es nicht, eine Verschwörungstheorie. Corona-Maßnahmen übertrieben. Nein, also Verschwörungstheorie. Die EU verbietet den Begriff Sojaschnitzel, weil sie insgeheim von der Fleischlobby bezahlt wird. Nein, das ist verrückt, das ist Verschwörungstheorie. Gewöhnen Sie sich dran, manche Verschwörungen haben sich auch als wahr herausgestellt. Also noch dümmer als an Verschwörungstheorien zu glauben, ist an keine einzige zu glauben. Watergate-Affäre, Schwarzgeld-Affäre der CDU. Glauben Sie, dass man die irakischen Massenvernichtungswaffen noch finden wird? Ich denke schon. Aber in Washington. Natürlich war die CIA 2014 in der Ukraine auf dem Maidan aktiv. Jetzt können Sie natürlich sagen, Herr Zingsheim, die USA als Führerin der westlichen Wertegemeinschaft, die werden niemals so weit gehen, einen Regimewechsel in einem anderen Land durchzuführen. Das hat es ja nie gegeben. Außer Iran, Irak, Afghanistan. Mehrmals in Indonesien, Kuba, Kongo. Ich glaube, bei der Wahl in Rheinland-Pfalz hatten Sie jetzt neulich keine Zeit. Ne? Meine Lieblingsverschwörungstheorie ist ja zurzeit die, dass wenn man Songs von Florian Silbereisen rückwärts spielt, dass man dann satanische Botschaften hört. Und ich habe das ausprobiert und es ist noch krasser, wenn man sie vorwärts abspielt, weil dann hört man Lieder von Florian Silbereisen. Ich glaube eh, dass unter uns die größte Gefahr in Deutschland geht nicht aus von Social Media, künstlicher Intelligenz oder der jungen Union. Nee, nee. Die größte Gefahr geht aus von Schlagermusik. Es sind meistens männliche Gewaltfantasien. Ist Ihnen nie aufgefallen? Das ist, weil die beschissene Musik einen ablenkt. Sie müssen die Texte mal dechiffrieren. Es sind immer Gewaltfantasien. Ich gehe die Straße lang wie immer. Da ist noch Licht in deinem Zimmer. Ich weiß, du wirst mich nicht viel fragen. Wie damals werde ich einfach sagen, hello again. Ich sag einfach, hello again. Du, ich möchte dich heute noch sehen. Dort am Fluss, wo die Bäume stehen. Plötzlich kommt der nächste Typ mit einer verhaltensauffälligen Frisur um die Ecke. Gildo hat euch lieb. Und wenn es auch mal Tränen gibt. Plötzlich taucht ein Typ mit Samba-Mucke auf. Jeder weiß, dass du kein Kind mehr bist. Du bist so heiß wie ein Vulkan. Und heute verbrenne ich mich daran. Du steigst in eine Karre, willst nichts wie weg. Du fährst los, plötzlich bemerkst du wen hinter dir. Im Wagen vor mir fährt ein junges Mädchen. Sie ist allein und sie scheint hübsch zu sein. Ich kenne nicht ihren Namen, ich kenne nicht ihr Ziel. Ich spüre nur, sie fährt mit viel Gefühl. Ratter, ratter, ratatatata. Du rufst laut, nein, nein, es ist so absurd, du musst fast schon grinsen. Plötzlich taucht Gigi Anderson auf. Nein heißt ja, weil man so lächelt wie du. Und selbst wenn du damit an die Öffentlichkeit gehst, dann gibt's doch Täter-Opfer-Umkehr. Plötzlich kommt Roland Kaiser um die Ecke. Warum hast du nicht nein gesagt? Es lag allein an dir. Mit einem Hauch von fast nichts an. Wer wollte dich nicht verführen? Herr Helene Fischer zum Beispiel. Ich meine, die rennt selber atemlos durch die Nacht. Aber es gibt natürlich auch übergriffiges Verhalten von Frauen. Manchmal am Rande der Legalität. Denken Sie nur an, ich war 16. Und sie 31. Ja, was hat sie denn gesagt?
1: Er gehört zu mir.
0: Ich glaube, es ist offensichtlich. Übrigens bei Schlagerkonzerten, auch bei anderen Events, kommen immer häufiger K.O.-Tropfen zum Einsatz. Frauen sind häufig das Opfer, logischerweise. Ne? K.O.-Tropfen sind so ein Mittel, um Frauen in einen Zustand zu versetzen, dass sie sich nicht mehr richtig wehren können. Früher nannte man das Eheschließung. Und ich glaube trotzdem, dass wir in Sachen Emanzipation stetig voranschreiten. Neulich war eine Freundin zu Besuch und ich fragte so, sag mal ganz ehrlich, Sven und du, führt ihr eigentlich eine offene Beziehung? Und dann sagte sie, also ich schon. geteiltes Echo im Saal. Ich glaube, das wäre sehr heilsam, wenn Frauen mal ein Jahr so reden würden über Männer, wie Männer früher über Frauen gesprochen haben. Das wäre sehr, sehr interessant. Immer so, ach, das Sven, mein Freund, ich weiß nicht, redet und redet, ständig am Quatsch, schöne Brüste. Es kam jetzt eine Studie raus. Doch, wirklich. Tatsächlich gibt es viele desorientierte Männer, die in der postmodernen Lebenswirklichkeit nicht mehr klarkommen. Und die haben gesagt, denen fehlen so die gruppenbezogenen Anknüpfungspunkte. Ne? Man hatte das früher. Kreuzritter, Templer, Wehrmacht, Illuminati, die ganze Zeug. Und was haben sie heute? Haben sie irgendwie, wollen sie da irgendwie Tofu-Ritter vom Hafer-Porridge-Orden? Es ist ein anderes Gefühl, ne? Und da, als Cowboy hatten sie früher irgendwie einen Revolver links und rechts hängen. Da haben sie halt heute eher die Apfelschnitze für die Kinder. Ne? Aber, ich meine, Herbert Grönemeyer hat das ja immer schon gesungen, ne? Ich meine, Frauen haben es schwer, aber er sagt immer, Männer haben es nicht leicht. Das ist fast krasser. Zum Beispiel, wenn Frauen in der Schwangerschaft zunehmen, ist es so, dass Männer interessanterweise auch zunehmen. Und dann nach der Geburt, wenn Frauen wieder abnehmen, ist so, dass Männer interessanterweise auch zunehmen. Und viele Probleme, viele Herausforderungen, die wir mit einem Geschlecht identifizieren, die betreffen Männer und Frauen häufig gleichermaßen. Bodyshaming, das gibt's ja nicht nur für Frauen. Gibt's ja auch für Männer. Bodyshaming, da brauchen sie als Mann nur eine gemischte Sauna betreten. Da haben sie doch Stress. Also, oh, kleiner Penis, großer Penis, Riesenpenis, Monsterpenis, überhaupt kein Penis, das ist eine Frau. Okay, aber... Meistens kommt man doch aus einer Sauna und denkt sich, ey, beste Erfindung aller Zeiten sind wirklich Anziehsachen. Gut, kleiner Tipp, wenn die gemischte Sauna ausgebucht ist, können Sie flott noch Ihren Geschlechtseintrag ändern. Und früher musste man sich richtig auf die Palme bringen und manche Leute... Früher musste man sich richtig anstrengen, um manche Leute noch auf die Palme zu bringen. Heutzutage reicht es, wenn sie sagen, du weißt schon, dass das biologische Geschlecht im Prinzip durch die Chromosomen festgelegt wird. Ich habe ja auch versucht, mich dann mit ChatGPT ein bisschen schlau zu machen über dieses komplizierte Thema, fluide, nicht-binäre, geschlechtliche Identitäten. Und ChatGPT hat gesagt, wer sein Geschlecht regelmäßig wäscht, der braucht es nicht zu wechseln. Und für mich ist es, zurzeit Düsseldorf, ein Hexenkessel der Emotionen. Für mich ist es zurzeit nicht besonders verlockend, mein Geschlecht zu wechseln, weil ich habe jetzt gelesen, immer mehr Frauen leiden an Mental Load. Das ist wirklich ein großes Problem. Das ist die unfassbare Belastung durch die schiere Summe alltäglicher Kleinigkeiten. Aber dann hat man rausgefunden, es ist auch für die Co-Betroffenen schwer. Ja, also für die im Haushalt befindlichen Männer. Und ein Kumpel von mir hat mir das erklärt, der sagte, abends, ne, wenn er sagt, er geht ins Bett, das ist lustig, dann geht der ins Bett. Und seine Frau, also die Mutter seiner Kinder, die sagt auch, dass sie ins Bett geht, dann macht die aber nicht. Die schmeißt mal kurz eine Wäsche an, räumt noch ein bisschen auf, lädt schon mal die Butterbrotdosen für die Kinder hin. Wenn die schon da liegen, kann man die auch befüllen. Die packt noch ein Geschenk ein für irgendeinen Malte Sebastian, weil der morgen Geburtstag hat. Die Kinder sind da eingeladen. Checkt noch mal kurz den Google-Kalender. Dann ist die Wäsche natürlich fertig, dann kann man sie auch laut aufhängen. Und wenn sie nach mehreren Stunden da ins Bett gerumpelt kommt, sagt er, da wird er auch noch mal wach. Ja, und er kann nach so einem Stress ganz schlecht wieder einschlafen. Und ich finde, da treffen sich doch Männer und Frauen seit jeher, ja, Eltern zu sein, ist eine gemeinschaftliche Lose-Lose-Situation. Ja? Denn egal wie du es machst als Elternteilchen, es ist falsch. Bist du so ein cholerischer Alkoholiker mit einem Gewaltproblem, heißt es, ja, kein Wunder, dass die Kinder bekloppt sind. Ja, schlechtes Vorbild. Bist du so ein Achtsamkeitsseminar gestellter Öko-Fuzzi mit einer großen Vorliebe für Frauenrechte, heißt es, ja, natürlich müssen die Kinder rebellieren, die müssen sich ja abgrenzen. Ne? Ja, Freunde, wo ist denn da meine Handlungsoption? Herr Zingsam, haben Sie jetzt 15 Jahre lang Ihre Frau geschlagen? Ja, täglich. Ich wollte, dass mein Sohn Feminist wird. Dann wäre es ja eh nicht, was aus den eigenen Kindern wird. Mein Ältester zum Beispiel, der ist recht manipulativ. Der Zweite hat schon mal geklaut. Der Dritte kann sehr gut lügen. Das ist krass, dass Sie alle nach meiner Frau kommen. Aber, und wenn die Erwartungen mal wieder so hoch sind und das Ergebnis so low, ja, ich tröste mich immer mit Immanuel Kant. Immanuel Kant schrieb 1784 einen wunderschönen Satz. Er schrieb, Aufklärung ist der Ausgang des Menschen aus seiner selbstverschuldeten Unmündigkeit. Also er hat Bam nicht geschrieben, ne? Aber ein Satz, der alles hätte ändern können. Ich glaube, der hatte ganz hohe Erwartungen dran geknüpft. Der wollte wirklich was erreichen, damit bewegen. Und 250 Jahre später schreibt wieder jemand was und er schreibt, wie heißt die Mutter von Niki Lauda? Mama Lauda. Mama Lauda. Das ist Gefälle. Das tut weh. Wie sie es machen als Elternteil, sie machen es falsch. Sie waren neulich auf dem Kinderspielplatz und da sollte so ein kleiner Junge einen Anschiss kriegen von seiner Mutter. Und dann ist er weggegangen. Und dann sagt sie, Luca! Dann ist er so in Zeitlupe weitergegangen. Und dann sagte sie wortwörtlich, Luca, wenn du langsamer gehst, sieht die Mama das trotzdem. Dann ist er gerannt. Und ich glaube, Eltern hatten zu jeder Zeit in der Geschichte der Menschheit immer schon exakt dieselben Herausforderungen, dieselben Probleme mit ihren Kindern wie heutzutage. Ich glaube, schon vor 2000 Jahren. Kann man sich vorstellen, Jesus, kannst du mal aufhören, die Sandalen immer einfach so in den Flur zu schmeißen? Bitte? Du warst gestern stundenlang mit deinen Kumpels im Tempel, bitte? Wann du rauskommst? Ja, weiß nicht, nagel mich nicht fest. Hochkultur. Ja, Wiener Klassik. Viel Spaß, ja? Wenn sie da Elternteilchen waren. So. Geht Papa im Morgen nicht mehr. Wolfgang, du wirst ja wohl eine kurze Sinfonie fertig schreiben können heute Nachmittag. Papa im Morgen nicht mehr, die anderen Kinder sind alle um Spielplatz. Das sind Assis, das ist kein Umgang für dich. Es ist trotzdem natürlich schön, wenn man merkt, wenn die Kinder irgendwann Dinge selbstständig können. Das werden einige von Ihnen auch erlebt haben, wenn die Kinder zum Beispiel zum ersten Mal selber Frühstück machen. Ja, man liegt so im Bett, man hört es ein bisschen klappern und rappeln aus der Küche. Man spart nicht wirklich Zeit. Ne? Also sie haben auf einer Fläche von 45 Quadratmetern Kuhmilch verstreut. Sie müssen die Küche kernsanieren, die Kinder abkärchern, aber sie haben es... Oder wenn die Kinder zum ersten Mal selbstständig Fahrrad fahren. Ne? Und dann diese Freude, wenn man sich wieder in die Arme schließt in der Notaufnahme. Und wie stolz ich war, als meine Kinder in Köln zum ersten Mal mit der KVB, mit Straßenbahn, mit Bus und Bahn in die Schule gefahren sind. Und wie ich mich gefreut habe, als ich die abgeholt habe am Hauptbahnhof Hannover. Das war schön. Selbstständigkeit fördern, denn Selbstständigkeit geht sehr schnell wieder verloren. Wenn Sie auf einmal so einen 14-Jährigen haben, der kaum einen Meter zu Fuß gehen kann und überall hingefahren werden möchte. Kleiner Tipp, machen Sie das. Fahren Sie den bis exakt vors Schultor, warten Sie, bis die ganzen Kumpels da sind, bis diese Peergroup sich versammelt hat und dann sagen Sie, Schnupsi Pupsi. Tschüss. Papa hat dich, oh, da hast du noch einen Krümel vom Brötchen. Sie brauchen nie wieder Taxi spielen. Ich bin mittlerweile nach 4 Kindern, ich bin sehr entspannt und souverän am Schultor. Lässiger geworden, auch ehrlicher. Ne? Wenn jemand fragt, Martin, kommst du heute Abend auch zum Elternabend? Sag ich, nee, danke, ich war schon mal auf einem. Meine Kinder gehen auf eine inklusive Schule. Das war mir auch sehr, sehr wichtig, dass es eine Schule ist, die inklusiv ist. Was mir überhaupt nicht bewusst war, ist, dass sich das auf die Lehrkräfte bezieht. Und natürlich führen Kinder zu einem gewissen Stresspegel. Ich habe zum Beispiel, das gebe ich ganz offen zu, ich habe in den letzten Jahren vor lauter Belastung habe ich häufig abends zu viel Alkohol getrunken. Das mache ich nicht mehr. Ich trinke jetzt häufig schon mittags. Manchmal ein bisschen unkonzentriert am Schultor. Ich habe schon mal das falsche Kind eingepackt. Das war so furchtbar. Das war so furchtbar, als ich das wieder abgeben musste, weil ich zum ersten Mal dachte, hey Martin, doch pädagogisch einiges richtig gemacht. Wie heißt du? Man muss aber lernen zu abstrahieren. Natürlich führen Kinder zu einem gewissen Stress, aber es gibt ja viel schlimmere Formen von Stress. Wenn sie ihre Handykamera drehen, um nachzuschauen, ob ihre Zyste gut verheilt ist. Und dann kommt ein Videoanruf von der Arbeit. Das ist Stress. Und es ist ja auch deshalb so stressig, weil sich so viele einmischen in die Erziehung. Ja, mit den Bildern müssen Sie klarkommen hier vorne, ne? Aber auch die Politik mischt sich ein in die Kindererziehung. Olaf Scholz forderte die Flughoheit über deutschen Kinderbetten. Nancy Faeser wollte Demokratieerziehung bereits im Kindergarten. Was kommt da als nächstes? Lars Klingbeil in der Krabbelgruppe als Gast erklärt allen Dreijährigen, wie man sich innerhalb weniger Stunden selber verschuldet. Meine Kinder haben häufig Albträume. Die brauchen jetzt nicht noch persönlichen Kontakt mit Sozialdemokraten. Und es war eh schwer genug, Kinder an das Thema Politik überhaupt heranzuführen. Haben Sie mal versucht, mit Kindern Nachrichten zu gucken?
1: Papa, was sagt das Kind mit der Krawatte da?
0: Das ist Philipp Amthor. Lass ihn doch in Ruhe, weißt du? Ich frage mich manchmal wirklich, ich habe das ja am Anfang gefragt, ob Sprache wirklich der Kommunikation dient. Ein Freund von mir ist Lehrer. Und da kam eine Mutter zum Elternsprechtag und sagte, Herr Wittmann, wir machen uns Sorgen, wir haben das Gefühl, bei Ihnen in der Klasse, unser Kind, das wird gemoppelt. Einfach gemoppelt. Wir haben Angst, vielleicht ist es auch so ein Induktionskind. Haben Sie das Gefühl, Sprache dient der Verständigung? Ich habe neulich auf der Bühne erzählt, dass meine Frau mit unseren Kindern Polnisch spricht. Also ich glaube, dass das Polnisch ist. Ich habe auch mal ein bisschen Polnisch gelernt an der Volkshochschule Köln. Leider hieß die Dozentin Julieta Esmeralda González de Suárez. Ein bisschen Polnisch spreche, allerdings mit katalanischem Akzent. Und dann sagt die Frau in der ersten Reihe, ältere Dame in der ersten Reihe, sagt ja, dass sie auch ursprünglich aus Polen kommt. Dann frage ich freundlich, ob sie denn auch Polnisch spricht. Dann sagt sie, nee, Polnisch, das gab es damals noch nicht in Polen. Man rede zunehmend aneinander vorbei. Viele Freunde von mir, wenn die mir Nachrichten schreiben, die benutzen zunehmend immer viele von diesen Emojis, von diesen lustigen Bildchen, von diesen Sonderzeichen. Das ist super anstrengend. Ja, wir waren neulich im Palme-Palme-Palme-Urlaub. Wir hatten wirklich fantastisches Sonnenschein, Schweißtropfen, noch eine Palme Wetter. Leider hat sich Dirk einen Krankenwagen Blaulichtschlag die Hand vom Kopf Bänderriss zugezogen. Naja, wir sehen uns ja bald in Fahne vom Kaiserreich Deutschland wieder. Kein Wunder, dass auch zunehmend ältere Menschen sagen, ja, in was für einem Land leben wir denn eigentlich? Ja, wo leben wir denn hier? Reagieren Sie da verständnisvoll, empathisch. Es handelt sich um Mitmenschen, denen Ihr Aufenthaltsort nicht klar ist. Hört man sich noch selber zu? J.D. Vance hat ja gesagt, in Deutschland werden keine abweichenden Meinungen mehr akzeptiert. Und das war sehr lustig, weil am selben Tag hat Boris Pistorius sinngemäß gesagt, also diese abweichende Meinung von Herrn Vance ist nicht akzeptabel. Winfried Kretschmann, kennen Sie noch? Das ist der frühere Cem Özdemir, ne? Und hat gesagt, ja, warum müssen Kinder überhaupt noch Sprachen, Fremdsprachen an der Schule lernen? Jedes Smartphone kann doch simultan übersetzen in jede Sprache der Welt. Hat mich überrascht, weil vor allem Winfried Kretschmann seit Jahrzehnten in einer Sprache spricht, die nur er selber verstehen tut. Hört man sich noch selber? Natürlich verlieren Menschen hier bei dieser Informationsflut und den ganzen Neuerungen den Anschluss. Früher konnten sie in Deutschland ganz gemütlich eine Kugel Eis bestellen. Erdbeer, Vanille, Schoko. Gehen Sie heutzutage mal in einer deutschen Großstadt Eis essen. Viel Spaß. Haben Sie Pumpernickel Cassis? Oder Bärlauch Avocado Kurkuma? Ich persönlich finde Alge, Kirschtomate und Abwasser Kardamom auch wirklich erfrischend. Ich bin viel unterwegs. Auf Tournee. In ganz Deutschland. Es gibt echte Ortschaften in Deutschland, die heißen Hodenhagen, Hundeluft, Faule Butter oder Ursula Poppenricht. Was ist denn da los? Da war in Nachrichten, ein Mensch hat sich bei der Vogelgrippe angesteckt. Und zwar bei einer Kuh. Was soll ich denn da sagen? Schwein gehabt? Verstehen Sie? Und deswegen möchte ich Ihnen ja nur mit auf den Weg geben, wenn Sie mal wieder da draußen rumstehen, fassungslos und denken, das ist alles so bekloppt, das kann sich nur jemand ausgedacht haben, dann resignieren Sie nicht. Dann seien Sie kreativ und setzen Sie einfach noch einen oben drauf. Ja, verstehen Sie? Machen Sie Social Media, aber analog. Überlegen Sie sich einfach eine Realität, auf die Sie persönlich Lust haben. Hauen Sie es raus. Wenn jemand sagt, du hast mitbekommen, die AfD liegt in den Wahlumfragen vorne, dann sagen Sie, ja, aber wusstest du, dass Alice Weidel in Wahrheit Happe Kerkeling ist? Ganz andere Stimmung im Raum. Hauen Sie es einfach raus. Wenn jemand sagt, du hast mitbekommen, man darf jetzt das Smartphone nicht mehr mitbringen, dann sagen Sie, ja, aber man darf seinen 3D-Printer einpacken von zu Hause, um sich vor Ort sein Pausenbrot auszudrucken. Hauen Sie es einfach raus, ist doch egal, ob das stimmt. Wenn jemand sagt, dein Sohn ist doch jetzt 14 geworden, wie geht's denn dem? Dann sagen Sie, wenn jemand Ihnen sagt, ja, du, in der Uniklinik in Tübingen konnte jetzt doch gebaut werden, obwohl der Ziegenmelker zurückgekehrt ist, dann sagen Sie, ja, stellte sich raus, der Ziegenmelker ist promoviert und arbeitet jetzt in der Urologie als Faxgerät. Bauen Sie sich eine Realität, die Sie schön finden. Letzter Tipp, wenn wirklich jemand zu Ihnen sagt, dass Sie morgens frischer aufwachen, wenn Sie sich nachts den Mund zukleben, dann sagen Sie, stimmt, aber wusstest du, dass man gar nicht mehr aufwacht, wenn man sich obendrein die Nase zuspachtelt? In diesem Sinne, sagen Sie sich immer, solange es schwer geht, geht's bergauf. Danke für Ihre Aufmerksamkeit. Vielen Dank.

Dank. Das ist sehr freundlich. Vor ein paar Tagen habe ich zum ersten Mal gedacht so, hey, Kabarett ist eigentlich das Gegenteil von Kirche. Weil Kirche ist ja eigentlich immer frohe Botschaft. Ne? Nonstop, immer frohe Botschaft. Da kommt nicht so richtig Stimmung auf. Ne? Aber Kabarett ist eigentlich nonstop Überbrücken von schlechten Nachrichten. Also lustig. Und die schlechten Nachrichten, die prasseln ja wie nie zuvor auf uns ein. Früher haben wir uns doch lustig gemacht über diese Prepper. Diese Hysteriker, die zu Hause im Hobbykeller ständig Vorräte anlegen, sich auf den Ernstfall vorbereiten. Mittlerweile können sie auf offiziellen Websites der Bundesregierung können sie nachlesen, dass der Bevölkerung geraten wird, sich schon mal vorzubereiten. Vorräte anzulegen, Stromausfall, Naturkatastrophen, Kriegsfolgen, dass sie da vorbereitet sind. Schönes Gefühl, dass sie selber davon ausgehen, dass das nicht klappt, was sie vorhaben, ne? Mich hat das total getriggert. Ich habe jetzt auch im Keller, ich habe jetzt Vorräte angelegt, habe so ein Regal freigeräumt, habe jetzt Trockenfleisch, Dörrobst, Flüssigkeit ist ganz wichtig natürlich. Ich habe jetzt Wasser gekauft, weil ich gemerkt habe, dass die Kinder auf Cabernet Sauvignon ganz komisch reagieren. Und ich habe 6 fertig gepackte Trekkingrucksäcke, falls wir mal von Köln aus fliehen müssen ins Ausland, Pulheim oder Remscheid. So ein Ausnahmezustand ist auch eine mentale Herausforderung. Ich habe so einen kleinen Beutel mit Notfallpointen. Können Sie kurz reingucken, so Mann über Bord, Frau überglücklich. Und was ich auch eingepackt habe, das ist eigentlich das Wichtigste, meine Kundenkarte vom Center Park. Weil da vermuten sie dich nicht. Das ist mein Plan. Draußen ist Armageddon, Weltuntergang, Atomschlag. Ich hock im Aquamundo auf der Rutsche. Und trotzdem, ja, wie oft wurde uns schon mit der Apokalypse gedroht, oder? Und rein statistisch gesehen hat sich der Weltuntergang bislang eher als Nullnummer erwiesen. Nur bei der Wettervorhersage, da sind sie ein bisschen stinkig, wenn das 1-2 Grad abweicht. Wenn der Weltuntergang mal wieder ausbleibt, sagen sie, ja, wird noch. Mirko hat den letzten Zug in Gütersloh verpasst. Stefanie ist mit der Steuer fertig, naja fast. Jeremy hat wieder mit dem Rauchen angefangen.

es zum Stehen. Ein Typ mit Kfz-Werkstatt, der fand für mich persönlich jetzt kein Weltuntergang.

und vier verpennt. Ja, sicher, sicher ist das ärgerlich, doch der Weltuntergang ist es nun mal nicht. Mahmoud hat im Darknet auf den falschen Link geklickt.

an, dass es längst gibt. Kevin hat auch die letzte Stunde schlussendlich geskippt. Der kleine Malte hat trotz Hütchen fiesen Sonnenbrand. Suboptimal, aber hey, kein Weltuntergang. Manfred hat bis zum Ende seinen Eltern nicht verziehen. Ich hab heute Morgen eines meiner Kinder angeschrien. Nur fürs Protokoll, das Kind hat angefangen. Es war furchtbar,

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5: Die Nachrichten mit Katrin Baumhöfer. Guten Tag.
6: Ich wohne in Köln, ich lebe hier, ich gehe gerne in die Oper und ins Theater und natürlich will man dabei sein.
7: Ja, sehr, sehr schön. Also ich bin sehr beeindruckt.
8: Toller Stil der 50er, 60er Jahre eben, ne?
5: Diese Besucher freuen sich über die Eröffnung des Kölner Opern- und Schauspielhauses. Die Sanierung hat 14 Jahre gedauert und auch deshalb deutschlandweit Schlagzeilen gemacht, weil die Baukosten mehr als dreimal so hoch waren wie geplant. Christian David, WDR Köln, war bei der Eröffnung dabei und hat sich bei den Besuchern umgehört.
9: Die einen sagen, ja, das ist endlich fertig geworden, darüber freuen wir uns. Andere sagen, Mensch, 1,5 Milliarden Euro inklusive der zusätzlichen Baukosten und Finanzierung. Was hätte man mit diesem Geld alles sonst noch so sanieren können, statt der Kölner Oper oder und die Kölner Oper? Also da gehen die Meinungen deutlich auseinander. Und jetzt hofft die Stadt Köln, weil es jetzt losgeht, dass vielleicht so die Diskussion um das Baudebakel, das hier stattgefunden hat, so ein bisschen in den Hintergrund rückt.
5: Und in München ist am Mittag das Oktoberfest eröffnet worden. Traditionell mit dem ersten Fassanstich durch den Oberbürgermeister. Bis zum 4. Oktober werden in München bis zu 7 Millionen Besucher erwartet. Die Veranstalter haben dafür das Sicherheitskonzept noch einmal überarbeitet. Aus München Birgit Grundner.
10: Tatsächlich gab es auf dem Festgelände vergangenes Jahr an einer Stelle sogar mal so einen Besucherstau, dass viele richtig Angst bekommen haben. Deshalb hat die Stadt jetzt zum Beispiel mehr als 50 Kameras auf dem Gelände installiert. Zusätzlich zu denen von der Polizei. Ausgewertet werden die Bilder dann in einer ebenfalls neuen Sicherheitszentrale mit KI und Unterstützung von sogenannten Crowdspottern, sodass man kritische Menschenansammlungen einfach schneller erkennt und reagieren kann, zum Beispiel mit Durchsagen, um die Besucher zu lenken.
5: Die Bundesregierung will dafür sorgen, dass der Spritpreis wieder sinkt. Dafür soll der Tankrabatt zurückkommen. Er könnte den Liter Benzin und Diesel um bis zu 17 Cent günstiger machen. Kritik kommt etwa von Verbraucherschützern, Sozialverbänden und der Opposition. Sie finden, dass ein Tankrabatt nicht zielgenau ist. Der Bundesverband Spedition und Logistik spricht von lediglich einem Pflaster auf einer großen Wunde. Und auch das ist heute Thema. Im Streit um

0: Grönland wird es bald ein Abkommen geben zwischen den USA, Dänemark und Grönland. Dänemarks Regierungschefin freute sich über die Einigung. Sie sei gut für die Arktis und für Europa. In Köln haben Menschen gegen Schwangerschaftsabbrüche demonstriert. Gleichzeitig fand auch eine Gegendemo statt. Bei beiden kamen weniger Teilnehmer als erwartet. Die Polizei spricht jeweils von unter 1000 Menschen. Tennisprofi Alexander Zverev hat das deutsche Team im Davis Cup mit 1:0 in Führung gebracht. Bei dem Turnier in Halle hat Zverev das erste Einzel gegen Kroatien gespielt und in 2 Sätzen gewonnen. In der Fußball-Bundesliga hofft Mönchengladbach auf einen Neustart nach der Entlassung von Trainer Eugen Polanski. Die Borussia steht mit 0 Punkten im Tabellenkeller. Heute ist Mainz 05 zu Gast. Burkhard Hupe, WDR Sport, das Spiel geht gleich in die Schlussphase. Wie steht es denn um den ersten Gladbacher Punkt?
1: Ja, im Moment sieht es danach aus. 2:2 der Zwischenstand hier vor 50.000 Zuschauern im Borussia-Park. Mainz war ja mit 2:1 vorne zur Pause. Dann ein Handelfmeter für Gladbach hat der Mannschaftskapitän Kevin Dix verschossen an den Pfosten. Aber es war so eine Initialzündung für die Borussia. Danach gab es 2-3 hochkarätige Chancen. Und eine davon nutzte dann Isaac Liedberg, der Neuzugang von Darmstadt 98, mit einem Aufsetzer aus 5-6 Metern Torentfernung. Und so heißt es aktuell 2:2.
0: Das war WDR aktuell. Das Wetter in Nordrhein-Westfalen. Der Abend bleibt meist trocken und windig bei 16 bis 21 Grad. In der Nacht fällt etwas Regen. Die Tiefstwerte liegen nur knapp unter den Abendtemperaturen. Morgen bis zum Mittag zeitweise regnerisch, danach wird es freundlicher. Es bleibt bei kräftigem Wind. In Remscheid bis 18, in Detmold bis 19 und in Heinsberg bis 21 Grad. Es ist 17.04 Uhr. WDR 5, die Verkehrslage. A1 Osnabrück Richtung Münster, zwischen Flughafen Münster-Osnabrück und Greven etwa 10 Minuten plus, 3 Kilometer Stau. A2 Hannover Richtung Dortmund, zwischen Rehren und Bad Eilsen etwa 20 Minuten plus, 6 Kilometer Stau. Die A4 Olpe Richtung Köln ist zwischen Reichshofberg-Neustadt und Gummersbach gesperrt. Die Fahrbahn muss nach einem Unfall gereinigt werden. Die Polizei leitet den Verkehr dort ab. Und die A45 Gießen Richtung Hagen ist zwischen Freudenberg und Kreuz Olpe Süd wegen Bergungsarbeiten immer noch gesperrt. Es gibt 5 Kilometer Stau ab Siegen.
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0: Ich weiß nicht. Waren wir nicht schon mal? Kommt mir irgendwie bekannt vor.
1: Was weißt du nicht? Keine Ahnung. Aber ich weiß jetzt auch nicht mehr jede Wiese, auf der wir mal irgendwann was zu tun haben.
0: Ja, ist ja gut. Lenz, meinst du?
2: Kann sein. Ist hier irgendwo die Kläranlage?
3: Nee, die ist oben am Kanal.
2: Ah. Und was ist mit dem Atomkraftwerk?
3: Ach, Lenz, das ist doch in Üntrop.
2: Ja, also, dann bin ich raus.
0: Das sieht aber auch eh alles gleich aus hier.
1: Ja, das sieht überall gleich aus, wenn man aus der Stadt raus ist.
0: Oh, der Totzke, der kennt sich aus hier. Ha? Ja?
4: Kraftgasierten angerufen.
0: Ja, hatte ich.
4: Worum geht's?
0: Laut Anrufen Mord, ja.
4: Ja, vielleicht dann.
0: Hör mal, ich brauche das große Besteck. Spusi und ein paar blaue zum Absichern. Ich melde mich, wenn ich mehr weiß.
4: Sollen wir uns an das LKA wenden?
0: Nein, ich brauche keine Verstärkung aus Dortmund und auch kein LKA. Ich brauche auch niemanden aus Gelsenkirchen, Recklinghausen oder sonst wo, okay?
4: Alles klar.
0: Wir haben noch nicht mal angefangen und schon wird nach Verstärkung gefragt.
2: Wo gehst denn du hin?
3: Ich muss mal kurz ums Eck. Außerdem brauche ich das Gebölke nicht.
0: Oh, empfindlich die Dame.
5: Hier! Wurde auch Zeit!
2: Ich glaube, den habe ich schon mal gesehen. Kennst du den, Georg?
1: Kann schon sein.
0: Guten Abend. Schulz.
6: Nee, ne? Herr Totzke.
1: Darob.
6: Ist lange her.
1: Ja, wer weiß, wofür das gut ist, ne?
2: Klingt, als würdet ihr euch kennen.
6: Keine Ahnung, ob der mich noch kennt. Der musste so schnell auf andere Leute rücken, Karriere machen, der kennt wahrscheinlich keinen mehr.
1: Aha. Nee, den kenne ich noch. Aber der erkennt man ja auch eine blaue Uniform. Wobei, er trägt schon so ein bisschen auf, ne? Paar Kilo zugelegt.
6: Weil sein Onkel im Stadtrat sitzt.
1: Was willst du da, Rob?
6: Was ich will, hä? Was soll ich schon wollen, hä? Die Fresse polieren will ich, schon seit Jahren. Aber ich riskiere doch keine Beschwerde wegen dir, Mann.
1: Ah ja, das willst du, ja?
6: Ja, aber sowas von. Ja,
1: weißt du was, kannst du haben? Komm, komm, wir klären das jetzt gleich hier, komm.
6: Kein Geld.
7: Jetzt hör mal auf, hier. Gut, okay.
8: Verdammt nochmal, was soll denn das jetzt?
0: Meine Herren.
1: Ja, der hat doch nur mal...
0: Schluss, hab ich gesagt. Soll der Scheiß, Ende.
3: Ey, da vorne liegen zwei Patronenhülsen.
0: Wo?
3: Da vorne in dem Busch. Ich wollte pinkeln, hab sie gesehen und bin wieder umgedreht. Jetzt muss ich immer noch. Sorry, Cornelia Ditters.
6: Kilian Daldrup.
1: Kilian Daldrup, wenn schon einer Kilian heißt.
0: Ich lass es einfach.
3: Ich gehe mal davon aus, dass die Schüsse aus dem Busch da drüben abgefeuert wurden.
6: Könnte hinkommen.
1: Ja, was heißt denn bitte schön könnte? Kommt hin oder nicht?
3: Alles klar bei dir, Latotzke?
1: Ja, alles super.
0: So, wenn es mal alles geklärt ist, würde ich gerne mal die Leiche sehen.
6: Na klar, da vorne.
0: Gut.
6: Ja. Ah, hier. Hier ist er.
2: Hä? Moment mal. Das ist ja...
1: Scheiße.
2: Was?
1: Das ist Benno.
0: Hä?

0: Einer von uns. Von Dirk Schmidt.
1: Ah, müsste die Verstärkung sein.
2: Dann sag ich mal Bescheid, dass die wieder umdrehen können.
3: Ja, wieso das denn?
2: Ja, weil es hier keine Spuren zu sichern gibt und nichts abzusperren und nichts zu ermitteln. Ich frage mich überhaupt, wofür ich überhaupt hierher gelatscht bin durch den Matsch.
1: Ja, aber Moment mal.
2: Moment mal. Das war's, Ende Gelände.
3: Und was ist mit Benno?
2: Was soll mit dem sein?
3: Sag mal, der ist erschossen worden.
2: Das ist nicht mein Problem.
3: Das ist nicht dein Problem, das ist Benno.
2: Das ist ein Hund. Ich stehe hier im Nieselregen im Nirgendwo für einen Hund. Das ist so typisch Hamm.
3: Das ist nicht irgendein Hund. Das ist der beste Spürhund, den Hamm je hatte.
2: Es ist ein Hund. Und ein Hund ist eine Sache. Das ist kein Mord. Das ist Sachbeschädigung. Und dafür bin ich nicht zuständig.
4: Ja, juristisch gesehen hat er recht.
2: Sag ich doch.
4: Moralisch gesehen verhält er sich mal wieder wie ein Arschloch.
2: Moralisch. Was ist denn hier moralisch? Hier werden Steuergelder verschwendet.
3: Wieso Steuergelder? Jetzt pass mal auf, der Benno hat
1: es
3: immer,
1: reicht. Ja? Hallo, Leute, es reicht. Alle mal leise jetzt hier. So wie ich das sehe, hat Lenz einen Punkt. Benno war ein Hund. Aber Benno war nicht irgendein Hund.
2: Ja, klar, er war ein Spürhund. Und?
1: Ja.
3: Benno war ein ausgebildeter Schutzhund mit einer Zusatzausbildung zum Drogen- und Stickschnüffler.
1: Ah. Bitte was?
3: Stickschnüffler, Datenträger, Festplatten, Speicherkarten und immer so weiter.
1: Was?
2: Datenträger? Der konnte einen USB-Stick schnüffeln?
3: Ja, genau, da staunst du was.
2: Ist ja super. Aber ich bleib dabei. Sachbeschädigung.
4: Ach, meine Fresse, Lenz.
2: Ja.
1: Ach ja, Lenz, also nochmal. Benno war ein Hund, aber nicht irgendeiner. Sagen Sie es ihm, Dieters.
4: Ja, was Scholz sagen will, Benno war ein Kollege.
1: Genau das will Scholz sagen. Hund hin oder her, Benno war einer von uns, ja? Also wisst ihr, was zu tun ist. Ich will alle Ergebnisse so schnell wie möglich auf meinem Tisch haben und dann schauen wir von da aus, wie es weitergeht.
2: Ja, da bin ich aber mal gespannt.
1: Lenz, wenn Sie eine halb so eine gute Spürnase haben wie Benno, ist der Fall sicher bald geklärt, ja? Lenz, Dieters, ihr schaut euch mit der Spurensicherung mal den Busch an.
2: Ja.
4: Alles klar.
1: Was euch beide angeht, hört man mit eurem Streit jetzt auf, okay?
3: Ja, Moment mal, also...
1: Kapiert?
2: Ja.
3: Ja.
1: Sagen Sie mal, was ist das eigentlich ganz genau für eine Sorte Hund?
2: Ja, Sorte, das ist die Sorte mit vier Beinen.
1: Ja, das ist lustig. Was? Also jetzt sag schon, was...
3: Er meint die Rasse.
1: Ja.
2: Das sieht man doch. Das ist ein reinrassiger deutscher Schäferhund. Zuchtname Benno von Schloss Strünke. Natürlich aus der Arbeitslinie, keine Prima Ballerina, sondern ein echter Malocher war das.
1: Aha, okay. Gut. Sie halten sich bereit, ja? Es werden bestimmt noch mehr Fragen auf Sie zukommen.
4: Okay, zwei Schüsse. Der erste verfehlt, der zweite tödlich. Direkt in den Kragen.
1: Kragen?
2: Beim Menschen würde man vom Hals sprechen, aber wir haben es ja mit einem Hund zu tun. Aber ich habe gesagt, was ich denke. Und weiter geht's. Mhm. Ja, und wie geht es jetzt weiter?
4: Sie brüten doch was aus, Scholz. Den Blick kenne ich doch, das ist der Zockerblick.
1: Warum bin ich eigentlich der Einzige, dem die Sache faul vorkommt? Also nehmen wir mal an. Ich habe mir vorgenommen, Benno, dem Spürhund, an den Kragen zu gehen. Warum auch immer. Ich finde raus, wo Benno sich gerne herumtreibt und erschieße ihn aus der Distanz. Die Tatsache, dass er ein bewaffnetes Herrchen dabei hat, stört mich nicht weiter. Und Daltrup schießt auch nicht zurück oder verfolgt mich. Bumm und tschüss. Das ist doch komisch.
2: Ja, und Sie meinen, die Schüsse galten Daltrup?
1: Ich meine, dass wir das nicht ausschließen sollten. Ne? Das ist ein komischer Vogel. Sein bester Freund wird umgebracht, ja, der Hund. Und er hat erstmal nichts Besseres zu tun, als Beef mit Latozke anzufangen. Was soll das?
2: Das hat mich auch gewundert, ja.
1: Also, erste Arbeitshypothese. Die beiden gehen Gassi. Jemand schießt auf Daltrup und verfehlt ihn. Ne? Daltrup lässt Benno von der Leine, um sich zu wehren. Und der Rest, ja, der Rest ist klar.
4: Könnte hinkommen.
2: Naja.
1: Ja, na gut, dann prima. Dann haben wir doch einen richtigen Fall. Hm? Versuchter Mord an einem Polizisten. Lenz? Zufrieden?
5: Ja, gut, das klingt schon besser.
1: Gut, dann nehmen wir uns als nächstes mal Daltrup vor. Na, Totzke, den können wir fürs erste Jahr mal rauslassen. Also nicht, dass da Blut fließt, ne? Wo ist denn der überhaupt?
4: Wo soll der schon sein?
6: Hör mal, ich bin der Einzige, der sich in Hamm auskennt.
4: Geh mal davon aus, dass der einen kennt. Der kennt einen, der was gehört hat, was einer gesagt hat.
7: Ja. Georg. Was? Wilhelms Hundeschule Welpenfreund. Hör mal, du hast sie richtig gemacht.
8: Na ja, ist ja schon wieder eine Weile her, wa?
7: Ja gut, du warst eingeladen, bist aber nicht gekommen.
8: Und so viel um die Ohren. Was führt dich zu meiner kleinen Oase? Brauchst du einen Hund?
7: Sag mal, beißt der oder will er nur spielen?
8: Wenn der mit dir fertig ist, dann spielst du. Auf einer Harfe, im Himmel. Lass.
7: Ja gut, also hören tut er.
8: Den habe ich selber gezüchtet und ausgebildet und scharf gemacht. Hier, gib ihm mal das Leckerchen. Einfach über den Kopf halten und dann fallen lassen.
7: Ja. Ja, so richtig reaktionsschnell ist er ja nun nicht, ne?
8: Weil der nichts von Fremden nimmt.
7: So.
8: Warte, ich zeig dir, wie es geht. Schnapp! Den kann man nicht vergiften und dem kann man auch nicht abhauen. Dem kann man gar nichts. Ab!
7: Ja, sag mal, ich interessiere mich für einen Schäferhund. Vielleicht hast du schon mal von dem gehört. Benno von Schloss Strünke.
8: Benno? Na klar. So groß ist die Stadt ja auch wieder nicht. Der Benno vom Daldrup, das ist ein guter. Wieso fragst du?
7: Der Benno, der ist nicht mehr. Der hat sich eine Kugel gefangen.
8: Scheiße. Wer macht denn sowas?
7: Ja, das frage ich mich auch.
8: Ja, und Daldrup?
7: Dem geht's gut. Gott sei Dank.
8: Was ist das mit dir und Daldrup?
7: Eine lange Geschichte, geht weit zurück.
8: Kindergarten?
7: Ganz so weit auch nicht. Polizeischule.
8: Ich habe gehört, dass Benno in letzter Zeit ein paar Probleme mit der Psyche hatte. Vielleicht das Alter? Oder schlicht und einfach überfordert? In Therapie sollte der Benno, habe ich gehört.
7: Therapie?
8: Ah, es gab Beschwerden. Hat wohl den falschen Arsch gebissen.
7: Ja gut, kommt vor, ne?
8: Nee, kommt nicht vor. Nee, sowas kommt nur vor, wenn der Hundeführer das Tier nicht im Griff hat. Benno, der stand wie eine Eins. Von Daldrup kann man das offensichtlich nicht behaupten.
7: Hast du gehört?
8: Na, Gerüchte, Hörensagen. Am Hund liegt es so gut wie nie.
7: Aha. Und was ist mit der Töle von gerade hier? Wie heißt der?
8: Der Süße hier? Der heißt Moloch.
7: Moloch?
8: Moloch von der Wühlweide.
7: Wühlweide.
8: Hör zu, der Totzke. Solche wie Benno und Moloch, das sind keine Schoßhunde. Das sind Waffen. Die muss man genauso gut bedienen können wie eine Wumme.
9: Entschuldigung, bin ich hier richtig?
2: Kommt drauf an, wo Sie hinwollen.
9: Ich suche... Boah, Alter, ihr solltet hier mal lüften.
4: Was? Eine Rede.
9: Ich suche den Kollegen Scholz.
1: Den haben Sie gefunden und... Moment mal. Und Sie sind?
9: Ja, sorry, Phyllis Gülce, Kollegin von Kilian Daldrup.
1: Kollegin?
9: Wir arbeiten viel zusammen. Also fast wie ein Team.
2: Okay. Dann kannten Sie auch Benno?
9: Ja, klar kannte ich den. Also wenn man einen Hund kennen kann, ne? Benno war oft mit uns auf Streife.
1: Also Sie drei. Sie, Daltrup und Benno.
9: Ja, genau.
1: Aha. Aber gestern waren Sie nicht mit den beiden unterwegs, hm?
9: Nee, ich war anderweitig beschäftigt.
2: Anderweitig?
10: Sag mal, könnt ihr die Frau mal erzählen lassen, warum sie hier ist? Damit das mal weitergeht?
9: Danke.
10: Bitte. Und jetzt aber.
9: Ja, also ich mache mir Sorgen um Kilian.
2: Und warum?
9: Der ist nicht zum Dienst erschienen. Er geht nicht ans Telefon und an seiner Wohnung macht auch niemand auf. Ich habe Sturm geklingelt.
1: Scheiße, jetzt hast du das gleich.
9: Ja, aber das habe ich doch.
10: Kann nicht hinhören. Einfach vorbeiziehen lassen.
1: Los, Gefahr in Verzug. Und sie kommt mit.
9: Okay.
2: Hallo? Daldrup? Ist hier jemand?
9: Kilian?
2: Hallo?
10: Daldrup?
9: Nee.
1: Hallo? Ist niemand.
2: Nee. Der ist abgehauen.
1: Oder entführt worden?
4: Nee, Tür war abgeschlossen. Und er hat einen Koffer gepackt, der Abdruck auf dem Bett.
9: Hm. Hey, der hat sogar sein Handy hier gelassen.
4: Da will aber jemand nicht gefunden werden.
1: Scheiße. Der hat einen halben Tag Vorsprung. Wenn wir Pech haben, ist er über alle Berge.
4: Gebt eine Fahndung raus.
11: Wann waren Sie heute Morgen hier?
9: Gegen 7:30. Also der hat nicht auf meine Anrufe geantwortet, da habe ich mir Sorgen gemacht.
1: Warum?
9: Warum? Wegen gestern natürlich.
1: Was war denn gestern?
9: Sagen Sie mal, was soll denn das jetzt? Wegen Benno und den Schüssen und... Sie glauben doch nicht, dass ich was damit zu tun hatte, oder?
1: Nee, das glaube ich nicht. Nee, aber Sie hatten laut eigener Aussage viel mit Daltrup zu tun.
9: Laut eigener Aussage?
1: Ja.
9: Was wird denn das jetzt hier?
11: Das wird wir fragen, du antwortest.
4: Na, guck mich nicht an. Ich bin jetzt auf seiner Seite. Bad Cop, Bad Cop.
9: Ich habe mir Sorgen um meinen Kollegen gemacht, okay?
1: Und warum kommen Sie denn nicht sofort zu uns?
9: Weiß ich nicht. Mir gingen viele Gedanken durch den Kopf und außerdem, es hätte ja auch ein falscher Alarm sein können.
1: Ja, war es aber nicht. Seit heute Morgen machen Sie sich Sorgen, ne? Warten aber noch ein paar Stunden, bevor Sie Alarm schlagen. Also für mich klingt das sehr, sehr sonderbar.
4: Sag mal, brauchen wir hier die Spurensicherung?
1: Nee, der hat sich verpisst. Aber vielleicht erzählt uns ja Kollegin Gülze, warum er sich verpisst hat.
9: Ich kann nur sagen, dass ich angerufen habe. Nee,
1: nicht hier. Das machen wir schön offiziell, ne? Also.
7: Ich will offiziell haben. Nicht schlecht.
1: Ja. Was ist der Dosenöffner, ne? Dann hatte sie noch die Rückfahrt zum Schmoren. Und ab ging die Post, oder?
4: Ja, war ganz gut gemacht.
1: Ganz gut? Ich bin verschenkt hier.
4: Naja, eine junge Frau, die Angst hat, in irgendwelche Scheiße mit reingezogen zu werden, ja. Das ist jetzt keine Zauberei, sie zu einer Aussage zu überreden. Ne? Außerdem ist es laut Gülce ein offenes Geheimnis, dass Daltrup kokst.
7: Ja, also so offen ist das ja wohl nicht. Sonst wüsste ich das ja wohl. War in seiner Wohnung Koks zu finden?
4: Gute Frage. Aber unser Drogenhund ist leider verstorben. Und in Dortmund darf man nicht anrufen.
1: Na, auf jeden Fall hat Daltrup in letzter Zeit ziemlich im Abgrund gelebt. Ne? Das kann man wohl sagen.
7: Sie glauben fest, dass Bennos Tod quasi ein Unfall war. Und der Täter ist eigentlich auf Daltrup abgesehen.
1: Davon bringt mich auch so schnell nichts ab.
4: Ja, und jetzt?
1: Also, naja, wir suchen einen Hundemörder und einen verschwundenen Polizisten. Aber keine Sorge, wir können das bewältigen, ohne Verstärkung zu holen.
4: Puh, klar, Chef. Wie Sie wollen, Chef. Wird gemacht, Chef.
7: Also, Daltrup kann ich übernehmen.
1: Latotzke, super, so wollte ich Sie hören. Energische Initiative gepaart mit professioneller Hingabe, jawohl. Vielleicht nehmen sich die Kollegen und Kolleginnen da mal ein Beispiel dran.
7: Ja, danke, Chef. Wo ist Lenz eigentlich?
4: Der kümmert sich immer noch um Gülce.
11: Fassen wir noch mal zusammen. Du hast dir Sorgen um Daltrup gemacht, hast uns in seine Wohnung geführt, er ist verschwunden und jetzt wissen wir alles über seine schlechten Angewohnheiten. Dank dir.
9: Ja, und?
11: Läuft ein bisschen zu glatt, das Ganze, wenn du mich fragst. Wie lange bist du eigentlich schon in Hamm?
9: Noch nicht so lange.
11: Und wo bist du ursprünglich her?
9: Aus Anatolien. Als ich gehört habe, dass in Hamm Polizisten gebraucht werden, habe ich mich auf meinen Esel gesetzt und bin gleich los.
11: Hey, jetzt mal nicht so empfindlich, ja? Das Ding hier kann ziemlich schlecht für dich ausgehen.
9: Klar, wenn du willst, kannst du mich mit reinreißen, hä? Mitwisserin, nichts gesagt, vielleicht kriegst du noch Beteiligung hin.
11: Niemand will dich reinreißen. Aber wenn du mehr weißt, als du sagst und mehr drin warst, als du zugibst, dann krieg ich das raus. Und komm mir nicht mit der Türkennummer. Die zieht bei mir nicht.
9: Oh, das hat sich bereits rumgesprochen.
11: Was soll das heißen?
9: Man sagt, dass du nicht gerade der Freund der Menschen mit Migrationshintergrund bist.
11: So, sagt man das. Von mir aus.
9: Und warum bist du in Hamm? Warst du nicht mal beim LKA?
11: War ich. Und jetzt bin ich hier. Aber ob LKA oder Hamm oder sonst wo, meine private Meinung und meinen Job halte ich auseinander. Und solange du keine Scheiße gebaut hast, bist du Kollege. Sogar mehr als Benno der Stickschnüffler. Okay?
9: Okay. Fair. Danke.
12: Ja, hallo?
7: Mike! Ja, Onkel Georg hier.
12: Ach, Georg.
7: Sag mal, ist der Papa da?
12: Ist doch noch ein bisschen früh.
7: Was heißt denn noch früh? Es ist fast Mittag.
12: Nee, der Papa liegt noch in der Kiste.
7: Ja, gut. Wie lange ist der jetzt schon arbeitslos?
12: Joa, so seit zwei, drei Jahren.
7: Ja, auf jeden Fall soll er mich mal anrufen. Gerne pronto. Tschüss.
12: Was ist los?
7: Achtung, Achtung. Hier spricht die Polizei.
12: Nee.
7: Wir haben gehört, Sie waren vor drei Tagen im Santa Monica und haben den DJ nicht gegrüßt.
12: Hey, Alter, warum
7: hast du mich gesehen? Ja, ja, klar habe ich dich gesehen. Und deine Frau war auch mit.
12: Was soll ich sagen?
7: Mensch, hat die sich verändert. Die Haare anders, sah viel jünger aus und halb Kopf größer ist sie auch noch geworden.
12: Mensch, Sachen,
7: nee, bleib mal locker. Hör mal, ich rufe wegen was anderem an.
12: Ist klar.
7: Sag mal, du kennst doch den Daldrup, oder?
12: Ja, kenn ich den. Was ist denn mit dem?
7: Ihr habt doch mal zusammen Fußball gespielt.
12: Fußball kannst du das nicht nennen.
7: Ja, und da wollte ich fragen, ob du in letzter Zeit mal öfters mit dem...
12: Wie kommst du denn jetzt darauf?
7: Ja, oder ob du einen kennst, der den...
9: Also, da vorne, wo Lenz gerade ein paar Bekannte begrüßt, das sind die Alkis, ja? Mhm. Und da drüben in der Nähe vom Park aus wird ein bisschen gedealt, aber die ganz, ganz harte Szene, die ist da am alten Chattanooga-Platz.
13: Aha. Also eins verstehe ich nicht. Wenn das alles so offensichtlich ist, ja, wieso braucht man dann einen Hund?
9: Ja, das kann ganz schön aggressiv werden hier. Und wenn Benno mit dabei war, dann wird es halt nur halb so aggressiv.
13: Mhm. Also wart ihr beide ein Team? Dann erfährt man doch eine Menge über den anderen.
9: Ja, das habe ich doch schon gesagt. Daldrup hat ab und zu mal eine Nase genommen.
13: Also, wenn es um Benno geht, ja, niemand macht einen so riskanten Aufriss, um einen Hund umzubringen. Und wenn Daldrup das Ziel war, niemand zieht einen Mordanschlag durch wegen ein paar Gramm Koks. Das waren nämlich Profis.
9: Profis? Und warum lebt der Daldrup dann noch?
13: Naja, wahrscheinlich wird auch mal ein Profi nervös, ne? Wenn so ein Benno auf ihn zurast. Außerdem war es auch noch dunkel schon.
9: Okay. Wenn es also stimmt, dass Kilian Angst gekriegt hat und sich aus dem Staub gemacht hat, weil wir es immer mit einer ganz großen Nummer zu tun haben, ja? Warum gucken wir dann hier die ganze Zeit auf irgendwelche Kleindealer? Nene, kann es sein, dass der Lenz die ganzen Alkis mit Namen kennt?
13: Also ich weiß nicht. Irgendwie sind sie nicht ganz echt.
9: Wie kommen Sie denn jetzt da drauf?
13: Das war mein Bauchgefühl. Ja, Bauchgefühl. Bauchgefühl ist das vertrauenswürdigste Gefühl, was es überhaupt gibt.
9: Wissen Sie was? Ich gehe jetzt mal wieder auf Streife, ja?
13: Ja, tun Sie das mal. Wir sehen uns.
7: Ja, gut, also...
12: Hör mir auf damit. Immer wenn ich jetzt richtig lospuller, dauert das Stunden, bis was kommt.
7: Ich sag mal, mit sowas kenne ich mich nicht aus. Aber wenn da was ist, dann merkst du das schon, ne?
12: Oder wird auch ganz schön, wie wenn sie dich nicht so recht gemacht
7: hat. Nee. Ich glaube, da musst du mal zum Urologen.
12: Echt jetzt?
7: Ja, so, pass auf.
12: Der dir in den Arsch geht? Nee, mach ich nicht.
7: Ja, lass uns deine Prostata mal beiseite schieben. Du sagst also, Daldrup spielt Tennis mit Zerinski, genau, Landsbach und dem Bruder von Clemens Osthaus. Aber da fällt dir der Name nicht mehr von ein. Nee, das hilft schon. Dann hast du die Nummer von Clemens? Die bin ich gerade nicht zur Hand.
12: Clemens? Ja, das schicke ich dir.
7: Ja, super. Danke.
12: Mach
10: Störch? Privat?
7: Nee, passt schon. Clemens, ich bin's.
12: Ach du, Georg.
7: Ja, klar. Lange her.
10: Ich kann auch noch mal wiederkommen.
7: Warte doch mal. Mhm. Sag mal, ich ruf an, weil ich eine Frage hab. Es geht um den Tennisbruder von deinem Bruder. Nee, nicht der Zerwinski. Ich meine Kilian Daldrup.
10: Oder ich gehe einfach kurz Pommes essen und schau dann wieder rein.
7: Boah, Dieters, was willst du?
10: Du hab ich doch gesagt, Pommes essen. Ich kann natürlich auch noch ein bisschen bleiben.
7: Weißt du was, Clemens? Ich ruf dich noch mal an.
12: Ja,
7: jo, bis die Tage. Tschüss.
12: Ja, ja.
7: So, Schätzchen, wenn das jetzt nicht wichtig ist, ne?
10: Guck mal hier, ich hab eine Liste gemacht.
7: Liste?
10: Ja. Machst du dir keine Listen? Du telefonierst die ganze Zeit rum und dann muss man doch auch
7: ja,
10: mal...
7: Ja, und ich hab einen Kopf. So, und was ist mit deiner Liste?
10: Pass auf. Alle Einsätze von Daldrup in den letzten Tagen.
7: Ja.
10: geordnet nach Routinezeug. Mhm. Routinezeug mit Gülsche, interessantes Zeug mit Gülsche und...
14: Und?
10: Grünern. Vorgestern, ohne Gülsche und ziemlich interessant. Lass loslegen.
14: Ich dachte, du willst Pommes essen.
10: Erst Grünern, dann Pommes.

0: Guten Abend, sind Sie Herr Berger? Jonas Berger?
1: Ja, da bin ich.
0: Ditters Kripoham, das ist mein Kollege Latotzke.
2: Na, Bent.
1: Was kann ich für Sie tun?
0: Es geht um einen Einsatz kürzlich hier in Ihrem Haus. Ein Kollege von uns wurde gerufen.
1: Ah, got it. Sie meinen das Feuer. Ja, da kann ich mich noch natürlich gut dran erinnern. War ja fast dramatisch. Kommen Sie doch rein.
2: Ja, danke. Also bei Ihnen hat es jetzt gebrannt, ja?
1: Ja, also wir haben hinten im Garten so ein Gartenhaus. Das Teil ist riesig. Na gut, ich meine, Sie sehen es ja gerade, es ist eher eine Laube. Mhm. Und das Ding stand plötzlich lichterloh in Flammen. Hier, bitte setzen Sie
0: sich. Warum haben Sie nicht die Feuerwehr gerufen statt die Polizei?
1: Hab ich doch. Aber das war später.
0: Später als was?
1: Naja, zuerst kam ja Ihr Kollege.
2: Moment, das kapiere ich nicht. Der kam, bevor es brannte.
1: Mhm. Also, wir sitzen beim Abendbrot und plötzlich schellt es. Ihr Kollege fuhr Streife und hatte zufällig die Flammen gesehen.
2: Aha. Hatte er einen Hund dabei?
1: Ja. Klar, dieses riesige Teil, fast wie ein Bär. Als alles vorbei war, durften die Kinder ihn aber streicheln.
0: Okay, jetzt noch mal zu der Zeit dazwischen. Der Kollege schellt, es brennt und...
1: Und wir sind erst in den Garten, haben gemerkt, dass da nichts mehr zu retten war. Und dann bin ich mit meiner Frau und den Kindern raus auf die Straße. Die Feuerwehr haben wir natürlich auch gerufen. Ich hatte echt ein bisschen Schiss, dass das Feuer überspringt. Wobei, der Garten ist ja ziemlich groß. Aber man weiß ja nie.
2: Hm. Und der Kollege und der Benno, also der Hund, waren die bei Ihnen auf der Straße?
1: Nee, die sind im Haus geblieben.
0: Warum sind die im Haus geblieben?
1: Ja, weil... Das ist eine echt gute Frage. Da habe ich noch gar nicht drüber nachgedacht. Ach, es ging alles so schnell. Er sagte, wir sollen uns in Sicherheit bringen und wir sind raus und... Ja, sorry, aber so war's.
0: Okay, und dann kam irgendwann die Feuerwehr.
1: Genau. Die haben das gelöscht und die Kollege ist danach noch kurz geblieben. Wissen Sie, das war richtig mutig, dass der Maus geblieben ist. Im Garten ist ja auch der Gastank. Safe, ich weiß, der hat bestimmt den Tank gesichert.
0: Wissen Sie?
1: Nee, natürlich nicht. Aber warum sind Sie eigentlich hier? Ist das mit dem Kollegen?
2: Nee, ist alles bestens.
1: Wo jetzt zum zweiten Mal die Polizei vorbeikommt, fragt man sich natürlich schon, ob mit ihm alles in Ordnung ist.
0: Zum zweiten Mal?
1: Also gestern war schon eine junge Dame hier und hat nach ihm gefragt.
0: Wann denn gestern?
1: Das war wohl so gegen Mittag. Ich komme immer aus der Firma zum Mittagessen rüber. Ist nicht so weit.
0: Eine junge Dame?
1: Dame. Sie wissen schon, eine junge Frau. Höchstens Anfang 30. Ja, Mensch, wie hieß sie denn nochmal?
0: Gülsche?
1: Ja, so hieß sie, genau.
0: Ja. Okay, sorry, dass wir Sie jetzt schon zum zweiten Mal belästigen.
2: Ja, da ist jetzt wahrscheinlich was verrutscht, ne? Aha. Kann passieren, ne?
0: Ja, ein drittes Mal kommen wir auf keinen Fall.
2: Nee.
1: Ist schon in Ordnung. Und grüßen Sie Ihren Kollegen von mir.
0: Jo. Mach ich. Der Kollege hat seinen Namen gar nicht gesagt, oder?
1: Nee, das hat er nicht.
0: Okay. Mhm.
1: Gut, hier rum bitte. Ja, bitte nicht verlaufen.
3: Sagen Sie einfach mal, warum Sie da waren.
4: Ich hab nur gecheckt, was Dahlrup in letzter Zeit so getrieben hat. Das ist Routinearbeit.
3: Ja, das ist aber unsere Routinearbeit. Ihre sind Verkehrsdelikte und nächtliche Ruhestörung.
4: Ach, außerdem muss ich hier meinen Ruf reinwaschen.
5: Wovon denn? Wenn du nichts gewusst hast, ist doch alles in Ordnung.
0: Außerdem ist das ebenfalls unser Job. Gestatten Ditters, Rufreinwäscherin.
4: Und woher weiß ich, dass ich euch vertrauen kann, hä? Drei weiße Männer und eine...
0: Ja, passt schon. Aber das mit dem Vertrauen, das ist immer gegenseitig.
4: Warum habe ich das Gefühl, dass ihr mich voll auf dem Kieker habt?
5: Du funkst in unserem Fall herum, während du eigentlich mit einer Kelle in der Hand am Straßenrand stehen müsstest.
0: Ja, genau. Wie bist du eigentlich auf die Idee gekommen, Dahldrups letzte Einsätze zu überprüfen?
4: Das ist ja wohl normal.
3: Ja, das ist aber nicht normal, wenn man sich eigentlich lieber bedeckt halten sollte, oder? So. Also ich glaube, mir reicht jetzt einfach. Ruf reinwaschen. Das klingt doch schon wieder ziemlich vorgeschoben, oder?
0: Ja, genau. Ziemlich.
3: Ja. Also... Wissen Sie was? Ich kann auch anders. Ich leite ein Verfahren ein. Anfangsverdacht besteht. Das geht an die Dienstaufsicht und abend die Akte. Hm? Was ist? Kostet mich nur einen Anruf.
4: Okay.
3: Was okay?
4: Es heißt, es ist Koks weggekommen.
3: Oh, heißt es ja? Wie viel?
4: Keine Ahnung, ein paar Kilo. Und jetzt sagen Sie nicht, dass ich ermittle, weil ich mir das Zeug unter den Nagel reißen will, ja?
3: Nee, mach ich nicht. Weiter.
4: Ich bin der Sache nachgegangen und hab ein paar Hinweise gefunden.
0: Hinweise worauf?
4: Das sind nur Hinweise, okay? Ich kann nichts beweisen, also... Aber es ist möglich, dass Dahldrup im Drogenmilieu mitmischt, Leuten Stoff abnimmt oder anderen dabei behilflich ist.
5: Naja, dann hätten wir ein Motiv. Aber wie habe ich mir das vorzustellen? Ich will der Konkurrenz Stoff abnehmen und engagiere Dahldrup und Benno, um mir bei der Suche zu helfen?
4: An einem guten Tag braucht Benno keine 10 Sekunden, um was zu finden.
0: Dahldrup und seine Mietnase.
6: Ja, aber trotzdem, deshalb Polizisten umnieten. Also, ich weiß nicht. Also, selbst wenn es ein paar Kilo sind.
5: Vielleicht war das nur ein Warnschuss. Und Benno ist aus Versehen erwischt worden. Dann wollte Dahldrup eine Lektion erteilen und das ist gründlich schiefgegangen.
6: Nee, ich weiß nicht. Irgendwie. Wie das?
0: Nee.
6: Nee, ne? Okay, alles klar. Also, wir haben nichts. Alles auf Anfang und Sie, Kollegin Gülse, hören auf, uns dazwischen zu funken. Okay? Das ist ernsthafte Polizeiarbeit hier und keine Feierabendbeschäftigung für überehrgeizige Polizeistreifenbeamte.
4: Verstanden. Kommt nicht wieder vor.
6: Na, gut. Alles klar. So, Feierabend für heute. Morgen geht's mit voller Kraft weiter.
5: Kommst du?
0: Nee, ich brauche noch einen Moment.
6: Ja, tschüss.
4: Tschüss.

0: Hallo?
1: Herr Berger, Ditters hier. Entschuldigen Sie die späte Störung, aber ich habe noch eine Frage.
0: Kein Problem. Fragen Sie.
1: Was machen Sie eigentlich beruflich?
0: Beruflich?
1: Aha.
0: Ja, also das soll jetzt auf keinen Fall überheblich klingen, to be honest. Aber das ist nicht so easy zu erklären. Ich würde sagen, im weitesten Sinne IT.
1: IT, mhm. Und in einem etwas engeren Sinne?
0: Ja, also meine Firma bietet hochspezielle Sicherheitslösungen für alle möglichen Firmen und Behörden an. Beispielsweise, das haben wir ein Logistiker.
1: Okay, verstehe. Wissen Sie noch, dass ich gesagt habe, wir kommen auf keinen Fall ein drittes Mal vorbei?
0: Ja, klar.
1: Das war gelogen, bin gleich da.
2: Ja, nee, ich mache jetzt gleich auf Feierabend.
3: Ja, Feierabend, mhm.
2: Aber vorher wollte ich wissen...
3: Ja,
2: also, pass auf, der Clemens hat mir erzählt,
3: ja,
2: dass
3: ja.
2: du und der Kilian Daldrup
3: ja.
2: die Maike kennt.
3: Du meinst die Maike
2: ja.
3: von Bottrop?
2: Ja, die Maike Osthoff, meinte ich.
3: Ja,
2: mhm, gut.
3: Ja.
2: Und die Maike, die macht ja einen Garten, soweit ich weiß.
3: Ja, richtig, Landschaftsbau.
2: Ja, genau, Landschaftsbau und so weiter, ne? Aber...
3: Nicht zu vergessen,
2: ja, Bepflanzung und alles.
3: Und
2: aber,
3: Grabpflege und...
2: Ja gut, Grabpflege und auch noch Blumengroßhandel, was weiß ich nicht mehr. Hör mal, ne, so genau wollte ich das doch gar nicht wissen. Ich wollte jetzt keine Heckenschere kaufen.
3: Hallo.
2: Was ich wissen will, die Maike mit ihrer Firma, die hat doch viel... Was willst du denn schon wieder? Ich bin hier am Ermitteln.
1: Leg auf, wir müssen los.
2: Sag nicht raus nach Rühnern.
1: Ich sag raus nach Rühnern.
2: Hör mal, Andi, ich ruf dich wieder an, ne?
3: Ja.
2: Ja.
3: Jo.
2: Jo, Grüße zurück. Meine Fresse, ist der einsam, ey.
4: Ich habe das Verfahren gemeinsam mit meinem Geschäftspartner entwickelt. Wenn man eine solche Menge kritischer Daten sichern muss, braucht man ein redundantes Sicherungskonzept. Mehrstufig.
5: Für Daten?
4: Genau. Adressen, Bankverbindungen, Kundenkontakte, Verträge, Mails, Accounts, Zahlungssysteme und so weiter. Das klingt für viele Menschen seltsam, aber da stehen Millionenwerte hinter.
1: Millionenwerte?
4: Mhm. Und in den falschen Händen können die eine Menge Schaden anrichten.
5: Mhm. Hätten Sie da mal ein Beispiel?
4: Leider nein. Das ist schon ein Teil der ersten Sicherheitsstufe. Selbst ich habe trotz autorisierter Accounts nur im absoluten Notfall logischen Zugriff auf die Server. Wir arbeiten mit Single Sign-On und zentralem Identity Management.
1: Ach du Scheiße.
4: Crazy, oder? Aber das ist noch nicht alles.
1: Ja, das ist wirklich crazy. Ich verstehe nur Bahnhof.
4: Ach so. Okay, dann jetzt mal einfacher. Wir setzen auf eine Zero-Trust-Architektur mit rollenbasierter Zugriffskontrolle. Least-Privilege-Prinzip und Just-in-Time-Access. Selbst ich habe Zugriff nur in einem klar definierten Zeitfenster.
5: Ja, ist normal.
4: Mhm. Mhm. Und die Server sind strikt isoliert. Administrative Zugriffe erfolgen nur über Jump- und Bastion-Hosts. Und alle Systeme werden konsequent und regelmäßig gepatcht.
5: Ja, klar. Muss ja.
1: Ja, ja, ja. Und der absolute Notfall, von dem Sie gerade sprachen?
4: Der ist bislang noch nicht eingetreten.
1: Und jetzt sagen wir mal, der tritt ein.
5: Nur mal mal angenommen.
4: Also, für den extrem unwahrscheinlichen Notfall, ja, gibt es eine Break-Glass-Procedure. Ich kann mir einen auf 48 Stunden begrenzten, zufällig generierten Zugriffscode erzeugen. Der liegt dann auf einem Stick. Zusätzlich gibt es einen zweiten Stick mit einem nur für diesen Tag gültigen Passwort. Und selbst dann fehlt noch ein serverseitiges Fragment. Ein versteckter Schlüsselanteil, der nur intern existiert.
1: Mm-hmm. Unsichtbares Schlüsselloch, verstanden. Aber erstmal braucht man nur zwei Sticks.
4: Das sind jetzt aber keine normalen USB-Sticks.
5: Ja, aber vielleicht riechen die so.
4: Was?
5: Ja.
4: Woher soll ich wissen, wie die riechen?
1: Ich weiß, es ist jetzt spät, ne? Und Sie wundern sich bestimmt, warum wir so hartnäckig sind. Aber könnten Sie uns die Sticks vielleicht mal zeigen?
4: Sie sind hier im Haus. Aber noch nicht mal meine Frau weiß, wo genau. Also, psch.
1: Ja. Wir werden Ihnen sehr dankbar.
4: Alles klar.
5: Ich weiß ja nicht, glaubst du echt, dass
1: die... Wie Gülsche sagt, an einem guten Tag braucht Benno keine 10 Sekunden, um etwas zu finden.
4: So, das hier sind die Schätzchen. Normalerweise, ja, kommen die gar nicht so nah zusammen. Wie gesagt, der absolute Notfall ist bislang auch noch gar nicht eingetreten.
5: Ja, gut. Für normale Menschen sieht das jetzt aus wie USB-C, ne?
1: Ja, gut. Danke, ne? Hätte ja sein können. Gut, wir finden alleine raus.
6: Ja. Moment mal. Hm? Da stimmt was nicht.
1: Was?
6: Die Seriennummer.
5: Was ist damit?
6: Das klingt jetzt vielleicht komisch, aber ich hatte mir die letzten zwei Ziffern gemerkt.
1: Und?
6: Sie stimmen nicht überein. Das kann doch nicht sein, das gibt's doch gar nicht.
1: Sind Sie sicher?
6: Ja, die letzten beiden Ziffern waren eine 6 und eine 9.
1: 69.
6: Also irgendwie habe ich mir das gemerkt.
1: Und jetzt steht da?
6: 58. Das kann doch nicht sein, das ist unmöglich. Niemand weiß, wo die Sticks versteckt sind.
5: Sagen Sie mal, der Kollege kürzlich, wie lange war der alleine hier im Haus?
6: Ach, keine Ahnung, 5 Minuten, höchstens 10. Okay, beruhig dich, Jonas, noch müssen wir uns keine Sorgen machen. Ohne einen autorisierten Rechner innerhalb der Firma geht gar nichts.
1: Okay, okay, Sie bleiben hier und bleiben ruhig. Wo ist Ihre Firma?
6: Die Straße runter. Gewerbegebiet Rhünern Süd. Aber da ist jetzt keiner mehr.
5: Ja, ja, hoffentlich.
7: Ja, da bin ich immer mal gespannt. Da bin ich aber mal sehr gespannt.
1: Pass auf, Dahldrup hat die Laube angesteckt, die Leute aus dem Haus geschafft und zugeschlagen.
7: Ja.
1: Jetzt oder nie. Das Passwort ist nur 48 Stunden gültig und davon sind nur noch ein paar übrig.
7: Hm. Millionen wert, sagen Sie?
5: Ja, sagt Berger und der wird das ja wohl wissen.
8: Also nochmal von vorne, da sind 2 Sticks und die korrespondieren mit einem Fraktal in der Sicherheitsarchitektur, das als unsichtbares schwarzes Loch fungiert.
1: Nicht ganz, aber ist auch egal. Die ganze Sache ist groß genug, um einen Mordanschlag auf Dahldrup zu verüben. Ja. Und Dahldrup kann uns nicht die Wahrheit sagen und flieht.
5: Ja, und Benno ist ganz schön am Arsch. Und der konnte überhaupt nichts dafür. Ach,
7: Benno. Aber ich meine, wenn das wirklich so ist, wie Sie sagen, dann haben wir es ja wohl mit ziemlich ungemütlichen Zeitgenossen zu tun, ja?
1: Ja klar, was sonst?
7: Also mit ungemütlich meine ich gefährlich, also so lebensgefährlich.
1: Ach so, ja. Ja, daran habe ich gedacht.
7: Haben Sie?
1: Pass auf. So. Hier.
7: Oh. Oh.
1: Bitte. Eine astreine Schutzweste, SK1 mit 2 separaten Aufnahmetaschen für Munition und Innenfutter zur optimalen Belüftung. Apropos Munition, ich habe 48 Schuss für jeden besorgt. Ja, ja, damit müssten wir auskommen.
5: Ja, das könnte reichen.
7: Ja, Wahnsinn. Ja, und jetzt stelle ich mich da in den Busch da hinten und riskiere mein Leben, oder wie?
1: Genau. Jeden Tag höre ich mir das Gemaule an. Nie kriegen wir eine Chance. Immer schnappt uns das LKA die echten Fälle weg.
7: Ja und?
1: Heute ist unsere Nacht, Scholz. Heute sind wir dran.
7: Das muss doch nicht heißen, dass ich hier einen Helden spiele.
1: Wissen Sie was? Machen Sie, was Sie wollen. Aber wenn Sie jetzt kneifen, dann müssen Sie für sehr, sehr lange Zeit ziemlich mucksmäuschenstill sein, was das LKA betrifft.
5: Boah, ey, Dieter, sag mal, da hat sie ja richtig was angestaut.
1: Kann schon sein. Was ist? Schutzweste SK1 oder verpissen?
7: Oh, verpissen. Na, schauen wir mal. Oh ja. Boah, die sitzt ja wirklich gut. Ne? Alles klar. Bereit, wenn Sie sind.
1: Okay.
8: Mal was ganz anderes. Das Gelände ist ja nicht gerade klein. Wie sollen wir die gesamte Fläche sichern ohne Verstärkung?
5: Ja, keine Sorge, Latotzka hat schön an alles gedacht. Herr Wilhelms, bitte einmal Zentrale.
7: Wer ist er denn?
5: Ja, das ist Wilhelms, Hundeschule Welpenfreund, Kollege von mir.
9: Abend zusammen. Alles vorbereitet.
8: Hundeschule Welpenfreund. Was ist denn vorbereitet?
9: Alles. Wir machen den Zaun.
8: Ja. Hier?
9: Ja. Pack mal ans Gitter. Na, jetzt mach schon.
8: Scheiße. Was ist das denn?
5: Das ist der Moloch.
9: Geh nicht zu nah ran. Der beißt erst zu, danach stellt er die Fragen.
8: Ach komm, das wird doch los.
9: Was?
7: Na dann. Beste Moloch, 48 Schuss.
9: Ja, kann eigentlich nicht schief gehen, ne?
1: Ich hab sogar Tee gemacht. Und nimm mal eine Tasse.
8: Scheiße! Da!
7: Was?
8: Da war ein Licht. Hab ich deutlich gesehen.
7: Licht?
8: Ja, da drüben ein Licht.
7: Na sicher. Sicher, dass es nicht das Flackern der Promille hinter der Pupille ist?
1: Ich sehe nichts.
5: Ja, warte mal doch. Immer da hinten.
2: Der Lenz hat recht.
7: Scheiße. Alle auf Position.
2: Was denn für eine Position? Wir haben überhaupt keine Position ausgemacht.
1: Guck dich einfach und sei leise.
2: Sag mal, Lenz, was hast du denn da?
8: Nachtsichtgerät.
1: Das Nachtsichtgerät? Warum das denn?
8: Für dies und das.
7: Und?
8: Und was?
7: Ja, sehen Sie was?
8: Nicht viel.
2: Williams, mal hör mal, mach doch mal den Moloch leise.
9: Ja, lass Moloch raus. Lass.
8: Jetzt sehe ich was. Person nähert sich auf 13 Uhr.
2: Noch was?
8: Trägt dunkle Kleidung, Stiefel, Jacke und Mütze.
7: Oh, Scheiße. Bewaffnet.
10: Hey, hey, okay, okay. Ruhig bleiben und Zugriff erst, wenn ich es sage.
7: Und niemand schießt. Wenn es nicht unbedingt sein muss, okay?
8: Person kommt näher.
1: Zur Schnauze.
7: Zugriff.
1: Polizei! Stehen bleiben und Hände hoch!
11: Höher! So hoch, dass ich sie sehen kann.
1: Schnapp dir die Waffe.
10: So, ganz ruhig. Und schön die Finger von der Waffe weg. Ja, ruhig bleiben. So. Sag mal, sind Sie das?
1: Scholz? Was machen Sie denn hier?
10: Gülse.
1: Scheiße. M6 an K, komm. Kein Zugriff, wiederhole. Kein Zugriff. Ja, leck mich doch am Arsch. Was macht ihr denn hier?
12: Verstanden. Einheit zurück auf Position.
1: Fuck. Wenn wir Pech haben, dann ist die ganze Aktion versaut.
10: Was für eine Aktion?
1: Mann, die LKA-Aktion. Welche sonst? Ich hab ein SEK angefordert.
13: Eigentlich arbeite ich für die interne Kontrolle. Aber irgendwann wurde mir klar, dass die Sache tiefer geht. Ein bisschen Koks mitgehen lassen ist eine Sache, aber Daldrup hat seine und Bennos Dienste offensichtlich sogar im Darknet angeboten. Und als es Benno erwischt hat, habe ich natürlich erstmal an euch gedacht.
2: Uns?
13: Ihr hängt hier in Hamm fest, ohne Aussicht auf Erlösung. Aber je mehr ich euch kennengelernt habe, desto mehr wusste ich, dass ihr straight und geradeaus seid.
10: Na, schön, da bin ich aber erleichtert.
13: Auf jeden Fall stank die Sache mit Bergers Sicherheitsfirma bis zum Himmel. Feuer im Gartenschuppen am Arsch. Daldrup hat die Sticks ausgetauscht und weitergegeben. Dazu braucht man Insiderwissen, wisst ihr? Jemand hat ihm glasklar gesagt, wonach er suchen muss.
2: Benno.
13: Wonach Benno suchen muss. Wie seid ihr eigentlich darauf gekommen, dass die Sticks ausgetauscht wurden?
1: Die Seriennummern.
13: Ah, nicht schlecht.
1: Und ihr?
13: Frag mich was anderes. Das Ding, das die PIN generiert, setzt wohl ein Signal ab. Die Kollegen vom LKA haben es ausgelesen, nachdem ich ihnen den Tipp gegeben habe. Fazit? Für so eine Nummer mit der Krypto-Expertise kommen nur die sehr gut organisierte Kriminalität oder ein Geheimdienst in Frage.
8: Ja, und deshalb auch das SEK?
13: Ja, 35 Leute.
10: 35?
13: Mhm.
10: Und Sie leiten das?
13: Quatsch. Ich bin nur ein Rädchen im Getriebe. Ich soll den Zaun hier...
9: Moloch!
13: Ach du Scheiße!
12: M6 kommen!
13: Oh, das bin ich. M6 hört...
12: Verdächtige Fahrzeuge nähern sich auf der B63 von Süden. Schwarzer Lieferwagen, schwarze Limousine. Alle Einheiten auf Position.
13: M6 verstanden. Ihr müsst jetzt los. Das ist nichts für euch.
10: Moment mal, was soll das heißen? Das ist nichts für euch.
1: Moment, wir haben ja wohl die Datensticks hier.
13: Hört mal, das ist echt ein krasser Fall, aber es ist nicht eure Schuhgröße. Ja, tut mir leid, also. Abgang, sorry.
2: Wie bitte?
8: Scheiße.
1: Das kannst du laut sagen, nicht?
10: Nee, aber nicht zu laut. Sonst gefährden wir vielleicht eine wichtige LKA-Aktion.
13: Ach, wartet mal. Warte mal. Vielleicht wäre es ja ganz gut, wenn wenigstens einer von euch dabei ist. So als Verbindung, als Beobachter.
1: Ja, gerne. Super Idee.
10: Ja, das wollte ich auch vorschlagen. Immerhin operieren Sie in meinem, also in unserem Einsatzgebiet, ja?
13: Lenz?
8: Ja?
12: Fahrzeuge haben angehalten. Mehrere Personen auf dem Gelände. Vom Dach des Lieferwagens gesprungen.
13: Wenn du willst.
8: Na klar.
1: Moment, sag mal, warum jetzt Lenz?
10: Ja,
13: Lenz ist... Der ist einfach fair.
8: Ja.
13: Der ist ein stabiler Kollege, oder?
2: Ja, ist richtig stabil.
10: Ja, sehr stabil, ja.
2: Sag mal, Gulch, eine Sache noch.
13: Ja, was denn?
2: Was ist denn mit Daldrup? Hast du da auch noch was?
13: Nee, nix. Vom Erdboden verschluckt. Bundesweite Fahndung, Europol, aber nix.
5: Na, das schauen wir einer an.
14: Das war so geil, das war so wild. Das war der Hammer.
1: Sag an.
14: Counter-Strike, sag ich nur. Die gehen rein, sichern ab und dann wächst kein Gras mehr.
1: Also von da, wo ich war, hörte sich das ziemlich chaotisch an.
14: Ach, nichts da. Alles voll unter Kontrolle. 6 Leute, alle festgesetzt. Du, ein Verletzter. So geht das.
1: Und? Weiß man schon, was das für Typen waren?
14: Ach, das hat mir keiner gesagt.
1: Hat dir keiner gesagt?
14: Nein, Gülce wollte sich melden, sobald man was weiß.
1: Gülce? Die junge, schlaue, verdeckte Ermittlerin des LKA, die uns nach Strich und Faden verarscht hat.
14: Ach, lass doch mal, unsere Zeit wird schon noch kommen. Das war so geil, sag ich dir. Oh, Wahnsinn. Sag mal, wo sind denn die anderen?
1: Latozka hat mir heute Morgen um 5 geschrieben, da sind sie los.
14: Aha, und wohin?
1: Hat er nicht gesagt. Aber sie haben Latozkes BMW genommen, also können sie nicht weit sein.
10: Wer hat die ganze Zeit bitte gewusst, dass die nicht echt ist? Wer? Ich! So, Bauchgefühl, Latozke. Ja, Bauchgefühl braucht man. Und eine Spürnase. Hm? Und das kann man nicht lernen. Nee, das muss man haben. So ein besonderes Talent.
5: Hm. Ja. Ja, klar.
10: Dann wo ist das Haus jetzt?
5: Ja, eigentlich müsste das die Straße sein. Aber irgendwie spinnt mein Handy hier, ey.
10: Meine Fresse. Ich frag mich, wann mal bei uns irgendwas klappt, wie es soll.
5: Nur mal Geduld. Ich frage einfach mal nach. Moment.
10: Ja, frag mal nach. Nein, nein, nein, nein, nein, nein.
5: Mal, Meester. Meester, bring dir das Fenster. Mach mal das Fenster runter. Hier, Fenster runter. Ja, die Viermannstraße.
15: Nach links.
5: Viermannstraße.
15: Nach links.
5: Typ da, ey. Ja, wir müssen wohl nach links.
10: Ja, das habe ich gehört, war laut genug. Also, los, komm.

0: Hier, wa?
1: Ja, so. Hallo? Hallo?
2: Laltrop?
3: Wer ist da?
1: Ja, komm, mach auf, Kollege.
3: Latotzke?
1: Ja.
3: Bist du das?
1: Ja.
3: Ach, komm her, Latotzke.
1: Ist ja gut.
3: Oh, ja. Mann. Ja. Oh, ich dachte schon.
0: So, Herr Daltrup, passen Sie mal auf. Sie haben genau zwei Möglichkeiten jetzt. Entweder Sie kommen freiwillig mit uns zurück nach Deutschland oder...
3: Ja, hast du mich gefunden, Latotzke?
1: Kennst du Maike Osthoff?
3: Nee.
1: Ja, die macht doch einen Garten- und Landschaftsbau, Grabpflege, was weiß ich nicht alles. So. Ja. Und auf jeden Fall kennt sie den Wim Lehnders aus Alkmaar, hier wegen Blumengroßhandel und so.
3: Ja, ja, ist gut, da war der Weg nicht mehr weit.
0: Moment, Moment mal, hallo. Oder wir setzen uns mit der niederländischen Polizei in Verbindung, dann landen sie in Auslieferungshaft. Das kann ein bisschen dauern, aber das Ergebnis ist eigentlich dasselbe, ne?
3: Boah, Latotzke, ich hab echt gedacht, das war's, Mann. Als sie die Bello erwischt haben, da bin ich total panisch geworden und dann... war ich irgendwie nicht mehr ich selbst.
0: Na, also, hallo, verstanden? Das ist Ihre Entscheidung. Ganz allein Ihre Entscheidung.
3: Warte mal, ich packe noch ein paar Sachen, ja? Oh Gott, Mann, ey. Oh, ich bin echt im Arsch, oder?
1: Ja, also gut, gut sieht das schon mal nicht aus, ne? Aber nee. Wir haben die Vögel unschädlich gemacht. Und wenn du jetzt schön auspackst und Reue zeigst, dann geht da vielleicht noch was. Geh, hör mal, du bist doch einer von uns.
0: So, jetzt auf geht's, Beeilung, komm.
3: Mann, danke, Latotzke.
0: Ey, ja, los, echt, ey. Los, mach.
3: Das vergesse ich dir nie.
1: Ja, mach. Ich will zurück in die Heimat.
3: Ja, ja. Warte.
0: Oh, meine Herren, ey. Wir haben alle sowas von einer Tasse in Hamm.

Einer von uns von Dirk Schmidt. Scholz, Uwe Ochsenknecht. Lenz, Matthias Leja. Latotzke, Sönke Möhring. Ditters, Christine Preyon. Gülce, Pınar Erincin. Kilian Daldrup, Nick Romm. Wilhelms, Hans-Martin Stier. Jonas Berger, Volkan Isbert. Technische Realisation Benno Müller vom Hofe und Mechthild Austermann. Regieassistenz Sascha von Donat. Dramaturgie Hanna Georgi. Musik Rainer Quade. Regie Martin Zülker.

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5: Guten Abend, Martin Günther hier. Der Tankrabatt kommt zurück und die Meinungen sind wie beim letzten Mal geteilt. Wir sortieren gleich mal. Außerdem in Köln haben nach langer Bauzeit Oper und Schauspielhaus wieder eröffnet. Und in der Bundesliga hatten Köln und Gladbach keinen guten Tag.
6: Also erstmal muss man gucken, ob überhaupt die 17 Cent wieder beim Endverbraucher ankommen.
7: Das macht dann im Monat für mich 10 Euro aus. Und ob ich die habe oder nicht habe, macht mich nicht reicher und macht mich nicht ärmer.
5: Wenn Sie jetzt auch anfangen zu rechnen, man muss ungefähr 60 Liter tanken, um bei 17 Cent Tankrabatt 10 Euro zu sparen. Und ob 10 Euro jetzt viel oder wenig sind, hängt vielleicht auch sehr vom Füllstand des eigenen Portemonnaies ab. Deshalb klar, dass die Meinungen geteilt sind. Ab Oktober sollen wieder die Steuern auf Sprit gesenkt werden und im nächsten Jahr vielleicht auch eine Preisgrenze kommen. Wie die Reaktionen zu Tankrabatt und Spritpreisdeckel ausfallen, kann uns Stefan Hase sagen.
8: Ganz unterschiedlich tatsächlich. Vor allem in der Landwirtschaft kommt es gut an. Dieser Landwirt aus Lünen bei Dortmund fasst es so zusammen.
9: Für uns ist das erstmal natürlich das richtige Signal in die richtige Richtung. Nichtsdestotrotz ist es natürlich ja keine Dauerlösung. Wir brauchen verlässliche Preise, gerade für die Landwirtschaft als systemrelevanten Sektor.
8: Der ADAC hat sich heute ähnlich positiv dazu geäußert. Er sieht es als wichtiges Signal zur Entlastung der Verbraucher. Allerdings fordert der Automobilclub auch, dass der Rabatt diesmal auch zu 100% an der Zapfsäule ankommen muss und nimmt dabei die Mineralölkonzerne in die Pflicht. Denn eine Untersuchung des Bundeskartellamts zum letzten Tankrabatt zwischen Mai und Juni zeigt, die Konzerne hatten damals den Rabatt nur zu rund 80% an die Autofahrer weitergegeben.
5: Also da zumindest leichte Skepsis. Gibt es auch richtige Kritik?
8: Ja, genau. Am heftigsten kritisieren die Grünen das Comeback des Tankrabatts. Sie bezeichnen es wörtlich als Wahnsinn. Aus ihrer Sicht kommt es einem Kniefall vor den großen Ölkonzernen gleich, weil auch beim zweiten Tankrabatt die Übergewinnsteuer fehlt. Also eine Sonderabgabe für Ölkonzerne, die sich mit nachweislich zu hohen Spritpreisen die Taschen voll machen. Auch die Verbraucherzentrale sieht die Pläne der Regierung kritisch. Der Tankrabatt sei teuer, kurzsichtig und wenig zielgerichtet. Weil er eben an alle geht und nicht nur an die, die es wirklich nötig haben, wie zum Beispiel Haushalte mit kleineren und mittleren Einkommen.
5: Stefan Hase. Da ist in Köln heute wahrscheinlich vielen Verantwortlichen ein Baustein vom Herzen gefallen. Nach 14 Jahren Bauzeit ist die Sanierung von Kölner Oper und Schauspielhaus abgeschlossen. Großes Eröffnungsfest an diesem Wochenende mit unter anderem dem Kölner Oberbürgermeister Thorsten Burmeister.
10: Mit den sanierten Gebäuden können wir endlich wieder starke künstlerische Impulse in unsere Stadt bringen und darauf freue ich mich sehr.
5: Das Interesse, in die beiden Gebäude an diesem Wochenende reinzuschauen, ist riesig. Zigtausende haben sich für die Besuchertouren angemeldet und für die Restplätze gibt es sehr lange Schlangen. Die Reaktionen fallen interessant aus, denn obwohl da ja in der Oper ganz viel kernsaniert und wieder neu gebaut wurde, hat man das ja im Originalstil von 1957 gemacht. Und deshalb sagen doch einige:
11: Ich sehe nichts Neues, wie es

0: Ja, auch mal.
1: Man sieht ja auch sehr schön, dass viel Altes erhalten worden ist.
2: Was ich schön finde, dass sich im Grunde an der Struktur nichts geändert hat, ja? Sondern dass man hier mit mehr Farben gearbeitet hat.
3: Sieht nicht aus wie neu, es sieht aus wie renoviert, also richtig schön, gefällt mir gut.
4: 1,5 Milliarden Euro hat das mit Zinsen und Ausweichbetrieb gekostet. So ganz unter den Teppich kehren wollte auch Kölns OB-Burmeister das Drama um die lange Sanierung heute nicht.
5: Sie war teuer und sie war viel zu teuer. Und dafür entschuldige ich mich als Oberbürgermeister und dafür muss ich auch die Stadt entschuldigen, weil wir Fehler gemacht haben. Aber heute richten wir den Blick nach vorne.
4: Na dann, die Kölner Innenstadt hat wieder eine Oper und ein Schauspielhaus. Festakt und Premieren dann in der kommenden Woche. Und weitere Meldungen von heute hat jetzt Katrin Baumhöfer.
6: In München hat das Oktoberfest eröffnet. Um genau 12 Uhr wurde O-zapft. Bis zum 4. Oktober werden beim wohl größten Volksfest der Welt bis zu 7 Millionen Besucher erwartet. In Köln haben je etwa 1000 Menschen gegen Abtreibungen und für das Recht darauf demonstriert. Es kamen weniger Teilnehmer als angekündigt. In Deutschland sind Schwangerschaftsabbrüche rechtswidrig, bleiben nach einer Pflichtberatung aber in den ersten 12 Wochen straffrei. Wuppertal hat heute 125 Jahre Schwebebahn gefeiert. Bei einem Familienfest drehte sich alles um das Wahrzeichen. Historische Wagen waren zu sehen und Fahrten mit der Wuppertaler Schwebebahn sind heute kostenlos. Tennisstar Alexander Zverev hat das erste Match bei seinem Gastspiel in Ostwestfalen-Lippe gewonnen. Mit einem Zweisatzsieg gegen den Kroaten Matej Dodik brachte Zverev das deutsche Team beim Davis Cup in Halle in Führung.
4: Dann bleiben wir doch gerade sportlich. Vierter Spieltag der Fußball-Bundesliga, unter anderem mit Köln und Mönchengladbach. Nicole Seifert, es lief für beide schon mal besser.
7: Ja, Gladbach schlittert immer weiter in die Krise. Na, zumindest war es knapp und Gladbach hat Chancen gehabt. Am Ende aber verloren zu Hause gegen Mainz mit 3:4. Jetzt steckt Gladbach wirklich weiter in der Krise. Das ist die vierte Niederlage in Folge. Und Gladbach ist jetzt sogar Tabellenschlusslicht. Und die Situation bleibt turbulent, denn die Suche nach einem neuen Trainer, die gestaltet sich offenbar schwieriger als gedacht war. Auch die Kölner hatten es, auch für die Kölner hätte es besser laufen können. Zumindest haben sie mutig gespielt. Der Wille war da. Einzig das Ergebnis hat nicht so gestimmt. Und das mit dem Toreschießen wollte auch erstmal nicht so richtig klappen. Der Kölner Anschlusstreffer, der fiel erst kurz vor Schluss und das eben dann zu spät, denn Köln hat in Hamburg knapp mit 1:2 verloren. Gut für Hamburg, denn die dürfen damit die ersten Tore in dieser Saison feiern und klettern erstmal raus aus dem Tabellenkeller. Da steht ja jetzt Gladbach. Ja, und gleich geht's weiter. Da haben wir Borussia Dortmund im Topspiel. Der BVB spielt beim VfB Stuttgart und für Dortmund geht's da um die Tabellenführung. In gut einer Stunde geht's los. Das Topspiel Stuttgart gegen Dortmund. Anstoß ist ihr um 6:30.
4: Und deine Prognose, gibt es noch einen NRW-Sieg wenigstens heute?
7: Ja, Dortmund gewinnt und wird Tabellenführer.
4: Ah, herzlichen Glückwunsch. Und dann bleibt uns noch das Wetter. Thomas Becker, was hat dieses Wochenende noch in petto?
8: Ja, der Abend ist eigentlich erstmal ganz nett für alle, die was draußen vorhaben. Es bleibt nämlich meistens trocken. Die Sonne ist ganz gut dabei. Windig ist es zwar, aber von der Temperatur her ganz okay. So um die 20 Grad haben wir. Im Laufe der Nacht zieht dann Regen auf, der aber morgen Vormittag sich doch immer mehr in den Süden schon zurückzieht. Und dann wird es im Laufe des Tages von Norden her immer trockener. Die Sonne kommt auch schon mal raus. Und temperaturmäßig geht es dann rauf, so etwa auf 21 Grad im Tiefland, also ein bisschen weniger als heute, aber nicht viel. Und der kräftige Wind, der ist morgen auch immer noch da.
4: Dankeschön, Thomas Becker. Und das war WDR aktuell der Tag um 6. Ich bin Martin Günther.
6: WDR 5, die Verkehrslage. A1, Köln Richtung Dortmund, zwischen Wuppertal-Langerfeld und Gevelsberg, 2 Kilometer Stau an einer Baustelle. A2, Hannover Richtung Dortmund, zwischen Rehren und Bad Alsen, etwa 30 Minuten plus, 6 Kilometer Stau in der Baustelle. A61, Koblenz Richtung Venlo, zwischen Mönchengladbach-Reit und Kreuz Mönchengladbach, etwa 10 Minuten plus, 4 Kilometer Stau. Außerdem sind folgende Autobahnen wegen Bauarbeiten gesperrt. Die A40 Richtung Dortmund zwischen Dreieck Bochum West und Bochum Zentrum bis Ende kommender Woche. Die A44 Richtung Kassel zwischen Marsberg und Diemelstadt bis Montagmorgen. Die A46 Richtung Hagen zwischen Iserlohn-Seilersee und Iserlohn-Zentrum bis Montagmittag. Und die A45 wird am Wochenende zwischen Lüdenscheid Nord und Lüdenscheid Süd immer wieder in beiden Richtungen für kurze Zeit gesperrt.
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9: Hallo zusammen, mein Name ist Freddy Schürheck und hier nehme ich euch in jeder Folge mit zu einer anderen spannenden Sportlerin. Dieses Mal ging es mit dem Zug nach Hamburg, die Hochburg des Kickerns. Auch dank ihr, Lynn Tran. Sie ist fünffache Weltmeisterin im Kickern. Lynn und ich reden darüber, was den Profisport vom Partygedaddel unterscheidet. Wir sprechen darüber, warum sie viel zu oft das Gefühl hatte, nicht genug zu sein und wie sie dieses Gefühl überwunden hat. Lynn erklärt mir aber auch, wie ihr der Satz "Du spielst gut für ein Mädchen" auf die Nerven geht und wie es war, zwischen zwei Welten, der deutschen und der vietnamesischen, aufzuwachsen. Viel Spaß bei dieser Folge. Wenn sie euch gefällt, dann teilt sie gerne auf Social Media oder lasst uns eine Bewertung da.
10: Hallo liebe Lynn, danke, dass ich da sein darf.
11: Liebe Freddy, danke für die Einladung. Ich freue mich, dass ich dabei bin.
10: Und erstmal herzlichen Glückwunsch, muss man sagen. Nicht nur zu 5 Weltmeisterschaftstiteln, die du geholt hast, sondern du hast gerade die Info bekommen, bevor ich hier bei dir in die Wohnung reingestapft bin in Hamburg, dass du ganz offiziell, sag mal selber.
11: Spiegel-Bestseller-Autorin.
10: Bam! Das ist fantastisch. Also ganz, ganz herzlichen Glückwunsch zu diesem wirklich krassen Titel. Und wir haben dein Buch hier natürlich auch liegen. Und wir sitzen gerade, und nur damit ihr es euch vorstellen könnt, wir sitzen gerade wirklich in, ich weiß nicht, einer der schönsten Wohnungen, die ich jemals in Hamburg gesehen habe.
11: Dankeschön.
10: Ja. Wir gucken hier aufs Wasser, sitzen zwischen der braunen Couch und der weißen Küche an einem großen, schönen Esszimmertisch. Ich weiß, ihr habt auch mal viel kleiner gewohnt in
11: Hamburg.
10: Viel
11: kleiner.
10: Da werden wir gleich auch nochmal drüber sprechen. Seit wann seid ihr jetzt hier drin?
11: Seit 2 Jahren jetzt. Ja, wir hatten echt Glück mit der Wohnung. Also wir sind auch immer noch glücklich hier. Wir sind sehr happy, dass wir die gekriegt haben. Und besser hätten wir uns nicht vorstellen können.
10: Ja, Wohnungsmarkt in Hamburg ist ganz schön umkämpft.
11: Ist sehr umkämpft, ja.
10: Aber ihr habt euch durchgesetzt.
11: Wir haben uns durchgesetzt. Die Story ist ja auch ein bisschen wild. Also wir haben ja auch unsere Wohnung gekündigt, ohne zu wissen, dass wir eine neue haben. Also wir haben wirklich auf YOLO, sag ich mal, die Wohnung gekündigt, weil wir keine Doppelmiete zahlen wollten.
10: Ja, das habe ich auch alles gelesen im Buch aus dem Handgelenk, warum ich Weltmeisterin im Tischkickern werden musste. Auch darüber hast du geschrieben im Buch, dass jetzt ein Bestseller ist. Wie du jetzt überhaupt erstmal nicht nur hier in die Wohnung gekommen bist, sondern wirklich auch zur Besten der Welt geworden bist. Wie viel Selbstzweifel auch teilweise eine Rolle gespielt haben. Wie deine Familie mit deinem Erfolg umgeht. Was dich der Sport überhaupt fürs Leben gelehrt hat. Weil das ist ja die Frage, die bei uns immer über allem steht. Darauf gucken wir heute hier in dieser Folge. Jetzt starten wir wie immer erstmal rein mit einem kleinen Steckbrief, den mein lieber Kollege Konstantin Kleine für dich zusammengefasst hat.
11: Ich bin gespannt.
10: Ganz, ganz viel Liebe.
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12: Lynn Tran wurde 1995 im hessischen Lindenfels geboren und ist Profi-Tischfußballerin. Die Tochter vietnamesischer Eltern wächst in Hessen zwischen zwei Welten auf, der vietnamesischen Heimatkultur ihrer Eltern und eben der deutschen. In ihrer Kindheit spielt sie ziemlich erfolgreich Schach. Danke nochmal an Jenny und Fuxi an dieser Stelle. Nach dem Abitur zieht sie dann mit 18 fürs Studium von Darmstadt nach Hamburg. Da kommt sie zum Kickern, ganz klassisch in der Kneipe. Aus einem Kneipenabend wurden dann aber immer mehr Abende und schließlich die Mitgliedschaft im Tischfußballverein. Es folgen deutsche Meister, Weltmeister und World Series Titel im Einzel und Doppel. Dazu schreibt sie mit einem Grand Slam und der Aufnahme in die IFP Hall of Fame als erste Frau ever weltweit Tischfußballgeschichte. Lynn kündigt den Job für den Sport, wird darüber hinaus Markenbotschafterin, Speakerin und Autorin. Das mag sie sehr gerne. Lautes Singen ohne Taktgefühl und den Gegner lesen. Kickern ist nämlich psychologischer als man denkt. Alles Kopfballtore und so. Das kann sie gar nicht leiden. Leute, die sagen, Kickern ist nur Saufbegleitung, ungesunden Leistungsdruck und dass Tischfußball immer noch eine krasse Männerdomäne ist. Besondere Eigenschaft? Mut machen. Menschen Mut zu machen, ihre Träume zu leben. Denn sie geht raus mit ihrer Lebensgeschichte und spricht offen über Druck, Ängste, Selbstzweifel und die Suche nach Identität. Fun Fact: Lynn lernt tatsächlich gerade die Sprache ihrer Eltern. Eventuell sogar ohne Artikelfehler. Im Deutschen ist sie dafür bekannt. Und sie ist mittlerweile mit ihrer Jugendliebe verheiratet. Wie romantisch. Viel Spaß mit einer Episode aus dem Handgelenk. Jetshot, Snake Shot, macht Bock. Hier ist Lynn Tran.
11: Nicht schlecht. Wow, ich bin beeindruckt. Also, cool. Coole Zusammenfassung. Und das, ohne mit mir gesprochen zu haben.
10: Das war einfach nur alles, was wir so im Internet und bei uns im Sportschau-Archiv über dich gefunden haben. Mhm. Jetzt haben wir gerade schon super viel über dich erfahren in 2 Minuten, was wir jetzt in einer Stunde nochmal ausführlich alles besprechen können. Erstmal fangen wir mal an mit, du lernst gerade nochmal wirklich detaillierter Vietnamesisch.
11: Ja.
10: Also in deinem Buch konnte ich lesen, dass du ein bisschen mit der Sprache natürlich durch deine Eltern groß geworden bist und auch so rudimentär dich im Alltag verständigen kannst. Aber die Sprache ist wahrscheinlich auch einfach sauschwer und so in die Tiefe konntest du damit nicht gehen.
11: Nee, die Sprache ist wirklich sehr schwierig. Die ist auch, die hat praktisch auch 6 Töne. Das macht es noch so schwieriger. Also das heißt, du hast dann praktisch auch noch unterschiedliche Laute. Je nachdem, welche Laute es sind, kann ein Wort anders ausgesprochen werden, obwohl es vielleicht gleich geschrieben ist.
10: Hast du dafür ein Beispiel, dass man sich das vorstellen kann?
11: Es gibt viele... Also es gibt zum Beispiel, ich kann ein Beispiel geben, was gleich klingt, aber andere Bedeutung hat. Also zum Beispiel Mui heißt Mücke und Mui heißt Nase. Das sind zum Beispiel so 2 Sachen, die komplett unterschiedliche Bedeutung haben, aber eben halt gleich oder ähnlich geschrieben oder ausgesprochen werden. Ne, das kann man dann gar nicht hören. Das ist für mich selber tatsächlich einfach auch schwierig, dass ich eben nur ganz einfaches Vietnamesisch spreche und durch dieses einfache Vietnamesisch komme ich natürlich auch weit. Also das heißt, wenn ich jetzt zum Beispiel in Vietnam wäre, würde ich, glaube ich, schon, ich sag jetzt mal, das meiste hinkriegen, so im Alltag. Aber wenn ich jetzt mit dir hier sitze, wie jetzt gerade, dann kann ich dieses Interviewgespräch nicht auf Vietnamesisch führen. Das wäre viel zu schwierig, viel zu komplex. Das erfordert viel zu viel Tiefe. Und das kann ich überhaupt nicht abbilden. Und das bedeutet gleichzeitig, dass ich genau das mit meinen Eltern auch nicht kann.
10: Ja, weil das ist nämlich ein ganz wichtiger Punkt. Das klang gerade auch schon bei Conny im Steckbrief an. Deine Eltern kommen ja aus Vietnam. Die sind beide unabhängig voneinander in den 80ern nach Deutschland gekommen, leben seitdem hier, haben aber, ähnlich wie du es gerade beschrieben hast, rudimentär so ein ganz bisschen Deutsch gelernt, sodass es gerade reichte für das, was sie brauchten. Aber so richtig tiefgehende Gespräche könntet ihr auf Deutsch heute auch nicht führen.
11: Nee, das können wir auch heute immer noch nicht. Auch wenn meine Mama zum Beispiel jetzt mehr Deutsch gelernt hat, ist es immer noch sehr einfaches Deutsch. Also mein Vietnamesisch ist auch besser als das Deutsch meiner Eltern. Was es aber ja auch nicht unbedingt einfacher macht, weil ja mein Vietnamesisch immer noch nicht ausreicht alleine. Das heißt, wir sprechen manchmal in so einer Mischsprache. Zumindest versuche ich aber, die deutschen Wörter eher zu vermeiden. Es ist aber tatsächlich so, manchmal fällt mir das Wort halt wirklich einfach nicht ein. Also muss ich dann ausweichen auf deutsche Wörter und merke dann, wenn ich nicht drin bin, gedanklich im Vietnamesischen, dass mir total viele Basic-Wörter auch fehlen, weil ich halt die Sprache so selten spreche. Aber jetzt mit dem Vietnamesisch-Unterricht geht es viel besser und ich habe auch so eine Routine jetzt neu entwickelt, dass am Abend, wenn ich mit meinem Mann bin und ich so, keine Ahnung, ich mache mich bettfertig oder so, dass ich dann mit ihm Vietnamesisch rede.
10: Und versteht er irgendwas?
11: Nein, er versteht nur ganz einzelne Wörter. Aber ich versuche es dann immer so zu machen, dass es für beide auch irgendwie sinnvoll ist. Ich versuche, alles auf Vietnamesisch zu sagen, aber gleichzeitig dann nach jedem Satz das auf Deutsch zu übersetzen, damit er auch praktisch ein paar vereinzelte Wörter lernen kann.
10: Sehr gut. Das heißt, du gibst ihm so ein bisschen vietnamesisch Nachhilfe dann nochmal.
11: Ja, genau.
10: Spannend. Wie war das denn bei dir überhaupt in deiner Kindheit? Also wann hast du für dich gemerkt, du möchtest unbedingt einen Sport für dich entdecken? Weil ich weiß, du hast ja vieles an Sport gemacht. Fußball hast du ja zum Beispiel auch mal gespielt. Also so ganz kurz.
11: Ja, es wäre, also wenn ich manchmal zurückblicke, hätte ich gern Fußball gespielt. Also so richtig, so mit Kader und so, wenn ich es da hingepackt hätte. Aber ich bin ja eine, die an viele Sachen glaubt. Und ja, meine Eltern haben mir aber nicht erlaubt, halt Fußball zu spielen, weil das aus ihrer Perspektive eben ein Sport ist, der nur den nur Männer oder Jungs machen. Und ja, ich habe mich aber irgendwie trotzdem rausgeschlichen und mich auf dem Platz ausgetobt, bis aber der Trainer nach der ersten Schnupperstunde und auch noch nach der zweiten meinte, du musst aber jetzt schon so ein Formular ausfüllen. Das war für mich als Kind natürlich nicht ganz verständlich, warum ich jetzt nicht einfach hier weiter mitmachen kann. Hab den Wisch dann mit nach Hause genommen und ja, wie erwartet, ohne Erfolg, sodass ich kein Fußball spielen durfte, obwohl mir meine Sportlehrer und Lehrerinnen immer gesagt haben, dass ich echte Talent hätte. Ist natürlich immer sehr vage, man weiß immer nicht, was daraus wird, ne? Aber ja, das ist etwas, was ich schade finde, aber es hat mich auch woanders hingebracht, zum Beispiel zum Schachspielen als Leistungssport und aber auch heute zum Kickern.
10: Und trotzdem, deine Augen funkeln, wenn du über Fußball sprichst. Was hat das damals mit dir gemacht, als deine Mama eben gesagt hat oder dein Papa, nee, du gehst nicht zum Fußball?
11: Es ist...
10: Hast du das damals verstanden, warum sie das sagen?
11: Ich glaube, so halb. Ich glaube, ich fand es einfach unfair. Ich habe nicht nachvollziehen können, warum jetzt ein Mädchen das nicht darf. Das war ja auch die Begründung, ne? Sie haben praktisch gesagt, so, das ist ein Sport für Jungs, das machen keine Mädchen. Und dann durfte ich das nicht. Und das ist für unsere Kultur auch relativ typisch, dass man nicht erklärt. Also egal, um was es geht, der Erwachsene hat praktisch immer recht. Ich weiß, das ist in deutschen Kulturen zum Teil auch so. Aber hinter der vietnamesischen Kultur steckt noch mehr dieser Respekt und der kulturelle Gedanke dahinter, dass praktisch die Eltern dir alles geben und alles dafür geben und opfern, dass es dir besser geht in der Zukunft, wenn du aufwächst. Und deswegen wird auch nicht hinterfragt. Das heißt, ich konnte auch nichts dagegen machen. Ich meine, ich war 11 oder so, ne? Was soll ich machen? Es hat gefühlsmäßig mit mir schon etwas gemacht, dass ich dachte, okay, ich kann irgendwie mich da jetzt gar nicht ausleben in dem Sport, in dem ich ja so anscheinend talentiert bin. Und ich habe trotzdem noch versucht, in der Schule halt weiterzuspielen, immer wenn ich konnte. Aber das ist natürlich dann nicht das Gleiche.
10: Dafür hast du dann alle Energie in den Schachsport gesetzt. Und das ist auch total spannend, weil wir hier tatsächlich, also wir sprechen ja heute vor allen Dingen gleich übers Tischkickern. Wir hatten noch nie eine Tischkicker-Weltmeisterin hier bei uns im Podcast. Und wir haben aber auch noch nie mit jemandem, der so weit im Schach gekommen ist wie du, gesprochen. Weil das muss man ja auch sagen. Du hast dann nicht nur als Schülerin mal ein bisschen irgendwie in der Schach-AG oder so in der Schule gesessen, sondern du hast richtig im Verein gespielt und dich hochgespielt bis zu Weltmeisterschaften. Was war es, was dich am Schach als Schülerin direkt gecatcht hat? Es gibt ja viele, die sagen, oh nee, das ist mir vielleicht zu langweilig oder muss man zu viel nachdenken.
11: Das Schachspielen war so für mich mein Zufluchtsort, als ich klein war. Es war ja auch mehr Zufall, dass ich zum Schachspielen gekommen bin. Das hat der Konstantin ja schön in seinem Steckbrief schon zusammengefasst, dass ich durch Jenny und Fuxi zum Schachspielen gekommen bin.
10: Genau, Jenny, eine ehemalige Lehrerin von dir, genau. Und Fuxi eben dann der Schachtrainer.
11: Genau, richtig. Und ich hatte halt durch das Schachspielen einen Ort, wo ich mich entfalten konnte, individuell. Wo ich das Gefühl hatte, ich kann hier einfach sein, wie ich bin. Und wir konzentrieren uns hier alle auf das Schachbrett, auf das Spiel und auf nichts anderes. Und das ist halt ein schönes Gefühl, wenn man oft das Gefühl hat, zwischen zwei Welten aufzuwachsen und irgendwie nicht so richtig zu wissen, wohin man gehört oder sich nicht immer zugehörig fühlt. Und das war beim Schachspielen halt anders, weil wir alle natürlich im gleichen Boot sitzen und dieses Spiel halt spielen wollen, ne?
10: Und wie war es bei dir in der Klasse? Hast du dich da auch nicht so zugehörig gefühlt oder?
11: Nicht so richtig tatsächlich. Ich bin nie gerne zur Schule gegangen, außer in der Grundschule, bis zu meinem Erlebnis, dass ich war in der Grundschule schon sehr gut und hatte das Gefühl, dass das mir Spaß macht zu lernen. Durch den Leistungsdruck meiner Eltern habe ich aber tatsächlich die Freude am Lernen dann irgendwann verloren, weil ich gemerkt habe, okay, es geht nur um das Ergebnis. Und wenn es nur um das Ergebnis geht, dann machen sehr viele Dinge im Leben leider viel weniger Spaß. In der Klasse war es dann tatsächlich so, ich habe mich irgendwie nie so richtig wohlgefühlt. Ich habe mich nie zugehörig zu einer Gruppe richtig gefühlt. Ich hatte immer das Gefühl, dadurch, dass ich Schach gespielt habe, dass ich halt zu dieser Schach-Nerd-Gruppe gehöre und auch nur das richtig gut kann. Und dadurch hat sich bei mir das so entwickelt, dass ich gedacht habe, okay, ich bin froh, wenn die Schule halt irgendwann vorbei ist so, und ich so mein eigenes Ding machen kann. Weil man ist ja schon irgendwie gezwungen, zur Schule zu gehen. Ja. Ich weiß, es gibt auch Menschen, die Schule abbrechen und so weiter. Das war für mich aber keine Möglichkeit. Also das hätten meine Eltern niemals irgendwie erlaubt oder zugelassen. Ich hätte dafür, glaube ich, weglaufen müssen. Und das ist dann schon eine enorme Entwicklung, die man macht, wenn man gar nicht gerne zur Schule geht.
10: Und Thema Leistungsdruck hast du ja gerade schon angesprochen von deinen Eltern. Wie hat sich das bei euch zu Hause geäußert? War das auch tatsächlich so, wie du hast ja gerade schon angesprochen, in der vietnamesischen Kultur, es ist so dieser Gedanke von deinen Eltern opfern sich komplett für dich auf. Deswegen musst du aber auch das machen, was sie wollen oder die Anforderungen erfüllen, die sie an dich stellen. War das so tatsächlich auch mit den Noten, dass du das Gefühl hattest, deine Eltern, die wollen jetzt wirklich immer überall die Eins, die wollen jetzt, dass du dann, wenn du bei einem Turnier bist, dann wenigstens auch gewinnst und so?
11: Es gab tatsächlich einen Unterschied zwischen den Schachturnieren in meiner Kindheit und meiner schulischen Leistung. In der Schule war es so, dass ich enormen Leistungsdruck halt einfach gespürt habe von meinen Eltern. Es war eigentlich nur möglich, sie zufriedenzustellen, wenn ich eine Eins nach Hause gebracht habe. Ich hatte in der zweiten Klasse in Mathe meine erste Note bekommen und habe eine 2+ nach Hause gebracht. Und
10: gute Note?
11: Gute Note, ja, auf jeden Fall, Leute, gute Note.
10: Yeah.
11: Eine 2+ nach Hause gebracht. Meine Eltern, die haben halt mich gefragt, warum ich keine Eins geschrieben habe. Und das hat schon was mit mir gemacht und einen gewissen Leistungsdruck ausgeübt, also einen sehr starken Leistungsdruck ausgeübt, sodass ich ja sogar in der 5. Klasse angefangen habe, meine Zeugnisse gegenüber meinen Eltern zu fälschen.
10: Gut, dass du es ansprichst. Das habe ich ja auch gelesen in deinem Buch. Dann dachte ich noch, darf ich sie danach fragen oder kommt sie dann in den Knast? Aber jetzt hast du es angesprochen. Es
11: gibt
10: ist mit
11: ja
10: Sicherheit auch schon längst verjährt.
11: Ja.
10: Aber da hast du wirklich beschrieben, wie du eben aus Angst vor der Reaktion deiner Eltern schon ganz gute Noten in nochmal sehr gute Noten dann irgendwie umgeändert hast. Warum hast du das gemacht?
11: Naja, es ist halt so, wenn du halt auch bestraft wirst als Kind, dann ist das Kind ja, also so, ist das Kind ist ja nicht dumm. Also das Kind hat ja, das merkt ganz viel. Es ist intuitiv, versteht es, okay, wenn ich jetzt eine 3 nach Hause bringe, dann gibt es wieder richtig Ärger, dann gibt es wieder Bestrafung, dann gibt es wieder Krach und man möchte sich in solchen Situationen nicht wiederfinden. Man möchte das nicht noch einmal erleben. Und ich habe das, ich hab drüber nachgedacht, weil ich mich auch mit anderen mal darüber ausgetauscht habe, die es ähnlich erlebt haben vom Elternhaus. Und ich habe es, glaube ich, noch, ich sag jetzt mal, noch einen ganz okayen Weg gewählt. Na, ich weiß, also ich bin nicht, ich will nicht damit sagen, dass Zeugnisse fälschen gut ist oder so, auf gar keinen Fall. Nur es war so, ich war als Kind in dieser Not und brauchte eine Lösung für meine Situation, weil ich mich eben halt nicht wieder in diese Situation mit meinen Eltern begeben wollte. Und ganz ehrlich, ich nehme lieber diesen Weg, den ich genommen habe, 10-mal, als dass ich dann irgendwie abrutsche in zum Beispiel Drogen oder Gras rauchen oder also Alkohol und so weiter, was ja alles in dem Alter auch dann als Jugendliche passieren kann, wenn man so unter Leistungsdruck steht. Und ich weiß auch von vielen, die dann auch einen anderen Weg eingeschlagen haben in ihrer Jugendschulzeit, weil sie genau den gleichen Leistungsdruck erlebt haben wie ich.
10: Zumal man ja auch sagen muss, dass diese Bestrafung jetzt nicht nur die Mutter schimpft dich aus oder der Vater sagt, du gehst jetzt heute nicht zum Schachspiel oder so, sondern dass das auch körperlich war tatsächlich.
11: Ja, also genau, ich gebe da immer gern Kontext, wenn es aufkommt, deswegen hole ich ein bisschen aus. Für meine Eltern ist es halt so, und das soll sie nicht verteidigen, sondern nur Verständnis für Menschen, die vielleicht gar nicht damit zu tun haben, hervorholen. Meine Eltern kennen Leistung nur als Überleben. Das heißt, Leistung ist gleich Überleben für sie. Wenn sie mit diesem Mindset halt dann Kinder erziehen, dann kann man sich vorstellen, wenn sie nichts anderes kennen, dass das irgendwie in ihrer Welt halt so auch, ja, so richtig ist oder nicht anders geht. Denn die sind selber in absoluter Armut aufgewachsen, teilweise unfreiwillig von Vietnam nach Deutschland geflüchtet und kennen nichts anderes. Sie haben selber als Kind nur genau das erlebt. Und dass dann praktisch die, also ich kenne sehr viele aus meiner, also auch viele Migra-Kids und auch viele, die auch vietnamesischen Hintergrund haben und in Deutschland aufgewachsen sind, die wurden fast alle tatsächlich auf die Hand oder auf den Po geschlagen, wenn sie entweder schlechte Noten nach Hause gebracht haben oder auch wenn sie ja sich nicht benommen haben, also nicht brav waren, vielleicht nicht das gemacht haben, was die Eltern gesagt haben. Und es ist so, wenn man so drüber spricht, das hat ja immer so einen richtig ernsten Klang. Ich verstehe auch, dass das etwas ist, was überhaupt nicht gut ist und auch nicht geht. Nur ist es so, wenn ich jetzt mit dir drüber spreche, ich weiß jetzt nicht, wie es bei dir war in der Erziehung, aber wenn ich jetzt erstmal davon ausgehe, dass die meisten Menschen das vielleicht nicht erlebt haben und ich aber dann im Vergleich zu Menschen spreche, die das auch genauso erlebt haben, dann ist es eher so wie so eine, ja, es klingt jetzt ein bisschen komisch, aber wie so eine witzige Erinnerung, weil man dann sagt, ja, okay, man war dann schlau, hat dann extra eine dicke Hose angezogen oder so und irgendwie, ich weiß nicht, ob das auch eine gewisse Art ist, um damit umzugehen im Erwachsenenalter, um das zu, ich sag mal, zu verarbeiten, aber ich habe es gar nicht so extrem schlimm mehr in Erinnerung, auch wenn ich weiß, dass das nicht gut ist.
10: Naja, das ist wahrscheinlich ein ganz klassischer Abwehrmechanismus der Gedanken dann, ne? Dass man das dann eben so im Nachhinein, wie du schon sagst, mit so einem Witz irgendwie versucht für sich zu verpacken. Aber klar, das gibt auch für eben die gefälschten Zeugnisse, finde ich, nochmal einen anderen Kontext. Eben nicht nur, da ist ein Kind mit irgendeiner kriminellen Energie, die einfach mal Spaß hat, irgendwie Streiche zu spielen oder so. Oder ihre Eltern verarschen will, sondern das war wirklich für dich ein Weg aus einer sehr komplizierten, schwierigen Situation. Und den Weg hast du dann eben im Nachhinein eigentlich sehr smart gewählt. Du hast auch im Buch so geschrieben, so waren doch dann alle glücklich. Ne?
11: Ja, also war
10: so,
11: ja auch.
10: Deine Eltern waren happy mit den Noten, du warst happy, weil du hast keinen Ärger bekommen. Also wir merken schon, du bist ein Mensch, der sich sehr viel Gedanken macht um alles, der eben auch an sich selbst immer einen hohen Anspruch hat, immer liefern will. So eben auch damals zum Beispiel in deiner ersten sportlichen Karriere, der Schachkarriere. Was war so dein größter Schacherfolg im Nachhinein, würdest du sagen? Weil du hast ja dann aufgehört, darüber reden wir gleich.
11: Ich würde schon sagen, dass die WM 2011 müsste das gewesen sein, in Brasilien, da habe ich die Top 20 gepackt. Das war, glaube ich, schon ziemlich cool, die Platzierung.
10: Super,
11: in meiner Jugendzeit war das wahrscheinlich mein bestes Ergebnis, ja.
10: Ja, krass. Also du wärst vielleicht heute auch Schachweltmeisterin, wenn du dich weiter auf den Sport konzentriert hättest.
11: Ich weiß nicht, es ist echt hart da draußen, ey. Es gibt so viele gute Schachspieler und Spielerinnen, dass dieser Wechsel von Jugend zum Erwachsenenalter, also ins offene, große Feld. Das ist ja nicht nur beim Schach jetzt so, sondern eigentlich bei fast jedem Sport. Das ist ja immer der Moment, wenn man als Kind oder Jugendlicher jetzt irgendwie schon 12 Jahre gespielt hat. Schaffst du das jetzt praktisch auch? Und der Frage musste ich mich nie so richtig stellen.
10: Weil du gesagt hast, ich lasse es jetzt bleiben.
11: Weil ich dann aufgehört habe, ja.
10: Ich höre jetzt auf, ich starte jetzt einen neuen Lebensabschnitt. Dann ging es nach Hamburg, unter anderem für ein freiwilliges soziales Jahr in einer kulturellen Einrichtung. Danach gab es noch ein Praktikum. Dann wurde studiert und dann hast du an einem schönen Kneipenabend mit deinem Freund, damals Freund, mittlerweile Mann, die Liebe zum Kickern entdeckt. Er hat schon lange gekickert und dann hast du mal ein bisschen mitgekickert. Und wann wusstest du in der Zeit, wo ihr dann eben so kneipenkickermäßig unterwegs wart, das ist ein richtig geiler Sport auch. Und das will ich eigentlich jetzt noch next level machen, nicht mal nur so nebenbei, abends.
11: Ich wusste gar nicht, dass es das als Sport gibt. Ich habe ja erstmal wie viele in der Kneipe einfach gespielt und ich fand das halt richtig cool. Deswegen sind wir immer jeden Freitag und Samstag eine Zeit lang halt in diesen Irish Pub gegangen. Und dann habe ich irgendwann mit Tobi zusammen den FC St. Pauli entdeckt, beziehungsweise er ist dahin. Dann habe ich erstmal gesagt, okay, übertreibt nicht, wir spielen doch eigentlich nur zum Spaß. Mhm. Und bin dann aber mitgegangen irgendwann und habe dann bei meinem ersten Training halt gemerkt, dass es eben halt diese Profitechniken gibt und Strategien, Taktiken und so weiter. Und da, ab dem Zeitpunkt, dachte ich mir, ja, okay, dann lerne ich das mal richtig.
10: Also ohne Witz, für alle, die jetzt wirklich gerade denken, sie wissen, was Tischkickern bedeutet, weil sie schon mal auf einer Party gekickert haben. Nein, checkt mal zum Beispiel auf YouTube, das habe ich auch gemacht, da kann man sich Matches auch von dir angucken. Und dann sieht man da wirklich eine halbe Stunde lang Höchstleistung an Konzentration. Und das ist schon zum Zugucken, finde ich, ist das schon echt herausfordernd, weil man alles die ganze Zeit mitdenkt, weil ihr eben nicht einfach nur durchdrehende Männchen und zack, wir schießen aufs Tor, sondern dann wird der Ball gestoppt, dann wird überlegt, mit welcher Hand gehe ich jetzt weiter, wo spiele ich den jetzt hin, dann wird wieder ein Schuss gemacht, dann wird wieder überlegt und so. Also es ist ja, glaube ich, also ich, wie gesagt, ich fand schon als Zuschauerin, wenn ich versucht habe, deinen Gedanken zu folgen, fand ich es schon richtig crazy. Wie anstrengend ist das zu spielen?
11: Also ich sag immer, Kickern ist wie ein dauerndes Elfmeterschießen. Ein andauerndes Elfmeterschießen. Mhm. Weil du hast im Prinzip, wie bei einem Elfmeter beim Fußball, du hast den Ball da liegen, niemand nimmt den weg. Ist ja ein Elfmeter. Der Schütze oder die Schützin, die hat halt Zeit nachzudenken und der Torwart macht vielleicht irgendwelche Psychospielchen da. Ja. So, und dann kommt der Pfiff. Du hattest also wirklich lange Zeit nachzudenken. Dann kommt der Pfiff und dann musst du genau delivern. Und wenn du alles richtig machst, triffst du im Idealfall, mhm, ne, als Schütze. Und so ist halt Kickern die ganze Zeit. Und es ist mental extrem anstrengend, mhm, und anspruchsvoll, die ganze Zeit diese Entscheidungsmacht zu haben.
9: Das sagt Lynn Tran. Sie ist fünffache Weltmeisterin im Tischkickern. 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Jetzt geht's zurück zum Gespräch mit Lynn Tran.
13: Wir haben hier bei uns im Podcast immer die schöne Tradition, dass unsere Gesprächspartnerinnen aus der letzten Folge für die nächste Folge eine Frage mitgeben dürfen. Okay. In der letzten Folge habe ich Josephine Schneiders kennengelernt, Handball-Creatorin, die auch gerade ihr Buch rausgebracht hatte. Das habt ihr also gemeinsam. Und sie hat mir eine Frage an dich mitgegeben und die stelle ich dir mal, spiele ich dir mal gerade schnell vor.
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14: Hallöchen, ich darf ja heute hier eine Frage stellen und freue mich da ehrlich gesagt unglaublich drüber, denn in allen möglichen Sportarten, die ich kennengelernt habe, gibt es ja eine Art Kraft- oder Athletiktraining. Und jetzt frage ich mich, was für ein Kraft- und vielleicht auch Athletiktraining macht eine Tischkicker-Weltmeisterin oder die beste Tischkicker-Spielerin der Welt? Was macht die für ein Krafttraining? Was muss die für ein unfassbar starkes Handgelenk haben? Und wie passt man da auch auf, dass man sich nicht verletzt?
11: Ja, also die Frage kriege ich natürlich sehr oft gestellt. Viele sind so, okay, Tischfußball, was soll man da trainieren, außer am Tisch trainieren? Aber tatsächlich ist es so, wenn du auf einem Turnier bist, du spielst ja über mehrere Tage und der Tag geht auch super lang. Wenn du die Qualifikation spielst, fängst du um 9 Uhr morgens an und hoffentlich kommst du ins Finale, dann ist es 21, 22 Uhr. Du stehst also die ganze Zeit sehr lange vorgebeugt über dem Tisch, auch zum Teil eingedreht für bestimmte Schusstechniken. Das heißt, du brauchst eine starke Rumpfmuskulatur. Dann brauchst du sehr viel Schnellkraft und Kraftausdauer für die Pässe und Schüsse, die du machst. Und es geht da auch vor allem um Explosivität beim Kickern. Weil, wie wenn du wahrscheinlich schon die Videos geguckt hast, ist es so, es passiert lange nichts. Und gucken, dann zack. gucken, Analyse, Analyse und dann zack kommt der Schuss. Und das ist eben diese Schnellkraft, die dann, mhm, die Wirkung zeigt, die Explosivität.
13: Und wie trainierst du das dann genau? Bist du dafür irgendwie im Fitnessstudio?
11: Genau, oder? Im Gym. Ich trainiere das im Gym. Ich würde sagen, man braucht einfach eine gute Grundfitness. Und damit bist du schon sehr, sehr gut im Tischfußball bedient. Dann hast du natürlich noch bestimmte im Arm- und Handgelenksbereich, was ja auch als Frage kam. Da haben viele auch Verletzungen leider, weil man eben halt sehr viel genau diese Partie braucht bei den Techniken. Da mache ich ganz viele Dehnübungen und aber auch Stärkungsübungen und auch vorbeugend, weil es sonst natürlich fatal wäre, wenn das verletzt ist. Und ich habe aber auch trotzdem manchmal Probleme damit und Schmerzen an den Handgelenken, wenn man dann halt in sehr hohe Frequenz an Turnieren hat. Dann lässt es sich kaum vermeiden, das gar nicht zu spüren. Ich glaube, das ist aber bei jedem Sport so, dass man irgendwas am Körper dann leider spürt, wenn man es zu viel macht.
13: Wir gucken mal auf die Fragen, die wir noch aus der Community mitbekommen haben.
11: Ach so, ja, schön.
13: Weil wir über Sportschau F, unseren Instagram-Kanal, dem du ja auch folgst, hast du schon gesagt, können unsere Hörerinnen und Hörer sich ja immer reinmelden mit Fragen an euch. Und Podcast-Hörerin Mia zum Beispiel hat als erstes mal gefragt, wie oft bekommst du gut gemeinte Ratschläge von Männern, die aber eigentlich schlecht sind? Also die Ratschläge, nicht die Männer.
11: Oder weiß, nein, Quatsch. Ja, das passiert öfter, wenn man noch ein bisschen schlechter ist. Also Wenn man, oder andersrum, wenn man noch nicht ein bestimmtes Niveau erreicht hat, passiert es schon oft, dass Männer, die Amateurspieler selber sind, irgendwie denken, die können das besser oder die wissen das besser. Und manchmal ist es ja auch so, dass ich durch Firmen-Events gegen Menschen spiele, die halt nicht Profispieler sind oder gar nicht im Verein spielen. Und dann ist es auch manchmal wirklich so, dass die kommen und glauben, dass die mich schlagen können, obwohl sie wissen, dass ich Weltmeisterin bin. Und das erstaunt mich dann doch schon ganz schön oft.
10: Dieses Eventkickern, das hast du ja für dich erfunden, finde ich aber einen total smarten Weg, irgendwie seinen Sport einerseits sichtbarer zu machen, andererseits das eben auch jobtechnisch umsetzen zu können, was man sich im Sport alles angeeignet hat, dass du eben sagst, okay, ihr könnt mich buchen und dann kicker ich mit euch auf dem Sommerfest oder so und dann spielst du eben schlagartig gegen alle, die an dem Tag dann eben Lust haben und dann gibt es natürlich die einen oder anderen, die wahrscheinlich denken, ach hier, ich krieg das bestimmt hin. Wie oft hörst du auch so blöde Sprüche wie, gegen eine Frau werde ich das schon schaffen oder hier gegen die Frau muss ich ja gewinnen oder du kannst ja jetzt nicht verlieren gegen eine Frau.
11: Ja, dieses Konzept Schlag die Weltmeisterin gibt es ja tatsächlich schon vor meiner Zeit, aber jeder macht es dann so immer in seinem eigenen Stil, ne? Und ich habe, ich spiele immer gegen zwei gleichzeitig und manche wollen dann auch unbedingt alleine gegen mich spielen, das dürfen die natürlich dann auch. Ich hatte dann mal eine Begegnung auf einer Messeveranstaltung, wo ein Mann an den Tisch getreten ist und mich gar nicht richtig gegrüßt hat, das fand ich schon ein bisschen unfreundlich, aber okay, wollte dann gegen mich spielen und gegen so Männer lasse ich es halt so richtig krachen, ne? Dann kommt der halt, dann hämmer ich den ersten Ball halt so richtig rein. Und danach hat der gar nicht so richtig was gesagt dazu, sondern einfach nur vor sich hin gemurmelt, dass ob er denn heute auch noch gegen eine Frau verlieren müsste. Und dann habe ich ihn gefragt, warum ist es denn so schlimm, gegen eine Frau zu verlieren? Und dann hat er nicht geantwortet. Und dann wollte er aber trotzdem auch weiterspielen, habe ich 6-0 gewonnen. Und dann ist er halt wortlos gegangen. Und was mich halt daran so ein bisschen schockiert, ist nicht nur die Erfahrung selbst, sondern dass dieser Mann oder diese Art Mann mit einem gewissen Weltbild durchs Leben geht. Das heißt, den Gedanken zu haben, dass Frauen grundsätzlich einfach alles schlechter können als Männer. Und das Schlimme daran ist, finde ich, dass einige dieser Männer ja auch Töchter haben oder auch eine Ehefrau haben. Und das macht es für mich eigentlich noch schlimmer. Und ich hoffe, dass das sich in der Zukunft, in den nächsten Generationen halt noch viel stärker verändert.
10: Du hast in deinem Buch Aus dem Handgelenk auch geschrieben, dass du ähnliche Erfahrungen damals auch schon im Schach tatsächlich gemacht hast. Dass gerade im Schach eben, wenn Frauen gegen Männer spielen, da muss man ja wirklich sagen, warum soll man da nicht gemischte Teams machen? Also so, also ist ja, gibt's für mich jetzt gerade in meiner Vorstellungskraft, ich kann mir keinen Grund vorstellen, warum Frauen nicht gegen Männer und Männer gegen Frauen Schach spielen sollten, dass da jetzt irgendwer einen Vorteil hat. Nein. Und dann hast du eben ganz viel mit den Jungs und gegen die Jungs gespielt und hast auch schon immer solche Kommentare hören müssen, von wegen, oh nein, jetzt hast du auch noch gegen ein Mädchen verloren und so. Als würde es einen jetzt als Sportler direkt schlechter machen, weil man ein Mädchen ist. Würdest du sagen, dass sich das seit damals bis heute schon ein bisschen gebessert hat, also dass solche Kommentare weniger geworden sind? Oder glaubst du, vielleicht sind sie dir gegenüber weniger geworden, weil du dir eben mittlerweile einen anderen Ruf erarbeitet hast oder so?
11: Ja, total schwer einzuschätzen, weil genau das, was du sagst, ich habe praktisch ja am Anfang, als ich noch nicht so gut war wie jetzt, egal ob Schach oder jetzt Kickern, habe ich halt diese Sprüche bekommen. Und dann, je besser man wird und je mehr man praktisch in dieser Spitze ist, desto eher verschwindet das. Und das ist schon eine interessante Erfahrung von mir selbst. Ich kann ja jetzt nicht für andere sprechen, für andere Frauen. Aber es ist dann schon so, dass ich das Gefühl habe, dass je weniger, wenn wir jetzt von Sportarten sprechen, je weniger Skill, also je weniger Niveau, Spiellevel man hat, auch gegenüber anderen, desto mehr ist diese Denkweise so. Und aber je spitzer das wird, also je besser man wird und je mehr auch Männer oder Jungs man trifft, die eben auch gut sind, die wissen halt, was dahinter steckt und können das besser einschätzen, habe ich das Gefühl, und würden auch da nie auf die Idee kommen, das irgendwie so zu kommentieren. Deswegen glaube ich schon, dass es einen, also aus meiner Erfahrung jetzt so einen Unterschied gibt zwischen praktisch, ich sag jetzt mal, Amateuren und Spitzensportlern. Und ich glaube, weil die Spitzensportler halt wissen, was dahinter steckt, und Spitzensportlerinnen wissen die halt, dass das ganz viel Arbeit ist und was für Skills man da hat. Und alles, was, ich sag jetzt mal, eher auf Hobbybereich oder so in dem Bereich ist, dann verschwimmt das und man hat das Gefühl, ja, die Frau kann das eh nicht. Also ist es eher in dem Bereich so, dass das Männer tatsächlich denken.
9: Das sagt die fünffache Weltmeisterin im Tischkickern, Lynn Tran. 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Jetzt geht's zurück zum Gespräch mit Lynn Tran.
13: Damit haben wir dann, glaube ich, auch schon die Frage von unserer Sportschau-F-Hörerin Lucy beantwortet. Die hat nämlich gefragt, wie oft wirst du von Männern unterschätzt? Also häufiger wirst du unterschätzt von den Männern, die selbst keine Ahnung haben.
11: Richtig,
13: und ja. Und weniger von denen, die selbst auch ja. auf so einem ähnlich guten Level wie du spielen. Aber so gut wie du sind natürlich nur sehr, sehr wenige. Denn du bist schließlich die fünffache Weltmeisterin. Das ist einfach krass, wenn wir jetzt mal nochmal zurückdenken. Also du hast eben im Kneipensport angefangen, dann bist du in den Vereinssport gegangen und dann hast du eben doch auch relativ zügig auch international gespielt. Mhm. Was war so das erste Turnier als Tischfußballspielerin, wo du dachtest, okay, das fühlt sich jetzt richtig gut an und ich will jetzt aber auch maximal abliefern und ich will den Bums jetzt gewinnen und ich schaffe das auch wirklich?
11: Ich hatte ja mal eine Phase, wo ich, nachdem ich schon sehr ambitioniert trainiert habe und für mich entschieden habe, hey, ich will Weltmeisterin werden, hatte ich dann eine Phase, wo es dann irgendwie gar nicht so, wo mein Ziel nicht so richtig erreicht wurde, wo ich überlegt habe, okay, warum gewinne ich noch keine Turniere, warum packe ich das noch nicht? Und dann wollte ich ja schon so ein bisschen, habe ich ja schon ein bisschen klein beigegeben und hatte dann aber dieses eine Turnier in Prag, was ich dann gewonnen habe, sehr überraschend. Und das hat mir so richtig so einen Confidence-Boost gegeben und mich so richtig nach oben geschossen. Und ich würde sagen, das ist einer der wichtigsten Kicker-Momente für mich, für meinen Start der Kicker-Karriere sozusagen.
13: Ja. Dieses Ziel, dass du Weltmeisterin werden willst. Wann hast du das für dich beschlossen und wie hast du das vielleicht, weiß ich nicht, manifestiert, dir irgendwie aufgeschrieben oder in Gedanken schon vorgestellt, wie die Siegerehrung wäre?
11: 2017 auf der WM in Hamburg, also die hat in Hamburg stattgefunden, war ich als Besucherin da und ich war dann mit Tobi, mit meinem Mann, war ich dann praktisch da und habe zugeguckt bei einer ziemlich großen, auf einer großen Tribüne und habe dann gesehen, was für eine Atmosphäre da ist und wie cool das alles ist und dann war ich so, oh krass und irgendwann, als die Deutschen dann ein Tor geschossen haben, das deutsche Team, haben alle natürlich gejubelt, wir hatten ja auch Heimspiel und es war wirklich voll und irgendwie hatte ich dann so ein Gefühl in dem Moment entwickelt und habe zu Tobi dann so gerufen, ey, ich will auch mal Weltmeisterin werden. Und so gesagt, getan, habe ich danach überlegt, irgendwie, wie kann ich denn Weltmeisterin werden? Was muss ich denn schaffen, damit ich dieses Ziel erreichen kann?
13: Und wenn man so dich reden hört in anderen Podcasts, Interviews oder auch im Buch von dir liest, dann hat man das Gefühl, dass was du schaffen musstest, um wirklich Weltmeisterin zu werden, sowohl im Einzel als auch im Doppel, war vor allen Dingen jetzt nicht unbedingt das Athletische, das Physische, das wirklich Spielerische, sondern vor allen Dingen auch das Mentale, dass du so dich selbst fast schon erstmal besiegen musstest, in dem Kampf rund um Selbstzweifel, Druck, den man sich selber macht, Perfektionismus, da irgendwie locker zu lassen, in Anführungszeichen, um es dann eben nach ganz oben zu schaffen. Würdest du das so unterschreiben?
11: Ja, es war halt so, als ich dreifache Weltmeisterin schon war, hatte ich halt das Gefühl, dass ich immer noch nicht gut genug bin. Ich hatte immer das Gefühl, dass ich weiter gewinnen muss. Ich habe immer einem Sieg nach dem anderen nachgejagt und hatte das Gefühl, wenn ich das jetzt nicht gewinne, dann bin ich nicht mehr wertvoll. Ich hatte immer das Bedürfnis, eine Sicherheit dafür zu haben, dass alles, was ich jetzt investiere und mache und tue, dass es auch definitiv zum Erfolg führt. Und das baut halt ganz viel Druck auf. Und es ist mental aber irgendwann nicht mehr gesund, sondern im Gegenteil, es ist sehr ungesund sogar so zu denken, weil ich dann das Gefühl habe, mein Selbstwert hängt auch von den Ergebnissen ab. Dieses Gefühl hat sich bei mir dann so entwickelt, dass ich irgendwann auch an so einem mentalen Tiefpunkt war, kurz vor der Weltmeisterschaft 25, wo ich dann überlegt habe, ob ich einfach aufhören soll und gar nicht antreten soll. Und ich habe dann aber tatsächlich noch es geschafft, mir Hilfe zu holen und mit einem Mental Coach dann diese Probleme aufzuarbeiten und habe dann im Prozess mit dem Mental Coach auch gemerkt, okay, da sind irgendwie so in mir Sätze, Glaubenssätze, die nicht gesund sind und die ich aufbrechen muss. Und zusammen mit seiner Hilfe habe ich dann auch diese Glaubenssätze ganz gut aufbrechen können, ja.
10: Und was waren das für Glaubenssätze? Und glaubst du, das sind Sachen, die auch aus deiner Kindheit noch herkommen, aus der Erziehung? Wir haben ja am Anfang dieser Folge darüber gesprochen, wie du groß geworden bist, wo es eben hieß, wenn es keine Eins ist, dann ist es nicht gut genug. Und wenn du nicht top bist, dann musst du eben dafür mehr arbeiten. Und das bist du ja nicht nur dir schuldig, sondern auch noch deinen Eltern schuldig. Und nur dann quasi ist deine Arbeit was wert. War das auch das, was noch so in dir dann so nachgewirkt hat?
11: Ein Glaubenssatz ist auf jeden Fall sehr zentral. Du bist nur gut, wenn du etwas leistest. Das hat sich einfach so bei mir entwickelt durch die Erziehung meiner Eltern, ohne dass die das genauso jetzt zu mir gesagt haben. Aber als Kind merkst du, wie gesagt, auch am Anfang der Folge habe ich das schon gesagt, du merkst als Kind sehr viel, auch vor allem intuitiv, und es entwickelt sich unterbewusst mit dir zusammen. Und genau, dieser Glaubenssatz ist, glaube ich, aber auch, ich sag mal, zentral dafür, dass viele Menschen sich fragen, wann bin ich gut genug? Also nicht nur, ich glaube, ich bin nicht alleine damit, und ich hoffe, ich bin nicht allein damit, ehrlich gesagt, dass wir immer nach dieser Antwort suchen, wann bin ich gut genug?
10: Und damit bist du natürlich nicht alleine, weil Lin, man merkt es ja alleine, du weißt, welcher Hit, der Sommerhit des Jahres eigentlich war.
11: Ja, stimmt.
10: Du bist gut genug.
11: Ja.
10: Alle haben auf einmal diesen Song gesungen, nicht nur, weil es ein krasser Ohrwurm war, sondern weil es auch ein Gefühl ist, was wir alle oft haben, dass wir denken, wir sind nicht genug. Und du hast aber für dich eben einen Weg gefunden, raus aus diesen Selbstzweifeln und aus diesem inneren Kampf, eben durch deine Coachings, und hast auch verschiedene neue Glaubenssätze. Was sind so ein, zwei Dinge, die du dir versuchst, dann eben jetzt in Erinnerung zu rufen, wenn du mal wieder zu hart zu dir selber bist?
11: Ja, ich habe tatsächlich auch in der Buchphase sehr harte Phasen erlebt. Ich war aber dann doch froh, dass ich durch das, was ich mir jetzt schon erarbeitet habe und diese Glaubenssätze aufbrechen konnte, dass ich das sehr gut reflektieren kann, weil ich finde, sowas bleibt halt Teil von mir und das ist auch okay, das ist ja auch, was mich zum Teil ausmacht, aber es muss mich nicht definieren. Und einer der neuen Glaubenssätze, die ich habe, ist, und davon bin ich wirklich fest von überzeugt, dass du ehrgeizig sein kannst, dass du viele hohe Ziele haben kannst, einen Anspruch an dich selbst haben kannst. Und das kann alles ein Ausdruck von dir sein, diese Ambition, aber es definiert dich nicht. Und das ist ein ganz wichtiger Teil, diese Definition davon. Also, dass Leistung dich definiert, das ist etwas, was neu für mich ist und was ich schön finde, wenn ich es schaffe, auch zu fühlen und nicht nur rational zu denken, weil das ist ein Unterschied. Dann merke ich richtig, wie ich so im Reinen mit mir bin, wie ich frei davon bin. Und das loszulassen, diesen Wunsch so loszulassen dafür und zu sagen, ich gebe trotzdem alles, ich gebe 100%, ich gebe mein Bestes. Und egal, wie das Ergebnis ist, ich bin zufrieden mit mir, weil ich alles gegeben habe, was ich konnte. Und hätte ich es besser machen können, hätte ich es ja auch in dem Moment gemacht. Einfach die Realität so zu akzeptieren, wie sie ist, anstatt sich immer zu fragen, ich wünschte, es wäre so. Das ist nämlich das, was einen so ein bisschen kaputt macht. Und dieser Punkt mit der Definition, dass Leistung dich definiert, davon wegzukommen, das war, glaube ich, einer meiner größten Schritte in, ich sag jetzt mal, innere Freiheit.
10: Wir gucken jetzt, weil jetzt ist ja auch gerade wieder spannende Phase für dich, das ist jetzt deine letzte Saison, dann wirst du die Karriere beenden. Und die Frage ist natürlich, also erstmal, warum?
11: Ja, es war für mich immer so eine Frage, wie lange mache ich das noch? Wie ist es mit der Familienplanung und so? Und das war für mich immer so eine Abwägung. Und ich fühlte sich jetzt richtig an. Das fühlte sich jetzt richtig an, nach auch der WM, die jetzt seit 2019 nur alle 3 Jahre stattfindet. Das heißt, die nächste wäre jetzt erst 2028. Hat sich das gut angefühlt zu sagen, okay, jetzt ist so Zeit für ein neues Kapitel. Weil ich parallel habe ich mir ja auch praktisch mich als Speakerin mit aufgebaut, als Workshopleiterin, um die Themen aus dem Sport, aus dem Leistungssport so zu übertragen, dass es für Alltag und aber auch für den Beruf anwendbar ist. Die Themen, die ich auch im Buch Buch habe, eben zu Leistungsdruck und Umgang mit Leistungsdruck, mentale Gesundheit und aber auch so den Mut, so seinen eigenen Weg zu gehen, auch das Aufwachsen zwischen zwei Kulturen, all diese Themen, die würde ich auch gerne in Zukunft viel mehr fokussieren, ja.
10: Genau, und damit kommen wir nämlich schon zum zweiten Teil meiner bis gerade nur in meinem Kopf gestellten Frage, aber genau darauf wollte ich hinaus, wie geht es jetzt weiter mit dir? Du hast ja eben ganz viel aufgebaut, dann hast du ja auch mit deinem Mann Tobi zusammen sogar eine Brand für Kicker Streetwear, womit ihr Geld verdient. Also du hast in deinem Leben dir ganz viele Möglichkeiten geschaffen, eben aus dem Sport dir dein Leben auch dann finanzieren zu können. Ansonsten muss man ja ehrlicherweise sagen, ich glaube, es gibt sonst niemanden in Deutschland, der als Profi-Kicker wirklich auch finanziell davon leben kann, oder?
11: Nee, es ist schon so, dass ich die einzige Frau bin, die von dem Sport als Vollprofi leben kann. Das bedeutet, ich werde fürs Tischfußballspielen bezahlt. Das sage ich immer so ganz deutlich, weil das sich die Leute gar nicht vorstellen können. Mhm. Ich habe halt, und das ist auch nur möglich, wenn man Sponsoren hat in unserem Sport. Man kann von unserem Sport nicht leben über Turniergewinne. Sonst wäre ich, glaube ich, reich vielleicht jetzt, wenn es so wäre.
10: Ja, wie im aber, E-Sports zum Beispiel.
11: Ja, da kann man zum Millionen Beispiel, verdienen, wenn man was gewinnt. Das ist ja wirklich toll, was man da für Prämien gewinnen kann. Und das gönne ich jedem Sport, weil ich weiß, auch jedem Nischensport, der das dann schafft, wirklich diese Brücke nach oben zu schlagen, auch sponsorenmäßig, dass der Sport selber Sponsoren hat, also der Verband im Prinzip, sodass die dann diese Preisgelder eben auch ausschütten können. Aber in unserem Sport, Tischfußball, kannst du nur davon leben, wenn du Sponsoren hast. Und die habe ich zum Glück 3 Stück aktuell. Und das ist der einzige Grund, warum ich von meinem Sport als Vollprofi leben kann.
10: Du hast in deinem bisherigen sportlichen Leben nicht nur für dich sehr, sehr viel geleistet mit 5 Weltmeisterschaftstiteln im Einzel und im Doppel, also es ist wirklich einfach krass, sondern du hast auch den ganzen Sport weitergebracht in Deutschland, ne? Also du hebst den auch nochmal auf einen ganz neues Level, muss man so sagen. Und jetzt wirst du es wahrscheinlich gleich abtun und sagen, ach ja, ne? Und wir alle tun was für den Sport und so. Aber du schaffst natürlich eine ganz neue Form der Sichtbarkeit und so, der Popularität und bist natürlich wie eine Pionierin deiner Sportart.
11: Vielen Dank, dass du das so sagst. Ich glaube, dass wirklich viele was für unseren Sport machen, vor allem die ganzen Ehrenamtler und Ehrenamtlerinnen. Das darf man nicht vergessen, weil die stehen nämlich sehr selten im Rampenlicht. Ich freue mich natürlich trotzdem, dass das, was ich mache, auch nach außen Wirkung hat. Und ich bin wirklich super stolz darauf, dass unser Sport auch mit dem Buch jetzt noch mal ein anderes Statement hat. Das finde ich schon, das ist eine Besonderheit. Und dass wir jetzt auch noch in der Spiegel-Bestsellerliste sind mit Tischfußball, mit einer Biografie über Tischfußball, das ist schon ein ganz tolles Zeichen für unseren Sport.
10: Zum Abschluss des Podcasts darfst du mir jetzt auch eine Frage mitgeben für unsere nächste Gesprächspartnerin. Als nächstes werde ich hier von Hamburg aus direkt nach Rostock rüberfahren, 2,5 Stunden, und werde Julia Ulbrich besuchen. Die hat ja gerade bei der Leichtathletik-Europameisterschaft die Silbermedaille im Speerwerfen gewonnen. Mhm. Das war eine große Überraschung für sie, ein absoluter Lebenstraum. Ich bin ganz gespannt, über was wir alles reden werden. Was ist deine Frage, die du mir mitgeben würdest, die ich ihr stellen kann? Kann was Sportliches sein? Kann was Zwischenmenschliches sein? Was du magst? Kann die Lieblingsfarbe sein? Wir hatten schon Fragen von, welche Schlafroutine hast du? Bis hin zu das, was du eben gehört hast. Wie trainiert man eigentlich?
11: Mhm. Liebe Julia, erstmal Glückwunsch zu deinen Erfolgen. Und ich habe eine Frage an dich, und zwar, wie gehst du damit um, wenn du Erfolg hast und du das Gefühl hast, Leistung definiert dich als Person? Was sind deine Gedanken dazu?
10: Und jetzt zum Abschluss. Steht bei uns ja wirklich immer die Frage über allem, was hat man aus dem Sport fürs Leben gelernt? Du hast schon ganz, ganz viele Punkte gebracht. Wenn wir es noch mal einmal zusammenfassen, was ist es?
11: Die Liebe zum Leben ist es tatsächlich, ja. Es ist dieses, wann bin ich als Mensch gut genug? Ich habe durch den Sport verstanden, dass du als Mensch immer gut genug bist, unabhängig von deinen Ergebnissen.
10: Wir sind gut genug. Ja. Wie würdest du den Satz beenden? Ohne Sport wäre mein Leben
11: bedeutungslos.
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5: Die Nachrichten mit Marion Meinka. Guten Abend. Der Bundesverband Spedition und Logistik hat die geplante Rückkehr des Tankrabatts kritisiert. Geschäftsführer Huster hält ihn nicht für die beste Lösung.
6: Am Ende des Tages ist es ein Kompromiss. Es wird ein Pflaster auf eine große Wunde geklebt. Die Absenkung der Energiesteuer und der Preisdeckel helfen nominal ein wenig, lösen das Problem aber langfristig überhaupt nicht.
5: Die Bundesregierung will ab Oktober wieder Steuern auf Kraftstoffe senken. Das könnte die Preise um bis zu 17 Cent pro Liter senken, wenn die Ölkonzerne den Rabatt auch weitergeben. Außerdem plant die Bundesregierung einen Preisdeckel. Dabei wird ein Maximalpreis festgelegt. In der irischen Hauptstadt Dublin hat Bundesfinanzminister Klingbeil mit seinen EU-Kollegen über den Einsatz von künstlicher Intelligenz beraten. Da ging es vor allem darum, wie sich KI auf die Wirtschaft auswirkt und wie Firmen sie effektiv nutzen können. Sarah Lopez war in Dublin dabei.
7: Der irische Finanzminister Simon Harris hat zum Beispiel gesagt, im öffentlichen Dienst, da werde künstliche Intelligenz noch nicht genug genutzt. Aber natürlich sind da auch die Risiken. Er bekomme zum Beispiel die Sorgen von jungen Menschen mit, was KI und den Arbeitsmarkt angeht. Ziel sei jetzt, einen ausgewogenen Ansatz zu finden, der beide Seiten im Blick hat. Wie genau dieser Ansatz aussehen soll, darum soll es in den nächsten Monaten gehen.
5: Und auch das war heute Thema. In Köln sind Oper und Schauspielhaus wiedereröffnet worden. Nach 14 Jahren Bauzeit, mehr als 1 Milliarde Gesamtkosten und viele negativen Schlagzeilen. Dafür hat sich Kölns OB-Burmeister heute entschuldigt. In Tönesforst am Niederrhein gab es in diesem Jahr die meisten Hitzetage in NRW, 39 Mal über 30 Grad. Damit erreichte die Anzahl an Hitzetagen laut dem ARD-Wetterzentrum einen neuen Höchststand. Beim Davis Cup in Halle steht es zwischen Deutschland und Kroatien 1:1. Alexander Zverev hatte das erste Einzel gewonnen, Daniel Altmaier unterlag im zweiten. Im Abendspiel der Fußball-Bundesliga ist Borussia Dortmund zu Gast beim VfB Stuttgart. Für die Dortmunder stehen bislang 3 Siege in der Bilanz. Jens-Jörg Rieck, WDR Sport, kann der BVB da anschließen?
8: Sie sind auf jeden Fall beim Stand von 0:0 dichter dran, kommen jetzt gerade wieder über die linke Seite mit Svensson. Die Mannschaft von Niko Kovac wirkt einen Tick bissiger und es könnte ja, ein Sieg vorausgesetzt, heute sogar die Tabellenführung für die Schwarz-Gelben drin sein. Noch steht's hier 0:0.
5: Das war WDR aktuell. Das Wetter in Nordrhein-Westfalen am Abend trocken, 16 bis 21 Grad. Nach Mitternacht etwas Regen bei 17 bis 11 Grad Abkühlung. Morgen erst teils Regen, dann mehr Sonne. Die Höchsttemperaturen dann in Herford und Schleiden bis 18 Grad, in Ibbenbüren bis 19 und in Bonn bis 20 Grad. Am Montag und Dienstag erwartet uns ruhiges Hochdruckwetter mit einigen Wolken und etwas Sonne. Die Zeit 19.03 Uhr. WDR 5, die Verkehrslage. A2 Hannover Richtung Dortmund zwischen Rehren und Bad Eilsen etwa 20 Minuten plus 5 Kilometer Stau in der Baustelle. A61 Venlo Richtung Koblenz zwischen Mönchengladbach Nordpark und Mönchengladbach Güderath etwa 10 Minuten plus 5 Kilometer stockender Verkehr. Und wegen Bauarbeiten sind folgende Autobahnen gesperrt. Die A40 Richtung Dortmund zwischen Dreieck Bochum West und Bochum Zentrum bis Ende nächster Woche. Die A44 Richtung Kassel zwischen Marsberg und Diemelstadt bis Montag früh. Die A46 Richtung Hagen zwischen Iserlohn-Seilersee und Iserlohn-Zentrum bis Montagmittag. Und außerdem wird die A45 am Wochenende zwischen Lüdenscheid-Nord

0: und Lüdenscheid Süd immer wieder in beiden Richtungen für kurze Zeit gesperrt.
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2: Hey ho! Bevor es losgeht, hier ein Hinweis. Das Hörspiel, das ihr gleich hört, das hat ein ernstes Thema. Es geht um den Tod einer geliebten Person. Also wenn das was ist, mit dem ihr euch unwohl fühlt, dann hört das Hörspiel am besten mit euren Eltern zusammen, damit ihr nicht allein seid. Das Hörspiel ist aber eigentlich nur am Anfang sehr traurig. Und dann wird es schnell auch sehr lustig. So ist das ja oft. Manchmal muss man weinen, weil was lustig ist. Und manchmal muss man auch lachen, weil was traurig ist. Ihr hört heute den zweiten Teil von Oma verbuddeln. Mina, Anni und Paul sind Waisen, ihre Eltern sind plötzlich verstorben. Die Kinder haben aber ein neues, sehr schönes Zuhause gefunden bei ihrer Oma an der Ostsee. Und sie verstehen sich super mit der Oma und leben gerne bei ihr. Doch dann passiert leider wieder etwas Schreckliches. Holt euch ein Taschentuch oder ein Kuscheltier oder eure Eltern oder alles zusammen, denn jetzt wird's erstmal traurig am Anfang. Hier ist der zweite Teil von dem Maushörspiel Oma verbuddeln, das Rosenbeet.
3: Wir lebten inzwischen fast ein Jahr bei Oma. Es war kurz vor den großen Ferien. Ich kam gerade von der Schule nach Hause. Oma saß im Liegestuhl an ihrem Lieblingsplatz am Teich. Sie hatte sich mit einer Thermoskanne Kaffee und dem Laptop gemütlich gemacht.
4: Oma!
3: Oma hatte mich wohl noch gar nicht bemerkt.
4: Hallo Oma!
3: Mina und Anni waren noch in der Stadt. Und so hatte ich Oma endlich einmal ganz für mich allein.
5: Boah, war das anstrengend heute.
4: Oma, schläfst du?
3: Ich schüttelte sanft ihre Schulter. Sie reagierte nicht.
4: Oma, schläfst du? Oma, bitte Oma, aufwachen.
3: Wieder drückte diese schwere, schwarze Bowlingkugel auf meinen Bauch.
4: Meine Oma.
3: Ängstlich berührte ich Omas Hand. Die war noch ganz warm. Es war Oma, aber auch wieder nicht. Wie damals bei Lilly. Und mir war klar, Oma war tot.
6: Oma verbuddeln. Hörspiel von Birgit Schössow. Regie Judith Lorenz. Teil 2.
7: Stimmt. Voll komisch. Die Frau in der Bücherei hat mich gefragt, was ich mit so vielen Büchern mache.
8: Ach, die stellen ja Fragen.
9: Hey Paul, was macht ihr denn da?
10: Oma, was gibt's zum Mittag?
8: Komisch, dass Oma bei diesem Krach überhaupt schlafen kann. Paul, hast du geweint? Oma? Oma? Oma, ist doch alles okay, oder? Oma?
9: Oma!
8: Komm mal her, Mina.
3: Anni, die selbst ganz weiß im Gesicht war, nahm Mina in die Arme und drückte sie ganz fest. So fest, wie damals Oma unsere kleine Schwester in der Küche gedrückt hatte.
8: Alles gut, ich bin
3: und da wurde sie wieder ganz ruhig.
8: Alles gut, alles wird gut.
9: Aber das geht doch nicht. Heute Morgen hat sie mir auch das Brötchen für die Bücherei geschmiert. Mir ging's doch gut.
8: Ich weiß. Wir schaffen das. Wir halten zusammen. Ist gut.
3: Nach einer Weile hockten wir uns ins Gras vor Oma. Wir hielten ihre Hand. Mina und Anni gaben ihr einen Kuss auf die Wange. Es war nichts Gruseliges daran, neben unserer toten Oma zu sitzen. Nicht wie in den Filmen, die wir ja eigentlich nicht sehen durften.
9: Meine Oma.
3: Wo auf einem nebligen Friedhof in der Nacht plötzlich ein Toter jemanden mit der Hand auf die Schulter fasst.
9: Oma.
3: Unsere tote Oma lag ganz friedlich in ihrem Liegestuhl.
8: Oma hatte manchmal von besonderen Momenten gesprochen. Etwa wenn man auf das Meer blickt und man die Wellen und die Möwen hört. Und alles ist gut, wie es ist.
3: Und jetzt war es sogar oberbesonders, aber eben traurig. Oberbesonders traurig.
8: Aber wir müssen dagegen irgendwas tun, denn Oma und der Sonne, das kann nicht lange gut gehen.
11: Müssen wir nicht einen Arzt rufen?
8: Und dann? Wenn fremde Leute kommen und sie dann vielleicht abholen? Und vielleicht kommen wir dann ins Heim oder in eine Pflegefamilie. Oma wollte nicht, dass wir ins Heim kommen.
3: Mhm.
8: Manchmal hat sie doch im Scherz gesagt, dass wir sie vielleicht im Garten verbuddeln können, oder?
3: Stimmt.
8: Keiner würde mitbekommen, dass wir hier ganz allein im Haus wohnen. Und wenn es nötig wäre, könnte doch Lola als Oma-Ersatz einspringen, oder?
3: Du wirst Oma leise, still und heimlich unter die Erde bringen? Hier im Garten? Das ist doch irgendwie...
8: Ich weiß, ist total verrückt, aber... Was wollen wir denn machen? Also, wir wollen doch nicht in ein Heim oder in eine Pflegefamilie.
3: Mina und ich schauten uns entsetzt an. Aber wir beide wussten, dass Anni ja eigentlich recht hatte.
12: Wir können sie
3: ja
12: erstmal einbuddeln. Und wenn wir es dann doof finden, buddeln wir sie wieder aus und holen einen Arzt.
3: Wie willst du diesem Arzt denn erklären, dass Oma schon ziemlich lange tot ist und vielleicht komplett voll mit Erde?
8: Naja, einen Sarg haben wir nicht. Aber ich könnte mal nachgucken. Hier bei Omas Laptop. Ich guck mal Oma verbuddeln, wie man das macht. Anleitung für Omas im Garten vergraben. So. Also hier steht nur so viel wie: Auf dem Friedhof müssen Särge mindestens 60 cm tief unter der Erde sein.
12: Und ohne Sarg?
8: Wahrscheinlich macht das keinen Unterschied, oder?
3: Ist doch eigentlich voll gut, dass Oma die Grube für den zweiten Teich hat ausheben lassen.
8: Hä?
3: Wir müssten nur noch ein bisschen an der Länge arbeiten. Dann passt Oma da prima rein.
8: Ja, stimmt.
10: Los, Leute!

0: ein bisschen tiefer, Paul. Super, Mina, weiter so.
1: Ich kann nicht mehr.
2: Vielleicht ist es soweit. Das Loch ist, glaube ich, tief genug.
3: Wir wickelten Oma erst in einen Laken.
0: Okay.
3: Und dann in ihre Lieblingsdecke.
2: Oh Gott, ist das schwer. So, also pass mal auf. Wir heben die Oma jetzt in die Schubkarre und schieben sie dann zur Grube, okay? Wir machen das bei 1, 2, 3. 1, 2, 3. Und...
1: Okay, jetzt schieben wir sie in die Grube. Oh.
2: So, hier. Wieder auf 3?
1: Ja.
0: Aufpassen, sonst kippt sie um.
1: Mann, pass auch mit dem Kopf auf.
2: Ja, sorry.
1: Eins, komm, Mina.
0: 1, 2, 3. Mein Fuß.
2: Pass auf, Mina.
3: Ich weiß nicht wie, aber am Ende hatten wir es geschafft. Wir hatten Oma im Garten vergraben. Zuletzt setzten wir die Rosensträucher, die Oma kurz vor ihrem Tod gekauft hatte, in die Erde. Nichts erinnerte mehr an unsere Tiefbauarbeiten. Und auch nicht daran, dass wir Oma dort verbuddelt hatten.
2: Liebe Oma, wir haben uns sehr spät kennengelernt. Und erst wollten wir überhaupt nichts mit dir zu tun haben. Aber das hat sich ja alles dann schnell geändert. Es war eine tolle Zeit mit dir.
3: Auf Oma.
2: Danke, Oma.
3: Wenn Mina uns nicht Gläser mit Apfelschorle zum Anstoßen auf Oma gebracht hätte, dann hätten wir wohl die ganze Nacht heulend vor Omas Grab gestanden. Wir erzählten uns noch lange Oma-Geschichten. Prost. Manchmal weinten wir. Manchmal konnten wir sogar lachen.
4: Leute, wie wollen wir denen denn erklären, dass Oma nicht mehr zum Einkaufen fährt?
2: Stimmt.
4: Oder was sagen wir, wenn jemand fragt, warum Oma nicht mehr in der Gegend herumgurkt? Und was machen wir, wenn Leute vom Jugendamt vorbeischauen?
2: Also, eins ist schon mal klar. Wir müssen möglichst bald Frau Matuschka einweihen. Ich rufe sie gleich morgen früh an, okay?
0: Ja.
5: Frau Matuschke! Wir wollen Oma morgen zum Geburtstag mit einer kleinen Feier überraschen. Machst du mit?
6: Na aber, ich bin dabei.
3: Was für eine Überraschung auf Lola Matuschke wartete, konnte sie ja nicht ahnen. Am Samstagmorgen kam erst einmal Briefträger Stulz.
5: Hallo, Herr Stulz.
3: Und mit ihm unsere erste Prüfung.
7: Ich habe da ein Einschreiben für eure Oma.
5: Okay.
7: Ja. Aber das muss ich hier leider persönlich geben. Das muss ich unterschreiben.
5: Ach je.
7: Kannst du dich mal holen?
5: Ja, das ist kein Problem. Die Oma, die erholt sich gerade von der Gartenarbeit in der Badewanne. Aber so. Ich bringe den Scanner zu ihr.
7: Nee, warte mal.
5: Wissen Sie was? Ich komme gleich wieder und dann haben Sie die Unterschrift.
7: Das ist eigentlich nicht erlaubt.
5: Gleich!
7: Dicker Hund.
5: Oma, da ist wieder ein Einschreiben für dich da, das du unterschreiben musst.
3: Stulz kratzte sich nichts an und am Kopf. Mina und ich beobachteten es von der Küche aus und sahen uns verblüfft an.
0: So, bitte, hier ist die Unterschrift. Fast wäre das gerne an die Badewanne geplumpst. Aber Oma hat ihn gerade noch mit dem Fuß erwischt.
7: Das gibt's ja wohl nicht. Wisst ihr, was so ein Gerät kostet? Wenn das reingeglitscht wäre...
0: Sicher, Stolz, schönen Tag Ihnen noch.
7: Ja, wünsche ich auch, ne? Dass ich spinne.
3: Unsere Schwester war ein Genie.
2: Das hätten wir jetzt erledigt.
1: Boah, Anni, du kannst lügen.
2: Also, ich hab echt geschlottert, als Stulz wegen der Unterschrift kam.
1: Denkst du, mir ging's anders?
2: Dafür bist du aber echt cool geblieben.
1: Danke.
0: Ob Oma bald müffelt?
2: Nee, ich glaube nicht. Auf dem Friedhof müffelt es schließlich auch nicht. Da sind ja viele Tote.
0: Aber im Museum rochen die Mumien auch nach altem Fisch, sogar hinter Glas.
1: Papa hat damals mal gesagt, dass es bestimmt von so einem Aromateil kommt, das man einfach in die Steckdose steckt. Und dann verbreitet sich der Duft, der nach Pyramide riecht, um alles echter wirken zu lassen.
3: Du meinst, es gibt statt Frühlingsmorgen oder Weihnachtskeks auch alte Mumie als Duft für zu Hause?
8: Gibt's auch Duft Hundekackhaufen oder Duft alter Turnschuh?
3: Am nächsten Morgen saßen Anni und ich beim Frühstück. Mina lag noch im Bett.
1: Komisch, dass Mina so lange schläft.
9: Ja, aber tut ihr bestimmt auch mal gut. Mhm. Zum Glück hatten wir noch die Aufbackbrötchen.
1: Ja.
9: Oh, so.
1: Frau Matuschke wahrscheinlich, oder?
9: Ist so früh in Hamburg losgefahren?
10: Frau Matuschke! Hallo, meine liebe Anni. Na, ach, da bin ich. Wo ist denn das Geburtstagskind?
1: Setz dich doch erstmal in die Küche.
10: Ach, ihr seid beim Frühstück. Guten Morgen, Paul.
9: Hallo, Matuschke. Geschlafen?
1: Ja.
10: So.
1: Etwas Kaffee?
10: Oh ja, danke schön. Und Milch. So. Na? Ist Ruth noch im Bett oder ist sie schon im Garten?
1: Naja, so ähnlich.
10: Was so ähnlich? Ist Ruth krank?
1: Das ist so eine Sache.
10: Was ist denn hier eigentlich los? Warum spricht denn keiner von euch? Ich möchte jetzt bitte eine Antwort von euch. Was ist mit Ruth passiert?
1: Sie liegt im Garten.
10: Wie bitte?
1: Komm, ich zeig dir, wo Oma ist.
10: Na bitte. Das glaube ich jetzt alles nicht. Sie liegt im Garten. Ruth? Hallo, Ruth? Wo ist denn die Ruth?
1: Sie ist tot. Sie liegt hier unter den Rosen.
10: Sie liegt wo?
8: Hier.
10: Ja, wie ist sie denn da hingekommen?
1: Wir haben sie eingebuddelt.
10: Was, wie bitte? Ihr habt Oma Ruth eingebuddelt? Was hat sie denn von allen guten Geistern verlassen? Hatte sie einen Unfall? Ist sie von der Leiter gefallen?
1: Oh Gott. Wir sagten doch schon, dass es nicht so war.
10: Mein Gott, ich muss mich erstmal hinsetzen.
1: Hier. Naja, also, Frau Matuschke, es war so. Ich bin am Freitag von der Schule gekommen.
10: Ja?
1: Und Oma lag in ihrem Liegestuhl und ich dachte, sie schläft, aber...
10: Meine Güte.
1: Dann habe ich gemerkt, dass sie tot war.
8: Wir wollten noch nicht ins Heim, verstehst du? Und da haben wir einfach beschlossen, so zu tun, als sei Oma gar nicht tot.
1: Und dann hatten wir im Internet geschaut, wie man Omas beerdigt.
10: Aber das kann doch nicht gut gehen.
1: Doch.
10: Kinder, das kann einfach gar nicht gut gehen.
3: Wir hockten eine ganze Weile vor dem Beet, das Omas Grab war, sprachen kein Wort.
1: Anni. Wer kann denn jetzt kommen? Ja. Frau Brummeler vom Supermarkt.
8: Ja. Oh nee, was will die denn jetzt hier?
11: Hallo.
12: Und die Frau Winkler ist ja auch da. Hallo, Frau Winkler.
10: Ja, hallo. Hallo.
12: Oh, was habt ihr da für ein schönes Hausbild? Das müssen wir angucken.
11: Nee, das geht gerade nicht.
12: Und die Dauerwelle haben wir jetzt neu. Ganz
10: Ja. Danke. Aber übrigens, ich bin gar nicht.
11: Da freut sich aber meine Oma.
1: Ja, bleibt mal hier.
12: Anni, guck mal, die ganze Tüte hier, die hast du im Laden stehen lassen. Habe ich euch noch eben vorbeigebracht.
11: Vielen Dank, dass Sie mir die Tüte gegeben haben.
12: Ja, Kinder.
11: Tschüss, Frau Brummeler.
12: Ja, jetzt noch Zeit.
11: Ein andermal.
10: Ja, also, ja, na, sowas.
11: Tschüssi. Hier haben wir ganz viele Süßigkeiten.
1: Dass sie weg ist. Sie hat's geschluckt. Das könnte also klappen.
10: Was könnte klappen?
1: Naja, also, Frau Matuschke, wir brauchen dich hier ja nicht ständig. Du musst nur ab und an als Oma Ruth auftreten.
8: Genau.
10: Ihr habt wohl einen Vogel.
8: Nee, wir haben keinen Vogel. Also, nur wenn es mal so richtig dringend nötig ist. Sonst kommen wir auch alleine klar.
10: Ja, aber ich kann euch doch hier auch nicht einfach so allein lassen. Mein Gott, für euch ist es schließlich die nächste Katastrophe.
1: Ja.
10: Erst eure Eltern. Und jetzt auch noch Oma Ruth. Also wirklich, ich finde das total Mischugge. Einen besseren Plan habe ich auch nicht. Dass Wichtigste ist, dass es euch gut geht und ihr nicht ins Heim müsst.
8: Ja.
10: Also, dann schlüpfe ich eben in die Rolle von Oma Ruth.
8: Hervorragend. Du bist jetzt Oma Ruth.
10: Ich bin Oma Ruth.
8: Also nicht mehr Frau Matuschko oder Lola. Oma Ruth.
10: Oma Ruth. Verrückter Plan.
3: Waren wir erleichtert.
11: Danke, Frau Matuschko. Ach,
10: meine Kleinen. Und ich bin jetzt Oma Ruth.
3: Mittags machten wir uns belegte Brötchen und Tee und setzten uns wieder zu Oma Ruth in den Garten. Abends zündeten wir die Laternen an.
11: Welcher Stern da oben wohl der von Oma ist?
13: Ich glaube, der, der ganz da oben ist. Der linke.
3: Natürlich mussten wir auch Stine und Milka, meine besten Freunde, einweihen. Denn denen konnten wir keinen Oma-Ersatz präsentieren.
11: Am besten machen wir ein schönes Picknick.
8: Ja.
1: Belegten Brötchen, Brause, wie wäre das?
11: Ja.
8: Und wie wollen wir es ihnen dann sagen?
11: Wir können es ihnen so sagen. Ach übrigens, Oma ist tot, wir haben sie verbuddelt.
1: Mina, vielleicht sollten wir das doch ein bisschen anders formulieren.
8: Hallo Paul!
14: Hi!
15: Hallo Anni!
8: Hallo!
11: Hallo Stine!
8: Hey Stine und Milka, schön, dass ihr da seid. Brause Brötchen oder gleich beide?
14: Gerne.
3: Anni und ich versuchten, so gut es ging, unsere Anspannung zu überspielen.
8: Hier habt ihr einmal Brause.
3: Oh. Mina allerdings saß mit hochrotem Gesicht und weit geöffneten Augen da. Bis ich auf die Lippen.
8: Stine, willst du nicht auch ein Brötchen gucken? Mal hier.
14: Oh ja, gerne.
3: Gerade als Stine den ersten Happen vom Brötchen abbiss, platzte es aus Mina heraus.
11: Oma ist tot. Sie liegt da hinten unter den Rosen. Wir haben sie verbuddelt.
14: Ist das der neue Krimi von deiner Oma? Ja. Ist ja toll. Ihr spielt hier an der Küste, ne?
1: Also...
14: Wo ist sie eigentlich? Hab sie heute noch gar nicht gesehen.
11: Wir haben sie verbuddelt. Sie ist tot.
8: Ihr habt eure Oma verbuddelt? Du meinst das doch nicht ernst, Mina, oder?
11: Doch.
1: Leider.
14: Sag, dass das nicht stimmt.
8: Spinnt ihr jetzt völlig?
14: Es ist wahr.
3: Beide saßen ganz steif da und sagten erstmal nichts.
8: Wir würden doch sonst hier weg müssen. Und Oma hat uns auf all das auch gut vorbereitet. Sie wollte nicht, dass wir ins Heim oder so kommen.
11: Ja, und wir haben auch alles richtig gemacht beim Einbuddeln.
8: Ihr seid irre. Ihr könnt eure Oma doch nicht einfach im Garten verbuddeln.
14: Wir haben Oma doch nicht umgebracht. Wir sind doch keine Monster, verdammt nochmal.
8: Verstehe. Denkst du, etwas war einfach für uns, Oma da hinten zu beerdigen?
14: Also verstehe ich richtig. Eure Oma Ruth ruht jetzt im Rosenbeet?
8: Darüber macht man keine Witze.
14: Entschuldigung, ist einfach ein bisschen viel gerade.
11: Was macht ihr, wenn jemand vom Amt kommt? Oder wenn etwas unterschrieben werden muss?
8: Ich unterschreibe schon ganz lange für Oma immer alles.
14: Aha.
11: Wovon wollt ihr leben? Oder könnt ihr jetzt schon selbst Krimi-Romane schreiben?
8: Frau Matuschke weiß Bescheid und sie übernimmt jetzt Omas Rolle.
14: Krass.
8: Außerdem leben können wir von Omas Krimis auch. So wie vorher.
14: Wie denn das?
8: Naja, sie hat einen Vorrat an neuen Krimis. Sie hat nämlich vorgesorgt. Sie hat ganz viele neue Krimis oben in der Schublade, weißt du?
14: Aha.
3: Dann wurde es still unter der Trauerweide.
11: Ich kann es immer noch gar nicht glauben.
3: Die große schwarze Kugel erwischte nun auch Stine und Milka.
8: Kommt mal mit, ich zeige euch, wo Oma liegt.
3: Dann gingen wir zum Rosenbeet. Dort hielten wir uns an den Händen. Sogar Milka, der eigentlich kein Händehalter ist.
14: Wir halten zusammen.
8: Milka, Stine,
1: Paul,
14: Mina,
11: Anni. Und Müffeln tut Oma übrigens auch nicht. Außerdem sind da ja auch immer noch die Rosen.

0: Ich hatte Stine gesagt, dass ich verstehen könnte, wenn sie ihrer Mutter Emma das alles erzählen würde. Stine heißt übrigens mit Nachnamen Esposito. Und Stine ist Halbitalienerin.
1: Sì, Esposito.
0: Auch wenn sie einen norddeutschen Vornamen hat. Ihr Vater ist Italiener und lebt in Venedig. Sie hat schwarze, lange Haare und ihre Haut ist immer ein wenig olivbraun. Und sie hat ganz dunkelbraune Augen. Und wenn sie lächelt, dann bekommt sie Grübchen. Und sie ist mächtig intelligent. Und man kann mit ihr herumalbern. Und manchmal liegen wir einfach so im Gras und schauen uns die vorbeiziehenden Wolken an. Und ich halte ihre Hand, die ist ganz weich. Und wenn sie mich dann ansieht,

0: Eines Morgens hielt ein Taxi vor dem Haus.
1: Hallo, ich bin Frau Niewöhner vom Jugendamt. Ich würde gerne Ruth Winkler sprechen, bitte.
2: Ah, hallo, guten Tag. Die Oma, die ist gerade beim Verlag in Frankfurt, aber wir können Ihnen sicherlich auch weiterhelfen. Kommen Sie doch mal rein.
1: Ja, aber da lässt sie euch so einfach allein.
2: Ja, das ist nicht so schlimm. Hier entlang, bitte.
0: Anni schob Frau Niewöhner direkt in die Küche.
2: Bitte nehmen Sie Platz. Machen Sie sich gemütlich.
1: Dankeschön.
0: Dort stellte Anni ihr eine Tasse Tee und ein Stück von Emmas leckerem Erdbeerkuchen vor die Nase.
2: Der ist von meiner Oma selbst gebacken.
1: Ach, na, vielen Dank. Das ist nicht nötig.
0: Frau Niewöhner konnte gerade noch ihre Aktenmappe vom Tisch nehmen, die sie anschließend verkrampft in den Händen hielt. Sie schaute auf ihre Mappe und dann wieder auf den Erdbeerkuchen.
1: Ja.
0: Man konnte sehen, wie Pflicht und Lust in Frau Niewöhner auf- und abwippten. Mal war die Pflicht oben, mal die Lust.
2: Nun greifen Sie mal zu. Buon Appetito.
0: Und das ging einige Zeit hin und her.
2: Ich schneide jetzt mal hier eine richtig gesunde Portion.
1: Nein, nur so was Klitzekleines.
2: Doch, ich mach das schon.
1: Aber
0: als Anni noch eine große Portion Sahne auf den Teller klatschte, schob Frau Niewöhner die Wippe beiseite und genoss den ersten Bissen vom Erdbeerkuchen.
1: Na ja, nicht? Man gönnt sich ja sonst nichts, ne?
2: Ja. Sie müssen jeden Tag so wichtige Aufgaben erfüllen. Da haben Sie sich auf jeden Fall eine klitzekleine Pause verdient.
1: Wo du recht hast.
0: Frau Niewöhners Augen leuchteten auf. Zwischen Erdbeerkuchen und Tee.
2: Mit einem kleinen Likörchen von Oma selbst gemacht.
1: Nee, aber das geht ja nur wirklich nicht.
0: Entwickelte sich zwischen Anni und ihr ein Gespräch unter Frauen.
3: Dolles Zeug.
2: Ja.
0: Es ging nicht mehr um uns, sondern um Frau Niewöhner.
2: Bei so einem harten Job, wo sie doch so eine zarte Seele haben und immer die Probleme anderer lösen müssen.
1: Du, da sagst du was.
2: Ja.
1: Ich meine, Undank ist der Welt Lohn, nicht?
2: Mhm.
1: Das kann schon ganz schön hart sein.
2: Ja.
1: Ach, Anni, nee, sowas habe ich schon lange nicht gehört. Krieg noch einen kleinen.
2: Oh, gern.
1: Ach ja, aber das ist schon guter Stoff. Also, ich muss aufpassen, nicht? Ja, daran hängt das auch, dass ich immer an die falschen Männer gerate.
2: Ach, wem sagen Sie das?
0: Ich hatte den Moment verpasst, als Männer ins Spiel kamen.
1: Ja, wenn du wüsstest, wie lange ich schon suche.
2: Oh
1: und dann
2: Gott, ich kann das so verstehen.
0: Nach 2 Stunden war die Flasche Likör halb, Anni. Die Kuchenplatte ganz leer und Frau Niewöhner fühlte sich rundum verstanden.
1: Ich meine, wenn man so ein empfindsamer Mensch ist.
0: Verabschiedete sich glücklich, strahlend, mit einem leichten Glimmer im Blick. Also mächtig neben der Spur.
1: Weißt du was? Das ist alles prima bei euch. Ihr habt nichts zu beanstanden. Und
2: oh, das freut mich. Das ist richtig aus.
1: Ja, Grüße an Oma.
2: Ja. Soll ich Ihnen ein Taxi rufen?
1: Oh du, das wäre ganz reizend von dir.
2: Ja,
1: nicht?
2: Mach ich.
1: Ja.
2: Ja, ich hätte gern ein Taxi. Für die Frau Niewöhner im Haus von Ruth Winkler. Sandweg 6. Gleich. Das Taxi ist gleich da.
1: Hui, ja, da hab ich doch einen kleinen Zettel.
2: Ja.
1: Weißt du, ich hab nämlich letzte Woche.
2: Tschüss, Frau Niewöhner, bis bald.
1: Bis bald.
0: Zwei Wochen später saßen Mina und ich vor dem Fernseher. Anni war ins Arbeitszimmer gegangen, um Omas Mails zu checken. Plötzlich hörten wir sie fluchen.
2: So ein Mist! Mann, was denkt er sich denn? Anni?
4: Ist alles in Ordnung?
2: Ich will keinen Besuch. Ich will einfach keinen Besuch. Das wissen die doch.
4: Wie? Was?
2: Oh Mann, jetzt will er kommen und mich besuchen.
4: Wer?
2: Ich habe schließlich ein Recht auf mein Privatleben.
4: Anni, ist alles gut? Du bist nicht Oma.
0: Hatte Anni total vergessen, dass sie eigentlich Anni war?
2: Omas Verleger, Herr Wolf, er will herkommen, um sie endlich mal persönlich kennenzulernen. Der merkt es doch gleich, dass hier was nicht stimmt. Und dann sind wir aufgeflogen.
4: Dann sagen wir das einfach ab.
2: Mann,
5: Mann, ich sag doch schon alle Termine ab. Aber die wundern sich sicher langsam. Oma konnte sich früher gut mit ihren vielen Reisen und ihrem Haus in Griechenland ausreden. Aber jetzt ist sie an der Ostsee.
4: Stimmt. Und jetzt kann man sie auch wieder besuchen.
5: Das ist der Haken. Da muss jetzt Frau Matuschke ran. Sie wird diesen Herrn Wolf schon überzeugen.
4: Wir müssen nur aufpassen, dass der Wolf sie am Ende nicht frisst.
6: Ich soll was? Aber ich kenne mich doch mit Ruths Frimmis überhaupt nicht aus.
5: Dann müssen wir üben. Du willst uns doch nicht hängen lassen, oder?
6: Anni, das schaffe ich nicht.
0: Am nächsten Tag übte Lola mit uns ihre neue Rolle als unsere Oma Ruth. Am Ende der Woche waren wir geschafft. Lola hatte alle Krimis gelesen und einiges von Omas Leben auswendig gelernt. Schnell hatten wir uns angewöhnt, sie manchmal sogar direkt mit Oma anzusprechen. Und das gefiel Lola. Aber sie musste natürlich auch darauf reagieren, wenn der Verleger sie Ruth oder Frau Winkler nannte.
5: Frau Winkler? Wer war nun der Mörder in Jim Cramer und der letzte Wikinger?
1: In Jim Cramer, der letzte Wikinger? Also, ach, das ist wirklich zu viel auf einmal. Ich kann mir das nicht alles merken.
5: Nein, du musst es wissen.
1: Nein. Pass auf, Anni. Ich erzähle ihm einfach, dass ich in so einem Schreibprozess bin, nicht darüber reden kann. Dann, wenn der Roman fertig ist, dann werde ich ihn informieren.
5: Das kann ja eine schöne Pleite werden.
7: Du könntest ihm ja auch einfach erzählen, dass, wenn du zu viel über deinen Roman schon so früh erzählst, dass deine Ideen dann wie verpuffen.
1: Das ist eine gute Idee. Ach, Herr Gott, das muss ja sein.
0: Dann stand Herr Wolf vor der Tür. Er war etwa so alt wie Lola. Und sah nicht so aus, als wolle er beißen. Ganz im Gegenteil. Er lächelte Lola, also Ruth, also Oma, an. Und sie lächelte zurück. So lächelten beide lange Zeit um die Wette. Und keiner sagte etwas.
8: Herr Wolf, kommen Sie doch erstmal rein. Es gibt meine Lieblingstorte.
1: Ja.
9: Kommen Sie rein. Wie schön, Sie und Ihre Familie mal kennenzulernen. Wir arbeiten ja schon so lange zusammen und wissen gar nicht, wie wir gegenseitig aussehen.
1: Ja, wunderschön.
9: Wir haben schon viele positive Rückmeldungen für Ihren neuen Roman bekommen.
1: Schön.
9: Und
5: dieses Fachgespräch hätten wir nicht eine Woche mit Lola üben brauchen.
9: Sehr schön bei Ihnen hier.
1: Ja, es ist einfach schön.
9: Natürlich
0: kam der Herr Wolf auch mit uns ins Gespräch.
9: Und wie gefällt es euch an der Ostsee?
2: Schön.
1: Ja.
9: Ja, und die Schule?
2: Schön blöd.
0: Da die beiden sich so gut verstanden, verzogen wir uns. Herr Wolf und Lola konnten ganz gut ohne uns zurechtkommen.
2: Mina, komm, wir gehen.
8: Ich komm ja schon. Komm mit.
1: Oh, das ist nicht schön.
9: Ja, das rappelt die mehr Luft reizt das erst und dann wird es besser. Ja, schade, dass ich schon wieder fahren muss. Endlich konnte ich euch alle näher kennenlernen. Tschüss, Kinder.
2: Tschüss.
1: Tschüss, Bruno.
5: Frau Matuschke, warum ist dir zum Teufel nichts eingefallen? Was habt ihr eigentlich die ganze Zeit geredet? Hast du dich verplappert? Könnte er was gemerkt haben?
0: Lola schaut uns nur geistesabwesend an. Zunächst beantwortete Anni noch die Mails, die Bruno Wolf an Oma Ruth schickte. Denn es ging um den neuen Roman und Interviewanfragen und ähnliches. Aber bald leitete sie alles direkt an Lola weiter. Denn es ging auch um Gefühle. Und die waren ganz klar Lolas Angelegenheit.
8: Anni, du könntest mir doch die E-Mails wenigstens einmal vorlesen.
5: Nix da, Mina. Das ist Lolas Privatsache. Da wird nicht einfach mitgelesen.
0: Mina war inzwischen eingeschult worden. Eigentlich gefiel ihr die Schule gut. Wäre nicht Benedikt gewesen, der seinen Frust immer an den Schwächeren ausließ. Besonders gern piesackte er Malte. Der Kleiner war es eher. Mal stellte Benedikt ihn ein Bein. Dann zog er so an Maltes Rucksack, dass er hinten überfiel. Oder er stopfte seinen abgenagten Apfel unter Maltes T-Shirt. Ein Monat nach den großen Ferien passierte es.
10: Nächste bitte.
0: Und zwar in der Schulkantine beim Mittagessen.
10: So, Maite, hast du dein Tablett? Pass schön auf, dass nichts runterrutscht, ne?
11: Ich schaff das.
12: Du kleiner Zwerg, dein Tablett ist mal wieder voll. Ja.
11: Nimm dies.
8: Hey, du gemeiner Blödling!
11: Au! Meine Nase! Ich sterbe! Meine Nase! Mina, das Biest, sie hat mich geschlagen!
5: Oh. Lola, SOS. Mina, ist was Schlimmes passiert. Kommst du mal bitte schnell? Wir brauchen dich.
0: Am Abend kam dann endlich Lola.
13: Meine Güte.
0: Sie war total aufgewühlt.
13: Ihr dürft doch nicht auffallen. Und jetzt muss wieder Frau Matuschka als Oma ran. Reitet euch noch in die Patsche. Und ich muss zu eurer Schuldirektorin. Das habe ich schon in meiner Schulzeit gehasst.
8: Benedikt war voll gemein. Ich wollte ihn nur knuffen, aber dann habe ich seine Nase getroffen.
13: Mina, trotzdem verhaut man keine Leute. Erst recht nicht, weil man seine Oma im Garten verbuddelt hat und nicht auffallen will.
11: Ja.
0: Am nächsten Morgen fuhren wir zur Schule. Besprechung bei der Direktorin.
13: Ja, guten Tag.
14: Guten Tag, Frau Winkler.
13: Guten Tag.
15: Guten Tag.
13: Hallo. Na, ist doch alles noch glimpflich ausgegangen. Und die Nase von Ihrem Sohn ist doch auch nur ein bisschen.
15: Wo denken Sie endlich hin? Also, wie wird am Ende die Nase meines Sohns aussehen? Das ist die Frage. Naja, in Ihrem Alter also noch 3 Bälger zu erziehen,
5: also,
15: das ist
5: bitte.
15: Dann zu viel. Das ist
5: Entschuldigung?
13: Das ist ja wirklich so ein Unsinn.
14: Ich hätte lieber gleich meinen Anwalt schicken sollen.
13: Ach du lieber Gott.
16: Das Opfer ist doch unser Sohn.
5: Genau.
13: Was ist das hier eigentlich für ein Affenstall? Ich bin die Direktorin und jetzt ist hier mal Ruhe. Sofort.
0: Keiner bewegte sich. Es sah aus, als seien wir tiefgefroren.
11: Mann, richtig fies.
0: Wir vier links vom Schreibtisch. Mit etwas ängstlich aussehenden Gesichtern. Benedikt und seine Eltern auf der rechten Seite.
14: Kommen wir zurück zur Nase.
13: Ja,
16: sehr gut.
5: Zur Nase.
14: Die anderen Schüler haben erzählt, dass ihr Sohn den kleinen Malte ständig schikaniert und Mina ihn nur verteidigen wollte.
16: Aber was?
14: Stimmt das, Benedikt?
12: Nein, also, ja, doch.
15: Nee, du musst hier nichts Falsches sagen.
12: War aber so.
13: Genau, das war so.
8: Ich wollte Benedikt nicht wehtun, ehrlich nicht.
5: Mina wollte das wirklich nicht. Und wenn sie das wollte, war das aus Versehen.
14: Ich würde sagen, wir betrachten die Sache als erledigt.
16: Das Opfer ist doch unser Sohn.
5: Genau.
13: Was genau?
14: Mina und du, ihr seid eingeteilt zum Mülleimsammeln auf dem Schulhof.
12: Voll unfair.
14: Die ganze Woche.
8: Voll gemein.
13: Alles gut ausgegangen. Kann man doch ganz zufrieden sein.
0: Naja.
13: Und ich fand die Direktorin wirklich cool.
0: Aber wenigstens muss er jetzt Müll sammeln.
8: Ja, und ich auch.
5: Ach, Mia, so schlimm ist es nicht.

0: Im Briefkasten war halt nur ein Brief. Da steht Familiengericht drauf.
1: Hier, was steht da drauf?
0: Familiengericht.
1: Auch das noch. Sehr geehrte Frau Winkler, in der Angelegenheit bla bla bla wird es bezüglich der Adoption Ihrer Enkel eine Anhörung geben. Bitte kommen Sie zum Familiengericht, Gerichtsstraße 5 in bla bla bla und bestätigen Sie uns den Termin mit Frl Groß. Haben die nicht mehr mal Zeit für Freundlichkeiten, nur noch für Frl?
0: Was heißt denn Frl?
1: Naja, mit freundlichen Grüßen. Aber lustig ist es nicht. Ohne eine Oma können wir da schlecht hingehen.
0: Lola muss kommen.
2: Und sie kam.
3: Also Kinder, ich muss euch etwas beichten. Also, so schnell habe ich ihn gar nicht erwartet.
0: Ich gehe schon.
4: Guten Tag. Ist denn Ruth nicht da?
0: Warum ist denn der Wolf da?
5: Du meinst Herr Bruno. Guten Tag.
4: Guten Tag. Ist Ruth da?
5: Ja, gerne.
4: Ja, sehr gerne. Du hast mich angerufen und dringend hergebeten. Ruth, wieso?
6: Ja, wieso?
3: Ich möchte, dass Bruno mich unterstützt.
4: Aber das...
3: Also das mit dem Gericht und so, das wächst mir einfach alles über den Kopf.
4: Was für ein Gericht?
3: Ja, schließlich steht viel auf dem Spiel für euch und für mich. Mhm. Ja, und da brauche ich Hilfe. Pasta.
0: Also, und jetzt willst du ihm alles erzählen?
5: Mina, bitte sei leise.
4: Ich will jetzt wissen, was genau bei euch los ist. Ich bin ja nicht ganz blöd. Natürlich habe ich mich gewundert, dass du bei meinem Besuch deine Krimis kaum erwähnt hast. Das machen Autoren eigentlich ständig. Schreibt ein anderer deine Romane. Ist es das?
3: Ach je, ich glaube, da muss ich jetzt ein wenig ausholen. Kinder, ich erzähle Bruno alles im Garten. Und ihr bleibt hier.
5: Okay.
2: Aus sicherer Entfernung schauten wir den beiden vom Küchenfenster aus zu. Sie gingen im Garten auf und ab. Zwischendurch machten sie Halt und Bruno fuchtelte mit den Armen herum. Dann gingen sie wieder ein Stückchen. Und nun wedelte Lola aufgeregt mit den Armen. Klar, sie sprachen dabei auch. Und zwar viel. Nur verstehen konnten wir nichts. Leider. Boah, Lola gibt sich echt Mühe.
5: Er greift sich ans Herz. Er wird doch nicht...
2: Also Quatsch, der stirbt doch nicht.
0: Guck, jetzt schauen sie sich wieder verliebt an. Verliebt,
2: Bruno fuchtelt so komisch mit den Armen herum.
5: Jetzt sagt Lola wieder was und zeigt auf Omas Grab.
0: Boah, jetzt hat's geklappt. Er nimmt Lola in die Arme.
2: Jetzt kommen sie.
4: Wir müssen sich alle daran halten. Es ist ganz wichtig, dass sich alle daran halten.
3: Ich bin dir sehr dankbar.
4: Etwas Blöderes hätte euch wirklich nicht einfallen können. Aber ich habe euch und Ruth... Lola, inzwischen ja kennengelernt. Und Lola hat mir erklärt, warum ihr das gemacht habt. Ich kann es zwar kaum fassen, aber ich verstehe euch vier.
0: Ja, das ist ja gut.
3: Gott sei Dank.
4: Wir müssen sehen, wie wir da rauskommen. Wir werden das gemeinsam schaffen.
2: Bruno hatte wir gesagt.
4: Ja, hoffentlich.
2: Und gemeinsam. Das fühlte sich irgendwie gut an.
4: Ich glaube gerade selbst nicht, dass ich es sage. Ruth muss weiterleben.
3: Ja.
4: Ist es wichtig, dass die Adoption klappt? Das ist eure einzige Chance. Aus all dem folgt, logischerweise, Lola ist ab jetzt für euch alle eure Oma Ruth.
3: Ja, aber was wird aus Lola Matuschke?
4: Lola Matuschke, die sagte ihren paar Bekannten in Hamburg, dass sie Luftveränderung braucht und nach Spanien zieht. Und weg bist du.
3: Aber ich hatte doch ein schönes Leben als Lola Matuschke.
4: Ab jetzt hast du eben ein noch schöneres Leben hier als Oma Ruth.
0: Hoi, du ziehst richtig zu uns?
5: Aber eine Frage, Herr Bruno.
4: Mhm.
5: Also, kann die Oma da einfach im Garten liegen bleiben?
4: Naja, es hat ja die ganze Zeit über funktioniert und anders ging es doch gar nicht.
5: Du spielst also mit?
4: Ja.
5: Das hätte ich jetzt nicht gedacht.
3: Und für Krimi-Nachschub hat Ruth ja auch gesorgt.
5: Oma Ruth hat auf Vorrat geschrieben.
0: Mhm, genau.
5: Sie meinte immer, man weiß ja nie, wie lange ich noch schreiben kann und Ideen habe.
0: Also die Idee mit dem Einbuddeln kam ja sogar von Oma.
5: Wir haben doch sogar mal mit ihr für einen Krimi ausgetüftelt, wie das gehen könnte. Stimmt.
4: Jetzt müssen wir austüfteln, wie wir das mit dem Familiengericht hinbekommen. Sieht die Ruth auf dem Foto vom Personalausweis ähnlich?
3: Na, ich bin schließlich Maskenbildnerin beim Theater.
4: Sehr gut. Die wollen sicherlich wissen, ob du die Kinder auch gut versorgen kannst. Wie hoch sind deine Einkünfte?
3: Ach, niedrig. Aber es reicht.
4: Bäm! Und schon ist es passiert. Du redest von Lolas Einkommen, aber du musst Ruths Finanzen kennen.
3: Ach Gott.
4: Pass mal auf, hier. Hier sind ihre Unterlagen. Also?
3: So viel verdient man als Krimischreiberin?
4: Frau Was? Winkler. Lola, du bist Ruth Winkler.
3: Aha, ja.
4: Also nochmal, Frau Winkler.
3: Ja.
4: Der Vorfall in der Schule mit Mina scheint ja zu zeigen, dass man in ihrem Alter mit 3 Kindern überfordert ist.
5: Was?
3: Ja, aber das hatte auch alles einen Grund. Mina wollte helfen. Und das hätte auch passieren können, wenn ihre Oma noch leben würde.
5: Mensch, Lola, du bist doch die Oma.
4: Oh je.
2: Eine Woche später war es soweit. Unser Gerichtstermin. Wir wurden in einen Raum geführt, der fast aussah wie ein Klassenzimmer.
7: Ich bin Frau Prick vom Jugendamt. Der Richter und ich, wir werden entscheiden, ob eure Oma euch adoptieren kann.
2: Durch eine Hintertür kam ein älterer Herr in schwarzer Robe.
8: Moin, moin.
7: Da ist er.
2: Aus dem weiten Ärmel holte er eine Bonbon-Tüte. Er legte sie vor sich auf den Tisch und wickelte auch gleich ein Bonbon aus. Den schob er sich in den Mund. Er lutschte genüsslich lächelnd.
8: Mein Name ist Simson. Ich bin hier der Richter. Und wir alle werden jetzt gleich entscheiden, wie das womit euch weitergeht, ja? Gut. Dafür muss ich euch aber natürlich erstmal ein bisschen kennenlernen und auch eure Oma natürlich.
2: Während er das sagte, wickelte er einen neuen Bonbon aus.
8: Wir werden das alles ohne für Juristengedöns besprechen, keine Sorge. Und wenn ihr irgendwas nicht versteht, dann meckert ihr, ja?
7: Ich lese jetzt einmal die Akte vor.
8: Ah, Frau Prick, lassen Sie das mal, okay? Die kenne ich doch, habe ich doch gelesen. Also ihr lebt jetzt seit einem Jahr bei eurer Oma, die ihr vorher gar nicht gekannt habt. Wie ist das denn für euch? Gefällt's euch hier?
5: Also, lieber Richter, es sieht so aus, dass ja erstmal unsere Eltern gestorben sind. Dann kommt da die Frau, die wir überhaupt nicht kennen. Und die ist dann plötzlich unsere Oma und nimmt uns auf. Aber erst wollten wir diese Oma hassen und naja.
0: Aber jetzt wollen wir nicht mehr weg von ihr. Wir haben sie richtig lieb.
2: Jetzt lächelte der Richter und wickelte noch ein Bonbon aus.
7: Schön und gut, aber dagegen spricht, dass Mina einem Mitschüler die Nase gebrochen hat. Und dass die
5: also
7: Kinder...
5: Also Nase gebrochen ist ein bisschen übertrieben. Ne?
7: Aber die Kinder, die dürfen einfach so die Kreditkarte der Oma nutzen. Und bei Minas Einschulung, der wichtigste Tag in deinem Leben.
0: Pa.
7: Ne? Da war die Oma noch nicht mal dabei.
0: Von wegen wichtigster Tag im Leben. Vielleicht bei Ihnen.
8: Also, eine Sache müssen wir noch unbedingt klären. Können Sie denn für die Kinder sorgen, Frau Winkler?
2: Der Richter schaute erwartungsvoll auf Lola, die ziemlich begriffsstutzig zurückschaute.
4: Frau Winkler.
3: Naja, also...
2: Und da trat Anni auf Lolas Fuß.
5: Lola!
3: Ho!
4: Vielleicht darf ich für Frau Winkler antworten. Ich bin Herr Bruno Wolf, Ihr Verleger und guter Freund. Frau Winkler ist eine erfolgreiche Schriftstellerin. Hier ihre letzte Steuererklärung. Der Unterhalt der Kinder wird für Sie kein Problem sein. Und auch sonst kann ich nur sagen, dass die 3 und Lol.
2: Wieder trat Anni auf den Fuß. Aber diesmal auf den von Bruno.
4: Die 3 und Ruth Winkler ein gutes Team sind.
8: Sehr beeindruckend. Vielleicht wäre ich besser Schriftsteller geworden.
2: Er blickte nachdenklich in die Runde, fegte dabei mit dem Ärmel seinen allerletzten Bonbon vom Tisch und bückte sich.
8: Naja, dann wäre alles geklärt.
2: Seinen staubigen Bonbon hatte er gefunden.
8: Ich muss erstmal ganz kurz... Na, der war ja eingepackt, den kann man essen. Gut. Kommen wir nur zur Entscheidung. Nach allem, was ich heute gehört habe, stimme ich dem Antrag zu. Eure Oma Ruth kann euch adoptieren.
5: Gott, Gott sei Dank.
2: Es wurde Spätsommer. Lola Matuschke zog zu uns. Bruno Wolf besuchte uns jedes Wochenende. Wir fühlten uns so richtig wohl mit dieser neuen, so ganz anderen Familie. Oma Ruth hatte früher oft im Garten gesessen und ihre Romane auf dem Laptop geschrieben. Und jetzt mache ich das. Auch wenn es eigentlich kein Krimi ist, aber fast. Denn ich schreibe jetzt unsere Geschichte auf. Sonst würde ich am Ende vielleicht vieles vergessen. Eine Mail? Für mich? Komisch. Von Oma Ruth? Lieber Paul.
9: Lieber Paul.
2: Du wirst jetzt sicherlich
9: einen Riesenschreck bekommen. Natürlich schreibe ich nicht aus dem Jenseits. Ich habe die Mail vor einiger Zeit mit dem heutigen Absendedatum gespeichert. Und du feilst sicher gerade an eurer Geschichte. Denn das kannst du prima schreiben. Ich hätte die gerne gelesen. Und das wollte ich dir noch einmal sagen. Deshalb diese Mail nur für dich. Gleich folgt die Mail an euch drei. Ich drück dich ganz doll. Oma.
2: Das ist ja vollkommen irre.
10: Mina! Anni! Komm schnell her!
11: Ja, wir kommen.
5: Gibt's denn so Wichtiges?
10: Eine Mail von Oma.
0: Oma ist doch nur schnell mit Bruno einkaufen gefahren. Warum schreibt sie uns eine Mail?
10: Es ist eine Mail von Oma Ruth. Damit macht man keine Witze.
2: Sie hat die Mail vor ein paar Monaten uns geschrieben.
10: Was?
2: Hier, das Datum. Guck.
10: Krass. Das ist ja echt schon eine Weile her.
12: Liebe Mina, liebe Anni,
9: lieber Paul. Diese E-Mail habe ich schon vor einigen Monaten geschrieben. Es ist schade, dass uns nur so wenig Zeit zusammenblieb. Bei mir wurde eine unheilbare Krankheit festgestellt. Aber ich konnte euch doch nicht im Stich lassen. Also musste ich alles noch gut für euch organisieren. Und ihr habt schnell gelernt, selbstständig zu werden. Ein Heim kam nicht in Frage. Mir war klar, Lola muss meine Rolle übernehmen. Ich hoffe, alles ist so gekommen wie geplant. Und ihr lebt glücklich zusammen in dem kleinen Häuschen an der Ostsee. Ich habe euch sehr, sehr lieb. Alles Gute, Oma.
2: Alles Gute,
9: PS, Oma. Es tut mir leid, dass ihr mich unter den Rosen verbuddeln musstet.
2: Aber ich kann mir keinen schöneren Platz vorstellen.
0: Oma, du fehlst mir so.
10: Mensch, Oma.
2: Natürlich lasen auch Lola und Bruno später Omas letzte E-Mail.
4: Ich kann es nicht glauben, hat Ruth alles vorausgeplant.
3: Mir fällt ein Stein vom Herzen. So eine verbuddelte Oma steckt man nicht so leicht weg.
5: Wisst ihr was, Leute? Wir sollten das feiern.
0: Ja, wir laden unsere alte Familie ein und die neue.
5: Genau.
2: Aber mit Stine und Milka.
0: Und Malte.
5: Yes.
0: Und Richter Simson. Der mit den Bonbons.
2: Und Briefträger Stolz. Es wurde eine ziemlich lange Liste. Und natürlich gehörten auch Papas Eltern dazu.
0: Hallo Oma Hamburg.
9: Ach, guten Tag, meine kleine Mina.
2: Für Oma und Opa aus Hamburg war das alles ziemlich aufregend.
13: Lass dich doch mal drücken.
14: Ja, hallo, hallo.
13: Das ist doch nicht Ruth. Das ist doch, warte mal.
5: Dass das ausgerechnet unserem dementen Opa auffällt.
13: Das ist doch. Jedenfalls, das ist doch nicht Ruth. Nee.
0: Hallo Mina.
2: Ach Malte, schön, dass du da bist.
0: Ich hab dir Marshmallows
2: mitgebracht. Hallo Paul, hi, Stine, Milka.
10: So, gibt's auch Schokoladenkuchen?
2: Musst du meine Oma fragen.
0: Oh, ja. So schön habt ihr hier geschmückt.
15: Gitarre ist so mein Hobby, ne?
16: Aber ist das der Stolz davon? Ist der Briefträger, oder?
15: Ja.
16: Dass der das kann mit der Gitarre, das ist doch erste Sahne.
15: Ja, der Briefträger, ne?
16: Was
15: der?
16: Ja, da steckst du nicht drin, das ist der Wahnsinn.
2: Es wurde ein langer, schöner Tag. Als es dunkel wurde, zündeten wir um das Rosenbeet Laternen an. Wir setzten uns um Omas geheimes Grab. Ich hielt Stines Hand. Alles war ganz still. Nur Briefträger Stulz spielte leise auf der Gitarre. Es war schön. Und irgendwie kitschig. Gut kitschig. In meinem Bauch wurde es ganz warm. Alles war genau richtig. Ich war zwar traurig, dass Mama, Papa und Oma und natürlich Lilly nicht dabei sein konnten, aber da war nicht mehr diese dunkle, schwere Kugel, die auf meinen Bauch drückte, Sie war sonst so oft da gewesen, seit das Gesterbe begonnen hatte. Manchmal, wenn ich alleine am Strand sitze oder auf die Ostsee schaue, erzähle ich Mama, Papa, Oma und Lilly Neuigkeiten aus unserem Leben. Aber das bleibt unter uns. Sonst denken die anderen noch, ich bin Gaga, weil ich mit Toten rede. So, das ist dann wohl das Ende meiner Geschichte. Aber man weiß bei sowas ja nie.

0: Oma verbuddeln. Hörspiel in zwei Teilen von Birgit Schössow. Es spielten Paul,
1: Elga Pirminkaro,
0: Anni,
2: Ruby Lorenz,
0: Mina,
3: Luca Posner,
0: Milka,
4: Anton Noack,
0: Stine,
5: Luise Noack,
0: Oma Ruth, Hedi Kriegesgotte, Lola Matuschke, Svetlana Schönfeld, Bruno Wolf, Bernhard Schütz, Frau Pritschinski, Britta Steffenhagen, Frau Niewöhner, Katharina Blaschke. In weiteren Rollen Hermann Bohlen, Ursula Bohlen, Werner Bohlen, Finn Bosefield, Thelma Buabeng, Ruby Kommi, Ina-Lene Dinse, Laila Emmy Gräfingholt, Bettina Kurt, Jan Jaroschek, Toni Lorenz und Elliot Posener. Komposition Lutz Glandin. Besetzung Uli Korn. Tonmeister Jean Chimchak. Regieassistenz Vanessa Gräfingholt. Kinderbetreuung Anna Ludwig. Regie Judith Lorenz. Dramaturgie Ulla Illerhaus. Eine Produktion des Westdeutschen Rundfunks mit Deutschlandfunk Kultur 2024.
6: Ja, wie schön, dass zum Schluss für Anni, Nina und Paul es doch irgendwie ein gutes Ende hatte. Und auch schön zu wissen, dass geliebte Menschen doch irgendwie immer noch bei uns sind, auch wenn sie nicht mehr bei uns sind. Oma verbuddeln basiert auf einem Buch von Birgit Schössow. 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Das war's mit Maus Live. Ich bin Max und wünsche euch ein schönes Wochenende. Tschüss!

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3: Einen schönen guten Abend. Ich begrüße Sie zur Tagesschau. Lange wurde über Maßnahmen gegen die hohen Spritpreise diskutiert. Seit gestern Abend gibt es eine Einigung. Wie bereits im Frühjahr wird ein Tankrabatt eingeführt. Von Oktober an bis Ende des Jahres sollen die Steuern auf Benzin und Diesel um 17 Cent je Liter sinken. Bund und Länder tragen die erwarteten Steuerausfälle von 2,5 Milliarden Euro je zur Hälfte.
4: Noch ist es zu früh für sinkende Preise. Sie sollen zum 1. Oktober kommen. Gemischte Gefühle am Tag nach dem politischen Kompromiss an dieser Tankstelle in Leipzig.
5: Also ich hoffe tatsächlich eine Erleichterung, dass es halt, wie Sie sagten, halt an die Kunden dann tatsächlich auch weitergegeben wird. Aber wissen tun wir es halt nicht.
6: Es wird zwar kurzzeitig günstiger werden, aber nach 2-3 Monaten wird es wieder steigen.
4: Gestern Abend nach längerem Ringen die Einigung von Bund und Ländern. Der Kanzler verkündet sie nur in den sozialen Medien.
7: Die Koalition hat gehandelt. Ich bedanke mich bei den Ländern, dass sie diesen Weg mitgehen. Ich bedanke mich bei den Kolleginnen und Kollegen im Deutschen Bundestag, dass wir jetzt schnell entscheiden können.
4: Die schnelle Wirkung des Tankrabatts betont auch Volkswirtschaftsprofessor Südekom. Er berät unter anderem das Finanzministerium.
8: Das schafft natürlich nicht das Problem aus der Welt, völlig klar. Aber zumindest bietet es kurzfristig eine Lösung. Und vor allem funktioniert es schnell und es wird auch schnell an den Zapfsäulen ankommen.
4: Die Grünen halten den Tankrabatt für falsch und schlagen einen anderen Weg vor.
9: Wir würden die Kriegsgewinne der Ölkonzerne, und die sind enorm, besteuern und das Geld in Form eines Energiegelds an alle Bürgerinnen und Bürger sozial gestaffelt auszahlen.
4: Neben dem Tankrabatt soll spätestens zum Januar ein Spritpreisdeckel eingeführt werden. Ein staatlich verordneter Höchstpreis, der je nach Lage des Weltmarkts angepasst werden soll, mal höher, mal niedriger. Kritik daran kommt von der Mineralölwirtschaft.
10: Wir haben eine internationale Knappheit am Markt, deswegen sind die Preise hoch. Wenn die Preise jetzt willkürlich für Benzin und Diesel niedriger gesetzt werden vom Staat, dann verdienen die Raffinerien unter Umständen nicht mehr das Geld, um genug Rohöl einkaufen zu können und nachzuproduzieren.
4: Mit Blick auf den Transport per Lkw setzen selbst Spediteure auf langfristiges Umdenken.
11: Wichtig wäre es für die Speditions- und Logistikbranche, dass es ihr gelingt, sich aus der Abhängigkeit von fossilen Brennstoffen zu lösen, also sozusagen mehr in Elektromobilität und Wasserstoffmobilität auszuweichen.
4: Der Appell an die Politik in Berlin, mehr für den Ausbau der dafür erforderlichen Infrastruktur zu tun.
3: Da fragen wir nach bei Markus Preis in Berlin. Morgen wird er in Mecklenburg-Vorpommern und Berlin gewählt. Ist das der Grund, warum jetzt wieder ein Tankrabatt beschlossen wurde?
12: Ja, die Beteiligten, die weisen das natürlich ganz weit von sich und verweisen darauf, dass der Ölpreis diese Woche wieder auf rund 110 Dollar geklettert sei. Aber natürlich spielt auch der Wahlkampf eine Rolle. Zum einen, wenn man gesehen hat, wie die Verhandlungen gestern hier in Berlin gelaufen sind, wie wichtig allen dabei das Timing war, die Einigung unbedingt noch vor dem Wochenende. Und zum anderen, wenn man weiß, dass Friedrich Merz persönlich von solchen Rabatten eigentlich gar nichts hält. Vor genau 3 Wochen hat er hier bei uns im ARD-Sommerinterview gesagt, ich zitiere, Sie können einen Ölpreis von 100 Dollar nicht wegsubventionieren. So ehrlich muss die Politik sein, Zitat Ende. Jetzt, 3 Wochen später, vor den Wahlen und wo er selbst massiv in der Kritik steht, probiert man es trotzdem.
3: Sind solche Rabatte dauerhaft überhaupt durchzuhalten?
12: Nein, und das weiß auch die Politik. Der Tankrabatt, der kostet den Staat rund 800 Millionen Euro im Monat, weil man den Sprit derzeit nur für alle billiger machen kann. Und da rächt sich jetzt auch die Tatenlosigkeit der vergangenen Jahre, denn immer wieder wurde zuletzt bei solchen Energieschocks beklagt, dass man mit der Gießkanne subventionieren muss, weil es kein System gibt, Geld zielgerichtet nur denen zu geben, die es wirklich brauchen. Es gibt keine verlässliche Datenbank, es gibt kein flächendeckendes Auszahlungssystem. Das war schon zu Beginn des Ukraine-Kriegs so, das war zu Beginn des Iran-Kriegs so und auch jetzt hat sich bislang nichts getan.

0: Markus Preis in Berlin. Vielen Dank. Grönland als Teil der USA. Das hatte US-Präsident Trump immer wieder gefordert. Über Monate drohte er damit, die Arktisinsel zu übernehmen. Nun zeichnet sich eine Einigung in dem Streit ab. Dänemark, Grönland und die USA wollen in der nächsten Woche ein Abkommen unterzeichnen. Grönland liegt zwischen Nordamerika und Europa und ist ein autonomer Teil Dänemarks. Es ist reich an Bodenschätzen. 80% der Insel sind von Eis bedeckt.
1: Grönland mit seiner Hauptstadt Nuuk. Etwa 56.000 Menschen leben auf der größten Insel der Welt, die strategisch von enorm großer Bedeutung ist. Rund um den Arktischen Ozean liegen unter anderem die USA, Kanada, Grönland und Russland. Nach Schätzungen befinden sich unter dem Meeresboden große, bisher unentdeckte Öl- und Gasvorkommen. Durch den Klimawandel werden strategisch wichtige Schiffsrouten immer mehr befahrbar. In den vergangenen Monaten hatte Präsident Trump Ansprüche auf Grönland erhoben und damit heftigen Widerstand ausgelöst. Trump schreibt, in der Vereinbarung werde in den USA die dauerhafte Kontrolle über die Sicherheit Grönlands gewährt. Und darüber hinaus darf von nun an kein Gegner der USA jemals ohne unsere ausdrückliche schriftliche Genehmigung einen Stützpunkt in Grönland unterhalten, eine militärische Präsenz in Grönland haben oder sensible Investitionen tätigen. Die dänische Regierungschefin in Frederiksen spricht von Vorteilen für alle Seiten. Ein Abkommen, das unsere gemeinsame Sicherheit in der Arktis und im Nordatlantikraum stärkt und daher auch gut für die NATO und Europa ist. Die USA begründen den Anspruch auf Grönland mit der Sicherheit in der Arktisregion. Grönlands Premier Nielsen begrüßt den Erfolg bei den Gesprächen. Das Abkommen berücksichtigt die Interessen Grönlands und unseren Platz in der internationalen Zusammenarbeit. Davon profitieren wir alle. Bisher sind Einzelheiten des Abkommens nicht von allen Seiten bestätigt worden. Wie es genau aussehen soll, wird man wohl nächste Woche erfahren. Dann soll die Vereinbarung am Rande der UN-Generalversammlung in New York unterzeichnet werden.
0: In den USA haben neue weitreichende Sanktionen gegen Russland die letzte Hürde genommen. US-Präsident Trump unterzeichnete ein entsprechendes Gesetz. Es sieht unter anderem Einreiseverbote für russische Politiker und das Einfrieren ihrer Vermögenswerte vor. Außerdem Strafzölle auf russische Importe von bis zu 500%. Das Gesetz soll den Druck auf Moskau erhöhen, den Angriffskrieg gegen die Ukraine zu beenden. Trump hat zudem eine neue Eskalationsstufe im Kampf gegen Teile der Medien eingeleitet. Dem Nachrichtensender CNN, dem Sender MS Now und der Plattform Politico wird jetzt der Zutritt zum Weißen Haus verwehrt. Der US-Präsident wirft ihnen das Verbreiten von Fake News vor. Die drei Medien sowie Journalistenverbände reagierten empört. CNN ist weltweit der bekannteste Nachrichtensender. Politico gehört zum deutschen Axel Springer Konzern. Im Jemen hat sich der Bürgerkrieg durch den Iran-Konflikt verschärft. Dort kämpft die Houthi-Miliz seit Jahren gegen Regierungstruppen. Die mit Iran verbündeten Houthi haben die Kontrolle über den Nordwesten des Jemen. In der vergangenen Woche hatte die Miliz auch die gesamte Küste am Roten Meer und die Meerenge Bab el-Mandeb erobert. Zahlreiche Menschen sind nun auf der Flucht.
2: Etwas zu essen und zu trinken, dazu ein Zelt. Immer mehr geflüchtete Jemeniten sind auf Hilfe der Vereinten Nationen angewiesen. Mehr als 100.000 Menschen sind im Jemen auf der Flucht vor den Kämpfen. Es begann mit Raketenbeschuss. Wir bekamen Angst um unsere Kinder. Dann sind wir zu Fuß losmarschiert. Menschen direkt neben uns sind getötet worden. Im Jemen geht der Krieg weiter zwischen den aufständischen Houthi auf der einen Seite und Regierungstruppen, die von Saudi-Arabien unterstützt werden, auf der anderen. Zuletzt ein Vormarsch der Houthi. Sie konnten Gebiete erobern rund um die Meerenge Bab el-Mandeb. Sie ist strategisch bedeutsam für den internationalen Warenverkehr. Auch Saudi-Arabien ist Kriegspartei und gerät zunehmend ins Visier. Heute Rauchwolken nahe des Flughafens der Hauptstadt Riad, der Flugverkehr zeitweise eingeschränkt. Unter der Woche hatten die Saudis den Houthi zudem vorgeworfen, die heilige Stadt Mekka mit Drohnen angegriffen zu haben. Die Houthi bezeichneten dies als Lüge. Wir zielen vor allem auf saudische Ölanlagen. Dort liegt der Reichtum. Das ist die Finanzierungsquelle, auf die der Feind seine Aggression gegen unser Land stützt. Tausende Zivilisten fliehen mittlerweile über das Meer vom Jemen nach Djibouti, eines der sichereren Länder in Ostafrika. die Fluchtroute ausgerechnet über Bab el-Mandeb. Die Meerenge ist an der engsten Stelle nur 27 Kilometer breit. Wir waren 700, vielleicht 1000 Menschen in einem Boot. Wir fuhren los, parallel begannen Militärflugzeuge zu bombardieren. Wir haben die ganze Zeit gebetet, bis wir auf der anderen Seite ankamen. Für immer mehr Jemeniten bleibt die letzte Option die Flucht nach Afrika.
0: 14 Jahre wurde saniert, jetzt wird in Köln gefeiert. Oper und Schauspielhaus sind wieder spielbereit. Zur Wiedereröffnung gibt es an diesem Wochenende ein großes Fest. Ursprünglich war die Fertigstellung für 2015 geplant, doch dann kam es immer wieder zu Verzögerungen. Zudem explodierten die Kosten. Rund 1,5 Milliarden Euro waren es am Ende. Nächste Woche gibt es die erste Premiere. Das Warten in München hat ein Ende. Das größte Volksfest der Welt, das Oktoberfest, hat begonnen. Um Punkt 12 hieß es heute wieder O Zapftes beim traditionellen Fassanstich. Für den neuen Oberbürgermeister Krause war es das erste Mal. Damit waren die Wiesen eröffnet und in den Festzelten durfte Bier ausgeschenkt werden.
3: Premiere für den neuen Münchner Oberbürgermeister.
4: O Zapftes auf eine friedliche Wiesen!
3: Souverän gemeistert. Mit nur zwei Schlägen zapft Dominik Krause das erste Fass Wiesenbier an. Und jetzt fließt es wieder in Massen.
5: Stimmung, das ganze Umfeld, es ist einfach nur geil.
6: We love beer.
3: Bei perfektem Wiesenwetter nutzen viele gleich den ersten Tag.
7: Weil es einfach zünftig ist, weil es gut ist.
8: Wie jedes Jahr, das tolle Wetter, die Leute.
9: Ich esse halt seit Beispielstunden mit diesem Senf.
3: Um Überfüllungssituationen wie im vergangenen Jahr zu vermeiden, haben der Veranstalter und die Polizei das Sicherheitskonzept angepasst. Unter anderem gibt es mehr Kameraüberwachung. Heute funktioniert's.
10: Das heißt bislang eine sehr, sehr friedliche und sichere Wiesn.
3: Ein gelungener Start also für das 191. Oktoberfest. 16 Tage lang herrscht in München jetzt wieder Ausnahmezustand.
0: Zum Sport und zur Fußball-Bundesliga. Am vierten Spieltag haben sich Frankfurt und Freiburg unentschieden 2:2 getrennt. Dabei glänzten auf beiden Seiten einige der von Bundestrainer Klopp frisch nominierten Nationalspieler.
11: Eintracht Frankfurt in den dunklen Trikots geht nach 10 Minuten in Führung durch Younes Ebnu-Talib von Bundestrainer Jürgen Klopp. In dieser Woche erstmals für die Nationalmannschaft nominiert. Den Freiburger Ausgleich erzielt Derry Scherhand. Auch er gehört zum Kreis der Nominierten für die nächsten Länderspiele. Noch vor der Pause geht Eintracht Frankfurt erneut in Führung. Es ist erst der zweite Torschuss der Gastgeber. Burkhardt, auch er vom Bundestrainer Klopp berufen, trifft zum 2:1. Es ist der Halbzeitstart. Kurz nach Wiederbeginn gleichen die Freiburger, die mehr Spielanteile und mehr Torchancen haben, wiederum aus. Scherhand bereitet vor Suzuki, sehenswert zum 2:2. Beide Mannschaften haben in der zweiten Hälfte Möglichkeiten, um das Spiel zu entscheiden. Doan für Frankfurt knapp vorbei. Und Kübler für Freiburg in der 86. Minute per Kopf. Es bleibt beim 2:2. Freiburg bleibt nach 4 Spielen ungeschlagen.
12: Jan-Moritz Lichte heute als Interimscoach auf der Bank von Borussia Mönchengladbach. Der Gegner heute Mainz, aber Gladbach geht früh in Führung durch Neuhaus, der überraschend in der Startelf steht. In der 18. Spielminute dann der Mainzer Ausgleich durch Philipp Tietz. Die Vorarbeit von Becker, der dann auch zur 2:1 Halbzeitführung trifft. Mainz-Trainer Urs Fischer sieht dann nach dem Seitenwechsel den Gladbacher Ausgleich, nachdem Dix zuvor einen Handelfmeter verschossen hat. Liedberg hier zum 2:2. In der 78. Spielminute dann die erneute Mainzer Führung Erik Martel gegen eine insgesamt schwache Gladbacher Abwehr. Kurz vor dem Ende der regulären Spielzeit im Anschluss an einen Eckball, Da Costa schießt Ulrich an, das 4:2 für die Gäste. In der Nachspielzeit dann noch dieses Handspiel von Martel. Maschino, zweiter Handelfmeter heute für Gladbach, diesmal erfolgreich, aber Gladbach verliert am Ende mit 3:4, vierte Saisonniederlage im vierten Bundesligaspiel.
0: Und nun die Wettervorhersage für morgen Sonntag, den 20. September.
6: Morgen sorgt tiefer Luftdruck für wolkiges, teilweise nasses und in der Nordhälfte für sehr windiges Wetter. Im Süden ist es dank Hochdruckeinfluss öfter sonnig und heute Nacht meist klar, während der Regen aus Norden bis zur Mitte vorankommt. Am Tag im Süden zunächst verbreitet Sonnenschein, in der Mitte dicht bewölkt und regional nass, später auch weiter südlich. Im Norden gibt's teils Sonne, teils Wolken mit Schauern, in Küstennähe auch einzelne Gewitter. In der Nordhälfte heute Nacht 17 bis 14 Grad, in einigen Berglagen des Südens nur einstellig Werte. Morgen oft an der See und im Bergland unter 20 Grad, im Südwesten wieder sommerlich warm. Montag weniger warm, dazu teils Sonne, teils Wolken, am Alpenrand etwas Regen, im Nordosten Schauer. Dienstag langsam freundlicher und meist trocken, Mittwoch wird es dann wieder vielerorts sonnig.
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14: Aus dem Studio in München mit Claudia Eichberger heute Abend. Längst hatte es Bundeskanzler Merz angekündigt, die Bundesregierung will den Autofahrern und Autofahrerinnen unter die Arme greifen. Nur wie und woher soll das Geld dafür kommen? Jetzt liegt eine Einigung auf dem Tisch und schon hagelt es Kritik. Ramona Popp vom Bundesverband der Verbraucherzentralen spricht von einem erneuten Griff zur Gießkanne, der grünen Vizevorsitzende Audretsch von einem Kniefall vor den Ölkonzernen. Was beschlossen wurde, berichtet Maximilian Ulrich aus Berlin.
15: Zum Ende des letzten Tankrabatts im Juni sagte der Unionsfraktionsvize und Chef der Spritpreis-Taskforce, Sepp Müller, sollten die Spritpreise wieder steigen, sei man handlungsfähig.
16: Und das heißt, dass der Deutsche Bundestag und der Bundesrat innerhalb von 14 Tagen Maßnahmen auf den Weg bringen, die deutlich zielgenauer sind. Da haben wir einige in der Schublade, die brauche ich jetzt nicht einzeln auferzählen.
15: Eine Sache sei aber nicht in der Schublade. Der Tankrabatt.
16: Aber eins ist klar, die werden zielgenauer sein und sollten zielgenauer sein als die Energiesteuersenkung an der Tankstelle.
15: Doch jetzt, 3 Monate später, ist genau diese Energiesteuersenkung an der Tankstelle, also der Tankrabatt, wieder aus der Schublade der Bundesregierung hervorgezaubert worden. Wie schon im Sommer soll die Senkung der Energiesteuer den Liter Diesel oder Benzin um 17 Cent günstiger machen. Von Oktober bis Jahresende soll der Rabatt gelten. Kosten wird das voraussichtlich 2,5 Milliarden Euro. In einem schriftlichen Statement des Bundeskanzlers heißt es, das sei in Zeiten angespannter Haushalte kein Pappenstiel. Deswegen gibt es diesmal auch Unterstützung von den Bundesländern. Die wollen die Hälfte der Kosten übernehmen. Manuela Schwesig, die SPD-Ministerpräsidentin von Mecklenburg-Vorpommern, will am Sonntag wiedergewählt werden, macht am Abend der Entscheidung Druck auf die Verhandler in Berlin.
17: Der Sprit muss runter im Preis. Unsere Pendlerinnen und Pendler, alle, die jeden Tag zur Arbeit fahren, aber auch Handwerker, Landwirte, Pflegekräfte, halten das einfach wirtschaftlich nicht mehr durch. Und deshalb muss jetzt der Preis runter. Und wir als Land machen definitiv mit.
15: Auch Gordon Schnieder, der CDU-Ministerpräsident von Rheinland-Pfalz, stimmt für den Tankrabatt. Obwohl er sagt,
18: wir stehen finanziell jetzt auch nach 4 Jahren mangelndem Wirtschaftswachstum, auch finanziell mit dem Rücken an der Wand. Aber wir sehen auch, dass die Menschen an eine Grenze kommen dessen, was sie selber bezahlen können. Wir müssen jetzt handeln. Wir setzen jetzt das Zeichen, ab 1.10. wird es wieder deutlich günstiger. Das, was wir leisten können, leisten wir. Aber das ist schon eine Herkulesaufgabe.
15: Ein Zeichen setzen, das möchte auch der SPD-Finanzminister Lars Klingbeil. Er betont die zweite Maßnahme, die neben dem Tankrabatt beschlossen wurde. Die Bundesregierung will bis spätestens 1. Januar einen Spritpreisdeckel einführen, wie ihn die SPD schon lange fordert. Also einen staatlich festgelegten Maximalpreis an der Tanke, wie ihn Luxemburg und Belgien haben. Klingbeil dazu.
19: Wir stoppen die Abzocke auch durch die Mineralölkonzerne. Wichtig für mich auch, dass der Preisdeckel kommt. Also wir werden jetzt eingreifen in den Markt und auch dort, wo wir sehen, dass die Konzerne Gewinne machen und in der Krise profitieren, eingreifen.
15: Doch die Details des Spritpreisdeckels müssen noch ausgehandelt werden. Mit der Mineralölwirtschaft und auch mit der CDU-Wirtschaftsministerin Katharina Reiche, die am Freitagabend ein Statement verschickt, das sich ganz anders liest als die Abzockerzählung des SPD-Finanzministers. In Reiches Statement heißt es, die Raffinerien in Deutschland seien unverzichtbar für die Versorgungssicherheit. Wie hart oder weich so ein Spritpreisdeckel am Ende also ausfällt, wird wohl noch für Diskussionen in der Koalition sorgen. Die hat sich jetzt mit einem schnellen Tankrabatt erstmal Zeit gekauft. Vom Rabatt profitieren übrigens auch Menschen, die finanziell gar nicht darauf angewiesen sind. Kritiker sagen außerdem, ein Rabatt auf Benzin und Diesel schadet dem Klimaschutz. Aber bis Januar will die Bundesregierung auch zielgerichtetere Maßnahmen prüfen. Also das tun, was Sepp Müller von der Spritpreis-Taskforce schon im Juni angekündigt hatte.
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20: Im Studio Erich Wartusch. Die Frage ist, kann Borussia Dortmund den vierten Sieg im vierten Spiel erringen und übernimmt die Tabellenführung der Fußball-Bundesliga oder heißt nach diesem vierten Spieltag der Tabellenführer doch FC Bayern? Das entscheidet sich in den letzten Minuten der Partie Stuttgarts gegen Dortmund.
21: Das spielt die neue Nummer 1 der Fußball-Bundesliga und sie muss noch knapp 2 Minuten durchhalten. 1:25 der 3-minütigen Nachspielzeit ist rum. Ecke für den VfB vor der Cannstatter Kurve. Wieder das Kreisen der Schals in der Luft. Ball kommt mit Schnitt zum Tor und wird dann herausgeköpft in diesem Fall von Nico Schlotterbeck. Achtung, wieder Retour. Aber Kobel ist da und kann den Ball runternehmen. In einer zweiten Halbzeit, in der der VfB mehr für die Partie gemacht hat, aber insgesamt hier hinten liegt. Und das wäre natürlich dann schon die dritte Niederlage in der Fußball-Bundesliga bei nur einem Heimsieg. Das wäre bitter für die Schwaben vor 60.000 hier, die mit großen Erwartungen gestartet sind. Aber das einzige Tor dieses Spiels bislang, das fiel nach einem Angriff über die rechte Seite. Bellingham, gerade eingewechselt, in die Partie gekommen, brachte den Ball vor das Tor und Maximilian Bayer mit seinem ersten Saisontor. War gar nicht schwer, aus dem 5-Meter-Raum heraus mit rechts vorbei an Breglo, der bis dahin gar nicht geprüft wurde. Jetzt der Konter der Stuttgarter mit Mittelstädt, der lässt sich gar keine Zeit, flankt den Ball in den 16er hinein, wieder herausgeköpft. Der VfB ist da mit Nati, gerade eingewechselt, versucht den Ball zurückzuerobern. Alle Feldspieler vor dem Tor, Blick zur Uhr, noch 30 Sekunden, bleibt es so, Blick auf die Tabelle. Dann hätten wir folgenden Stand, Dortmund vor Bayern, vor Freiburg in der Fußball-Bundesliga. Ist lange her, ewig lange her, 106 Spieltage, wahnsinnig, die Nummer 1, die Schwarz-Gelben, zuletzt im Mai 2023. Nächster Ball segelt in den 16er, segelt aber über Demirovic auch hinweg. Und das könnte schon gewesen sein. Schaut zu Tobias Stieler, der blickt auf seine Uhr, aber noch nicht abgepfiffen. Deswegen nochmal Ballbesitz für den BVB. Die 3 Minuten Nachspielzeit sind rum. Das 1:0 in einem Topspiel, das lange, gerade in der ersten Halbzeit, nicht den ganz großen qualitativen Ansprüchen genügt hat. Ganz einfach, weil es auch viel zu wenig Szenen, viel zu wenig Spektakel gab. Jetzt der Ball von Kobel und jetzt ist es perfekt. 20:22 Uhr. Der BVB ist die Nummer 1 der Fußball-Bundesliga. Aber es ist erst der vierte und nicht der 34. Spieltag. Dortmund gewinnt ein enges, umkämpftes Topspiel nach einem glücklichen Treffer von Maximilian Bayer, der Torschütze des Tages für die Schwarz-Gelben war.
20: Jens-Jörg Rieck, der Reporter in Stuttgart. Die bisherige Saison war für den Hamburger SV zum Vergessen. Keine Punkte, keine Tore, aber heute Nachmittag ist der Bann gebrochen. Mit dem 2:1 gegen Köln fahren die Hanseaten 3 Punkte ein. Michael Augustin war im Stadion.
22: Beim Schlusspfiff war es genauso laut wie bei einem Hamburger Treffer. Der HSV hat seine ersten Saisontore geschossen und, viel wichtiger, seinen ersten Sieg gefeiert. Die Taktik von Trainer Polzin ist aufgegangen. Seine Hamburger Mannschaft gab den Kölnern den Ball, ließ die schnellen Elmala, Meiner und Moore so nicht ins Tempo kommen. Die Folge 73% Ballbesitz für den FC im ersten Durchgang. Außerdem 2 HSV-Tore zum optimalen Zeitpunkt. Der Kopfballtreffer von Capaldo nach einer Ecke Ende der ersten Halbzeit und das 2:0 zu Beginn des zweiten Durchgangs, ein Konter, den Paulsen erfolgreich zu Ende bringen konnte. Mehr als der Anschlusstreffer von Ache kurz vor Schluss war für die Kölner nicht mehr drin. Die warten nun schon seit fast einem Jahr auf einen Auswärtssieg in der Bundesliga.
20: Nach langer Verletzungspause war Mitchell Weiser erst am vergangenen Wochenende in die Fußball-Bundesliga zurückgekehrt. Schon da übermannten ihn die Gefühle. Heute setzte er der Comeback-Geschichte die Krone auf und erzielte beim 3:2 von Werder Bremen gegen den FC Augsburg das entscheidende Tor für Werder in der Nachspielzeit.
23: Die erste halbe Stunde, ja, waren wir nicht so gut, aber dann haben wir schon ein paar Situationen gehabt, wo die Augsburger gut geblockt haben. Also wir hatten jetzt nicht oder waren nicht chancenlos, finde ich. Und ja, dann nach dem 2:0 trotzdem weiterhin dran geglaubt. Riesenkompliment auch an die Mannschaft und generell an die Energie von allen drumherum. Dann mit so einem Anschlusstreffer kommt natürlich ich will jetzt nicht sagen, das Stadion zurück, weil es die ganze Zeit gefühlt da war. Dann ist halt, ja, was passiert, was Werder und das Weserstadion beschreibt, glaube ich.
20: Ein Match der vielen Tore war Mönchengladbach gegen Mainz. Auch bei der Borussia hatte es ja in dieser Woche eine Trainerentlassung gegeben. Eugen Polanski musste gehen, aber gebracht hat das zunächst nichts, das weiß Burkhard Huppe.
1: Der FSV Mainz bleibt auswärts weiterhin eine Macht und Borussia Mönchengladbach weiterhin ohne Punkt. In einem mitunter aufregenden Spiel ging Gladbach zwar mit 1:0 in Führung, hatte gute offensive Momente, aber die Mainzer waren immer wieder imstande, die Schwächen des Gegners offenzulegen. Sie führten so zur Pause mit 2:1, gerieten auch nach gut einer Stunde und dem Ausgleich zum 2:2 nicht aus der Ruhe, sondern besaßen durch die eingewechselten Martel und Da Costa sozusagen die K.O.-Tropfen für das Spiel, dessen Ausgang auch nach dem späten Anschlusstreffer nicht mehr in Frage gestellt wurde. Gladbach verliert also zum zweiten Mal in dieser Saison im eigenen Stadion mit 3:4 und rutscht auf den letzten Platz. Mainz dagegen peilt jetzt die obere Tabellenregion an.
20: 3 Spiele, 3 Siege, das war die Ausbeute des SC Freiburg vor diesem Spieltag. Bei der Frankfurter Eintracht gab es nun den ersten Punktverlust in dieser Saison beim 2:2. Der Freiburger Trainer Julian Schuster lächelte trotzdem.
2: Ich glaube, wir haben einen guten Auftritt gezeigt, sehr, sehr viel Kontrolle gehabt. So wie die Statistiken waren, so hat es sich ehrlicherweise auch an der Seitenlinie dann angefühlt. So muss es sich auch auf dem Platz angefühlt haben. Und Kompliment an die Jungs, dass sie zweimal zurückkommen. Ich glaube, erst Halbzeit bekommen wir mit 2 gegnerischen Torschüssen 2 Tore. Das müssen wir natürlich besser machen, aber die Art und Weise, wie wir heute hier aufgetreten sind, dass man eher das Gefühl hat, wir können das Spiel für uns eben auch entscheiden. Das ist wichtig eben auch für die weiteren Aufgaben.
20: In der zweiten Fußball-Bundesliga ist der 1. FC Nürnberg die Mannschaft der Stunde. 5. Sieg im 6. Match, dieses Mal ein 1:0 beim Karlsruher SC. Am Nachmittag schlägt außerdem Kaiserslautern Braunschweig mit 1:0 und Kiel und Osnabrück trennen sich 1:1. Dresden gegen die Berliner Hertha, das war im April ein Skandalspiel, das kurz vor dem Abbruch stand nach einem Platzsturm. Heute gibt es wieder einmal dieses Duell in der zweiten Bundesliga. Patrick Fritsche, wie verlaufen denn die Minuten vor dem Anpfiff?
4: Stimmungsgewaltig, wie man vielleicht im Hintergrund hören kann, aber eben im bestmöglichen, heißt friedlichen Sinne. 700 Herthanerinnen und Herthaner sind mitgereist. 1600 hätten es sein dürfen. Aufgrund dieser von dir angesprochenen Situation aber hat die aktive Szene von Hertha dieses Spiel blockiert, weil eben ja gewisse Fankurven eingeschränkt worden sind. Und das haben die Fans nicht so wirklich vertragen. Aber das, was ich beurteilen kann, im und ums Stadion herum, alles friedlich bisher heute.
20: Sportlich ist die Ausgangslage ja für beide Teams komplett unterschiedlich.
4: Ja, so ist es. Also Hertha muss einfach genauso alles machen wie bisher. Die beste Offensive der Liga muss einfach weiter zünden. Und Dynamo Dresden muss alles ein kleines bisschen verändert. Hat das auch unter anderem im Defensivverbund getan. Da gibt es gleich mal 3 neue mit Mohamed Begovic, Neininger und Straudi. Also da wird ordentlich umhersortiert von Trainer Thomas Stamm, weil die Defensive eben auf der anderen Seite die schlechteste ist. Beziehungsweise seit gestern Abend dann offiziell nicht mehr, da hat Darmstadt ja ein Spiel mehr entsprechend eingeschenkt bekommen. Und das ist ein großes Thema. Auf der anderen Seite Dresden offensiv vorne sehr ungefährlich. Auch das also ein Thema. Baustellen auf beiden Platzseiten für Thomas Stamm und Schwarz-Gelb. Und die Berliner Hertha, die wissen ganz genau, wo diese Angriffspunkte sind. Muss die, so einfach formuliert, nur finden heute wieder. Aber das ist Fußball und das ist das Schöne zum Samstagabend. Da weißt du trotzdem nie, wie es ausgeht.
20: Anpfiff in Dresden in 2 Minuten. Nur Gastgeber Italien steht schon als Teilnehmer fest. 7 weitere Teams wollen die Tickets für die Davis Cup Finalrunde im November in Bologna. Die Deutschen, die haben als Gegner in Halle, Westfalen, Kroatien heute die ersten beiden Einzel. Wie die ausgegangen sind, weiß Uli Schäfer.
5: 1:1 nach Tag 1. Das ist nicht der Zwischenstand, den sich das deutsche Team erhofft hatte und den viele auch erwartet hatten. Sowohl Alexander Zverev als auch Daniel Altmaier waren als Favoriten in ihr Match gegangen. Aber nur Zverev wurde seiner Rolle gerecht. Allerdings hatte der US Open-Sieger im ersten Einzel durchaus Mühe. Zverev gewann 6:4 und 7:6 gegen Matej Dodik, die Nummer 171 der Welt. Der Underdog präsentierte sich als Kampfhund und spielte überraschend mutig mit. Letztlich setzte sich Zverev mit seiner Klasse und Nervenstärke durch und brachte Deutschland 1:0 in Führung. Im zweiten Einzel war Daniel Altmaier gegen Dino Prismic gefordert. Sein Problem, er war in den entscheidenden Momenten nicht abgezockt genug, ließ viele eigene Breakchancen liegen und musste sich am Ende 4:6 und 3:6 geschlagen geben. Das bedeutet, dass die Entscheidung erst nach dem Doppel in den abschließenden Einzeln fällt. Zum Einzug in die Davis Cup Finalrunde brauchte es 3 Siege.
20: Bei der Volleyball-Europameisterschaft läuft gerade ein richtiges Marathon-Match. Die deutschen Männer spielen in Sofia im Achtelfinale gegen den Gastgeber Bulgarien. Die ersten beiden Sätze hat Bulgarien gewonnen. Inzwischen steht es 2-2 und im fünften Satz führen die Deutschen mit 12-10.

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1: 20.30 Uhr, die Nachrichten von BR24 mit Stefanie Müller. Journalisten von CNN, MS Now und Politico ist der Zutritt zum Weißen Haus verweigert worden. Nachdem US-Präsident Trump diesen Schritt gestern angekündigt hatte, wurden die Hausausweise der betroffenen Reporter am Morgen eingezogen. Das teilten die Medienunternehmen selbst mit. Sie verurteilten diesen Schritt als Verletzung der US-Verfassung. Außerdem deuteten sie an, möglicherweise rechtlich dagegen vorzugehen. Trump hatte den Betroffenen die Verbreitung von Fake News vorgeworfen. Kritiker sehen darin einen Einschüchterungsversuch und einen Angriff auf die Pressefreiheit. Deutschlands ranghöchster Soldat Carsten Breuer wird neuer Vorsitzender des NATO-Militärausschusses. Der Generalinspekteur der Bundeswehr wurde in Kopenhagen zum Nachfolger des italienischen Admirals Cavo Dragone gewählt. Breuer soll im Juli 2027 beginnen. Bundeskanzler Merz schrieb zur Wahl Breuers auf X: Deutschland übernehme in fordernden Zeiten Verantwortung in der Allianz. Verteidigungsminister Pistorius bescheinigte Breuer strategische Weitsicht. Die Einigung von Bund und Ländern auf ein Entlastungspaket gegen die hohen Spritpreise hat bei Verbraucherschützern, Sozialverbänden und der Opposition im Bundestag Skepsis ausgelöst. Der erneute Tankrabatt sei nicht zielgenau und helfe wie auch der angestrebte Spritpreisdeckel nur kurzzeitig, so die Kritik. Geplant ist ab Oktober eine Entlastung von 17 Cent pro Liter Sprit. Die EU-Finanzministerinnen und Minister haben ihr zweitägiges Treffen in Dublin beendet. Im Zentrum stand heute der Einfluss künstlicher Intelligenz auf die Wirtschaft in der Europäischen Union. Bundesfinanzminister Klingbeil forderte, dass die EU schnell handeln und in die Eigenentwicklung und Regulierung von KI einsteigen soll. Einige Minister gehen jedoch davon aus, dass Europa im Wettlauf gegen China und die USA nicht mehr aufholen kann. In München hat das Oktoberfest unter großem Andrang begonnen. Schon am frühen Nachmittag wurden viele Festzelte geschlossen, weil es keine leeren Plätze mehr gab. Auch die Biergärten waren schnell voll besetzt. Die Sanitätsstationen beschäftigten sich zunehmend mit Sturzverletzungen, Schnittwunden und Kreislaufproblemen. Knapp 4 Stunden nach dem Anstich wurde ein 19-Jähriger als erster Patient mit Alkoholvergiftung behandelt. Das Wetter in Deutschland. In der Nacht im Norden oft dicht bewölkt, gebietsweise regnet es. Im Süden meist klar und trocken, Tiefstwerte zwischen 17 und 6 Grad. Morgen im Süden häufig sonnig und trocken, sonst insgesamt wechselhaft. Über der Mitte Deutschlands dichte Wolken und gebietsweise Regen. Im Norden Mix aus Sonne und Wolken, Schauern und einzelnen Gewittern. Ein Blick auf die Uhr, es ist 20 Uhr und 33 Minuten.
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2: Ende Juli überquerten innerhalb weniger Tage zehntausende Migranten die Grenze von Marokko zur spanischen Exklave Ceuta. Ein Schock für viele EU-Politiker. Die meisten Migranten kehrten zwar innerhalb weniger Stunden wieder zurück nach Marokko, doch die Debatte um die sicheren Außengrenzen Europas ist neu entbrannt. Bundesinnenminister Alexander Dobrindt ließ daraufhin die Kontrollen an den deutschen Grenzen erneut verlängern, obwohl mehrere Gerichte diese vorher bereits als rechtswidrig eingestuft haben. Eine dieser Gerichtsentscheidungen und welche politischen Auswirkungen sie hat, haben wir in unserem Podcast die Entscheidung genauer angeschaut. Hanna gegen die Bundesregierung. Wir wiederholen diese Folge anlässlich der im August erneut verlängerten Grenzkontrollen.
3: Schengen war mal ein Versprechen. Du fährst in Europa über eine Grenze und es passiert nichts. Keine Kontrolle, keine Grenzposten an der Autobahn, kein Schaffner, der dich nachts im Zug weckt und deinen Perso sehen will. Das soll gelten für alle Menschen in den mittlerweile 29 Schengen-Ländern. Zum Schengen-Raum gehören grob gesagt die meisten EU-Staaten plus Island, Liechtenstein, Norwegen und die Schweiz. Die treuen EntscheidungshörerInnen unter euch, also alle, die seit dem Anfang bei uns dabei sind, die denken sich jetzt vielleicht, hatten Sie nicht schon mal eine Staffel dazu? Und das ist richtig. Im Juni 2024 haben wir 4 Folgen veröffentlicht zu dieser Entscheidung, die uns bis heute prägt. Die Entscheidung für das Schengen-Abkommen. Und jetzt gibt's was Neues. Aber erstmal kleine Recap. Hi, ich bin Jasmin Brock. Ihr hört Die Entscheidung. Am liebsten in ARD Sounds. In unserer Schengen-Staffel, da ging es um den Anfang eines Traums. Um ein paar Politiker, die sich 1985 in einem winzigen luxemburgischen Dorf treffen, in Schengen. Auf einem Schiff auf der Mosel und, naja, etwas unterschreiben, von dem sie noch nicht ahnen, wie groß das mal werden würde. Einer dieser Erstunterzeichner war Robert Goebbels, damals Staatssekretär aus Luxemburg. Ich habe ihn damals für die Staffel in Schengen getroffen, in der Rue Robert Goebbels. Ja, eine Straße ist nach ihm benannt. Ich konnte ihn noch treffen, Anfang dieses Jahres ist er gestorben. Robert Goebbels hat mir bei meinem Besuch von dem Moment der Unterzeichnung im Jahr 1985 erzählt.
4: Ich hielt eine kleine Begrüßungsansprache für meine Kollegen und sagte zum Schluss, werte Kolleginnen und Kollegen, was Sie jetzt unterzeichnen werden, wird in die Geschichte eingehen als Schengen-Vertrag. Allgemeines Gelächter, aber ich sollte Recht behalten.
3: Ja, weil heute leben rund 450 Millionen Menschen im Schengen-Raum, pendeln zum Beispiel auch regelmäßig über die Grenzen. Aber wir haben in der Staffel auch gezeigt, während innerhalb Europas Grenzen fallen, werden außen die Mauern höher. Und im Inneren, da führen Staaten wieder Grenzkontrollen ein. Erst ausnahmsweise nach dem Flüchtlingssommer 2015, nach Terroranschlägen, während Corona. Und dann wurden die Listen mit den Ausnahmen immer länger. Manche Ausnahmen wurden zum Dauerzustand, besonders zwischen Bayern und Österreich. Genau da kam Hanna ins Spiel. Auch ihre Geschichte haben wir euch in unserer Schengen-Staffel erzählt. Hanna lebt damals in Wien. Sie promoviert dort, pendelt regelmäßig nach München oder Berlin und sie erlebt häufig dieselbe Szene. Es gibt eine Durchsage, Achtung, Grenzkontrollen, der Zug bleibt stehen in Freilassing oder Traunstein, die Bundespolizisten laufen durch und checken die Pässe. Hanna fängt an mitzuschreiben und sie liest von einem Urteil des Europäischen Gerichtshofs.
5: Und bin dann auch auf dieses EuGH-Urteil vom 26. April 2022 gestoßen, was eben sagt, dass diese immer wieder fortgesetzten Kontrollen eigentlich EU-rechtswidrig sind, wenn es keine neue Begründung dafür gibt.
3: Hanna fragt sich, sind die Kontrollen, die sie erlebt hat, auch rechtswidrig? Sie beschließt, das nicht einfach hinzunehmen. Zusammen mit der Münchner Fachanwältin Gisela Seidler klagt sie gegen die Bundesregierung. Damals, als wir die Staffel fertiggestellt haben, gab es noch kein Urteil. Es geht bei Hannas Kampf um Grundsätzliches, um die Freizügigkeit in Europa. Und deswegen wollen wir wissen, wie ging es weiter in dem Fall Hanna gegen die Bundesregierung? Damit hat sich Johannes Leininger in den letzten Wochen beschäftigt. Er ist Reporter für diese Folge. Hi Johannes.
6: Hi Jasmin.
3: Johannes arbeitet wie alle aus dem Entscheidungskernteam für die Politikredaktion des BR und er ist selber Jurist, was ziemlich praktisch ist bei dem Thema.
6: Ja, es geht viel um Klagen, um die Verwaltungsgerichtsordnung, um Europarecht, aber es lohnt sich. Ich wollte wissen, was mit dieser Klage von Hanna passiert ist. Sie hat sich damals gewehrt gegen 4 Kontrollen zwischen April 2022 und März 2023. Im April 2023 hat sie die Klage dann eingereicht. Und gleich mal vorweg, dieses Verfahren, das hat sich ganz schön hingezogen, sagt Hanna.
5: Dann hat es ja auch erstmal eine Weile gedauert, bis wir die erste Verhandlung hatten, dann im Dezember 2024.
6: Zuständig ist das Verwaltungsgericht München, denn es streiten hier nicht 2 Bürger untereinander, es ist also keine privatrechtliche Streitigkeit, sondern es ist eine öffentlich-rechtliche. Hanna, eine Bürgerin, streitet mit dem Staat.
3: Oh, Hanna gegen die Bundesrepublik Deutschland.
5: Und beim Verwaltungsgericht München, da hatte ich, glaube ich, ungefähr schon mit dem Ergebnis gerechnet, was da dann rausgekommen ist.
3: Klingt jetzt nicht so euphorisch?
6: Nein, erstmal nicht, denn was erstmal rausgekommen ist, war eine Klageabweisung.
3: Also sie hat verloren.
6: Genau. Aber, und das ist an dieser Stelle wichtig, das Verwaltungsgericht hat damals gesagt, die Kontrollen, die Hanna 2022 und 2023 erlebt hat, die sind ja schon vorbei. Die haben sich sofort nach der jeweiligen Kontrolle erledigt. Und in der Verwaltungsgerichtsordnung ist es so, dass man nicht alles, was der Staat macht, im Nachhinein überprüfen lassen kann. Man braucht dafür ein berechtigtes Interesse. Zum Beispiel, weil absehbar ist, dass einem das Gleiche nochmal passiert. In Hannas Fall hat das Verwaltungsgericht München gesagt, es wird ihr wahrscheinlich nicht nochmal passieren. Und deswegen müssen wir in der Sache gar keine Entscheidung treffen.
3: Was ich aber nicht so ganz verstehe, weil die Grenzkontrollen, die dauern an, auch im Dezember 2024, als das Gericht ihre Klage abweist, genau wie heute auch noch. Das heißt, ja, es könnte ihr theoretisch schon wieder passieren.
6: Theoretisch schon, aber, und das ist jetzt ein bisschen kompliziert, Hanna hat nicht gegen die Grenzkontrollen an sich geklagt. Hanna hat auf Feststellung geklagt, dass diese 4 Grenzkontrollen, von denen sie 2022 und 2023 persönlich betroffen war, rechtswidrig waren. Und das ist nicht ganz dasselbe.
3: Okay, also das merken wir uns. Es geht wirklich nur um diese 4 Kontrollen.
6: Genau. Es gibt in Deutschland für Bürgerinnen und Bürger nämlich überhaupt keine Möglichkeit, gegen die Grenzkontrollen an sich zu klagen. Nur immer auf Feststellung, dass die eigene Kontrolle rechtswidrig war. Aber, und das ist jetzt der springende Punkt, ob Hannas Kontrollen rechtswidrig sind, hängt davon ab, ob es eine Rechtsgrundlage dafür gibt oder nicht. Und das will Hanna mit ihrer Klage ja überprüfen lassen. Denn sie hat immer wieder dieses EuGH-Urteil im Kopf, wenn sie mit dem Zug von Wien nach München fährt.
5: Wenn diese Kontrollen nicht rechtmäßig sind, wie kann es sein, dass sie so normal sind? Und dass tatsächlich auch fast niemand danach fragt, was eigentlich die Rechtsgrundlage davon ist. Also ich habe dann eben immer auch beobachtet, wie andere Reisende darauf reagieren. Und ja, habe einfach festgestellt, dass da sehr wenig in Frage gestellt wurde.
3: Also sie will schon wissen, ob es dafür eine Gesetzesgrundlage gibt. Kleiner Reminder, trotz Schengen-Raums wird an der bayerisch-österreichischen Grenze seit über 10 Jahren kontrolliert.
6: Ja, und in dieser Frage, ob es eben eine Rechtsgrundlage für die Kontrollen gibt, da hat sich das Münchner Verwaltungsgericht in dieser ersten Instanz erstmal so ein bisschen rausgenommen und gesagt, also selbst wenn. Hanna darf eh nicht klagen, weil diese 4 persönlichen Kontrollen ja schon vorbei sind und eine Wiederholungsgefahr nicht besonders groß sei.
3: Klingt fast so ein bisschen so, als ob sich das Gericht im Grunde vor der eigentlichen Frage drückt.
6: Naja, also wenn die Sachentscheidungsvoraussetzungen nicht vorliegen, dann trifft das Gericht keine Sachentscheidung. Das ist halt Jura, das kann manchmal so ein bisschen ernüchternd wirken. Hanna beschreibt es aber eher so, dass sie sich eben nicht hat entmutigen lassen, denn sie war ziemlich wütend.
5: Wut kann ja eine sehr positive Emotion sein, wenn sie einen in eine Handlungsfähigkeit bringt, also genau nicht in eine Ohnmacht, sondern in eine Aktion.
6: Und diese Wut, die trägt sie über den langen und anstrengenden Rechtsstreit mit der Bundesregierung.
5: Und da war auf jeden Fall eine Menge Wut mit dabei, eben weil ich mich einfach sehr oft gefragt habe, ob das eigentlich rechtmäßig ist, was da passiert. Und ich ja eben wirklich sehr regelmäßig über mehrere Jahre diese Kontrollen, vor allem in den Zügen von Wien nach München, mitbekommen habe und auch sehr viel beobachtet habe, wer da eigentlich kontrolliert wird, wie diese Kontrollen durchgeführt werden. Und da kam natürlich auch eine Wut her, weil ich aus meiner Wahrnehmung heraus Kontrollen mitbekommen habe, die ich als Racial Profiling einordnen würde, was mich sehr wütend gemacht hat.
3: Ja, das hat sie damals auch schon im Interview erzählt, dass das eine ganz große Motivation für sie war, dass es ihr darum ging, dass in ihrer Wahrnehmung gezielt schwarze Menschen kontrolliert wurden, Menschen, die von Rassismus betroffen sind, dass die insbesondere für diese Kontrollen ausgewählt wurden.
6: Also ich hatte schon auch das Gefühl, es ging ihr und es geht ihr grundsätzlich um den Umgang der deutschen Regierung mit Migrantinnen und Migranten, mit Geflüchteten und auch mit nicht weißen Deutschen, die laut ihr ja auch gezielt kontrolliert würden. Und deswegen hat Hanna im Januar 2025 gesagt, aufgeben ist keine Option. Und wir erinnern uns, Januar 2025, mitten im Bundestagswahlkampf, das war eine Zeit, in der sehr scharf über die Migrationspolitik debattiert wurde. Also im Januar 2025, da entscheidet sich Hanna, das Urteil des Verwaltungsgerichts nicht zu akzeptieren und in Berufung zu gehen. Das heißt, das Verfahren geht eine Ebene nach oben zur nächsthöheren Instanz. Und diese nächsthöhere Instanz, die schaut sich die Sache jetzt nochmal neu an. Ihr Fall wird also neu aufgerollt.
3: Könnte langwierig werden, weil schon das erste Verfahren hat ja gedauert.
6: Ja, und diesmal wird es sogar noch länger dauern. Hannas Klage landet jetzt beim Bayerischen Verwaltungsgerichtshof.
3: Und während Hannas Klage beim Verwaltungsgerichtshof liegt, da tut sich einiges in der deutschen Migrationspolitik. Erstmal, die Union gewinnt im Februar 2025 die Bundestagswahl und stellt dann im Mai den Bundesinnenminister. Die Union tritt an mit einem großen Projekt, der Migrationswende.
7: Damen und Herren, es geht in dieser Frage um Klarheit, Konsequenz und Kontrolle.
3: Innenminister ist jetzt jemand, der sich schon lange für eine härtere Migrationspolitik stark gemacht hat. Alexander Dobrindt von der CSU, wir haben ihn gerade gehört beim Amtsantritt im Mai 2025.
6: Und Dobrindt, der hält, was er versprochen hat. Sofort, als Dobrindt übernimmt, also an seinem ersten Tag im Amt, ordnet er an, dass die Grenzen noch intensiver kontrolliert werden. Und, das ist neu und juristisch ziemlich umstritten, seit Mai 2025 werden auch Personen zurückgewiesen, die in Deutschland Asyl suchen.
3: Jedenfalls das Ende der Grenzkontrollen, das rückt in weite Ferne. Die Grenzkontrollen, die werden immer weiter verlängert. Dann entscheidet der Bayerische Verwaltungsgerichtshof im Fall Hanna gegen die Bundesregierung.
6: Das war im April dieses Jahres, also 3 Jahre nach der ersten Klage von Hanna. Und übrigens ohne eine erneute mündliche Verhandlung. Also besonders actionreich kann man sich das Verfahren nicht vorstellen.
3: Aber das Urteil, das hat schon einen Wumms, konnte man im Radio hören.
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8: Verlängerte Grenzkontrollen waren rechtswidrig. Der Bayerische Verwaltungsgerichtshof hat anlasslose Kontrollen an der Grenze zu Österreich für nicht rechtskonform erklärt.
6: Und um uns jetzt mal auf den neuesten Stand zu bringen, bin ich nochmal zu Hannas Anwältin gefahren, zu Gisela Seidler in ihre Kanzlei im Münchner Westend.
9: Hallo.
6: Hallo, hallo Frau Seidler.
9: Hallo. Seidler, hallo.
6: Freut mich.
9: So, wollen wir gleich loslegen?
6: Sehr gerne.
3: Zack, zack. Lang geplaudert wurde nicht bei euch.
6: Ja, ja. Man hat schon gemerkt, dass ihr dieser Fall besonders wichtig ist. Und man hört auch, finde ich, wie wichtig ihr dieser Fall ist, wenn man hört, wie sie drüber spricht. Erstmal habe ich sie natürlich gebeten, noch mal ganz kurz zu erklären, was überhaupt rauskam und was das Urteil bedeutet.
9: Der wichtigste Satz im Urteil ist, dass festgestellt wurde, dass die am 10. April 2022 und an 3 weiteren Tagen durchgeführten Feststellungen der Identität der Klägerin rechtswidrig waren. Damit haben wir voll gewonnen. Hanna hat also bestätigt bekommen, dass diese Grenzkontrollen rechtswidrig waren. Nach einem langen, langen Kampf letztlich hat sie voll obsiegt und sie ist auch glücklich darüber und ich bin auch sehr glücklich damit natürlich.
3: Das klingt nach vollem Erfolg für die beiden in zweiter Instanz. Mission erfüllt?
6: Naja, nicht ganz. Also mit diesem Urteil, mit dem ist Gisela Seidler glücklich, sagt sie ja, aber sie ist ja auch auf Migrationsrecht spezialisiert und sie setzt sich deshalb sehr oft mit dem auseinander, was an den deutschen Grenzen passiert. Und der Kern von Hannas Urteil, auf den kommt es ihr auch an, dass die Grenzkontrollen an sich rechtswidrig waren, dieser Kern, der kommt offenbar so gar nicht bei der Politik an.
3: Also mit Kern ist gemeint, dass das Urteil des Verwaltungsgerichtshofs über den Fall Hanna hinausgeht, über ihre 4 Grenzkontrollen, die sie erlebt hat im Jahr 2022?
6: Ja, Hannas Kontrollen waren ja nicht aus irgendwelchen speziellen Gründen rechtswidrig, sondern, das sagt das Gericht, die Grenzkontrollen allgemein waren rechtswidrig.
3: Eigentlich müsste sich ja bei so einer Sache auch Bundesinnenminister Alexander Dobrindt zu dem Urteil verhalten.
6: Ja, und der sagte, jetzt nicht zu dem Urteil, aber zu den Grenzkontrollen allgemein, bei Sandra Maischberger ungefähr 3 Wochen vor Hannas Urteil Folgendes.
10: Ja, ich bin sehr dafür, dass wir auch genau diese Grenzkontrollen weitermachen, solange sie erfolgreich sind.
6: Und etwa 3 Wochen nach Hannas Urteil klang es auch nicht viel anders.
10: Aktuell geht es darum, dass wir diese Grenzkontrollen auch erhalten wollen. Die Zurückweisungen, sie finden nach wie vor statt an der Grenze. Wir haben 8000 Haftbefehle an der Grenze jetzt durchführen können, die aussätzlich waren. Also da gibt es viele andere Elemente, die zurzeit sehr wirkungsvoll helfen. Und wenn wir über eine mittelfristige Planung reden, dann haben wir auch vor, dass wir das Migrationssystem in Europa so funktionsfähig gestalten, dass wir aus Grenzkontrollen uns wieder rausentwickeln können. Aber heute wäre zu früh zu sagen, wann dieser Zeitpunkt kommt.
11: Das heißt, das Urteil des VGH, des Bayerischen Verwaltungsgerichtshofs, das hat eigentlich keine Auswirkungen auf die Politik.
6: Ja, Dobrindt betont immer wieder, diese Kontrollen, die wollen wir behalten, denn sie bringen Erfolge. Nur der Nutzen hat nichts mit der Rechtmäßigkeit zu tun. Und das frustriert Gisela Seidler nach wie vor ziemlich. Und zwar unabhängig davon, dass sie Hannas Klage gerade gewonnen hat.
9: Es geht mir natürlich gut, weil wir gewonnen haben, aber es geht mir schlecht, weil letztlich die Politik diese Urteile ignoriert. Ja. Es gab ja jetzt nochmal ein ganz neues Urteil vom Verwaltungsgericht Koblenz. Und das ist natürlich, was die Sache so ein bisschen mühsam macht und auch bitter ist tatsächlich, wenn die Politik sagt, es interessiert uns nicht, wir finden es richtig und wir machen es weiter. Egal, ob es rechtmäßig ist oder nicht. Das bedroht die Grundlagen der Demokratie letztlich.
11: Der Innenminister bedroht die Grundlagen der Demokratie. Das ist jetzt schon ein ziemlich heftiger Vorwurf.
6: Ja, aber es ist auch so weit gar nicht hergeholt. Denn Gisela Seidler sagt ja auch letztlich, also quasi, wenn man es weiterdenkt.
11: Alexander Dobrindt selbst spricht bei solchen Gerichtsentscheidungen dann ja immer davon, dass es sich um Einzelfallentscheidungen handle.
6: Und das stimmt auch. Aber eben nur teilweise. Denn klar, das Urteil an sich hat erstmal die Rechtswirkung, dass festgestellt wird, die Bundespolizei hätte Hanna nicht kontrollieren dürfen. Aber die Rechtsgrundlage dafür oder die fehlende Rechtsgrundlage, die gilt nicht nur für Hanna, sondern für alle.
11: Jetzt kann man ja sagen, Hannas Kontrollen, die liegen schon einige Jahre zurück. Da war Alexander Dobrindt ja noch gar nicht Innenminister, sondern Nancy Faeser von der SPD. Dobrindt hat erst im Mai 2025 übernommen. Und die Kontrollen, um die es hier ging, um es nochmal präziser zu sagen, das war ja 2021 bis 2023. Kann man das der jetzigen Bundesregierung überhaupt vorwerfen?
6: Das ist jetzt der Kern des Ganzen. Denn das Gericht sagt, und das war auch die Argumentation von Gisela Seidler, dass die Grenzkontrollen damals aus einem bestimmten Grund rechtswidrig waren. Und dazu muss man erstmal verstehen, wie das mit den Grenzkontrollen überhaupt geregelt ist.
11: Schlagen wir nochmal unser kleines Schengen-Lexikon auf. Darüber haben wir ja auch schon in der Entscheidung vor knapp 2 Jahren gesprochen in unserer Staffel. Es ist so, unter bestimmten Voraussetzungen können Mitgliedstaaten des Schengener Abkommens die Grenzkontrollen wieder einführen. Immer für einen Zeitraum von 6 Monaten mit einer entsprechenden Begründung. Es muss eine Bedrohung vorliegen. Wenn man verlängert, eine neue Bedrohung.
6: Der springende Punkt ist aber, es gab keine neue Bedrohung, so wie der Schengener Grenzkodex es verlangt. Die Bundesregierung hat wieder die Migration als Bedrohung genannt und es nur ein bisschen umformuliert. Und diese Begründung, das sagt unter anderem Hannas Urteil, die reicht nicht aus.
11: Klingt so ein bisschen so, als ob man ab hier nicht mehr weiterkommt.
6: Ja, es ist schon ein bisschen paradox. Und tatsächlich gibt es für einzelne Bürgerinnen und Bürger keine Klagemöglichkeit oder dann auch eine Durchsetzungsmöglichkeit, auf rechtlichem Wege eine Beendigung der Grenzkontrollen zu erreichen, auch wenn sie illegal sein sollten. Einzig die EU-Kommission, die könnte eingreifen, und zwar mit einem Vertragsverletzungsverfahren gegen Deutschland. Dass das passiert, daran hat Gisela Seidler aber so ihre Zweifel.
9: Die Europäische Kommission ist natürlich eigentlich die Hüterin der Verträge und müsste hier tätig werden. Natürlich ist Deutschland ein viel zu mächtiges Land.
11: Ja, das kommt mir ein bisschen bekannt vor aus der letzten Recherche zu Schengen, dass die EU-Kommission diese Kontrollen zwar monitort, aber eben nicht einschreitet. Ich frage mich, muss es überhaupt so weit kommen? An sich sollte man sich ja darauf verlassen können, dass regierende Politiker bei ihren Entscheidungen und Handlungen sich an die Rechtsprechung halten. Also das wäre ja schon so ein bisschen bare minimum.
6: Ja, also das würde ich aber auch sagen. Es ist fast noch ein bisschen harmlos ausgedrückt von dir. Ich habe jedenfalls Alexander Dobrindt mal gefragt, was er zu diesem mittlerweile rechtskräftigen Urteil sagt. Denn bislang ist er darauf ja öffentlich nicht so richtig eingegangen. Für ein Interview war die Zeit leider zu knapp, aber schriftlich hat mir ein Sprecher des Bundesinnenministeriums geantwortet, dass sich Hannas Fall auf eine alte Fassung des Schengener Grenzkodex beziehen würde und die Kontrollen nach der neuen Fassung des Grenzkodexes rechtmäßig seien.
11: Und? Sind sie das?
6: Also erstmal ist es natürlich so, dass die geltende Rechtslage zum Zeitpunkt der Kontrolle zählt. Und da waren die Kontrollen rechtswidrig, sagt der VGH, dabei ist die Maus keinen Faden ab. Aber der VGH sagt auch, Selbst mit der Neufassung des Kodex von 2024 ergäbe sich nichts anderes. Denn da sei zwar eine zeitlich längere Durchführung der Grenzkontrollen möglich geworden, die Gründe dafür müssten aber schon erheblich sein. Gerade in Bezug auf Migration müsse die Bedrohungslage plötzlich, also unvorhersehbar sein. Und die Kontrollen müssten außerdem das letzte Mittel zur Bewältigung sein. Das sei bei der damaligen Migrationslage nicht der Fall gewesen. Und ich würde mal sagen, das ist auch bei der jetzigen Migrationslage nicht der Fall. Interessant ist aber jetzt ein weiterer Fall, von dem hat Gisela Seidler vorhin schon erzählt. Der wurde gerade beim VG Koblenz entschieden. Und da ging es schon um die Neufassung des Kodex und auch da hat die Bundesregierung verloren. Die Bundesregierung ging zwar dann in Berufung, aber schon ohne zu wissen, wie das ausgeht, schrieb mir ein Sprecher des Ministeriums, dass das für die Grenzkontrollen insgesamt egal sei. Zitat: Da sich das Urteil des Verwaltungsgerichts Koblenz auf einen Einzelfall bezieht, geht eine generelle Unzulässigkeit der Binnengrenzkontrollen mit dem Urteil nach Auffassung des BMI nicht einher. Die Binnengrenzkontrollen werden daher fortgesetzt.
11: Also auch hier ein Urteil, auch wenn es noch nicht rechtskräftig ist, nach neuester Rechtslage, nach neuestem Schengener Grenzkodex. Egal, sagt das Innenministerium, es ist ein Einzelfall und es wird sich deswegen nicht so viel an den Grenzkontrollen ändern. Da kann man ja den Eindruck gewinnen, es bringt gar nicht so viel, wenn man klagt. Was bedeutet das Ganze jetzt aus Hannas Perspektive? War ihre Klage am Ende umsonst?
6: Naja, das könnte man so sehen. Denn sie hat zwar gewonnen, aber sie hat auf jeden Fall nicht alles erreicht, worum es ihr ging. Und ein Ende der Grenzkontrollen, Europa, so wie es früher mal war, das kann sie eh nicht durchsetzen, wenn der Innenminister ihr Urteil als Einzelfall wertet und die Kommission nicht einschreitet. Aufgeben kommt für sie aber nicht in Frage, sagt Hanna. Und das meint sie auch als Appell an andere, die öfter mal kontrolliert werden.
5: Also ich würde sagen, auf keinen Fall ergeben. Kommt nicht in Frage. Ich würde jeder Person empfehlen, die regelmäßig über die Grenze Deutschland, Österreich, Frankreich, Tschechien, Polen, was auch immer fährt, auf jeden Fall diese Klage zu machen, weil es geht ja auch darum, diese Frage nach Rechtmäßigkeit und Rechtsstaatlichkeit weiterhin zu stellen.
6: Gisela Seidler, die Anwältin, sagt übrigens, man muss nicht unbedingt klagen.
12: Es gibt die Möglichkeit einer Beschwerde an die Europäische Kommission. Es gibt ein Online-Formular für die Beschwerde an die Europäische Kommission.
11: Und was bringen diese Formulare?
6: Naja, erstmal sind das einfach Beschwerden. Die Kommission wird dadurch zu überhaupt nichts gezwungen. Aber, das hat Gisela Seidler auch nochmal betont, es erhöht den Druck.
11: Hannas Entscheidung hat also bislang keine großen Auswirkungen auf die Politik gehabt, aber sie hat den Weg geebnet für weitere Entscheidungen. Ein Europa ohne Grenzkontrollen, also so wie es sich die Schengen-Verhandler vor über 40 Jahren damals in einem kleinen luxemburgischen Dorf überlegt hatten, das scheint gerade weit weg. Aber es gibt Menschen, die weiter dafür kämpfen, für ein Europa der Freizügigkeit und sich dafür sogar mit der Bundesregierung anlegen. Danke, Johannes, für das Update.
6: Sehr gerne.
11: Das war die Entscheidung. Schengen einklagen. Hanna gegen die Bundesregierung. Reporter für diese Folge war
6: Johannes Leininger.
11: Redaktion Ina Kraus. Distribution Stefanie Ramp, Anton Rauch und Charlotte Knoll. Produktion Beate Henkel. Und mein Name ist Jasmin Brock. Das war eine Wiederholung von Schengen einklagen, Hanna gegen die Bundesregierung, vom Mai 2026.

0: Politico berichtet, der Präsident habe die jetzige Entscheidung im Alleingang getroffen und damit auch eigene engste Mitarbeiter überrascht.
1: In Köln sind die Oper und das Schauspielhaus wieder eröffnet worden nach 14 Jahren Sanierung. Gefeiert wird noch immer mit einem großen Fest. Besucherinnen und Besucher konnten sich die neuen Bühnen ansehen. Von außen hat sich für die meisten wenig verändert.
2: Ich sehe nichts Neues, wie es früher auch war.
3: Man sieht ja auch sehr schön, dass viel Altes erhalten worden ist.
4: Was ich schön finde, dass sich im Grunde an der Struktur nichts geändert hat, ja, sondern dass man hier mit mehr Farben gearbeitet hat.
5: Sieht nicht aus wie neu, es sieht aus wie renoviert, also richtig schön, gefällt mir gut.
1: An der Sanierung hat es in Köln viel Kritik gegeben. Sie dauerte 11 Jahre länger als geplant und wurde mit fast 800 Millionen Euro mehr als dreimal so teuer. Und auch das ist Thema. Die Reaktionen auf den angekündigten Tankrabatt und den Preisdeckel für Sprit sind unterschiedlich. Bauernverband und Spediteure sind zufrieden. Die Grünen sagen, das Geld lande bei den Ölkonzernen. Die Houthi-Rebellen haben möglicherweise den Flughafen der saudi-arabischen Hauptstadt Riad angegriffen. Nach einer Explosion in dessen Nähe wurden Feuerwehrleute beobachtet, wie sie einen brennenden Öltank löschen. In München hat das Oktoberfest begonnen. Schon am ersten Tag sind mehrere Bierzelte am Nachmittag wegen Überfüllung geschlossen worden. Borussia Dortmund hat sich an die Spitze der Fußball-Bundesliga gesetzt. Der BVB gewann am Abend beim VfB Stuttgart mit 1:0. Aus Stuttgart Jens-Jörg Rieck, WDR Sport.
6: Die Mannschaft von Niko Kovac gewinnt in einem Topspiel, das allerdings nicht auf Top war, weil es wenig Torraumszenen gab. Nach einer torlosen ersten Halbzeit reichte ein Treffer von Maximilian Weyer, der heute in der Startelf stand, zum ersten Mal in dieser Saison. Und es setzt die Serie fort. 4. Sieg und neue Nummer 1 nach 106 Spieltagen, die Borussia aus Dortmund.
1: Das war WDR aktuell. Und das Wetter in Nordrhein-Westfalen: nach Mitternacht etwas Regen, Abkühlung dann auf 17 bis 11 Grad. Morgen wird es von Norden her trockener, es weht ein kräftiger Wind. Die Höchsttemperaturen in Attendorn bei 17 Grad, in Nümbrecht bei 18 und in Dortmund bei 19 Grad. Die Zeit 20.03 Uhr.
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8: Heute Abend mit Claudia Eichberger aus dem BR24-Studio in München. Guten Abend. Endspurt im Landtagswahlkampf in Mecklenburg-Vorpommern. Die Parteien haben ihre Wahlkämpfe abgeschlossen. AfD und SPD liefern sich in den Umfragen ein Kopf-an-Kopf-Rennen und eifern darum, stärkste Kraft zu werden. Laut ZDF-Politbarometer liegt die SPD erstmals mit einem Prozentpunkt vor der AfD. Weit dahinter die mitregierende Linke. Grüne und BSW müssen um den Einzug in den Landtag bangen. Und auch bei der CDU sorgt man sich, denn sollten die Christdemokraten aus dem Landtag fliegen, hätte das Auswirkungen auch auf die Bundespolitik. Caroline Kock berichtet vom Wahlkampfabschluss in Mecklenburg-Vorpommern.
9: Mit Rückenwind ging SPD-Spitzenkandidatin Manuela Schwesig in den Wahlkampf-Endspurt. Aber zurücklehnen werde sie sich nicht.
10: Die Lage ist sehr ernst. Die AfD hat Chance, die Macht zu übernehmen. Und deshalb sage ich ganz klar, das Rennen ist offen. Das wird sehr, sehr knapp und es geht auch um jede Stimme.
9: Die AfD rechnet mit einem klaren Wahlsieg in Mecklenburg-Vorpommern. Die Stimmung beim Wahlkampfabschluss in Neubrandenburg war euphorisch. Neben dem AfD-Fraktionsvorsitzenden aus Sachsen-Anhalt, Ulrich Siegmund, waren auch die Spitzen der Bundespartei, Alice Weidel und Tino Chrupalla, angereist. Rund 900 Gäste waren im Saal. Laut Polizei demonstrierten ebenso viele Menschen gegen die Veranstaltung. Als Direktkandidat tritt Leif-Erik Holm in Schwerin gegen Manuela Schwesig an und will Ministerpräsident werden.
11: Und ich sage natürlich jedem, dass wir es schaffen können, weil es möglich ist. Alles ist möglich, hat Uli bewiesen. Und wir wollen das auch hier in Mecklenburg-Vorpommern. Es geht hier nicht um Umfragen, es geht um Wahlergebnisse.
9: Der bisherige SPD-Koalitionspartner Die Linke hat in den letzten Umfragen Prozentpunkte eingebüßt, womöglich zugunsten von Manuela Schwesig. Auch ihre Partei kämpfe bis zur letzten Minute um jede Stimme, sagte Spitzenkandidatin Simone Oldenburg auf dem Wahlkampfabschluss in Rostock.
12: Es ist ganz wichtig, links zu wählen, weil nämlich genau das Sozialste an der SPD ist hier ihr Koalitionspartner. Und gemeinsam schaffen wir das. Aber es ist ganz wichtig, wenn wir dabei sind, entscheidet das auch die Richtung. Und das entscheiden natürlich dann auch die Prozente. Je stärker die Linke, desto stärker das Soziale.
9: Auch für die Bündnisgrünen geht es in diesem polarisierten Wahlkampf um jede Stimme und um den Wiedereinzug in den Landtag. Spitzenkandidatin

0: Kandidatin Claudia Müller will sie vor allem für Klimaschutz einsetzen, auch in der zukünftigen Landesregierung.
1: Die einzige mögliche Regierungsoption aktuell heißt eben Rot-Rot-Grün. Nach allen Umfragen, nach allen Berechnungen. Und ohne uns gibt es diese Option nicht. Und das muss man sehr, sehr deutlich sagen.
0: Die CDU verzichtete gänzlich auf eine Kundgebung. Mit den historisch niedrigen Umfragewerten habe das nichts zu tun, sagte der Spitzenkandidat Daniel Peters.
2: Wir haben den Wahlkampf begonnen mit Bürgerdialogen, mit Infoständen, aber vor allem auch mit Haustürwahlkampf. Wir wollen damit klar symbolisieren und signalisieren, wir sind im Gespräch mit den Menschen, wir hören zu. Und so lassen wir den Wahlkampf an der Stelle auch enden.
0: Zünglein an der Waage könnte das BSW werden. Als einzige Partei zeigt sie sich offen für eine zumindest inhaltliche Zusammenarbeit mit der AfD. Laut Umfragen würde sie den Einzug in den Landtag allerdings knapp verpassen.
3: Caroline Kock war das aus Mecklenburg-Vorpommern. Die Bundesregierung betont immer wieder, wie wichtig Familien für die Gesellschaft sind. Gleichzeitig steht in Zeiten knapper Kassen jeder Euro auf dem Prüfstand, also auch die Mittel für Elterngeld, Kita-Förderung, Kindergeld und so weiter. Wo der Staat weiter in Familien investiert und wo er kürzt oder umschichtet, das fasst Chris Berdrow zusammen.
4: Eins steht fest, wenn im Bundestag über Familienpolitik debattiert wird, dann wird es schnell emotional. Und zwar sehr.
5: Sie lassen die Menschen im Regen stehen. Und ich finde das frech, was Sie hier behaupten. Kein einziger Satz war wahr. Keiner. Sie lassen die Menschen mit ihren Problemen im Regen stehen.
4: Empört sich Nicole Gohlke von der Linkspartei in Richtung Karin Prien. Die Bundesfamilienministerin von der CDU hat bei der Diskussion über ihren Haushalt betont, wie sehr der Bundesregierung das Wohl von Familien und Kindern am Herzen liegt, dass wegen knapper Kassen Kürzungen aber unvermeidlich seien. Das falle ihr persönlich nicht leicht.
6: Hinter diesen Leistungen stehen natürlich immer Menschen. Hinter diesen Leistungen stehen immer Familien. Von diesen Leistungskürzungen sind auch Kinder und Jugendliche betroffen.
4: Der Etat der Ministerin soll im kommenden Jahr um rund 1 Milliarde Euro schrumpfen. Das sind rund 7%. Größter Ausgabenblock sind die Leistungen für Familien. Gekürzt wird unter anderem beim Elterngeld und dem Unterhaltsvorschuss. Der Kindersofortzuschlag von 300 Euro pro Jahr soll wegfallen. Eine Leistung für einkommensschwache Familien. Zum Ärger der Opposition. Jamila Schäfer von den Grünen.
7: In Ihrem Bundeshaushalt ist das Kürzungspotenzial, aber für ein Kind kann das den Unterschied bedeuten. Kann ich beim Kinobesuch dabei sein? Kann ich beim Ferienlager mitmachen? Oder muss ich draußen bleiben? Kinder müssen erleben, dass sie in unserer Gesellschaft dazugehören.
4: Ministerin Prien und eine Reihe von Ökonomen halten allerdings dagegen. Sie verweisen darauf, dass sich das Engagement des Staates für Familien nicht allein am Haushalt des Ministeriums festmachen lässt. Eine Rolle spielten auch steuerliche Vorteile. So soll der Kinderfreibetrag erhöht werden, ebenso das Kindergeld. Kita- und Ganztagsangebote werden weiter ausgebaut. Insgesamt gibt es in Deutschland mehr als 150 Leistungen für Familien. Die Ministerin versichert:
6: Bei den staatlichen Gesamtausgaben steht Deutschland deutlich im oberen Drittel aller OECD-Staaten. Es ist also nicht so, dass wir wenig für Kinder und Jugendliche und für Familien ausgeben.
4: Auch die Ökonomin Christina Boll vom Deutschen Jugendinstitut findet, dass Deutschland im internationalen Vergleich mit seinen Familienleistungen gut dasteht. Auch den geplanten Änderungen beim Elterngeld kann die Expertin etwas abgewinnen. Zwar sollen junge Eltern das Geld nur noch 12 statt 14 Monate bekommen können, den vollen Anspruch soll es aber nur geben, wenn Väter mindestens 3 statt bisher 2 Monate zu Hause bleiben.
8: Und das ist eine gute Sache, weil wir wollen unbedingt die Väter stärker in die Verantwortung zu Hause nehmen. Und dafür müssen wir natürlich dann auch bei den politischen Instrumenten etwas tun, dass es dafür Anreize gibt. Insofern kann man auch eine Kürzung mit einer sinnvollen Umstrukturierung verbinden, so wie es hier geschieht.
4: Nachholbedarf hat Deutschland aus Sicht der Ökonomin beim Thema Vaterschaftsurlaub, also ein bezahlter Urlaub für Väter direkt nach der Geburt.
8: Das hat Deutschland nicht, als eines der ganz wenigen Länder in Europa, die eben ähnlich wie das für Mütter, der Mutterschutz ist, eben Vätern keine Zeit mit den Kindern direkt nach der Geburt 1-2 Wochen zur Verfügung stellen. Da finde ich, müsste Deutschland noch mal einen neuen Anlauf unternehmen.
4: Insgesamt sieht die Expertin mehr Licht als Schatten in der deutschen Familienpolitik. Und über die meisten Gesetze, die gerade so hitzig diskutiert werden, muss der Bundestag noch abschließend entscheiden. Die politische Debatte über die Familienpolitik geht also weiter.
3: Chris Berdrow berichtete darüber, wie viel Geld die Bundesregierung für Eltern und Kinder zukünftig ausgeben möchte. Wer älter wird, der fragt sich vielleicht manchmal, bin ich nur vergesslich oder ist da mehr dahinter? Demenz oder Alzheimer? Oder vielleicht ist es ein Angehöriger, bei dem wir das überlegen. Die erste medizinische Anlaufstelle ist dann meistens der Hausarzt oder die Hausärztin. Auf den oder die kommen dann wichtige und nicht ganz einfache Aufgaben zu, von der richtigen Diagnose bis zur Therapie. Silke Mehring mit einem Beitrag zum Welt-Alzheimer-Tag.
9: Niemand gibt gerne zu, dass sein Gedächtnis nachlässt. Viele versuchen es möglichst lange vor ihrer Umwelt zu verbergen. In der Hausarztpraxis fällt dann manchmal auf, dass ein Patient verwirrt wirkt oder es ihm schwerfällt, Worte zu finden. Die Berliner Hausärztin Dr. Irmgard Landgraf beschreibt klare Warnsignale, die auffälliges Verhalten von normaler Vergesslichkeit abgrenzen.
10: Dass die Post im Kühlschrank liegt, dass der Schlüssel zwischen der Wäsche liegt, dass die Menschen das Haus verlassen und nicht mehr nach Hause finden. Das ist auch gar nicht mal so selten, dass sie das Haus verlassen, gar nicht richtig angezogen sind bei Kälte oder wenn sie einkaufen gehen, dass sie gar nicht mehr bezahlen können, weil sie gar nicht mehr wissen, wie viel Geld ist das. Sie sehen das manchmal an der Kasse, dass dann ältere Menschen, die an der Kasse stehen und bezahlen sollen, den Menschen an der Kasse ihr Portemonnaie geben und sagen, nehmen Sie sich das, was Sie brauchen.
9: Spricht die Hausärztin mit dem betroffenen Patienten, ist Feingefühl gefragt. Durch Nachfragen zu Medikamenten, die der Patient nimmt, schließt sie aus, dass verändertes Verhalten auf mögliche Nebenwirkungen zurückzuführen ist. Hilfreich bei der Alzheimer-Diagnose sind zunächst kurze Fragebogentests. Dr. Irmgard Landgraf hebt besonders einen sehr praktischen Test hervor.
10: Da müssen die Patienten in einen Kreis, den sie auf dem Blatt sehen, einmal das Ziffernblatt der Uhr eintragen und sie müssen darauf zwei Zeiger einmalen, so wie die dahin gehören, mit der Uhrzeit 10 nach 10. Und an dem Test merkt man sehr, sehr gut, ob dieser Mensch überhaupt noch gut orientiert ist. Weil da sehen Sie dann, manche kriegen das Ziffernblatt gar nicht mehr hin. Die malen da ganz viele verschiedene Zahlen rein, kleine Schlangen rein. Und da merken Sie, da stimmt ja doch etwas nicht, ne?
9: In solchen Fällen werden Betroffene zu Fachärzten für Neurologie oder in eine Gedächtnisambulanz geschickt. Dort werden weitere Tests gemacht. Mithilfe von bildgebenden Verfahren wie einer Kernspintomographie können zudem Veränderungen im Gehirn nachgewiesen werden. Heilbar ist Alzheimer noch nicht, aber je schneller die Krankheit erkannt wird, desto günstiger kann ihr Verlauf beeinflusst werden. Seit einem Jahr sind in Deutschland zwei Medikamente verfügbar, die bei frühzeitiger Diagnose gegeben werden können. Sie setzen direkt an der Ursache an, erklärt Professor Özgür Onur. Er leitet die Spezialambulanz für Gedächtnisstörungen und Demenz der Memory Klinik Köln-Jülich.
11: Wir gehen davon aus, dass bei der Krankheit Plaques sich im Gehirn ablagern, Amyloid-Plaques. Diese Medikamente, also diese Antikörper, lagern sich dann halt, binden dann halt an diese Plaques und vermitteln dem Immunsystem, dass diese Plaques da nicht hingehören und dass das halt abgebaut werden soll. Und das klappt auch ziemlich gut, muss man sagen. Also man kann es auch messen. Und da werden so 30% Verlangsamung postuliert. Und das ist, wie dieses Medikament funktioniert.
9: Der Hausarzt soll, auch bei der Therapie mit den neuen Medikamenten, seine Schlüsselfunktion behalten und vor allem im Umgang mit der Erkrankung beraten. Zum Beispiel durch Kontakte zu Selbsthilfegruppen oder eine ambulante Tagespflege. Im Idealfall begleitet und unterstützt die Hausarztpraxis den Patienten über den gesamten Krankheitsverlauf, auch wenn das angesichts von Stress und Zeitmangel in der Realität wohl häufig nur ein Wunsch bleibt.
3: Silke Mehring berichtete über die Alzheimer-Diagnose. Wer die Möglichkeit dazu hat, sorgt mit drei Säulen für das Alter vor. Erste Säule, die staatliche Rente. Zweite, die betriebliche Altersvorsorge, wobei das nicht alle Firmen anbieten. Und die dritte Säule ist die private Vorsorge. Dabei sollte man aber einiges beachten. Was genau, fasst Angela Göpfert zusammen.
12: Wer fürs Alter Geld am Kapitalmarkt angelegt hat, steht im Ruhestand vor einer schwierigen Frage. Wie viel davon kann ich ausgeben, ohne dass das Geld später knapp wird? Eine bekannte Faustregel sagt, 4% des Vermögens im ersten Jahr, danach steigt der Betrag mit der Inflation. Jahrzehntelang galt das als ziemlich solider Richtwert. Markus Weiß vom Ruhestandsplaner Retire Capital.
13: Und diese 4%, die besagen eben, dass wenn man über 30 Jahre entnimmt, und zwar konstant 4%, und diesen Betrag auch noch um die Inflation jährlich anpasst, dann hat man eine hohe Chance in einem gemischten Portfolio aus Aktien und Anleihen, dass dieser Plan aufgeht, dass es also nicht zu einer Pleite führt.
12: Ganz überholt ist diese Regel nicht. Auch das US-Finanzanalysehaus Morningstar kommt aktuell auf knapp 4%. Mehr Spielraum hat aber, wer seine Ausgaben flexibel an die Lage an den Börsen anpasst. Nach guten Jahren also mehr entnehmen, nach schlechten weniger.
13: Da gehen Sie ja automatisch dann mit dem Kapitalmarktverlust auch nach unten in der Entnahmerate und schonen sozusagen Ihr Kapital, dass es auf jeden Fall bis zum gewünschten Enddatum reicht.
12: Hinzu kommt, mit zunehmendem Alter sinken die Ausgaben bei vielen ohnehin. Das zeigt eine aktuelle Studie des US-Ökonomen David Blanchett, selbst bei finanziell gut aufgestellten Haushalten. Wer trotzdem bis ins hohe Alter mit gleich hohen Ausgaben rechnet, hat am Lebensende womöglich mehr Geld übrig als nötig. Noch einmal Markus Weiß.
13: Da ist in unserer Studie, wir haben mit 300.000 Euro Startkapital gerechnet, nach 35 Jahren im Durchschnitt noch 1,1 Millionen übrig. Also Kapital, was man eigentlich hätte verleben können.
12: Natürlich ist das ein Luxusproblem, das längst nicht alle Rentner haben. In Deutschland bleibt Altersarmut für viele ein reales Risiko. Die Frage, wie viel Vermögen man im Ruhestand tatsächlich verbrauchen sollte, stellt sich vor allem für diejenigen, die über größere Rücklagen verfügen.
3: Wie sollte man im Alter mit seinem Ersparten umgehen? Das war ein Bericht von Angela Göpfert. Früher waren sie üblich, Fahrstuhlführer, auch Liftboys oder Girls genannt, in den USA auch Elevator Operator. Mit großen Hebeln brachten sie die Lifte in Fahrt und stoppten sie möglichst exakt so an der Etage, dass die Fahrgäste ebenerdig ein- und aussteigen konnten. Oft machten Kriegsversehrte den Job. In Japan war er traditionell ein Frauenberuf. Inzwischen drücken die Fahrgäste fast immer und überall selbst aufs Knöpfchen und fahren los. Martina Butler berichtet aus New York.
14: Going down. Hi. How you doing? I'm lucky today. I have you.
15: Katie steht mit ihrer strassbesetzten Brille und ihrem strahlenden Lächeln im Aufzug des Pierre, ein Luxushotel direkt am Central Park. Und die schwarze Frau ist hier eine Institution. Sie ist Fahrstuhlführerin und das seit 37 Jahren.
14: Morning.
16: Hi.
14: Hi. Hey, how you doing?
17: Good. How are you?
14: All right. Nice to see you. All right. So we're going back to
16: 12.
14: The 12. How is? We have a breakfast already.
16: Yeah.
15: Hoch und runter, hoch und runter. Die Tür geht auf und Katies Job beginnt jedes Mal wieder neu. Sie begrüßt die Menschen, die zu ihr in den Fahrstuhl kommen. Kurzer Check, in welches Stockwerk es geht, und dann fängt Katie an zu plauschen.
14: We're going back to 36. And madam, you're going to
16: 12.
14: The 12. Thank you.
15: Katie kennt die Gäste. Manche sind nur kurz zu Besuch, andere haben sich eingemietet. An der Frau mit dem goldenen Lidschatten und den goldenen Ohrringen kommt keiner vorbei. Und sie ist eine der letzten Fahrstuhlführerinnen in New York.
14: Now it's only us. Yeah, nobody else.
15: Tür auf, hallo, einen der goldenen Knöpfe drücken. Dann setzt sich der Fahrstuhl mit den holzgetäfelten Wänden und dem großen Spiegel leise surrend in Bewegung.
14: You have a good day. All right. You have a nice day. Take you, sweetheart.
15: Katie ist gut in Blitzunterhaltungen. Sie hat ja nur wenige Sekunden Zeit, bis ihre Gäste das Ziel erreicht haben.
14: So you have to come to my office.
18: Ich sag immer, kommt in mein Büro. Ich bin immer hier drin.
15: Nur einmal ist sie mit einem Gast stecken geblieben. Und die Frau war ausgerechnet im 5. Monat. Dann hat Katie schnell geschaltet. Sie hat einfach behauptet, selbst kurz vor der Entbindung zu stehen. Die Schwangere wollte nur noch, dass Katie sich setzt und hat sich rührend um sie gekümmert. Als der Fahrstuhl sich wieder in Bewegung setzt, macht Katie ihr ein Geständnis.
18: Ich habe ihr dann unten gesagt, ich will ehrlich sein, ich bin nicht schwanger, aber ich musste sie doch beruhigen, damit sie nicht nervös wird. Sonst wäre ihr womöglich noch was in unserem Hotel passiert.
15: Ein paar Monate später kam die Frau und hat Katie ihr Baby vorgestellt.
14: Morning. Hi.
15: Zwischen dem Erdgeschoss und dem 39. Stock ist Katie immer wieder mal als Psychologin unterwegs. Denn Knöpfe drücken ist eigentlich nur Nebensache. Ihre Jobbeschreibung ist eher, Menschen zu verbinden. Ein Wohlfühlfaktor.
14: Hi, hello.
16: We're going down.
14: You're going down. How are you doing this morning?
15: Alright. 8 Stunden jeden Tag auf den Beinen. Den kleinen Hocker in der Ecke benutzt sie nur für Kinder, damit sie Spaß auf der Fahrt haben. Selbst käme sie nicht auf die Idee, sich hinzusetzen.
14: I love you, darling. Nice to see you.
15: Sie bleibt right, immer darling. In Bewegung, holt Menschen ab, bringt Menschen an ihr Ziel. Sie streuselt Komplimente und gute Laune über sie. Einen anderen Beruf könnte sich Katie nicht vorstellen.
18: In welchem anderen Job könnte ich mit Menschen reden, mit ihnen lachen, Geschichten erzählen, Happy Birthday singen? Ich liebe meinen Job über alles.
15: Tür auf, die nächsten Gäste rein, die nächste Geschichte, das nächste nette Wort. Katie ist dem Pierre fürs gute Gefühl und für die Herzlichkeit zuständig. Eine Fahrstuhlfahrt nach der anderen.
14: All right. I'll see you later.
3: Martina Butler berichtete aus New York über eine der letzten Fahrstuhlführerinnen. Morgen ist der bundesweite Tag des Geotops. Der wurde mal eingeführt, um Orte vorzustellen, die die Geschichte der Erde widerspiegeln. Dazu gehört die Liter-Kalkgrube in Schleswig-Holstein. Dort sind Erdschichten zu finden, die etwa 270 Millionen Jahre alt sind. Frank Hayasch berichtet.
16: Thomas Voss blickt in den Abgrund. Der Geologe steht vor einem 30 Meter tiefen und einige hundert Meter langen Loch bei Klein-Nordende.
17: Ja, das ist ein Loch. Bei Führungen frage ich immer, wie denn dieses Loch entstanden ist. Und da kommen ganz lustige Vorschläge. So hat jetzt mal ein Vulkan ausgebrochen und Verschiedenes. Nein, es ist nicht ganz so spektakulär, aber auch historisch interessant. Hier wurde Boden rausgeholt. Und wenn man irgendwo was rausholt, dann entsteht ein Loch. Und da gehen wir jetzt rein.
16: Vorbei an riesigen Findlingen und einem sowieso botanischen Himmelsreich mit Margeriten, Nachtkerzen, später auch Orchideen und Wicken, geht es mit deutlich Gefälle in diese Kuhle, in die Liter-Kalkgrube.
17: Hier wurde Kalkasche, nennen wir das, abgebaut. Also ein Substrat, was sehr kalkhaltig ist und noch weitere Mineralien enthält und geeignet war, Dünger auf die Felder auszubringen.
16: Der Geologe zeigt nach rechts unten zur Grubensohle, wo ein 80 Meter Fels aufragt, der nicht nur Schleswig-Holsteinern bekannt vorkommen dürfte, siehe die Karl-May-Festspiele.
17: Besonders die kleinen Kinder, wenn die nach Bad Segeberg fahren, so ist das, genau. Der berühmte Kalkberg von Bad Segeberg, der auch gar kein Kalkberg ist, weil er besteht nicht aus Kalk, sondern aus Gips, Calciumsulfat. Der ist als Teil des Salzstockes mit nach oben gekommen, hier an die Oberfläche.
16: Damals, vor mehr als 270 Millionen Jahren, im sogenannten Perm, bildete sich bei Elmshorn eine 23 Quadratkilometer große Sedimentschicht aus rotem Ton, Gips und Salz. Diese Schicht drängte in Jahrmillionen aus 8 Kilometern Tiefe nach oben. Auf ihrem Weg durchbrach sie, was darüber lag und jünger war, und kam so aus der Tiefe an die Oberfläche. Salztektonik nennt Thomas Voss diesen Vorgang, der das Gestein nach oben brachte.
17: Der eine oder andere erinnert sich vielleicht an diese Vulkanlampen, diese Blumenlampen. Und so ist das im Untergrund auch. Das ist so eine Blase, die von unten hochkommt. Und die kommt hier im Zornerraum tatsächlich bis an die Oberfläche. Und wenn man im Liter Moor umherläuft, sieht man auf den Feldern oft einen roten Schimmer. Und das ist dieser rote Ton, der da durchkommt.
16: Im Grunde genommen haben sich die Erdschichten einmal umgekehrt, so der Geologe, der danach auf eine Abbruchkante an der Nordseite der Liter-Kalkgrube zeigt. Der riesige Hang dort schimmert gleichmäßig rot.
17: Man sieht hier tatsächlich in der Kalkgrube Ecken, da ist es rot. Und das ist auch der rote Ton, der abgebaut wurde in den Ziegeleien. Also wenn man hier rund um die Kalkgrube ein paar Löcher macht, findet man ganz schnell den roten Ton.
16: Die tiefste Stelle der Liter-Kalkgrube ist fast erreicht. Die liegt mit 22 Metern deutlich unterm Grundwasserspiegel, weshalb hier auch dauerhaft eine Pumpe läuft.
17: Also vor Abbau der Kalkasche war das hier eben, da gab es kein Loch. Und jetzt sind wir hier ungefähr 30 Meter tiefer und haben jetzt rundherum die Gesteinsschichten aufgeschlossen. Wir sind mittendrin im Perm.
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20: Mit Erich Wartusch. Zum ersten Mal seit Mai 2023 ist Borussia Dortmund wieder Tabellenführer der Fußball-Bundesliga. Maximilian Bayer erzielte beim VfB Stuttgart nach 70 Minuten das 1:0. Es blieb der einzige Treffer in diesem Match. Folgerichtig für Dortmunds Sportdirektor Nils Ole Boeck.
21: Es ist auch kein Zufall, dass die Mannschaft schon letztes Jahr sehr wenig Gegentore gekriegt hatte. Jetzt haben wir zu Beginn der Saison vielleicht in dem einen oder anderen Spiel noch ein paar bekommen. Und jetzt wirken wir doch wieder extrem stabil, finde ich. Und da sind viele Abläufe auch gerade in der eigenen Box mit Sicherheit kein Zufall.
20: Dortmund also mit dem vierten Sieg im vierten Spiel. Am Nachmittag gab es die ersten Punkte für den HSV, ein 2:1 Erfolg gegen Köln. Bremen gewinnt gegen Augsburg 3:2, da hatten die Gäste schon 2:0 geführt. Mitchell Weiser erzielt in der Nachspielzeit den entscheidenden Treffer für Werder. Mönchengladbach dagegen verliert mit 3:4 gegen Mainz. Es ist die vierte Pleite für die Gladbacher und 2:2 endet die Partie Frankfurt gegen Freiburg. Er war der wohl bekannteste Co-Trainer der Bundesliga-Geschichte. Peter Hermann ist heute im Alter von 74 Jahren gestorben. Das hat am Abend sein langjähriger Verein Bayer Leverkusen bekannt gegeben.
1: Er stand nie ganz vorn im Rampenlicht, sondern meistens in der zweiten Reihe und das auch gerne. Trotzdem hat Peter Hermann den Fußball geprägt, mit seinem feinen Charakter und seiner fachlichen Kompetenz. Der gebürtige Rheinland-Pfälzer war in seiner Paraderolle als Assistent überall eine wichtige Stütze für seine Chefs. Die meiste Zeit seiner Karriere war Hermann bei Bayer Leverkusen tätig. Erst als Bundesligaspieler, später fast 20 Jahre als Co-Trainer. In dieser Rolle war er auch in Nürnberg, auf Schalke, in Düsseldorf beim HSV und beim FC Bayern aktiv. Und erfolgreich. 2013 feierte Hermann zusammen mit Jupp Heynckes das Triple aus Meisterschaft, DFB-Pokal und Champions League. Seine letzte Station war Borussia Dortmund. Im Dezember 2022 beendete Peter Hermann aus gesundheitlichen Gründen seine Karriere.
20: Ein Nachruf von Uli Schäfer. In der zweiten Bundesliga, da läuft gerade ein sehr emotionales Match. Dresden gegen die Berliner Hertha und Patrick Fritsche, das war auch eine sehr intensive erste Halbzeit.
2: Ja, so ist es. Bei euch ist ja jetzt wieder Wiesen angesagt. Da kann man jeden Euro gut gebrauchen. Deswegen gern geschehen fürs Phrasenschwein. Leistungsgerecht, würde ich sagen, geht's in die Kabine mit einem 1:1. Da hatten beide Mannschaften durchaus ihre Phasen. Dresden ist gut reingekommen in diese Partie und hat der Ex-Hertaner ausgerechnet, nächste Phrase bitte schön, getroffen mit Čović. 19 Jahre jung, auf Seiten von Dynamo Dresden, von Bremen gekommen. Davor 9 Jahre ausgebildet bei Hertha BSC. Und dann hat Dynamo Dresden einmal gepennt und Hertha einmal die Klasse ausgespielt. Nach einer halben Stunde Ausgleich nach Assist von Brekalo von Thorsteinsson. Dann 10 Minuten lange gar nichts und dann noch ein bisschen Lametta hinten raus. Kurz vor Halbzeit Pfiff, Hertha wesentlich besser unterwegs. Aber sonst, ich bleib dabei, 1:1. Bisher komplett okay zwischen Dynamo Dresden und Hertha BSC. Darf gern weiter, du sagst es, so intensiv hier weitergehen in der sächsischen Landeshauptstadt.
20: Am Nachmittag hat Nürnberg in Karlsruhe 1:0 gewonnen, Kaiserslautern gewann gegen Braunschweig 1:0 auch und Kiel und Osnabrück spielten 1:1. Bei der Volleyball-Europameisterschaft steht die deutsche Männermannschaft im Viertelfinale nach einem überraschenden Coup, über den Florian Eib berichtet.
22: Großer Jubel im deutschen Team. Bei der WM im letzten Jahr hatte man gegen Bulgarien noch eine denkwürdige 0:3 Niederlage kassiert. Heute die Revanche. Die DVV-Auswahl schmeißt den EM-Gastgeber nach einem wahren Krimi im heimischen Sofia aus dem Turnier. Die ersten beiden Sätze gab man mit 21:25 ab. Dann war man drin im Spiel. Deutschland entschied einen starken dritten Satz mit 25:19 für sich und nutzte im engen vierten Satz seinen ersten Satzball zum 25:23. Nach über 2 Stunden war das Spiel also wieder ausgeglichen. Im Tiebreak agierte Deutschland mental stark und konnte nach früher Führung das Spiel von vorne gestalten. Der zweite Matchball saß zum 15:12 und 3:2 Spielgewinn. Ohne den verletzten Spielmacher Johannes Tille zeigte Deutschland eine große Leistung und zieht letztlich verdient ins Viertelfinale ein. Dort wartet mit dem Weltranglisten-Ersten aus Polen allerdings die schwerstmögliche Aufgabe.
20: Nach dem ersten Tag beim Tennis-Davis-Cup-Duell Deutschland gegen Kroatien steht es 1:1. In Halle Westfalen verlor Daniel Altmaier gegen Dino Prišmić in 2 Sätzen. Zuvor hatte Alexander Zverev sein erstes Match in 2 Sätzen gegen Matej Dodik für sich entschieden.
23: Die Atmosphäre war super. Das Match, fand ich, war auch eigentlich relativ hohes Niveau. Ich bin sehr glücklich mit dem Spiel, das ich auch gewonnen habe. Na klar, wir sind hier als Mannschaft und wir wollen als Mannschaft weiterkommen. Und da würde ich jetzt sagen, es war heute kein guter Tag, aber es war auch kein schlechter Tag. Es war ein okay Tag. Wir stehen 1:1 nach den Einzeln und morgen müssen wir halt 2 Matches noch gewinnen.
20: Morgen das Doppel und 2 weitere Einzelspiele, bis feststeht, wer zum Finalturnier der besten 8 nach Bologna fahren darf. Noch Ergebnisse aus der Handball-Bundesliga. Da gewinnt Hannover-Burgdorf mit 31:29 in Bietigheim. Und in der Basketball-Bundesliga schlägt Rostock-Hagen mit 102:92. Und ein Heimsieg auch für Braunschweig gegen Trier 116:107.

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1: Um 21.30 Uhr mit Peter Eichenberg. Die geplanten Entlastungen für Autofahrer stoßen auf ein geteiltes Echo. Lob dafür gibt es unter anderem vom Bauernverband und von Speditionen. Kritik kommt hingegen von der Opposition. Aus der NDR-Nachrichtenredaktion Marei Beermann.
2: Der Grünen-Abgeordnete Audretsch verlangte in einem Interview, das Geld müsse im Geldbeutel der Menschen ankommen, nicht in den Taschen der Ölkonzerne. Linken-Fraktionschefin Reichineck forderte eine sofortige Begrenzung der Gewinnmargen und eine Übergewinnsteuer. Der Tankrabatt sei zu wenig zielgerichtet, sagte auch die Chefin des Verbraucherzentrale Bundesverbandes POP der Rheinischen Post. Der BUND nannte den Tankrabatt teuer, unsozial und unökologisch. Greenpeace bemängelte ebenfalls, dass ein dicker Batzen davon am Ende in den Taschen der Ölkonzerne lande. Tatsächlich sind die Konzerne nicht verpflichtet, die Steuersenkungen weiterzugeben.
1: In den USA hat das Weiße Haus mehreren Journalisten den Zutritt verweigert. Die Sender CNN und MS Now sowie das Portal Politico teilten mit, die Sicherheitsausweise von Mitarbeitern sei einbehalten worden. Aus Washington, Ralf Borchert.
3: Die betroffenen Medien sehen darin einen Verstoß gegen die in der US-Verfassung garantierte Meinungs- und Pressefreiheit. Sie wollen gegen Trumps Schritt gerichtlich vorgehen. Der Präsident bezeichnet zahlreiche Medien, die kritisch über ihn berichten, regelmäßig als Fake News, immer wieder auch wörtlich als Feinde des Volkes. Politico berichtet, der Präsident habe die jetzige Entscheidung im Alleingang getroffen und damit auch eigene engste Mitarbeiter überrascht.
1: Sowohl Dänemark als auch die USA haben ihre Einigung zur Zukunft Grönlands als Erfolg verbucht. Dänemarks Regierungschefin Frederiksen sagte, die Vereinbarung sei gut für die NATO und Europa. US-Präsident Trump machte geltend, Washington erlange die dauerhafte Kontrolle über die Sicherheit Grönlands. Details der Vereinbarung sind noch unklar. Laut Trump ist unter anderem vorgesehen, dass die USA ihre Militärpräsenz auf Grönland dauerhaft ausweiten. Die Arktisinsel gehört zum Königreich Dänemark. Die französische Rechtspopulistin Le Pen ist auf Distanz zur russischen Regierung gegangen. Gemeinsam mit dem Parteichef des Rassemblement National Bardella veröffentlichte Le Pen eine entsprechende Erklärung. Darin heißt es, Moskau dürfe nicht darauf hoffen, durch Einschüchterung oder Drohungen die Politik Frankreichs zu diktieren. Le Pens Rivalen im Rennen um die Präsidentschaft werfen ihr immer wieder eine Nähe zu Russlands Präsident Putin vor. Das Wetter in Norddeutschland in der Nacht bewölkt und zeitweise Regen, Tiefstwerte 16 bis 12 Grad. Morgen südostwärts abziehender Regen, von Norden her Übergang zu einem Wechsel von etwas Sonne, vielen Wolken und Schauern, höchstens 17 bis 20 Grad und windig. Am Montag leicht wechselhaft und windig bei 16 bis 19 Grad, am Dienstag teils heiter, teils wolkig bei 16 bis 20 Grad. Das waren die Nachrichten.
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4: Herzlich willkommen zum ARD-Interview der Woche. Mein Name ist Nicole Markwald. Ich bin Korrespondentin im ARD-Hauptstadtstudio und freue mich sehr über meinen heutigen Gast. Es ist die Autorin, Dramatikerin und politische Essayistin Anne Raabe. Ich grüße Sie.
5: Hallo, ich freue mich.
4: Das Interview der Woche gibt's wie immer zuallererst in ARD Sounds zu hören. Frau Raabe, mal kurz ein Überblick. Sie haben an der wunderbaren Fernsehserie Warten auf den Bus mitgeschrieben. Ihr Buch Die Möglichkeit von Glück war auf der Shortlist für den Deutschen Buchpreis. Und vor kurzem, also noch vor der Landtagswahl in Sachsen-Anhalt, ist ein Essay von Ihnen in der Zeit erschienen mit der Überschrift Und so taumelt das Land auf die größte politische Krise zu. Taumeln wir noch oder stecken wir schon mittendrin in der größten politischen Krise?
5: Also wir stecken meiner Meinung nach definitiv mittendrin. Das hat ja auch der Sommer, das hat der Wahlkampf gezeigt, das haben die Ergebnisse in Sachsen-Anhalt gezeigt. Wir werden am 6. Oktober das erleben, dass ein Landtag sich formiert, das erste Mal zur konstituierenden Sitzung, wo aller Wahrscheinlichkeit nach das erste Mal seit der Ernennung von Hermann Göring zum Parlamentspräsidenten ein Rechtsextremer in Deutschland wieder ein Parlamentspräsident wird. Also das ist, würde ich sagen, eine große politische Krise für die Bundesrepublik, so wie sie sich verstanden hat.
4: Mhm. Sie sind in Wismar geboren, also in Mecklenburg-Vorpommern aufgewachsen, leben aber nun schon lange in Berlin, wahrscheinlich schon länger in Berlin als in Mecklenburg-Vorpommern.
5: Knapp jetzt länger, ja.
4: Aber wie eng ist denn Ihre Verbindung noch in Ihrer Heimatstadt?
5: Naja, also emotional natürlich schon. Ich schreibe ja viel darüber, über das Aufwachsen dort, über die Probleme dort. aber ich bin nicht mehr so oft da. Und das hat natürlich persönliche Gründe. Zum einen, ich bin aber tatsächlich in Ostdeutschland sehr viel unterwegs, in Sachsen-Anhalt, in Sachsen sehr gut vernetzt. Und ich sag mal so, es gibt in Mecklenburg Leute, wo ich sage, naja, ihr habt euren Bereich und ich habe meinen und wir müssen uns nicht begegnen.
4: Da Sie so viel unterwegs sind, das ist auch der Grund, weshalb wir uns heute unterhalten, vor diesem Wochenende, an denen die Wahlen, die Landtagswahlen in Mecklenburg-Vorpommern und Berlin entschieden werden. Aber blicken wir noch mal kurz auf Ihr Heimatbundesland zurück. Sie sind Jahrgang 86, also als die Mauer fiel, waren Sie noch zu jung, da können Sie sich wahrscheinlich nicht mehr erinnern. Und die unmittelbare Zeit danach wahrscheinlich auch nicht. Aber wenn Sie mal zurückdenken, woran denken Sie? Was haben Sie so vor Augen, im Kopf, im Ohr, wenn Sie an die späten 90er in Wismar denken?
5: Naja, also diese, ich sage mal, die frühen 90er oder die Mitte der 90er, da habe ich natürlich schon auch was erlebt. Und natürlich ist auch vieles, ich meine, das ist ja ein Teil sozusagen des Generationenkonflikts, ne? Dass man uns, die wir so Kinder waren, in der DDR noch so die letzten Kinder des Sozialismus sozusagen, nicht als politisches Gegenüber wahrgenommen hat, so in dieser Wendezeit. Ne? Man hat uns nichts erklärt, trotzdem waren wir alle im Kindergarten und vom einen auf den anderen Tag wurden andere Lieder gesungen. Oder natürlich waren die Gespräche der Erwachsenen, drehten sich viel um diese politischen Veränderungen, um all das, wir haben das mitgekriegt. Mit der Arbeitslosigkeit, mit Streiks und so weiter. Das sind alles Themen, die die Kindheit und Jugend da geprägt haben und auch tatsächlich die rechtsextreme Gewalt, wo ich schon sagen muss, also meine erste Erinnerung, meine erste Begegnung mit Neonazis richtig aktiv war schon in der ersten Klasse. Also da gab es eben schon den Vorfall, dass eine vietnamesische Mitschülerin von uns, die mit uns zusammen den Hortweg machte, eben dort eingekreist wurde von Neonazis. Und ne, also wir waren 6-7-jährige Kinder und man sie rumschubste und beschimpfte und niemand drumherum eingegriffen hat. Also diese, insofern würde ich sagen, klar, man hat dann vielleicht nicht immer ganz begriffen, was da passiert, aber diese Stimmung und die politische Lage, auch die Gewalt, waren schon auch ganz prägend in der frühen Kindheit im Aufwachsen. Und natürlich Ende der 90er Jahre gab es ja diesen großen politischen Wechsel mit Gerhard Schröder. Ne? Also schon sozusagen das Ende der Kohlzeit, auch so ein bisschen zum Teil die Wut, ja, darüber, dass die blühenden Landschaften nicht so schnell gekommen sind, wie erhofft. Und dann natürlich damit verbunden, das hat mich schon sehr geprägt, auch die Enttäuschung über diese Hartz-IV-Reform, die gerade in Ostdeutschland, wo man sich gerade so ein bisschen konsolidiert hatte. Ne? Viele erinnern sich ja gar nicht mehr daran, wie es eigentlich vorher war, die soziale Absicherung. Und was mit der Hartz-IV-Reform gerade am Anfang, da wurde ja einiges dann später verbessert, aber an diese Einschnitte zum Beispiel, dass man, wenn man arbeitslos wurde, was viele Menschen in Ostdeutschland immer wieder betraf, vielleicht sein Haus verloren hat, ne? Dass man wirklich alles hergeben musste. Und das war gerade in Ostdeutschland eine Erfahrung, die hat insgesamt in Deutschland reingeschlagen. Davon hat sich die Sozialdemokratie nie erholt. Aber in Ostdeutschland noch mal ganz besonders, als man sich gerade so ein bisschen gefestigt hatte.
4: Ich kann mich auch einfach an diese Zeit erinnern. Es war einfach so eine große Orientierungslosigkeit. Ne? Also für junge Menschen, weil die Eltern auch keinen Plan hatten, weil die sich erstmal zurechtfinden mussten.
5: Ja, natürlich, auch die Lehrer.
4: Auch die Lehrer, alle um einen herum. Wie funktioniert Krankenversicherung? Wie Altersabsicherung und so weiter? Schulen, alles wurde von unten nach oben gekehrt. Lehrer waren plötzlich nicht mehr da. Aber ich erinnere mich eben auch daran, weil Sie gerade Arbeitslosigkeit ansprachen. Das war ein Riesenthema. Leute wurden von einer Arbeitsbeschaffungsmaßnahme in die nächste gesteckt, um irgendwas zu machen. Und so dieser Optimismus.
5: Auch da, junge Menschen.
4: Auch junge, ne? Menschen, genau. Weil einfach die nicht weggezogen sind, ne? die zu Hause geblieben,
5: ja,
4: sind.
5: Ja, oder auch wenn man, also das gab es auch, ich war ja auch im Sportverein und so, und da gab es das schon, dass so diese 16-jährigen Jugendlichen, ne, die dann von der Realschule in die Lehre oder von der Hauptschule in die Lehre kamen und einfach keine Lehrstelle gefunden haben. Und das war eines schon der prägenden Themen, wo ich sagen würde, dass jeder, der damals aufgewachsen ist, dass man immer Angst hatte, oh Gott, was passiert eigentlich, wenn ich arbeitslos werde? Was passiert, wenn ich keine Lehrstelle bekomme? Und all diese Geschichten, das war zum Beispiel, ich habe ja Kinder, die sind 19 und 16 Jahre alt. Das sind Themen, die kennen die gar nicht. Ne? Also das ist einfach eine ganz andere Zeit gewesen.
4: Ich bin jetzt Ihrer Arbeit zum ersten Mal begegnet mit Ihrem Roman Die Möglichkeit von Glück, das vor 3 Jahren erschienen, spielt in Wismar, in Ihrer Heimatstadt. Und da geht es eben auch um eine junge Frau, noch vor dem Mauerfall geboren, die dann im frisch vereinten Deutschland aufwächst, so wie Sie eben auch. Da wird die DDR ja nicht verklärt. Es geht eben um Gewalt, wie wir es gerade schon angesprochen haben, in der Familie, in der Schule, über Generationen hinweg. Wie wurde denn in Ihrer Familie über die DDR-Zeit gesprochen, die Sie ja nicht mehr erinnern?
5: Also sehr positiv, ja. Also das war eher ein positiver Bezugspunkt. Es war natürlich immer klar, es gibt die Zeit, das ist auch so typisch, was alle Ostdeutschen im Vergleich auch zu so Westdeutschen in meiner Generation, wir haben ja viele Gemeinsamkeiten, ne? Eine ähnliche Popkultur, Viva, Pipapo, alles, das ist alles ähnlich. Aber es gibt schon auch so ein paar Sachen, die sind unterschiedlich. Und zum Beispiel, dass Familienerzählungen immer unterteilt werden in zu Ostzeiten und zu Westzeiten. Dass es diesen klaren Bruch gibt, ne? Dass man das weiß, hier gab es mal ein anderes Land, es gab ein anderes System, es gab Sachen, also in meiner Familie wurde eher betont, was alles besser war. Obwohl, das muss man sagen, ich komme, das ist auch sehr undifferenziert, wie der Osten heute betrachtet wird. Also ich komme aus einer Familie, die, sag ich mal, sehr einverstanden war mit dem System, sich damit auch identifiziert hat und die dadurch natürlich, wie das in der Diktatur ist, auch Vorteile hatte. Nämlich eine gute Ausbildung zum Beispiel, ein Studium. Ne? Und so ist es ja ganz vielen gegangen, dass gerade diejenigen, die sich durchaus dem System auch angedient haben, die sich darin, wenn wir es mal neutral betrachten wollen, zurechtgefunden haben, opportunistisch waren, dass die in der Regel nach der Wende eigentlich bessere Chancen hatten. Ne? Im Vergleich zu denen, die zum Beispiel eine gebrochene Erwerbsbiografie hatten oder nicht so eine gute Ausbildung, weil sie sich gegen das System aufgelehnt haben, weil sie auf der Straße waren, weil sie im Gefängnis waren und all das. Und insofern komme ich aus einer Familie, die durch diese Wendezeit, klar gab es auch Arbeitslosigkeit und das alles, aber eigentlich ganz gut durchgekommen ist, sich einen Wohlstand erarbeiten konnte und trotzdem mit Nostalgie und einem positiven Blick zurück auf diese DDR geguckt hat. Und solche Themen wie, da gab es keine Arbeitslosen, da gab es keine Drogenabhängigen. Ne? Das sind so diese ganzen Mythen natürlich. Also es ist zum Beispiel für mich immer noch eindrücklich, wir hatten da, also es war ja eher so ein bisschen ländlich geprägt, ne? Zwar eine Kleinstadt, aber dann so ist man schon zum Feiern eben auch so ein bisschen ins Umland. Und da gab es einen Ort, wo so Partys gefeiert wurden, Olgershof nannte sich das. Und da habe ich erst sehr viel später, schon als ich in Berlin war und mich dann eben mal auseinandergesetzt habe, per Zufall erfahren, dass das ein Jugendwerkhof war. Und darüber wurde nicht gesprochen. Also ne, wenn wir da abgesetzt wurden oder von irgendwem abgeholt und so weiter, haben die Erwachsenen nicht gesagt, wisst ihr eigentlich, was hier mal los war?
4: Also Jugendwerkhof muss man vielleicht erklären, zu DDR-Zeiten eine Einrichtung, in die junge Leute kamen, die eben nicht ins System gepasst haben, die auffällig wurden. Ja, wie würde man sagen, eine Art Haftanstalt für Jugendliche?
5: Ja, gibt unterschiedliche Kategorien, aber eine Art ja, Arbeitsumerziehungslager könnte man schon sagen. Und man darf das auch nicht verharmlosen, denn das waren wirklich auch zum Teil rechtsfreie Räume. Ich habe mir da viele Geschichten auch angeguckt. Also es gab auch immer wieder dann Versuche von Jugendlichen, dass zum Beispiel, denen ging es da so schlecht, dass die versucht haben, mit Straftaten dann ins richtige Gefängnis zu kommen. Das gab es zum Beispiel auch in Olgershof, ne? Dass die dann so Brandstiftungen gemacht haben in der Hoffnung, dass sie dann ins richtige Gefängnis kommen, weil es dort so schlimm war. Ne? Weil die mussten harte Arbeit machen und werden auch bis heute stigmatisiert. Das ist was ich auf Lesungen zum Beispiel schon erlebt habe, dass Menschen, die sich dann geöffnet haben, davon erzählt haben, dass sie oder dass Familienangehörige im Jugendwerkhof waren, darunter sehr gelitten haben, dass es dann andere Zuschauer gab in der Lesung, die gesagt hatten, naja, wenn dein Bruder da war, dann hat er auch was gemacht. Mhm. So. Also das ist schon was nachwirkt. Und eine Landschaft, würde ich sagen, also diese Kindheit, diese Jugend, die sehr geprägt ist von vielen Leerstellen, von vielen Dingen, von denen man das Gefühl hat, ah, das muss ich eigentlich wissen, das muss ich eigentlich verstehen. Und natürlich gleichzeitig von vielen Fragezeichen, was die Zukunft betrifft.
4: 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Dieses Mal zu Gast Anne Raabe. Sie sind viel unterwegs in Ostdeutschland, von Diskussionen in der Dresdner Frauenkirche bis hin zu Gesprächsrunden in Görlitz bei der Freiwilligen Feuerwehr. Welche Stimmung nehmen Sie denn aktuell wahr bei Ihren Gesprächspartnern und auch beim Publikum?
5: Naja, man muss schon sagen, dass dass die, ich sag mal, die Veranstaltungen, die ich mache, wenn ich jetzt nicht zu sowas wie Demonstrationen oder so fahre, ne, dann sind das natürlich Veranstaltungen, da kommen Menschen hin, die in der Regel interessiert sind. So, die interessiert sind am gesellschaftlichen, am demokratischen Diskurs, die sich Sorgen machen. Man muss auch sagen, dass häufig zum Beispiel diese AfDler auf solchen Veranstaltungen, wenn mal welche da sind, die recht häufig Reißaus nehmen, nicht weil sie dort schlecht behandelt werden, sondern weil sie merken, dass sie nicht in der Mehrheit sind oder dass sie Widerspruch bekommen. Das ist eigentlich zum Teil auch schade. Nicht, weil ich gerne mit AfDlern spreche, das ist nicht vergnügungssteuerpflichtig, aber weil natürlich das, was da immer behauptet wird, so die Demokraten oder die Linken, die würden irgendwie alle ausschließen, muss ich sagen, ist aus meiner Erfahrung eher so, dass es da durchaus auch so einen Selbstrückzug gibt, in dem Moment, wo man das Gespräch nicht dominieren kann. So, also da erlebe ich sehr viel, dass wirklich viele Menschen sich Sorgen machen. Das sind ja oft engagierte Menschen. Ich war zum Beispiel in Görlitz vor kurzem und habe noch mal eine Bürgerinitiative besucht. Das war ein sehr spannender Austausch, weil dort, das muss man ja sagen, diese Menschen vor Ort, die haben zum Teil ein anderes intellektuelles Niveau mit dem Problem, weil sie sich damit schon sehr viel länger auseinandersetzen als im Westen zum Beispiel. Ja, da herrschen viel mehr Klischees. Die machen sich natürlich Sorgen, weil die alle Bedrohungen erfahren, entweder selbst oder in ihrem nächsten Umfeld, wenn sie sich engagieren. Die haben Angst vor Kürzungen, weil das Geld eh schon überall knapp ist, davor, dass die Räume, in denen sie sich treffen können, wo sie sich auch gegenseitig Schutz geben, dass die geschlossen werden. Das ist ganz, ganz massiv. Und gerade auch in Sachsen-Anhalt jetzt, ne, wo die AfD das ja richtig selbst im 100-Tage-Programm schon einzelne Vereine angezählt hat. Das waren ja, sind ja Zustände, die waren bis vor wenigen Jahren noch nicht vorstellbar. Ich erlebe aber auch immer wieder, dass man das Problem verharmlost. Also, dass man versucht, Ausreden, Ausflüchte zu finden, zu erklären, dass die Menschen eigentlich gar nicht wissen, was sie wählen wollen, was sie da wählen, dass das alles nicht so schlimm ist, dass man ihnen nur mal richtig zuhören müsste und so weiter. Ne?
4: Also, wer sind die, die verharmlosen?
5: Das sind verschiedene. Also, zum Teil finde ich schon, dass, das hat man jetzt in der Berichterstattung ja gemerkt, plötzlich flatterten alle Journalistinnen nach Sachsen-Anhalt und man zerrte besonders gerne dann entweder so knallharte Neonazis vor die Kamera oder Leute, die dann schon wissen, was man, wenn man noch einigermaßen anständig wirken möchte, antwortet. Warum wählen sie denn AfD? Dann sagen, ja, endlich meine Rente und irgendwie, ne? Also so, suchte aber immer so ein bisschen den Skandal. Man hat zum Beispiel sehr wenig mit Menschen gesprochen, die sich Sorgen machen oder so dieses normale Bürgertum, die vielleicht SPD, Grüne, CDU wählen und die da sich Sorgen machen um diese rechtsextreme Entwicklung. Ich sehe aber auch bei vielen Ostdeutschen das. Also, dass man gerade dass man zum Beispiel, ich hatte eine, als die haben gerade die Diskussionen angesprochen in der Frauenkirche, da war ich mit Ingo Schulze zusammen zum Beispiel auf dem Podium und den schätze ich ja durchaus sehr, aber der
4: Schriftsteller
5: sagt,
4: muss man genau, vielleicht dazu sagen.
5: Kollege, aber der sagte zum Beispiel, naja, weil Ilko Sascha Kowalczuk sagte so, ja, der Kern ist der Rassismus dieser Partei. Und dann sagte Ingo, naja, aber das würde ja bedeuten, dass 44% Rassisten sind. So, und ne, dieses nicht fassen wollen, nicht wahrhaben wollen, was da passiert, dass das alles erwachsene Menschen sind, die sehr wohl wissen, was sie wählen. Und das sehen wir auch zum Beispiel in Umfragen, selbst bundesweit, als es jetzt diese gewalttätigen Übergriffe im Wahlkampf gab. Ne, der Bausemer, der mit einem Baseballschläger auf Jugendliche losgegangen ist, das hat weder in Sachsen-Anhalt was verändert, aber auch nicht in den Bundesumfragen der AfD. Und da würde ich schon sagen, wir sind in einem Zustand angekommen, da wäre es vielleicht wichtiger, das Problem lieber ein bisschen zu ernst zu nehmen, als es abzuschwächen und irgendwelche Erklärungen zu finden, die einen ein bisschen beruhigen.
4: Ist das jetzt auch ein Vorwurf, den Sie den etablierten Parteien machen, dass es nicht ernst genug genommen wurde? Also wo haben aus Ihrer Sicht die etablierten Parteien da versagt?
5: Ja, das ist sehr vielfältig. Also ja, natürlich, das ist eine Tradition sozusagen in Deutschland, dass wir Rechtsextremismus nicht so richtig ernst nehmen. Also das haben wir an ganz, ganz vielen Beispielen, können wir das erklären. Wenn man sich nochmal daran zurückerinnert, heute werden die Nullerjahre häufig so ein bisschen als so, dass die 90er sind die Baseballschlägerjahre und die Nullerjahre, dann war schon alles ein bisschen beruhigt. Wenn man da noch mal genau hinguckt, waren die Nullerjahre die Jahre, in denen der NSU mordend durch dieses Land zog und Bombenanschläge gemacht hat. Und man in der Polizei auf die Idee kam, das sind die Migranten, die sich gegenseitig umbringen. Da sieht man eben doch sozusagen diese Verharmlung, dieses Nicht-Wahrhaben-Wollen, weil natürlich zu den Grundidentitäten dieser Bundesrepublik, aber auch zu der DDR ja natürlich gehörte, wir sind antifaschistisch. Ja? Also wir sind sozusagen der Gegenentwurf. Wir haben gelernt aus dieser Geschichte, wir sind Erinnerungsweltmeister. Und wenn man nochmal richtig hinguckt, ist halt der Rechtsextremismus schon die Form von Terrorismus, von Gewalt, die in der Geschichte der Bundesrepublik einerseits kontinuierlich da war, aber auch die meisten Todesopfer und Verletzte hervorgebracht hat. Und das ist, glaube ich, ganz wenig im Bewusstsein von vielen Menschen, auch von PolitikerInnen. Also wenn man sich die Zahlen anguckt vom BKA, die ja nun wirklich keine linksgrün versiffte Bude sind, ja, dann waren im letzten Jahr, gab es an jedem Tag mehr als 4 Gewalttaten von Rechtsextremisten. Das ist ja eigentlich, das ist ja Terror. Also das ist ja Wahnsinn. Und darüber wird kaum sozusagen in der Intensität gesprochen, wie wir über andere Dinge sprechen. Ich glaube, dass es natürlich für PolitikerInnen wahnsinnig schwer ist, das zu adressieren, weil sie ja versuchen, gerade die Volksparteien alle einzubinden. Ne? Das Selbstverständnis zum Beispiel, man kann es ganz gut bei der CDU erklären, die ja immer gesagt hat, es darf rechts neben der Union nichts geben. Und das bedeutete natürlich in der Praxis, okay, die rechtsextremen Leute aus vielleicht vom Stammtisch oder der dann mal irgendwie, wenn er besoffen ist, doch einen raushaut, die integrieren wir, aber die lassen wir halt nicht bestimmen, was unsere Politik ausmacht. Und sobald es dort aber eine andere Partei gibt, wird es halt ganz schwierig, dann immer noch zu versuchen, die wieder zu integrieren, weil man dann wiederum denen eigentlich viel mehr Raum gibt. Ne? Man gibt denen eigentlich recht, das ist ja das, was wir gesehen haben, dass die Union immer wieder das versucht, die Leute einzubinden, auch mal unser Kanzler mal einen rauszuhauen, mal zu denken, dass er so reden könnte, wie sozusagen am Stammtisch geredet wird, und dann würde man das schon irgendwie verstehen.
4: Also Sie spielen auch die Stadtbilddebatte zum Beispiel an.
5: Stadtbild, kleine Paschas, also Ich gehöre nicht zu den Leuten, die Friedrich Merz zum Beispiel unterstellen, dass er mit der AfD zusammengehen wollen würde. Überhaupt nicht, das glaube ich nicht. Trotzdem hat die Union und haben auch die anderen Parteien, sie sind hilflos dieser Entwicklung gegenüber, weil das natürlich auch etwas ist, das ist ein Novum in der bundesrepublikanischen Geschichte. Wir hatten bisher keine rechtsextreme Partei, die erfolgreich war. Wir hatten immer mal kleinere Erfolge. Aber das war immer relativ schnell wieder erledigt. Auch deshalb, weil klar war, auch gesellschaftlich, wir arbeiten mit denen nicht zusammen. Das ist zum Beispiel in Mecklenburg, in Sachsen, als die NPD in die Landtage kam. Oder auch in Berlin kamen die Republikaner kurz nach der Wende mit viel Tamtam in den Landtag hier, in den Senat. Oder wie sagt man hier? Abgeordnetenhaus?
4: Abgeordnetenhaus.
5: Genau. Da war klar, man arbeitet mit denen nicht zusammen. Und das frustriert die Wähler, weil sie dann ja merken, naja, ihre Stimme bewirkt ja nichts, ne?
4: Also Wählerfrust ist ein gutes Thema, weil meine nächste Frage wäre, was glauben Sie denn, warum wenden sich so viele Bürger von den demokratischen Parteien ab? Das ist ja auch ein Trend unter jungen Leuten, den wir beobachten.
5: Ja, obwohl man sagen muss, ich wäre immer vorsichtig mit den jungen Leuten, weil die wählen unterdurchschnittlich AfD. Mhm. Also die ErstwählerInnen zum Beispiel bei der letzten Bundestagswahl, wenn die alleine gewählt hätten, haben zwar die jungen Männer, haben auch viel AfD gewählt, aber dann wäre Heidi Reicheneck heute Kanzlerin mit einer rot-rot-grünen Mehrheit, die mehr Stimmen hätte als Friedrich Merz jetzt in seiner Koalition. Also da muss man immer so ein bisschen genauer hingucken. Die wählen zumindest weniger rechtsextrem als ihre Eltern. So, der Kern ist schon meine Generation. Das ist meine Generation, die Generation der Wendekinder, der Wendejugendlichen. Das ist sozusagen die Basis der AfD. Das sind die stärksten Wählergruppen. Warum wenden sie sich ab? Naja, ich glaube, es gibt verschiedene Dinge. Wir leben in einer wirklich krisenhaften Zeit. Wir alle hätten uns nicht vorstellen können, oder die wenigsten, dass es in Europa nochmal einen großen Landkrieg gibt. Das ist ja etwas, was auch viele, ja, tatsächlich auch verschüttete Traumata hochholt. Diese Angst vor Krieg, das ist noch was selbst, wo ich mich noch dran erinnere, dass unsere Grundschullehrerin uns noch davon erzählt hat, wie das war, als die Russen kamen und so weiter. Also was wirklich noch präsent war, auch in meiner Generation. Wir kannten alle noch Leute, die im Krieg waren. Unsere Großväter waren vielleicht sogar noch Soldaten oder waren Kinder. Ne?
4: Absolut. Also ich habe diese Gespräche mit meinen Großeltern geführt, weil meine Oma war Kind noch zu Kriegszeiten. Ihr Vater ist nicht heimgekehrt. Und ich kann mich eben auch an die Angst selbst erinnern als Kind, dass jederzeit ein Atomkrieg losgehen könnte, wenn die haben den Daumen am Knopf. Also das weiß ich als Kind, dass ich so mit dieser Angst aufgewachsen bin, dass ein großer Krieg jederzeit möglich ist im Kalten Krieg, weil sich die Großmächte eben gegenüberstanden.
5: Oder auch diese Verknüpfung Arbeitslosigkeit und Faschismus. Ne? Das sind natürlich sehr simple Erklärungen, aber das war was, womit man aufgewachsen ist und dann kommt der Krieg und so weiter. Dass das uns ins Wanken bringt und dass das vielleicht auch in uns Ängste und Kräfte freisetzt, von denen wir gar nicht mehr so wussten, ist klar. Wir haben sowas wie diese Pandemie erlebt. Wir erleben den Klimawandel, völlige Hilflosigkeit dem gegenüber, was wir in diesem Jahr erlebt haben. Viele Menschen haben Angehörige verloren in dieser Hitzewelle. Ich meine, das waren 15.000 Tote, glaube ich. Das ist ja nichts, was man mal so wegschnippt. So. Und gleichzeitig eben dieses Zusammenbrechen des Westens, also mit den Amerikanern. Also es wird schon richtig an unseren Grundfesten gerüttelt, worauf es auch gar nicht so einfach ist, gute Antworten zu finden. Zum Beispiel, wenn man sich sowas anguckt wie die Klimakrise, das ist nichts, was man in einer Legislaturperiode bewältigen kann. Wahrscheinlich nicht mal innerhalb von einer Generation. Also die beste Variante ist wahrscheinlich für uns alle, wenn wir noch das Gefühl haben am Ende unseres Lebens, es könnte noch weitergehen. Ne? Also ich meine, das kommt ja alles in einer rasenden Geschwindigkeit. Dann kommt dazu, dass wir international auch Kräfte haben, die ein Interesse an dieser autoritären Bewegung haben. Wir sehen das seit 2008 ungefähr. Da geht die Zahl der Demokratien weltweit zurück. Wir dachten ja mal so nach dem Fall der Mauer, so das Ende der Geschichte, das wird sich jetzt überall durchsetzen. Das hat sich bewiesen als System, als stabiles System. Und nach wird die ganze Welt demokratisch. Und so ist es nicht gekommen. Das sind halt Dinge, die uns sozusagen, die das, woran wir geglaubt haben, auch wenn vielleicht ein bisschen glauben wollten, ne, dass das schon, das wird schon gut gehen, das erschüttert haben. Und wenn wir daran denken, viele Menschen fühlen sich jetzt überfordert und hilflos auch gegenüber dieser Bewegung, dann muss man immer mal daran erinnern, dass der reichste Mann der Welt diese Bewegung unterstützt. Elon Musk feuert Pogrome an in Belfast, ja, oder unterstützt die AfD, Donald Trump unterstützt die AfD. Das sind ja Kräfte, wo ich immer sage, das ist total in Ordnung, dass du dich da überfordert fühlst. Atme kurz durch, wir können trotzdem was machen.
4: Wie bewahren Sie sich Ihre Zuversicht?
5: Notgedrungen. Also ich bin, eigentlich gibt es so wenig Anlass zur Zuversicht, außer tatsächlich, dass ich immer wieder eben diese Menschen treffe, die sich, obwohl sie im ländlichen Raum Ostdeutschland zum Teil nicht mehr in der Mehrheit sind, trotzdem nicht entmutigen lassen und trotzdem weiterkämpfen. Und das ist auch was zum Unterschied, nochmal an den Anfang zurückkommt, zu den 90er Jahren. Also eine so laute Zivilgesellschaft, eine so vielfältige Zivilgesellschaft hatten wir weder in den 90er noch den Nullerjahren. Das ist ja einer der Gründe, warum auch viele Leute weggegangen sind, ne, aus dieser Atmosphäre. Und das hat sich sehr verändert. Und das, da denke ich schon, ach, da ist was vorangegangen und da sind echt starke Leute.
4: Anna Rabe, vielen Dank für das Gespräch.
5: Sehr gern.

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1: Die Nachrichten mit Marion Meinka. Guten Abend. Die deutschen Spediteure sind von den angekündigten Maßnahmen zur Entlastung bei den Spritpreisen nur bedingt begeistert. Der Hauptgeschäftsführer des Bundesverbandes Spedition und Logistik, Frank Huster, sieht den Tankrabatt als Tropfen auf den heißen Stein. Langfristig helfe nur ein Umdenken.
2: Wichtig wäre es für die Speditions- und Logistikbranche, dass es ihr gelingt, sich aus der Abhängigkeit von fossilen Brennstoffen zu lösen, also sozusagen mehr in Elektromobilität und Wasserstoffmobilität auszuweichen.
1: Für den Tankrabatt soll mit dem 1. Oktober die Energiesteuer

0: 51 festgelegt wurde, ist derzeit noch offen.
1: Und auch das ist Thema. US-Präsident Trump hat seine Drohung wahrgemacht und den Sendern CNN und MS Now sowie dem Nachrichtenportal Politico den Zugang zum Weißen Haus verwehrt. Den betroffenen Journalisten wurden die Hausausweise weggenommen. In Köln sind heute Oper und Schauspielhaus wiedereröffnet worden. Mit 14 Jahren hat die Sanierung 11 Jahre länger gedauert als geplant und deutlich mehr gekostet als veranschlagt. Borussia Dortmund hat sich an die Spitze der Fußball-Bundesliga gesetzt. Der BVB gewann am Abend mit 1:0 beim VfB Stuttgart. In München hat das Oktoberfest begonnen. Oberbürgermeister Krause von den Grünen hat den traditionellen Anstich des ersten Fasses in 2 Schlägen gemeistert. Und auch dieser Besucher war zufrieden.
2: Mei, man hat die ganze Zeit Vorfreude und dann ist man den ersten Tag da und dann ist wieder auch noch schön und bin mit meiner kleinen Tochter da. Und dann passt es.
1: Das Oktoberfest findet zum 119. Mal statt. Es geht in diesem Jahr bis zum 4. Oktober. Das war WDR aktuell. Das Wetter in Nordrhein-Westfalen. Nach Mitternacht etwas Regen, Abkühlung auf 17 bis 11 Grad. Morgen wird es von Norden her trockener. Es weht ein kräftiger Wind. Höchsttemperaturen in Gummersbach bei 17 Grad, in Remscheid bei 18 und in Herford und Coesfeld bei 19 Grad. Die Zeit 22.03 Uhr.
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4: Beginnt mit der A1 Hamburg Richtung Bremen, die ist zwischen Hamburg-Stillhorn und Harburg wegen Brückenarbeiten bis Montag 5 Uhr gesperrt. Die Umleitung führt sie über die U76. A8 Karlsruhe Richtung Stuttgart zwischen Pforzheim Süd und Heimsheim, Fahrbahnerneuerung bis Montag früh. Auch hier ist gesperrt. Die letzte freie Ausfahrt ist Pforzheim Nord. Dort bitte nur der Umleitung und nicht dem Navi folgen. Jetzt die A40 Essen Richtung Dortmund. Zwischen Dreieck Bochum West und Bochum Zentrum gibt es Bauarbeiten. Bis nächste Woche ist dort die A40 gesperrt. Bis zum Freitag nächster Woche. Und die A44 Dortmund Richtung Kassel ist zwischen Marsberg und Diemelstadt bis Montag gesperrt. Schauen wir auf die A45 Hagen Richtung Gießen. Die Strecke ist zwischen Lüdenscheid Nord und Lüdenscheid Süd wegen Bauarbeiten in beiden Richtungen mehrfach kurzfristig gesperrt. A46 Hemer Richtung Hagen ist zwischen Iserlohn, Seilersee und Iserlohn Zentrum wegen Bauarbeiten gesperrt bis Montag noch. A52 Mönchengladbach Richtung Rohrmund ist zwischen Kreuz Mönchengladbach und Mönchengladbach-Hart wegen eines defekten PKWs gesperrt. Auf der A81 Heilbronn Richtung Stuttgart ist der Engelberg-Tunnel wegen Bauarbeiten in beiden Richtungen bis ca. 5 Uhr gesperrt. Und die A215 Neumünster Richtung Kiel ist zwischen Kreuz Kiel-West und Kiel-Mitte wegen Bauarbeiten bis Montag 5 Uhr gesperrt. Allen unterwegs eine gute, eine sichere Fahrt.
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4: Aus Hamburg, aus den Studios von NDR Info. Ich bin Philipp Kavea, guten Abend. In Russland sind an diesem Wochenende die Menschen aufgerufen, das Parlament neu zu besetzen. Die Staatsduma in Moskau, das Unterhaus. Es ist die erste Abstimmung, seit Putins Armee die Ukraine überfallen hat. Und unsere Korrespondenten sehen, der Präsident, er macht diese Parlamentswahl zu einer Abstimmung über seinen Krieg. Roman Schell mit einem Stimmungsbild.
5: Im 5. Jahr nach dem russischen Überfall auf die Ukraine ist der Krieg auch für die russische Bevölkerung im Inland sichtbar und spürbar geworden. 2026 kommt es zu intensiven ukrainischen Gegenschlägen mit Drohnen und Raketen. In ganz Russland brennen Raffinerien und Lager. In vielen Regionen herrscht akuter Treibstoffmangel. An den Tankstellen entlädt sich die Wut in kilometerlangen Warteschlangen. Es gibt Schlägereien um Benzin.
6: Ich habe diese Scheiße so satt. Wann habt ihr endlich genug vom Krieg, ihr Arschlöcher? Seit 3 Tagen kann ich nirgendwo tanken. Kein verdammtes Benzin? Bei uns buddelst du einmal in der Erde und schon sprudelt das Öl.
5: Das sind Ausschnitte aus Handyaufnahmen. Zahlreiche Russinnen und Russen filmen sich selbst und posten tausendfach Wutvideos in sozialen Netzwerken. Ärger über Wirtschaftsprobleme.

0: Wirkliche Not ist noch keine Systemkritik, doch auch die gibt es vereinzelt.
1: Eine Frage an unseren Oberbefehlshaber Putin. Wo bleiben denn unsere Schutzräume? Warum schicken Sie uns in die Keller? Herr Putin, gehen Sie doch selbst in den Keller. An all die verdammten Bastarde, die diesen Scheißkrieg unterstützen und darauf warten, dass seine Ziele erreicht werden. Wenn ihr diesen Krieg wollt, geht selbst hin und verreckt dort, verdammt nochmal. Putin, wann beendest du das alles? Ihr richtet unsere Jungs zugrunde. Ihr bringt sie um. Was macht ihr da? Ein Jahr und 8 Monate lang habe ich auf meinen Sohn gewartet. Sie brachten ihn mir ohne Kopf zurück. Jetzt heißt es, bald komme die nächste Mobilmachung. Eher sterbe ich, als euch meinen zweiten Sohn zu geben. Mütter, steht auf, erhebt euch!
0: Trotz Internetblockaden wächst in Russland eine Gegenöffentlichkeit zu Kreml-Propaganda. Auf eigentlich stark eingeschränkten Plattformen wie Instagram, Telegram und YouTube. Doch viele Menschen in Russland wissen inzwischen, wie man die Blockade mit immer neuer Software umgehen kann, sagt der angesehene russische Exiljournalist Renat Davlet-Gildiev.
2: Die Nutzer in Russland haben wirklich gelernt, mit VPNs umzugehen. Ein VPN gehört inzwischen zum Alltag, so wie das Zähneputzen am Morgen. Die Menschen in Russland installieren sich ein gutes VPN, kein kostenloses, sondern ein kostenpflichtiges. Es wird morgens ein- und erst vor dem Schlafengehen wieder ausgeschaltet. Es ist zu einem festen Bestandteil des Lebens geworden.
0: Keine Revolution, aber der Kreml verliert im eigenen Land zunehmend die Macht über die Bilder. Handyvideos der wütenden Russen sind in diesen Tagen eine echte Alternative zum Staatsfernsehen mit seinen fallenden Zuschauerquoten. Die Parlamentswahl am Wochenende verläuft ohne die einzige Antikriegspartei Jabloko. Im August wurde sie ausgeschlossen. Der Kreml will die offenbar wachsende Antikriegsstimmung an den Wahlurnen einfach nicht messen lassen. Viel zu gefährlich.
3: Wachsende Proteste in Russland. Bis morgen wird dort also gewählt. Die Wahl zur Staatsduma ist eine Wahl im Schatten des Ukraine-Krieges, der offiziell nicht so genannt wird. Weiterhin ist die Rede von einer speziellen Militäroperation. Doch die Menschen, die gerade eben auch zu Wort gekommen sind, merken längst, dieser Krieg belastet die gesamte Volkswirtschaft inzwischen sehr stark. Und sie merken auch, wie der Kreml das Wunschergebnis für Putin erzwingen will. Stefan Lark über den Vorwurf des Völkerrechtsbruchs und eine Opposition, die gar nicht erst auf dem Wahlzettel steht.
4: Bis Sonntag sind mehr als 110 Millionen Russinnen und Russen aufgerufen, 450 Abgeordnete für die neue Staatsduma zu wählen. Die einzige oppositionelle Partei, Jabloko, wurde nicht zur Wahl zugelassen. Die 10 Parteien auf dem Stimmzettel gelten als kremlnah und unterstützen den von Präsident Wladimir Putin 2022 angeordneten Krieg gegen die Ukraine. Die Beteiligung fällt bislang höher aus als bei der vorherigen Duma-Wahl 2021. Nach offiziellen Angaben stimmten am ersten Wahltag knapp 30% der Wahlberechtigten ab. Vor 5 Jahren lag dieser Wert zum gleichen Zeitpunkt bei rund 17%. Da der Sonntag traditionell der stärkste Wahltag ist, könnte die Gesamtbeteiligung diesmal über dem Niveau der letzten Parlamentswahl liegen. Die von der Wahl ausgeschlossene Partei Jabloko sowie Wahlbeobachter anderer Parteien berichten von Unregelmäßigkeiten. Demnach sei Beobachtern teilweise der Zugang zu Wahllokalen verwehrt worden. Zudem hätten manche Wähler keine Stimmzettel erhalten, weil sie ihre Stimme angeblich ausschließlich elektronisch abgeben dürften. In Russland können die Bürger zwischen elektronischer Abstimmung, Briefwahl und der Stimmabgabe im Wahllokal wählen. Erstmals findet die Duma-Wahl auch in den von Russland völkerrechtswidrig annektierten ukrainischen Gebieten Donetsk, Luhansk, Saporischschja und Cherson statt. Die internationale Gemeinschaft bewertet auch dies als Verstoß gegen das Völkerrecht. In den umkämpften Regionen im Osten der Ukraine wurden zudem Menschen zur Teilnahme an der Wahl aufgerufen, die in Gebieten leben, die nicht unter russischer Kontrolle stehen, etwa in Slowjansk und Kramatorsk. Präsident Putin warf der Ukraine dagegen vor, die Abstimmung gezielt stören zu wollen. Im russisch besetzten Teil der Region Saporischschja sei eine Wahlleiterin bei einem Angriff auf ihr Wohnhaus getötet worden. Dies zeige, so Putin, dass Kiew kein ernsthaftes Interesse an Frieden oder Verhandlungen habe. Die Angaben lassen sich nicht unabhängig überprüfen. In diesem Zusammenhang wiederholte Putin seinen Vorwurf, die Ukraine sei eine Diktatur, weil dort im Gegensatz zu Russland keine Wahlen stattfinden. Nach ukrainischer Gesetzgebung dürfen während des geltenden Kriegsrechts jedoch keine Wahlen abgehalten werden.
3: Stefan Lark berichtete.
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3: Erneut steht die Ukraine vor besonders kritischen Monaten. Den Menschen steht ein weiterer Kriegswinter bevor. Dazu jetzt der Kommentar von Peter Sawicki.
6: Eine Frau geht abends erschöpft nach Hause. Den ganzen Tag über hat sie die Trümmer einer Lagerhalle ihres Arbeitgebers durchsucht nach Waren, die noch brauchbar sind. Russland hatte die Halle mit Raketen zerstört. Als die Frau mit Einkäufen in der Hand zu Hause ankommt, rast eine Drohne heran und schlägt hinter ihrem Haus in Güterzügen ein. Die Explosion ist ohrenbetäubend. Dass niemand verletzt wird, ist reines Glück. Diese Szene hat sich vor kurzem nicht etwa in frontnahen Gebieten in der Ost- oder Südukraine abgespielt, sondern vor den Toren Kiews. Nach 4,5 Jahren russischer Großinvasion hat sich die Situation der ukrainischen Zivilbevölkerung noch einmal verschlechtert. Die Hauptstadtregion steht dafür beispielhaft. Seit Wochen ertönt Luftalarm teilweise mehr als 10-mal am Tag. Drohnen schlagen auch tagsüber in Gebäuden ein. Eltern überlegen sich zweimal, ob sie ihre Kinder den Schulweg bestreiten lassen sollen. Aufenthalte nahe Logistikzentren oder auch Tankstellen sind mit einem erheblichen Risiko verbunden. Solche Ziele nimmt Russland ins Visier, um die wirtschaftliche Kapazität der Ukraine zu beeinträchtigen. Doch diese Vorgehensweise hat auch einen weiteren Zweck, die Zivilbevölkerung zu terrorisieren. Hinzu kommt, dass Russland seine Angriffsdrohnen weiterentwickelt hat. Sie sind vermehrt mit Düsenmotoren ausgestattet und bis zu 600 km/h schnell, dadurch schwieriger abzufangen. Mit etwa 100 Kilogramm Sprengstoff ist die Zerstörungskraft außerdem größer. Und die regelmäßigen nächtlichen Großangriffe mit Ballistik- und Marschflugkörpern sind keineswegs vorbei. In Kiew ist neben chronischer Müdigkeit und Schlafmangel eine wachsende Verunsicherung greifbar. Das Leben ist noch fragiler geworden. Das gilt umso mehr für die Vororte der Hauptstadt, die wegen geringerer Schutzmöglichkeiten noch exponierter für den russischen Luftterror sind. Dabei stehen der Ukraine die wohl schwierigsten Monate noch bevor. Der vergangene Winter mit Stromausfällen und vereisten Heizungen ist nicht vergessen. In den anstehenden kalten Monaten könnte es noch prekärer werden, wenn Russland seine Angriffe ungebremst fortsetzen kann. Die Ukraine im September 2026 ist ein Land, dessen militärische, wirtschaftliche und auch menschliche Kapazitäten aufs Äußerste strapaziert werden. Dennoch gibt es Grund zur Hoffnung. Das Frontgeschehen gilt als stabil. Beobachter rechnen nicht mit nahenden russischen Durchbrüchen. Auch dank der anhaltend hohen ukrainischen Innovationskraft im Rüstungsbereich. In der Bevölkerung bleibt der Wille, sich zu verteidigen, überwiegend ungebrochen. Vermeintlich banale Aktivitäten wie Musik und Sport werden noch wichtiger und helfen, mental Kraft zu tanken. Schutz gegen Luftattacken bietet das jedoch nicht. Der weltweite Mangel an antiballistischer Munition lässt sich zeitnah nicht vollends beheben. Dennoch müssen Partnerländer, allen voran Deutschland, jegliche Mühen unternehmen, um ukrainische Städte besser zu schützen. Der militärische wie auch der ökonomische Druck auf Moskau reicht nach wie vor nicht aus, um den Kreml zum Einlenken zu zwingen. Stattdessen will Russland die westlichen Partnerländer mit verstärkten Angriffen auf die ukrainische Bahninfrastruktur nahe der Grenze zu Polen zusätzlich einschüchtern. Sich davon beeindrucken zu lassen, wäre fatal. Vielmehr ist Entschlossenheit gegenüber Moskau und zugunsten Kiews wichtiger denn je, bevor in der Ukraine die Kälte Einzug hält.
3: Die Meinung von Peter Sawicki.
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3: Nach 14 Jahren Sanierung und immer neuen Rückschlägen sind die Kölner Bühnen wieder eröffnet worden. Der Bau am Offenbachplatz. 1957 gebaut, 30 Jahre später unter Denkmalschutz gestellt und dann saniert für 1,5 Milliarden Euro unterm Strich. Dafür hätte man locker 2 Luxusneubauten hinstellen können, sagen manche. In jedem Fall können Besucher an diesem Wochenende bei einem großen Eröffnungsfest zum ersten Mal das rund erneuerte Opernhaus und das Schauspielhaus ansehen. Auch die neuen Spielstätten der Kinderoper und das kleine Haus öffnen ihre Türen. Jens Gleisberg.
7: Die 1957 eröffnete Kölner Oper und das daneben stehende Schauspielhaus aus dem Jahr 1962 gelten als eines der bedeutendsten Gebäudeensemble der Nachkriegsgeschichte. Jahrzehntelang hatte die Stadt nur das dringend Nötige an den Häusern getan. Eine grundlegende Sanierung sollte die Bühnen auf den heutigen Stand bringen. Diese Sanierung und der Neubau einer Studiobühne, einer Kinderoper und einer zentralen Anlieferung im Untergeschoss liefen allerdings völlig aus dem Ruder. 2012 wurde mit der Sanierung begonnen, 3 Jahre später sollte die Premiere stattfinden. Wenige Monate vorher wurde sie abgesagt. Die Intendanten der Bühnen, wie der damalige Schauspielchef Stefan Bachmann, waren geschockt.
8: Ich befinde mich seit gestern eigentlich in so einer Art Albtraum.
7: Dieser Albtraum war die Folge eines Baudesasters. Sichtbar für jeden auf der Baustelle wurden vor allem die technischen Anlagen für die Lüftungstechnik und den Brandschutz unkoordiniert eingebaut. Lose, herabhängende Kabel, Türen, die sich nicht öffnen ließen, Sicherheitsklappen, die zugebaut waren. Die Stadt zog die Reißleine und kündigte den Planern der technischen Anlagen.
9: Das war eben die Organisation oder Missorganisation, die zu diesem Knäuel hier, was wir hier entwirren, gerade geführt hat,
7: sagte die damalige Oberbürgermeisterin Henriette Reker 2017. Die Planungsfirma und die Stadt verklagen sich gegenseitig. Bis heute liegt der Streitfall vor Gericht und wird noch Jahre dauern. Es mussten Wände abgerissen und versetzt werden, Anlagen demontiert, neu geplant und erneut eingebaut werden. Die Bauzeit wurde immer länger und mehrmals musste Kölns Oberbürgermeisterin Henriette Reker Termine für eine Fertigstellung verschieben.
10: Es schmerzt mich schon sehr, dass dieses für die Kölnerinnen und Kölner ja teuerste Projekt weiter andauert.
7: Das war im Mai 2024. Es sollte noch 2 Jahre dauern, bis auch die letzten der 800 zum Teil gravierenden Mängel beseitigt werden konnten. Dies bedeutete aber auch, dass die Ausweichspielstätten länger genutzt werden mussten und dadurch zusätzliche Kosten entstanden. Insgesamt stiegen sie von zunächst geplanten 253 Millionen Euro auf fast 800 Millionen Euro. Die Stadt wird daran lange zu tragen haben, sagt der jetzige Oberbürgermeister Thorsten Burmeester.
11: Hier gab es einen Umgang mit Steuergeldern, den wir so in der Zukunft nicht akzeptieren können.
7: Bis zum Jahr 2065 wird die Stadt zahlen müssen, denn zusammen mit den Kosten für die Ausweichspielstätten und die Finanzierung für Kredite und Zinsen wird der Bühnenkomplex in Köln mit bundesweit einmalig 4 Spielstätten fast 1,5 Milliarden Euro kosten. Am Wochenende findet ein Eröffnungsfest statt. Alle Bürger sind eingeladen, sich die Sanierung des bedeutendsten Gebäudeensembles der Kölner Nachkriegszeit im Detail anzuschauen.
3: Der reguläre Spielbetrieb an den rund erneuerten Kölner Bühnen, der soll dann in der kommenden Woche wieder starten.
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3: In der Fußball-Bundesliga ist Borussia Dortmund an die Tabellenspitze gesprungen. Moritz Knorr.
12: Und zwar durch einen 1:0-Erfolg im Topspiel gegen den VfB Stuttgart. Maximilian Bayer heißt der umjubelte Held beim BVB, der damit weiter ungeschlagen bleibt. Jens-Jörg Krieg.
13: Die schwarz-gelbe Reise geht weiter, die Serie von jetzt 4 Siegen in der Fußball-Bundesliga und damit zum ersten Mal seit Mai 2023 auch wieder die Nummer 1 in der nationalen höchsten Liga. Die Mannschaft von Niko Kovac gewinnt dank eines Tores in einem Topspiel, das allerdings nicht auf Top war, weil es wenig Torraumszenen gab. Nach einer torlosen ersten Halbzeit reichte ein Treffer von Maximilian Bayer, der heute in der Startelf stand, zum ersten Mal in dieser Saison einen Treffer erzielte nach sehr schöner Vorarbeit des gerade eingewechselten Bellingham. In der zweiten Halbzeit, anders als in der ersten, der VfB mit mehr Ballbesitz. In der ersten gehörte der Borussia noch mehr vom Spiel. Aber insgesamt war es eben vor den 60.000 in der ausverkauften Arena wenig Spektakel. So entschied ein Tor das Topspiel und es setzt die Serie fort. 4. Sieg und neue Nummer 1 nach 106 Spieltagen, die Borussia aus Dortmund.
12: Dortmund profitiert allerdings auch vom ersten Punktverlust des SC Freiburg. Die Breisgauer trennten sich am Nachmittag 2:2 unentschieden von Eintracht Frankfurt. Außerdem besiegte der HSV Köln mit 2:1, Bremen-Augsburg mit 3:2 und Mainz sicherte sich den Auswärtssieg in Mönchengladbach. Und dann wollen wir noch in die zweite Liga schauen. Dort findet gerade das Topspiel zwischen Dynamo Dresden und Hertha BSC statt. Die Berliner wollen zurück an die Tabellenspitze. Da standen hatten sie vor dem Spieltag. Inzwischen ist der erste FC Nürnberg vorbeigezogen. Aktuell sieht es gut aus. Hertha führt mit 2:1. Wir gehen in die Schlussphase mit Patrick Fritsche.
14: Und die Berliner Hertha, die spielt einfach weiter. Angriff ist die beste Verteidigung. 2 Euro rein ins Phrasenschwein, gern geschehen, aber sie machen es gut. Die Hertaner führen 2:1 auswärts bei der Sportgemeinschaft Dynamo Dresden und ballern einfach munter weiter drauf. Tim Schreiber, der verdient sich zumindest gerade mal eine gute Kickernote, mehr aber auch nicht. Die Berliner Hertha wesentlich näher dran am 3:1 als Dresden am Ausgleich. Noch sind es 3 Minütchen hier Nachspielzeit. In der sächsischen Landeshauptstadt im Dresdner Rudolf-Habich-Stadion aber nur noch die Jungs in weiß und blau im gestreiften Jersey unterwegs mit Ball an der Seite. Wieder Brekalo jetzt im 1 gegen 1 gegen Rossipal, bringt die Flanke hinein. Boah! Und da schraubt er sich hoch. Der Nilsson zur Halbzeitpause gekommen für Gröning. Der war blass. Nilsson hier mit einem starken Kopfball und der Möglichkeit auf der Platte obendrauf zum 3:1. Am kurzen 5-Meter-Eck hochgeschraubt und da hat nicht viel gefehlt. Eigentlich gut platziert, vielleicht ein bisschen zu gut platziert sogar. Dieser Kopfballabschluss für Nilsson und die Hertaner. Damit lebt Dresden weiter, aber so wird es schwer, wenn man den Umschaltmoment direkt wieder rein in die Berliner Füße spielt. Da können sie aber den Ball wiederholen. Sterner inzwischen eingewechselt, jetzt rechts. Alles irgendwo auf Höhe Mittellinie für Dresden in Ballbesitz. Da passiert nicht viel. Flachpass nach vorne auf Raschel. Halb linke Position ebenfalls. Frisch eingewechselt. Tobias Raschel auch gekommen vor der Saison an die Elbe. Und dann klärt Hertha den Ball ins Aus. Und spitzelt sogar noch über Seefuig da Ben Bobzin, Dresdens linken Flügelflitzer, den Ball ans Schienbein. Entsprechend gibt es Einwurf für Berlin. Haben sie natürlich sehr viel Zeit mitgebracht. 90 Sekunden sind es jetzt hier noch. In dieser zweiten Hälfte und in dieser Fußballpartie kann es dieser absolute Megatraumstart werden für Hertha BSC. 6 Spiele, 6 Siege nach Adam Ries, 18 Punkte und damit die Tabellenführung. Und die Tabelle kann man sich dann lange angucken in der ausufernden Länderspielpause. Und auf der anderen Seite macht Tabelle gucken da gar nicht mehr so viel Spaß, wenn du aus Dresdner Perspektive da nämlich hinten drin hängst. 2,5, 3 Wochen und nichts dran ändern kannst. Gersbeck mit dem nächsten langen Schlag währenddessen. Berlins Keeper nach vorne noch irgendwie rein in Richtung zumindest eigenen Ballbesitz. Aber der Ball soll vor allem hoch und weit nach vorne fliegen und für die nächsten 3 Punkte sorgen. Aus Berliner Sicht, die mit dieser Länderspielpause wirklich äußerst zufrieden umgehen können. Sicherlich ein paar Tage frei bekommen. Das wird in Dresden auch der Fall sein. Das stand vorher fest, unabhängig natürlich vom Ausgang der heutigen Partie. Und sie haben sich zumindest in den ersten 45 Minuten auch durchaus ein Pünktchen verdient. In der zweiten Hälfte aber dann Hertha BSC um einiges besser. In Summe sind wir da jetzt bei diesen berühmten Expected Goals bei 3,11 aus Sicht von Hertha BSC zu 0,96. Und das ist ein großes Dresdner Problem, diese Torchancen, die werden einfach zu wenig kreiert, vor allem eben aus dem Spiel heraus, was so eine große Stärke war in der Rückserie der vergangenen Saison. Und die Berliner Hertha hinten nicht zu null, nicht dicht gehalten, aber eben nur 1 kassiert und dafür vorne 3 gemacht, 2 haben gezählt und das dürfte es jetzt auch am Ende gewesen sein, auch wenn Dresden nochmal kommt über die linke Seite. Jetzt halblinks, Flachpass ins Zentrum auf Robert Wagner, der knickt um, der kann gar nicht mehr, der ist komplett mit Verlaub im Arsch. Dresdens Achter, der Ball geht nochmal raus auf die linke Seite, auf Rossipal, der steckt durch, auf Ben Bobzin, links neben dem 16er, näher Außenbahn, setzt sich da gut durch gegen 2, unter anderem gegen Seefuig, spittelt nochmal zurück, flache Flanke dann, relativ flach Richtung Strafraumkante. Und dann ist das Spiel auch durch, weil Hertha BSC diesen Ball klärt. Und damit gewinnt der Hauptstadtklub verdient auch sein 6. Spiel in Folge. Was ein Traumstart. Und Dresden, da macht der Blick auf die Tabelle, wie gesagt, wenig Spaß die nächsten 2,5 Wochen. Die Berliner setzen sich durch mit 2:1.
12: Soweit Patrick Fritsche live aus Dresden. Morgen spielen dann noch Hannover gegen Bochum, Bielefeld gegen Heidenheim und Cottbus gegen St. Pauli. Bei der Volleyball-EM in Bulgarien hat die deutsche Nationalmannschaft der Männer das Viertelfinale erreicht. Gegen den Gastgeber brauchte die DVV-Auswahl eine dramatische Aufholjagd. Florian Eib.
15: Großer Jubel im deutschen Team. Bei der WM im letzten Jahr hatte man gegen Bulgarien noch eine denkwürdige 0:3 Niederlage kassiert. Heute die Revanche. Die DVV-Auswahl schmeißt den EM-Gastgeber nach einem wahren Krimi im heimischen Sofia aus dem Turnier. Die ersten beiden Sätze gab man mit 21-25 ab. Dann war man drin im Spiel. Deutschland entschied einen starken dritten Satz mit 25-19 für sich und nutzte im engen vierten Satz seinen ersten Satzball zum 25-23. Nach über 2 Stunden war das Spiel also wieder ausgeglichen. Im Tiebreak agierte Deutschland mental stark und konnte nach früher Führung das Spiel von vorne gestalten. Der zweite Matchball saß zum 15-12 und 3-2 Spielgewinn. Ohne den verletzten Spielmacher Johannes Tille zeigte Deutschland eine große Leistung und zieht letztlich verdient ins Viertelfinale ein.
12: Dort wird die Aufgabe aber nicht wirklich einfacher, ganz im Gegenteil. Denn mit dem Weltranglisten-Ersten Polen wartet der Favorit.
3: Vielen Dank für diesen Sportüberblick, Moritz Knorr.
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3: Heute vor 150 Jahren erhielt ein US-Amerikaner das Patent für seinen Carpet Sweeper, den ersten mechanischen Teppichkehrer. Peter Meyer-Hüsing blickt zurück.
16: Es beginnt mit einem sehr hartnäckigen. Der quält zunehmend Melville Bissell. Er führt in den 1870er Jahren zusammen mit seiner Frau Anna einen Laden für Geschirr- und Glaswaren in Grand Rapids, Michigan. Ihre Waren kommen gut verpackt, vornehmlich in Sägemehl an. Und das verursacht, eben bei Mr. Bissell immer mehr. Er sinnt auf nachhaltige Abhilfe, denn das bis dahin übliche Fegen funktioniert nicht und häufiges Teppichklopfen ist einfach zu zeitraubend. Dann präsentiert Melville Bissell das Ergebnis seiner Tüftelei, einen mechanischen Teppichkehrer. Das Gerät auf Gummirädern befördert über geschickt angeordnete Rollbürsten den Schmutz vom Boden in eingebaute Behälter, die dann ausgeleert werden. Für diesen Carpet Sweeper, also Teppichkehrer, erhält er 1876 das US-Patent 182346.
17: Das Ziel meiner Erfindung ist das effektive Kehren von Teppichen und Böden, sogar mit unebener Oberfläche, besser als jede Methode zuvor.
16: Die Teppichkehrer sind klein, leicht, brauchen weder Steckdose noch Batterien, sind leise und günstig. Retrotechnik im besten Sinne. Und damit wirbt die Bissell Company, immer noch ein Familienunternehmen in mittlerweile 5. Generation, bis heute.
18: Here at Bissell, we invented sweepers, so we get it.
16: In Deutschland kommt der mechanische Teppichkehrer erst 1960 in den Handel, quasi parallel zum Siegeszug des elektrischen Staubsaugers, was dem Verkaufserfolg aber keinen Abbruch tut.
19: Wir haben früher 10.000 Teppichkehrer pro Tag hergestellt. Ja, und die musste man eigentlich gar nicht verkaufen, es war eher ein Verteilen. Das waren die Vorteile noch der 60er Jahre.
16: So erinnert sich ein Mitarbeiter der Firma Lifehide an die Hochzeit der mechanischen Krümel- und Staubvernichter. Der Hersteller aus Nassau in Rheinland-Pfalz besaß damals quasi ein Monopol auf den Teppichkehrer.
20: Und mal diese Fusseln und der Staub, wenn sie nur endlich diesen Dings da hätten, diesen Lifehide Regulus.
21: Wir haben ihn jetzt.
20: Fantastisch.
21: Einstellbar, stufenlos. Erklärt alles vom dicksten Teppich bis zum glatten Boden.
16: Die Erfolgsgeschichte der Bissells begann mit der Erteilung des Patents für einen mechanischen Teppichkehrer am 19. September 1876. Das war heute vor 150 Jahren.
3: Während Ihr Saugroboter vielleicht gerade auflädt oder seine Bahnen zieht, war das ein kleiner Blick zurück von Peter Meyer-Hüsing.

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1: Um 22.30 Uhr mit Peter Eichenberg. Die geplanten Entlastungen für Autofahrer stoßen auf ein geteiltes Echo. Lob dafür gibt es unter anderem vom Bauernverband und von Speditionen. Kritik kommt hingegen von der Opposition. Aus der Nachrichtenredaktion Marei Beermann.
2: Der Grünen-Abgeordnete Audretsch verlangte in einem Interview, das Geld müsse im Geldbeutel der Menschen ankommen, nicht in den Taschen der Ölkonzerne. Linken-Fraktionschefin Reichineck forderte eine sofortige Begrenzung der Gewinnmargen und eine Übergewinnsteuer. Der Tankrabatt sei zu wenig zielgerichtet, sagte auch die Chefin des Verbraucherzentrale Bundesverbandes POP der Rheinischen Post. Der BUND nannte den Tankrabatt teuer, unsozial und unökologisch. Greenpeace bemängelte ebenfalls, dass ein dicker Batzen davon am Ende in den Taschen der Ölkonzerne lande. Tatsächlich sind die Konzerne nicht verpflichtet, die Steuersenkungen weiterzugeben.
1: Der Generalinspekteur der Bundeswehr Breuer wird neuer Vorsitzender des NATO-Militärausschusses. Die nationalen Militärvertreter des Bündnisses stimmten bei einem Treffen in Kopenhagen für den 61-Jährigen. Aus Brüssel Andreas Meyer-Feist.
3: Breuer wird in seinem neuen Amt der wichtigste militärische Berater von NATO-Generalsekretär Mark Rutte sein. Der letzte Deutsche in diesem Amt war General Harald Kujat von 2002 bis 2005. Kujat war wie Breuer vorher Generalinspekteur der Bundeswehr. Die Wahl Breuers dürfte die Rolle Deutschlands in der NATO stärken. Das spiegeln auch die deutschen Verteidigungsausgaben wider, die in Europa an erster Stelle liegen.
1: Der Iran hat erneut ein Ende des Krieges mit den USA in Aussicht gestellt und Bedingungen dafür an die US-Regierung übermittelt. Grundlage soll das im Juni mit den USA abgeschlossene Rahmenabkommen sein, sagte der oberste Sicherheitskoordinator Rezai dem Sender Al Jazeera. Zu den Forderungen zählten ein Ende der Kämpfe an allen Fronten, das Freigeben eingefrorener iranischer Gelder und ein Ende der US-Seeblockade. Außerdem will Teheran, dass der Krieg zwischen Saudi-Arabien und dem Jemen beendet wird. Die französische Rechtspopulistin Le Pen ist auf Distanz zur russischen Regierung gegangen. Gemeinsam mit dem Parteichef des Rassemblement National Bardella veröffentlichte Le Pen eine entsprechende Erklärung. Darin heißt es, Moskau dürfe nicht darauf hoffen, durch Einschüchterungen oder Drohungen die Politik Frankreichs zu diktieren. Le Pens Rivalen im Rennen um die Präsidentschaft werfen ihr immer wieder eine Nähe zu Russlands Präsident Putin vor. Das Wetter in Deutschland, nachts südlich von Mosel und Main nur wenige Wolken, sonst bewölkt und Regen möglich, Tiefstwerte 17 bis 7 Grad. Morgen ganz im Süden freundlich, im Norden Auflockerungen, aber in der Küstennähe kräftige Schauer, dazwischen häufig Regen, Höchstwerte 17 bis 27 Grad. Und am Montag im Nordosten leicht wechselhaft, im Südwesten heiter bis wolkig, 14 bis 23 Grad. Das waren die Nachrichten.
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4: Die A52 Ruhrmond Richtung Mönchengladbach ist zwischen Schwalmtal und Hostert nach einem Unfall gesperrt. Und auf der A81 Heilbronn Richtung Stuttgart ist der Engelberg-Tunnel gesperrt wegen Bauarbeiten. Und das bis ca. 5 Uhr in beiden Richtungen. Das war's vom Verkehr. Gute Fahrt.
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4: Mit Philipp Kaver für Sie im Studio. Die EU kennt Vollmitglieder, Beitrittskandidaten und verschiedene Formen der Zusammenarbeit mit Drittstaaten. Eine offiziell definierte assoziierte EU-Mitgliedschaft, die gibt es bislang nicht. Aber genau das hat Kommissionschefin Ursula von der Leyen in ihrer Rede zur Lage der EU Kanada angeboten. Was ist davon zu halten? Darum geht es jetzt im Podcast .eu mit Katrin Schmidt, Thomas Spickhofen und Andreas Meyer-Feist.
5: Man kann es nicht anders sagen, ihr beiden, es gab ein ganz großes Highlight, Kanada. Hat euch das überrascht oder?
6: Ja, closer best friends, ne? Denkt man auf einmal. Es hat sich ja so ein bisschen abgezeichnet. Die Kanadier haben das selbst schon ein bisschen thematisiert, dass sie näher ranrücken wollen. Man hat so ein bisschen gemeinsam, ich will nicht sagen einen gemeinsamen Gegner, aber schon einen Konkurrenten, einen Rivalen, der einem das Leben schwerer macht. Für die Kanadier noch schwieriger, weil sie unmittelbar an die Nordgrenze der USA anknüpfen. Für die Europäer aber auch unter wirtschaftlichen, unter verteidigungspolitischen Gesichtspunkten schwieriger geworden. Und deshalb, wenn man so eine gemeinsame Gegner Partnerschaft hat, rückt man halt gerne auch mal ein bisschen näher aneinander ran.
5: Aber jetzt hat quasi Ursula von der Leyen noch mal einen draufgesetzt. Der kam vielleicht ein bisschen überraschend, auch wie sie es nennt. Ich saß da live im Plenarsaal, als das dann losging, und hat man die ganze Zeit schon so Mark Carney beobachtet. Der saß in der ersten Reihe, zum ersten Mal auch ein Nicht-EU-Regierungschef, der da saß, hat da auch geduldig zugehört. So ein Ding dauert lange, 1:14 war es diesmal. Und dann kam in der Mitte ungefähr der Moment, wo sie also sagte, assoziierte Mitgliedschaft wollen sie anbieten. Von der Leyen, kann man sagen, hat sich ja eigentlich auch auf eine Welle jetzt draufgesetzt, so einen gewissen Hype um diesen Typen. Vielleicht muss man das auch noch mal so ein bisschen einordnen. Woher kam das eigentlich?
6: Ich glaube, das hat auch mit dem Typ zu tun. Viele haben ihn in Erinnerung noch aus Davos, von dieser großen Rede in der Zeit, als die Grönland-Debatte losging und er dann klar gesagt hat, so geht es nicht. Und ich finde, er hat das halt in einer unaufgeregten, sehr souveränen, aber auch sehr klaren Wortwahl und Haltung getan. Und vielleicht war das so ein bisschen die Sehnsucht, dass auch mancher europäischer Politiker vielleicht die gleiche Haltung, die gleiche Klarheit, die gleiche Souveränität darbringen würde. Das kommt, glaube ich, Mark Carney zugute, dass er diese Art von Souveränität, von natürlicher, persönlicher Autorität schon mitbringt, die andere vielleicht so nicht mitbringen oder sich erst im Amt erwerben müssen. Er ist ja eines der wenigen Beispiele, wo Souveränität und Autorität ins Amt geführt haben. Oft ist es ja dann umgekehrt.
5: Und er hat damals auch so ein spannendes Bild aufgemacht, so die Mittelmächte, die im Prinzip zusammenhalten müssten. Da hat die EU erstmal so ein bisschen überlegt, sehen wir uns da eigentlich angesprochen? Aber eigentlich ist sie ja quasi ein Booster für Mittelmächte, indem sie so zusammenfasst. Und ich weiß nicht, würdet ihr sagen, Davos ist so der Referenzpunkt gewesen, warum sich alle so freuen über Carney. Wenn wir jetzt auf die Rede gucken in Straßburg, wir können auch noch mal reinhören, da hat er eigentlich auch noch mal groß ausgeholt.
7: Goethe understood that ideals must be fought for, that values do not defend themselves. Indeed, at the end of Faust, the old man's last vision is of a free people on free ground. Nur die werden sich Freiheit wie das Leben. The taklik si eroban mus. Freedom in life must be earned every single day.
5: Wir lachen hier. Es ist super, was er macht. So,
6: es ist versucht, Deutsch zu reden, ja. Aber das fand ich, war diese ganze Souveränität. Also der beherrscht diese Klaviatur schon virtuos, die Klaviatur des öffentlichen Auftritts, diese ganze Rede. Die waren handgestoppt 23 Minuten und es war voller Souveränität. Er hatte kein Manuskript. Er kam jedenfalls nicht mit Manuskript rein, ging auch nicht damit raus. Ich habe auch keinen Prompter gesehen. Wenn er ein Manuskript auf dem Tisch liegen hatte, dann hat er nicht drauf geguckt. Er hat die Abgeordneten sehr klar in den Blick genommen, hat auf Französisch angefangen, später zu Englisch gewechselt. Dann eben Goethe einbezogen, Faust zitiert. Der berühmte Satz davor lautet ja, und das ist der Weisheit letzter Schluss, dass jeder nur die Freiheit gewinnt, wenn er dafür kämpfen muss. Das ist jetzt von mir so paraphrasiert, aber das ungefähr war es ja. Er hat noch den Ersten und Zweiten Weltkrieg mit einbezogen. Also er hat einen großen Bogen gespannt, war trotzdem sehr konzentriert auf seine Themen, sehr souverän in seinem Auftritt. Und manchmal, glaube ich, befiel dem einen oder anderen schon das Gefühl, oh, wäre schon klasse, wenn einer unserer europäischen Leader vielleicht auch mal so einen souveränen Auftritt hinlegen würde.
5: Und dieses Zitat war ja eigentlich auch gerade das, was alle an ihm so toll finden. Diese Haltung, du musst kämpfen, du musst ganz gerade stehen für das, was du vertrittst und so weiter. Das machte schon irgendwie Sinn. Man muss vielleicht noch zur Einordnung sagen, das war nicht am Tag der großen Soteo-Rede. Einen Tag danach hat er das Plenum für sich gehabt sozusagen und hat die große Rede gehalten, sozusagen die Antwort auf Ursula von der Leyen. Und eben auch, Andreas, er musste jetzt auch antworten oder man hat gespannt gehört, sagt er auch assoziierte Mitgliedschaft oder was sagt der Mann dann jetzt zu diesem Angebot, was von der Leyen ihm gemacht hat. Was steht jetzt am Ende? Was soll jetzt mit Kanada passieren?
8: Ja, erstmal haben wir einen wunderbaren Anfang, nämlich das war ja ein großes Schauspiel auf zwei Tage verteilt. Sehr gut gemacht von beiden Seiten, von der EU-Kommission, von der kanadischen Regierung, exakt vorbereitet. Und sowas gab es noch nie. Man wollte eine positive Geschichte erzählen. Das erste Mal, und das hat man auch geschafft, mit Kanada als Sehnsuchtsort, eine Region, ein Land, was wohl eines der europäischsten überhaupt ist, außerhalb Europas. Jeder verbindet mit diesem Land etwas Gutes. Und wenn man sich an die Erweiterungsdiskussion mal erinnert, was haben wir da für Länder? Die Ukraine, die Balkanstaaten, das sind alles problematische Kandidaten. Und nun stellt man sich dahin und sagt, oh, Kanada, machen wir doch mal oder denken wir an eine radikale Innovation. Und das hat, glaube ich, die Menschen erreicht, die Politiker erreicht. Es gab ja Erstaunen. aber auch freudige Reaktion. Das war das Besondere an diesen beiden Tagen. Also eine Doppelhochzeit, die vorbereitet wurde.
5: Ja, ja, aber ich sag mal, Andreas, jetzt mal Butter bei die Fische. Ne? Also Mitglied kann Kanada nicht werden. Das geben die Verträge nicht her. Dann muss ein europäisches Land sein.
8: Ja, das sagen wir so einfach.
5: Ach so.
8: Es gibt natürlich den EU-Vertrag, Artikel 49, der sagt, das geht nicht, wenn man geografisch nicht in Europa liegt. Aber theoretisch wäre es möglich, die europäischen Verträge dahingehend zu ändern, dass es tatsächlich möglich ist, Kanada als Mitglied aufzunehmen, wenn man eben diese geografische Komponente etwas großzügiger fasst oder sogar ganz weglässt. Das wird natürlich nicht passieren. Natürlich nicht. Deshalb diese Formulierung, die absichtlich von der EU-Kommission offen gelassen wird. Also sie spielt ja mit dieser Mitgliedschaft. Sonst hätte sie es ja nicht so gesagt, Ursula von der Leyen. Assoziiert, was heißt das? Das heißt, ja, verbundene Mitgliedschaft. Das kann alles Mögliche heißen. Heißt aber in diesem Fall, dass man etwas macht, was eine Stufe drunter ist, aber alles ermöglicht. Also man muss keine Verträge ändern, aber man kann dafür sorgen, dass auf den Ministerräten ein kanadischer Minister dann mit sitzt und redet, dass vielleicht auf Gipfeln sogar dann Mark Carney dabei ist. Natürlich keine Mitspracherechte im Rat, keine Mitspracherechte im Parlament, aber doch so etwas wie gemeinsame Abkommen, Rohstoffe, ganz wichtig, Energie, Arktispolitik, künstliche Intelligenz, dass man das so weit hebt, bis hin, denke ich, auch was garantiert kommen wird, ist so eine Art Personenfreizügigkeit, dass eben viele wollen vielleicht auswandern und Kanada braucht Leute.
6: Er hat übrigens Mark Carney noch einen geografischen Aspekt tatsächlich zwischendurch eingefügt. Er hat gesagt, wir haben ja eine gemeinsame Grenze mit Europa, ja. 3000 Kilometer mit Dänemark. Weil zu Dänemark gehört Grönland und Grönland grenzt rein theoretisch an Kanada dran. Das wäre noch ein Link gewesen. Ich glaube, das Ganze fällt halt auch in eine Zeit rein, in der wir, du hast gerade Ukraine erwähnt und die Westbalkanländer. Aus Island hat sich die EU gerade einen Kratzer geholt, weil die sagen, nee, wir wollen unsere Beitrittsverhandlungen gar nicht so fortsetzen. Und dann noch so eine Persönlichkeit, die auch noch so einen europäischen Impetus hat, auch eine europäische Vergangenheit. Also ich kann mich an Mark Carney noch aus seiner Londoner Zeit erinnern, weil ich zu der Zeit auch dort gearbeitet habe. Das war in der Brexit-Zeit, war er der Chef der Bank von England, also sozusagen der oberste Währungshüter, mitten in der Brexit-Zeit ein bekennender Europäer, einer, der gegen den Brexit war, sich viel böse Kritik auch von Brexiteers anhören musste und in dieser ganzen Diskussion schon damals als eine der wenigen souveränen Stimmen wahrgenommen wurde, dem man so eine gewisse Seriosität in dieser aufgewühlten Brexit-Zeit zutraute, den man sogar gebeten hat, bleib länger bei uns. Also sein Vertrag lief kurz nach dem Referendum aus und er war damals schon auf dem Sprung zurück in seine Heimat Kanada und hat dann gesagt, okay, ich mache in diesen aufgewühlten Zeiten 2016, 17, 18 mache ich noch weiter und erst 2020 zu Beginn der Pandemie tatsächlich nach Kanada zurückgegangen.
5: Aber dennoch, wir drei wurden das jetzt auch viel gefragt, als wir jetzt berichtet haben über diese tollen Tage da in Straßburg. Ne? Mit was kann man das jetzt vergleichen? Also es soll nicht Schweiz und Norwegen sein, die ja auch nicht in der EU sind, aber sehr nah angebunden mit Wirtschaftskooperation, mit einer engen Partnerschaft. Es ist auch nicht die Türkei, die ein Beitrittskandidat eigentlich ist, was aber eingefroren ist. Ukraine wurde auch schon mal dieses Wort assoziierte Mitgliedschaft gebraucht, meinte da aber was anderes. Ne? Also es gibt keine Blaupause dafür.
6: Das war das, was Friedrich Merz mal vorgeschlagen hat, assoziierte Mitgliedschaft für die Ukraine, aber das ja nur als Zwischenschritt für eine Vollmitgliedschaft. Ja. Das ist bei Kanada, glaube ich, ausgeschlossen, wobei ich das interessant finde, was Andreas erzählt. Man muss halt einfach mal out of the box denken, mal wirklich außerhalb der vorhandenen Institutionen. Und bezeichnenderweise hat Mark Carney diesen Begriff der assoziierten Mitgliedschaft ja so nicht aufgegriffen. Ihm geht es, glaube ich, vielmehr darum, wirklich die gemeinsamen Werte zu vertreten und sich dazu zu bekennen. Deshalb auch dieses Zitat von Goethe und Faust. Das taucht ja in der Rede immer wieder auf. Ja, es gab viele einzelne Punkte. Du hast sie erwähnt, von KI über seltene Erden bis hin zu Erasmus-Austausch oder mehr Zusammenarbeit bei Horizon, dem Wissenschaftsprogramm. Kann man alles machen, aber immer wieder durchsetzte er seine Botschaft mit: Wir müssen zu unseren gemeinsamen Werten stehen. Wir wollen keine, Zitat, dritte Großmacht werden, die als Global Player auftritt, sondern uns geht's um gemeinsame Werte, um Freiheit, um Demokratie. Dazu stehen wir. Die wollen wir verteidigen. Dem dient das alles. Dem dienen auch unsere wirtschaftlichen Interessen. Und das ist, glaube ich, die zentrale Botschaft bei ihm gewesen. Gar nicht so sehr die Frage, wie kann man jetzt institutionell eine Mitgliedschaft produzieren.
5: Und man muss aber natürlich auch sagen, das alles kann man auch einfach weiterhin haben. Ich meine, das gibt es ja auch schon, die Beziehungen sind gut. Und dafür steht auch ein bisschen auch symbolisch, es gibt sogar im EU-Parlament einen Berichterstatter für die EU-Kanada-Beziehung. Und mit dem konnte ich auch direkt danach sprechen, das ist Tobias Krämer. Und den habe ich auch gefragt, was soll jetzt dieser nächste Schritt? Was steckt da drin und welche Erwartungen sind damit verbunden?
9: Es gibt viel, viel Aufmerksamkeit. Es gibt auch hohe Erwartungen, sowohl in Kanada als auch in Europa. Und ich glaube, das ist ein gutes Zeichen. Die Allianz zwischen Kanada und Europa ist ja das Natürlichste, was es gibt. Wir teilen ja nicht nur gemeinsame Geschichte und Kultur, sondern gemeinsame Werte. Wir haben gemeinsame Interessen, sei es in der Arktis, sei es aber auch mit Blick auf, wie gehen wir in einer Welt um mit einem kriegssüchtigen Russland, einem aggressiveren China und einem, sagen wir mal, unzuverlässigen amerikanischen Alliierten.
5: Also Tobias Krämer beschreibt im Prinzip auch nochmal, ihr habt es eigentlich auch schon gesagt, ne? Es lässt sich sehr, sehr logisch herleiten, warum wir mit Kanada noch mehr machen sollten als bisher. Und dennoch, ich meine, jetzt gibt's dieses Versprechen. Er sagt jetzt auch, jetzt sind die Erwartungen natürlich nochmal hoch. Das heißt, auch die können auch enttäuscht werden. Deswegen frage ich mich, wir wurden jetzt ja auch oft gefragt, wie schnell kann das gehen? Und vor allem, Ursula von der Leyen scheint das nicht so richtig abgesprochen zu haben mit all den Hauptstädten. Und sie kann es doch gar nicht alleine entscheiden, oder? Also wird das was?
8: Ich glaube schon, weil die Reaktionen aus den Hauptstädten sind ja nicht unbedingt negativ gewesen. Also ich erinnere mich an Österreich, die österreichische Regierung oder die finnische, die haben schon von EU-Mitgliedschaft Kanadas gesprochen. Mhm. Und natürlich hat sie vielleicht nicht mit Frankreich gesprochen. Frankreich ist ein Problemkandidat, wenn es um CETA geht, um das Handelsabkommen mit Kanada, das seit 9 Jahren existiert, das auch schon sozusagen arbeitet, wo alle gut verdienen mit, aber was nicht vollständig ratifiziert ist von 10 EU-Staaten, unter anderem Frankreich, Belgien, in Italien, die sagen, wir können das nicht machen mit Rücksicht auf unsere Agrarindustrie, die fürchtet, dass von Kanada zu viel rüberkommt. Und natürlich wird sie das nicht so abgesprochen haben, aber doch etwas, einen Stein ins Wasser geworfen haben, wo die anderen nicht so einfach Nein sagen können, die auch wissen, wir brauchen in dieser geopolitischen Situation sowas wie Sprung, Innovation. Und da können wir nicht mit den Argumenten der Vergangenheit kommen, die 9 Jahre alt sind.
5: Mhm. Aber Thomas, welche Gefahren stecken vielleicht noch drin? Ich meine, wenn man sich jetzt den Trump anhört, wie der reagiert. Gut, der sagt viel, wenn der Tag lang ist, das muss man auch mal dazu sagen. Aber trotzdem, Kanada fährt ja eigentlich schon nochmal eine viel härtere Linie auch im Handelskonflikt als die EU. Begibt man sich da jetzt in den Windschatten und riskiert eigentlich noch eine schärfere Reaktion von Trump, die er auch angedeutet hat?
6: Kanada ist auch viel härter betroffen von der Zollpolitik von Trump. Einmal, weil man es halt der wichtigste Handelspartner für Kanada ist. Da können wir uns noch so anstrengen. Wir sind auf Platz 2, aber natürlich sind die USA der erste Handelspartner für die Kanadier. Sie sind vielmehr auch den willkürlichen Entscheidungen im Weißen Haus ausgesetzt. Man merkt ja auch in der ganzen atmosphärischen Stimmung zwischen den Kanadiern und der amerikanischen Regierung, dass es da richtig brutzelt. Und sie sind natürlich auch, ich sag's mal etwas zugespitzt, etwas schutzloser. Es ist schon ein Vorteil, wir reden immer hier viel über die Nachteile der EU und wie behäbig sie ist, aber natürlich hat sich in diesem Handelskonflikt es schon als Vorteil erwiesen, dass man nicht 27 einzelne nationale Wirtschaften hat, sondern einen homogenen Block, der sich auch nicht auseinanderdividieren ließ in dieser ganzen Auseinandersetzung. Und da stehen die Kanadier eher allein und suchen natürlich Verbündete. Wo könnte die Gefahr liegen? Erstens, dass man möglicherweise die Kanadier enttäuscht, weil man eben dann doch einen anderen Handelskurs fährt. Und zweitens, du erwähntest eingangs das schöne Bild von dem Weihnachtsbaum, von dem vielleicht Christbaumkugeln runterpurzeln oder eben auch weniger Geschenke drunter liegen, als man am Anfang denkt. Wenn man jetzt so den Eindruck erweckt, die EU und Kanada könnten sowas wie eine, ich nenne es mal so, Mitgliedschaft, ob jetzt assoziiert oder wie auch immer, also irgendeine Art von Mitgliedschaft in der EU erwecken, ich fürchte, da werden noch einige Enttäuschungen vorproduziert worden sein.
5: Enttäuschung vielleicht auch auf der anderen Seite des Kanals, ne? Da, wo du vorher gearbeitet hast, London. Was sagen die Briten? Ich meine, denen hat man immer gesagt, Cherrypicking ist auch nicht, wenn ihr wieder ein bisschen mehr mit der EU machen wollt.
6: Das ist aber teilweise.
5: Können die auch eifersüchtig werden, oder siehst du
6: so? Ja, sicherlich ein bisschen, wobei die britische Wirtschaft eine stärkere als die kanadische ist und sie wollten ja unbedingt ihre eigenen Handelsverträge alle abschließen und sie haben ja durchaus Gelegenheit gehabt, mit den Europäern zusammenzuarbeiten. Ich erwähne mal nur das Verteidigungsinstrument SAFE, das sind diese 150 Milliarden, die die Kommission an Krediten aufnimmt und an die Mitgliedstaaten weitergibt, damit sie sich verteidigungsmäßig ein bisschen aufrüsten können. Da ist Kanada dabei seit dem Sommer und die Briten nicht. Die Verhandlungen sind im Frühjahr gescheitert. Kurz gesagt, weil die Briten nicht so viel reingeben wollten, wie eigentlich alle anderen erwartet haben.
5: Aber weil du gerade SAFE ansprichst, vielleicht auch nochmal deutlich zu machen, warum Kanada so wichtig ist. Die sind auch einer der wichtigsten Unterstützer für die Ukraine außerhalb der EU, ne? Also da macht Kanada auch unglaublich viel und hat da auch historische Verbindungen. Sehr viele Ukrainerinnen und Ukrainer leben in Kanada, auch schon seit viel länger, als dort der Krieg tobt. Das sind auch noch so Gemeinsamkeiten. Gut, lasst uns einen Strich drunter machen unter diese Episode, die noch lange nicht abgeschlossen abgeschlossen ist. Es gibt bald einen EU-Kanada-Gipfel. Werden da dann alle Unklarheiten beseitigt, oder?
8: Nein, aber man wird schauen, wie weit es gehen kann und wo die Probleme noch da sind aus der Vergangenheit. Das Handelsabkommen zum Beispiel wird dann vielleicht auch von allen anderen Ländern ratifiziert. Und das wäre schon mal ein Punkt, auf den zumindest die Kanadier warten.
5: Gut. Also Thomas, Highlight haben wir abgehandelt. Wir sind sehr gespannt, was draus wird. Was ich mich aber natürlich auch gefragt habe, so eine Nummer zu bringen, ja, das hat sie sich ja lange überlegt. Überhaupt wird ja ewig an dieser Rede gearbeitet. Auch wenn sie bis zum letzten Tag davor eigentlich nicht fertig ist, weil sie immer noch ein Update bekommt. Aber ist das vielleicht auch da gewesen, um in der Soteo vielleicht eine Leerstelle zu füllen, weil sonst gar nicht so viel auch von der Kommission jetzt kommen kann? Ich meine, sie hat doch viele Vorschläge schon auf dem Markt, die noch nicht Realität sind. Das liegt nicht an ihr, sondern es liegt natürlich daran, dass immer alle mitspielen müssen. Das ist in der EU schwierig.
6: Zumindest ist es ihr gelungen, damit wenigstens eine Schlagzeile tatsächlich auch zu produzieren, über die man anschließend nochmal reden kann. Ansonsten war das ja, du sprachst von einer Stunde und 14 Minuten, wirklich eine Aneinanderreihung von Initiativen und neuen Gremien und was man nicht alles noch anschieben kann, wo man am Ende dachte, wo setzt du denn jetzt deine Schwerpunkte? Der rote Faden war so ein bisschen, wir wollen uns unabhängiger machen. Das ist aber etwas, was wir nun schon seit Monaten, wenn nicht seit Jahren bereden.
5: Aber ich sag mal, um eins noch rauszugreifen, ne? Ich meine, was ja auch sehr vielen Leuten super wichtig ist, Europa eigentlich unter einer Bedrohung wie nie. Wir erleben fast wöchentlich, wenn nicht manchmal sogar täglich, irgendwelche Drohnenüberflüge, die zunehmend gefährlicher werden, Anschläge auf die kritische Infrastruktur. Da hat ja, würde ich sagen, die zweitmeisten Schlagzeilen vielleicht gemacht, dass sie da auch noch mal eine Maßnahme aus dem Hut gezaubert hat. Und die können wir uns auch noch mal kurz anhören.
10: I believe it is time for Europe's own Article 4, an emergency security protocol.
5: Also von Artikel 4 spricht sie und einem europäischen Sicherheitsrat. Ich habe das jetzt nochmal ausgewählt, weil das passt in unsere Kanada-Geschichte, weil Artikel 4, das ist ja ganz offensichtlich aus dem NATO-Wörterbuch, ne? Und Kanada auch NATO-Mitglied, müssen wir auch nochmal sagen, also auch da sind sie nah dran.
6: Artikel 4, wir rufen uns alle zusammen, wenn es irgendwie eine Bedrohung gibt. Danach folgt bei der NATO Artikel 5. Man fragt sich, wenn es einen Artikel 4 gibt, soll es dann auch bei der EU einen Beistandsartikel geben? Es gibt da ja so schwammige
5: gibt
6: Formulierungen schon, ja,
5: die
6: etwas schwammiger.
5: 42.7 oder?
6: Genau, aber es ist was schwammiger als bei der NATO. Es fiel dann noch ein sehr zentraler Satz, der mich sehr irritiert hat, nämlich wir werden jeden Quadratzentimeter oder jeden Quadratmeter Europas verteidigen, damit da kein Zweifel bleibt. Zitat Ende. Das ist auch ein Satz aus dem Wörterbuch der NATO. Der gehört zu den Textbausteinen von Mark Rutte und auch von manchen Regierungschefs. Aber dieser Satz aus dem Mund einer EU-Kommissionschefin insinuiert ja so ein bisschen, erweckt den Eindruck so ein bisschen, dass die Europäische Union und dass die Kommission diesen Quadratmeter verteidigen können. Das ist nicht so. Das ist Aufgabe der NATO. Und es wäre auch gut, wenn es dabei bliebe. Ich kenne die Diskussion um eine europäische Verteidigungsunion, eine europäische Verteidigungsarmee. Aber aus meiner Sicht wäre es viel sinnvoller, den europäischen Pfeiler in der NATO zu stärken, bevor man Doppelstrukturen aufbaut, auch noch in Artikel 4, noch ein zusätzliches Gremium, einen Sicherheitsrat, einen europäischen Sicherheitsrat. Ich kann das alles verstehen. Alle waren durcheinander, wenn hybride Angriffe kommen. Die sind halt nicht mehr mit klassischen militärischen Konzepten zu bewältigen, aber dann noch ein Gremium einzurichten.
5: Ich meine, man muss sie ein bisschen verstehen, wahrscheinlich irgendeine Reaktion muss sie zeigen auf diese Bedrohungslage. Und mit einem hat sie ja recht, sie auch sagt, irgendwie sind wir immer noch zu langsam, darauf zu reagieren. Ne? Neue Zeiten erfordern neue
6: Gremium
5: Maßnahmen. Ob wir
6: schneller werden? Puh.
5: Das kann man sich fragen. Also was bleibt am Ende? Ich meine, viele, viele Fragezeichen. Ich glaube, das einzig oder das am konkretesten, wenn wir so wollen, war vielleicht noch Social Media. Da hat sie ja wirklich einen Plan vorgelegt, der auch viel Aufmerksamkeit bekommen hat. Sie möchte quasi, dass Social Media für unter 13-Jährige tabu ist. Das wäre mal eine richtige Grenze und dann aber auch abgestuft die weiteren Altersstufen nach oben. Das ist jetzt zumindest mal eine Vorlage, wo wenig Fragen offen bleiben, aber wo es wahrscheinlich genauso darum geht, natürlich, wer stellt sich alles dahinter. Aber das liegt ein bisschen in der Natur der Sache bei diesen Reden. Ne? Aber es ist ihr Job, Vorschläge zu machen. Die letzte Frage, unsere entscheidende Frage ist ja jetzt nach dieser Woche, was halten wir jetzt insgesamt von dieser Rede. Können wir sagen, sie hat zumindest bewiesen, dass die EU wirklich bei den drängenden Themen auf der Höhe der Zeit ist? Oder Andreas, wie gehst du nach Hause nach der Woche?
8: Also ich finde das Interessante, dass es diesmal doch eine ganz andere Rede war als die letzten, also anders vorbereitet. Da gab es einen Countdown, den es noch nicht gegeben hat auf den Internetseiten. Bald kommt die große Rede.
5: Also anders verkauft, meinst du, vom Marketing?
8: Es ist anders verkauft. Ja. Die Rede wurde im Vorfeld schon anders verkauft. Man hat sich bemüht, viele Influencer auch da reinzubringen ins Publikum, damit man ein anderes Publikum hat, eine andere Zugehensweise, Herangehensweise. Und das, was sie erzählt hatte, was mir im Kopf geblieben ist, ja, Europäische Union ist eine Marke, vielleicht aber in Zukunft ist es eine Europäische Union, die nicht unbedingt europäisch sein wird in ferner Zukunft. Und das ist eine ganz wichtige Aussage, egal ob sie politisch heute Realität ist oder nicht, die auf Werte begründet ist. Und sie hat etwas erreicht, was beabsichtigt ist und was sofort gewirkt hat. Sie hat Donald Trump geärgert. Ja, hat sofort reagiert. Sofort. Und das war sicherlich eine beabsichtigte Strategie, um zu zeigen, wir sind mächtig. Ja. Wir werden uns unsere Partner suchen, egal wo sie in der Welt sind, wenn sie unsere Werte teilen und uns nicht beeinflussen lassen von Donald Trump, schon mal gar nicht. Ich glaube, das war eine sehr wirkungsvolle Rede und das wirkt wahrscheinlich nach außen auch sehr positiv.
5: Das ist gut, dass du das sagst. Sie hat zumindest eine große Perspektive aufgemacht und ich kann das nur bestätigen. Im Saal unglaublich viele Influencer. Manche saßen direkt vor mir und ich habe wirklich geschmunzelt, hatten Zettel auf den Knien liegen und haben Bullshit-Bingo sozusagen gespielt. Ne? Also übersetzten die so, Theo hatten so einen großen Quadraten mit Buzzwords und haben abgehakt, wenn die von der Leyen genannt wurde, wer zuerst fertig wird. Also die hatten auch Spaß, aber sie haben auch ihren Job gemacht und haben quasi diese Botschaften in die sozialen Medien getragen.
6: Es wurde auch sehr auf Emotionalität geachtet. Also der Feuerwehrmann, dessen Angehörige da waren, ein dänischer Feuerwehrmann, der in Griechenland ums Leben gekommen ist und seine Angehörigen, seine Hinterbliebenen durften im Publikum sein. Und da gab es ja noch so 3-4 emotionale Momente. Ja. Das ist ja bewusst gesetzt. Es gab auch Displays an der großen Leinwand. Und das ist schon keine Rede, die einfach nur vorgetragen wird.
4: 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Achtung, Falschfahrer auf der A70 Bamberg Richtung Schweinfurt-Werneck. Zwischen Schonungen und Dreieck Schweinfurt-Werneck kommt Ihnen ein Falschfahrer entgegen. Fahren Sie äußerst rechts und überholen Sie nicht. Das betrifft die A70 Bamberg Richtung Schweinfurt-Werneck. Zwischen Schonungen und Dreieck Schweinfurt-Werneck ist ein Falschfahrer unterwegs. Äußerste Vorsicht in beiden Richtungen.
11: Kultur.
4: Anja Rosenow-Sotthoff hat 2 neue Empfehlungen aus den Mediatheken, einen Spielfilm und eine Serie, nämlich eine deutsche Produktion, bei der eine junge Mutter an gleich 2 verschiedenen Fronten zu kämpfen hat.
12: Teri hat ihr Medizinstudium im Ausland abgebrochen und ist mit ihrer todkranken Tochter Luca nach Deutschland zurückgekehrt. Dort hofft sie auf eine neue Therapie, die Luca heilt. Ihr Job als Putzfrau hält sie gerade so über Wasser. Dann wird Teri während einer Schicht Zeugin eines Mordes, was ihr Leben dramatisch verändert.
13: Na, schau mal einer an.
14: Ich bin nur die Putzfrau. Ich kann euch helfen. Ich kann das sauber machen. Bevor das Blut in den Boden sickert. Dann kann euch niemand nachweisen, was hier passiert ist. Aber es muss schnell gehen, wenn ihr nicht wollt, dass man euch was nachweisen kann.
12: Teri begibt sich mit diesem Angebot in Teufels Küche. Denn die Täter haben nicht vor, sie einfach so gehen zu lassen.
14: Was willst du noch von mir?
13: Dass du weiter für mich arbeitest. Du machst deinen Job. Dem hast du gut. Deshalb bezahle ich dich. Das ist dein Lohn für gestern Abend? Und das ist dein Prepaid-Handy. Ich möchte, dass du immer auf Abruf bist.
12: In dem 6-teiligen Krimidrama Serial Cleaner gerät Teri, gespielt von Eileen Tetzel, immer tiefer in die kriminelle Unterwelt. Und plötzlich stehen 2 Leben auf dem Spiel, das ihrer Tochter und ihr eigenes. Die Serie ist für 1 Jahr im ZDF-Streaming-Portal zu sehen. Weniger brutal, aber nicht unbedingt leichter, geht es im österreichischen Spielfilm Rickerl zu. Der auf wienerisch gedrehte Film mit deutschen Untertiteln ist ein melancholischer Blick auf eine gescheiterte Künstlerseele. Rickerl alias Erich Boacek will als Singer-Songwriter durchstarten, was ihm aber nicht gelingt. Gelegenheitsjobs behält er nicht lang und bei seinem zwielichtigen Musikmanager ist auch nicht viel zu holen.
11: Charlie, wie schaut's aus? Geht was mit einem Vorschuss oder nicht?
15: Geh, ehrlich, bitte. Du kriegst ein Geld, wenn ein Geld einer kommt. Das ist der Deal.
12: So tingelt Rickerl für ein bisschen Trinkgeld durch die Wiener Kneipenszene, raucht, säuft und lässt sich gehen. Als ihm droht, seinen kleinen Sohn zu verlieren, wacht er endlich auf. Das sehenswerte Sozialdrama Rickerl, Musik ist höchstens ein Hobby, ist bis Mitte Dezember in der ARD-Mediathek zu sehen.
4: Das waren Tipps von Anja Rosenow-Sottorf. 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
0: Es ist 23 Uhr. 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
23: Die Nachrichten mit Marion Meinker. Guten Abend. Der Bauernverband hat den neuerlichen Tankrabatt begrüßt. Auch der Bundesverband Spedition und Logistik freut sich, spricht aber gleichzeitig von einem Tropfen auf den heißen Stein. Denn der Tankrabatt gilt nur bis Ende des Jahres. Markus Preis, WDR Berlin.
24: Der Tankrabatt, der kostet den Staat rund 800 Millionen Euro im Monat, weil man den Sprit derzeit nur für alle billiger machen kann. Und da rächt sich jetzt auch die Tatenlosigkeit der vergangenen Jahre, weil es kein System gibt, Geld zielgerichtet nur denen zu geben, die es wirklich brauchen. Es gibt kein flächendeckendes Auszahlungssystem. Das war schon zu Beginn des Ukraine-Kriegs so, das war zu Beginn des Iran-Kriegs so.
23: US-Präsident Trump hat seine Drohung wahrgemacht und den Sendern CNN und MS Now sowie dem Nachrichtenportal Politico den Zugang zum Weißen Haus verwehrt. Ralf Borchert, WDR Washington.
25: Die betroffenen Medien sehen darin einen Verstoß gegen die in der US-Verfassung garantierte Meinungs- und Pressefreiheit. Sie wollen gegen Trumps Schritt gerichtlich vorgehen. Der Präsident bezeichnet zahlreiche Medien, die kritisch über ihn berichten, regelmäßig als Fake News. Immer wieder auch wörtlich als Feinde des Volkes. Politico berichtet, der Präsident habe die jetzige Entscheidung im Alleingang getroffen und damit auch eigene engste Mitarbeiter überrascht.
23: Und auch da

0: Zügen durch alle Teile der Kleinstadt. Junge Menschen wollten damit zeigen, dass man etwas auf die Beine stellen kann, um eine gute Zeit zu haben, auch in kleinen Orten. Dazu Organisatorin Sophia.
1: Daher kommt auch der Name. Niheimmarsch ist ganz bewusst mit einem M geschrieben. Weil es ist halt auch so ein bisschen, jetzt nett gesagt, Arsch der Welt.
0: Anmelden konnte man sich für 30 oder 50 Kilometer. Alle 10 Kilometer gab es Verpflegung. Und das Wetter in Nordrhein-Westfalen. Nach Mitternacht etwas Regen, Abkühlung auf 17 bis 11 Grad. Morgen wird es von Norden her trockener, es weht ein kräftiger Wind. Höchsttemperaturen in Lüdenscheid bei 18 Grad, Solingen bei 19 und in Aachen bei 20 Grad. Das war WDR aktuell.
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3: Zunächst mit der Entwarnung für die A70 Bamberg Richtung Schweinfurt-Werneck. Kein Falschfahrer mehr zwischen Schonungen und Dreieck Schweinfurt-Werneck. Die A1 Hamburg Richtung Bremen ist zwischen Hamburg-Stillhorn und Harburg wegen Brückenarbeiten bis Montag früh gesperrt. Die Umleitung führt über die U76. A8 Karlsruhe Richtung Stuttgart ist zwischen Pforzheim Süd und Heimsheim wegen einer Fahrbahnerneuerung bis Montag früh gesperrt. Die letzte freie Ausfahrt ist Pforzheim Nord. Dort bitte nur der Umleitung U9 und nicht dem Navi folgen. Jetzt die A40 Essen Richtung Dortmund ist zwischen Dreieck Bochum West und Bochum Zentrum wegen Bauarbeiten bis nächste Woche Freitag gesperrt. Autobahn 44 Dortmund Richtung Kassel. Die Strecke ist zwischen Marsberg und Diemelstadt wegen Bauarbeiten bis Montag früh gesperrt. Autobahn 46 Hemer Richtung Hagen ist zwischen Iserlohn-Seilersee und Iserlohn-Zentrum bis Montag gesperrt. Auch hier sind Bauarbeiten der Grund. Auf der A81 Heilbronn Richtung Stuttgart ist der Engelberg-Tunnel wegen Bauarbeiten in beiden Richtungen bis ca. 5 Uhr gesperrt. Die A93 Weiden Richtung Regensburg ist zwischen Pfreimd und Nabburg wegen Brückenarbeiten in beiden Richtungen bis ca. 6 Uhr gesperrt. Und eine Meldung noch von der A215 Neumünster Richtung Kiel ist zwischen Kreuz Kiel West und Kiel Mitte wegen Bauarbeiten bis Montag früh gesperrt. Kommen Sie gut an Ihr Ziel.
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3: Die kommt von NDR Info in Hamburg. Mein Name ist Philipp Kaver. Willkommen. Ein Brocken Eis, so hatte US-Präsident Trump Grönland noch Anfang des Jahres genannt. Doch dieser Brocken Eis steht weiterhin im Fokus geopolitischer Bestrebungen. Wegen der militärstrategischen Lage, der seltenen Erden, aber auch wegen neuer Schiffsrouten, die der Klimawandel tragischerweise möglich macht. Jetzt also soll es eine Einigung der USA, Dänemarks und Grönlands auf ein neues Militärabkommen geben. Das sorgt für positive Reaktionen auf beiden Seiten des Atlantiks. Der Vertrag soll nächste Woche am Rande der UN-Generalversammlung in New York unterzeichnet werden. Über Details ist allerdings noch wenig bekannt, wie Mats Nicholson aus dem ARD-Studio für Skandinavien berichtet.
4: Viele offene Fragen, wenige Details. Und deshalb sind es vorsichtige Töne, die aus Grönland und Dänemark kommen. Truls Lund Poulsen war bis Juni dänischer Verteidigungsminister und Teil der Verhandlungsgruppe. Es gibt keinen Grund, die Champagnerkorken knallen zu lassen. Es gibt erst ein Abkommen, wenn es unterschrieben ist. Wir sollten die nächsten Tage abwarten. Aber es macht mich zufrieden, dass ein Abkommen in Sicht ist. Was aber bekommen die USA mit einer neuen Vereinbarung? Seit 1951 gilt die aktuelle, die den USA bereits erlaubt, mehrere Militärbasen zu betreiben. Trotzdem gibt es zurzeit nur eine. Der Wissenschaftler Ulrik Pramgard vom Dänischen Institut für internationale Studien ist gespannt, was in einer neuen Fassung stehen soll. Ich werde besonders darauf achten, ob die Vereinbarung wirklich für immer gelten soll, wie von Donald Trump behauptet. Das aktuelle Abkommen kann man so interpretieren, dass es nur gültig ist, solange die NATO existiert. Außerdem wird interessant, was genau die USA außerhalb der bereits bestehenden Militärbasis dürfen. Und es klingt so, als ob Investitionen überwacht werden sollen, anders als bisher. Trump hatte auf seiner Plattform Truth Social unter anderem geschrieben, dass Gegner der USA keine Investitionen auf der rohstoffreichen Insel tätigen dürften. Von grönländischer und dänischer Seite gibt es kaum Details. Dänemarks Ministerpräsidentin Mette Frederiksen teilte mit, ein gutes Abkommen zeichne sich ab und betont, dass die Souveränität des Königreichs und

0: das Selbstbestimmungsrecht des grönländischen Volkes gewahrt werden. Auch in der grönländischen Hauptstadt Nuuk ist die Stimmung zurückhaltend, als der dänische Rundfunk die Menschen zu dem von Trump verkündeten Abkommen befragt. Die USA sollten nicht für die Sicherheit Grönlands verantwortlich sein. Wir sind mit den Dänen aufgewachsen und werden an ihrer Seite bleiben. Solange sie uns in Ruhe lassen, sehe ich keine Probleme. Mehr als ein wenig Handel sollten wir nicht erlauben. Lebt wohl, USA. Den USA geht es doch nur ums Geld. Zu präsent sind Trumps Drohungen bei den Menschen. Er wolle Grönland kaufen oder zur Not mit militärischer Stärke die Kontrolle gewinnen. Im Januar beim Weltwirtschaftsforum in Davos klang Deal-Spezialist Trump dann so. Wir bekommen wahrscheinlich nichts, bis ich sage, dass wir außergewöhnliche Kräfte einsetzen. Wir wären unaufhaltsam, aber ich werde es nicht tun. Und jetzt feiert Trump den Deal. Doris Jakobsen-Jensen beobachtet den Verhandlungsprozess als Vizevorsitzende der grönländischen Siumut-Partei. Es ist wichtig, dass wir unser Parlament und unsere Verwaltung behalten und dass Grönland eines Tages unabhängig werden kann und darüber die Menschen Grönlands entscheiden können. Noch sind viele Fragen offen, was ein neues Abkommen für Grönland, Dänemark, die USA und die NATO bedeuten würde. Dänemarks Außenminister Lokke Rasmussen ist zumindest vorsichtig optimistisch. Die kommende Woche könne eine gute Woche werden, schrieb er in den sozialen Medien.
1: Der Konflikt um Grönland hatte sich auch für die NATO und das Verhältnis der EU zu den USA zur Belastungsprobe entwickelt. Nun also zeichnet sich eine Einigung ab zwischen den USA, Dänemark und Grönland. Und jede Seite verbucht das für sich als Erfolg. Nach der dänischen hat sich auch die grönländische Regierung erleichtert über die Entschärfung des Konflikts mit US-Präsident Trump um den Status der Arktisinsel gezeigt. Laut Trump sieht die Einigung vor, dass die USA ihre Militärpräsenz auf Grönland verstärken, die Insel jedoch unter dänischer Kontrolle bleibt. Während der Dauerstreit, der die NATO vor eine Zerreißprobe gestellt hatte, also vom Tisch sein könnte, schürte der US-Präsident daheim einen anderen. Seinen Krieg mit den Medien. Er drohte unter anderem CNN nicht mehr aus dem Weißen Haus berichten zu dürfen und ließ dieser Drohung inzwischen auch Taten folgen, wie Ralf Borchert aus Washington berichtet.
2: Es ist eine neue Eskalationsstufe in Donald Trumps Dauerfehde mit kritischen Medien. Der Präsident kündigte zunächst auf seiner Online-Plattform Truth Social an, den weltweit bekannten Nachrichtensender CNN aus dem Weißen Haus zu verbannen, außerdem den Fernsehsender MS Now, der früher MSNBC hieß, und das Newsportal Politico, das zum deutschen Axel Springer-Konzern gehört. Trump drohte, weitere Medien, die seiner Ansicht nach Falschinformationen verbreiten, würden folgen. Kurz darauf ergänzte er im Oval Office:
3: I don't want him in my office, I don't want him here.
2: Ich will sie nicht mehr in meinem Büro haben. Ich will sie nicht hier haben. Ich würde sagen, der Ausschluss sollte so weit reichen wie möglich. Eine Reporterin der Nachrichtenagentur Bloomberg fragte Trump, ob er die Presse einschüchtern und hindern wolle, ihre Arbeit zu tun. Nein, nein, antwortete Trump. Ich mag unehrliche Presse nicht, wie Sie. Ich finde sie furchtbar.
3: I think you're terrible.
2: Die betroffenen Medien wollen gegen Trumps Schritt gerichtlich vorgehen. Sie sehen darin einen Verstoß gegen die in der US-Verfassung garantierte Meinungs- und Pressefreiheit. CNN erklärte in einer schriftlichen Stellungnahme, die Berichterstattung des Senders sei fair und präzise und durch die US-Verfassung geschützt. Trump hatte schon zu Beginn seiner Amtszeit AP, die wichtigste Nachrichtenagentur der USA, von Pressekonferenzen im Oval Office und von Mitflügen in der Präsidentenmaschine Air Force One ausgeschlossen. Die Agentur hatte sich geweigert, den Golf von Mexiko, wie von Trump gewünscht, in Golf von Amerika umzubenennen. AP hat geklagt, das Gerichtsverfahren ist immer noch nicht abgeschlossen. Der demokratische Senator Chris Coons aus Delaware betonte bei CNN, Trumps Vorgehen habe Methode. Anstatt ihre Zeit und Ressourcen darauf zu konzentrieren, umfassend zu berichten, was passiert, sei es über das äußerst wichtige Gipfeltreffen mit Chinas Präsident Xi nächste Woche oder den dringenden Umgang mit den Risiken künstlicher Intelligenz oder nur den Anstieg der Benzinpreise, müssen die betroffenen Medien Geld und Zeit aufwenden, Gerichtsverfahren anzustrengen, damit der Präsident den ersten Zusatz zur Verfassung respektiert.
4: to make sure the president respects the First Amendment to the Constitution.
2: Der Historiker Tim Naftali, Professor an der New York University, sagte CNN, auch frühere US-Präsidenten hätten sich über die Presse geärgert. Aber Trumps Verhalten sei einmalig. Es erinnere an angeschlagene Demokratien und autokratische Systeme.
5: We're not there. We're not in an authoritarian regime. We have a Supreme Court and occasionally we have a Congress.
2: Noch sind wir nicht so weit, in einem autoritären Regime zu leben. Wir haben noch einen obersten Gerichtshof, manchmal auch noch einen Kongress, der handelt. Aber das Problem ist, dass wir einen Präsidenten haben, dessen Stil an autoritäre Regime längst vergangener Zeiten erinnert.
1: Der US-Präsident will weitere Medien also aus dem Weißen Haus verbannen. Der macht das zu einem Zeitpunkt, an dem seine Zustimmungswerte im Keller sind, was Folgen haben könnte. Am 3. November finden die wichtigen Zwischenwahlen zum US-Kongress statt, die nach der Hälfte der Amtszeit des Präsidenten abgehalten werden. Donald Trumps Partei, die Republikaner, müssen dabei um ihre Mehrheiten in beiden Parlamentskammern fürchten. Sollten die Demokraten gewinnen, wollen diese zahlreiche Vorhaben des Präsidenten blockieren und ein weiteres Amtsenthebungsverfahren einleiten. Die vorzeitige Stimmabgabe hat bereits begonnen, berichtet Samuel Jakesch.
6: Seit Freitag können Wählerinnen und Wähler in einigen US-Bundesstaaten bereits ihre Stimme für die anstehenden Parlamentswahlen persönlich abgeben, wenn sie nicht bis zum eigentlichen Wahltermin warten möchten. Unter anderem in Virginia, Idaho und Minnesota haben dafür spezielle Wahlbüros geöffnet. Weitere Bundesstaaten folgen in den nächsten Wochen, bis die landesweiten Parlamentswahlen in den USA am 3. November enden. Die sogenannten Zwischenwahlen in den Vereinigten Staaten entscheiden darüber, ob die Republikanische Partei von Präsident Donald Trump ihre knappe Mehrheit in beiden Parlamentskammern des Kongresses in Washington verteidigen kann. Eine Stimmmehrheit im Repräsentantenhaus und im Senat ist wichtig für den Präsidenten, um seine Politik in Gesetze gießen und finanzieren zu können. US-Präsident Trump hatte mehrfach versucht, die nun bereits begonnenen Wahlen vorab zu diskreditieren oder ihre Regeln zu verändern. Etwa indem er Wahlkreise neu zuschneiden oder Wählerverzeichnisse überprüfen ließ. Auch die Voraussetzungen zur Teilnahme an der Briefwahl sind noch Gegenstand von laufenden Gerichtsverfahren. Ihre Einflussnahme auf die Wahlen in den Bundesstaaten begründet die Regierung Trump mit der Behauptung, in den USA würden seit Jahren auch Nicht-Wahlberechtigte im großen Stil Stimmen abgeben. Unabhängige Belege dafür gibt es nicht.
1: Für die US-Zwischenwahlen hat die vorzeitige Stimmabgabe begonnen, soweit der Bericht von Samuel Jakesch. Es ist jetzt 23.15 Uhr.
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1: Die Infonacht kurz vor einem wichtigen Wahlsonntag. Sowohl in Berlin als auch in Mecklenburg-Vorpommern wird morgen gewählt. In Berlin das neue Abgeordnetenhaus, in Mecklenburg-Vorpommern ein neuer Landtag. Zunächst schauen wir in die Hauptstadt. Dort können rund 2,5 Millionen Wahlberechtigte bestimmen, welche Parteien in ihrem Landesparlament sitzen. Und sie können bestimmen, ob mit Elif Eralp erstmals eine Linke den Bürgermeisterposten erringt. Sabine Müller blickt zurück auf den Wahlkampf in Berlin.
8: Es gab genug Drama für zwei Wahlkämpfe und hitzig wurde es nicht erst in der Schlussphase. Der Wahlkampf war schon früh eingeläutet, seit nach dem großen Stromausfall im Januar immer klarer wurde, dass der regierende Bürgermeister und CDU-Spitzenkandidat Kai Wegner über sein Krisenmanagement gelogen hatte. Und dass nicht nur er persönlich gefährlich angeschlagen ist, sondern auch seine Partei. Am 10. Juli werden die Karten neu gemischt. Wegner tritt als Spitzenkandidat zurück.
9: Wenn ich feststelle, dass ich mit den Themen, die entscheidend sind für die Menschen, nicht mehr durchdringe, dann muss es Konsequenzen geben.
8: Wegners Nachfolger, Finanzsenator Stefan Evers, ist noch dabei, sich zu profilieren, als am 25. Juli ein Terroranschlag auf den Christopher Street Day die Stadt erschüttert. Evers präsentiert sich als Law and Order-Mann und Kämpfer gegen Extremisten aller Couleur.
10: Berlin, diese Stadt der Freiheit, darf nicht in die Hände von Extremisten, von extremen politischen Parteien fallen.
8: Neben der AfD hat die CDU dabei vor allem die Linke im Visier, mit der sie sich in den Umfragen ein Kopf-an-Kopf-Rennen um Platz 1 liefert. Linken-Spitzenkandidatin Elif Eralp, die als erste Frau mit Migrationshintergrund ins Rote Rathaus will und verspricht, große Wohnungskonzerne zu vergesellschaften, nimmt die Kampfansager an.
11: Unsere Vision von einem bezahlbaren Berlin, von einem Zusammenhalt, davon, dass wir nicht mehr gegeneinander ausgespielt werden, diese Vision, die ist viel, viel stärker.
8: Dass der Berliner Wahlkampf oft wie ein CDU-Linken-Zweikampf wirkt, liegt auch daran, dass Mitbewerber eher zurückhaltend sind. Der grüne Spitzenkandidat Werner Graf sieht sich als ausgleichenden Moderator.
12: Diese Polarisierung, die vorangekommen ist, wo die anderen nur noch gestritten haben, gar nicht mehr miteinander gesprochen haben, mir macht das Sorgen um unsere Demokratie.
8: AfD-Spitzenkandidatin Christine Brinker ist kein Lautsprecher wie viele andere Frontleute der Partei. Und bei öffentlichen Auftritten klingt sie oft viel weniger radikal als ihr Wahlprogramm.
13: Berlin soll stark und sicher und sauber sein. Und wir wollen dafür sorgen, dass alle hier auch vernünftig wohnen können und sicher sich im öffentlichen Raum bewegen können.
8: Und dann erschüttert 11 Tage vor der Wahl noch ein politisches Beben die Hauptstadt. Gegen SPD-Spitzenkandidat Steffen Krach laufen Ermittlungen. Es geht um den Verdacht von Geheimnisverrat und Bestechung bei einem großen Immobilienprojekt.
14: Ich weise diesen Vorwurf mit aller Deutlichkeit zurück.
8: Für Krach gilt die Unschuldsvermutung. Aber für die ohnehin strauchelnde SPD ist die Sache ein Gau. Am Ende eines aufregenden Wahlkampfs gehen die Parteien in einen Endspurt, in dem noch alles möglich scheint. In der letzten Berlin-Trend-Umfrage der ARD lagen zwischen Platz 1 und Platz 4 gerade einmal 5 Prozentpunkte. Neben Linke und CDU können sich auch noch AfD und Grüne Hoffnungen machen, am Sonntag als Erste durchs Ziel zu gehen. Für die Parteien heißt das noch mehr als sonst Wahlkampf machen. Bis zur letzten Minute.
1: Sabine Müller aus Berlin. Mit mindestens so großer Spannung wird die Landtagswahl morgen in Mecklenburg-Vorpommern erwartet. Die amtierende SPD-Ministerpräsidentin Manuela Schwesig setzt als Frau gegen Blau im Endspurt alles auf das Duell mit der AfD. Caroline Kock über den Wahlkampfabschluss im nordöstlichsten deutschen Bundesland.
15: Mit Rückenwind ging SPD-Spitzenkandidatin Manuela Schwesig in den Wahlkampf-Endspurt. Aber zurücklehnen werde sie sich nicht.
16: Die Lage ist sehr ernst. Die AfD hat Chance, die Macht zu übernehmen. Und deshalb sage ich ganz klar, das Rennen ist offen. Das wird sehr, sehr knapp und es geht auch um jede Stimme.
15: Die AfD rechnet mit einem klaren Wahlsieg in Mecklenburg-Vorpommern. Die Stimmung beim Wahlkampfabschluss in Neubrandenburg war euphorisch. Neben dem AfD-Fraktionsvorsitzenden aus Sachsen-Anhalt, Ulrich Siegmund, waren auch die Spitzen der Bundespartei, Alice Weidel und Tino Chrupalla, angereist. Rund 900 Gäste waren im Saal. Laut Polizei demonstrierten ebenso viele Menschen gegen die Veranstaltung. Als Direktkandidat tritt Leif-Erik Holm in Schwerin gegen Manuela Schwesig an und will Ministerpräsident werden.
17: Und ich sage natürlich jedem, dass wir es schaffen können, weil es möglich ist. Alles ist möglich, hat Uli bewiesen. Und wir wollen das auch hier in Mecklenburg-Vorpommern. Es geht hier nicht um Umfragen, es geht um Wahlergebnisse.
15: Der bisherige SPD-Koalitionspartner Die Linke hat in den letzten Umfragen Prozentpunkte eingebüßt, womöglich zugunsten von Manuela Schwesig. Auch ihre Partei kämpfe bis zur letzten Minute um jede Stimme, sagte Spitzenkandidatin Simone Oldenburg auf dem Wahlkampfabschluss in Rostock.
18: Es ist ganz wichtig, links zu wählen, weil nämlich genau das Sozialste an der SPD ist hier ihr Koalitionspartner. Und gemeinsam schaffen wir das. Aber es ist ganz wichtig, wenn wir dabei sind, entscheidet das auch die Richtung. Und das entscheiden natürlich dann auch die Prozente. Je stärker die Linke, desto stärker das Soziale.
15: Auch für die Bündnisgrünen geht es in diesem polarisierten Wahlkampf um jede Stimme und um den Wiedereinzug in den Landtag. Spitzenkandidatin Claudia Müller will sie vor allem für Klimaschutz einsetzen, auch in der zukünftigen Landesregierung.
19: Die einzige mögliche Regierungsoption aktuell heißt eben Rot-Rot-Grün. Nach allen Umfragen, nach allen Berechnungen und ohne uns gibt es diese Option nicht. Und das muss man sehr, sehr deutlich sagen.
15: Die CDU verzichtete gänzlich auf eine Kundgebung. Mit den historisch niedrigen Umfragewerten habe das nichts zu tun, sagte der Spitzenkandidat Daniel Peters.
20: Wir haben den Wahlkampf begonnen mit Bürgerdialogen, mit Infoständen, aber vor allem auch mit Haustürwahlkampf. Wir wollen damit klar symbolisieren und signalisieren. Wir sind im Gespräch mit den Menschen, wir hören zu. Und so lassen wir den Wahlkampf an der Stelle auch enden.
15: Ein Zünglein an der Waage könnte auch das BSW werden. Als einzige Partei zeigt sie sich offen für eine zumindest inhaltliche Zusammenarbeit mit der AfD. Laut Umfragen würde sie den Einzug in den Landtag allerdings knapp verpassen.
1: Und den Ausgang der Wahlen sowohl in Mecklenburg-Vorpommern als auch in Berlin begleiten wir morgen Abend für Sie auch in der ARD-Infonacht ausführlich natürlich mit Analysen, Interviews, den jeweils neuesten Zahlen und Hintergründen. Rettet die Bienen, das war 2019 der Titel eines großen Volksbegehrens in Bayern. Fast 20.000 Menschen haben damals für mehr Naturschutz ihre Unterschrift abgegeben. Das Ganze wurde in ein Gesetz gegossen und dieses Gesetz wird jetzt zum ersten Mal erneuert. Naturschützer und Landwirte sind ja oft nicht einer Meinung, aber bei einer Maßnahme sind sie sich jetzt doch näher gekommen. Worum es geht, erzählt uns Rebecca Reinhardt.
0: Acker, Karpfenteich und dazwischen 10 Meter Grün. Um diesen Streifen geht es Landwirt Peter Köninger. Genauer gesagt um seine Breite.
21: Im Prinzip ist es ein relativ breiter Grünstreifen und der hat Relevanz fürs Pflanzenschutzanwendungsgesetz, wo ich dann verschiedene Vorgaben habe, bei verschiedenen Pflanzenschutzmitteln hier Abstand zu halten.
0: Was der Landwirt beschreibt, ist ein sogenannter Gewässerrandstreifen. Er soll Seen, Flüsse und Bäche vor möglichen Schadstoffen aus der Landwirtschaft schützen. Doch Gewässerrandstreifen ist nicht gleich Gewässerrandstreifen. Je nachdem, welche Art von Gewässer an ein Feld grenzt, greifen andere Vorschriften. Mal 5 Meter Randstreifen, dann sind es wieder 10, mal gemessen von der Wassermittellinie, mal von der Böschungsoberkante. Und die Hangneigung spielt dann auch noch eine Rolle. Wer kennt sich da noch aus im Regelungsdschungel?
21: Das ist ja genau die Schwierigkeit bei dieser ganzen Sache, Gewässerlandstreifen. Wir haben 90, 100 Regelungen, die bei Gewässerlandstreifen greifen. Das Wasserhaushaltsgesetz, das Bayerische Naturschutzgesetz, wir haben die Düngeverordnung, wir haben die Vorgaben in der Agrarförderung hier einzuhalten und alles spielt eigentlich bei uns rein und deshalb sind diese Vorgaben sehr unübersichtlich.
0: Das findet der Landesbund für Vogel- und Naturschutz auch. Referentin Franziska Wenger ist heute zu Besuch auf dem Acker.
21: Hallo, willkommen hier in Greben in unserer Flur.
0: Beim Thema Gewässerrandstreifen ist Ihnen etwas Seltenes gelungen. Ein Schulterschluss zwischen Naturschützern und Landwirten. Gemeinsam haben Sie eine Forderung für das neue Naturschutzgesetz eingereicht. One size fits all. Nur 5 Meter breite Gewässerrandstreifen, dafür aber überall ab Böschungsoberkante.
22: Weil wir der Ansicht sind, dass es eine Win-Win-Situation ist. Die Landwirte profitieren dadurch, dass es einfacher wird und der Naturschutz profitiert durch einen besseren Schutz der Gewässer.
0: Weil durch diesen Vorschlag auch dort Randstreifen entstünden, wo vorher keine waren. Doch bisher taucht die gemeinsame Forderung im Entwurf für das neue Naturschutzgesetz nicht auf. Vom Umweltministerium heißt es lediglich, die im Rahmen eines Gesetzgebungsverfahrens eingehenden Stellungnahmen würden geprüft und bewertet. Also doch alles umsonst?
22: Wir sind enttäuscht darüber,
0: sagt Franziska Wenger vom Vogelschutzbund und fügt hinzu, man bleibe trotzdem im regen Austausch mit dem Bauernverband. Und was sagt Landwirt und Bauernverbandsfunktionär Peter Köninger dazu?
21: Ja, ich glaube, wie sage ich es immer so schön, 3 Tropfen Regen sind kein Landregen. Wenn man jetzt eine Maßnahme miteinander unterstützt, weil man von ähnlichen Positionen kommt, aber trotzdem sind wir bei anderen Themen dieses Naturschutzgesetzes sehr weit auseinander.
0: Doch dass es Schnittmengen gibt zwischen Landwirten und Naturschützern, das zeigt das Beispiel Gewässerrandstreifen dann schon. Und noch hat das Ministerium auch nicht entschieden, ob die gemeinsame Forderung doch aufgenommen wird ins neue Naturschutzgesetz. Viel Zeit lassen darf sich die Staatsregierung aber nicht. Bereits ab kommendem Jahr soll es gelten.
1: Rebecca Reinhardt über einen bayerischen Schulterschluss von Bauern und Naturschützern beim Thema Gewässerrandstreifen.
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23: Mit Ben Wozny und dem Topspiel der Fußball-Bundesliga. Dortmund besiegt Stuttgart mit 1:0 und grüßt in der Tabelle von ganz oben. Jens-Jörg Rieck.
24: Der BVB ist die Nummer 1 der Fußball-Bundesliga. In einem umkämpften Topspiel mit wenig Torraumszenen in der ersten Halbzeit reichte ein Treffer. Der fiel in der 70. Minute. Maximilian Bayer nach Vorarbeit des gerade eingewechselten Bellingham. Mit dem Tor des Tages aus Nahdistanz überwindet der Bredlo. Damit gewinnt der BVB, setzt seine Serie fort. Jetzt 6 Siege in Serie in der Fußball-Bundesliga 4. Und zum ersten Mal seit Mai 2023 wieder die Nummer 1 in der aktuellen Tabelle der Fußball-Bundesliga.
23: Bereits zuvor hat der HSV ein ersehntes Erfolgserlebnis gefeiert. Die Hamburger hatten es nach dem Horrorsaisonstart mit 0 Punkten, 0 Toren und 12 Gegentreffern auch bitter nötig. Nun gab es den ersten Sieg, 2:1 gegen Köln. HSV-Torhüter Heuer Fernandes betont Freude und Zusammenhalt.
25: Ja, die Freude ist einfach riesig, gerade einfach, weil wir über 3 Punkte uns jetzt unterhalten und einfach als Sieger vom Platz gehen. Wenn du so in eine Saison kommst, dann macht das schon was mit dir, aber das ist dann halt der Zusammenhalt, der im Verein steckt.
23: Was für ein Spiel. Diesen Satz kennt man aus dem Fußball, manchmal inflationär verwendet, trifft er auf Werder gegen Augsburg aber tatsächlich zu. Bremen macht aus einem 0:2 ein 3:2. Was für ein Spiel. Olaf Ratje.
2: Es war ein echtes Fußballmärchen, wie es selbst das Bremer Weserstadion selten erlebt hat. In der Nachspielzeit trifft der eingewechselte Mitchell Weiser und erzielt doch noch das 3:2 für Werder. Ausgerechnet Weiser, der 16 Monate aufgrund eines Kreuzbandrisses gefehlt hatte, dreht in seinem ersten Heimeinsatz also die Partie. Der emotionale Höhepunkt in einem aus Bremer Sicht mehr als erinnerungswürdigen Spiel. Zuvor hatte bereits Rückkehrer Niklas Füllkrug unter lautem Jubel der 40.000 zum Ausgleich nach 0:2 Rückstand getroffen. Werder gewinnt damit erstmals seit 15 Jahren die ersten beiden Heimspiele einer Bundesliga-Saison und geht mit ordentlich Rückenwind in die dreiwöchige Länderspielpause.
23: In der zweiten Liga gibt es nicht nur ein Ergebnis vom späten Samstagabend, Hertha schlägt Dresden auswärts 2:1, sondern auch einen neuen Trainer. Hannover 96 holt Sandro Wagner an die Leine und damit auch den groß gehandelten Favoriten. Tom Gernke mit den Details.
3: Hannover 96 ist ein Club mit Wucht und einem erfolgshungrigen Umfeld. So wird Neutrainer Sandro Wagner in der offiziellen Pressemitteilung zitiert. Er sei davon überzeugt, mit der richtigen Energie sehr viel Gutes zu bewegen. Auch Hannovers Geschäftsführer Jonas Boll zeigte sich hoch erfreut. Wagner sei ein Typ, der akribisch arbeite und für die neue Aufgabe brennt. Der 38-Jährige unterschreibt einen Vertrag bis Sommer 2028 und wird schon am kommenden Montag zum ersten Mal das Training leiten. Als Spieler bestritt Wagner 180 Bundesligaspiele, war anschließend unter anderem in Unterhaching und dann beim DFB als Co-Trainer von Julian Nagelsmann tätig. Zuletzt arbeitete er in Augsburg, wo er Anfang Dezember nach nur 10 Punkten aus den ersten 12 Ligaspielen entlassen wurde.
23: Und zum Schluss noch zum Tennis. Der frische US Open-Sieger Alexander Zverev hat seine Pflichtaufgabe im Davis Cup gegen Kroatien souverän erfüllt. Der zweifache Grand Slam-Sieger gewann im westfälischen Halle gegen Matej Dodik in 2 Sätzen. Weil Daniel Altmaier danach aber gegen die kroatische Nummer 1 Dino Prismic verlor, steht es nach dem ersten Tag nur 1:1.
1: Und das war der Sport mit Ben Wozny. Immer höhere Spritpreise und scharfe Kritik deswegen an der EU-Kommission. Die Kritik kommt von Finanzminister Klingbeil. Er fordert eine Übergewinnsteuer für Ölkonzerne auf EU-Ebene. Doch Brüssel zeigt wenig Interesse daran. Unser Thema nach den Nachrichten jetzt um 11:30.

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1: Um 23.30 Uhr mit Wolfgang Berger. Die deutsche Mineralölwirtschaft sieht den geplanten Spritpreisdeckel kritisch. Der Verband Fuels und Energie erklärte, eine staatliche Preisregulierung sei in Deutschland mit seinen 14.000 Tankstellen hochkomplex und mit erheblicher Bürokratie verbunden. Das unterscheide den deutschen Markt von den überschaubaren Märkten in Belgien und Luxemburg. Diese waren von der Bundesregierung als Vorbild genannt worden. Außerdem warnt der Verband, falls eine preisliche Obergrenze für Benzin und Diesel zu niedrig angesetzt werde, gefährde das im schlimmsten Fall die Versorgungssicherheit. Die Bundesregierung hatte angekündigt, den Spritpreisdeckel spätestens zum Jahreswechsel einzuführen. Sie wolle dazu das Gespräch mit der Industrie suchen. Der Generalinspekteur der Bundeswehr Breuer wird neuer Vorsitzender des NATO-Militärausschusses. Die nationalen Militärvertreter des Bündnisses stimmten bei einem Treffen in Kopenhagen für den 61-Jährigen. Aus Brüssel Andreas Meyer-Feist.
2: Breuer wird in seinem neuen Amt der wichtigste militärische Berater von NATO-Generalsekretär Mark Rutte sein. Der letzte Deutsche in diesem Amt war General Harald Kujat von 2002 bis 2005. Kujat war wie Breuer vorher Generalinspekteur der Bundeswehr. Die Wahl Breuers dürfte die Rolle Deutschlands in der NATO stärken. Das spiegeln auch die deutschen Verteidigungsausgaben wider, die in Europa an erster Stelle liegen.
1: Der Iran hat erneut ein Ende des Krieges mit den USA in Aussicht gestellt und Bedingungen dafür an die US-Regierung übermittelt. Grundlage soll das im Juni mit den USA abgeschlossene Rahmenabkommen sein, sagte der oberste Sicherheitskoordinator Rezai dem Sender Al Jazeera. Zu den Forderungen zählten ein Ende der Kämpfe an allen Fronten, das Freigeben eingefrorener iranischer Gelder und ein Ende der US-Seeblockade. Außerdem will Teheran, dass der Krieg zwischen Saudi-Arabien und dem Jemen beendet wird. Die französische Rechtspopulistin Le Pen ist auf Distanz zur russischen Regierung gegangen. Gemeinsam mit dem Parteichef des Rassemblement National, Bardella, veröffentlichte Le Pen eine entsprechende Erklärung. Darin heißt es, Moskau dürfe nicht darauf hoffen, durch Einschüchterungen oder Drohungen die Politik Frankreichs zu diktieren. Le Pens Rivalen im Rennen um die Präsidentschaft werfen ihr immer wieder eine Nähe zu Russlands Präsident Putin vor. Das Wetter in Deutschland. Nachts südlich von Mosel und Main nur wenige Wolken, sonst bewölkt und Regen möglich. Tiefstwerte 17 bis 7 Grad. Morgen ganz im Süden freundlich. Im Norden Auflockerungen, aber in Küstennähe kräftige Schauer. Dazwischen häufig Regen. Höchstwerte 17 bis 27 Grad. Am Montag im Nordosten leicht wechselhaft, im Südwesten heiter bis wolkig, 14 bis 23 Grad. Am Dienstag teils trüb, im Südwesten und Nordosten mehr Sonne bei 14 bis 24 Grad. Das waren die Nachrichten.
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3: Unser Blick auf die Straßen, der beginnt auf der A1 Hamburg Richtung Bremen. Die ist zwischen Hamburg-Stillhorn und Harburg wegen Brückenarbeiten bis Montag früh gesperrt. Die Umleitung führt sie über die U76. A1 Euskirchen Richtung Blankenheim ist zwischen Nettersheim und Blankenheim nach einem Unfall zurzeit gesperrt. Die A8 Karlsruhe Richtung Stuttgart ist zwischen Pforzheim Süd und Heimsheim wegen einer Fahrbahnerneuerung bis Montag früh gesperrt. Die letzte freie Ausfahrt ist Pforzheim Nord. Dort bitte nur der Umleitung U9 und nicht dem Navi folgen. Autobahn 40 Essen Richtung Dortmund ist zwischen Dreieck Bochum West und Bochum Zentrum wegen Bauarbeiten bis nächste Woche Freitag gesperrt. Jetzt die A44 Dortmund Richtung Kassel. Hier ist die Strecke zwischen Marsberg und Diemelstadt wegen Bauarbeiten bis Montag früh gesperrt. A46 Hemer Richtung Hagen zwischen Iserlohn-Seilersee und Iserlohn-Zentrum ist wegen Bauarbeiten bis Montag gesperrt. Auf der A81 Heilbronn Richtung Stuttgart ist der Engelberg-Tunnel wegen Bauarbeiten gesperrt und das in beiden Richtungen und noch bis 5 Uhr früh. Die A93 Weiden Richtung Regensburg ist zwischen Pfreimd und Nabburg wegen Brückenarbeiten in beiden Richtungen bis ca. 6 Uhr gesperrt. Letzte Meldung von der A215 Neumünster Richtung Kiel. Die ist zwischen Kreuz Kiel West und Kiel Mitte wegen Bauarbeiten bis Montag früh gesperrt.
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3: mit Philipp Kaber. Es war ein Routinetreffen, diesmal auf Einladung Irlands. In Dublin saßen die Finanzministerinnen und Minister der EU 2 Tage lang zusammen. Es ging um die wirtschaftlichen Folgen der angespannten internationalen Lage, vor allem im Nahen Osten. Und damit ging es auch um eine Entwicklung, die diese Woche für viele Schlagzeilen gesorgt hat. Die wieder stark gestiegenen Spritpreise. In Deutschland haben sich Bund und Länder ja darauf verständigt, Bürger sowie Unternehmen ab Oktober mit einem neuen Tankrabatt zu entlasten. Dazu soll die Energiesteuer auf Benzin und Diesel bis Jahresende um 14 Cent je Liter gesenkt werden. Zusammen mit der Umsatzsteuer ergibt das eine Entlastung von 17 Cent pro Liter. Bund und Länder stellen dafür rund 2,5 Milliarden Euro bereit. Neben dem Tankrabatt ist spätestens ab Januar 2027 auch ein vorübergehender Spritpreisdeckel geplant. Sarah Lopez hat das Treffen in Dublin verfolgt.
4: Beim Treffen der EU-Finanzminister in Dublin gab es ein ganz großes Thema.
5: Dass auf europäischer Ebene eine Übergewinnsteuer ermöglicht werden sollte.
6: Whether or not there are now in this situation windfall profits for energy companies.
7: Das ist aber auch die Übergewinnsteuer.
4: Also die Idee, überproportional hohe Gewinne von Mineralölkonzernen zu besteuern. Eigentlich stand die Übergewinnsteuer gar nicht auf dem Programm. Aber auf den Wunsch 6 europäischer Finanzminister, darunter auch Lars Klingbeil, war sie dann doch Thema beim Mittagessen. Die Forderung einiger Minister, die EU-Kommission solle da einen Vorschlag vorlegen. Die Kommission, die erteilte prompt eine Absage. EU-Wirtschaftskommissar Valdis Dombrovskis sagte,
8: At this stage we are not putting forward EU-wide proposal.
4: Zum jetzigen Zeitpunkt werde man keinen EU-weiten Vorschlag vorlegen. Vom deutschen Finanzminister Lars Klingbeil heißt es, trotz einer Einigung der Bundesregierung auf einen Tankrabatt und einen Spritpreisdeckel in Deutschland,
9: dass wir den Gedanken der Übergewinnsteuer weiter verfolgen werden. Also dort, wo in der Krise profitiert wird, sollen die Unternehmen auch das Geld zurückgeben an die Bürgerinnen und Bürger.
4: Am zweiten Tag des Treffens ging es vor allem um den Einfluss von künstlicher Intelligenz auf die EU-Wirtschaft. Lars Klingbeil forderte hier, dass die EU schnell handelt.
10: Wenn wir in Europa zusammenarbeiten, wir sind mit 450 Millionen Bürgerinnen und Bürgern der zweitgrößte Wirtschaftsraum. Wir sind eine Wirtschaftsmacht. Wir können auch einsteigen in die eigene Entwicklung von KI. Wir können in die Regulierung einsteigen. Also wir sind ein Faktor, der wirklich auch Macht ausüben kann. Aber wir müssen uns dieser Macht eben auch bewusst sein.
4: Einige Minister haben Sorge, dass Europa bei der KI im Wettlauf gegen China und die USA nicht mehr aufholt. Es gibt aber auch Stimmen, die fordern, bei der KI das Tempo rauszunehmen. Auch weil es zuletzt Meldungen dazu gab, dass sich einige KI-Modelle selbstständig gemacht und eine Plattform gehackt haben. Diese Sorgen, die kommen auch beim Gastgeber, dem irischen Finanzminister Simon Harris, an. Mir ist bewusst, dass viele Menschen unsicher sind, was die Veränderungen durch KI angeht. Ich höre zum Beispiel die Bedenken junger Menschen beim Arbeitsmarkt. Gleichzeitig bietet die KI der Wirtschaft zahlreiche Chancen und wird unsere Produktivität in den nächsten Jahren steigern. Die EU brauche deshalb einen ausgewogenen Ansatz, der sowohl die Chancen als auch die Risiken in den Blick nimmt, sagte Harris. Wie so ein Ansatz genau aussehen kann, das soll in den nächsten Monaten konkreter werden. Im Oktober findet in Dublin zum Beispiel ein KI-Treffen statt, an dem sowohl Staats- und Regierungschefs als auch Wissenschaftler und CEOs teilnehmen werden.
3: Sarah Lopez über das EU-Finanzministertreffen in Irland.
0: Wirtschaft.
3: Zum Ende dieser Woche gibt es jetzt den nationalen Rückblick auf die Börsenwoche. Und den hat Claudia Wehrle für uns.
11: Bei vielen Verbrauchern ist die Stimmung gedrückt. Benzin und Diesel so teuer wie nie. Fürs Heizen muss mehr Geld ausgegeben werden. Viele Menschen machen sich zudem Sorgen, was ihren Arbeitsplatz betrifft. Denn Unternehmen sind dabei, sich neu aufzustellen. Da kommen Geschäftsmodelle auf den Prüfstand. Töchter werden verkauft oder Teile der Produktion ins Ausland verlagert. VW-Konzernbetriebsratschefin Daniela Carvalho verlangt mittlerweile von Unternehmen in der Automobilindustrie verbindliche Zusagen zum Erhalt von Arbeitsplätzen in Deutschland. Vor diesem Hintergrund ist es erstaunlich, dass der Industrieverband BDI optimistischer auf die deutsche Wirtschaft schaut. Auch Finanzmarktprofis haben sich in dieser Woche zuversichtlicher geäußert. Das zeigen die neuen Umfrageergebnisse des Mannheimer Zentrums für europäische Wirtschaftsforschung. Jörg Krämer, der Chefvolkswirt der Commerzbank, würde es vorsichtiger formulieren.
12: Allenfalls sind sie weniger pessimistisch geworden. Und ob das weitergeht, ist auch fraglich. Denn wir haben es ja im Grunde genommen mit einer zweiten Eskalationswelle jetzt im Krieg zu tun. Und von daher bin ich vorsichtig, was diese Umfragen und die Stimmung anbelangt in der Wirtschaft.
11: Krämer sagt das mit Blick auf die nach wie vor hohen Energiepreise. Man könne zudem nicht alle Branchen über einen Kamm scheren. Versicherer etwa profitierten von steigenden Zinsen in der Stahlbranche, im Fahrzeugbau und auch in der Metallindustrie. Da sehe es anders aus. Krämer spricht von einer ungewöhnlichen Entwicklung.
12: Es sind nicht die Investitionen der Unternehmen, die sind gesunken. Es ist kaum der Export, der normalerweise alles treibt, weil der Export nach China fällt, der Export in die USA fällt wegen Trumps Zöllen. Ganz untypisch wird die Erholung des Bruttoinlandsprodukts ja getrieben vom Staat, vom staatlichen Konsum. Der Staat stellt ein, gibt mehr aus und der fährt auch seine Investitionen hoch. Also ein sehr untypischer Aufschwung.
11: Der DAX in dieser Woche ohne klaren Trend, dass die Zinsen in den USA angehoben worden sind, das hat dem wichtigsten deutschen Leitindex zur Wochenmitte Rückenwind gegeben. Auf den ersten Blick ist das erstaunlich, ging es doch um eine Entscheidung in den USA. Doch wichtiger als der Zinsschritt selbst ist das Verhalten von US-Notenbankchef Kevin Warsh, sagen Händler. Warsh habe sich dem Wunsch von US-Präsident Trump nicht gebeugt, sondern hat, anders als es der amerikanische Präsident gerne gesehen hätte, die Zinsen in den USA angehoben.
13: Viele hatten erwartet, dass unter Kevin Warsh die Fed ihre Unabhängigkeit drangeben würde. Und das ist jetzt zumindest mal ein Schritt in die Richtung, die Unabhängigkeit wieder zu stärken,
11: sagte Ökonom Martin Lück. Auch Thomas Gitzel von der VP-Bank spricht von einem starken Signal an die Finanzmärkte.
14: Was auch gleichzeitig heißt, die Notenbanken versuchen, die Inflationsraten zurückzuführen. Und das ist auch eine gute Nachricht.
11: Von Unternehmensseite macht in dieser Woche Bilfinger von sich reden. Die Aktien des Industriedienstleisters brechen zeitweise um mehr als 20% ein. Die Nachfrage ist mau, wird argumentiert. Die Entwicklung bleibe im ersten Halbjahr hinter den Erwartungen zurück. Der Konzern will nun mit einem Sparprogramm gegensteuern. Auch der Spezialkonzern Wacker Chemie verabschiedet sich von seinen Geschäftszielen für die kommenden Jahre. Das hat mit dem Wettbewerbsdruck, mit hohen Kosten und mit einer schwachen Nachfrage zu tun. Auch das kommt an der Börse nicht gut an.
3: Soweit der Börsenwochenrückblick mit Claudia Werle. Und Achtung, wir haben eine Gefahrenmeldung. Falschfahrer am Großraum Köln auf der Industriestraße zwischen Langel und Feldkassel. Dort kommt Ihnen ein Falschfahrer entgegen. Fahren Sie äußerst rechts und überholen Sie nicht. Das betrifft den Großraum Köln, die Industriestraße zwischen Langel und Feldkassel. Hier ist ein Falschfahrer unterwegs. Äußerste Vorsicht in beiden Richtungen.
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3: Sie wollen nicht, die Isländer. Eine knappe Mehrheit hat sich Ende August in einer Volksabstimmung gegen die Aufnahme von EU-Beitrittsverhandlungen ausgesprochen. Warum ist das so? Ist das kurzsichtig oder vielleicht sogar clever? Hat es eher mit Stolz zu tun, möglicherweise gar mit Sturheit? In der Rubrik Denk ich an Europa hat meine WDR-Kollegin Andrea Oster mit dem Schriftsteller Joachim B. Schmidt darüber gesprochen. Der gebürtige Schweizer hat inzwischen auch die isländische Staatsbürgerschaft. Er lebt seit 19 Jahren in Island und auch seine Kallmann-Krimis spielen dort.
15: Ein Schweizer in Island. Wie geht das eigentlich zusammen?
16: Ja, das passt irgendwie schon. Als ich da nach Island ausgewandert bin, hatte ich keinen Kulturschock. Also ich hatte schon auch das Gefühl, dass ich von der einen Europainsel zur anderen umziehe und mich da auch sofort gleich wie zu Hause gefühlt. Also diese Völker, die haben tatsächlich auch Parallelen so in der Art, in ihrer Bestrebung, unabhängig zu sein. Und die haben so eine alte Bauernseele auch vielleicht, wo man ja sich selber versorgen will. Und das irgendwie kannte ich das gut schon aus der Schweiz.
15: Sie haben von der Bauernseele gesprochen, die in beiden Ländern schlummert und in Ihnen wahrscheinlich auch, denn Sie sind ja auf einem Bauernhof in Graubünden groß geworden.
16: Ja, das passt. Und ich habe auch auf einem Bauernhof gearbeitet, als ich nach Island gekommen bin. Ich habe mir so gedacht, das kann ich halt hier. Muss ich auch die Sprache nicht können. Ich kann die Kühe auch so melken, ohne Isländisch zu sprechen. Aber nun, inzwischen bin ich nicht mehr in der Landwirtschaft tätig. Aber es ist doch ein Thema, das mich immer sehr auch interessiert. Also jetzt beispielsweise bei dieser Volksabstimmung wo es darum ging, ob man diese EU-Beitrittsverhandlungen wieder aufnehmen und intensiv führen soll. Da war die Landwirtschaft halt schon, ja, nebst der Fischerei war das schon auch das wichtigste Thema. Mhm. Und da hat man vor allem auch gemerkt, dass in der Landwirtschaft, da ist man sich fast ganz einig, man will nicht dieser EU beitreten. Diese Unabhängigkeit, die sie erkämpft haben, die liegt noch nicht so weit zurück. Obwohl es natürlich auch ein bisschen ein Trugbild ist. Man ist natürlich schon sehr mit dem europäischen Wirtschaftsraum zum Beispiel verknüpft. Also Island ist im europäischen Wirtschaftsraum, in der EFTA, NATO-Gründungsmitglied. Also man ist eigentlich schon sehr an dieses ganze Gebilde geknüpft, an diese Gemeinschaft. Natürlich, ein EU-Beitritt wäre noch ein Schritt weiter, aber irgendwie habe ich da schon gemerkt, nee, das wird nicht klappen.
15: Sie haben ja eben gesagt, Sie stimmen fleißig auch noch ab in der Schweiz und auf Island wird ja nicht so oft abgestimmt. Also Volksabstimmung kennt man da nicht so. Das war jetzt schon was Besonderes. Was für eine Wirkung hatte das?
16: Ja, das war wirklich was Besonderes. Das hat einen richtigen Aufruhr gegeben. Also man macht das so selten, dass es sogar Leute gibt, die das dann überhaupt nicht gut finden. Man merkt dann plötzlich eine gewisse Unsicherheit. Bei dieser Abstimmung jetzt, das gab schon heiße Diskussionen und die Wahlbeteiligung, die war dann auch wirklich über 80%.
15: Also Sie haben ja eben schon angesprochen, also die Isländer haben es knapp abgelehnt, die Isländer und Isländerinnen. Sie haben eben gesagt, das liegt auch daran an der Landwirtschaft, welche Argumente da aufgeführt worden sind. Sie sagen ja auch, die isländische Gesellschaft ist auch ein Stück weit korrupt und verfilzt. Was meinen Sie damit?
16: Ja, es ist halt eine kleine Nation. Also es hat hier 400.000 Leute. Und da kennt man sich halt. Und das führt automatisch ein wenig zu einer Vetternwirtschaft. Ich denke mal, es gibt hier auch manchmal Preisabsprache, ein wenig Korruption. Ich gehe davon aus, das stimmt. Island ist das korrupteste Land aller nordischen Länder. Und es gibt wenig Wettbewerb. Also wenn es jetzt um Fischerei geht, das war wahrscheinlich das wichtigste Thema in dieser Diskussion. Da haben wir natürlich eine Quotenpolitik oder wir haben Fischereiquoten, die verteilt werden und die werden momentan so ein bisschen gehortet von eigentlich wenigen Familien und die sind dann sehr reich. Obwohl man eigentlich sagt, der Fisch gehört allen, aber da denke ich manchmal, ja, vielleicht bräuchten wir ein bisschen die Hilfe von außen, um das besser zu verteilen.
15: Ja, hört man ja selten über Island, was ja meistens eher positiv gesehen wird. Sie verarbeiten das ja auch in Ihren Krimis, in Ihren Romanen. Wie kommt das eigentlich an auf Island?
16: Oh, das kommt ganz gut an. Ich bin da überrascht. Ich hatte immer ein bisschen Angst. Also ich wurde ja von Anfang an nicht übersetzt. Und es hat dann erst 2022 geklappt mit eine erste Übersetzung auf Isländisch und da habe ich dann das erste Mal eigentlich das Feedback bekommen von der isländischen Leserschaft und die fanden das schon ganz gut, dass ich da auch kritisch auf die Fischereipolitik zum Beispiel gucke und die auch so beschreibe, so wie sie ist. Es geht darin ja auch oft um so Randregionen, eine ganz kleine Gemeinde, die leidet unter Abwanderung. Also ich verfolge das sehr gerne mit und lasse das auch in die Bücher einfließen. Mhm. Deshalb habe ich jetzt zum Beispiel auch bei dieser Abstimmung, das hat mich dann runtergenommen, ja, wie haben die da oben abgestimmt, wo man eben eigentlich so ein bisschen zu den Verlierern gehört der isländischen Fischereipolitik. Und doch ist da ein ganz klares Nein zur EU auch zu finden. Darüber könnte man natürlich lange diskutieren, wieso das so ist.
15: Ja.
16: Aber das finde ich spannend. Ja.
15: Ja, wir fragen hier in dieser Rubrik immer, was verbinden Sie persönlich mit Europa? Also es heißt ja auch, denke ich an Europa. An was denken Sie ganz persönlich, Herr Schmidt, wenn Sie an Europa denken?
16: Wie soll ich sagen? Meine Richtung oder wenn ich meine Zugehörigkeit, also das spürt man schon sehr, sage ich mal, wenn man auch auswandert, wo gehört man hin? Und dann merke ich schon, dass ich Europäer bin eigentlich, dass ich schon auch Schweizer bin und jetzt auch Isländer, aber eigentlich gehört man zu Europa. Ich habe da auch mal so einen DNA-Test machen lassen und das war so ein lustiger Mix von allen möglichen europäischen Ländern. Und das hat mich dann auch so gefreut irgendwie, dass ich da noch italienisches und britisches Blut drin habe und und Zentraleuropa ganz verstreut. Das ist das, was es so ein bisschen für mich heißt. Hier in Island finde ich spannend. Island liegt ja auch geografisch, könnte man sagen, so ein bisschen zwischen Nordamerika und Europa, sogar auf der Bruchzone der tektonischen Platten, was ja fast schon symbolisch ist. Und das merkt man hier in Island, dass die Bevölkerung sich auch ein wenig mehr an Nordamerika orientiert als beispielsweise auf dem Festland. Und da merke ich dann schon, dass ich doch eher noch der Europäer bin, dass mich das doch eher nach Europa zieht als rüber nach Nordamerika.
15: Und Sie fahren ja auch immer zum Aufwärmen nach Portugal, habe ich gehört, oder?
16: Ja, genau, um ein bisschen Sonne zu tanken. Also es ist ganz schlimm, aber ich gehöre jetzt auch schon dazu. Ich war nie irgendwie der Typ, der am Strand liegt. Das hat mich nie interessiert, bis ich dann einmal ein paar Jahre in Island gewesen bin und gemerkt habe, oh Gott, ich brauche Sonne. Und so machen wir das manchmal, reisen nach Portugal. Und ja, ist auch so ein schönes Beispiel, wo man vielleicht eine positive Entwicklung sieht eines europäischen oder eines EU-Mitgliedstaates, wo wir gemerkt haben über die Jahre, oh wow, da die Infrastruktur, die machen Fortschritte, das wird immer sauberer und positiver so gesehen. Deshalb vielleicht auch mal ein bisschen wehmütig, dass man jetzt diese Beitrittsverhandlungen abgebrochen hat.
15: Sie haben zwei Kinder. Wenn Sie an deren Zukunft denken, wo sehen Sie die? In einem unabhängigen Island nach wie vor oder vielleicht doch Teil einer europäischen Gemeinschaft?
16: Ja, wow, gute Frage. Ich versuche mir das manchmal vorzustellen oder in die Zukunft zu blicken auch. Was uns natürlich Angst macht hier oben und ich glaube, diese Angst ist durchaus berechtigt. Und das ist dieser Donald Trump, der natürlich auch schon gesagt hat, Island sei der 52. Staat der USA. Ich meine, solche schlechten Witze, die kommen hier nicht gut an. Und da müssen wir uns manchmal so ein bisschen Sorgen machen dann auch um die Zukunft. Und ich habe das Gefühl, diese Frage, die wird wieder gestellt werden. Also das ist so gesehen jetzt mal wieder auf Eis gelegt worden. Man kümmert sich nicht weiter um EU-Beitrittsverhandlungen, aber das wird dann mal wieder kommen. Sage ich mal, wenn es noch brenzliger wird, wenn sich Island einfach mal entscheiden muss, welche Richtung muss man einschlagen, guckt man nach Osten oder nach Westen. Und also ich denke, meine Kinder, die werden mit dieser Frage wahrscheinlich immer wieder auch konfrontiert werden.
3: Sagt der Schriftsteller Joachim B. Schmitz, der gebürtige Schweizer, hat inzwischen auch die isländische Staatsbürgerschaft. Wir wissen und kennen so ziemlich alles auf der Welt, glauben wir zumindest. Wissenschaftler haben die Tier- und Pflanzenwelt unserer Erde komplett erforscht, könnte man zumindest meinen. Da erreicht uns eine Meldung aus Bolivien, wo man jetzt offenbar eine neue Katzenart entdeckt hat. Unsere Südamerika-Korrespondentin Anne Herberg verrät uns mehr.
17: Kleine Schnauze, kurze runde Ohren, schwarze Rosetten auf dem hellen Fell, wie ein Leopard. Doch mit etwa 46 Zentimetern Länge und einem Gewicht von 1,4 Kilogramm ist das Tier kleiner als eine durchschnittliche Hauskatze. Ihr Name Leopardus tilcayo, ihr Territorium die gebirgigen und feuchten Jungaswälder in Bolivien. Erstmals seit über einem Jahrhundert wurde mit ihr eine neue Katzenart offiziell benannt und beschrieben. 2016 wurde das Tier von einer lokalen Familie in ein Wildtierrefugium gebracht. Die Familie hatte zunächst angenommen, es handele sich um eine Hauskatze, doch bald wurde klar, die Katze ist wild und braucht ein neues Zuhause. Ein Team um die Biologin Paola Nogales Ascaruns, Leiterin und Gründerin des bolivianischen Katzenforschungsprogramms, konnte nun anhand von genetischen Daten bestätigen, das Tier gehört zu einer eigenständigen Art. Die in der Fachzeitschrift Current Biology veröffentlichte Studie verglich die vollständigen Genome von 38 Individuen der Gattung Leopardus miteinander, darunter lebende Exemplare und in Museen aufbewahrte Exemplare. Das Ergebnis war eindeutig. Die kleine bolivianische Katze gehört nicht zu der Art, die die Forscher vermeintlich identifiziert hatten. Sie gehört einem anderen evolutionären Zweig an. Analysen deuten darauf hin, dass sich der Leopardus tilcayo vor etwa 1,4 Millionen Jahren von anderen Katzenarten abspaltete. Über die Biologie und Lebensweise der Katze ist allerdings noch wenig bekannt. Doch Spuren kleiner Nagetiere in Kotproben deuten darauf hin, dass diese Teil ihrer Nahrung sein könnten. Es gibt außerdem Hinweise darauf, dass sie nachtaktiv ist. Das bisher einzige, mit Sicherheit identifizierte Exemplar befindet sich in Senda Verde, dem Wildtierrefugium. Das Team will nun mit Hilfe von Überwachungskameras und neuen Genproben herausfinden, ob es weitere Tilkayas in freier Wildbahn gibt.
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3: Wie viele literarische Debüts jedes Jahr in Deutschland erscheinen, das lässt sich gar nicht so genau sagen. Branchenbeobachter gehen von 100 bis 200 neuen Romanautorinnen und Autoren aus. Eine von ihnen ist in diesem Jahr die Stuttgarterin Andrea Profetto. Ihr Roman Irgendwann verglüht die Sonne, so heißt das Buch, der ist gerade erschienen und Katja Esbach stellt ihn vor.
18: Irgendetwas stimmt nicht. Das spürt die 16-jährige Carla ganz genau. Aber sie kann dieses Gefühl nicht wirklich benennen. Eine innere Unruhe ist das, ein Unbehagen. Dabei scheint alles wie sonst.
19: Carla steht im Badezimmer, putzt sich die Zähne und dieser Gedanke schießt ihr durch den Kopf. Doch ihr Gesicht im Badezimmerspiegel sieht aus wie immer. Die Haut glatt, das Haar schwarz und kinnlang, die Augen grau-blau. Neben ihrem linken Nasenflügel ein herzförmiges Muttermal.
18: Carla lebt mit ihrer 2 Jahre älteren Schwester Nora, ihrer Mutter und dem Stiefvater in einer deutschen Kleinstadt. Die Familie wirkt super normal, die Töchter rebellieren, angemessen und anfangs völlig im Rahmen. Der Stiefvater arbeitet viel, Mutter Monika schmeißt den Haushalt und vermisst ihre Töchter, die langsam erwachsen werden.
19: Sie denkt, dass Nora und Carla doch vor kurzem erst Babys waren und fragt sich, wohin die Zeit vergangen ist. An den Vorhängen im Zimmer bemerkt Monika 2 Brandlöcher, rechts unten in der Ecke. Hinter der Heizung findet sie Aschekrümel und ein gelbes Feuerzeug. Monika versucht ruhig zu bleiben. Als sie jung war, war sie auch nicht besser, denkt sie.
18: Aber in diesem Sommer zeigen sich Risse im Familiengefüge. Und die Leserinnen und Leser werden Zeugen, wie ein bis dahin gut gehütetes Geheimnis sein stinkendes, schleichendes Gift ausdünstet und alles zu zerstören droht. Dieser Debütroman berührt mit einer gewaltigen Geschichte, die Andrea Profetto nach und nach enthüllt. Lange kann man nur vermuten, was hinter den Veränderungen der Mädchen stecken könnte. So isst Nora beispielsweise fast nichts mehr.
19: Sie stochert in ihrem Essen herum. Sie kann das gut, so zu tun, als würde sie essen. Dabei schiebt sie das Essen auf dem Teller nur hin und her, versteckt die Bratwürste unter dem Salat, zermanscht die Kartoffeln mit der Gabel und verteilt alles in kleinere Häufchen. Danach sieht es fast so aus, als hätte sie mehr als die Hälfte gegessen.
18: Nora zieht sich immer mehr zurück, verschwindet manchmal tagelang. Das belastet Carla zunehmend und da ist wieder dieses untrügliche Gefühl, dass etwas nicht stimmt.
19: Carla fragt sich, ob das in anderen Familien auch so ist, dass manchmal Schwestern immer dünner werden, dass das Gesicht der Mutter grau wird, dass der Stiefvater immer seltener nach Hause kommt, dass einfach niemand spricht.
18: Andrea Profettos Roman Irgendwann verglüht die Sonne überzeugt auch durch seine Sprache. Die ist sehr reduziert, die Geschichte aufs Wesentliche beschränkt. Es gibt nur wenige Nebenfiguren und Schauplätze. Und Profetto erzählt im Präsens. Das wirkt ja etwas nüchtern und beobachtend, manchmal fast steif. Hier aber passt es, verstärkt den Schrecken, aber auch die Distanz. Ein Jahr begleiten wir Carlas Familie und dass bei dieser Geschichte kein Happy End folgen kann, ist vollkommen klar. Aber einen Funken Hoffnung scheint es dann doch zu geben.
3: Katja Esbach über Andrea Profettos Debütroman mit dem Titel Irgendwann verglüht die Sonne. Das Buch ist bei Hoffmann und Campe erschienen, hat 208 Seiten und kostet 24 Euro. In Russland läuft die Parlamentswahl bis morgen noch, die 3-tägige Abstimmung zur Duma. Parteien, die den Ukraine-Krieg kritisieren, sind nicht zugelassen. Der Krieg gegen die Ukraine, der belastet die gesamte russische Volkswirtschaft. Und daher gibt es immer mehr Proteste in Russland. Darüber werden wir berichten nach den Nachrichten, jetzt gleich um Mitternacht.

0: Es ist 0 Uhr. 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
1: Die Nachrichten mit Ronald Lessig. Guten Abend. Die Reaktionen auf die angekündigten Entlastungsmaßnahmen beim Sprit sind unterschiedlich. Mit dem 1. Oktober sollen die Steuern je Liter Sprit um 17 Cent sinken und für Anfang kommenden Jahres will die Bundesregierung einen Spritpreisdeckel einführen. Mehr von Stefan Pössl.
2: Bauern, Spediteure und Autofahrer hoffen, dass die Steuersenkungen auch wirklich an sie weitergegeben werden. Die Grünen werfen den Mineralölkonzernen aber schon jetzt vor, dass sie sich das Geld in die eigene Tasche stecken werden. Eine grundsätzliche Kritik, wie schon am ersten Tankrabatt, ist auch, dass alle entlastet werden, also auch die, die es gar nicht nötig haben. Zwar hat die Bundesregierung auch angekündigt, Menschen unterstützen zu wollen, die durch die hohen Spritpreise besonders belastet sind. Ein System, das so etwas gezielt möglich macht, gibt es aber noch nicht.
1: In München hat das Oktoberfest begonnen. Es ist die 119. Ausgabe. Am 4. Oktober geht es zu Ende. Aus München berichtet Birgit Grundner.
3: Bei durchweg sonnigem Wetter strömten die Besucher in Scharen auf das Festgelände. Schon am frühen Nachmittag waren viele Festzelte geschlossen, weil es keine leeren Plätze mehr gab. Trotz des großen Andrangs war es für die Polizei ein recht ruhiger Wiesnstart und auch die Sanitätsstation hatte überwiegend Routineeinsätze. Ab dem späteren Nachmittag wurden dann auch Patienten mit Alkoholproblemen versorgt. Zu einer kritischen Überfüllung des Geländes wie im vergangenen Jahr ist es bisher nicht gekommen.
1: Und auch das ist noch Thema. US-Präsident Trump hat seine Drohung wahrgemacht und den Sendern CNN und MS Now sowie dem Nachrichtenportal Politico den Zugang zum Weißen Haus verwehrt. Den betroffenen Journalisten wurden die Hausausweise abgenommen. Die Houthi-Rebellen haben nach eigenen Angaben erneut die saudi-arabische Hauptstadt Riad beschossen und dort Brände ausgelöst. Die saudische Seite bestätigte die Angriffe, sagte aber nichts zu möglichen Schäden. Der ehemalige Fußballtrainer Peter Herrmann ist im Alter von 74 Jahren gestorben. Bayer Leverkusen schrieb, Herrmann sei der Co-Trainer schlechthin in Deutschland, renommierter und geschätzter als manch ein Chefcoach. Zwei Deutsche haben sich

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1: Erstmal die Entwarnung für den Großraum Köln. Auf der Industriestraße kein Falschfahrer mehr zwischen Lange und Feldkassel. Die A1 Hamburg Richtung Bremen ist zwischen Hamburg-Stillhorn und Harburg wegen Brückenarbeiten bis Montag früh gesperrt. Hier werden sie umgeleitet über die U76. Nochmal A1 Euskirchen Richtung Blankenheim. Jetzt zwischen Nattersheim und Blankenheim ist nach einem Unfall gesperrt. Die A8 Karlsruhe Richtung Stuttgart ist zwischen Pforzheim Süd und Heimsheim wegen einer Fahrbahnerneuerung bis Montag früh gesperrt. Die letzte freie Ausfahrt ist hier Pforzheim Nord. Dort bitte nur der Umleitung U9 folgen und nicht dem Navi. Die A40 Essen Richtung Dortmund ist zwischen Dreieck Bochum West und Bochum Zentrum wegen Bauarbeiten bis nächste Woche Freitag noch gesperrt. A44 Dortmund Richtung Kassel ist zwischen Marsberg und Diemelstadt wegen Bauarbeiten bis Montag früh gesperrt. Autobahn 46 Hemer Richtung Hagen ist zwischen Iserlohn-Seilersee und Iserlohn-Zentrum gesperrt und das noch bis Montag. Hier wird gebaut und auf der A81 Heilbronn Richtung Stuttgart. Dort ist der Engelberg-Tunnel wegen Bauarbeiten in beiden Richtungen bis ca. 5 Uhr gesperrt. Die A93 Weiden Richtung Regensburg ist zwischen Pfreimd und Nappburg wegen Brückenarbeiten gesperrt. In beiden Richtungen noch bis 6 Uhr. Letzte Meldung kommt von der A215 Neumünster Richtung Kiel. Die ist zwischen Kreuz Kiel West und Kiel Mitte wegen Bauarbeiten bis Montag früh gesperrt. Jetzt haben wir es geschafft. Gute Fahrt durch die Nacht.
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1: Mit Philipp Kaver von NDR Info in Hamburg und inzwischen ist Sonntag, der 20. September. In Russland sind an diesem Wochenende die Menschen aufgerufen, das Parlament neu zu besetzen. Die Staatsduma in Moskau, also das Unterhaus. Das ist die erste Abstimmung, seit Putins Armee die Ukraine überfallen hat. Und unsere Korrespondenten sehen, der Präsident, er macht diese Parlamentswahl zu einer Abstimmung über seinen Krieg. Roman Schell mit einem Stimmungsbild.
2: Im fünften Jahr nach dem russischen Überfall auf die Ukraine ist der Krieg auch für die russische Bevölkerung im Inland sichtbar und spürbar geworden. 2026 kommt es zu intensiven ukrainischen Gegenschlägen mit Drohnen und Raketen. In ganz Russland brennen Raffinerien und Lager. In vielen Regionen herrscht akuter Treibstoffmangel. An den Tankstellen entlädt sich die Wut in kilometerlangen Warteschlangen. Es gibt Schlägereien um Benzin.
3: Ich habe diese Scheiße so satt. Wann habt ihr endlich genug vom Krieg, ihr Arschlöcher? Seit 3 Tagen kann ich nirgendwo tanken. Kein verdammtes Benzin? Bei uns buddelst du einmal in der Erde und schon sprudelt das Öl.
2: Das sind Ausschnitte aus Handyaufnahmen. Zahlreiche Russinnen und Russen filmen sich selbst und posten tausendfach Wutvideos in sozialen Netzwerken. Ärger über wirtschaftliche Not ist noch keine Systemkritik, doch auch die gibt es vereinzelt.
4: Eine Frage an unseren Oberbefehlshaber Putin. Wo bleiben denn unsere Schutzräume? Warum schicken Sie uns in die Keller? Herr Putin, gehen Sie doch selbst in den Keller. An all die verdammten Bastarde, die diesen Scheißkrieg unterstützen und darauf warten, dass seine Ziele erreicht werden. Wenn ihr diesen Krieg wollt, geht selbst hin und verreckt dort, verdammt nochmal. Putin, wann beendest du das alles? Ihr richtet unsere Jungs zugrunde. Ihr bringt sie um. Was macht ihr da? 1 Jahr und 8 Monate lang habe ich auf meinen Sohn gewartet. Sie brachten ihn mir ohne Kopf zurück. Jetzt heißt es, bald komme die nächste Mobilmachung. Eher sterbe ich, als euch meinen 2. Sohn zu geben. Mütter, steht auf, erhebt euch.
2: Trotz Internetblockaden wächst in Russland eine Gegenöffentlichkeit zu Kreml-Propaganda. Auf eigentlich stark eingeschränkten Plattformen wie Instagram, Telegram und YouTube. Doch viele Menschen in Russland wissen inzwischen, wie man die Blockade mit immer neuer Software umgehen kann, sagt der angesehene russische Exiljournalist Renat Davlet-Gildiev.
5: Die Nutzer in Russland haben wirklich gelernt, mit VPNs umzugehen. Ein VPN gehört inzwischen zum Alltag.

0: So wie das Zähneputzen am Morgen. Die Menschen in Russland installieren sich ein gutes VPN. Kein kostenloses, sondern ein kostenpflichtiges. Es wird morgens ein- und erst vor dem Schlafengehen wieder ausgeschaltet. Es ist zu einem festen Bestandteil des Lebens geworden.
1: Keine Revolution, aber der Kreml verliert im eigenen Land zunehmend die Macht über die Bilder. Handyvideos der wütenden Russen sind in diesen Tagen eine echte Alternative zum Staatsfernsehen mit seinen fallenden Zuschauerquoten. Die Parlamentswahl am Wochenende verläuft ohne die einzige Antikriegspartei Jabloko. Im August wurde sie ausgeschlossen. Der Kreml will die offenbar wachsende Antikriegsstimmung an den Wahlurnen einfach nicht messen lassen. Viel zu gefährlich.
2: Wachsende Proteste in Russland, wo auch heute noch gewählt wird. Die Wahl zur Staatsduma ist eine Wahl im Schatten des Ukraine-Kriegs, der offiziell nicht so genannt wird. Weiterhin ist die Rede von einer speziellen Militäroperation. Doch die Menschen, die gerade eben auch zu Wort gekommen sind, sie merken längst, dieser Krieg belastet die gesamte Volkswirtschaft inzwischen sehr stark. Und sie merken auch, wie der Kreml das Wunschergebnis für Putin erzwingen möchte. Stefan Laak über den Vorwurf des Völkerrechtsbruchs und eine Opposition, die gar nicht erst auf dem Wahlzettel steht.
3: Bis Sonntag sind mehr als 110 Millionen Russinnen und Russen aufgerufen, 450 Abgeordnete für die neue Staatsduma zu wählen. Die einzige oppositionelle Partei, Jabloko, wurde nicht zur Wahl zugelassen. Die 10 Parteien auf dem Stimmzettel gelten als kremlnah und unterstützen den von Präsident Wladimir Putin 2022 angeordneten Krieg gegen die Ukraine. Die Beteiligung fällt bislang höher aus als bei der vorherigen Duma-Wahl 2021. Nach offiziellen Angaben stimmten am ersten Wahltag knapp 30% der Wahlberechtigten ab. Vor 5 Jahren lag dieser Wert zum gleichen Zeitpunkt bei rund 17%. Da der Sonntag traditionell der stärkste Wahltag ist, könnte die Gesamtbeteiligung diesmal über dem Niveau der letzten Parlamentswahl liegen. Die von der Wahl ausgeschlossene Partei Jabloko sowie Wahlbeobachter anderer Parteien berichten von Unregelmäßigkeiten. Demnach sei Beobachtern teilweise der Zugang zu Wahllokalen verwehrt worden. Zudem hätten manche Wähler keine Stimmzettel erhalten, weil sie ihre Stimme angeblich ausschließlich elektronisch abgeben dürften. In Russland können die Bürger zwischen elektronischer Abstimmung, Briefwahl und der Stimmabgabe im Wahllokal wählen. Erstmals findet die Duma-Wahl auch in den von Russland völkerrechtswidrig annektierten ukrainischen Gebieten Donetsk, Luhansk, Saporischschja und Cherson statt. Die internationale Gemeinschaft bewertet auch dies als Verstoß gegen das Völkerrecht. In den umkämpften Regionen im Osten der Ukraine wurden zudem Menschen zur Teilnahme an der Wahl aufgerufen, die in Gebieten leben, die nicht unter russischer Kontrolle stehen, etwa in Slowjansk und Kramatorsk. Präsident Putin warf der Ukraine dagegen vor, die Abstimmung gezielt stören zu wollen. Im russisch besetzten Teil der Region Saporischschja sei eine Wahlleiterin bei einem Angriff auf ihr Wohnhaus getötet worden. Dies zeige, so Putin, dass Kiew kein ernsthaftes Interesse an Frieden oder Verhandlungen habe. Die Angaben lassen sich nicht unabhängig überprüfen. In diesem Zusammenhang wiederholte Putin seinen Vorwurf, die Ukraine sei eine Diktatur, weil dort im Gegensatz zu Russland keine Wahlen stattfinden. Nach ukrainischer Gesetzgebung dürfen während des geltenden Kriegsrechts jedoch keine Wahlen abgehalten werden.
2: Stefan Laak berichtete.
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2: Wieder steht die Ukraine vor besonders kritischen Monaten. Den Menschen steht ein weiterer Kriegswinter bevor. Dazu jetzt der Kommentar von Peter Sawicki.
5: Eine Frau geht abends erschöpft nach Hause. Den ganzen Tag über hat sie die Trümmer einer Lagerhalle ihres Arbeitgebers durchsucht nach Waren, die noch brauchbar sind. Russland hatte die Halle mit Raketen zerstört. Als die Frau mit Einkäufen in der Hand zu Hause ankommt, rast eine Drohne heran und schlägt hinter ihrem Haus in Güterzügen ein. Die Explosion ist ohrenbetäubend. Dass niemand verletzt wird, ist reines Glück. Diese Szene hat sich vor kurzem nicht etwa in frontnahen Gebieten in der Ost- oder Südukraine abgespielt, sondern vor den Toren Kiews. Nach 4,5 Jahren russischer Großinvasion hat sich die Situation der ukrainischen Zivilbevölkerung noch einmal verschlechtert. Die Hauptstadtregion steht dafür beispielhaft. Seit Wochen ertönt Luftalarm teilweise mehr als 10-mal am Tag. Drohnen schlagen auch tagsüber in Gebäuden ein. Eltern überlegen sich 2-mal, ob sie ihre Kinder den Schulweg bestreiten lassen sollen. Aufenthalte nahe Logistikzentren oder auch Tankstellen sind mit einem erheblichen Risiko verbunden. Solche Ziele nimmt Russland ins Visier, um die wirtschaftliche Kapazität der Ukraine zu beeinträchtigen. Doch diese Vorgehensweise hat auch einen weiteren Zweck, die Zivilbevölkerung zu terrorisieren. Hinzu kommt, dass Russland seine Angriffsdrohnen weiterentwickelt hat. Sie sind vermehrt mit Düsenmotoren ausgestattet und bis zu 600 km/h schnell, dadurch schwieriger abzufangen. Mit etwa 100 Kilogramm Sprengstoff ist die Zerstörungskraft außerdem größer. Und die regelmäßigen nächtlichen Großangriffe mit Ballistik- und Marschflugkörpern sind keineswegs vorbei. In Kiew ist neben chronischer Müdigkeit und Schlafmangel eine wachsende Verunsicherung greifbar. Das Leben ist noch fragiler geworden. Das gilt umso mehr für die Vororte der Hauptstadt, die wegen geringerer Schutzmöglichkeiten noch exponierter für den russischen Luftterror sind. Dabei stehen der Ukraine die wohl schwierigsten Monate noch bevor. Der vergangene Winter mit Stromausfällen und vereisten Heizungen ist nicht vergessen. In den anstehenden kalten Monaten könnte es noch prekärer werden, wenn Russland seine Angriffe ungebremst fortsetzen kann. Die Ukraine im September 2026 ist ein Land, dessen militärische, wirtschaftliche und auch menschliche Kapazitäten aufs Äußerste strapaziert werden. Dennoch gibt es Grund zur Hoffnung. Das Frontgeschehen gilt als stabil. Beobachter rechnen nicht mit nahenden russischen Durchbrüchen. Auch dank der anhaltend hohen ukrainischen Innovationskraft im Rüstungsbereich. In der Bevölkerung bleibt der Wille, sich zu verteidigen, überwiegend ungebrochen. Vermeintlich banale Aktivitäten wie Musik und Sport werden noch wichtiger und helfen, mental Kraft zu tanken. Schutz gegen Luftattacken bietet das jedoch nicht. Der weltweite Mangel an antiballistischer Munition lässt sich zeitnah nicht vollends beheben. Dennoch müssen Partnerländer, allen voran Deutschland, jegliche Mühen unternehmen, um ukrainische Städte besser zu schützen. Der militärische wie auch der ökonomische Druck auf Moskau reicht nach wie vor nicht aus, um den Kreml zum Einlenken zu zwingen. Stattdessen will Russland die westlichen Partnerländer mit verstärkten Angriffen auf die ukrainische Bahninfrastruktur nahe der Grenze zu Polen zusätzlich einschüchtern. Sich davon beeindrucken zu lassen, wäre fatal. Vielmehr ist Entschlossenheit gegenüber Moskau und zugunsten Kiews wichtiger denn je, bevor in der Ukraine die Kälte Einzug hält.
2: Das war die Meinung von Peter Sawicki. 0.15 Uhr ist es.
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2: Nach 14 Jahren Sanierung und vielen zwischenzeitlichen Rückschlägen sind die Kölner Bühnen endlich wieder eröffnet worden. An diesem Wochenende können Besucherinnen und Besucher bei einem großen Eröffnungsfest zum ersten Mal das runderneuerte Opernhaus und das Schauspielhaus ansehen. Ebenso die neuen Spielstätten der Kinderoper und das Kleine Haus. Auch die öffnen ihre Türen. Jens Gleisberg berichtet.
6: Die 1957 eröffnete Kölner Oper und das daneben stehende Schauspielhaus aus dem Jahr 1962 gelten als eines der bedeutendsten Gebäudeensemble der Nachkriegsgeschichte. Jahrzehntelang hatte die Stadt nur das dringend Nötige an den Häusern getan. Eine grundlegende Sanierung sollte die Bühnen auf den heutigen Stand bringen. Diese Sanierung und der Neubau einer Studiobühne, einer Kinderoper und einer zentralen Anlieferung im Untergeschoss liefen allerdings völlig aus dem Ruder. 2012 wurde mit der Sanierung begonnen. 3 Jahre später sollte die Premiere stattfinden. Wenige Monate vorher wurde sie abgesagt. Die Intendanten der Bühnen, wie der damalige Schauspielchef Stefan Bachmann, waren geschockt.
7: Ich befinde mich seit gestern eigentlich in so einer Art Albtraum.
6: Dieser Albtraum war die Folge eines Baudesasters. Sichtbar für jeden auf der Baustelle wurden vor allem die technischen Anlagen für die Lüftungstechnik und den Brandschutz unkoordiniert eingebaut. Lose, herabhängende Kabel, Türen, die sich nicht öffnen ließen, Sicherheitsklappen, die zugebaut waren. Die Stadt zog die Reißleine und kündigte den Planern der technischen Anlagen.
8: Das war eben die Organisation oder Missorganisation, die zu diesem Knäuel hier, was wir hier entwirren, gerade geführt hat,
6: sagte die damalige Oberbürgermeisterin Henriette Reker 2017. Die Planungsfirma und die Stadt verklagen sich gegenseitig. Bis heute liegt der Streitfall vor Gericht und wird noch Jahre dauern. Es mussten Wände abgerissen und versetzt werden, Anlagen demontiert, neu geplant und erneut eingebaut werden. Die Bauzeit wurde immer länger und mehrmals musste Kölns Oberbürgermeisterin Henriette Reker Termine für eine Fertigstellung verschieben.
9: Es schmerzt mich schon sehr, dass dieses für die Kölnerinnen und Kölner ja teuerste Projekt weiter andauert.
6: Das war im Mai 2024. Es sollte noch 2 Jahre dauern, bis auch die letzten der 800 zum Teil gravierenden Mängel beseitigt werden konnten. Dies bedeutete aber auch, dass die Ausweichspielstätten länger genutzt werden mussten und dadurch zusätzliche Kosten entstanden. Insgesamt stiegen sie von zunächst geplanten 253 Millionen Euro auf fast 800 Millionen Euro. Die Stadt wird daran lange zu tragen haben, sagt der jetzige Oberbürgermeister Thorsten Burmeester.
9: Hier gab es einen Umgang mit Steuergeldern, den wir so in der Zukunft nicht akzeptieren können.
6: Bis zum Jahr 2065 wird die Stadt zahlen müssen, denn zusammen mit den Kosten für die Ausweichspielstätten und die Finanzierung für Kredite und Zinsen wird der Bühnenkomplex in Köln mit bundesweit einmalig 4 Spielstätten fast 1,5 Milliarden Euro kosten. Am Wochenende findet ein Eröffnungsfest statt. Alle Bürger sind eingeladen, sich die Sanierung des bedeutendsten Gebäudeensembles der Kölner Nachkriegszeit im Detail anzuschauen.
2: Und diese Einladung, die geht einher mit einem künstlerischen Highlight. So verstehen es die Veranstalter. Aber da entzündet sich auch schon wieder Kritik, neben der an den Kosten. Und zwar geht es um den Rosenkavalier von Richard Strauss. Ist das wirklich das passende Werk, um zu zeigen, was dieses Haus werden soll? Ein Werk aus dem Kaiserreich mit einer Geschichte aus dem 18. Jahrhundert und mit einem Moralkodex, auch den es nicht mehr gibt. Diese Frage hat mein WDR-Kollege Uwe Schulz Arnold Jakobsen gestellt. Der ist Professor für historische Musikwissenschaft an der Hochschule für Musik und Tanz in Köln. Wie sinnvoll ist es also, die Kölner Oper mit dem Rosenkavalier zu eröffnen?
10: Also die Kritik ist nicht ganz unberechtigt, warum man gerade dieses Werk ausgewählt hat, das natürlich zweifellos einen sehr großen kulturellen Wert hat mit dem fantastischen Text von Hugo von Hofmannsthal. Aber natürlich insgesamt kann man fragen, worin liegt die Aktualität gerade dieses Stückes und zu diesem Anlass. Ich hätte mir da vielleicht auch eine andere Stückauswahl vorstellen können. Aber natürlich möchte man auch zu einem solchen Event ein Werk präsentieren, wo die Sänger und auch das ganze Orchester, das ist ja ein Riesenstück, richtig zeigen können, was sie drauf haben. Und dafür ist der Rosenkavalier auf jeden Fall eine richtige Wahl, um das Haus in seiner ganzen Leistungsfähigkeit nochmal brillieren zu lassen.
11: Ich höre von Menschen, die in Köln auch die Ersatzspielstätte immer wieder besucht haben, das Abo-Publikum hätte sich erkennbar verjüngt. Das wäre der Kontrapunkt zum Klischee vom Silbersee, in den jeder von der Bühne aus blickt, nämlich lauter in Ehren ergraute Häupter. Welchen Trend sehen Sie, gerade was die Oper angeht?
10: Also was Köln betrifft, habe ich das auch selber beobachtet. Ich habe mich auch sehr in der Ausweichspielstätte wohlgefühlt, bin dort sehr oft gewesen und in der Tat hat sich das Publikum dort verjüngt und es ist gerade durch diese offene Atmosphäre der Ausweichspielstätte eigentlich sehr gut gelungen, diese Schwellenangst des ehrwürdigen Opernhauses ein wenig niederschwellig zu halten und dadurch sind viele Leute einfach reingekommen, die sonst nicht in die Oper gehen. Und da muss man natürlich jetzt dranbleiben und diese Schwellenangst also überwinden. Und ich glaube, gerade weil das Haus jetzt natürlich so lange in der Diskussion steht, wollen die Leute da auch rein. Und dann muss man eben sehen, dass es eben wirklich ein junges Haus wird, was es früher nicht gewesen ist. In dem Sinne, Stichwort Silbersee.
11: Aha. Das ist zum Beispiel im Konzept zu finden im großen Haus, in dem da auch für Kinder zugängliche Opernaufbereitungen im Programm sind. Schwebt Ihnen noch mehr vor? Glauben Sie, das kann von selbst entstehen?
10: Von selbst kann das überhaupt nicht entstehen. Das ist ganz wichtig, dass hier an ganz vielen Stellschrauben gedreht wird und dass natürlich die Oper in die Öffentlichkeit noch stärker gehen muss und ein junges Publikum ansprechen muss. Und das fängt natürlich auch bei der Wahl der Stücke an. Natürlich ist da der Rosenkavalier vielleicht wirklich nicht die beste Entscheidung. Und Stichwort Kinderoper, das ist natürlich ein ganz wunderbares Haus, das vielleicht in dieser Form, wie die Kinderoper jetzt sich aufstellen wird, fast einzigartig in Deutschland ist. Also das ist auf jeden Fall eine Signalwirkung, die von dieser Kinderoper ausgeht und das ist sehr, sehr positiv. Aber natürlich hat die Oper dieses Publikumsproblem, sie hat das Kostenproblem sowieso und insofern müssen alle, die an die Oper glauben, alle Kräfte in Bewegung setzen, diese Ziele umzusetzen. Und das bedeutet enorme Kraftanstrengungen, nicht nur finanzielle, sondern auch geistige und kreative.
11: Apropos Finanzen. Selbst wenn wir diesen Sondereffekt außer Acht lassen, den die Renovierungskosten auslösen, auf ganz Deutschland bezogen, vorsichtig kalkuliert, hat jedes Opernticket öffentliche Zuschussgelder. Jedes Ticket, diese Zahl geistert schon seit Jahren herum, von mindestens 200 Euro. Und es gibt nicht wenige, gerade in der freien Szene, die sich fragen, was soll das? Warum diese Privilegierung einer Kunstform?
10: Oper ist natürlich die teuerste Kunstform, weil wir ein riesiges Orchester brauchen, weil wir sehr viele Leute auf der Bühne haben und noch mehr Leute hinter der Bühne. Also das ist einfach teuer und es wird immer teurer. Das ist ein strukturelles Problem. Man kann dem natürlich entgegenwirken, auch hier über die Stückauswahl. Man muss nicht so viel Wagner spielen. Es gibt auch andere Möglichkeiten. Aber natürlich ist das eine kulturpolitische Grundsatzentscheidung. Können wir uns das überhaupt noch leisten? Ich glaube, was gerade an kleineren Standorten natürlich am Ende vielen Opernhäusern das Genick brechen könnte, wenn man zu den 200 Euro, die jede Karte subventioniert wird, dann plötzlich noch mal ein paar hundert Millionen für die Renovierung des Hauses braucht. Und dieses Problem wird ja auf sehr viele Häuser zukommen. Also da sehe ich auch große Schwierigkeiten in der Zukunft. Zumal wir natürlich zugeben müssen, dass die Auslastungszahlen nicht so sind, wie wir sie gerne hätten. Und dies bei einer rückläufigen Anzahl der Aufführungen pro Spielzeit an fast allen Häusern. Das heißt, die Statistiken werden ja auch immer dadurch etwas beschönigt, dass man dann sagt, ja, wir hatten 80% Auslastung. Aber es wird nicht gesagt, dass man erstens nicht mehr den zweiten Rang öffnet und außerdem auch nicht mehr so viele Produktionen spielt wie noch ein paar Jahre zuvor. Also insgesamt haben wir schon eine nachlassende Besucherfrequenz und da muss unglaublich viel Kreativität einsetzen, um wirklich dieses junge Publikum flächendeckend in die Opernhäuser zu bringen.
11: Darf ich so zusammenfassen? Es genügt nirgendwo, die Architektur und die Ausstattung zu modernisieren. Oper muss als Kunstform auch im 21. Jahrhundert neue Erscheinungsformen suchen. Sonst wird es schwierig, sie auf Dauer als Kulturgut akzeptabel zu halten.
10: Ja, das kann man so zusammenfassen, aber ich bin vollkommen sicher, dass das Bedürfnis nach Oper, Alexander Kluges Schlagwort, das Kraftwerk der Gefühle, dass dieses Grundbedürfnis der Menschen nach Oper, nach Intensität der Emotionen, die in dieser Kunstform wie in keiner anderen wirklich ausgelebt werden können, dass dieses Bedürfnis so groß sein wird, dass sie auch in Zukunft überleben wird.
2: Arnold Jakobshagen, er ist Professor für historische Musikwissenschaft an der Hochschule für Musik und Tanz in Köln, wo das Opernhaus, wie wir gerade gehört haben, seinen Spielbetrieb nun wieder aufnehmen kann nach der Sanierung.
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12: Mit Moritz Knorr. In der zweiten Fußball-Bundesliga hat Hertha BSC die Tabellenführung verteidigt. Der Hauptstadtklub setzte sich im Topspiel mit 2:1 bei Dynamo Dresden durch. Patrick Fritsche.
13: Ein wildes und intensives Spiel zwischen Dynamo Dresden und der Berliner Hertha endet mit 1:2. Den besseren Start erwischte aber Dynamo. Nach 10 Minuten traf Startelf-Debütant Patrice Čović zur Dresdner Führung. 19 Jahre jung, Neuzugang aus Bremen und 9 Jahre ausgebildet bei... Na wohl, ja klar, Hertha BSC, logisch. Torsteinsson dann mit dem Ausgleich 15 Minuten vor der Pause. Der Pausentee war dann vor allem in der Berliner Kabine ordentlich gewürzt. Nilsson vergab eine 1000-prozentige 3 Meter vor dem Tor. Danach trifft Adewumi, köpft sich aber gegen die eigene Hand. Der VAR nimmt die Berliner Führung zurück, die inzwischen verdient gewesen wäre. Und die folgte dann später erneut durch Torsteinsson, wieder aus der Distanz. Distanztore 5 und 6 insgesamt für Berlin. Liga-Bestwert. So blieb es am Ende auch. Hertha verdient sich durch eine sehr starke Hälfte Nummer 2 3 Punkte in Dresden und hat damit alles gewonnen, was es an den ersten Spieltagen zu gewinnen gab. Dresden weiterhin im Tabellenkeller unter.
2: Und hier einmal kurze Unterbrechung. Der Grund ist ein Falschfahrer auf der A45 Gießen Richtung Hagen zwischen Kreuz Olpe Süd und Lüdenscheid Süd. Dort kommt Ihnen ein Falschfahrer entgegen. Fahren Sie äußerst rechts und überholen Sie nicht auf der A45 Gießen Richtung Hagen zwischen Kreuz Olpe Süd und Lüdenscheid Süd. Hier ist ein Falschfahrer unterwegs. Vorsicht bitte in beiden Richtungen. Weiter geht's mit dem Sport.
12: Heute gibt es dann nochmal 3 Spiele in der zweiten Liga. Unter anderem empfängt Hannover 96 den VfL Bochum. Hannover hatte sich zu Beginn der Woche ja von Trainer Christian Tietz getrennt. Und gestern Abend wurde dann auch offiziell bekannt gemacht, dass Ex-Augsburg-Trainer Sandro Wagner seine Nachfolge antritt. Gegen Bochum sitzt aber noch Interimstrainer Lars Bahlemann auf der Trainerbank. Alles beim Alten, also an der Tabellenspitze in Liga 2. In Liga 1 hingegen gibt es einen neuen Spitzenreiter. Borussia Dortmund springt nach einem 1:0-Sieg in Stuttgart auf den Platz an der Sonne. Der gefeierte Held heißt Maximilian Bayer. Er war der einzige Torschütze im Topspiel des vierten Spieltags. Dortmund bleibt damit weiter ohne Punktverlust. Für Verteidiger Waldemar Anton ist das eine schöne Momentaufnahme.
14: 4 Siege geholt, das ist natürlich das, was wir erreichen wollten. Was auch sehr, sehr wichtig war. Und natürlich wollen wir weitermachen. Wir genießen jetzt den Moment. Wir haben 2 Wochen jetzt frei. Gehen selbstbewusst in die Länderspielpause. Und werden das auf jeden Fall genießen. Und dann werden wir wieder weiterarbeiten.
12: Dortmund profitiert auch vom ersten Punktverlust des SC Freiburg. Die Breisgauer trennten sich 2:2 unentschieden von Eintracht Frankfurt. Außerdem besiegte der HSV Köln, Bremen, Augsburg und Mainz sicherte sich den Auswärtssieg in Mönchengladbach. Bei der Volleyball-EM in Bulgarien hat die deutsche Nationalmannschaft der Männer das Viertelfinale erreicht. Gegen den Gastgeber brauchte die DVV-Auswahl eine dramatische Aufholjagd. Florian Alp.
15: Großer Jubel im deutschen Team. Bei der WM im letzten Jahr hatte man gegen Bulgarien noch eine denkwürdige 0:3 Niederlage kassiert. Heute die Revanche. Die DVV-Auswahl schmeißt den EM-Gastgeber nach einem wahren Krimi im heimischen Sofia aus dem Turnier. Die ersten beiden Sätze gab man mit 21:25 ab. Dann war man drin im Spiel. Deutschland entschied einen starken dritten Satz mit 25:19 für sich und nutzte im engen vierten Satz seinen ersten Satzball zum 25:23. Nach über 2 Stunden war das Spiel also wieder ausgeglichen. Im Tiebreak agierte Deutschland mental stark und konnte nach früher Führung das Spiel von vorne gestalten. Der zweite Matchball saß zum 15:12 und 3:2 Spielgewinn. Ohne den verletzten Spielmacher Johannes Tille zeigte Deutschland eine große Leistung und zieht letztlich verdient ins Viertelfinale ein.
12: Dort wartet dann mit dem Weltranglisten ersten Polen aber die schwerstmögliche Aufgabe.
2: Das war der Sport mit Moritz Knorr.

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1: Um 0.30 Uhr mit Wolfgang Berger. Die Menschen in Berlin und Mecklenburg-Vorpommern sind heute aufgerufen, neue Landesparlamente zu wählen. Die Wahllokale sind von 8 Uhr früh bis 18 Uhr abends geöffnet. Im Nordosten zeichnet sich Umfragen zufolge ein Kopf-an-Kopf-Rennen zwischen der SPD von Ministerpräsidentin Schwesig und der AfD ab. Dagegen könnten CDU, Grüne und BSW nahe der 5%-Hürde landen. In Berlin wiederum kämpfen Linke und CDU um Platz 1 in der Wählergunst, gefolgt von AfD, Grünen und SPD. Je nach Wahlausgang könnte sich die Debatte über die politische Zukunft von Bundeskanzler Merz intensivieren. Die deutsche Mineralölwirtschaft sieht den geplanten Spritpreisdeckel kritisch. Der Verband Fuels und Energie erklärte, eine staatliche Preisregulierung sei in Deutschland mit seinen 14.000 Tankstellen hochkomplex und mit erheblicher Bürokratie verbunden. Das unterscheide den deutschen Markt von den überschaubaren Märkten in Belgien und Luxemburg. Diese waren von der Bundesregierung als Vorbild genannt worden. Außerdem warnt der Verband, falls eine preisliche Obergrenze für Benzin und Diesel zu niedrig angesetzt werde, gefährde das im schlimmsten Fall die Versorgungssicherheit. Der Generalinspekteur der Bundeswehr Breuer wird neuer Vorsitzender des NATO-Militärausschusses. Die nationalen Militärvertreter des Bündnisses stimmten bei einem Treffen in Kopenhagen für den 61-Jährigen. Aus Brüssel Andreas Meyer-Feist.
2: Breuer wird in seinem neuen Amt der wichtigste militärische Berater von NATO-Generalsekretär Mark Rutte sein. Der letzte Deutsche in diesem Amt war General Harald Kujat von 2002 bis 2005. Kujat war wie Breuer vorher Generalinspekteur der Bundeswehr. Die Wahl Breuers dürfte die Rolle Deutschlands in der NATO stärken. Das spiegeln auch die deutschen Verteidigungsausgaben wider, die in Europa an erster Stelle liegen.
1: Der Iran hat erneut ein Ende des Krieges mit den USA in Aussicht gestellt und Bedingungen dafür an die US-Regierung übermittelt. Grundlage soll das im Juni mit den USA abgeschlossene Rahmenabkommen sein, sagte der oberste Sicherheitskoordinator Rezai dem Sender Al Jazeera. Zu den Forderungen zählten ein Ende der Kämpfe an allen Fronten, das Freigeben eingefrorener iranischer Gelder und ein Ende der US-Seeblockade. Außerdem will Teheran, dass der Krieg zwischen Saudi-Arabien und dem Jemen beendet wird. Das Wetter in Deutschland. Südlich von Mosel und Main nur wenige Wolken, sonst bewölkt und Regen möglich, Tiefstwerte 17 bis 7 Grad. Tagsüber ganz im Süden freundlich, im Norden Auflockerungen, aber in Küstennähe kräftige Schauer, dazwischen häufig Regen, Höchstwerte 17 bis 27 Grad. Am Montag im Nordosten leicht wechselhaft, im Südwesten heiter bis wolkig, 14 bis 23 Grad. Am Dienstag teils trüb, im Südwesten und Nordosten mehr Sonne bei 14 bis 24 Grad. Das waren die Nachrichten.
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3: Um 0.33 Uhr mit einer Warnmeldung. Achtung, Faltfahrer auf der A45, Gießen Richtung Hagen. Zwischen Kreuz Olpe Süd und Lüdenscheid Süd kommt Ihnen ein Falschfahrer entgegen. Fahren Sie äußerst rechts. Überholen Sie nicht auf der A45 Gießen Richtung Hagen. Zwischen Kreuz Olpe Süd und Lüdenscheid Süd ist ein Falschfahrer unterwegs. Vorsicht hier in beiden Richtungen.
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3: In der Nacht auf Sonntag mit Philipp Kabeer im Studio. Anne Rabe ist Schriftstellerin und politische Essayistin. Ihrer Meinung nach wird die AfD immer wieder verharmlost. Sie beklagt außerdem, dass Deutschland die Tradition habe, Rechtsextremismus nicht so richtig ernst zu nehmen. Unsere Hauptstadtkorrespondentin Nicole Markwald hat im ARD-Interview der Woche Anne Rabe gefragt, ob wir Ihrer Ansicht nach noch taumeln oder doch schon in der größten politischen Krise drinstecken?
4: Also wir stecken meiner Meinung nach definitiv mittendrin. Das hat ja auch der Sommer, das hat der Wahlkampf gezeigt, das haben die Ergebnisse in Sachsen-Anhalt gezeigt. Wir werden am 6. Oktober das erleben, dass ein Landtag sich formiert, das erste Mal zur konstituierenden Sitzung, wo aller Wahrscheinlichkeit nach das erste Mal seit der Ernennung von Hermann Göring zum Parlamentspräsidenten ein Rechtsextremer in Deutschland wieder ein Parlamentspräsident wird. Also das ist, würde ich sagen, eine große politische Krise für die Bundesrepublik, so wie sie sich verstanden hat.
5: Sie sind in Wismar geboren. also in Mecklenburg-Vorpommern aufgewachsen, leben aber nun schon lange in Berlin, wahrscheinlich schon länger in Berlin als in Mecklenburg-Vorpommern.
4: Knapp jetzt länger, ja.
5: Aber wie eng ist denn Ihre Verbindung noch in Ihrer Heimatstadt?
4: Naja, also emotional natürlich schon. Ich schreibe ja viel darüber, über das Aufwachsen dort, über die Probleme dort. Aber ich bin nicht mehr so oft da. Und das hat natürlich persönliche Gründe. Zum einen, ich bin aber tatsächlich in Ostdeutschland sehr viel unterwegs, in Sachsen-Anhalt, in Sachsen sehr gut vernetzt. Und ich sag mal so, es gibt in Mecklenburg Leute, wo ich sage, naja, ihr habt euren Bereich und ich habe meinen und wir müssen uns nicht begegnen.
5: Da Sie so viel unterwegs sind, das ist auch der Grund, weshalb wir uns heute unterhalten. Vor diesem Wochenende, an denen die Wahlen, die Landtagswahlen in Mecklenburg-Vorpommern und Berlin entschieden werden. Aber blicken wir noch mal kurz auf Ihr Heimatbundesland zurück. Sie sind Jahrgang 86, also als die Mauer fiel, waren Sie noch zu jung. Da können Sie sich wahrscheinlich nicht mehr erinnern. Und die unmittelbare Zeit danach wahrscheinlich auch nicht. Aber wenn Sie mal zurückdenken, woran denken Sie? Was haben Sie so vor Augen, im Kopf, im Ohr, wenn Sie an die späten 90er in Wismar denken?
4: Naja, also diese, ich sage mal, die frühen 90er oder die Mitte der 90er, da habe ich natürlich schon auch was erlebt. Und natürlich ist auch vieles, ich meine, das ist ja ein Teil sozusagen des Generationenkonflikts, ne? Dass man uns, die wir so Kinder waren, in der DDR noch so die letzten Kinder des Sozialismus sozusagen, nicht als politisches Gegenüber wahrgenommen hat, so in dieser Wendezeit. Ne? Man hat uns nichts erklärt, trotzdem waren wir alle im Kindergarten und vom einen auf den anderen Tag wurden andere Lieder gesungen. Oder natürlich waren die Gespräche der Erwachsenen, drehten sich viel um diese politischen Veränderungen, um all das, wir haben das mitgekriegt. Mit der Arbeitslosigkeit, mit Streiks und so weiter. Das sind alles Themen, die die Kindheit und Jugend da geprägt haben und auch tatsächlich die rechtsextreme Gewalt, wo ich schon sagen muss, also meine erste Erinnerung, meine erste Begegnung Neonazis richtig aktiv war schon in der ersten Klasse. Da gab es eben schon den Vorfall, dass eine vietnamesische Mitschülerin von uns, die mit uns zusammen den Hortweg machte, eben dort eingekreist wurde von Neonazis. Und ne, also wir waren 6-7-jährige Kinder und man sie rumschubste und beschimpfte und niemand drumherum eingegriffen hat. Also diese, insofern würde ich sagen, klar, man hat dann vielleicht nicht immer ganz begriffen, was da passiert, aber diese Stimmung und die politische Lage, auch die Gewalt, waren schon auch ganz prägend in der frühen Kindheit im Aufwachsen. Und natürlich Ende der 90er Jahre gab es ja diesen großen politischen Wechsel mit Gerhard Schröder. Ne? Also schon sozusagen das Ende der Kohlzeit, auch so ein bisschen zum Teil die Wut, ja, darüber, dass die blühenden Landschaften nicht so schnell gekommen sind, wie erhofft. Und dann natürlich damit verbunden, das hat mich schon sehr geprägt, auch die Enttäuschung über diese Hartz-IV-Reform, die gerade in Ostdeutschland, wo man sich gerade so ein bisschen konsolidiert hatte. Ne? Viele erinnern sich ja gar nicht mehr daran, wie es eigentlich vorher war, die soziale Absicherung. Und was mit der Hartz-IV-Reform gerade am Anfang, da wurde ja einiges dann später verbessert, aber an diese Einschnitte zum Beispiel, dass man, wenn man arbeitslos wurde, was viele Menschen in Ostdeutschland immer wieder betraf, vielleicht sein Haus verloren hat, ne? Dass man wirklich alles hergeben musste. Und das war gerade in Ostdeutschland eine Erfahrung, die hat insgesamt in Deutschland reingeschlagen. Davon hat sich die Sozialdemokratie nie erholt. Aber in Ostdeutschland noch mal ganz besonders, als man sich gerade so ein bisschen gefestigt hatte.
5: Ich kann mich auch einfach an diese Zeit erinnern. Es war einfach so eine große Orientierungslosigkeit. Ne? Also für junge Menschen, weil die Eltern auch keinen Plan hatten, weil die sich erstmal zurechtfinden mussten.
4: Ja, natürlich, auch die Lehrer.
5: Auch die Lehrer, alle um einen herum. Wie funktioniert Krankenversicherung? Wie Altersabsicherung und so weiter? Schulen, alles wurde von unten nach oben gekehrt. Lehrer waren plötzlich nicht mehr da. Aber ich erinnere mich eben auch daran, weil Sie gerade Arbeitslosigkeit ansprachen. Das war ein Riesenthema. Leute wurden von einer Arbeitsbeschaffungsmaßnahme in die nächste gesteckt, um irgendwas zu machen. Und so dieser Optimismus.
4: Auch junge Menschen.
5: Auch junge, ne? Menschen, genau. Weil einfach die nicht weggezogen sind. Ne? Die zu Hause geblieben
4: sind.
5: Ja,
4: oder auch wenn man, also das gab es auch, ich war ja auch im Sportverein und so. Und da gab es das schon, dass so diese 16-jährigen Jugendlichen, ne, die dann von der Realschule in die Lehre oder von der Hauptschule in die Lehre kamen und einfach keine Lehrstelle gefunden haben. Und das war eines schon der prägenden Themen, wo ich sagen würde, dass jeder, der damals aufgewachsen ist, dass man immer Angst hatte, oh Gott, was passiert eigentlich, wenn ich arbeitslos werde? Was passiert, wenn ich keine Lehrstelle bekomme? Und all diese Geschichten, das war zum Beispiel, ich habe ja Kinder, die sind 19 und 16 Jahre alt. Das sind Themen, die kennen die gar nicht. Ne? Also das ist einfach eine ganz andere Zeit gewesen.
5: Ich bin jetzt Ihrer Arbeit zum ersten Mal begegnet mit Ihrem Roman Die Möglichkeit von Glück, das vor 3 Jahren erschienen, spielt in Wismar, in Ihrer Heimatstadt. Und da geht es eben auch um eine junge Frau, noch vor dem Mauerfall geboren, die dann im frisch vereinten Deutschland aufwächst, so wie sie eben auch. Da wird die DDR ja nicht verklärt. Es geht eben um Gewalt, wie wir es gerade schon angesprochen haben, in der Familie, in der Schule, über Generationen hinweg. Wie wurde denn in Ihrer Familie über die DDR-Zeit gesprochen, die Sie ja nicht mehr erinnern?
4: Also sehr positiv, ja. Also das war eher ein positiver Bezugspunkt. Es war natürlich immer klar, es gibt die Zeit, das ist auch so typisch, was alle Ostdeutschen im Vergleich auch zu so Westdeutschen in meiner Generation, wir haben ja viele Gemeinsamkeiten, ne? Eine ähnliche Popkultur, Viva, Pipapo, alles, das ist alles ähnlich. Aber es gibt schon auch so ein paar Sachen, die sind unterschiedlich. Und zum Beispiel, dass Familienerzählungen immer unterteilt werden in zu Ostzeiten und zu Westzeiten. Dass es diesen klaren Bruch gibt, ne? Dass man das weiß, hier gab es mal ein anderes Land, es gab ein anderes System. In meiner Familie wurde eher betont, was alles besser war. Obwohl, das muss man sagen, ich komme, das ist auch sehr undifferenziert, wie der Osten heute betrachtet wird. Also ich komme aus einer Familie, die, sag ich mal, sehr einverstanden war mit dem System, sich damit auch identifiziert hat und die dadurch natürlich, wie das in der Diktatur ist, auch Vorteile hatte. Nämlich eine gute Ausbildung zum Beispiel, ein Studium. Ne? Und so ist es ja ganz vielen gegangen, dass gerade diejenigen, die sich durchaus dem System auch angedient haben, die sich darin, wenn wir es mal neutral betrachten wollen, zurechtgefunden haben, opportunistisch waren, dass die in der Regel nach der Wende eigentlich bessere Chancen hatten. Ne? Im Vergleich zu denen, die zum Beispiel eine gebrochene Erwerbsbiografie hatten oder nicht so eine gute Ausbildung, weil sie sich gegen das System aufgelehnt haben, weil sie auf der Straße waren, weil sie im Gefängnis waren und all das. Und insofern komme ich aus einer Familie, die durch diese Wendezeit, klar gab es auch Arbeitslosigkeit und das alles, aber eigentlich ganz gut durchgekommen ist, sich einen Wohlstand erarbeiten konnte und trotzdem mit Nostalgie und einem positiven Blick zurück auf diese DDR geguckt hat. Und solche Themen wie, da gab es keine Arbeitslosen, da gab es keine Drogenabhängigen. Ne? Das sind so diese ganzen Mythen natürlich. Also es ist zum Beispiel für mich immer noch eindrücklich, wir hatten da, also es war ja eher so ein bisschen ländlich geprägt, ne? Zwar eine Kleinstadt, aber dann so ist man schon zum Feiern eben auch so ein bisschen ins Umland. Und da gab es einen Ort, wo so Partys gefeiert wurden, Olgershof nannte sich das. Und da habe ich erst sehr viel später, schon als ich in Berlin war und mich dann eben mal auseinandergesetzt habe, per Zufall erfahren, dass das ein Jugendwerkhof war. Und darüber wurde nicht gesprochen. Also ne, wenn wir da abgesetzt wurden oder von irgendwem abgeholt und so weiter, haben die Erwachsenen nicht gesagt, wisst ihr eigentlich, was hier mal los war?
5: Also Jugendwerkhof muss man vielleicht erklären, zu DDR-Zeiten eine Einrichtung, in die junge Leute kamen, die eben nicht ins System gepasst haben, die auffällig wurden. Ja, wie würde man sagen, eine Art Haftanstalt für Jugendliche?
4: Ja, gibt unterschiedliche Kategorien, aber eine Art ja, Arbeitsumerziehungslager könnte man schon sagen und man darf das auch nicht verharmlosen, denn das waren wirklich auch zum Teil rechtsfreie Räume. Ich habe mir da viele Geschichten auch angeguckt. Also es gab auch immer wieder dann Versuche von Jugendlichen, dass zum Beispiel, denen ging es da so schlecht, dass die versucht haben, mit Straftaten dann ins richtige Gefängnis zu kommen. Das gab es zum Beispiel auch in Olgershof, ne? Dass die dann so Brandstiftungen gemacht haben, in der Hoffnung, dass sie dann ins richtige Gefängnis kommen, weil es dort so schlimm war. Ne? Weil die mussten harte Arbeit machen und werden auch bis heute stigmatisiert. Das ist was ich auf Lesungen zum Beispiel schon erlebt habe, dass Menschen, die sich dann geöffnet haben, davon erzählt haben, dass sie oder dass Familienangehörige im Jugendwerkhof waren und darunter sehr gelitten haben, dass es dann andere Zuschauer gab in der Lesung, die gesagt hatten, naja, wenn dein Bruder da war, dann hat er auch was gemacht. So. Also das ist schon was nachwirkt. Und eine Landschaft, würde ich sagen, also diese Kindheit, diese Jugend, die sehr geprägt ist von vielen Leerstellen, von vielen Dingen, von denen man das Gefühl hat, ah, das muss ich eigentlich wissen, das muss ich eigentlich verstehen. Und natürlich gleichzeitig von vielen Fragezeichen, was die Zukunft betrifft.
5: Sie sind viel unterwegs in Ostdeutschland, von Diskussionen in der Dresdner Frauenkirche bis hin zu Gesprächsrunden in Görlitz bei der Freiwilligen Feuerwehr. Welche Stimmung nehmen Sie denn aktuell wahr bei Ihren Gesprächspartnern und auch beim Publikum?
4: Naja, man muss schon sagen, dass die, ich sag mal, die Veranstaltungen, die ich mache, wenn ich jetzt nicht zu sowas wie Demonstrationen oder so fahre, ne, dann sind das natürlich Veranstaltungen, da kommen Menschen hin, die in der Regel interessiert sind. so, die interessiert sind am gesellschaftlichen, am demokratischen Diskurs, die sich Sorgen machen. Man muss auch sagen, dass häufig zum Beispiel diese AfDler auf solchen Veranstaltungen, wenn mal welche da sind, die recht häufig Reis ausnehmen, nicht weil sie dort schlecht behandelt werden, sondern weil sie merken, dass sie nicht in der Mehrheit sind oder dass sie Widerspruch bekommen. Das ist eigentlich zum Teil auch schade. Nicht, weil ich gerne mit AfDlern spreche, das ist nicht vergnügungssteuerpflichtig, aber weil natürlich das, was da immer behauptet wird, so die Demokraten oder die Linken, die würden irgendwie alle ausschließen, muss ich sagen, ist aus meiner Erfahrung eher so, dass es da durchaus auch so einen Selbstrückzug gibt in dem Moment, wo man das Gespräch nicht dominieren kann. So, also da erlebe ich sehr viel, dass wirklich viele Menschen sich Sorgen machen. Das sind ja oft engagierte Menschen. Ich war zum Beispiel in Görlitz vor kurzem und habe nochmal eine Bürgerinitiative besucht. Das war ein sehr spannender Austausch, weil dort, das muss man ja sagen, diese Menschen vor Ort, die haben zum Teil ein anderes intellektuelles Niveau mit dem Problem, weil sie sich damit schon sehr viel länger auseinandersetzen als im Westen zum Beispiel. Ja, da sind ja schon viel mehr Klischees. Die machen sich natürlich Sorgen, weil die alle Bedrohungen erfahren, entweder selbst oder in ihrem nächsten Umfeld, wenn sie sich engagieren. Die haben Angst vor Kürzungen, weil das Geld eh schon überall knapp ist, davor, dass die Räume, in denen sie sich treffen können, wo sie sich auch gegenseitig Schutz geben, dass die geschlossen werden. Das ist ganz, ganz massiv. Und gerade auch in Sachsen-Anhalt jetzt, ne, wo die AfD das ja richtig selbst im 100-Tage-Programm schon einzelne Vereine angezählt hat. Das waren ja, sind ja Zustände, die waren bis vor wenigen Jahren noch nicht vorstellbar. Ich erlebe aber auch immer wieder, dass man das Problem verharmlost. Also, dass man versucht, Ausreden, Ausflüchte zu finden, zu erklären, dass die Menschen eigentlich gar nicht wissen, was sie wählen wollen, was sie da wählen, dass das alles nicht so schlimm ist, dass man ihnen nur mal richtig zuhören müsste und so weiter. Ne?
5: Also, wer sind die, die verharmlosen?
4: Das sind verschiedene. Also, zum Teil finde ich schon, dass, das hat man jetzt in der Berichterstattung ja gemerkt, plötzlich flatterten alle Journalistinnen nach Sachsen an. Und man zerrte besonders gerne dann entweder so knallharte Neonazis vor die Kamera oder Leute, die dann schon wissen, was man, wenn man noch einigermaßen anständig wirken möchte, antwortet. Warum wählen sie denn AfD? Dann sagen, ja, endlich meine Rente und irgendwie, ne? Also so.
3: Hier muss ich einmal ganz kurz drüber gehen. Achtung, in beiden Richtungen in Neu-Ulm. Auf der B10 Europastraße in Höhe Neu-Ulm-Ost. Dort werfen Personen Steine auf die Fahrbahn. Vorsicht bitte auf der B10. Und weiter mit dem ARD-Interview der Woche, die Schriftstellerin Anne Rabe.
4: Wir haben gerade die Diskussionen angesprochen in der Frauenkirche. Da war ich mit Ingo Schulze zusammen zum Beispiel auf dem Podium. Und den schätze ich ja durchaus sehr. Aber der
5: Schriftsteller,
4: sagt,
5: muss man genau, vielleicht dazu sagen.
4: Kollege. Mhm, genau. Aber der sagte zum Beispiel, naja, weil Ilko Sascha Kowalczuk sagte so, ja, der Kern ist der Rassismus dieser Partei. Und dann sagte Ingo, naja, aber das würde ja bedeuten, dass 44% Rassisten sind. So. Und ne, dieses nicht fassen wollen, nicht wahrhaben wollen, was da passiert, dass das alles erwachsene Menschen sind, die sehr wohl wissen, was sie wählen. Und das sehen wir auch zum Beispiel in Umfragen, selbst bundesweit, als es jetzt diese gewalttätigen Übergriffe im Wahlkampf gab. Ne, der Bausemer, der mit einem Baseballschläger auf Jugendliche losgegangen ist. Das hat weder in Sachsen-Anhalt was verändert, aber auch nicht in den Bundesumfragen der AfD. Und da würde ich schon sagen, wir sind in einem Zustand angekommen, da wäre es vielleicht wichtiger, das Problem lieber ein bisschen zu ernst zu nehmen, als es abzuschwächen und irgendwelche Erklärungen zu finden, die einen ein bisschen beruhigen.
5: Ist das jetzt auch ein Vorwurf, den Sie den etablierten Parteien machen, dass es nicht ernst genug genommen wurde? Also wo haben aus Ihrer Sicht die etablierten Parteien da versagt?
4: Das ist sehr vielfältig. Also ja, natürlich, das ist eine Tradition sozusagen in Deutschland, dass wir Rechtsextremismus nicht so richtig ernst nehmen. Das haben wir an ganz, ganz vielen Beispielen, können wir das erklären. Wenn man sich nochmal daran zurückerinnert, heute werden die Nullerjahre häufig so ein bisschen als so, dass die 90er sind die Baseballschlägerjahre und die Nullerjahre, dann war schon alles ein bisschen beruhigt. Wenn man da nochmal genau hinguckt, waren die Nullerjahre die Jahre, in denen der NSU mordend durch dieses Land zog und Bombenanschläge gemacht hat. Und man in der Polizei auf die Idee kam, das sind die Migranten, die sich gegenseitig umbringen. da sieht man eben doch sozusagen diese Verharmlung, dieses Nicht-Wahrhaben-Wollen, weil natürlich zu den Grundidentitäten dieser Bundesrepublik, aber auch zu der DDR ja natürlich gehörte, wir sind antifaschistisch. Ja? Also wir sind sozusagen der Gegenentwurf. Wir haben gelernt aus dieser Geschichte. Wir sind Erinnerungsweltmeister. Und wenn man nochmal richtig hinguckt, ist halt der Rechtsextremismus schon die Form von Terrorismus, von Gewalt, die in der Geschichte der Bundesrepublik einerseits kontinuierlich da war, aber auch die meisten Todesopfer und Verletzte hervorgebracht hat. Und das ist, glaube ich, ganz wenig im Bewusstsein von vielen Menschen, auch von PolitikerInnen. Also wenn man sich die Zahlen anguckt vom BKA, die ja nun wirklich keine linksgrün versiffte Bude sind, ja, dann waren im letzten Jahr, gab es an jedem Tag mehr als 4 Gewalttaten von Rechtsextremisten. Das ist ja eigentlich, das ist ja Terror. Also das ist ja Wahnsinn. Und darüber wird kaum sozusagen in der Intensität gesprochen, wie wir über andere Dinge sprechen. Ich glaube, dass es natürlich für PolitikerInnen wahnsinnig schwer ist, das zu adressieren, weil sie ja versuchen, gerade die Volksparteien alle einzubinden. Das Selbstverständnis zum Beispiel, man kann es ganz gut bei der CDU erklären, die ja immer gesagt hat, es darf rechts neben der Union nichts geben. Und das bedeutete natürlich in der Praxis, okay, die rechtsextremen Leute aus vielleicht vom Stammtisch oder der dann mal irgendwie, wenn er besoffen ist, doch einen raushaut, die integrieren wir, aber die lassen wir halt nicht bestimmen, was unsere Politik ausmacht. Und sobald es dort aber eine andere Partei gibt, wird es halt ganz schwierig, dann immer noch zu versuchen, die wieder zu integrieren, weil man dann wiederum denen eigentlich viel mehr Raum gibt. Ne? Man gibt denen eigentlich recht, das ist ja das, was wir gesehen haben, dass die Union immer wieder das versucht, die Leute einzubinden, auch mal unser Kanzler mal einen rauszuhauen, mal zu denken, dass er so reden könnte, wie sozusagen am Stammtisch geredet wird, und dann würde man das schon irgendwie verstehen.
5: Also Sie spielen auch die Stadtbilddebatte zum Beispiel an.
4: Stadtbild, kleine Paschas, also Ich gehöre nicht zu den Leuten, die Friedrich Merz zum Beispiel unterstellen, dass er mit der AfD zusammengehen wollen würde. Überhaupt nicht, das glaube ich nicht. Trotzdem hat die Union und haben auch die anderen Parteien, sie sind hilflos dieser Entwicklung gegenüber, weil das natürlich auch etwas ist, das ist ein Novum in der bundesrepublikanischen Geschichte. Wir hatten bisher keine rechtsextreme Partei, die erfolgreich war. Wir hatten immer mal kleinere Erfolge, aber das war immer relativ schnell wieder erledigt. Auch deshalb, weil klar war, auch gesellschaftlich, wir arbeiten mit denen nicht zusammen. Das ist zum Beispiel in Mecklenburg, in Sachsen, als die NPD in die Landtage kam. Oder auch in Berlin kamen die Republikaner kurz nach der Wende mit viel Tamtam in den Landtag hier, in den Senat. Oder wie sagt man hier? Abgeordnetenhaus?
5: Abgeordnetenhaus.
4: Da war klar, man arbeitet mit denen nicht zusammen. Und das frustriert die Wähler, weil sie dann ja merken, naja, ihre Stimme bewirkt ja nichts, ne?
5: Also Wählerfrust ist ein gutes Thema, weil meine nächste Frage wäre, was glauben Sie denn, warum wenden sich so viele Bürger von den demokratischen Parteien ab? Das ist ja auch ein Trend unter jungen Leuten, den wir beobachten.
4: Ja, obwohl man sagen muss, ich wäre immer vorsichtig mit den jungen Leuten, weil die wählen unterdurchschnittlich AfD. Mhm. Also die ErstwählerInnen zum Beispiel bei der letzten Bundestagswahl, wenn die alleine gewählt hätten, haben zwar die jungen Männer, haben auch viel AfD gewählt, aber dann wäre Heidi Reicheneck heute Kanzlerin mit einer rot-rot-grünen Mehrheit, die mehr Stimmen hätte als Friedrich Merz jetzt in seiner Koalition. Also da muss man immer so ein bisschen genauer hingucken. Die wählen zumindest weniger rechtsextrem als ihre Eltern. So, der Kern ist schon meine Generation. Das ist meine Generation, die Generation der Wendekinder, der Wendejugendlichen. Das ist sozusagen die Basis der AfD. Das sind die stärksten Wählergruppen. Warum wenden sie sich ab? Naja, ich glaube, es gibt verschiedene Dinge. Wir leben in einer wirklich krisenhaften Zeit. Wir alle hätten uns nicht vorstellen können, oder die wenigsten, dass es in Europa nochmal einen großen Landkrieg gibt. Das ist ja etwas, was auch viele, ja, tatsächlich auch verschüttete Traumata hochholt. Diese Angst vor Krieg, das ist noch was selbst, wo ich mich noch dran erinnere, dass unsere Grundschullehrerin uns noch davon erzählt hat, wie das war, als die Russen kamen und so weiter. Also was wirklich noch präsent war, auch in meiner Generation. Wir kannten alle noch Leute, die im Krieg waren. Unsere Großväter waren vielleicht sogar noch Soldaten oder waren Kinder. Ne?
5: Absolut. Also ich habe diese Gespräche mit meinen Großeltern geführt, weil meine Oma war Kind noch zu Kriegszeiten. Ihr Vater ist nicht heimgekehrt. Und ich kann mich eben auch an die Angst selbst erinnern als Kind, dass jederzeit ein Atomkrieg losgehen könnte, wenn die haben den Daumen am Knopf. Also das weiß ich als Kind, dass ich so mit dieser Angst aufgewachsen bin, dass ein großer Krieg jederzeit möglich ist im Kalten Krieg, weil sich die Großmächte eben gegenüberstanden.
4: Oder auch diese Verknüpfung Arbeitslosigkeit und Faschismus, ne? Das sind natürlich sehr simple Erklärungen, aber das war was, womit man aufgewachsen ist und dann kommt der Krieg und so weiter. Dass das uns ins Wanken bringt und dass das vielleicht auch in uns Ängste und Kräfte freisetzt, von denen wir gar nicht mehr so wussten, ist klar. Wir haben sowas wie diese Pandemie erlebt. Wir erleben den Klimawandel, völlige Hilflosigkeit dem gegenüber, was wir in diesem Jahr erlebt haben. Viele Menschen haben Angehörige verloren in dieser Hitzewelle. Ich meine, das waren 15.000 Tote, glaube ich. Das ist ja nichts, was man mal so wegschnippt. So, und gleichzeitig eben dieses Zusammenbrechen des Westens, also mit den Amerikanern. Also es wird schon richtig an unseren Grundfesten gerüttelt, worauf es auch gar nicht so einfach ist, gute Antworten zu finden. Zum Beispiel, wenn man sich sowas anguckt wie die Klimakrise, das ist nichts, was man in einer Legislaturperiode bewältigen kann. Wahrscheinlich nicht mal innerhalb von einer Generation. Also die beste Variante ist wahrscheinlich für uns alle, wenn wir noch das Gefühl haben am Ende unseres Lebens, es könnte noch weitergehen. Ne? Also ich meine, das kommt ja alles in einer rasenden Geschwindigkeit. Dann kommt dazu, dass wir international auch Kräfte haben, die ein Interesse an dieser autoritären Bewegung haben. Wir sehen das seit 2008 ungefähr, da geht die Zahl der Demokratien weltweit zurück. Wir dachten ja mal so nach dem Fall der Mauer, so das Ende der Geschichte, das wird sich jetzt überall durchsetzen, das hat sich bewiesen als System, als stabiles System und nach wird die ganze Welt demokratisch. Und so ist es nicht gekommen. Das sind halt Dinge, die uns sozusagen, die das, woran wir geglaubt haben, auch wenn vielleicht ein bisschen glauben wollten, ne, dass das schon, das wird schon gut gehen, das erschüttert haben. Und wenn wir daran denken, viele Menschen fühlen sich jetzt überfordert und hilflos auch gegenüber dieser Bewegung, dann muss man immer mal daran erinnern, dass der reichste Mann der Welt diese Bewegung unterstützt. Elon Musk feuert Pogrome an in Belfast, ja, oder unterstützt die AfD, Donald Trump unterstützt die AfD. Das sind ja Kräfte, wo ich immer sage, das ist total in Ordnung, dass du dich da überfordert fühlst. Atme kurz durch, wir können trotzdem was machen.
5: Wie bewahren Sie sich Ihre Zuversicht?
4: Notgedrungen. Also eigentlich gibt es so wenig Anlass zur Zuversicht, außer tatsächlich, dass ich immer wieder eben diese Menschen treffe, die sich, obwohl sie im ländlichen Raum Ostdeutschland zum Teil nicht mehr in der Mehrheit sind, trotzdem nicht entmutigen lassen und trotzdem weiterkämpfen. Und das ist auch was zum Unterschied, nochmal an den Anfang zurückkommt, zu den 90er Jahren. Also eine so laute Zivilgesellschaft, eine so vielfältige Zivilgesellschaft hatten wir weder in den 90er noch in den Nullerjahren. Da denke ich schon, ach, da ist was vorangegangen und da sind echt starke Leute.
3: Sagt die Schriftstellerin Anne Raabe im ARD-Interview der Woche.
0: Kultur.
3: Und da haben wir jetzt zwei neue Empfehlungen aus den Mediatheken, einen Spielfilm und eine Serie, und zwar eine deutsche Produktion, bei der eine junge Mutter an zwei verschiedenen Fronten zu kämpfen hat.
6: Teri hat ihr Medizinstudium im Ausland abgebrochen und ist mit ihrer todkranken Tochter Luca nach Deutschland zurückgekehrt. Dort hofft sie auf eine neue Therapie, die Luca heilt. Ihr Job als Putzfrau hält sie gerade so über Wasser. Dann wird Teri während einer Schicht Zeugin eines Mordes, was ihr Leben dramatisch verändert.
7: Na, schau mal einer an.
8: Ich bin nur die Putzfrau. Ich kann euch helfen. Ich kann das sauber machen. Bevor das Blut in den Boden sickert. Dann kann euch niemand nachweisen, was hier passiert ist. Aber es muss schnell gehen, wenn ihr nicht wollt, dass man euch was nachweisen kann.
6: Teri begibt sich mit diesem Angebot in Teufels Küche. Denn die Täter haben nicht vor, sie einfach so gehen zu lassen.
8: Was willst du noch von mir?
9: Dass du weiter für mich arbeitest. Du machst deinen Job. Dem hast du Mut. Deshalb bezahle ich dich. Das ist dein Lohn für gestern Abend. Und das ist dein Prepaid-Handy. Ich möchte, dass du immer auf Abruf bist.
6: In dem sechsteiligen Krimidrama Serial Cleaner gerät Teri, gespielt von Eileen Tetzel, immer tiefer in die kriminelle Unterwelt. Und plötzlich stehen zwei Leben auf dem Spiel, das ihrer Tochter und ihr eigenes. Die Serie ist für ein Jahr im ZDF-Streaming-Portal zu sehen.
10: Three, three.
6: Weniger brutal, aber nicht unbedingt leichter, geht es im österreichischen Spielfilm Rickerl zu. Der auf wienerisch gedrehte Film mit deutschen Untertiteln ist ein melancholischer Blick auf eine gescheiterte Künstlerseele. Rickerl, alias Erich Boacek, will als Singer-Songwriter durchstarten, was ihm aber nicht gelingt. Gelegenheitsjobs behält er nicht lang und bei seinem zwielichtigen Musikmanager ist auch nicht viel zu holen.
10: Charlie, wie schaut's aus? Geht was mit einem Vorschuss oder nicht?
11: Geh, Erich, bitte. Du kriegst der Geld, wenn der Geld einer kommt. Das ist der Deal.
6: So tingelt Rickerl für ein bisschen Trinkgeld durch die Wiener Kneipenszene, raucht, säuft und lässt sich gehen. Als ihm droht, seinen kleinen Sohn zu verlieren, wacht er endlich auf. Das sehenswerte Sozialdrama Rickerl, Musik ist höchstens ein Hobby, ist bis Mitte Dezember in der ARD-Mediathek zu sehen.
3: Das waren die Mediathekentipps mit Anja Rosenow-Sotthoff.

0: Es ist 1 Uhr. 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
1: Die Nachrichten mit Ronald Lessig. Guten Abend. Nach der Ankündigung eines Grönland-Abkommens ist weiter unklar, wann es genau geregelt werden soll. Die USA, Dänemark und Grönland wollen in der kommenden Woche das Abkommen unterschreiben. Christian Stichler berichtet.
2: Nach dem, was bisher bekannt ist, dürfen die USA im Zuge des Vertrages ihre Militärpräsenz auf der Insel dauerhaft ausbauen. Sie sollen auch ein Vetorecht bei Investitionen anderer Mächte, wie zum Beispiel von China, in sensible Bereiche wie Infrastruktur oder Bergbau auf der Insel bekommen. Wie weit das neue Abkommen über das hinausgeht, was in einem bilateralen Vertrag zwischen den USA und Dänemark bereits 1951 festgelegt wurde, ist derzeit noch offen.
1: In Köln sind die Oper und das Schauspielhaus wieder eröffnet worden, nach 14 Jahren Sanierung. Gefeiert wurde mit einem großen Fest. Von außen hat sich für die meisten wenig verändert.
3: Ich sehe nichts Neues, wie es früher auch war.
4: Man sieht ja auch sehr schön, dass viel Altes erhalten worden ist.
5: Was ich schön finde, dass sich im Grunde an der Struktur nichts geändert hat, ja, sondern dass man hier mit mehr Farben gearbeitet hat.
6: Sieht nicht aus wie neu, es sieht aus wie renoviert, also richtig schön, gefällt mir gut.
1: An der Sanierung hatte es in Köln viel Kritik gegeben. Sie dauerte 11 Jahre länger als vorgesehen und wurde mit fast 800 Millionen Euro mehr als dreimal so teuer. Und auch das ist noch wichtig. Bei der NATO ist Deutschlands ranghöchster Soldat jetzt Vorsitzender des Militärausschusses. Generalinspekteur Carsten Breuer wurde zum Nachfolger des italienischen Admirals Dragone berufen. In Mecklenburg-Vorpommern und Berlin werden heute neue Landesparlamente gewählt. Rund 3,8 Millionen Menschen sind aufgerufen, ihre Stimme abzugeben. In Hagen sitzt eine 18-Jährige in Untersuchungshaft, die einen Rollstuhlfahrer mit Flüssigkeit übergossen und angezündet haben soll. Beide sollen in einer Grünanlage in Streit geraten sein. Borussia Dortmund hat sich an die Spitze der Fußball-Bundesliga gesetzt. Der BVB gewann am Abend beim VfB Stuttgart mit 1:0. In München hat das Oktoberfest begonnen. Oberbürgermeister Krause hat den traditionellen Anstich des ersten Fasses in zwei Schlägen gemeistert. Und auch dieser Besucher war darüber zufrieden.
7: Mei, man hat die ganze Zeit Vorfreude und dann ist man den ersten Tag da und dann ist wieder auch noch schön und bin mit meiner kleinen Tochter da und dann passt es.
1: Das Oktoberfest findet zum 119. Mal statt und es geht in diesem Jahr bis zum 4. Oktober. Und das war WDR aktuell. Das Wetter in Nordrhein-Westfalen. In der Nacht etwas Regen bei 17 bis 11 Grad. Am Tage zieht der Regen nach Süden. Von Norden her kommt die Sonne raus. Dazu in Nümbrecht bis 18, in Dortmund bis 19 und in Hagen bis 20 Grad. Am Montag und Dienstag sonnig und trocken. Die Höchsttemperaturen liegen zwischen 16 und 21 Grad. Und auch am Mittwoch ist es sonnig. Die Zeit, es ist 1:03 Uhr.

0: Bis Montag früh gesperrt. Die letzte freie Ausfahrt ist Pforzheim Nord. Dort bitte nur der Umleitung U9 folgen und nicht dem Navi. A28 Bremen Richtung Oldenburg ist zwischen Oldenburg-Kreienbrück und Oldenburg-Marschweg nach einem Unfall gesperrt. Jetzt die A40 Essen Richtung Dortmund. Die ist zwischen Dreieck Bochum-West und Bochum-Zentrum gesperrt wegen Bauarbeiten und das noch bis nächste Woche Freitag. A44 Dortmund Richtung Kassel. Die ist zwischen Marsberg und Diemelstadt wegen Bauarbeiten bis Montag früh gesperrt. Schauen wir auf die A46, Hemer Richtung Hagen. Die Strecke ist zwischen Iserlohn-Seilersee und Iserlohn-Zentrum wegen Bauarbeiten bis Montag gesperrt. Auf der A81 Heilbronn Richtung Stuttgart ist der Engelberg-Tunnel wegen Bauarbeiten in beiden Richtungen gesperrt bis 5 Uhr noch. Die A93 Weiden Richtung Regensburg ist zwischen Pfreimd und Nabburg wegen Brückenarbeiten in beiden Richtungen gesperrt, noch bis 6 Uhr. Und letzte Meldung, die A215 Neumünster Richtung Kiel ist zwischen Kreuz Kiel West und Kiel Mitte wegen Bauarbeiten bis Montag früh gesperrt. Da wo es geht, Ihnen eine gute Fahrt.
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0: Von NDR Info aus Hamburg und mit Philipp Kaver im Studio. Willkommen. Ein Brocken Eis, so hatte US-Präsident Donald Trump Grönland noch Anfang des Jahres genannt. Doch dieser Brocken Eis steht weiterhin im Fokus geopolitischer Bestrebungen. Das liegt an der militärstrategischen Lage, an den seltenen Erden, die es dort gibt, aber es liegt auch an neuen Schiffsrouten, die der Klimawandel tragischerweise möglich macht. Jetzt also soll es eine Einigung der USA, Dänemarks und Grönlands auf ein neues Militärabkommen geben. Das sorgt für positive Reaktionen auf beiden Seiten des Atlantiks. Der Vertrag soll nächste Woche am Rand der UN-Generalversammlung in New York unterzeichnet werden. Über Details ist allerdings noch wenig bekannt. Mats Nicholson aus dem ARD-Studio für Skandinavien berichtet.
2: Viele offene Fragen, wenige Details. Und deshalb sind es vorsichtige Töne, die aus Grönland und Dänemark kommen. Troels Lund Poulsen war bis Juni dänischer Verteidigungsminister und Teil der Verhandlungsgruppe. Es gibt keinen Grund, die Champagnerkorken knallen zu lassen. Es gibt erst ein Abkommen, wenn es unterschrieben ist. Wir sollten die nächsten Tage abwarten. Aber es macht mich zufrieden, dass ein Abkommen in Sicht ist. Was aber bekommen die USA mit einer neuen Vereinbarung? Seit 1951 gilt die aktuelle, die den USA bereits erlaubt, mehrere Militärbasen zu betreiben. Trotzdem gibt es zurzeit nur eine. Der Wissenschaftler Ulrik Pramgard vom Dänischen Institut für internationale Studien ist gespannt, was in einer neuen Fassung stehen soll.
3: The places I will be looking is first whether Donald Trump.
2: Ich werde besonders darauf achten, ob die Vereinbarung wirklich für immer gelten soll, wie von Donald Trump behauptet. Das aktuelle Abkommen kann man so interpretieren, dass es nur gültig ist, solange die NATO existiert. Außerdem wird interessant, was genau die USA außerhalb der bereits bestehenden Militärbasis dürfen. Und es klingt so, als ob Investitionen überwacht werden sollen, anders als bisher. Trump hatte auf seiner Plattform Truth Social unter anderem geschrieben, dass Gegner der USA keine Investitionen auf der rohstoffreichen Insel tätigen dürften. Von grönländischer und dänischer Seite gibt es kaum Details. Dänemarks Ministerpräsidentin Mette Frederiksen teilte mit, ein gutes Abkommen zeichne sich ab und betont, dass die Souveränität des Königreichs und das Selbstbestimmungsrecht des grönländischen Volkes gewahrt werden. Auch in der grönländischen Hauptstadt Nuuk ist die Stimmung zurückhaltend, als der dänische Rundfunk die Menschen zu dem von Trump verkündeten Abkommen befragt. Die USA sollten nicht für die Sicherheit Grönlands verantwortlich sein. Wir sind mit den Dänen aufgewachsen und werden an ihrer Seite bleiben. Solange sie uns in Ruhe lassen, sehe ich keine Probleme. Mehr als ein wenig Handel sollten wir nicht erlauben. Lebt wohl, USA. Den USA geht es doch nur ums Geld. Zu präsent sind Trumps Drohungen bei den Menschen. Er wolle Grönland kaufen oder zur Not mit militärischer Stärke die Kontrolle gewinnen. Im Januar beim Weltwirtschaftsforum in Davos klang Deal-Spezialist Trump dann so. Wir bekommen wahrscheinlich nichts, bis ich sage, dass wir außergewöhnliche Kräfte einsetzen. Wir wären unaufhaltsam, aber ich werde es nicht tun.
4: But I won't do that.
2: Und jetzt feiert Trump den Deal. Doris Jakobsen-Jensen beobachtet den Verhandlungsprozess als Vizevorsitzende der Grönländischen

0: Kurdischen Siyumut-Partei.
1: Es ist wichtig, dass wir unser Parlament und unsere Verwaltung behalten und dass Grönland eines Tages unabhängig werden kann und darüber die Menschen Grönlands entscheiden können. Noch sind viele Fragen offen, was ein neues Abkommen für Grönland, Dänemark, die USA und die NATO bedeuten würde. Dänemarks Außenminister Lokke Rasmussen ist zumindest vorsichtig optimistisch. Die kommende Woche könne eine gute Woche werden, schrieb er in den sozialen Medien.
2: Nach der dänischen hat sich auch die grönländische Regierung erleichtert gezeigt über die Entschärfung des Konflikts mit den USA. Laut Präsident Trump sieht die Einigung vor, dass die USA ihre Militärpräsenz auf der Arktisinsel verstärken, Grönland jedoch unter dänischer Kontrolle bleibt. Der Dauerstreit, der die NATO vor eine Zerreißprobe gestellt hatte, er könnte jetzt also vom Tisch sein, doch der US-Präsident schürt im eigenen Land einen anderen Streit, den mit den Medien. Unter anderem drohte er CNN nicht mehr aus dem Weißen Haus berichten zu dürfen. Und dieser Drohung hat er inzwischen auch Taten folgen lassen, wie aus Washington Red Borchardt berichtet.
3: Es ist eine neue Eskalationsstufe in Donald Trumps Dauerfehde mit kritischen Medien. Der Präsident kündigte zunächst auf seiner Online-Plattform Truth Social an, den weltweit bekannten Nachrichtensender CNN aus dem Weißen Haus zu verbannen, außerdem den Fernsehsender MS Now, der früher MSNBC hieß, und das Newsportal Politico, das zum deutschen Axel Springer-Konzern gehört. Trump drohte, weitere Medien, die seiner Ansicht nach Falschinformationen verbreiten, würden folgen. Kurz darauf ergänzte er im Oval Office:
4: I don't want him in my office, I don't want him here.
3: Ich will sie nicht mehr in meinem Büro haben. Ich will sie nicht hier haben. Ich würde sagen, der Ausschluss sollte so weit reichen wie möglich. Eine Reporterin der Nachrichtenagentur Bloomberg fragte Trump, ob er die Presse einschüchtern und hindern wolle, ihre Arbeit zu tun.
5: Are you trying to intimidate the press from doing its job?
4: No. I dislike dishonest press.
3: Nein, antwortete Trump. Ich mag unehrliche Presse nicht, wie Sie. Ich finde sie furchtbar.
4: Like you. I think you're terrible.
3: Die betroffenen Medien wollen gegen Trumps Schritt gerichtlich vorgehen. Sie sehen darin einen Verstoß gegen die in der US-Verfassung garantierte Meinungs- und Pressefreiheit. CNN erklärte in einer schriftlichen Stellungnahme, die Berichterstattung des Senders sei fair und präzise und durch die US-Verfassung geschützt. Trump hatte schon zu Beginn seiner Amtszeit AP, die wichtigste Nachrichtenagentur der USA, von Pressekonferenzen im Oval Office und von Mitflügen in der Präsidentenmaschine Air Force One ausgeschlossen. Die Agentur hatte sich geweigert, den Golf von Mexiko, wie von Trump gewünscht, in Golf von Amerika umzubenennen. AP hat geklagt, das Gerichtsverfahren ist immer noch nicht abgeschlossen. Der demokratische Senator Chris Coons aus Delaware betonte bei CNN, Trumps Vorgehen habe Methode. Anstatt ihre Zeit und Ressourcen darauf zu konzentrieren, umfassend zu berichten, was passiert, sei es über das äußerst wichtige Gipfeltreffen mit Chinas Präsident Xi nächste Woche oder den dringenden Umgang mit den Risiken künstlicher Intelligenz oder nur den Anstieg der Benzinpreise, müssen die betroffenen Medien Geld und Zeit aufwenden, Gerichtsverfahren anzustrengen, damit der Präsident den ersten Zusatz zur Verfassung respektiert.
6: To make sure the president respects the First Amendment to the Constitution.
3: Der Historiker Tim Naftali, Professor an der New York University, sagte CNN, auch frühere US-Präsidenten hätten sich über die Presse geärgert. Aber Trumps Verhalten sei einmalig. Es erinnere an angeschlagene Demokratien und autokratische Systeme.
7: We're not there. We're not in an authoritarian regime. We have a Supreme Court and occasionally we have a Congress.
3: Noch sind wir nicht so weit, in einem autoritären Regime zu leben. Wir haben noch einen obersten Gerichtshof, manchmal auch noch einen Kongress, der handelt. Aber das Problem ist, dass wir einen Präsidenten haben, dessen Stil an autoritäre Regime längst vergangener Zeiten erinnert.
7: Authoritarian regimes of years gone by.
2: Der US-Präsident will mehrere Medien aus dem Weißen Haus verbannen. Er macht das zu einem Zeitpunkt, an dem seine Zustimmungswerte im Keller sind. Das könnte Folgen haben. Am 3. November finden die wichtigen Zwischenwahlen zum US-Kongress statt, die Midterms. Donald Trumps Partei, die Republikaner, müssen dabei um ihre Mehrheiten fürchten in beiden Parlamentskammern. Sollten die Demokraten gewinnen, wollen diese zahlreiche Vorhaben des Präsidenten blockieren und ein weiteres Amtsenthebungsverfahren einleiten. Die vorzeitige Stimmabgabe, die hat bereits begonnen, berichtet Samuel Jakisch.
0: Seit Freitag können Wählerinnen und Wähler in einigen US-Bundesstaaten bereits ihre Stimme für die anstehenden Parlamentswahlen persönlich abgeben, wenn sie nicht bis zum eigentlichen Wahltermin warten möchten. Unter anderem in Virginia, Idaho und Minnesota haben dafür spezielle Wahlbüros geöffnet. Weitere Bundesstaaten folgen in den nächsten Wochen, bis die landesweiten Parlamentswahlen in den USA am 3. November enden. Die sogenannten Zwischenwahlen in den Vereinigten Staaten entscheiden darüber, ob die Republikanische Partei von Präsident Donald Trump ihre knappe Mehrheit in beiden Parlamentskammern des Kongresses in Washington verteidigen kann. Eine Stimmenmehrheit im Repräsentantenhaus und im Senat ist wichtig für den Präsidenten, um seine Politik in Gesetze gießen und finanzieren zu können. US-Präsident Trump hatte mehrfach versucht, die nun bereits begonnenen Wahlen vorab zu diskreditieren oder ihre Regeln zu verändern. Etwa indem er Wahlkreise neu zuschneiden oder Wählerverzeichnisse überprüfen ließ. Auch die Voraussetzungen zur Teilnahme an der Briefwahl sind noch Gegenstand von laufenden Gerichtsverfahren. Ihre Einflussnahme auf die Wahlen in den Bundesstaaten begründet die Regierung Trump mit der Behauptung, in den USA würden seit Jahren auch Nichtwahlberechtigte im großen Stil Stimmen abgeben. Unabhängige Belege dafür gibt es nicht.
2: Für die US-Zwischenwahlen hat die vorzeitige Stimmabgabe begonnen, Samuel Jakisch berichtete. 1.15 Uhr ist es.
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2: Es herrscht wieder Ausnahmezustand in der bayerischen Landeshauptstadt und das gute zwei Wochen lang. Das Oktoberfest ist seit gestern eröffnet. Die Wiesen. Birgit Grundner war in München dabei.
9: Es war ein Bilderbuchstart beim Münchner Oktoberfest und ein perfekter Einstand für den neuen Oberbürgermeister Dominik Krause. Zwei Schläge haben ihm beim Anzapfen genügt. Lob gab es dafür auch von Ministerpräsident Markus Söder, der die erste Maß bekam. Bei durchweg sonnigem Wetter strömten die Besucher in Scharen auf das Festgelände. Schon am frühen Nachmittag waren viele Festzelte geschlossen, weil es keine leeren Plätze mehr gab. Voll besetzt waren schnell auch die Biergärten. Die Schausteller und Budenbetreiber haben ebenfalls gute Geschäfte gemacht. Trotz des großen Andrangs war es für die Polizei ein recht ruhiger Wiesenstart und auch die Sanitätsstation hatte überwiegend Routineeinsätze. So wurden etwa Sturzverletzungen, Schnittwunden und Kreislaufprobleme behandelt. Ab dem späteren Nachmittag wurden dann auch Patienten mit Alkoholproblemen versorgt. Zu einer kritischen Überfüllung des Geländes wie im vergangenen Jahr ist es bisher nicht gekommen.
2: Grundlage für das Oktoberfest ist ein zu Ehren der Hochzeit von Kronprinz Ludwig von Bayern und Prinzessin Therese abgehaltenes Pferderennen eben auf der heutigen Theresienwiese. Das war am 17. Oktober 1810. Zu denen, die jedes Jahr dabei sind, gehört Wiesenwirtin Steffi Spendler. Das Oktoberfest ist ihr zweites Zuhause. Seit 8 Jahren führt sie dort die Löwenbräu-Festhalle in mittlerweile dritter Generation. Und gerade der Auftakt der Wiesen sei ein Höhepunkt des Jahres, hat sie Uwe Schulz vom WDR verraten.
10: Mit den Brauereigespannen und mit den Festkutschen dürft man einziehen. Das ist schon immer ganz eigentlich das Highlight des Jahres. Und dann kommen wir beim Zelt an und dann geht's rein mit der Kapelle. Bei uns geht noch der Aubinger Trommlerzug mit. Also das macht dann immer nur so richtig was her. Und dann dürfen wir erst Punkt 12 Uhr anzapfen. Also ja, nicht vor dem Oberbürgermeister. Und bei uns im Zelt zapft die Wirtin an, also ich.
11: Ja, und die kann es ja auch. Wenn Sie erlauben, was ist denn so schwierig daran, so einen Hahn in ein Holzfass zu klopfen? Ist das wirklich so eine Herausforderung technisch?
10: Also ich finde es ehrlich gesagt nicht ganz so schwer. In meiner Freizeit spiele ich Golf und wenn man mit so einem Golfschläger so einen kleinen Ball trifft, dann trifft man auch mit dem Schlegel den Zapfhahn. Also wenn man sich konzentriert und das linke Zielauge auf den Zapfhahn tut, das ist eigentlich die Kunst, dass man mit dem Schlegel ein bisschen ausholt. Die Kraft ist gar nicht so wichtig, deswegen können auch Frauen anzapfen. Wichtig ist nur, dass man den Schlegel im richtigen Winkel ansetzt, dass man die Finger richtig um den Schlegel hat, den Daumen oben in dem, da ist so eine Art, so ein kreisförmiges Teil, da muss man den Daumen reinstecken, unten 2 Finger, dass die in Sicherheit sind, dann ein bisschen ausholen, den Zapfhahn gut im linken Zielauge haben und dann drauf, dann muss einer sitzen und mit dem zweiten klopft man noch nach. Also mit einem kann man es eigentlich nicht schaffen. Einen Sicherheitsschlag, einen zweiten braucht man. Mhm. Und wenn man natürlich nicht richtig trifft oder der Winkel von dem Hahn zum Fass nicht optimal ist, dann fängt Spritzen an und dann hat man ein Problem.
11: Ich habe selten so anschaulich erklärt bekommen, habe aber auch noch nie gefragt und kann deshalb schon mal herzlichen Dank sagen. Ich glaube, es war die Weltpremiere in diesem Programm, dass wir eine OZAPF-Anleitung bekommen haben. Dankeschön dafür. Können wir einmal noch über zwei kritische Dinge reden? Erstens, in den letzten Jahren gab es immer wieder Momente, wo es so voll war in den Zelten, dass sich Leute Sorgen gemacht haben. Sie könnten in Bedrängnis geraten. Mit welchem Blick gehen Sie diesmal in die Wiesen?
10: Ja, also dieser Fokus, der da auf uns gerichtet wird, das betrifft natürlich nur die Samstage. Unter der Woche sind wir ja ganz entspannt und auch am Sonntag ist es noch angenehm. Wir haben immer nur ein Problem mit Samstag, wenn auch so viel auswärtige Gäste und Touristen kommen. Und da ist es eigentlich weniger in den Zelten, weil wir in den Zelten, wir haben ungefähr 80 Mann Security, wir können dann schon absperren und das Ganze sicher und geschmeidig machen. Wir müssen ja auch die Laufwege für unser Servicepersonal freihalten, sonst kriegen ja unsere Gäste auch nichts mehr zum Essen und zu trinken, wenn da überfüllt ist. Es ist dann mehr beim Reservierungswechsel an den Eingängen vom Festgelände und da hat sich die Stadt aber dieses Jahr ganz, ganz viel einfallen lassen, hat da extrem aufgestockt. Wir haben jetzt so Art Live-Bild-Kameras. Wir haben da so eine Zentrale in der Festleitung, wo die das immer überblicken können, wo die verschiedene Eingänge öffnen können. Also ich glaube, dass sich die Landeshauptstadt als Veranstalter des Oktoberfestes da unglaublich reingekniet hat, dass wir die Samstage, und es geht wirklich nur um die Samstage, oder wenn ein Feiertag da dabei, so wie letztes Jahr, Freitag, 3. Oktober, der fällt ja heuer auf einen Samstag, dass wir die ein bisschen, dass wir da den Druck rausbringen.
11: Gut, und zum ersten Mal auch Kameratechnik mit KI im Einsatz, die also erkennen würde, wenn es dann doch mal zu voll würde.
10: Ja, genau, und so ein Crowdspotter haben sie, also
11: Sie
10: die haben da
11: eine
10: richtige Profi-Abteilung, einen Profi-Stab.
11: Frau Spendler, ich muss noch eins klären.
10: Und
11: eins,
10: ich glaube, es funktioniert.
11: Ja, ein Liter Bier auf der Wiesen im Schnitt 15,61. Warum nur?
10: Warum nur?
11: Warum nur? Nicht warum nur.
10: Ach so, warum nur? Ich dachte, es ist Ihnen zu günstig.
11: Nein, gar nicht. Aber es klingt schon teuer, oder?
10: Ja, also ich sage immer, es ist ein Gesamtpaket, was Sie mit dem Bier bekommen. Sie kriegen ja nicht nur den schnöden Liter Bier, den Sie daheim im Wohnzimmer auf der Couch trinken können, sondern Sie haben ja das gesamte Erlebnis Oktoberfest dabei. Wir stellen Ihnen eine Festhalle hin, die im Auf- und Abbau 2,2 Millionen Euro kostet. Bei uns brennen alleine 16.000 Glühbirnen im Zelt. Auf dem Musikpodium stehen jetzt bei uns im Zelt 30 Musiker und am Abend 6 Sänger. Wir haben, wie schon vorhin angesprochen, eine Security-Mannschaft im Haus, wo wir dann an den stark frequentierten Tagen auf 80 Leute hochfahren. Es wird schon enorm was geboten, natürlich von der frischen Qualität des Essens. Und ja, okay. Es ist ein Gesamtpaket. Es ist nicht nur die Mastbier.
2: Schwärmt Steffi Spendler, die Wirtin der traditionellen Löwenbräu-Festhalle, auf den Münchner Wiesen im Interview mit WDR-Moderator Uwe Schulz. Und Achtung, wir haben eine Gefahrenmeldung. Falschfahrer auf der A59 Köln Richtung Bonn. Zwischen Lind und Bonn-Villig kommt Ihnen ein Falschfahrer entgegen. Fahren Sie hier äußerst rechts, überholen Sie nicht. Auf der A59 Köln Richtung Bonn. Zwischen Lind und Bonn-Villig ist ein Falschfahrer unterwegs. Vorsicht in beiden Richtungen.
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2: Sudel-Ede hat man ihn genannt in der DDR, weil er über Jahrzehnte gegen die Bundesrepublik Stimmung gemacht hat. Karl Eduard von Schnitzler. Heute, vor 25 Jahren, ist er gestorben, der Chefkommentator des DDR-Fernsehens und Moderator der Sendung Der Schwarze Kanal. Ariane Hoffmann erinnert an Karl Eduard von Schnitzler.
12: Einige unbelehrbare Schreihälse wird es wohl immer geben. Bloß, warum müssen die gerade solche Berufe wie Politiker oder Journalist ausüben?
13: Gute Frage, gestellt ausgerechnet von einem, der sich Journalist nennt, Karl Eduard von Schnitzler in seiner Sendung Der Schwarze Kanal.
14: Information, sachliche Analyse und kämpferische Auseinandersetzung mit denen, die uns und ihren eigenen Wählern, Hörern und Lesern übel wollen.
13: Gemeint ist die BRD, Westdeutschland, der Klassenfeind. Wobei sachliche Analysen beschönigende Begriffe für Hetze und Polemik sind. Von Schnitzler hält sich stramm an die SED-Propaganda.
12: Der Klassenfeind wird nicht mit Schonung rechnen dürfen.
13: Als 14-Jähriger tritt Karl Eduard von Schnitzler der sozialistischen Arbeiterjugend bei, mit 19 der KPD. Im Zweiten Weltkrieg kämpft er an der Front und gerät 1944 in britische Gefangenschaft. Die BBC macht ihn zum Kommentator. Deren Chefredakteur Sir Hugh Green nimmt ihn mit nach Deutschland zur Unterstützung beim Aufbau eines neuen Senders, dem Nordwestdeutschen Rundfunk.
15: Ich hatte sehr engen Kontakt mit Schnitzler und habe ihn gewarnt, dass er seine Stellung nicht missbrauchen sollte für eine Art getarnte kommunistische Propaganda. Aber es ging so weit, ich habe ihn entlassen.
13: Seine Bruchzeit beginnt ab 1948 in der sowjetischen Besatzungszone der späteren DDR. Als Moderator des Schwarzen Kanals kennt ihn ab 1960 ein Großteil der Fernsehzuschauenden. Seine hasserfüllten Kommentare bringen ihm den Spitznamen Sudelede des Publikums ein in Ost und West. Wolf Biermann in seiner Ballade von den verdorbenen Greisen.
16: Hey Schnitzler, du elender Sudelede, sogar wenn du sagst, die Erde ist rund, dann weiß jedes Kind, unsere Erde ist eckig.
17: Du Machen wir es ganz kurz. Für mich ist die Mauer das humanistischste Bauwerk dieses Jahrhunderts überhaupt.
13: Den Fall der Mauer kann Eduard von Schnitzler nicht mehr im DDR-Fernsehen kommentieren. Kurz zuvor wird er von seinen Parteigenossen entlassen. Schnitzler war zur Zielscheibe geworden.
12: In diesem Sinne werde ich meine Arbeit für die einzige Alternative zum unmenschlichen Kapitalismus fortsetzen. Zur Förderung und Verteidigung meines sozialistischen Vaterlandes.
13: Karl Eduard von Schnitzler bleibt dem System treu bis zu seinem Tod am 20. September 2001, heute vor 25 Jahren.
2: Der Stichtag von Ariane Hoffmann.
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18: Mit Ben Wozny und dem Topspiel der Fußball-Bundesliga. Dortmund besiegt Stuttgart mit 1:0 und grüßt in der Tabelle von ganz oben. Jens-Jörg Rieck.
19: Der BVB ist die Nummer 1 der Fußball-Bundesliga. In einem umkämpften Topspiel mit wenig Torraumszenen in der ersten Halbzeit reichte ein Treffer. Der fiel in der 70. Minute. Maximilian Bayer nach Vorarbeit des gerade eingewechselten Bellingham. Mit dem Tor des Tages aus Nahdistanz überwindet der Bredlo. Damit gewinnt der BVB, setzt seine Serie fort. Jetzt 6 Siege in Serie in der Fußball-Bundesliga 4. Und zum ersten Mal seit Mai 2023 wieder die Nummer 1 in der aktuellen Tabelle der Fußball-Bundesliga.
18: Bereits zuvor hat der HSV ein ersehntes Erfolgserlebnis gefeiert. Die Hamburger hatten es nach dem Horrorsaisonstart mit 0 Punkten, 0 Toren und 12 Gegentreffern auch bitter nötig. Nun gab es den ersten Sieg, 2:1 gegen Köln. HSV-Torhüter Heuer Fernandes betont Freude und Zusammenhalt.
20: Ja, die Freude ist einfach riesig, gerade einfach, weil wir über 3 Punkte uns jetzt unterhalten und einfach als Sieger vom Platz gehen. Wenn du so in eine Saison kommst, dann macht das schon was mit dir, aber das ist dann halt der Zusammenhalt.
2: Achtung, hier muss ich einmal kurz drüber gehen. Falschfahrer auf der A6 Pilsen Richtung Heilbronn. Zwischen Kreuz Nürnberg Ost und Rot kommt Ihnen ein Falschfahrer entgegen. Fahren Sie äußerst rechts. Überholen Sie nicht auf der A6 Pilsen Richtung Heilbronn. Zwischen Kreuz Nürnberg Ost und Rot. Dort ist ein Falschfahrer unterwegs. Also Vorsicht bitte in beiden Richtungen. Zurück zu unserem Sportüberblick.
21: Doch noch das 3:2 für Werder. Ausgerechnet Weiser, der 16 Monate aufgrund eines Kreuzbandrisses gefehlt hatte, dreht in seinem ersten Heimeinsatz also die Partie. Der emotionale Höhepunkt in einem aus Bremer Sicht mehr als erinnerungswürdigen Spiel. Zuvor hatte bereits Rückkehrer Niklas Füllkrug unter lautem Jubel der 40.000 zum Ausgleich nach 0:2 Rückstand getroffen. Werder gewinnt damit erstmals seit 15 Jahren die ersten beiden Heimspiele einer Bundesliga-Saison und geht mit ordentlich Rückenwind in die 3-wöchige Länderspielpause.
18: In der zweiten Liga gibt es nicht nur ein Ergebnis vom späten Samstagabend. Hertha schlägt Dresden auswärts 2:1, sondern auch einen neuen Trainer. Hannover 96 holt Sandro Wagner an die Leine und damit auch den groß gehandelten Favoriten. Tom Gernke mit den Details.
1: Hannover 96 ist ein Club mit Wucht und einem erfolgshungrigen Umfeld. So wird Neutrainer Sandro Wagner in der offiziellen Pressemitteilung zitiert. Er sei davon überzeugt, mit der richtigen Energie sehr viel Gutes zu bewegen. Auch Hannovers Geschäftsführer Jonas Boll zeigte sich hocherfreut. Wagner sei ein Typ, der akribisch arbeite und für die neue Aufgabe brennt. Der 38-Jährige unterschreibt einen Vertrag bis Sommer 2028 und wird schon am kommenden Montag zum ersten Mal das Training leiten. Als Spieler bestritt Wagner 180 Bundesligaspiele, war anschließend unter anderem in Unterhaching und dann beim DFB als Co-Trainer von Julian Nagelsmann tätig. Zuletzt arbeitete er in Augsburg, wo er Anfang Dezember nach nur 10 Punkten aus den ersten 12 Ligaspielen entlassen wurde.
18: Und zum Schluss noch zum Tennis. Der frische US Open-Sieger Alexander Zverev hat seine Pflichtaufgabe im Davis Cup gegen Kroatien souverän erfüllt. Der zweifache Grand-Slam-Sieger gewann im westfälischen Halle gegen Matej Dodik in 2 Sätzen. Weil Daniel Altmaier danach aber gegen die kroatische Nummer 1 Dino Prismic verlor, steht es nach dem ersten Tag nur 1:1.
2: Der Sport war das mit Ben Wozny und in einer halben Minute folgen hier für Sie die nächsten Nachrichten in der ARD-Infonacht, dann die Nachrichten um 1:30 Uhr.

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1: Um 1.30 Uhr mit Wolfgang Berger. Die Menschen in Berlin und Mecklenburg-Vorpommern sind heute aufgerufen, neue Landesparlamente zu wählen. Die Wahllokale sind von 8 Uhr früh bis 18 Uhr geöffnet. Im Nordosten zeichnet sich Umfragen zufolge ein Kopf-an-Kopf-Rennen zwischen der SPD von Ministerpräsidentin Schwesig und der AfD ab. Dagegen könnten CDU, Grüne und BSW nahe der 5%-Hürde landen. In Berlin wiederum kämpfen Linke und CDU um Platz 1 in der Wählergunst, gefolgt von AfD, Grünen und SPD. Je nach Wahlausgang könnte sich die Debatte über die politische Zukunft von Bundeskanzler Merz intensivieren. Die deutsche Mineralölwirtschaft sieht den geplanten Spritpreisdeckel kritisch. Der Verband Fuels und Energie erklärte, eine staatliche Preisregulierung sei in Deutschland mit seinen 14.000 Tankstellen hochkomplex und mit erheblicher Bürokratie verbunden. Das unterscheide den deutschen Markt von den überschaubaren Märkten in Belgien und Luxemburg. Diese waren von der Bundesregierung als Vorbild genannt worden. Außerdem warnt der Verband, falls eine preisliche Obergrenze für Benzin und Diesel zu niedrig angesetzt werde, gefährde das im schlimmsten Fall die Versorgungssicherheit. Der Generalinspekteur der Bundeswehr Breuer wird neuer Vorsitzender des NATO-Militärausschusses. Die nationalen Militärvertreter des Bündnisses stimmten bei einem Treffen in Kopenhagen für den 61-Jährigen. Aus Brüssel Andreas Meyer-Feist.
2: Breuer wird in seinem neuen Amt der wichtigste militärische Berater von NATO-Generalsekretär Mark Rutte sein. Der letzte Deutsche in diesem Amt war General Harald Kujat von 2002 bis 2005. Kujat war wie Breuer vorher Generalinspekteur der Bundeswehr. Die Wahl Breuers dürfte die Rolle Deutschlands in der NATO stärken. Das spiegeln auch die deutschen Verteidigungsausgaben wider, die in Europa an erster Stelle liegen.
1: Der Iran hat erneut ein Ende des Krieges mit den USA in Aussicht gestellt und Bedingungen dafür an die US-Regierung übermittelt. Grundlage soll das im Juni mit den USA abgeschlossene Rahmenabkommen sein, sagte der oberste Sicherheitskoordinator Rezai dem Sender Al Jazeera. Zu den Forderungen zählten ein Ende der Kämpfe an allen Fronten, das Freigeben eingefrorener iranischer Gelder und ein Ende der US-Seeblockade. Außerdem will Teheran, dass der Krieg zwischen Saudi-Arabien und dem Jemen beendet wird. Das Wetter in Deutschland. Südlich von Mosel und Main nur wenige Wolken, sonst bewölkt und Regen möglich. Tiefstwerte 17 bis 7 Grad. Tagsüber ganz im Süden freundlich, im Norden Auflockerungen, aber in Küstennähe kräftige Schauer. Dazwischen häufig Regen, Höchstwerte 17 bis 27 Grad. Am Montag im Nordosten leicht wechselhaft, im Südwesten heiter bis wolkig, 14 bis 23 Grad. Am Dienstag teils trüb, im Südwesten und Nordosten mehr Sonne bei 14 bis 24 Grad. Das waren die Nachrichten.
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3: Achtung, Falschfahrer auf der A6 Pilsen Richtung Heilbronn. Zwischen Kreuz Nürnberg Ost und Rot kommt Ihnen ein Falschfahrer entgegen. Fahren Sie äußerst rechts und überholen Sie nicht auf der A6 Pilsen Richtung Heilbronn. Zwischen Kreuz Nürnberg Ost und Rot ist ein Falschfahrer unterwegs. Vorsicht in beiden Richtungen. Achtung ebenfalls auf der A59 Köln Richtung Bonn. Auch hier ein Falschfahrer zwischen Lind und Bonn-Vielich. Fahren Sie äußerst rechts, überholen Sie nicht auf der A59. Köln in Richtung Bonn zwischen Lind und Bonn-Vielich ist ein Falschfahrer unterwegs. Äußerste Vorsicht in beiden Richtungen. Es gibt Entwarnung für die A45 Gießen Richtung Hagen. Kein Falschfahrer mehr hier zwischen Kreuz Olpe Süd und Lüdenscheid Süd.
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3: Mit Philipp Kaber. Die Preise für Benzin und Diesel haben neue Allzeithochs erreicht. Generell ist Tanken gerade etwas für Nervenstarke. Und betroffen sind vor allem die Pendler, Handwerker, die Familien, die keinen ÖPNV vor der Türe haben. Überall dort machen sich die aktuellen Preise sofort bemerkbar. Es gibt Forderungen an die Politik, sofort einzuschreiten. Und es gibt auch die Zusage der Bundesregierung, dass etwas passieren soll. Doch die Bestandsaufnahme und ein Blick nach vorne stimmen gerade nicht optimistisch. Darum geht es jetzt im Plus-Minus-Podcast mit Anna Planken und David Alf.
4: 3 Euro. 3 Euro könnte der Liter Diesel bald kosten. Denn jetzt ist nicht nur die Straße von Hormus weitgehend gesperrt, sondern auch noch eine Ausweichroute am Roten Meer. Die kontrollieren jetzt die Houthis. Und eine wichtige Pipeline in Saudi-Arabien ist angegriffen worden. Da kommt auch nichts mehr durch.
5: Und ich denke die ganze Zeit schon wieder, ne? Jetzt haben wir uns gerade erholt, sind happy, dass wir nicht mehr ständig auf die Anzeigetafeln der Tankstellen gucken mussten. Und jetzt gibt es schon wieder die nächste Energiekrise und das ist ja nochmal die Steigerung vom Alten.
4: Und vor allem jetzt ja auch zu einem denkbar schlechten Zeitpunkt. Mhm. Ne? Also der Winter steht bevor und bei vielen sind die Heizöltanks noch leer und Gas und Strom könnten auch wieder teurer werden. Und das alles ja nicht nur bei uns Verbrauchern, sondern auch für die Unternehmen. Nicht nur die Spritpreise sind mega hoch, sondern auch Öl und Gas sind so teuer wie lange nicht mehr. An den Börsen sind auch super viele besorgt. Und das Frustrierende, die Politik scheint jedenfalls ad hoc kein Mittel dagegen zu finden. Was wir von da hören, kommt dir vielleicht bekannt vor.
6: Die Lage im Mittleren Osten eskaliert. Die Energiepreise, die Spritpreise an den Zapfsäulen steigen. Wir stehen dazu deshalb in engem Austausch in der Bundesregierung und mit den Ländern. Und ich bin der Meinung, dass wir handeln müssen. Das genaue Instrumentarium steht noch nicht fest. Sie können aber davon ausgehen, dass wir sehr bald einen Vorschlag dazu vorlegen werden.
5: Okay, es geht um ein Instrumentarium, das Herr Merz mit der Bundesregierung noch sucht. Aber klar ist, die Verbraucher sollen entlastet werden. Wir hatten da ja schon irgendwie einen Tankrabatt oder welche anderen Geschenke lassen Sie sich einfallen? Ich bin leider so ein bisschen müde, muss ich gestehen, weil ich mich bei allem frage, ey, bringt das denn noch was? Außer, dass wir wieder mega viel Steuergeld raushauen und verpuffen lassen. Das kann ja auch nicht so weitergehen. Und auf der anderen Seite denke ich ja zuschauen und sagen, ist halt so, kommt selber damit klar. Das geht ja auch nicht.
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4: Die Energiemärkte sind an einem Kipppunkt. Was sind unsere Optionen? Das wollen wir jetzt mit euch klären.
5: Und es ist ein bisschen wie am Murmeltiertag. Das hatten wir alles schon mal, ne? Diesen Preisschock an der Tankstelle, Ölknappheit. Was machen unsere Gasspeicher? Alles wird teurer. Das waren unsere Sorgen, als Russland die Ukraine überfallen hat. Und dann nochmal zu Beginn des Iran-Kriegs. Und jetzt schon wieder?
4: Es sieht zumindest so aus, ja. Die Situation in der Region hat sich auf jeden Fall nochmal total verschärft. Deshalb liegt der Ölpreis laut dem privaten Wirtschaftsforschungsinstitut IW aktuell 53% über dem Preis, den man vor Beginn des Krieges im Iran bezahlt hat. 53%. Bisher war ja nur die Straße von Hormus nahezu dicht, Transporte mega eingeschränkt. Also der Seeweg, über den vor dem Krieg im Nahen und Mittleren Osten etwa ein Fünftel der weltweiten Ölmenge exportiert wurde. Aber es gab eben noch Ausweichrouten, Pipelines an Land, über die konnte zumindest ein Teil des Öls transportiert werden, aber eben viel, viel weniger, als bisher über die Straße von Hormus kam.
5: Ja, und jetzt möchte ich mal eine Größenordnung haben. Du hast ja recherchiert. Wie viel weniger ist denn das jetzt?
4: Es gibt so eine Größenordnung. Vorher haben es über die Straße von Hormus so 20 Millionen Barrel pro Tag von A nach B geschafft. Dann waren es über alternative Routen nur noch 3,5 bis 5,5 Millionen Barrel. Krass. Aber das wird jetzt auch weniger, denn eine super wichtige Ölpipeline in Saudi-Arabien ist jetzt auch kaputt, zerstört nach einem Drohnenangriff und damit eine ganz wichtige Alternativroute zur Straße von Hormus. Und die Houthi-Rebellen sind im Jemen weiter in Richtung Westen marschiert, bis ans Rote Meer und blockieren da eine weitere Meerenge. Die heißt übrigens passenderweise Tor der Tränen.
5: Du hörst mich weinen, stöhnen, alles gleichzeitig. Was heißt denn das? Kann jetzt da gar kein Öl mehr geliefert werden?
4: Ja, doch schon, aber eben deutlich weniger als zuvor schon.
5: Und wenn die arabischen Länder jetzt noch weniger exportieren können, wegen der Houthis und wegen kaputter Pipelines, dann wird es natürlich für uns noch heftiger.
4: Ja, und was noch dazu kommt, der Transport dauert länger als bisher, weil das Tor der Tränen blockiert ist, müssen die Schiffe Umwege machen. Kannst du dir auch auf einer Karte gut anschauen, bei der Tagesschau zum Beispiel. Da sieht man, die alternative Route führt nämlich um ganz Afrika rum und dauert deshalb teilweise mehr als doppelt so lange. Über 50 statt normalerweise 24 Tage. Und man braucht natürlich auch mehr Treibstoff. Dazu kommen noch extrem hohe Versicherungskosten. Die Versicherungen wollen sich das Risiko, dass ein Tanker angegriffen wird, natürlich bezahlen lassen. Manche Reeder sprechen jetzt schon davon, dass sich der Transport so eigentlich gar nicht mehr rechnet.
5: Ja, und wenn jetzt durch sowas auch weniger Öl bei uns in Europa ankommt, dann fragt man sich ja irgendwie, kann man das ausgleichen? Wir wollen ja heute, hast du uns versprochen, über Optionen reden. Also was können wir tun? Können wir in Europa unser Öl einfach anderswo kauft?
4: Also da gibt es zur Abwechslung erstmal eine gute Nachricht. Der Anteil unseres Rohöls, der aus dem Nahen und Mittleren Osten kommt, der ist gar nicht so groß. Wir bekommen unser Öl momentan vor allem aus Norwegen, den USA und Libyen. Aber bei denen können wir jetzt nicht einfach schnell noch viel mehr Öl kaufen. Und wir konkurrieren ja mit anderen Ländern um das weltweite Öl. Mit China, mit Indien, Japan. Die müssen sich auch nach alternativen Lieferanten umsehen. Und wenn das Angebot insgesamt knapper wird, ja, dann steigen die Preise auf dem Weltmarkt. Und dann wird das Öl aus Norwegen oder den USA eben auch teurer.
5: Klassisch Angebot, Nachfrage. Und wenn wir die Rechnung jetzt weiterziehen, ne, dann heißt teures Rohöl am Ende logischerweise auch, dass wir Verbraucherinnen und Verbraucher am Ende mehr für Heizöl, mehr für Diesel, mehr für Benzin ausgeben müssen.
4: Genau, über die Spritpreise haben wir ja schon gesprochen. Die sind aktuell schon sehr hoch. Der Durchschnittspreis für Diesel liegt bei etwa 2,40 Euro, für Super bei 2,30 Euro. Und auch Heizöl ist teurer geworden. Für 100 Liter bezahlst du teilweise mehr als 170 Euro. Im August und damit vor der Eskalation waren es noch gut 35 Euro weniger. Was man wissen muss, Heizöl folgt nicht eins zu eins dem Preis für Rohöl, sondern da spielen noch andere Faktoren mit rein. Im Winter zum Beispiel ist es teurer, weil die Nachfrage höher ist.
5: Und jetzt, ne? Wahrscheinlich, weil jetzt kommt ja bald der Winter und alle wollen einen vollen Tank haben. Hast du mal so eine Hausnummer? Wie teuer kann es denn jetzt werden?
4: Da ist wahrscheinlich ganz viel möglich, aber okay, beim Sprit reden wir ja gerade schon über die 3 Euro für den Liter und beim Rohöl, da könnte es möglicherweise auf 130 Dollar oder mehr pro Barrel hochgehen. Aktuell liegen wir bei knapp 110 Dollar. Das ist natürlich alles ein Blick in die Glaskugel, aber solche Zahlen stehen zumindest gerade im Raum. Für steigende Preise insgesamt spricht noch was. Rohöl muss ja auch noch verarbeitet werden zu Heizöl, aber auch zu Diesel, Benzin und Kerosin. Das passiert in den Raffinerien.
5: Und da ist im Moment auch Engpass, ne?
4: Ja, das merken wir auch übrigens hier in Deutschland schon länger, beim Diesel nämlich. Auf dem Weltmarkt ist der Preis für Diesel seit Beginn des Iran-Kriegs besonders stark gestiegen. Deutlich mehr als der Ölpreis, nämlich um rund 100%. Das liegt daran, dass im Krieg viele Raffinerien in den arabischen Ländern beschädigt worden sind. In Saudi-Arabien, in Bahrain, in Kuwait. Und die Ukraine zerstört seit Monaten schon Raffinerieanlagen in Russland, für Diesel zum Beispiel. Trump findet das doof. Wirft der Ukraine deshalb gerade vor, dass die schuld sind an den hohen Energiepreisen. Aber tatsächlich ist der Iran-Krieg, den er angefangen hat, natürlich der Preistreiber schlechthin. Unter anderem, weil da auch sehr viele Raffinerien beschädigt worden sind.
5: Okay, die Lage ist schrecklich. Aber jetzt mal, du hast uns Optionen versprochen. Können wir denn in Deutschland nicht einfach mehr eigene Raffinerien zum Beispiel aufbauen? Damit würden wir zumindest auch auf längere Sicht unabhängiger. Ist das eine Option?
4: Nee, also tatsächlich passiert bei uns eher das Gegenteil. Wir haben nicht nur in Deutschland, sondern in ganz Europa Kapazitäten abgebaut. Das liegt auch an der Energiewende und daran, dass wir ja insgesamt unabhängiger werden wollen von fossiler Energie und dann auch weniger Diesel oder Benzin brauchen.
5: Okay, und das haben wir eine Zeit lang auch versucht mit einem alternativen Energieträger und haben gesagt, ja, machen wir das mit Gas. Aber über Gas und Füllstände wird ja auch im Moment wieder heiß diskutiert.
4: Ja, Erdgas ist auch teurer geworden. Da kommt ein Teil nämlich auch aus den arabischen Ländern, aber nicht ganz so viel wie beim Öl. Aktuell ist der Gaspreis in Europa so hoch wie seit Ende 2022 nicht mehr. Dazu kommt, Deutschland und auch andere Länder verspüren gerade natürlich Druck, weil sie ihre Gasspeicher vor dem Winter wieder auffüllen müssen. Auch das treibt die Preise. Katharina Reich hat ja gerade angekündigt, dass sie dazu beitragen will, dass das passiert, dieses Auffüllen. Und wir haben ja auch schon mal hier im Plus-Minus-Podcast über den Zusammenhang zwischen Gas- und Strompreis gesprochen. Also wird wahrscheinlich auch noch Strom wieder teurer.
5: Ich halte mal fest, ganz nüchtern. Energie war eh schon teuer und jetzt wird es durch die Lage am Roten Meer nochmal teurer. Wir haben wenig bis gar keine Ausweichmöglichkeiten und das merken wir alle natürlich, wenn wir tanken, wenn wir heizen. Und jetzt würde ich ganz gerne wissen, geht das irgendwann mal wieder weg oder bleibt das jetzt für immer?
4: Also da scheinen sich ausnahmsweise mal alle einig. Experten sagen, ja, die Preise bleiben hoch.
5: Ja, aber beim letzten Preisschock, das war ja direkt nach Beginn des Iran-Kriegs, da sind die Preise dann ja irgendwann wieder zurückgegangen. Warum kann das jetzt nicht passieren?
4: Ja, das stimmt, aber dieses Mal sollten wir uns vermutlich nicht darauf verlassen, dass es wieder so kommt. Damals waren viele Öllager noch gut gefüllt, jetzt sind die Bestände nahezu runtergegangen. Die USA zum Beispiel haben riesige Mengen Öl freigegeben, unter anderem aus ihrer strategischen Reserve, damit Öl auf dem Weltmarkt nicht knapp wird. Aber diese Puffer sind eben nicht grenzenlos, sondern auch irgendwann weg. Und die Internationale Energieagentur sagt, dass die weltweiten beobachteten Ölvorräte seit Februar schon dramatisch geschrumpft sind.
5: Ja, und dann ist auch klar, ne? Hat im Moment keiner Lust, bei diesen Preisen die Reserven wieder aufzufüllen. Und dann warten sie bis zur letzten Sekunde und irgendwann wollen dann alle gleichzeitig.
4: Genau, und genau das Problem sehen wir gerade auch an China. Die haben sich in den letzten Monaten ziemlich zurückgehalten, haben weniger Rohöl importiert, eben weil es so teuer war. So allmählich muss die chinesische Regierung aber wieder Öl kaufen. Und noch was spielt eine Rolle, nämlich Psychologie. Viele haben ja gehofft, dass die Krise bald enden könnte. Trump, die US-Regierung haben ja immer wieder gesagt, dass es bald ein Friedensabkommen geben wird, dass die Straße von Hormuz dann schnell wieder komplett geöffnet sein wird. Und da haben viele drauf gesetzt.
5: Und da haben sie drauf gesetzt und haben drauf gesetzt und haben gewartet, aber es sieht immer noch nicht danach aus.
4: Nee. Wenn der amerikanische Präsident deshalb immer wieder vom Frieden spricht und nichts passiert, dann nimmt das halt irgendwann keiner mehr ernst. Und deshalb werden die Preise wahrscheinlich erst dann wirklich runtergehen, wenn es wieder mehr Öl gibt. Und das ist halt leider nicht besonders wahrscheinlich.
5: Aber heißt das jetzt, wenn ich dich ernst nehme in deinen Recherchen, wir müssen uns dran gewöhnen, einfach so das hinnehmen, dass fossile Energie einfach teuer bleibt, sogar noch teurer wird? Wir haben gar keine Spielräume.
4: Ja, so ein kleines bisschen, würde ich sagen. In Europa gibt es zum Beispiel noch strategische Ölreserven, die freigegeben werden könnten, aber die sind natürlich auch endlich.
5: Klar. Okay, dann lass uns nochmal auf die Wirtschaft gucken. Wir hier im Plus-Minus-Podcast waren da letzte Woche ja leicht hoffnungsvoll unterwegs. Aber wenn wir jetzt sehen, welche Wendung die Energiepreise so genommen haben, einfach nur noch steil durch die Decke, dann killt das doch auch wieder jegliche Konjunktur, oder nicht?
4: Ja. Erdöl ist für uns in Deutschland immer noch der wichtigste Energieträger, noch vor Erdgas. Und wenn die Energiepreise steigen, dann wird es für Unternehmen teurer zu produzieren oder Sachen zu transportieren. Die schlagen ihre höheren Kosten dann auch auf die Preise für ihre Produkte um und dann wächst die Inflation. Und wenn die Inflation wächst, wird die Europäische Zentralbank reagieren und die Zinsen anheben. Und dann werden Kredite teurer und das bremst dann die Wirtschaft aus.
5: Und jetzt fragen natürlich alle, wer kann uns helfen? Hilfe, Hilfe. Hat die deutsche Politik irgendeine Möglichkeit gegenzusteuern? Zumindest vielleicht so Folgen abzumildern?
4: Fragen, die wir weitergeben. Denn das klären wir jetzt mit unserem Gast Manuel Frondel. Der ist Professor für Energieökonomie, außerdem Leiter des Kompetenzbereichs Umwelt und Ressourcen am Wirtschaftsforschungsinstitut RWI in Essen. Hallo, Herr Frondel.
8: Hallo.
4: Wir haben ja schon verschiedene Politikerforderungen und jetzt auch Ankündigungen gehört, jetzt auch in dieser Folge gerade von Herrn Merz. Was meinen Sie, ist jetzt der Staat wieder gefragt?
8: Ökonomen, da bin ich nicht der Einzige, sind dafür, dass man die hohen Preise erstmal aushalten sollte. Wir hatten ja schon einen Tankrabatt, das war ökologisch und ökonomisch kontraproduktiv. Ökonomisch deswegen, weil wir über 1 Milliarde Euro dafür ausgegeben haben. Und dieses Geld fehlt an anderer Stelle, insbesondere für den Ausbau der Infrastruktur, für Schienen, Brücken und so weiter.
5: Aber können Sie nicht die Politikerinnen und Politiker verstehen, die die Menschen schreien hören, ihr müsst uns irgendwie helfen, dass die sagen, ja, wir müssen uns irgendwas einfallen lassen?
8: Doch, das kann ich sehr gut verstehen, dass die Politik da gefragt ist, weil in anderen Ländern werden ja solche Maßnahmen auch ergriffen. Insofern verstehe ich, wenn jetzt tatsächlich eher Symbolpolitik erfolgt. Und mein Vorschlag wäre, dadurch, dass wir mit den gestiegenen Kraftstoffpreisen auch mehr Mehrwertsteuer an der Tankstelle bezahlen, das fände ich fair, dass dieser Betrag genau an die zurückgegeben wird, die sie auch bezahlen müssen.
5: Das ist spannend, weil das ist ja die große Diskussion, ne? Auch populistisch zum Teil groß aufgearbeitet. Der Staat nimmt so viel mehr ein. Und das, meinen Sie, kann man zurückgeben. Gehen Sie dann mit den Politikern, die sagen, aber bitte gezielt zurückgeben, es sollen die ärmeren und mittleren Haushalte bekommen? Kann man sowas machen?
8: Das ist im Prinzip eine gute Idee. Allerdings hat es noch nie geklappt in der Vergangenheit, wirklich gezielt Geld zurückzugeben. Insofern wäre ich für eine schnelle und einfache Lösung. Und die schnelle und einfache Lösung wäre einfach, die 11 Cent mehr für die Mehrwertsteuer wieder zurückgeben an die, die sie bezahlt haben. Und zwar, indem man im gleichen Maße die Energiesteuer senkt, um 11 Cent beispielsweise. Es ginge auf diese Weise einfach, indem man die Energiesteuer entsprechend senkt.
4: Das wäre jetzt eine Lösung, die vielen Leuten vielleicht helfen kann, die löst aber unsere Energieproblematik nicht.
8: Ich muss widersprechen, dass wir nicht wieder niedrige Ölpreise sehen werden. Die wichtige Maßnahme ist, dass US-Präsident Trump seine Aggressionen beendet gegenüber dem Iran. Und es ist auch ganz klar, dass ein Präsident Trump auch unter Druck gerät, wenn die Benzinpreise in den USA weiter hoch bleiben. Und deswegen bin ich ganz fest davon überzeugt, dass wir wieder niedrigere Ölpreise deswegen sehen, weil der Konflikt beigelegt wird.
5: Aber das ist natürlich eine Abhängigkeit wieder, ne? Sie sagen Präsident Trump, da haben wir in Deutschland nichts mit zu tun. Gibt es irgendwas, wie wir uns unabhängiger machen können?
8: Bei allen Klagen über die hohen Preise ist es eigentlich für die Mobilitätswende eine positive Botschaft. Denn durch die hohen Preise gelingt der Umstieg auf Elektromobilität besser. Wir steigen vielleicht auch bei den Heizungen schneller um. Also für die Ökologie und für die Mobilitätswende und die Wärmewende ist das eigentlich ein positives Ereignis.
4: Letztere ist eine Frage von Langfristigkeit. Und ich frage mich, wie sollten denn Politikerinnen und Politiker dabei die Menschen mitnehmen, wenn die Lösung und die Lösung Energiewende eben nur langfristig funktioniert, Wahlen aber jetzt schon anstehen?
8: Ja, also wir haben ja bereits Maßnahmen, die langfristig wirken sollen. Wir haben seit 2021 den CO2-Preis auf fossile Brenn- und Kraftstoffe und deswegen ist auch der Benzinpreis höher, als er ohne diese Maßnahme wäre. Und diese Maßnahme soll sukzessive dazu führen, dass wir umsteigen von Verbrennerautos auf Elektromobile und auch beim Heizen umsteigen. Das kann aber nur langfristig wirken, indem es natürlich ganz bewusst die Heizrechnungen und die Tankrechnungen der Bürgerinnen und Bürger verteuert. Aber der Staat nimmt dadurch ja auch Geld ein und hat eigentlich versprochen, schon vor Jahren, alle Politiker sämtlicher Couleur haben versprochen, wir geben euch das Geld wieder zurück. Geschehen ist nichts. Es ist höchste Zeit, dieses Geld zurückzugeben.
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4: Noch eine letzte Frage. Als treuer Plus-Minus-Podcast-Hörer, der Sie sind, wissen Sie, dass wir natürlich allen Gästen am Ende eine Frage stellen, wo Sie sich positionieren müssen, nämlich entweder in Richtung Plus oder in Richtung Minus. Und die Frage lautet an Sie wie folgt. Kann und soll uns der Staat noch helfen? Plus steht für Ja, Minus für Nein.
8: Plus Minus, würde ich sagen. Ja, der Staat kann helfen, indem er die Einnahmen aus der CO2-Bepreisung wieder an die Leute, an die Bürgerinnen und Bürger zurückgibt. Das hat er versprochen, das kann er tun. Auf der anderen Seite kann der Staat nichts dagegen tun, dass Herr Trump immer noch keine Ruhe gibt am Persischen Golf. Das kann nur Herr Trump selber lösen. Aber ich bin ganz fest davon überzeugt, dass der Druck irgendwann hoch genug ist, dass der Iran-Krieg enden wird und dann sehen wir auch wieder niedrige Ölpreise.
4: Herr Frodel, vielen Dank für das Gespräch.
5: Liebe Grüße. Gerne. Tschüss. So, und was denken wir, David? du hast ja gesagt, wir reden über Optionen.
4: Ja.
5: Haben wir Optionen, jetzt in dem Moment, da diese Energiemärkte am Kipppunkt sind? Ich habe ja so ein kleines Plus rausgehört. Mhm. Ist schon ganz gut, dass wir uns da auf einen Weg gemacht haben Richtung Energiewende, aus welchen Gründen auch immer, ne? Also Energiewende war ja ökologisch gedacht, aber es ist klar, dass das vor allen Dingen auch aus harten wirtschaftlichen Gründen Sinn ergibt. Minus höre ich aber auch, es ist halt nichts Kurzfristiges. Ne? Die Leute sind jetzt frustriert, stehen jetzt an der Tankstelle. Und da fand ich jetzt, die Optionen auch des Zurückzahlens haben sich nicht so schnell angehört, dass ich sage, das wird jetzt rosig schnell.
4: Ja, aber gleichzeitig geht es bei dieser Kurzfristigkeit für mich auch ein Minus. Denn ich habe so ein bisschen die Sorge, dass wir vor lauter kurzfristige Lösungen und immer Ärmel hochkrempeln und nicht lang schnacken und loslegen, dass wir in irgendwas reinstolpern, wo wir die Langfristfolgen eben noch nicht gut abschätzen können. Und das gilt für den Vorschlag, schnell wieder Atomkraftwerke in den Start zu bringen.
5: Oder schnell Verhandlungen mit Russland zu starten.
4: Zum Beispiel. Aber ich habe auch noch ein kleines Plus und es geht in die Richtung, die du auch schon eingeschlagen hast, nämlich Energie sparen, das lohnt sich wirklich so sehr wie schon lange nicht. Und ja, das ist wirklich brutal, was wir gerade erleben. Wenn es aber für eine Sache und auch erst langfristig gut sein wird, dann vielleicht unser Umgang mit Energie im Allgemeinen.
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5: In diesem ganzen Elend, ne? Da haben wir euch versprochen, wie immer, das halten wir auch, wir zeigen euch, wie ihr selbst in diesem Moment was tun könnt. Unsere Takeaways zum direkt Umsetzen.
4: Genau, denn gerade beim Sprit gibt es total viel Potenzial zum Sparen. Wir haben das für euch mal durchgerechnet. Es gilt natürlich nicht exakt so für jede und jeden. Ein paar Annahmen mussten wir festlegen. Und ja, ich weiß, die passen nicht immer für jeden Einzelnen. Aber angenommen, ihr fahrt 40 Kilometer zur Arbeit. Und zwar jeden Tag, hin und wieder zurück. Euer Auto verbraucht im Schnitt 7 Liter. Der Liter liegt aktuell bei 2,30 Euro. Wenn ihr einen Tag mehr pro Woche im Homeoffice bleibt und gar nicht Auto fahrt, dann spart ihr gut 51 Euro im Monat.
5: Ja, und das Kantinenessen noch nicht mal mitgerechnet, ne? Weil ihr könnt zu Hause einfach den Kühlschrank leer machen, ist auch preiswerter. Aber das ist wirklich, ne, eigentlich weiß man ja, ne? Klar, man könnte Spritkosten sparen, aber ich finde, wenn man das so nochmal ausrechnet, so groß ist der Batzen, ne? Das hätte man gar nicht gedacht. Und übrigens noch ein ganz wichtiger Batzen, diskutieren wir in der Familie immer wieder. Langsamer fahren. Also wenn ihr euch selbst so eine Art Tempolimit auferlegt, dann wird es noch billiger. Und auch da ganz konkret mal gemacht. Angenommen, ihr fahrt diese 40 Kilometer normalerweise auf der Autobahn im Schnitt mit 140. Dann sagt ihr, nee, jetzt will ich mal ein bisschen sparen. Ich fahre jetzt mit 100. Dann braucht ihr 2 Liter weniger auf 100 Kilometern. Und dann spart ihr tatsächlich 74 Euro im Monat.
4: Und für alle, die mit Öl heizen und überlegen, wann sie ihren Tank füllen sollten, haben wir nochmal bei Finanztipp nachgefragt, wie ihr da am besten vorgeht. Und die Experten sagen, nutzt unbedingt Vergleichsportale, bevor ihr bestellt. Wer immer beim gleichen Händler bestellt, der zahlt nämlich mehr.
5: Ja, Treue zahlt sich nie aus, ne?
4: Zahlt
5: also
4: sich in dem Fall leider
5: Kontext.
4: Nie, wäre ein großes Wort.
5: Ja, wir haben immer wieder, wir haben immer wieder erlebt.
4: Treue zahlt sich nie aus.
5: Aber ernsthaft, doch, haben wir in wirtschaftlichen Zusammenhängen immer wieder gesagt, es lohnt sich nicht, treu wirtschaftlich zu bleiben, weil dann wird man immer ausgenommen.
4: So, flexibler sein ist nämlich das Stichwort. Je flexibler ihr bei der Bestellung seid, desto besser. Teurer wird's, wenn ihr morgens vor 9 oder nach 16 Uhr geliefert haben wollt. Und wer gerade nicht genug Geld hat, um den ganzen Tank zu füllen, der sollte nur eine Teilbestellung machen und lieber nicht auf Raten zahlen. Das wird nämlich auch teurer. Und Finanztipp rät auch, mit der Bestellung besser nicht bis zum letzten Tropfen im Tank warten, auch wenn die Preise aktuell sehr hoch sind und man so ein bisschen geneigt ist. Je unflexibler man dann nämlich wegen Dringlichkeit ist, desto teurer wird es am Ende.
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Nach den 2 Uhr Nachrichten übernimmt meine Kollegin Birgit Hasselbusch. Gut informiert bis 6 Uhr früh und mit allem, was wichtig ist.

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1: Die Nachrichten mit Ronald Lessig. Guten Morgen. In Mecklenburg-Vorpommern und in Berlin werden heute neue Landesparlamente gewählt. Der CDU werden massive Stimmenverluste vorausgesagt, sodass sie im Land Berlin womöglich nicht mehr regieren kann, was aber auch mit an der SPD liegt. Sebastian Schöbel berichtet.
2: Der Berliner SPD droht derweil ein historisches Wahldebakel. Spitzenkandidat Steffen Krach konnte nicht verhindern, dass die Partei in den Umfragen auf einen neuen Tiefstand abgerutscht ist. Eine repräsentative Umfrage im Auftrag des RBB kurz vor der Wahl ergab, dass die derzeitige Regierungskoalition aus CDU und SPD so unbeliebt ist wie keine andere Regierung zuvor. In den Umfragen lag zuletzt die Linke knapp vorn. Die Grünen lagen zuletzt fast gleich auf mit der AfD, die ihr Ergebnis von der letzten Berlin-Wahl vor 3 Jahren mindestens verdoppeln könnte.
1: Die deutschen Spediteure haben auf den angekündigten Tankrabatt zurückhaltend reagiert. Der Hauptgeschäftsführer des Bundesverbandes Spedition und Logistik Huster spricht vom Tropfen auf den heißen Stein. Langfristig helfe nur ein Umdenken.
3: Wichtig wäre es für die Speditions- und Logistikbranche, dass es ihr gelingt, sich aus der Abhängigkeit von fossilen Brennstoffen zu lösen, also sozusagen mehr in Elektromobilität und Wasserstoffmobilität auszuweichen.
1: Von Oktober bis zum Jahresende soll es eine Entlastung um insgesamt 17 Cent je Liter Sprit geben. Und auch das ist noch wichtig. Die Houthi-Rebellen haben einen Angriff auf den Flughafen der saudischen Hauptstadt Riad für sich reklamiert. Augenzeugen sprachen von einer Explosion in dessen Nähe. In München hat das Oktoberfest begonnen. Schon am ersten Tag sind mehrere Bierzelte am Nachmittag wegen Überfüllung geschlossen worden. Schüler und Lehrer einer Düsseldorfer Hauptschule wollen heute laut vor ihrer Schule protestieren. Sie kritisieren, dass die AfD ihre Aula für einen Kreisparteitag nutzen darf. Borussia Dortmund hat sich an die Spitze der Fußball-Bundesliga gesetzt. Der BVB gewann am Abend beim VfB Stuttgart mit 1:0. In Nieheim im Kreis Höxta hat es ein besonderes Event gegeben, eine Wanderung durch alle Teile der Kleinstadt. Junge Menschen wollten damit zeigen, dass man etwas auf die Beine stellen kann, um eine gute Zeit zu haben, auch in kleinen Orten. Dazu Organisatorin Sophia.
4: Daher kommt auch der Name. Nieheimmarsch ist ganz bewusst mit einem M geschrieben, weil es ist halt auch so ein bisschen, jetzt nett gesagt, Arsch der Welt.
1: Anmelden konnte man sich für 30 oder 50 Kilometer und alle 10 Kilometer gab es Verpflegung. Und das war WDR aktuell. Das Wetter in Nordrhein-Westfalen. In der Nacht etwas Regen bei 17 bis 11 Grad. Am Tag zieht der Regen nach Süden ab. Von Norden her kommt die Sonne raus. Dazu in Remscheid bis 18, in Halle bis 19 und in Lippstadt bis 20 Grad. Die Zeit, es ist 2:03 Uhr.
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5: Mit einer Entwarnung auf der A6 Pilsen-Heilbronn. Kein Falschfahrer mehr zwischen dem Kreuz Nürnberg-Ost und Rot. Und Entwarnung auf der A59 Köln-Bodden. Kein Falschfahrer mehr zwischen Lind und Bonn-Vielig. Die A1 Fehmarn Richtung Lübeck ist zwischen Lenzahn und Neustadt-Pelzerhaken nach einem Unfall gesperrt. Die A1 Hamburg Richtung Bremen ist zwischen Hamburg-Stillhorn und Harburg wegen Brückenarbeiten bis Montag früh noch gesperrt. Die Umleitung führt über die U76. Die A8 Karlsruhe in Richtung Stuttgart ist zwischen Pforzheim Süd und Heimsheim wegen einer Fahrbahnerneuerung bis Montag früh gesperrt.